0: an jedem Tag eine kurze Session zu haben, einen kleinen Zeitslot, wo sie sich einfach kurz austauschen können, wo sie einfach so andere haben, so in der gleichen Altersgruppe, mit denen sie durchs Festival gehen können. Also es ist einfach locker, aber damit ist eben auch garantiert, dass keiner jetzt alleine da diese Tage erleben muss.
1: Das heißt, diese Meet-Gruppen, Meet-and-Greet-Gruppen, diese Kleingruppen, die spielen auch eine wichtige Rolle. Die hast du immer wieder auch erwähnt.
0: Ja, also wir haben das jetzt auch seit zwei Malen. Das Catholic Summer Festival findet ja oftmals nur alle zwei Jahre statt, weil dazwischen ein Weltjugendtag ist oder ein anderes Großprogramm, wie zum Beispiel die Fahrt nach Rom letztes Jahr zum Jubiläum der Jugend. Und seit zweimal haben wir eben diese Small Groups eingebaut. Und da gab es durchweg eigentlich sehr positive Resonanzen, weil die ziemlich klein gehalten werden. Also es sind nicht Riesengruppen und die Leute da wirklich auch nochmal so das, was sie im Programm gehört haben, austauschen. Also was sie da vielleicht besonders angesprochen hat oder auch was ihnen da ganz neu vorkam und wo sie jetzt erstmal irgendwie ein bisschen verdauen müssen. Und da ist eigentlich diese Gruppe, wo man so ungezwungen miteinander sprechen kann, ganz cool. Und natürlich können die über die Gruppe hinaus sich auch mal so da am Festival treffen, ist ja genug Zeit dafür, oder sich verabreden, zusammen einen Workshop zu besuchen. Also da werden einfach so Kontakte hergestellt und man hat es selber in der Hand, wie tief man die da fliegen möchte während dem Festival. Es gab auch schon eine Small Group, die dann beschlossen hat, nach dem Festival auf jeden Fall sich regelmäßig wieder zu connecten. Das war auch ganz schön und eine Person hat auch gesagt, sie kann sich gar nicht vorstellen, dass es irgendwo in anderen Small Groups irgendwie nicht so gut war, dass es einfach eine super Sache sei.
1: Also das ist einer der Punkte, die dieses Catholic Summer Festival ausmachen. Das größte katholische Jugendfestival in Deutschland, 1600 junge Leute erwartet ihr, Julia, von der Jugend 2000. Jetzt Anfang August, vom 6. bis zum 9. August, findet das statt in Marienfried. Und auch du kannst dabei sein, kannst dich da stärken lassen, gemeinsam mit den vielen Jugendlichen beim Catholic Summer Festival. Am Mikrofon ist für euch hier heute am Montagabend David. Sound of God, Julia, das ist das Motto vom Catholic Summer Festival. Worum geht's denn da genau? Was bedeutet das genau?
0: Also Sound of God soll nahe bringen, wie Gott in dein persönliches Leben spricht. Wie ich schon angerissen habe, ist es ja oftmals so, dass wir es irgendwie gewohnt sind, so zu Gott zu sprechen, vielleicht mal eine Fürbitte zu äußern, auch in die Messe zu gehen, also Dinge zu tun, an Gott gerichtet. Aber ich denke oder wir denken, dass das noch nicht so normal geworden ist, dass wir genauso erwarten, dass Gott zu uns spricht, dass er in unser Leben reinspricht, in verschiedene Arten und Weisen und dass wir dafür auch vielleicht gar nicht so diese Zeit einräumen, weil wir das nicht erwarten. Und eine gute Beziehung, die basiert ja einfach auf einer guten Kommunikation und die muss ja immer beidseitig sein. Wie ich schon gesagt habe, bei einem Menschen würden wir dieses so eine Art von Beziehung niemals durchhalten und hätten auch gar keine Lust drauf. Und deswegen möchten wir bei diesem Festival ganz besonders darauf eingehen, wie wir Gottes Sound, sagen wir es auch so, in der Mottosprache, Gottes Stimme auch, wie er in das Leben von Menschen spricht, wie er einfach auch lenkt und einfach aber auch da ist. Es muss ja nicht immer nur eine Anweisung sein oder so, sondern einfach, wie er teilnimmt an dem persönlichen Leben, wie er wirklich ein Freund ist an der Seite, wie man ihn durch Höhen und mit ihm durch Höhen und Tiefen gehen kann, wie das eben erfahrbar werden kann und wie man da auch so gewisse Richtlinien bekommt, wo man das einfach gut unterscheiden kann und dann einfach viel bewusster durchs Leben geht, wenn man echt merkt, wie der Gott an der Seite ist und wie sein, ich sag jetzt mal Sprechen, obwohl das viel weiter gemeint ist, vernehmbar ist, so dass er wirklich ein gegenwärtiger Gott ist. Genau, und es nicht einfach bei einer einseitigen Beziehung bleibt.
1: Und wer ist denn da beim Catholic Summer Festival und führt da genau rein? Wer spricht denn da? Worum geht's da genau?
0: Unsere Referenten werden dieses Jahr sein die Tini Brüning, die viele schon kennen von KTV. Einen weiteren Input wird der Pater Benedikt halten von den Passionisten aus München. Dann ganz spezifisch zu diesem Thema Sound of God wird Sophia Mörtin-Huber sprechen. Sie kommt von den Lorettos aus Graz und ist auch sehr vertreten bei den sogenannten Kerygma-Camps, wo sie auf die Straßen gehen und von Gott auch sprechen. Und dann wird zum Abschluss uns nochmal Pater Klaus Einsle von den Legionären Christi einen Sendungsimpuls geben, wo er uns einfach ausrüstet, auch für den Alltag, wie wir das Festival weiterleben lassen können.
1: Das heißt, es gibt diese großen Vorträge, die du gerade erwähnt hast. Es gibt diese Kleingruppen, über die wir schon ein bisschen gesprochen haben. Also man ist zusammen mit ein paar wenigen und ist da eben nochmal enger im Austausch. Gibt es sonst noch anderes Programm oder wie sieht das sonst aus beim Catholic Summer Festival? Was passiert sonst neben diesen zwei großen Blöcken?
0: Neben diesen großen Inputs und auch den täglichen heiligen Messen haben wir noch, das hat sich schon bewährt und ist auch immer ein interessantes Thema, diese sogenannte Frauensession und die Männersession, also ein Input nur für Frauen, ein Input nur für Männer, wo es um die Identität geht und diese persönliche Entfaltung, auch so nach dem Herzen Gottes. Da haben wir als Referenten bei den Frauen die Verena Kottkott, die ist vom Hope City Team aus München, die zu den Frauen sprechen wird. Sie ist auch so ein bisschen aktiv oder tätig im Management-Coaching, aber selber sehr im Glauben verankert, wie gesagt, im Hope City Team in München. Und für die Männer haben wir den Alexander Egger, dessen Zeugnis kann ich leider nicht ausführen, aber ist sehr interessant. Er kommt wirklich von ganz unten, von einer ganz tiefen, aussichtslosen Situation. Ist jetzt ebenfalls ein Coach für Top-Manager, also man kann ihn auch googeln, Alexander Egger. Er baut jetzt mit seiner Frau am Wolfgangsee ein Zentrum auf, einfach um Leute aufzurichten. Denn Gott hat ihn aus einer unheilbaren Krankheit geheilt. Und er hat ihm zugesagt, dass wenn Gott ihn wirklich heilt, dass er die Menschen motivieren möchte. Und er ist einfach perfekt, um für Männer zu sprechen. Beide sehr im Glauben verankert und deswegen für uns ein Glückstreffer, dass wir die gewinnen konnten. Daneben gibt es, wie gesagt, auch Workshops zu verschiedenen Themen, von zum Beispiel ganz basic Themen wie, was bedeuten diese katholischen Basics, wieso machen wir überhaupt eine Kniebeuge, bis hin zu Vertiefungsthemen, aber auch ganz alltagsnahe Themen nach dem Motto, wie komme ich einfach mal ins Tun und sozusagen runter von meiner bequemen Haltung. Also ich denke, da ist für jeden was dabei und natürlich gibt es auch jede Menge Freizeitangebote, so über die Wiese verteilt, alles, was man sich da vorstellen kann, von Capture the Flag bis, ich weiß es nicht, kenne mich da nicht so gut aus, da gibt es ein eigenes Team dafür. Aber es ist auf jeden Fall für jeden was geboten. Was aber natürlich diese Highlights sind, das sind ganz klar die Abende, da wo einfach Jesus im Mittelpunkt steht. Er steht bei uns dauerhaft im Mittelpunkt. Aber da ist nochmal das Programm ganz spezifisch auf diese persönliche Begegnung mit ihm zugeschnitten. Da geht es dann weniger um Input, dass wir nochmal ein Thema vertiefen, sondern einfach, dass Gott wirken kann, dass er das Seine tun kann, dass er die Herzen berührt. Und da werden einfach schöne Rahmen geschaffen. Wer es kennt von den Weltjugendtagen, da gibt es ja immer diese Weltjugendtagsvigil am Abend. Das werden wir, sofern das Wetter wieder mitmacht, am Freitagabend haben, draußen vor dem großen Freialtar auf unserer sogenannten Fackelwiese, wo dann ringsrum die Fackeln brennen und wir einfach da vor dem ausgesetzten Allerheiligsten verweilen werden mit Musik und leichten Impulsen und dann eben auch am Samstag bei unserem Abend des eucharistischen Gebetsdienst, wo Jesus da von Person zu Person getragen wird im Allerheiligsten und die Leute da auch nochmal hingeführt werden in die Begegnung mit ihm.
1: Das passiert beim Catholic Summer Festival. Das ist das größte katholische Jugendfestival in Deutschland.

0: warst, dann kannst du dir diese Frage selber beantworten. Wenn du jetzt aber noch nie da warst, dann kann ich dir sagen, dass du was völlig Neues erleben willst, das einfach auch nachhaltig in dein Leben reinwirken wird, und zwar im positiven Sinne, weil sich da eine ganz neue Welt auftut, für die du geschaffen bist. Und zwar wirst du da einfach eine Heimat finden, wo du merkst, da bist du zu Hause, nicht nur durch das, was Menschen da tun und Veranstaltungen und den Rahmen bieten, sondern weil du Gott persönlich dort treffen wirst und weil du es selber merken wirst, dass es wahr ist, dass er existiert und dass er für dich da ist und dass er um dich weiß und dich kennt und dass Großes in deinem Leben auf dich wartet. Und ich selber habe diese Dinge schon zu Genüge gehört, ja. Das hört sich dann immer ganz schön poetisch an, aber ich kann wirklich sagen, es stimmt wirklich. Und mir geht es selber auch so, auch wenn ich sehr in To-Dos da involviert bin, kaum eine freie Minute habe, die ganze Zeit von A nach B renne und viele Personen da einfach nur kurz eine Frage an mich haben oder sonstige Dinge. Ich merke es wirklich, wie der Herr diese komplette Atmosphäre im Festival füllt. Also egal zu welcher Uhrzeit, und das ist für mich wirklich so ein kleiner Vorgeschmack des Himmels. Also ich bin da wirklich sehr begeistert, und das ist einfach auch unser Ziel von der Jugend 2000, dass nicht wir seine Arbeit übernehmen, sondern wir einfach diesen Rahmen schaffen, wo er wirken kann. Weil das ist das, was letztlich jeden Einzelnen berührt. Das ist was kein Mensch dem anderen irgendwie geben kann. Und das ist das, was ein absolutes Novum im Leben ausmacht. Und deswegen kann ich dir nur empfehlen, investiere diese 3 Tage von deinen 365 im Jahr in dieses eine Festival, und du wirst wirklich sehr bereichert und vielleicht auf einem ganz neuen Fundament nach Hause gehen.
1: Das ist jetzt im August, vom 6. bis zum 9. August, das Catholic Summer Festival in Marienfried. Alle Informationen dazu findest du im Infofeld zu dieser Sendung auf hore.org im Programm. Danke, Julia, schön, dass du hier dabei warst, dass du uns davon berichtet und erzählt hast, uns mitgenommen hast.
0: Sehr, sehr gerne.
1: Den ganzen Abend Jugend hier heute Abend, den findet ihr auch in unserer Mediathek auf hureb.org in der Rubrik Jugend. Der Abend der Jugend hier bei Radio Horeb jeden Montag ab 19.45 Uhr. Einen gesegneten Abend wünscht dir jetzt David. Ihr hört Radio Horeb am Abend der Jugend, dem Montagabend.

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2: Heute mit diesen Themen: Papst Leo XIV. War am Morgen in Monte Cassino. Spanien feiert seinen WM-Titel und die Kirche würdigt den sportlichen Erfolg. Und Ordensoberinnen bei Queen Camilla in London. Herzlich willkommen zu unserem Nachrichtenmagazin an diesem Montag, heißt sie Gudrun Seiler. Papst Leo XIV. Hat heute früh die Benediktinerabtei von Monte Cassino, südlich von Rom, zu einem privaten Besuch aufgesucht. Dort betete er am Grab des heiligen Benedikt, teilte der Vatikan mit, und Leo vertraute die Fürsprache des Mitpatrons Europas, seine Bitte um Frieden für alle Regionen an, in denen Krieg und Konflikte herrschen. Das Mittagessen nahm der Papst mit den Mönchen ein, danach kehrte er in die päpstliche Sommerresidenz Castel Gandolfo zurück. Die hoch über der Stadt Cassino gelegene Abtei wurde im 6. Jahrhundert vom heiligen Benedikt von Nursia gegründet. Sie gilt als Mutterkloster des Benediktinerordens. Und sie zählt zu den bedeutendsten geistlichen Zentren Europas und steht bis heute für die benediktinische Tradition des Gebets, der Arbeit und der Bildung und des Wiederaufbaus nach dem Krieg. Monte Cassino wurde am Ende des Zweiten Weltkriegs komplett zerstört. Spanien hat gestern die Fußball-WM gewonnen. Die katholische Kirche des Landes feiert mit und hat ihrer Nationalmannschaft, einschließlich Trainer Luis de la Fuente, Glückwünsche ausgesprochen.

0: gesprochen.
1: Die spanische Nationalmannschaft hat sich im MetLife Stadion im US-Bundesstaat New Jersey durch einen 1:0-Sieg nach Verlängerung gegen den Titelverteidiger Argentinien den zweiten Weltmeistertitel ihrer Geschichte gesichert. Den entscheidenden Treffer erzielte der eingewechselte Ferran Torres in der 106. Minute. Argentinien agierte in der Verlängerung nach einer gelb-roten Karte gegen Enzo Fernandes in Unterzahl und verzeichnete gegen die spielbestimmenden Spanier kaum Torchancen. Der spanische katholische Radiosender COPE ordnet den Erfolg als Ergebnis einer kontinuierlichen Entwicklung ein. Nach Aussage des Journalisten José Larrañaga lieferte das Turnier ein Symbol für den Triumph eines ehrlichen, arbeitsamen und aufrichtigen Fußballs von Menschen, die es verdienen. Die Leistung der Spieler trage dazu bei, dass sich die Fans mit dem Sport auch spirituell verbinden. Unmittelbar nach dem Abpfiff in der Nacht auf Montag, mitteleuropäischer Zeit, reagierte die spanische Bischofskonferenz mit offiziellen Glückwünschen an die Mannschaft und den Trainerstab. In einer Stellungnahme hieß es, es war das Spiel unseres Lebens, es ist der zweite Stern, er wird für immer in Erinnerung bleiben, bravo Spanien. Neben dem sportlichen Abschneiden thematisiert die Bischofskonferenz das öffentliche Auftreten von Nationaltrainer Luis de la Fuente. Die Kirchenleitung bezieht sich auf frühere Aussagen des Trainers, wonach ein konsequent gelebter Glaube ihm Sicherheit gebe, bei Entscheidungen im Fußball und im Leben. De la Fuente setzt sich laut eigenen Angaben für einen selbstverständlichen Umgang mit religiösen Überzeugungen im öffentlichen Raum ein. Während des Turniers betonte er in Interviews, dass der christliche Glaube ebenso wie andere Weltanschauungen ohne Vorbehalte artikuliert werden sollte. Er beobachte eine zunehmende Bereitschaft in der Gesellschaft, offen zum eigenen Glauben zu stehen. Diese Haltung erfuhr öffentliche Unterstützung von mehreren spanischen Bischöfen. Der Erzbischof von Sevilla, José Ángel Sáiz Meneses, dankte der Auswahl für den Erfolg und verwies darauf, dass der Trainer sowie mehrere Akteure ihren Glauben natürlich und ohne Scheu lebten. Stefan von Kempis, Radio Vatikan.
0: Internationale Ordensoberinnen haben vergangene Woche in London Königin Camilla besucht. Gesprochen haben die Vertreterinnen der Weltvereinigung der Generaloberinnen mit Camilla über den Schutz von Frauen und Mädchen vor Menschenhandel in Konfliktgebieten und Gemeinschaften, die besonders vom Klimawandel betroffen sind.
2: Weniger als ein Jahr nach ihrer ersten Begegnung während des Staatsbesuchs von König Charles III. Und Königin Camilla beim Heiligen Stuhl reisten Vertreterinnen der in Rom ansässigen Internationalen Vereinigung der Generaloberinnen nach London, um die Königin erneut zu treffen. Bei der Begegnung im Clemens House, dem Wohnsitz des Königspaares, berichteten sie von ihrem Dienst an einigen der verletzlichsten Gemeinschaften der Welt. Die Audienz am vergangenen Mittwoch bot Gelegenheit, den Einsatz katholischer Ordensschwestern auf allen Kontinenten zu thematisieren, insbesondere ihr Engagement für Frauen und Mädchen, die unter Krieg, Menschenhandel, Armut und den zunehmenden Auswirkungen des Klimawandels leiden. Zugleich machte das Treffen die fortgesetzte Zusammenarbeit zwischen der UISG und der britischen Botschaft am Heiligen Stuhl zur Förderung von Initiativen für Menschenwürde und Widerstandskraft deutlich. Annabel Inge, Geschäftsführerin der britischen Botschaft am Heiligen Stuhl, bezeichnete das Treffen als einen ganz besonderen und freudigen Anlass. Die Einladung zeige die große Wertschätzung Königin Camillas für die Arbeit der Ordensfrauen.
3: So soon, barely even a year on from that moment.
2: Ich glaube, keine von uns hatte erwartet, dass die Schwestern so bald ins Clemens House eingeladen würden, sagte sie. Das zeigt, wie tief die Wertschätzung ihrer Majestät der Königin für die Arbeit der Ordensschwestern ist.
3: And they had a very moving encounter.
2: Inge, die in den vergangenen 5 Jahren eng mit der UISG zusammengearbeitet hat, lobte das stille, aber mutige Zeugnis der Schwestern. Ich habe immer wieder den Eindruck gewonnen, dass diese Arbeit sehr leise, ohne großes Aufsehen, mit großer Demut und an einigen der schwierigsten Orte der Welt geleistet wird. Besonders hob sie 3 Merkmale dieses Dienstes hervor: Vertrauen, Präsenz und Beständigkeit innerhalb der örtlichen Gemeinschaften. Sie sind fest in den lokalen Gemeinschaften verwurzelt. Selbst während bewaffneter Konflikte bleiben sie dort und setzen sich dabei oft erheblichen persönlichen Gefahren aus. Für Schwester Roxanne Charis, Exekutivsekretärin der UISG, bot das Treffen die Gelegenheit, über die Tausenden von Ordensfrauen zu sprechen, die Menschen in Krieg, Vertreibung und Not beistehen.
4: The sisters are really present throughout the world.
2: Unsere Schwestern auf der ganzen Welt sind wirklich bei den Menschen, wo immer sie ihren Dienst verrichten, sagte sie. Ob an einer Universität, in einem Kindergarten, in der Sozialarbeit oder in der Seelsorge. Ihre Gegenwart schenkt Trost, Unterstützung und Mut. Sie erinnerte an Gespräche mit Schwestern in der Ukraine, im Libanon und in der Demokratischen Republik Kongo, von denen viele trotz der anhaltenden Gewalt bewusst geblieben sind. Eine Schwester habe ihr beispielsweise erzählt, wie sie während Bombenangriffen verängstigte Kinder in einem Keller führte und ihnen aus der Heiligen Schrift vorlas, um eine andere Stimme als die der Bomben hörbar werden zu lassen. Auch das Thema Menschenhandel wurde bei den Gesprächen ausführlich behandelt. Schwester Abby Avellino, internationale Koordinatorin von Talita Kum, dem weltweiten Netzwerk katholischer Ordensschwestern zur Bekämpfung des Menschenhandels, berichtete über die wachsenden Bemühungen des Netzwerks, Ausbeutung vorzubeugen und Überlebende zu begleiten. Sie erklärte, dass betrügerische Stellenangebote im Internet heute zu den am schnellsten zunehmenden Risiken des Menschenhandels gehören. Insbesondere für junge Menschen, die auf Arbeitssuche sind. Junge Menschen sind besonders anfällig für Online-Betrug, sagte sie und erläuterte, dass Talita Kum darauf reagiert habe, indem junge Erwachsene zu Jugendbotschaftern gegen Menschenhandel ausgebildet werden. Das Programm wurde zunächst in Asien mit Unterstützung der britischen Botschaft beim Heiligen Stuhl ins Leben gerufen und später weltweit ausgeweitet. Sie werden zu Stimmen des Wandels, sagte Schwester Abby. Sie werden zu Trägern der Veränderung. Für Radio Vatikan, Sabrina Czarnecki.
0: Ein Mini-Gipfeltreffen von Nobelpreisträgern hat letzte Woche in Castel Gandolfo stattgefunden, auf dem Gelände der päpstlichen Sommerresidenz, zum Thema KI und Frieden. Wir haben intensiv darüber berichtet. Mit dabei war auch aus der Ukraine die Menschenrechtsaktivistin Oleksandra Matwitschuk. Sie forderte am Rand der Versammlung eine Neuausrichtung internationaler Organisationen und eine viel strengere Kontrolle technologischer Entwicklungen, sprich KI.
5: Oleksandra Matwiejczuk, die das in der Ukraine tätige Zentrum für bürgerliche Freiheiten leitet und 2022 mit dem Friedensnobelpreis ausgezeichnet wurde, äußerte sich in einem Gespräch mit Vatican News besorgt über den Zustand der weltweiten Sicherheitsarchitektur. Nach ihrer Einschätzung befinde sich die Welt in einer Phase des Umbruchs, in der die auf der Charta der Vereinten Nationen und dem Völkerrecht basierende Ordnung zusammengebrochen sei. Als eine der zentralen Fragen des aktuellen Jahrhunderts bezeichnete sie die Klärung, wie das Leben, die Freiheit und die Würde des Menschen geschützt werden können, wenn unklar sei, ob das Recht oder die Gewalt dominiere. In diesem Kontext müsse die Rolle neuer Technologien bewertet werden. Wir leben in einer sehr turbulenten Zeit, in der die auf der Charta der Vereinten Nationen und dem Völkerrecht basierende Weltordnung zusammengebrochen ist. Eine der zentralen Fragen der heutigen Welt lautet wie folgt: Wie werden wir, die Menschen des 21. Jahrhunderts, die Menschen, ihr Leben, ihre Freiheit und ihre Menschenwürde verteidigen? Können wir uns auf das Recht verlassen oder zählt nur noch rohe Gewalt? Wir müssen die Rolle der Technologien dahingehend bewerten, wie sie diese Fragen beantworten. Anlass der Äußerungen war eine Konferenz zum Thema künstliche Intelligenz und nukleare Kriegsführung im Borgo Laudato Si in den päpstlichen Gärten von Castel Gandolfo. Bei der dreitägigen Veranstaltung im Juli 2026 kamen mehr als 200 Nobelpreisträger, Wissenschaftler, religiöse Führer und ehemalige Regierungsvertreter zusammen. Das Treffen endete mit der Unterzeichnung der Rom-Erklärung für einen unbewaffneten und entwaffneten Frieden auf dem römischen Kapitol. Matwiejczuk, deren Organisation seit dem Beginn des russischen Angriffskrieges im Februar 2022 Kriegsverbrechen und Menschenrechtsverletzungen dokumentiert, sprach im Rahmen einer Podiumsdiskussion über den Einsatz von künstlicher Intelligenz im Dienste der Menschheit sowie in nuklearen Waffensystemen. Im Gespräch mit Vatican News betont sie die Hindernisse, die die heutige Gesellschaften durch die neuen technologischen Möglichkeiten gegenüberstehen.
6: They can't protect people from mass violence, authoritarianism and the wars.
5: Wir können die Menschen nicht vor Massengewalt, Autoritarismus und Kriegen schützen. Das wird nicht nur den Menschen in der Ukraine, im Sudan, in Myanmar, in Nicaragua, Venezuela oder im Gazastreifen bewusst. Es ist für alle Menschen sichtbar geworden, ganz gleich, wo sie leben.
6: It's become visible to all people, regardless where they live.
5: Ihre Erwartungen an die konkreten Auswirkungen der Konferenz und der unterzeichneten Rom-Erklärung beschrieb Matwiejczuk als Verhalten. Der tatsächliche Erfolg hänge von den nachfolgenden Maßnahmen ab. Für Radio Vatikan, Mario Galgano.
0: Pakistan. Der oberste Gerichtshof hat die letzten drei Todesurteile im Zusammenhang mit der Ermordung eines christlichen Ehepaares im Jahr 2014 aufgehoben. Das berichtet das Portal Asia News. Damit ist eines der international bekanntesten Verfahren wegen religiös motivierter Gewalt gegen Christen in Pakistan juristisch abgeschlossen. Die drei Männer waren wegen der Tötung von Shahad Massie und seiner schwangeren Ehefrau Shama Bibi zum Tod verurteilt worden. Ein dreiköpfiger Senat unter Vorsitz von Richter Malik Shahad Ahmad Khan sprach sie nun frei. Das Gericht begründete die Entscheidung mit Mängeln in der Beweisführung und Widersprüchen in den Zeugenaussagen. Die Schuld der Angeklagten sei nicht zweifelsfrei erwiesen. Die Tat hatte damals internationales Entsetzen ausgelöst. Der damalige vatikanische Dialogminister Kardinal Jean-Louis Touron bezeichnete die Ermordung als sinnlose Barbarei und betonte, Religion könne niemals eine Rechtfertigung für das Töten von Menschen sein. Nach der Tat waren hunderte Personen angeklagt worden. Und jetzt geht's zu unserer Sommerserie mit einem heiligen Papst, Johannes Paul II.
7: Mit Papst Johannes Paul II. 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
8: Die Kirche kennt eigentlich keine Fremden. Die Hausgenossen Gottes leben alle unter einem Dach.
0: Weitere Nachrichten aus Rom erhalten Sie in unserem Gratis-Infokanal auf WhatsApp und natürlich auf unserer Multimedia-Website vaticannews.de. Dort stehen alle unsere Beiträge zum Nachlesen und Hören plus eine Handvoll Papstvideos, und zwar echte Papstvideos. Über Leo XIV. Kursieren viele Fake-Videos im Netz. Bleiben Sie beim Original hier bei uns bei Vatican News. Gudrun Seiler sagt danke fürs Zuhören. 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
10: Das Streiflicht-Nachrichtenmagazin bei Radio Horeb, Ihrer christlichen Stimme in Deutschland. Hier im Studio Pascal Gégan. Heute, da geht es um die Emmanuel School of Mission Rejoice in Altötting. Rejoice, das heißt zu Deutsch, freue dich. Und Rejoice ist ein internationales 10-monatiges Ausbildungsprogramm für junge Erwachsene im katholischen Glauben mit dem Ziel, Neuevangelisierung zu fördern. Die Emmanuel School of Mission ist die offizielle Evangelisierungsschule der Gemeinschaft Emmanuel. Eine internationale katholische Gemeinschaft mit Menschen aus allen Lebensständen und Altersstufen. Und über diese Emmanuel School of Mission hat Tabitha Repan mit dem Direktor, Herrn Juan Lobo, gesprochen. Er hat 2007 das Ausbildungsprogramm selbst absolviert und ist heute dort Direktor. Im Interview, da ging es unter anderem darum, was die Emmanuel School of Mission ist und ausmacht.
11: Grüß Gott, Herr Lobo.
12: Grüß Gott, Frau Repan.
11: Herr Lobo, was ist denn die Emmanuel School of Mission Rejoice?
12: Die Rejoice Emmanuel School of Mission ist ein internationales Ausbildungsprogramm für junge Menschen zwischen 18 und 30 Jahren aus der ganzen Welt. Wir sind im Herzen Bayerns in Altötting und versuchen dort junge Menschen auszubilden im geistlichen Leben, im Gemeinschaftsleben, sie mit einer guten Ausbildung auszurüsten, ihre Kreativität zu fördern, ihre Talente zu entdecken und mit ihnen durch ganz Europa zu reisen und auf Mission zu sein.
11: Und was macht man da dann den ganzen Tag? Betet man 10 Monate lang den Rosenkranz oder wie darf man sich das vorstellen genau?
12: Unser Alltag ist geprägt von einem starken geistlichen Leben. Wir haben jeden Tag den Lobpreis, die Heilige Messe und eine Stunde eucharistische Anbetung. Die Studenten essen miteinander, also Frühstück, Mittagessen und zu Abend natürlich auch. Und dazwischen ist viel Zeit für den Unterricht, für kreative Einsätze wie Bandproben oder Aufnahmen für Social Media. Und es gibt auch eine Sparte, die die Missionen, die im Jahr stattfinden, organisiert.
11: Und wie ist das dann? Leben diese Schüler dann auch gemeinsam in einem Haus oder hat da jeder eine eigene Wohnung?
12: Wir sind sehr gesegnet, dass wir die Josefsburg in Altötting als Ort für die Schule haben. Die Studenten, junge Männer und junge Frauen, wohnen in der Schule. Die Männer in ihrem Trakt, die Frauen in ihrem Trakt. Jeder hat ein Einzelzimmer mit Waschbecken und gemeinsame Sanitäranlagen. Die Männer für sich natürlich und die Frauen für sich.
11: Und wer ist eingeladen, an dieser Schule teilzunehmen?
12: Die Rejoice Emmanuel School of Mission ist für junge Menschen im Alter zwischen 18 und 30 Jahren, die ihre Beziehung zum Herrn vertiefen wollen, in eine Gemeinschaft ihre Identität stärken wollen und Europa rechristianisieren wollen. Also wir suchen junge, engagierte Menschen, die die Welt verändern wollen.
11: Und Herr Lobo, muss man für diese Schule Englisch können? Auf Ihrer Website habe ich gesehen, dass das Ganze ja ziemlich international ist.
12: Das ist eine sehr gute Frage. Also die Rejoice Emmanuel School of Mission ist eine zweisprachige Schule. Deutsch, weil wir in Deutschland sind und auch mit unseren Nachbarn über Jesus reden wollen. Aber auch auf Englisch, weil wir mit unserem Programm in ganz Europa unterwegs sind. Also zwischen den Niederlanden und Rumänien, zwischen Polen und Frankreich und natürlich Deutschland und Italien. Und alles, was dazwischen ist, verstehen wir als unser Gebiet. Und wir wollen mit den Menschen ins Gespräch kommen. Und dafür ist Englisch ein wunderschönes Werkzeug.
11: Und gehen Sie in diesen Ländern auf die Straße und missionieren dort einfach? Oder was machen Sie dann in diesen Ländern genau?
12: Auf unseren Missionsreisen haben wir eine ganze Vielfalt von Einsätzen. Wir gehen in die Schulen, wir gehen zu den Pfarreien, wir machen Gebetsabenden, wir gehen natürlich auf die Straße. Manchmal werden wir eingeladen, an großen Straßenfesten ein Podiumsprogramm zu machen. Wir gehen auch in Altenheime. Wir wollen allen Menschen von Jesus erzählen, dass sie von ihm berührt werden, dass sie die Chance haben zu wissen, dass sie gewollt, gekannt, geliebt sind und dass sie heute ihr Leben verändern können und sich für Jesus entscheiden können.
11: Und gibt es diese Schule dann auch in anderen Ländern in dieser Form oder gibt es das jetzt nur in Deutschland?
12: Also die Gemeinschaft Emmanuel hat zwei sogenannten Emmanuel Schools of Mission. Die eine hier in Deutschland, in Altötting, und die andere in Bafoussam in Kamerun, in Afrika.
11: Verrückt, in Afrika. Krass.
12: Genau. Ja, wir sind eine internationale Gemeinschaft und wir wollen ja junge Menschen ausbilden für die Zukunft der Kirche.
11: Und wie viel kostet so 10 Monate in dieser Schule?
12: Ja, Geld ist immer eine spannende Frage. Also wir bitten die Studenten um einen Pflichtbeitrag von 12.000 Euro für die 10 Monate. Und da ist alles inkludiert, also Kost und Logis, die vielen Missionsreisen, die wir unternehmen und die Ausbildung. Also für den Unterricht in der Josefsburg holen wir blockweise Spezialisten aus ganz Europa, die für 2 bis 4, 5 Tagen kommen, um zu unterrichten in Theologie, Philosophie, Bioethik, Identität und Sexualität, aber auch, wie man auf Social Media heute Jesus verkünden kann.
11: Interview des Tages bei Radio Horeb. am Mikrofon Tabitha Repan. Wir sind gerade im Gespräch mit dem Direktor der Emmanuel School of Mission, Herr Lobo Inalt-Oetting, über die Emmanuel School of Mission Rejoice. Das ist ein internationales 10-monatiges Ausbildungsprogramm von der Gemeinschaft Immanuel für junge Erwachsene im katholischen Glauben. Herr Lobo, warum ist eine Jüngerschaftsschule oder gerade diese Schule in der heutigen Zeit so wichtig für junge Erwachsene?
12: Wenn Sie heute in den sozialen Medien schauen oder mit jungen Menschen reden, dann wissen Sie, dass Sie zwischen zwei Extremen irgendwie entscheiden müssen oder von zwei Extremen gezogen werden. Auf einer Seite hat man den puren Relativismus, alles ist okay, es gibt keine Grenzen, es geht immer um sich finden. Man findet sich nie, aber es geht immer um ein sich finden. Und auf der anderen Seite gibt's toxische Influencer oder Menschen, die Jugendliche total verunsichern. Was fehlt, ist die Mitte. Und wir versuchen, dass die jungen Menschen ihre Identität erstmal entdecken als Kinder Gottes. Dass sie schon mit Sinn und mit Fähigkeiten und mit Charismen ausgestattet sind, weil sie Abbild Gottes sind. Und aufgrund dieser Stärkung in der Identität können sie rausgehen, können sie ihren Platz in die Welt nehmen, können sie diese Welt gestalten, anstatt dass sie die ganze Zeit gesagt bekommen, so musst du sein und so musst du sein.
11: Das heißt, diese Schule hilft einem auf jeden Fall in der Identität zu wachsen.
12: Genau.
11: Also ein Ziel ist, in der Identität zu wachsen. Was sind denn noch andere Ziele von dieser Schule?
12: Wir wollen auch einen kleinen Beitrag zum Frieden in Europa leisten. Wir werden auch polarisiert, Nation gegen Nation. Also wir hören so oft, dass andere Menschen uns was wegnehmen wollen. Und hier in der Emmanuel School of Mission bei Rejoice, man lebt mit ganz vielen Menschen aus unterschiedlichen Ländern und Kulturen und man lernt den Einzelnen kennen und lieben lernen. Das heißt, du kannst später nicht alle aus einem Land in den gleichen Topf werfen und gegen sie alle ein Problem haben, weil du weißt, ich habe mit einem aus diesem Land gelebt und diese Person geliebt und ich weiß, dass jeder Mensch einzigartig ist. Und wenn man den Menschen selber kennenlernt, dann fallen diese Vorurteile weg.
11: Das hört sich voll schön an. Wie viele Menschen oder wie viele Schüler sind denn so in einem Jahrgang ungefähr?
12: Also wir können zwischen 10 und 14 Schüler hier gut empfangen. Wir wollen sie begleiten auch und deswegen muss man eine Obergrenze haben.
11: Ja, das macht Sinn. Aber was muss man denn jetzt machen für eine Bewerbung? Wie kann ich mich bewerben, beziehungsweise genau?
12: Der Bewerbungsprozess bei Rejoice Emmanuel School of Mission ist sehr einfach. Man schickt eine E-Mail an die E-Mail-Adresse info@rejoice.cu. Das ist rejoice.cyou. Und man tretet so in Kontakt mit uns. Also ich kann das nur empfehlen. Ich bin selber von 19 Jahren gekommen, um diese Schule zu absolvieren. Und die hat mein Leben verändert. Wir sagen ein Jahr für Gott, aber es ist Gott, der uns eigentlich ein Jahr schenkt. Gott hat uns unser ganzes Leben gegeben. Wir können ihm ein Jahr schenken.
11: Das ist ein sehr guter Leitspruch. Bis wann kann man sich denn noch bewerben?
12: Bis zum 9. August können wir Bewerbungen annehmen. Wir freuen uns auf jeden und jede, der kommt und sich bei Rejoice bewirbt zwischen 18 und 30 Jahren.
11: Vielen Dank für das Interview, Herr Lobo. Ich hoffe, dass sich viele Leute noch bei Ihnen bewerben werden.
12: Ich bedanke mich auch und ich freue mich auf jede Bewerbung und ich kann es den Eltern sagen, die zuhören, das ist eins der besten Geschenke, das sie ihre Kinder machen können. Schick sie zu Emmanuel, schick sie zu Jesus, schick sie zu Rejoice, Emmanuel School of Mission.
11: Das war das Interview des Tages mit dem Direktor der Emanuel School of Mission, Herr Lobo in Altötting, über die Emanuel School of Mission Rechoice. Ein internationales, 10-monatiges Ausbildungsprogramm der Gemeinschaft Emanuel für junge Erwachsene im katholischen Glauben. Liebe Hörer, wenn Sie dieses Interview nachhören wollen, dann finden Sie das auf unserer Webseite in der Mediathek. Ich wünsche Ihnen allen noch einen gesegneten Tag. Aus dem Studio Balderschwang, Tabitha Repan.

0: Nachrichten aus Kirche und Welt direkt aus der aktuellen Redaktion von Radio Horeb. Im Studio München, Domagoj Klobuchar. Paris. Der Orden der kleinen Schwestern der Armen warnt davor, einige ihrer Pflegeheime in Frankreich schließen zu müssen, falls das künftige sogenannte Gesetz zum Lebensende sie dazu verpflichten sollte, Sterbehilfe in ihren Einrichtungen zuzulassen. Grund für diese Warnung ist die Entscheidung der französischen Nationalversammlung, keine sogenannte Gewissensklausel von Institutionen in das Gesetz aufzunehmen. Ohne eine solche Klausel könnten Gesundheits- und Pflegeeinrichtungen dazu verpflichtet werden, Sterbehilfe auch dann anzubieten, wenn dies ihren eigenen Grundsätzen und Überzeugungen widerspricht. Religiöse Einrichtungen wären davon ebenfalls betroffen. Derzeit betreuen die Schwestern rund 2500 ältere Menschen in etwa 30 Häusern in ganz Frankreich und lehnen es kategorisch ab, in ihren Einrichtungen, so wörtlich, den Tod zu geben. Weingarten in Oberschwaben. Eine Online-Petition auf der Plattform Open Petition fordert den Erhalt des Heiligblutaltars von 1932 in der Basilika Weingarten. Trotz massiver Proteste von Gläubigen und Bürgern war entschieden worden, dass der Altarraum modernisiert wird. Wörtlich heißt es: Wir fordern die Diözese Rottenburg-Stuttgart und die katholische Kirchengemeinde St. Martin Weingarten auf, den historischen Heiligblutaltar in der Basilika dauerhaft zu erhalten. Die Petition finden Sie unter der Plattform Open Petition. Bonn. Ein neues Logo soll das ökumenische Wirken in der Krankenhausseelsorge auf den ersten Blick erkennbar machen. Die katholische und die evangelische Kirche haben die neue Wortbildmarke vorgestellt. Sie soll laut Deutscher Bischofskonferenz, DBK, und evangelischer Kirche in Deutschland, EKD, die gelebte Kooperation bei den geistlichen Angeboten für die Mitarbeiter und Patienten in Krankenhäusern deutschlandweit kenntlich machen. Der Mainzer Bischof Peter Kohlgraf dankte anlässlich der Logo-Vorstellung für den Dienst von rund 2000 Krankenhausseelsorgern in Deutschland. In eigener Sache. Die Spendensumme für den Mariathon 2026 hat wieder alle Erwartungen übertroffen. Mit knapp 4,5 Millionen Euro liegt die Summe gleichauf mit dem Ergebnis des vergangenen Jahres. Ein Dankesbrief, unterzeichnet von Programmdirektor Pfarrer Richard Kocher und dem Vorstandsvorsitzenden Peter Sonneborn, ist jetzt an die Spenderinnen und Spender verschickt worden. Alle Informationen auf der Horeb-Website und der Horeb-App. Das waren Meldungen aus Kirche und Welt. 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
1: Sie hörten die Wiederholung des Interviews des Tages von gestern Mittag. Allen, die auch in der Nacht bei uns sind, wünschen wir weiterhin Gottes reichen Segen.

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0: ganz herzliches Willkommen bei Radio Horeb. Liebe Hörerinnen und Hörer, Priester und Seelsorger beten jetzt mit Ihnen um Heilung.
1: Hochgelobt und gebenedeit sei das allerheiligste Sakrament des Altares. Herr, wir treten ein in deine Gegenwart. Wir wissen, du bist es selbst. Die Liebe hat das verlangt. Deine Gegenwart durch die Jahrhunderte, durch die Jahrtausende. Du bist nicht weit entfernt. Du bist uns ganz nahe. Nimm den Schleier weg, öffne die Augen des Herzens, damit wir dich erkennen. So wie damals in Galiläa, komm jetzt zu uns, geh durch unsere Reihen, streck uns die Hand aus, wie beim Aussätzigen von damals, sprich dein Wort, Herr, ich will es, sei gesund, steh auf, geh, dein Glaube hat dir geholfen. Und Herr, wenn unser Glaube noch zu schwach ist, dann hilf ihm auf, dass wir mit dem Vater von dem Mondsüchtigen sagen kann, Herr, stärke unseren Glauben. Das ist übrigens ein Alleinstellungsmerkmal. In der ganzen Antike gibt es das nirgends. Hat es auch Heiler gegeben, aber die haben den Glauben der Leute nicht gebraucht. Die haben einfach vollmächtig angeblich befohlen. Und Christus sagt immer, dein Glaube hat dir geholfen. Es geht nicht am Glauben vorbei, liebe Zuhörer. Es geht nicht. Das klingt irgendwie seltsam, dein Glaube, ja. Ich bin nicht Gott, ich kann mich doch nicht selber heilen. Doch, der Glaube schaltet die Macht Gottes ein. Und ohne das geht es nicht. Und Herr, so bitten wir dich um einen ganz und gar vertrauensvollen Glauben. Aber auch ganz unverkrampft. Dass wir uns jetzt auch nicht mit Selbstvorwürfen überhäufen. Mein Glaube muss offensichtlich defekt sein, weil Christus mich nicht heilt. Ganz in der Freiheit der Kinder Gottes, Herr, aber vertief diesen Glauben. Da ist noch Wachstum möglich. In der Länge, in der Breite, in der Höhe, in der Tiefe. Da sind noch Räume, die nicht gefüllt sind. Da ist noch auch durch lebensgeschichtliche Umstände, weil ich einfach nie sie das Vertrauen durch den Vater, die Mutter bekommen habe, sind noch irgendwie so Restbestände da. Im Innersten meiner Seele, die sind noch Räume, die nicht geöffnet sind. Herr, ich bitte dich, wir schaffen das, wir können das nicht allein. Öffne du sie, komm du dort hinein mit deinem Feuer, mit der Kraft des Geistes. Komm bitte, Herr. Der Geist und die Braut, sie rufen, komm. Maranatha, komm, Herr Jesus. Maranatha, komm. Komm, stärke unseren Glauben. So beten wir fast jeden Tag im Rosenkranz. Und wenn wir es selber nicht schaffen in Anführungszeichen, was schaffen wir schon, dann ergänz sie einfach durch deine Gnade, Herr. Setz einfach das Herz der Mutter an die Stelle unseres Herzens, sodass sie mit ihrer Kraft, mit ihrer Hingabe lieben können, rufen können. Und bitte auch, Herr, stell vor allem die Verbindung zu diesem tiefsten, innersten Feuer, zu diesem innersten Strom, der in jedem von uns da ist, her. Der Geist Gottes, schreibt der Apostel Paulus im Römer 8, seufzt in uns mit unaussprechlichem Seufzen, in jedem von uns, so fast wie so ein Grundwasser. Herr, hilf, dass wir uns mit diesem Seufzen des Geistes vereinen können, dass er das für uns erbittet, was jetzt richtig ist, Gaben der Heilung, der Befreiung, der Freude, der Gelassenheit, der Heilung, aber auch der Annahme, der Akzeptanz, der Verherrlichung. Gib, dass in der Glut des Geistes unser Innerstes geläutert, durchbrannt wird, durchglüht wird, dass wir immer mehr christusförmig werden. Komm, Heiliger Geist, komm, Heiliger Geist, schaffe neu das Antlitz der Erde. Komm, Heiliger Geist, wohne in unseren Herzen.
2: Komm, Heiliger Geist,
1: entzünde in uns das Feuer deiner Liebe.
2: Komm, Heiliger Geist,
1: lehre uns beten. Hilf unserer Schwachheit auf.
2: Komm, Heiliger Geist.
1: Tröste uns mit deiner Gegenwart.
2: Komm, Heiliger Geist.
1: Gib uns ein reines und ein lauteres Herz.
2: Komm, Heiliger Geist.
1: Steh uns bei in aller Bedrängnis.
2: Komm, Heiliger Geist.
1: Leite uns auf Gottes Wegen.
2: Komm, Heiliger Geist.
1: Zeige uns, wozu wir gesandt sind.
2: Komm, Heiliger Geist.
1: Stärke den Eifer für das Reich Gottes.
2: Komm, Heiliger Geist.
1: Führe uns zur Freiheit der Kinder Gottes.
2: Komm, Heiliger Geist.
1: Einige die Christenheit.
2: Komm, Heiliger Geist.
1: Heilige die Kirche.
2: Komm, Heiliger Geist.
1: Vollende, was in uns gewirkt hast.
2: Komm, Heiliger Geist.
1: In alle Gnadengaben, die wir jemals von der Kirche empfangen haben, dass sie erneuert werden. In die Gnade der Taufe hinein.
2: Komm, Heiliger Geist.
1: Die Gnade der Priesterweihe.
2: Komm, Heiliger Geist.
1: Erneuere die Gnade der Firmung.
2: Komm, Heiliger Geist.
1: Für jene, die verheiratet sind, die Gnade des Ehebundes.
2: Komm, Heiliger Geist.
1: Jetzt hier in diese Versammlung.
2: Komm, Heiliger Geist.
1: In die Häuser und die Herzen der Menschen, die uns zugeschaltet sind.
2: Komm,
1: in die Herzen derer, die frustriert sind und dies aufgegeben haben.
2: Komm, Heiliger Geist.
1: In die Herzen derer, die sagen, Gott hat mich vergessen, er hat mir nie erhört.
2: Komm, Heiliger Geist.
1: In Krankheiten, die menschlich, medizinisch nicht mehr heilbar sind.
2: Komm, Heiliger Geist.
1: In die tiefsten Tiefen der Seele, wo keine Psychotherapie mehr hinlangt.
2: Komm, Heiliger Geist.
1: In unsere seelischen Verwundungen.
2: Komm,
1: in die Krankheiten des Körpers.
2: Komm, Heiliger Geist.
1: In die Krankheiten des Geistes.
2: Komm, Heiliger Geist.
1: Ja, komm, Heiliger Geist, setz uns frei, komm mit deinen Gaben, deinen Früchten, deinen Charismen. Wir rufen dich und wir bitten jetzt nach dem nächsten Lied um die Gnade der Taufe im Heiligen Geist. Amen.

Wir sind hier vor dem eucharistischen Christus. Wir danken dir, Herr. Und wir schließen uns ein geistig dem Gebet der Apostel, der Gottesmutter Maria. Unser Gebet ist schwach, aber das der Gottesmutter der Apostel nicht. Herr, schenk uns die Gnade, dass wir mit ihnen um das Kommen des Geistes flehen, dass wir seufzen, dass wir eintreten, dass wir wie sie um die Vollendung des Pascha-Mysteriums bitten. Die Kirche ist ja schon geboren an Ostern, aber jetzt tritt sie machtvoll nach außen hin in Erscheinung. Die Apostel, die die Türen aufreißen, sie haben keine Angst mehr. Jetzt geht's los, die Sendung beginnt. Nichts mehr ist so, wie es vorher war, wenn der Geist Gottes kommt. Aber wir müssen uns auch ein bisschen hüten. Wir meinen immer, das ist immer nur angenehm, es ist immer nur schön. Er bringt Gaben, er bringt Früchte, er bringt Charismen. Feuer und Sturm, das sind die unheimlichsten unter den Elementen. Und dort, wo Feuer ist, wo Sturm ist, bleibt nichts mehr so, wie es vorher war. Es bleibt nichts mehr so, wie es vorher war. Es sind die heftigsten unter den Elementen. Das Feuer durchbrennt, es durchglüht. Und der Sturm auch, der Sturm reinigt. Wissen wir eigentlich, was wir da herbeirufen? Es ist die göttliche Störung, hat es Wilhelm Stählin genannt, die göttliche Störung. Wir werden aus dem Alltagsgetriebe herausgerissen und möge es uns beschieden sein wie die Apostel, dass dann nichts mehr so ist, wie es vorher war. Es bleibt kein Stein mehr auf dem anderen. Das, was sie vorher gefürchtet hatten, nämlich gekreuzigt, erwischt, ausgepeitscht, geschlagen zu werden, passiert ihnen. Und das heißt, sie freuten sich, dass sie gewürdigt worden waren, für den Herrn Schmach zu erleiden. Da ist sozusagen nur noch das äußere Gehäuse stehen geblieben. Der Geist, der Spirit ist komplett anders geworden, ausgetauscht. Es sind nicht mehr die gleichen Menschen. Das ist, wenn Menschen vom Geist im Feuer des Geistes stehen. Herr, schenk uns diesen Geist. Schau auf unsere Kirche, wie feig sind wir geworden. Wie menschenscheu. Die Angst vor den Menschen, vor den Medien. Was würden die sagen? Wie werde ich dastehen? Und die Hirten schweigen und die Herde verläuft sich. Menschenfurcht. Heiliger Geist, wir brauchen dich so dringend. Hirten, die hinstehen, egal was es ihnen kostet, welchen Preis sie auch bezahlen müssen, die Herde schützen und sie nicht feige zur Seite ducken, wenn es schwierig wird. Herr, send uns diesen Geist. Aber dass uns auch selber in diesem Geist entflammt sind, dass am Arbeitsplatz, in der Familie, in der Umgebung Zeugnis von dir ablegen. Herr, wir bitten dich jetzt um die Taufe im Heiligen Geist. Es ist ein biblisches Wort. Der Herr selber sagt, bleib in der Stadt, bis er mit dem Geist aus der Höhe getauft wird. Also keine Erfindung der Charismatiker oder von sonst irgendjemand. Was meint der Herr? Es ist kein achtes Sakrament, ganz bestimmt nicht. Aber es ist die volle Freisetzung von Kraft, von Stärke, die wir bei den anderen Sakramenten bekommen haben, die vielleicht, ich möchte fast sagen, im Koma dahinsiechen, die nie richtig aktiviert worden sind, die nie richtig zur Entfaltung gekommen sind. Wir haben gar nicht verstanden, wozu das überhaupt alles sein soll. Vergessen wir nicht, Charismen sind

herein. Sei du mein persönlicher Heiland. Danke, dass du dein Wort hältst. Schau in mein Herz. Vergib mir alle Bitterkeit. Alles Vergleichen mit anderen. Warum ist er gesund und ich nicht? Alle Überheblichkeit. Ich bin besser als der andere. Ich glaube mehr. Ich bin frömmer. Ich bete mehr. Die anderen, die tun ja nichts. Wie der Pharisäer im Tempel. Schau dir diesen Zigeuner da hinten an, den Zöllner. Was bringt der schon? Herr, vergib, dass wir im Leid immer nur das Dunkel sehen, dass wir nicht in der Lage sind, so wie bei dir am Kreuz, als eine Möglichkeit deiner Verherrlichung zu sehen, dass wir dir darin die Ehre geben. Herr, vergib, wenn wir in der Versuchung schwach geworden sind. Teresa von Avila sagt, es gibt nichts, kaum etwas, was Schlimmeres ist, als wenn jemand versucht zu fliegen und er hat aber noch keine Flügel. Und so ist die Versuchung auch da, um uns zu testen. Wir meinen schon, wie gut wir sind, wie Petrus. Wir schaffen's. Wir brauchen die Gnade Gottes eigentlich gar nicht. Ich schaff's selber. Und dann fallen wir und sind maßlos enttäuscht, weil Gott uns nicht geholfen hat. Dabei könnte das die Chance werden für die Wende meines Lebens. Ohne dich, Herr, vermag ich nichts. Der Herr, schenk uns ein Herz, das bereit ist zu vergeben. Und in deinem Namen sage ich dem Satan ab, all seinen Werken, jedem Reich der Finsternis. In Jesu Christi Namen sage ich jeder Macht in mir ab, die nicht unter der Herrschaft Jesu Christi steht. Ich entsage der Verzweiflung, der Entmutigung, dass ich mich selbst als unwürdig ansehe. Ich nehme dich, Jesus, als meinen Herrn und Heiland an, meinen Befreier von allem Bösen, meinen Heiler von aller Krankheit und den Narben meines vergangenen Lebens. Ich nehme mich als von Gott, dem Vater, in mächtiger Weise geliebt an. Ich nehme mich selbst als machtvoll vom Sohn Gottes gerettet an. Ich nehme den Heiligen Geist an, vom Vater verheißen, als meinen Tröster, Ratgeber, Lehrer, mein Unterpfand des Königreichs der Liebe für ewig. Jesus, taufe mich jetzt in deinem Heiligen Geist mit deinem Feuer. Setze in mir alle Kraft, all die Gaben, all die Früchte deines Heiligen Geistes ganz frei, dass alle Hindernisse weggerissen werden, die das verhindern. All das, was du jetzt hervorbringen möchtest, setze es frei. Entbinde in mir eine neue Kraft der Liebe für dich. Entbinde in mir eine neue Kraft des Lobpreises. In Jesu Namen. Amen.

Hochgelobt und gebenedeit sei das allerheiligste Sakrament des Altares. Guter Vater, aus ganzem Herzen und ganzer Seele übergebe ich mich dir heute. Nimm Wohnung in meinem Herzen. Ich sage dir heute mein Ja. Alle geheimen Kammern meines Herzens öffne ich und sage zu dir, komm, tritt ein bei mir. Jesus, du bist der Herr meines Lebens. Ich glaube an dich und anerkenne dich als meinen Herrn und Retter. Ich gehöre dir. Heiliger Geist, führe mich zu einer noch größeren Umkehr hin zu Jesus. Ich überlasse dir alles. Meine Gesundheit, meine Familie, mein Hab und Gut, mein Geld, meine Arbeit, meine Talente, meine Beziehungen, meinen Umgang mit der Zeit, meine Zukunft. Ich überlasse dir auch meine Ansichten, meine Entscheidungen und meinen Willen. Ich überlasse dir die Versprechen, die ich gehalten habe und alle, die ich nicht eingelöst habe. Ich bringe dir meine Schwächen und meine Stärken. Ich gebe dir meine Gefühle, meine Ängste und Unsicherheiten, meine Sexualität und die Verwundungen meines Lebens, die schlechten Angewohnheiten, die mich binden. Insbesondere, da können Sie überlegen, was auf Sie zutrifft. Herr meines Lebens, wir sind eins geworden. Du bist der Weinstock, ich die Rebe. Du erfüllst mich mit deiner Gegenwart. Mein Leben fließt von dir her. In dem Maß, wie ich mich dir überlasse und dich darum bitte, entfaltest du in mir deine Stärke, deine Weisheit, deine Macht der Heilung, wie ich ihre jeweils bedarf, deinen Frieden und deine Freude. Der Heilige Geist leite mich in Liebe und Demut und lasse mich in seiner Kraft wirken, damit ich Früchte bringen kann. In der Ausübung deiner Gaben möchte ich deine Liebe und deine Barmherzigkeit kundtun. Komm, Heiliger Geist, komm. Durch dich will ich die größte aller Gaben leben, die Liebe. Nimm mich also, verändere mich, erfülle mich, heilige mich. Gib, dass ich mich deiner Gabe so bediene, dass durch mich deine Liebe und deine Barmherzigkeit offenbar werden. Herr, mach mein Herz weit. Will dem, was du mir vollbringen willst, keine Grenzen setzen. Heiliger Geist, erweitere meine Fähigkeit, dich in mich einzulassen. Arbeite in mir mit Macht. Es ist mein Wunsch, dass der Plan Gottes sich in mir erfüllt. Dazu brauche ich dich, machtvoller Geist Gottes, deine Hilfe. Wenn du durch mich andere berührst, dann wirkst du heilend auch an mir. Danke dir, dass du durch deine Liebe mein Leben hell machst. Danke, dass du Balsam deiner Liebe auf meine Wunden und die Narben meiner Vergangenheit gießt, die noch immer die Art und Weise meines Denkens beeinflussen und meine Freiheit einengen. Danke, dass du dein Licht in mein Leben bringst, dorthin, wo Schatten sind. Danke, dass du deine Wärme in meine Seele trägst, dorthin, wo es kalt und dunkel ist. Geist des Mitleids, berühre mein Herz. Nimm aus ihm die noch nicht geweinten Tränen. Das ist auch etwas ganz Wichtiges, die noch nicht geweinten Tränen. Befreie uns von Trauer, die ich noch nicht verarbeitet habe. Manchmal brechen Menschen aus einer falschen Einstellung heraus die Trauer ab. Und dann ist es wie etwas, was auf halbem Weg stecken bleibt und ihre Seele vergiftet. Lass die unerträglichen Schmerzen, die Ängste, die Verletzungen, die Traumata sanft emporsteigen aus der Gruft, in der sie begraben wurden. Und wenn Ihnen da etwas einfällt, dann dürfen Sie sagen, Heiliger Geist, ich überlasse dir dieses Vorkommnis. Ich überlasse es deiner Kraft der Heilung. Danke, dass du aus Bösem Gutes machen kannst. Ehre sei dir,
Herr Jesus.

Wir werden jetzt immer die Anrufungen singen im Gotteslob, die Nummer, nicht im Gotteslob, im Jubilate Deus 606. Geist des Vaters, fall auf uns herab. Wir werden jetzt mal die erste Strophe singen und dann werde ich immer unterschiedliche Anrufungen des Geistes Gottes in der Meditation vorlegen und wir werden dann im Lied darum beten, darum singen. Also zunächst einmal singen wir miteinander die erste Strophe.

Ich sende euch den Geist der Wahrheit, sagt unser Herr. Die Wahrheit ist oft bitter, liebe Zuhörer, wie es wirklich um uns steht. Ein Alkoholiker wird so gut wie nie zugeben, dass er abhängig ist. Ich kann jederzeit aufhören. Es ist ja nur eine Flasche. Und jeder, der damit beschäftigt ist, der da ein bisschen Erfahrung hat, weiß, solange diese Einstellung da ist, wird es nie etwas werden. Wissen Sie auch warum? Weil der Körper ein Gedächtnis hat. Die Wissenschaft nennt das Körpergedächtnis. Und wenn der Geist etwas anderes sagt, nö, eigentlich fehlt mir nichts, aber im Körper das komplett anders abgespeichert ist, dann lügen Sie gegen sich selbst. Sie sind mit sich selbst im Widerspruch. Und da ist keine Heilung möglich. Heilung ist nur möglich, wenn alle Masken, alle Lügen, alle Unehrlichkeit, alles Leben im Schein abfällt, wenn sie authentisch sind. Das nennt man im Englischen unconditional surrender, bedingungslose Übergabe. Das hängt auch mit Eigen- und Fremdbild zusammen. Denken Sie an Simon Petrus, wie er gemeint hat, wie stark er ist, was er alles kann. Ein komplett verdrehtes Eigenbild. In Bewerbungen haben wir es ständig damit zu tun. Leute, die meinen, weiß Gott, was für ein toller Hecht sie sind. Wenn man dann näher hinschaut, ja. Selbstüberschätzung. Lüge gegen sich selbst. Deshalb brauchen wir den Geist der Wahrheit. Und deshalb habe ich auch gesagt, dass dieser Geist nicht immer angenehm. Er deckt nämlich auf, was Sünde ist. Er ist sozusagen die Kriminalpolizei. Er deckt auf, er überführt. Er zeigt hin auf die Stellen, wo du dich ändern sollst, was dich in diese Krankheit hineingebracht hat. Krankhafte Denk- und Verhaltensmuster. Muster der Selbstzerstörung. Ich kann nichts, ich taug nichts, ich bin nichts. Warten Sie nur, bis der Körper dann Ihnen die Quittung gibt. Das kommt nämlich. Geist der Wahrheit. Und die Wahrheit heißt im Tiefsten, im Eigentlichsten, ich bin geliebt, ich bin Kind Gottes. Und das mag manchmal sehr verschüttet sein durch Erlebnisse in Ihrem Leben, weil Sie es vielleicht nie anders erfahren haben. Aber dann machen Sie sich auf und bitten wir um diesen Geist der Wahrheit. Geist der Wahrheit, fall auf uns herab.

Geist der Freiheit. Wo der Geist des Herrn ist, da ist Freiheit. Zur Freiheit hat Christus uns befreit. Galaterbrief. Denken Sie an tief sitzende Blockaden, Emotionen, eingefrorene Emotionen, sagen die Therapeuten, die Psychologen. Sie verwenden diesen Ausdruck. Und seit über 1000 Jahren beten wir in der Pfingstsequenz: Wärme, was erkaltet ist. Es sind Bindungen, von denen wir einfach nicht loskommen. An uns selbst, an die Triebhaftigkeit, an einen Menschen, an eine Sucht. Und immer wieder haben wir versucht, davon frei zu werden. Bis zur Verzweiflung. Und so können wir eigentlich nur bitten: Löse du es. Wann, wo und wie es gut ist für mich. Schaffe Möglichkeiten der Begegnung mit Menschen, die mir dazu helfen. Mach du es selbst durch irgendein Wort, eine Predigt, ein Wort der Heiligen Schrift. Befreie mich von meinen inneren Gebundenheiten. Ich nehme dazu die Freiheit der Kinder Gottes, die du uns geschenkt hast, in Anspruch. Christus sagt ja auch immer wieder, er ist gekommen, um die Gefangenen freizulassen. Er hat keinen einzigen aus dem Kerker herausgeholt. Nicht einmal Johannes den Täufer, nicht einmal seinen Freund. Keinen einzigen. Die Gefangenen ins Licht zu führen, ihnen die Entlassung zu verkünden, das ist geistig gemeint. Geist der Freiheit, fall auf uns herab.

Die Frage des Herrn im Evangelium, die er oft an Kranke stellt, hat mich immer verwundert. Willst du gesund werden? Ich habe immer gedacht, was ist das für eine törichte Frage? Wer will denn nicht gesund werden? Aber offensichtlich ist das eben nicht so. Denn wenn man krank ist, bekommt man Mitleid. Braucht man vielleicht nicht so arbeiten wie andere, bekommt man Zuwendung. Manche haben sich mit der Krankheit ganz häuslich arrangiert, eingerichtet. Sie wollen gar nicht gesund werden. Aber vielleicht im tiefsten ist es noch damit zusammenhängend, gerade im seelischen Bereich, wenn dort Verletzungen sind, da braucht es sehr viel Mut. Es gibt nämlich keinen anderen Weg in die Freiheit, als dass man das gleichsam nochmals anfasst. Dass das aufgearbeitet wird, dass man diese traumatische Situation von damals nochmals erlebt, natürlich unter therapeutischer Begleitung, aber es gibt keinen anderen Weg in der Regel. Klar, Christus kann es einem immer von einer Sekunde auf die andere wegnehmen, aber wir gehen jetzt mal vom normalen Heilungsweg aus. Es braucht sehr viel Mut, sehr viel Mut. Willst du geheilt werden? Aus tiefstem Herzen wollen wir sagen, ja, Herr, ich will. Mit allem, was denn dazugehört. Es heißt natürlich dann auch, krankhafte Muster und Verhaltensweisen ändern. Und sie werden feststellen, dass sie plötzlich viel weniger Freunde haben. Weil sie vielleicht zum Beispiel auch die Wahrheit sagen. Weil sie nicht ständig mehr lügen, nur um anderen zu gefallen. Weil sie aufhören, Sklave von sich selbst und Sklave von anderen zu sein, weil sie nicht mehr so funktionieren, wie es erwartet wird. Sie werden viele Freunde verlieren, wenn sie sich ändern, wenn sie dem Evangelium entsprechend werden. Wenn sie einfach mal bei bestimmten Partys nicht mehr mitmachen, die eigentlich eine Beleidigung der menschlichen Person oft darstellen, weil gesoffen wird bis zum Umfallen. Geist des Mutes. Wir brauchen diesen Mut, weil wir nur so gesund werden können.

lasse es jetzt dabei bewenden, weil ich noch ein Heilungsgebet für körperliche Leiden anschließen möchte. Geist der Kraft, Dynamis, ihr werdet mit der Kraft aus der Höhe erfüllt werden, sagt der Herr. Im Griechischen heißt das Dynamis. Zum Mut gehört auch Kraft. Geist der Unterscheidung. Was kommt von mir, was kommt vom Bösen, was kommt von der Welt? Geist der Erleuchtung. Wenn ich erkannt habe, woran es bei mir fehlt, ist das schon die halbe Miete. Geist der Wandlung. Es gibt so vieles Geist des Rates, wo wir den Geist Gottes brauchen. Wir sind fast am Schluss der Sendezeit angelangt. Wir wollen jetzt noch ein Gebet um körperliche Heilung beten. Herr Jesus Christus, heile meinen kranken Leib. Um der Dornenkrone und der Schmerzen willen, die du für uns erlitten hast, heile die Krankheiten des Gehirns, des Rückenmarks und der Nerven. Lege deine Hand auf mich und heile mit deinem göttlichen Licht und deiner heilenden Kraft jeden Tumor, der sich in mir breit macht. Schenke meinen Zellen die Ordnung wieder, die Gott ihnen am Anfang gegeben hat. Heile den Krebs in mir, der mich zerstören will. Gebiete du ihm Einhalt. Bestreiche meine Augen mit deinem Speichel, sodass sie ihre volle Sehkraft erhalten. Lege deine Finger in meine Ohren, spricht das Wort Ephata, öffne dich, damit ich höre, vor allem auf dich höre. Berühre meine Zunge, damit sich ihre Fessel löst und mein Mund deinen Lobpreis verkündet. Um der Wunden an Händen und Füßen willen, die du für uns erlitten hast, nimm von mir alle Krankheiten der Gelenke, Muskeln und Sehnen, der Knochen und Bänder. Sprich nur ein Wort und meine gelähmten Glieder werden mich mit neuer Kraft tragen. Streck deine Hand aus und berühre die kranken Stellen der Haut. Mach mich rein. O Jesus, um der Wunde an deiner Seite willen, die du für uns erlitten hast, stärke das Herz, reinige das Blut, heile die kranken Gefäße. Möge das Wasser, das aus deiner Seite strömt, mich erneuern und mir zum Segen werden. Heile die Nieren, die Blase, die Geschlechtsorgane. Heile die Drüsen und Hormone. Heile die Krankheiten an Magen und Darm, die Krankheiten der Leber und der Galle. Man gab dir Galle zu trinken. Nimm von mir die Bitterkeit und schenke mir neues Vertrauen zu dir. Um des Essigs willen, den du für uns getrunken hast, finde meine Schwäche neue Kraft. Stärke das Immunsystem, die Abwehrkräfte. Nimm jede Infektionskrankheit von mir. Jesus, um deines Todes und deiner Auferstehung willen, schenke mir ein neues Leben in dir. Nimm von mir Krankheiten der Atemwege und der Lunge. Erfülle uns mit deinem Heiligen Geist, damit wir immerwährend deinen Lobpreis verkünden. Du hast den Jüngern geboten, Johannes dem Täufer zu berichten, Blinde sehen wieder und Lahme gehen. Aussätzige werden rein und Taube hören. Tote werden auferweckt. Den Armen wird das Evangelium verkündet. So setze auch an mir ein Zeichen, damit die Welt zum Glauben an dich finde und Gott verherrlicht werde. Amen. Hochgelobt und gebenedeit sei das allerheiligste Sakrament des Altares. Wir singen jetzt dann gleich das Lied zum Segen. All das, was Sie jetzt gesehen, gehört haben, können Sie auch bei uns auf Podcast nachhören, auch die Predigt von mir. Das ist immer in den Podcast-Bereich eingestellt. Sie sehen das schon auf der ersten Seite.

Brot vom Himmel hast du ihnen gegeben. Halleluja. Lasset uns beten. Herr Jesus Christus, im wunderbaren Sakrament des Altares hast uns das Gedächtnis deines Leidens und deiner Auferstehung hinterlassen. Gib uns die Gnade, die heiligen Geheimnisse deines Leibes und Blutes so zu verehren, dass uns die Frucht der Erlösung zuteil wird, der du lebst und herrschest in Ewigkeit. Amen.

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0: Im Namen des Vaters und des Sohnes und des Heiligen Geistes.
1: Amen.
0: Vater unser im Himmel, geheiligt werde dein Name. Dein Reich komme, dein Wille geschehe, wie im Himmel, so auf Erden.
2: Unser tägliches Brot gib uns heute und vergib uns unsere Schuld, wie auch wir vergeben unseren Schuldigern. Und führe uns nicht in Versuchung, sondern erlöse uns von dem Bösen. Amen.
0: Gegrüßet seist du, Maria, voll der Gnade, der Herr ist mit dir. Du bist gebenedeit unter den Frauen, und gebenedeit ist die Frucht deines Leibes, Jesus.
3: Heilige Maria, Mutter Gottes, bitte für uns Sünder, jetzt und in der Stunde unseres Todes. Amen.
0: Ich glaube an Gott, den Vater, den Allmächtigen, den Schöpfer des Himmels und der Erde, und an Jesus Christus, seinen eingeborenen Sohn, unseren Herrn, empfangen durch den Heiligen Geist, geboren von der Jungfrau Maria, gelitten unter Pontius Pilatus, gekreuzigt, gestorben und begraben, hinabgestiegen in das Reich des Todes, am dritten Tage auferstanden von den Toten, aufgefahren in den Himmel, er sitzt zur Rechten Gottes des allmächtigen Vaters, von dort wird er kommen, zu richten die Lebenden und die Toten.
3: Ich glaube an den Heiligen Geist, die heilige katholische Kirche, Gemeinschaft der Heiligen, Vergebung der Sünden, Auferstehung der Toten und das ewige Leben. Amen.
0: Ewiger Vater, ich opfere dir auf den Leib und das Blut, die Seele und die Gottheit deines über alles geliebten Sohnes, unseres Herrn Jesus Christus.
4: Zur Sühne für unsere Sünden und für die Sünden der ganzen Welt.
0: Durch sein schmerzhaftes Leiden.
4: Hab Erbarmen mit uns und mit der ganzen Welt.
0: Durch sein schmerzhaftes Leiden.
4: Hab Erbarmen mit uns und mit der ganzen Welt.
0: Durch sein schmerzhaftes Leiden.
4: Hab Erbarmen mit uns und mit der ganzen Welt.
0: Durch sein schmerzhaftes Leiden.
4: Hab Erbarmen mit uns und mit der ganzen Welt.
0: Durch sein schmerzhaftes Leiden.
4: Hab Erbarmen mit uns und mit der ganzen Welt.
0: Durch sein schmerzhaftes Leiden.
4: Hab Erbarmen mit uns und mit der ganzen Welt.
0: Durch sein schmerzhaftes Leiden.
4: Hab Erbarmen mit uns und mit der ganzen Welt.
0: Durch sein schmerzhaftes Leiden.
4: Hab Erbarmen mit uns und mit der ganzen Welt.
0: Durch sein schmerzhaftes Leiden.
4: Hab Erbarmen mit uns und mit der ganzen Welt.
0: Durch sein schmerzhaftes Leiden.
4: Hab Erbarmen mit uns und mit der ganzen Welt.
0: Ewiger Vater, ich opfere dir auf den Leib und das Blut, die Seele und die Gottheit deines über alles geliebten Sohnes, unseres Herrn Jesus Christus.
3: Zur Sühne für unsere Sünden und für die Sünden der ganzen Welt.
0: Durch sein schmerzhaftes Leiden.
3: Hab Erbarmen mit uns und mit der ganzen Welt.
0: Durch sein schmerzhaftes Leiden.
3: Hab Erbarmen mit uns und mit der ganzen Welt.
0: Durch sein schmerzhaftes Leiden.
3: Hab Erbarmen mit uns und mit der ganzen Welt.
0: Durch sein schmerzhaftes Leiden.
3: Hab Erbarmen mit uns und mit der ganzen Welt.
0: Durch sein schmerzhaftes Leiden.
3: Hab Erbarmen mit uns und mit der ganzen Welt.
0: Durch sein schmerzhaftes Leiden.
3: Hab Erbarmen mit uns und mit der ganzen Welt.
0: Durch sein schmerzhaftes Leiden.
3: Hab Erbarmen mit uns und mit der ganzen Welt.
0: Durch sein schmerzhaftes Leiden.
3: Hab Erbarmen mit uns und mit der ganzen Welt.
0: Durch sein schmerzhaftes Leiden.
3: Hab Erbarmen mit uns und mit der ganzen Welt.
0: Durch sein schmerzhaftes Leiden.
3: Hab Erbarmen mit uns und mit der ganzen Welt.
0: Ewiger Vater, ich opfere dir auf den Leib und das Blut, die Seele und die Gottheit deines über alles geliebten Sohnes, unseres Herrn Jesus Christus.
4: Zur Sühne für unsere Sünden und für die Sünden der ganzen Welt.
0: Durch sein schmerzhaftes Leiden.
4: Hab Erbarmen mit uns und mit der ganzen Welt.
0: Durch sein schmerzhaftes Leiden.
4: Hab Erbarmen mit uns und mit der ganzen Welt.
0: Durch sein schmerzhaftes Leiden.
4: Hab Erbarmen mit uns und mit der ganzen Welt.
0: Durch sein schmerzhaftes Leiden.
4: Hab Erbarmen mit uns und mit der ganzen Welt.
0: Durch sein schmerzhaftes Leiden.
4: Hab Erbarmen mit uns und mit der ganzen Welt.
0: Durch sein schmerzhaftes Leiden.
4: Hab Erbarmen mit uns und mit der ganzen Welt.
0: Durch sein schmerzhaftes Leiden.
4: Hab Erbarmen mit uns und mit der ganzen Welt.
0: Durch sein schmerzhaftes Leiden.
4: Hab Erbarmen mit uns und mit der ganzen Welt.
0: Durch sein schmerzhaftes Leiden.
4: Hab Erbarmen mit uns und mit der ganzen Welt.
0: Durch sein schmerzhaftes Leiden.
4: Hab Erbarmen mit uns und mit der ganzen Welt.
0: Ewiger Vater, ich opfere dir auf den Leib und das Blut, die Seele und die Gottheit deines über alles geliebten Sohnes, unseres Herrn Jesus Christus.
3: zur Sühne für unsere Sünden und für die Sünden der ganzen Welt.
0: Durch sein schmerzhaftes Leiden,
3: hab Erbarmen mit uns und mit der ganzen Welt.
0: Durch sein schmerzhaftes Leiden,
3: hab Erbarmen mit uns und mit der ganzen Welt.
0: Durch sein schmerzhaftes Leiden,
3: hab Erbarmen mit uns und mit der ganzen Welt.
0: Durch sein schmerzhaftes Leiden,
3: hab Erbarmen mit uns und mit der ganzen Welt.
0: Durch sein schmerzhaftes Leiden,
3: hab Erbarmen mit uns und mit der ganzen Welt.
0: Durch sein schmerzhaftes Leiden,
3: hab Erbarmen mit uns und mit der ganzen Welt.
0: Durch sein schmerzhaftes Leiden,
3: hab Erbarmen mit uns und mit der ganzen Welt.
0: Durch sein schmerzhaftes Leiden,
3: hab Erbarmen mit uns und mit der ganzen Welt.
0: Durch sein schmerzhaftes Leiden,
3: hab Erbarmen mit uns und mit der ganzen Welt.
0: Durch sein schmerzhaftes Leiden,
3: hab Erbarmen mit uns und mit der ganzen Welt.
0: Ewiger Vater, ich opfere dir auf den Leib und das Blut, die Seele und die Gottheit deines über alles geliebten Sohnes, unseres Herrn Jesus Christus.
3: Zur Sühne für unsere Sünden und für die Sünden der ganzen Welt.
0: Durch sein schmerzhaftes Leiden,
3: hab Erbarmen mit uns und mit der ganzen Welt.
0: Durch sein schmerzhaftes Leiden,
3: hab Erbarmen mit uns und mit der ganzen Welt.
0: Durch sein schmerzhaftes Leiden,
3: hab Erbarmen mit uns und mit der ganzen Welt.
0: Durch sein schmerzhaftes Leiden,
3: hab Erbarmen mit uns und mit der ganzen Welt.
0: Durch sein schmerzhaftes Leiden,
3: hab Erbarmen mit uns und mit der ganzen Welt.
0: Durch sein schmerzhaftes Leiden,
3: hab Erbarmen mit uns und mit der ganzen Welt.
0: Durch sein schmerzhaftes Leiden,
3: hab Erbarmen mit uns und mit der ganzen Welt.
0: Durch sein schmerzhaftes Leiden,
3: hab Erbarmen mit uns und mit der ganzen Welt.
0: Durch sein schmerzhaftes Leiden,
3: hab Erbarmen mit uns und mit der ganzen Welt.
0: Durch sein schmerzhaftes Leiden,
3: hab Erbarmen mit uns und mit der ganzen Welt.
0: Heiliger Gott, heiliger starker Gott, heiliger unsterblicher Gott,
2: hab Erbarmen mit uns und mit der ganzen Welt.
0: Heiliger Gott, heiliger starker Gott, heiliger unsterblicher Gott,
2: hab Erbarmen mit uns und mit der ganzen Welt.
0: Heiliger Gott, heiliger starker Gott, heiliger unsterblicher Gott,
2: hab Erbarmen mit uns und mit der ganzen Welt.
0: Barmherziger Jesus, im Augenblick deines Kreuzestodes für uns bete ich dich an und lobpreise dich und bitte, umfasse mit deiner unerschöpflichen Barmherzigkeit die ganze Menschheit, besonders die armen Sünder und die Sterbenden.
2: Amen.
0: Im Namen des Vaters und des Sohnes und des Heiligen Geistes.
2: Amen.
0: Gelobt sei Jesus Christus.
2: In Ewigkeit. Amen.

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1: Guten Morgen. Den Gedanken für den Tag hören Sie heute von Pfarrer Richard Schitterer aus dem Kloster Heiligenbronn in Schramberg, einem Wallfahrtsort im Schwarzwald. Pfarrer Schitterer arbeitet als Hausgeistlicher im Kloster Heiligenbronn, einem Konvent der Franziskanerinnen, aber er steht auch als Seelsorger für die Wallfahrer zur Verfügung.
2: Grüß Gott, liebe höhere Gemeinde. Nun, wir sind jetzt 8 Tage bereits weiter, als es der 13. des Monats gewesen wäre. Nun, das war schon am vergangenen Montag, aber ich halte diesen Tag einfach für so wichtig und er war mir auch immer wichtig, als ich noch in einer Gemeinde war, dass wir an jedem 13. den Fatima-Tag gefeiert haben, weil das einfach was Besonderes ist und gerade in unserer Zeit. Denn in den Monaten Mai bis Oktober 1917, jeweils am 13., überschlugen sich die Ereignisse im kleinen portugiesischen Fatima. Es begann damals eine bis heute fortgeschriebene Geschichte, die auf das Heil verweist, das uns Gott geben will. Fatima ist nichts Vergangenes. Fatima ist die Schau auf das Kommende, eine Prophetie, von der nichts zurückgenommen wurde oder sich als falsch erwiesen hätte. Fatima heißt, Gottes Taten gehen weiter. Gott spricht, Gott wirkt. Es liegt Gott am Herzen, dass sich die verfahrene Geschichte, die viel zu viel Unheilsgeschichte ist, zur Heilsgeschichte mausert. Und das geschieht in einem langsamen Prozess einer spirituellen Mutation und Evolution. Ähnlich und mit einem langen Atem über viele Generationen hinweg. Aber sie ist im Gang. Sie läuft, denn die menschliche Geschichte ist zur Erlösung berufen. Die Botschaft von Fatima ist einfach. Auch die von Lourdes besteht nur aus ein paar Imperativen. Und die in Medjugorje kommt nicht über immer wieder neu wiederholte Sätze hinaus. Diese Schlichtheit kann kaum über- oder unterboten werden. Aber das steht für die Wahrheit. Denn die muss einfach gesagt werden können. Braucht die Wahrheit Schachtelsätze und Konjunktive, sollte man die Finger von ihr lassen. Wir stehen gegenwärtig in jeder Beziehung im Umbruch. Das Wort von der Krise steht oben an, doch Krise meint schon die Wende. Da hat sich Neues schon längst angebahnt. Und die gegenwärtigen Zeichen des Umbruchs sind wohl zu deuten als die Geburtswehen von Neuem. Da fasziniert mich die Geschichte von Roy P. im Elsass, zu Deutsch 3 Ehren. Man kann dorthin gehen wegen seinem Erholungswert und der Aussicht über die Rheinebene. Man kann sich aber auch einbringen in jene Begegnung, die im Jahre 1491 ein Mann mit der Gottesmutter hatte. Sie hielt in der einen Hand einen Eiszapfen und in der anderen 3 Ehren. Wähle, sagte sie zu ihm, wähle, Eis oder Brot, Tod oder Leben. Nun, wer wird schon einen Eiszapfen mit einem Stück Brot verwechseln? Es sei denn, er ist verzaubert vom Glitzer und Funkel des Eiszapfens. Und das kann dann schon mal sein. Was immer von Fatima oder den 3 Ehren und den anderen Orten zu sagen ist, das ist doch eine weitergeschriebene biblische Botschaft. Die Prophetien heute und die in der Heiligen Schrift hinterlegten Propheten schöpfen aus denselben Quellen. Gott spricht. Setzen wir auf die Kräfte des Glaubens, der Hoffnung und der Liebe. Es genügt der Glaube in der Größe und vom Gewicht eines Senfkorns und wir könnten die Welt bewegen, den Umbruch mit Gott schaffen. Das zu tun, müsste unsere heilige Christenpflicht sein. Und Glaube in der Größe und mit dem Gewicht eines Senfkorns, aber auch mit der Energie, die ein Senfkorn in sich trägt. Im Alten Testament berief Gott Propheten, wenn große Glaubensnot war. Durch die Prophetie sollten sich die Menschen wieder Gott zuwenden. Geschah das, stand am Ende die wiederhergestellte göttliche Ordnung. Geschah es nicht, dann war es wie ein Mechanismus, der einmal in Bewegung gesetzt zum Selbstläufer wurde und alles in einem Desaster enden ließ. Gott straft nicht. Das besorgen wir uns selbst. Denn die Geschichte ist das Weltgericht. Das volle Maß hat menschliche Namen. Es geht nicht um ein Happy End, mit dem wir im Voraus rechnen können, um dann als Beobachter aus sicherem Abstand zuzuschauen und gespannt darauf zu sein, was und wann wird da alles über die Bühne des Weltgeschehens gehen. Wir selbst sind mit hineingenommen in diese Transformation von Umbruch und Wende. Und wir sind die Ersten, die sich wandeln und verwandeln lassen müssen. Stellen wir uns dem, ohne Angst, allenfalls mit einem vollen Maß an Neugierde. Gott will unser Heil. Er will, dass uns aus unseren Lebensgeschichten Heilsgeschichte wird. Er will, dass die Geschichte seiner Schöpfung im Heil endet. Teilhard de Chardin sieht die Schöpfung auf einen Zielpunkt hin ausgerichtet, auf den Punkt Omega, wie er es nannte, der eine Gestalt und einen Namen hat, Christus. Von dem wir doch in jeder Eucharistie bekennen, er wird kommen. Prophezeiungen erfüllen sich. Es sind keine Fantasien. Sie sind uns gegeben, damit wir wissen, was die Stunde geschlagen hat und wie weit die Nacht vorgerückt ist. Lassen wir uns darauf ein. Greifen wir nach den Ehren. Nehmen wir das Brot in die Hand. Wir können viel bewirken. Machen wir uns an die Aussaat des Guten, des Friedens, des Erbarmens, der Vergebung, der Liebe. All das, was Gottes Reich begründet. Die Gnade unseres Herrn Jesus Christus und die Liebe Gottes und das Wirken des Heiligen Geistes, das sei mit Ihnen. Liebe Hörerinnen und Hörer, gelobt sei Jesus Christus.
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1: Claudia Kiesel, mein Name. Freue mich, dass Sie, liebe Hörerinnen und Hörer, wieder mit dabei sind in unserer Radio Horeb Erzählung, wenn wir aus dem Buch lesen, Quelle der Hoffnung. Eine junge Frau begegnet Maria. Alles, was wir zu unserer Erlösung durch Jesus Christus wissen müssen, steht in der Bibel und wird vom kirchlichen Lehramt näher erläutert. Dennoch wird zu allen Zeiten manchen Menschen eine Privatoffenbarung zuteil, eine Bekräftigung und Bestätigung für den eigenen Glauben. Das geschieht auch heutzutage. Von einer derartigen Offenbarung erzählt das Buch Quelle der Hoffnung, eine junge Frau begegnet Maria, von Regina Maria Stellner. Die Frau, die diese Gnadengabe erfährt, heißt Sarah, ist etwa Mitte 30 und Lehrerin. Durch eine Intervention des Himmels wird sie davor bewahrt, sich von Gott und von der Beziehung zu Gottes Mutter loszusagen. Sie darf in Begleitung des heiligen Maximilian Kolbe gleichsam in die Vergangenheit reisen und Ereignisse aus dem Leben Mariens sowie Marienerscheinungen wie in Lourdes miterleben. In der letzten Folge dieser Erzählung wurde Sarah Zeugin, wie die Weisen aus dem Osten, die wir oft die heiligen drei Könige nennen, nach Bethlehem kamen, wie bald darauf Josef das Kind und seine Mutter nehmen und nach Ägypten fliehen musste und wie die Familie dort lebte, in einfachen Verhältnissen wie eh und je, aber voller Liebe und Eintracht wie eh und je. Hören wir nun, was Sarah im Folgenden erfahren und lernen darf über Maria, die uns Menschen Jesus zeigen und uns zu ihm hinführen will. Aus der Erzählung Quelle der Hoffnung liest Patricia Fehrenbach für uns.

0: Ein bisschen erinnert die Szene mich an mein Zuhause, meinte Pater Maximilian, und als Sarah ihn fragend ansah, fuhr er fort. Wir hatten auch nicht viel, doch wir hielten zusammen und jeder gab sein Bestes, um zum Lebensunterhalt beizutragen. Um meinen Vater finanziell zu unterstützen, eröffnete meine Mutter einen Kramerladen für arme Leute, und da ich schon immer gut rechnen konnte, stand bald fest, dass ich ihr dabei helfen sollte. So arbeiteten wir tagsüber im Laden. Abends, wenn Vater nach Hause kam, beteten wir und nahmen das Nachtmahl ein. Auch bei uns war dieses sehr bescheiden, doch es wurde mit viel Liebe zubereitet, oft sogar von mir, als ich alt genug war.
1: »Du hast gekocht?« fragte Sarah überrascht.
0: »Natürlich«, meinte Pater Maximilian mit einem Schmunzeln. Um meine Mutter zu unterstützen und ihr eine Freude zu machen, habe ich sogar gekocht. Und gar nicht so schlecht, wie es hieß.
1: Wenn ihr so wenig Geld hattet, wie kam es dann, dass du studieren konntest?
0: Das ist eine gute Frage. Für meinen Bruder reichte es gerade noch. Doch ich konnte nicht einmal zur Schule gehen, sondern wurde zu Hause unterrichtet. Dann griff die göttliche Vorsehung in der Gestalt des Apothekers Kotowski ein. Meine Mutter, die nebenbei auch noch als Hebamme arbeitete, beauftragte mich, Medikamente für sie abzuholen. Als ich dem Apotheker den vollständigen lateinischen Namen des Medikaments nannte, war er so überrascht, dass wir ins Gespräch kamen. Daraufhin bot er mir an, mir Lateinunterricht zu geben, damit ich zusammen mit meinem Bruder an der Prüfung teilnehmen konnte. Überglücklich nahm ich dieses Angebot an, lernte fleißig und bestand alle Prüfungen erfolgreich. Das führte dazu, dass meine Eltern sich schweren Herzens dazu entschlossen, mich studieren zu lassen. Für Sarah zeigte diese Situation wieder einmal, dass für Gott wirklich nichts unmöglich war. Wenn er wollte, dann ließ er genau die richtigen Menschen zusammenkommen. Dann öffnete er sowohl Herzen als auch Türen, sodass am Ende genau das geschehen konnte, was in seinem Sinne war. Dann wurde es im Leben eines Menschen so hell wie auf den Pyramiden, die immer noch von der Sonne angestrahlt wurden, und der Mensch begann ebenso wie diese zu leuchten. Nach einem Augenblick des Schweigens fragte sie, »Wie ging es weiter?«
2: »Ich hatte viel Freude am Lernen, vor allem an der Naturwissenschaft und Mathematik. Als ich 13 Jahre alt war, kamen Franziskaner in unsere Gegend, die auf der Suche nach Nachwuchs waren. Franz und ich baten um die Aufnahme im Knabenseminar in Lemberg und wurden angenommen. Daraufhin mussten wir unsere Heimat verlassen und in ein fremdes Land reisen, nach Österreich, wo wir ganz neu beginnen mussten. Dieser Schritt war nicht leicht für uns, aber bei weitem nicht so hart wie für Maria und Josef, als sie Israel verlassen mussten, um nach Ägypten zu gehen. Schließlich gingen wir freiwillig und waren nicht auf der Flucht. Außerdem wurden wir mit offenen Armen aufgenommen.
1: Wie wurde denn Maria und Josef aufgenommen? Darüber haben wir noch gar nicht gesprochen.
0: Die erste Zeit, als sie in Ägypten ankamen, war extrem hart. Sie wurden voller Misstrauen beobachtet. Zumal sie den Ägyptern nicht erklären konnten, warum sie aus Israel geflohen waren. Doch sowohl Maria als auch Josef behandelten jeden, mit dem sie zu tun hatten, mit Wertschätzung und waren jederzeit bereit zu helfen, wenn jemand ihre Hilfe brauchte. So wurden sie nach und nach von vielen sehr gemocht. Und trotzdem fühlten sie sich in Ägypten fremd. Sie vermissten ihre Verwandten, ihre Freunde und auch ihren Tempel. In Ägypten wurde eine andere Sprache gesprochen, gab es andere Traditionen und einen anderen Glauben. Hier waren und blieben sie Flüchtlinge und gehörten nie ganz dazu.
1: Dass Jesus, Maria und Josef Flüchtlinge waren, hatte Sarah zwar schon einmal gehört, aber erst jetzt war ihr bewusst geworden, was das bedeutete. Auch wenn die drei dankbar waren, sich gegenseitig zu haben und das Beste aus der Situation machten, waren es sehr harte Jahre voller Ungewissheit und alltäglicher Sorgen gewesen. Jahre, in denen sowohl ihr Glaube als auch ihr Vertrauen geprüft wurde und sie auf vieles verzichten mussten. Doch sie hatten die Prüfung bestanden, hatten weder Gott noch sich gegenseitig Vorwürfe gemacht und waren schließlich dorthin zurückgerufen worden, von wo sie gekommen waren. Während die Sonne sich mehr und mehr zurückzog, erzählte Pater Maximilian. Eines Tages kam wieder ein Engel zu Josef und sagte ihm im Traum, dass die Leute tot seien, die seinem Kind nach dem Leben getrachtet hatten, und er mit seiner Familie nach Israel zurückkehren solle. Du kannst dir denken, wie froh sie darüber waren. Das konnte Sarah. Was für eine Freude musste es gewesen sein, nach so vielen Jahren in der Ferne heimzukehren nach Nazareth, an den Ort, an dem sie sich zu Hause fühlten. Endlich konnten sie Jesus all das zeigen, was sie vor seiner Geburt liebevoll für ihn vorbereitet hatten, und ihn ihren Verwandten und Freunden vorstellen, falls diese denn noch am Leben waren. Inzwischen war die Sonne ganz untergegangen und die Pyramiden standen wieder in ihrem ursprünglichen Braunton da. Da wusste Sarah, dass für sie der Zeitpunkt gekommen war, Ägypten zu verlassen und nach Israel zurückzukehren. Sie wusste nur nicht, in welches Jahr sie dieses Mal eintauchen würde, aber das würde sie früh genug erfahren. Gleich darauf befanden sie sich an dem Ort, an dem sie vor mehreren Stunden schon einmal gewesen waren, in einer der Vorhallen des Tempels von Jerusalem. Mitten im Raum stand ein Jüngling von etwa 12 Jahren mit lockigem, braunem Haar. Er trug ein weißes Gewand und darüber ein weites, rubinrotes Tuch. An den Füßen hatte er lederne Sandalen. Dieser Junge stand inmitten mehrerer weiß gekleideter Männer. Es waren Priester, Pharisäer und weitere Gesetzeslehrer, die um ihn herumstanden und ihm aufmerksam zuhörten. Manche blickten voller Wohlwollen auf ihn, andere voller Zorn. Sarah hörte, wie Jesus sagte: »Es ist wahr, der Messias ist bereits hier auf der Erde.« Mehrere der Gelehrten gaben ihm durch ein Nicken recht. Andere hingegen schüttelten erbost den Kopf. »Wie kannst du das behaupten? Weißt du denn nicht, dass zusammen mit seinem Auftreten ein Reich des Friedens anbrechen wird? Doch hier in Jerusalem ist nichts von Frieden zu spüren. Du brauchst nur an die Gewalttaten der Römer zu denken, dann weißt du, dass der Messias noch nicht auf Erden sein kann.« »Worauf gründest du deine Sicherheit?« fragte ein anderer. »Erinnert ihr euch an die Voraussagung über den Stern aus dem Buch Numeri? Dieser Stern war bereits da und er stand über Bethlehem, der Stadt, in welcher der Messias geboren werden sollte. Wäre er wirklich in dieser Stadt geboren worden, wäre er schon lange tot, denn Herodes ließ alle Neugeborenen bis zum Alter von 2 Jahren in Bethlehem und der Umgebung ermorden.« »Von diesem Mord habe ich gehört«, bestätigte Jesus traurig. »Doch glaubst du nicht, Gott ist in der Lage, Engel zu schicken, um den Messias vor der Grausamkeit der Menschen zu bewahren?« »Er hat recht«, bestätigte einer der Gelehrten, die Jesus wohlgesonnen waren. »Warum sollte Gott nicht die Macht haben, den Messias zu beschützen?« »Der junge Mann sprach von Prophezeiung«, meinte ein anderer. »Warum holen wir nicht die heiligen Schriften und lesen nach, was genau darin steht?« Sofort machte einer sich auf den Weg, holte mehrere Schriftrollen und ging damit auf Jesus zu. »Lassen wir ihn daraus vorlesen. Er ist vor kurzem erst von seinen Eltern in den Tempel gebracht worden, um anlässlich seiner Volljährigkeit geprüft zu werden, und hat dabei bewiesen, dass er fähig ist, fehlerfrei aus den heiligen Schriften vorzulesen.« Von seinen Eltern war er hergebracht worden, und doch waren diese weit und breit nicht zu sehen. Erst jetzt wurde Sarah bewusst, dass weder Josef noch Maria hier waren. »Wo sind seine Eltern?« wandte sie sich an Pater Maximilian. »Auf dem Weg nach Nazareth.« »Ohne ihren Sohn?« »Ohne ihren Sohn. Männer und Frauen gehen in getrennten Gruppen. Während Maria denkt, dass Jesus bei seinem Vater sei, geht Josef davon aus, dass er bei seiner Mutter sei. Doch der Augenblick wird kommen, in dem sie beide mit Entsetzen feststellen, dass sie ihn verloren haben. Komm mit, dann werde ich ihn dir zeigen.« Der Tempel verschwand und Sarah fand sich inmitten einer Gruppe pilgernder Frauen wieder. Gemeinsam sangen sie Psalmen, um Gott während ihrer Pilgerreise zu preisen. Unter ihnen ging Maria. Auch sie sang bei den Psalmen mit und nichts an ihr deutete darauf hin, dass sie auch nur im geringsten beunruhigt war. Sie freute sich über den Lobpreis Gottes und das Wunder der Natur, die den Winter überstanden hatte und gerade am Erblühen war. Aus den Zweigen der Äste blinzelten die Spitzen saftig grüner Blätter hervor, aus dem Boden die zarten Stängel neugeborener Frühlingsblumen. Die Luft war angenehm warm und der Himmel durch die untergehende Sonne in ein zartes Rot getaucht. Auf den Wiesen sprangen kleine Lämmer herum und wetteiferten um die Aufmerksamkeit ihrer Mütter. Es war ein Augenblick tiefen Friedens. Doch wie schon einmal lagen Freude und Leid im Leben Mariens nahe beieinander. Nachdem den Frauen bewusst geworden war, wie weit der Tag schon fortgeschritten war, hielten sie an, um das Lager für die Nacht vorzubereiten. Kurz darauf näherte sich ein dunkelhaariger, braun gekleideter Mann. Als Maria ihn erblickte, legte sich ein breites Lächeln auf ihr Gesicht. Dann hielt sie nach Jesus Ausschau, konnte ihn aber nirgendwo entdecken. Sollte Josef etwa ohne ihren Sohn zu ihr kommen? Oder war Jesus nur hinter ihm verborgen und würde gleich mit seinen leuchtenden Augen und dem strahlenden Lächeln hervortreten? Josef kam näher, doch immer noch war Jesus nicht zu sehen. Auch er sah umher und schien auf der Suche nach jemandem zu sein. Durch diese Blicke wurde Maria bewusst, dass etwas nicht so war, wie es sein sollte, und langsam breitete sie sich in ihr aus. Die Vorahnung, dass ihre ganze Welt ins Wanken geraten würde. Auch Josef merkte, dass etwas nicht stimmte. Und als er vor ihr stand und ihr in die Augen sah, wurde es beiden klar. Sie hatten ihren Sohn verloren. Jesus war weder bei seiner Mutter noch bei seinem Vater. Und keiner von beiden hatte auch nur die geringste Ahnung, wo er sein konnte. Von einer Sekunde auf die andere verlor Maria ihr Lächeln und wurde kreidebleich. Ihre Augen, die sonst so gütig blickten, starrten angsterfüllt aus dem Gesicht hervor. Verloren, wir haben unseren Sohn verloren. Nie hätte sie gedacht, dass sie diese Sätze einmal denken musste.
3: Josef, was sollen wir nur tun?
1: Brach es aus ihr heraus, während sie so sehr zu zittern begann, dass sie das Gleichgewicht verloren hätte, wäre da nicht Josef gewesen, der ihr stützend den Arm entgegenstreckte.
3: »Wir müssen noch jetzt zurück nach Jerusalem eilen, um ihn zu finden.«
1: Auch Josef hatte jedes Lächeln verloren und auch in seinem Gesicht war nur noch eines zu lesen. Übergroße Sorge um den wunderbaren Sohn, der ihm von Gott anvertraut worden war. Er sollte ihn beschützen und für ihn da sein. Und doch war Jesus nun vollkommen alleine in der Fremde. Wenn ihm nur nichts zustieß. Es waren so viele dunkle Gestalten unterwegs in Jerusalem. Wer konnte sagen, ob Jesus nichts Böses angetan wurde? Beide wussten, was nun zu tun war. Sie würden umkehren und nach Jerusalem eilen. Und dort würden sie so lange nach ihrem Sohn suchen, bis sie ihn wieder in die Arme schließen konnten. Maria warf einen Blick zum Himmel, der mittlerweile nicht mehr zart und frühlingshaft wirkte, sondern in einem kräftigen Rot brannte. Auch die spielenden Schafe strahlten keinen Frieden mehr aus. Vielmehr erinnerten sie Maria daran, dass sie eines Tages in den Tempel gebracht werden würden, um dort ihr Leben als Opfer für die Menschen zu geben. So wie auch ihr Sohn eines Tages sein Leben als Opfer für die Menschen geben sollte. Gehörte diese Suche vielleicht schon zu dem Schmerz, der ihr vorausgesagt worden war? Würde der Leidensweg ihres Sohnes bereits in so jungen Jahren beginnen? Von Josef gestützt eilte Maria los. Auf dem Weg trafen sie mehrere Bekannte und fragten, ob nicht einer von ihnen Jesus gesehen habe. Doch jeder schüttelte bedauernd den Kopf.
4: Nein, Jesus hatte keiner gesehen. Ob er denn nicht bei ihnen war? Seinen Eltern? Dort sollte ein Kind in diesem Alter doch sein und Schutz und Sicherheit finden.
1: Verzweifelt eilten sie weiter. Sie hatten kaum die Hoffnung, ihn unterwegs zu finden. Doch in Jerusalem, dort würde er irgendwo sein. Wenn ihm nur nichts zustieß, wo sollte er schlafen, wenn es dunkel wurde? Und wer sollte ihm etwas zu essen geben? In dieser Situation passierte etwas nur allzu Menschliches. Maria, die stets voller Vertrauen gewesen war, wurde durchdrungen von Angst und Sorge. Sie litt, so wie jede Mutter gelitten hätte, die ihr Kind inmitten einer Großstadt verloren hatte und das erst Stunden später bemerkte. Es war nicht ihre Schuld gewesen, auch nicht die Schuld von Josef. Und doch war es passiert.
2: »Du kannst dir vorstellen, dass sie nun grausame Stunden durchleben«, sagte Pater Maximilian, der neben Sarah stand und ihr ein Zeichen gab, den beiden nicht länger zu folgen. »Sie werden die ganze Nacht durchlaufen und sich auch in Jerusalem kaum eine Pause gönnen. 3 Tage werden sie nach Jesus suchen, werden in der Unterkunft nachfragen, in der sie übernachtet haben, werden jede Straße entlang gehen, die sie mit ihm gegangen sind, werden auch zum Tempel eilen und schauen, ob es nicht einen Aushang gibt, dass nach den Eltern eines Kindes Ausschau gehalten werde. Doch nichts wird von Erfolg gekrönt sein. Auf die Idee, im Inneren des Tempels nach ihm zu suchen, kommen sie erst nach 3 Tagen. Zu unwahrscheinlich scheint es ihnen zu sein, dass ihr 12-jähriger Sohn sich dort aufhält.
1: Ist nicht gerade das naheliegend?
2: Wollte Sarah wissen. Für uns, denen bekannt ist, wie die Suche endet, schon, bestätigte Pater Maximilian. Doch Gott lässt es zu, dass die beiden, die sonst so vom Heiligen Geist erfüllt sind, vollkommen im Dunkeln tappen. Sie kommen nicht auf die Idee, im Tempel nachzusehen. Erst nach 3 Tagen. Da ist es an der Zeit, dass ihr leidvoller Zustand beendet wird. 3 Tage voller Sorge um das Leben ihres Kindes. Was würde das mit Maria und Josef gemacht haben? Sarah mochte sich nicht vorstellen, wie es ihr ergehen würde, wenn sie in einer solchen Situation wäre. Oder eine ihrer Schwestern, die bereits mehrere Kinder hatten. Auch wenn Jesus mit seinen 12 Jahren kein Kleinkind mehr war, so war er doch in einer fremden Stadt, in der es von Menschen nur so wimmelte. Einer Stadt, in der es viel Gewalt gab, vor allem durch Streitereien mit den Römern. Einer Stadt, in der vor kurzem noch ein Herrscher gelebt hatte, der Jesus nach dem Leben trachtete. Und auch wenn Herodes tot war, sein Sohn lebte noch und wer konnte wissen, ob er Jesus wohlgesonnen war, wenn er durch irgendwelche Umstände erfahren sollte, wer er war. Für Pater Maximilian und Sarah gingen diese 3 Tage schneller vorbei als für die leidenden Eltern. Sie durften Jesus bereits kurze Zeit später im Tempel wiedersehen, wo er immer noch von einer Schar Gelehrter umringt war und über den Sinn der Schrift diskutierte. Gerade erklärte er, »Ich sage dir, Rabbi, dass das Königreich des Messias nicht das ist, was du dir vorstellst. Durch ihn werden die Menschen nicht von den Römern, sondern von der Knechtschaft des Bösen befreit werden, die sie von Gott trennt.« In diesem Moment kam Maria in den Raum, erblickte ihren Sohn und rannte mit offenen Armen auf ihn zu. Dabei rief sie, »Kind, warum hast du uns das angetan? Siehe, dein Vater und ich haben dich mit Schmerzen gesucht.« Jesus sah sie erstaunt an und fragte, »Warum habt ihr mich gesucht? Wusstet ihr nicht, dass ich in dem sein muss, was meinem Vater gehört?« Scheinbar konnte Jesus nicht verstehen, warum sie sich Sorgen gemacht hatten. Schließlich war der Tempel das Haus seines Vaters und er hatte sich nichts dabei gedacht, alleine hier zu bleiben. Auf die Idee, seinen Eltern damit großen Kummer zu bereiten, war er nicht gekommen. Doch als er jetzt auf ihren Gesichtern sah, was für schlimme Tage sie hinter sich hatten, tat es ihm von Herzen leid. So wie sie aussahen, hatten sie mehrere Nächte lang nicht geschlafen und viele Tränen vergossen. Bereitwillig ließ er sich von seiner Mutter an die Hand nehmen und folgte ihr nach draußen. Maria aber hatte seine Worte tief in ihrem Herzen aufgenommen und dachte noch lange darüber nach. Ihr war bewusst, dass Gottes Interessen immer über den ihren standen, und auch wenn sich in den kommenden Jahren Freuden und Schmerzen abwechselten, fragte sie nie mehr, »Kind, warum hast du uns das angetan?« Die Sonne des Vertrauens war in ihr Herz zurückgekommen. Fortan nahm sie den Willen Gottes stets bereitwillig an. Damit endete die Szene für Sarah und sie kehrte mit Pater Maximilian nach Bethlehem zurück. Dort standen sie, mehrere Stunden später und um viele Erlebnisse reicher, vor der Geburtskirche, und als Sarah einen Blick auf die Uhr warf, sah sie, dass es bereits später Nachmittag war. Die Zeit, die sie in Bethlehem hatte, würde bald abgelaufen sein, doch in ihrer Erinnerung würde sie bestehen bleiben. Denn hier hatte sie mehrere Freuden Mariens miterlebt, aber auch ihr Leid
1: und sie dadurch um einiges besser kennengelernt.
2: »Es ist Zeit, sich zu trennen«, meinte Pater Maximilian. »Pfarrer Herbert wird jede Minute zu dir zurückkommen, doch wir werden uns bald schon wiedersehen.«
1: »Und wo?«
2: »Wenn du willst, noch heute Abend in Nazareth.«
1: »Natürlich«, wollte Sarah. Zwar würde sie den Abend dann wieder nicht mit der Reisegruppe verbringen, aber die Erlebnisse zusammen mit Pater Maximilian waren so wertvoll für sie, dass alles andere in den Hintergrund trat. Kurz darauf sah sie Pfarrer Herbert auf sich zukommen. Pater Maximilian hingegen war nirgends mehr zu sehen.
4: Während sie gemeinsam zum Auto gingen und sich auf den Rückweg nach Nazareth machten, erfuhr Sarah, dass auch Pfarrer Herbert in Bethlehem eine sehr gesegnete Zeit gehabt hatte und die Nähe Gottes in ganz besonderer Weise hatte spüren dürfen. Die Reise nach Israel war ein langjähriger Wunsch, den er sich nun endlich erfüllt hatte. Zwar hatte er als Gemeindepfarrer viele Wallfahrten organisiert nach Lourdes, Fatima, Aas, nach Medjugorje und an zahlreiche andere Wallfahrtsorte, doch er wurde über 80 Jahre alt, bis er nach Israel kam. Über 80. Und trotzdem fuhr er so gut Auto und war körperlich so fit. Sarah konnte nur hoffen, dass es ihr in diesem Alter auch so gehen würde. Ihr Begleiter hatte etwas herausgefunden, das er unbedingt mit ihr teilen wollte.
2: Wusstest du, dass Bethlehem übersetzt Haus des Brotes heißt? Und ausgerechnet hier kam Jesus, das Brot des Lebens, zur Welt. Das ist doch faszinierend.
4: Während sie so redeten, verging die Zeit wieder einmal wie im Flug und schon bald standen sie vor ihrem Hotel in Nazareth. Bevor sie sich verabschiedeten, machte Pfarrer Herbert seiner jungen Begleiterin das Angebot, ihr erneut als Fahrdienst zur Verfügung zu stehen, falls sie das denn wünschen sollte. Und irgendetwas sagte ihr, dass sie dieses Angebot bald schon annehmen würde. Jetzt aber war es an der Zeit, zur Verkündigungsbasilika aufzubrechen, um Pater Maximilian wiederzusehen und ein weiteres Mal in die Vergangenheit einzutauchen.

0: Es ist nicht ganz überraschend, dass Sarah nach der Szene der Darstellung im Tempel nun auch miterleben darf, wie Maria und Josef 3 Tage nach dem 12-jährigen Jesus suchen. Sie finden ihn schließlich im Tempel, mitten unter Schriftgelehrten, in theologische Gespräche vertieft. Das war heute unsere 16. Folge der Erzählung Quelle der Hoffnung über die außergewöhnlichen Ereignisse im Leben einer Frau namens Sarah, die wichtige Stationen im Leben und Wirken der Gottesmutter Maria gezeigt bekommt. Das Buch von Regina Maria Stellner ist bei FE Medien erschienen. Viel Freude wünsche ich Ihnen mit allen weiteren Folgen, die Sie hier in unserer Erzählung hören können, wochentags um 11.15 Uhr. Bis dahin, adieu, sagt Claudia Kiesel.
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1: Grüß Gott und herzlich willkommen allen Zuhörern von Radio Horeb und Radio Maria, sagt Ihnen Marion Kuhl. Die heilige Gertrud von Helfta und das kostbare Blut Jesu, das ist der Titel unserer Sendung und zu Gast ist Abt Dr. Maximilian Heim vom Zisterzienserstift Heiligenkreuz bei Wien. Im Monat Juli wird besonders das kostbare Blut Jesu Christi verehrt. Wir schauen darauf aus der Sicht der heiligen Gertrud von Helfta, die auch die Große genannt wird. Die heilige Gertrud hat im 13. Jahrhundert gelebt. Sie war Ordensfrau im Kloster Helfta bei Eisleben. Sie zählt zu den herausragenden Frauen des Mittelalters und als eine der großen deutschen Mystikerinnen. Bekannt ist sie besonders durch ihre Herz-Jesu-Verehrung. Viele der Anrufungen der Herz-Jesu-Litanei finden sich schon in ihren Schriften. Ihre Botschaft ist so tief, dass es Bestrebungen gibt, sie auch zur Kirchenlehrerin zu erheben. Heute werden wir mehr über sie erfahren und viele Anstöße auf unser geistliches Leben erhalten. Zu Gast haben wir Abt Dr. Maximilian Heim vom Zisterzienserstift Heiligenkreuz. Das heißt, er gehört zur gleichen Ordensfamilie wie die heilige Gertrud. Ich freue mich, dass er bei uns ist. Grüß Gott, Abt Maximilian.
2: Grüß Gott, Frau Kuhl, liebe Hörerinnen und Hörer.
1: Die heilige Gertrud, eine der großen Frauen in Deutschland. Ich glaube, sie ist irgendwie leider wenig bekannt jetzt im Vergleich mit vielleicht einem Franziskus in Italien oder so oder einem heiligen Antonius. Aber ich denke mal zu Unrecht. Papst Benedikt hat sie ja einmal in einer Audienz auch vorgestellt und in diese Vorstellung wollen wir hineinhören.
3: Liebe Brüder und Schwestern, in der Reihe von Katechesen über große Frauengestalten möchte ich heute über eine weitere bedeutende Gestalt des Klosters Helfta sprechen, nämlich über die heilige Gertrud die Große. Als einzige Deutsche trägt diese außergewöhnliche Mystikerin den Beinamen die Große. Sie wurde 1256 in Thüringen geboren, man weiß aber nichts von ihrer genauen Herkunft und ihrer frühesten Kindheit. Sie kam im Alter schon von 5 Jahren als Waise zur Obhut ins Kloster Helfta. Unter der Äbtissin Gertrud von Hackeborn und ihrer Lehrerin Mechthild von Hackeborn, deren Biografin sie später wurde, erhielt sie dort eine umfassende wissenschaftliche und geistliche Ausbildung, Literatur, Sprachen, Musik. Und die hochbegabte Schülerin wurde dann selber Ordensfrau. 20 Jahre lang führte sie ein unauffälliges Leben, eine unter den Schwestern des Klosters, ehe 1281 eine Christusvision sie aufrüttelte und gleichsam bekehrte, sie verwandelte. Sie hat sozusagen, wie sie sagt, eine doppelte Bekehrung erlebt, während sie bisher leidenschaftlich die weltliche Literatur las, wurde nun die Heilige Schrift ihre ganze Leidenschaft. Und während sie bisher, wie sie sagte, eine eher schlampige Ordensfrau gewesen war, hat sie nun mit Leidenschaft und innerlicher Freude und Begeisterung ihr Leben als Ordensfrau gelebt, in der Liturgie, in der Regel, in allem, was zu diesem Leben gehört. Sie wurde so zu einer Lehrerin für viele, indem sie ganz aus dem Geist der Liturgie und der Heiligen Schrift lebte. Ihre geistlichen Erfahrungen schrieb sie auf göttliche Weisung hin nieder. Nur 2 ihrer Schriften sind erhalten, der Gesandte der göttlichen Liebe und die geistlichen Übungen, Exercitia Spiritualia. Sie erkannte, dass Gott sie als sein Werkzeug rief, dass sie nicht für sich allein diese Gnaden erhielt, sondern dass sie für die anderen da war und war dankbar dafür, dass Christus sie als Zeichen seiner Gnade seine Wundmale gleichsam ins Herz eindrückte. Sie hatte auch eine besondere Verehrung für das Herz Jesu, dem höchsten Symbol der Menschenliebe Gottes, und ihre Herz Jesu-Mystik und ihre Gebete haben die Frömmigkeitsgeschichte nachhaltig geprägt. Mit Freude grüße ich alle deutschsprachigen Pilger und Gäste, vor allem die vielen Schüler und Jugendlichen. Die heilige Gertrud von Helfta zeigt uns, wie wichtig die persönliche Beziehung zu Christus ist, die sich aus dem Gebet, der Heiligen Schrift, der Liturgie der Kirche und den Sakramenten nährt. Mühen wir uns also auch, die Liebe zur Schrift, zur Bibel zu finden, die Liebe zur Liturgie und von ihr das persönliche Beten zu erlernen und so Christus nahe zu kommen und die Freude zu erlernen, die sie hatte. Er hat gesagt, wenn ich 1000 Jahre jetzt nur noch in Leid leben müsste, die Erinnerung an das Schöne, das ich erfahren habe in der Begegnung mit Christus, würde ausreichen, um mich immer froh und glücklich zu halten. Versuchen wir, diese Nähe zu Christus zu finden und so wahre Christen zu werden, erfüllt mit der Freude, den zu kennen, auf den alles ankommt und auf den unser Leben zugeht. Danke.
1: Ja, das war Papst Benedikt XVI. Bei einer Audienz im Jahr 2010 über die heilige Gertrud von Helfter. Um sie geht es heute bei uns in der Sendung. Abt Dr. Maximilian Heim vom Zisterzienserstift Heiligenkreuz gehört auch zum neuen Schülerkreis von Josef Ratzinger, Papst Benedikt XVI. Diese Worte über die heilige Gertrud, eine geballte Fülle, die kann man sicher nochmal in Ruhe auch betrachten. Und das werden wir auch in dieser Sendung zum Teil tun. Einiges davon wird sicher auch noch aufgegriffen werden im Vortrag. Abt Maximilian, möchten Sie noch etwas zu diesem Ausschnitt vielleicht sagen?
2: Ja, ich bin wirklich sehr dankbar, gerade auch für diese Verlebendigung durch Papst Benedikt. Denn er bringt uns hier wirklich nahe, was eben im Epheserbrief schon gesagt wird, durch den Glauben wohne Christus in eurem Herzen und in der Liebe verwurzelt und auf sie gegründet, sollt ihr zusammen mit allen Heiligen dazu fähig sein, die Länge und Breite, die Höhe und Tiefe zu ermessen und die Liebe Christi zu verstehen, die alle Erkenntnis übersteigt. Also ich glaube, das können wir an der heiligen Gertrud lernen und vor allem auch durch ihre Texte. Man muss sich natürlich ein bisschen in diese Texte hineindenken. Heute wollen wir in besonderer Weise auf die heilige Gertrud schauen und das kostbare Blut Christi. Sie ist mehr bekannt durch ihre Herz-Jesu-Verehrung, wo sie einmal sagt, nicht, als ich mich am Abend zum Gebet niederkniete, dachte ich plötzlich an die Worte des Evangeliums, wer mich liebt, der hält sich an mein Wort, mein Vater wird ihn lieben und wir werden zu ihm kommen und bei ihm Wohnung nehmen. Und dann heißt es, da fühlte mein Herz, dass du angekommen und in mir gegenwärtig warst. Das ist wirklich ein wunderbarer Satz, der uns eben diese innige Vereinigung der Herzen, also des Herzens Jesu mit dem Herzen der heiligen Gertrud aufzeigt. Und in dieser gleichen Schule, so möchte ich sagen, ist auch die Betrachtung der heiligen Gertrud und das kostbare Blut Jesu.
1: Dann freuen wir uns auf Ihren Vortrag, Abt Maximilian.
2: Liebe Hörerinnen und Hörer, mein Zugang zur heiligen Gertrud von Helfter ist sicher schon ein langjähriger, aber er wurde besonders noch einmal intensiviert durch die verstorbene Mutter Hildegard Brehm. Sie war Äbtissin von Maria Stern Gwicken und sie ist vor 2 Jahren am 23. August 2024 gestorben. Und sie hat ja die Texte der heiligen Gertrud übersetzt und ich habe dann von ihr eine 4-bändige Ausgabe bekommen, die ist unter dem Titel veröffentlicht, auch im Heiligenkreuzer Verlag, Botschaft von Gottes Güte. Und dann schrieb sie mir hinein eine Weisung, die ich mir wirklich auch zu Herzen nehme, dass du durch die Lektüre der heiligen Gertrud durch Gottes Geist im Innern erneuert wirst, wünscht sehr herzlich Hildegard Brehm. Ja, liebe Schwestern und Brüder, und das möchte ich auch uns wünschen, wenn wir jetzt auf das Blut Christi und auf die Verehrung des kostbaren Blutes schauen, jetzt im Monat Juli. Seit dem 19. Jahrhundert ist ja dieser Monat in besonderer Weise auch der Verehrung des kostbaren Blutes unseres Herrn Jesus Christus geweiht. Wie das Herz Jesu die unendliche Liebe Gottes offenbart, so ist sein kostbares Blut der höchste Ausdruck dieser Liebe. Es ist das Blut des neuen und ewigen Bundes, das Christus am Kreuz für das Heil der Welt vergossen hat. Wir schauen also hier auf diese Texte, auch die dann von der heiligen Gertrud kommen, denn Helfter war auch eine Schule eben der Erlöserliebe Christi. Und man hat hier immer wieder auch aus den biblischen Grundlagen geschöpft. Und deshalb als erster wichtiger Text, den ich Ihnen hier mitgeben möchte, aus der Heiligen Schrift ist aus dem ersten Petrusbrief, aus dem ersten Kapitel. Da heißt es, ihr wisst, dass ihr aus eurer sinnlosen, von den Vätern überkommenen Lebensweise nicht um einen vergänglichen Preis losgekauft wurdet, nicht um Silber oder Gold, sondern mit dem kostbaren Blut Christi, des Lammes ohne Fehl und Makel. Kostbar ist dieses Blut, weil es das Leben des menschgewordenen Gottessohnes ist und der sich aus Liebe ganz hingibt für uns Menschen und um unseres Heiles willen. Im biblischen Denken ist das Blut Sitz des Lebens, vergleiche Levitikus 17,11. Wenn Christus sein Blut für uns vergießt, dann schenkt er uns nicht etwas von sich, sondern er schenkt sich uns selbst und er gibt sich dem Vater hin zu unserem Heile. Die Kirche hat diese Wahrheit immer wieder in besonderer Weise verehrt und hervorgehoben durch jede Eucharistiefeier. Aber die Verehrung des kostbaren Blutes wurde, wie ich schon am Anfang erwähnt habe, vor allem auch natürlich durch die Mystiker gefördert und dann im 19. Jahrhundert in besonderer Weise auch durch Papst Pius IX, den seligen Papst Pius IX, der im Jahr 1849 das Fest des kostbaren Blutes Christi für die Gesamtkirche eingeführt hatte. Auch Johannes der 23. hat im Jahr 1960 ein eigenes apostolisches Schreiben in De Aprimis veröffentlicht und approbierte zudem die Litanei zum kostbaren Blute Jesu. Wir sehen also, dass die Kirche von Anfang an immer wieder neu auch auf dieses Geheimnis des kostbaren Blutes und der Verehrung des kostbaren Blutes hingewiesen hat. Unmittelbar führt nämlich dieses Geheimnis zum Zentrum unseres Glaubens, zur Erlösung durch das Opfer Jesu Christi. Deinen Tod, o Herr, verkünden wir und deine Auferstehung preisen wir, bis du kommst in Herrlichkeit. Und deshalb wurde den Gläubigen im 19. Jahrhundert empfohlen, und das gilt auch noch bis heute, dass wir gerade im Juli uns dieses Geheimnis besonders neu immer wieder betrachten, um in seine Tiefe hineinzureifen. Seit der Liturgiereform des Zweiten Vatikanums wurde zwar das Fest des kostbaren Blutes am 1. Juli nicht mehr gefeiert, aber es wurde mit dem Fronleichnamsfest vereint, das nun nicht einfach nur hieß Hochfest des Leibes Christi, sondern Hochfest des Leibes und Blutes Christi. Heute wollen wir jetzt mit der heiligen Gertrud, mit dieser Heiligen unseres Ordens, der Zisterzienser, der Zisterzienserinnen von Helfter, auf das kostbare Blut blicken. Sie ist eine Botin der mittelalterlichen Herz-Jesu-Verehrung, aber sie ist auch eine Botin der fleischgewordenen Liebe Gottes, die uns im Blut Christi in besonderer Weise aufgeht. Wir haben schon bei Papst Benedikt in der Einleitung, haben wir einen kurzen Rückblick auf ihr Leben gehabt, aber ich möchte dennoch noch mal kurz erinnern, sie wurde am 6. Januar 1256 geboren, also an Epiphanie. Über ihre Herkunft wissen wir wenig. Gertrud schreibt, dass der Herr ihr selbst den Sinn dieser frühen Entwurzelung darlegt, wenn er sagt, ich habe sie so zur Wohnung erwählt, dass alles, was in ihr geliebt wird, mein Werk ist, damit niemand wegen der Verwandtschaft sie liebe, sondern jeder allein meinetwegen. Also es ist ein besonderer Gedanke, dass der Herr wirklich hier schon ein Kind erwählt, das jetzt, wo man die Verwandtschaft nicht mehr

den lateinischen Schriftstellerinnen des Mittelalters gehört. Mit etwa 25 Jahren erlebte sie eine tiefe innere Bekehrung, die sie später als ihre eigentliche Begegnung mit Christus beschreibt. Sie hat, wie sie schreibt, eine doppelte Bekehrung erlebt. Während sie bisher leidenschaftlich die weltliche Literatur las, wurde nun die Heilige Schrift ihre ganze Leidenschaft. Und während sie bisher, wie sie sagt, eine eher schlampige Ordensfrau gewesen war, hat sie nun mit Leidenschaft und innerlicher Freude und Begeisterung ihr Leben als Ordensfrau gelebt. Von diesem Zeitpunkt an wurde ihr ganzes Leben von der Sehnsucht geprägt, den Herrn immer tiefer zu erkennen und zu lieben. Sie wurde so zu der großen Künderin mittelalterlicher Herz-Jesu-Verehrung, aber auch eben des fleischgewordenen Wortes, dass Jesus Christus selber Mensch wurde, um uns nahe zu sein, auch besonders in seiner Menschheit und natürlich auch als der Leidende, der uns durch seine Wunden erlöst hat. Dabei dürfen wir eines nicht übersehen. Gertrud war keine einsame Visionärin. Sie lebte in einer geistlichen Gemeinschaft, also in einem Kloster der Zisterzienserinnen von Helfter. Das Kloster Helfter gehörte zu den bedeutendsten geistlichen Zentren des 13. Jahrhunderts. Die Spiritualität des heiligen Bernhard von Clairvaux, der ungefähr ein Jahrhundert vorher lebte, hatte dort tiefe Wurzeln geschlagen. Die Liturgie wurde mit großer Sorgfalt gefeiert. Das Chorgebet prägte den Tagesablauf. Die Lectio Divina, also die geistliche Lesung, oder man könnte noch besser sagen, das betende Lesen der Heiligen Schrift, gehörte selbstverständlich zum klösterlichen Leben bis zum heutigen Tag. In dieser geistlichen Atmosphäre wurde Helfter zu einem der bedeutendsten Zentren der Herz-Jesu-Mystik des Mittelalters. Da ist eben in Helfter die Äbtissin Gertrud von Hackeborn, die das Kloster mit großer Klugheit leitete, dann ihre leibliche Schwester, die heilige Mechthild von Hackeborn, deren Buch der besonderen Gnade zu den schönsten Zeugnissen mittelalterlicher Christusliebe gehört. Schließlich verbrachte dort Mechthild von Magdeburg eine Begine ihrer letzten Lebensjahre und verfasste die Schrift vom fließenden Licht der Gottheit. Unter diesen großen Frauen von Helfter reifte die junge Gertrud heran. Die Mystik von der heiligen Gertrud ist deshalb stets verbunden mit der im Kloster gefeierten Liturgie, mit der heiligen Messe, mit dem Stundengebet, wie auch mit der Lectio Divina, der geistlichen Lesung. Immer wieder berichtet Gertrud, dass sie während der heiligen Messe beim Chorgebet besonders an den Hochfesten des Kirchenjahres besondere innere Gnaden empfing. Sie war geprägt von der Erfahrungstheologie des heiligen Bernhard von Clairvaux. Für Bernhard stand die Menschwerdung des Sohnes Gottes im Zentrum seiner Theologie, nämlich die Offenbarung der Liebe Jesu und Demut Jesu durch das Geheimnis von Weihnachten, wie auch durch das Erlösungsgeheimnis, durch sein Kreuz und Leiden und seine Auferstehung sind der Schlüssel, um auch diese Herz-Jesu-Mystik überhaupt verstehen zu lernen und auch den Hinweis, dass es eben ein Herz ist, das von Liebe brennt. Es sind die Spalten, aus denen seine Liebe fließt, die Wunden, durch die wir geheilt sind, und das kostbare Blut, das uns Rettung verheißt, durch das die Welt erlöst ist. Schauen wir jetzt in besonderer Weise auf dieses kostbare Blut, auch in der Sprache der Heiligen Schrift. Schon im Alten Testament heißt es im Buch Levitikus, denn das Leben des Fleisches ist im Blut. Blut bedeutet Leben. Beim Auszug aus Ägypten rettet das Blut des Paschalammes, das an die Türpfosten gestrichen wurde, vor dem Tod. Es war das Zeichen der Rettung und des Glaubensgehorsams, wie auch der Zugehörigkeit zum Volke Israel. Und im Neuen Testament verwendet der Evangelist Johannes diese Symbolik

wenn er Christus als das wahre Paschalam beschreibt. Bei der Kreuzigung in Johannes 19 heißt es, als der Soldat mit der Lanze die Seite Jesu öffnete, da floss Blut und Wasser heraus. Wer dies gesehen hat, legt Zeugnis davon ab. Die Kirchenväter haben gerade diese Stelle der Durchbohrung der Seite Jesu immer mit größter Ehrfurcht betrachtet. Schon der heilige Augustinus sieht darin die Geburt der Kirche aus der geöffneten Seite Christi, ähnlich wie Eva aus der Seite Adams hervorging. Und auch in der Liturgie hören wir, gerade in der Herz-Jesu-Präfation, aus seiner geöffneten Seite strömen Blut und Wasser. Aus seinem durchbohrten Herzen entspringen die Sakramente der Kirche. Blut und Wasser in besonderer Weise auch als Zeichen für die Eucharistie wie für die Taufe. Im Hebräerbrief führt uns die Betrachtung des kostbaren Blutes hinein in die Stelle im Hebräer 9, wo es heißt, Jesus ist ein für allemal in das Heiligtum hineingegangen mit seinem eigenen Blut und hat so eine ewige Erlösung bewirkt. Und es vorher heißt es, nicht mit dem Blut von Böcken oder Kälbern tritt Christus vor den Vater. Er bringt sein eigenes Blut dar. Das Blut Christi ist also die Wirklichkeit, die unsere Erlösung aussagt. Darum singt der himmlische Chor in der Offenbarung des Johannes, Offenbarung 5,9, du bist würdig, denn du wurdest geschlachtet und hast mit deinem Blut Menschen für Gott erworben, aus allen Stämmen und Sprachen, aus allen Völkern und Nationen. Mit diesen Schriftstellen ist bereits der geistliche Horizont eröffnet, in dem sich die Mystik der heiligen Gertrud bewegt. Für sie ist es immer das Blut des gekreuzigten und auferstandenen Herrn, das in der Eucharistie gegenwärtig wird, das die Kirche heiligt und die Seele in die innigste Gemeinschaft mit Christus hineinführt. Diesen Weg wollen wir nach einer kurzen Musikpause weiter betrachten.

0: 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Die heilige Gertrud von Helfta und das kostbare Blut Jesu, das ist unser Thema mit Abt Dr. Maximilian Heim vom Zisterzienserstift Heiligenkreuz bei Wien.
1: Liebe Hörerinnen und Hörer, liebe Schwestern und Brüder, wir wollen weiterhin auf die heilige Gertrud und das kostbare Blut Jesu schauen. Ihre große Wende, das haben Sie wahrscheinlich schon auch einmal vernommen, hatte ja die heilige Gertrud durch die Begegnung mit Christus im Alter von 25 Jahren. Es war eben wenige Tage vor dem Fest Maria Lichtmess oder Darstellung des Herrn. Sie schreibt wörtlich, der Herr erleuchtete ihr am 27. Januar 1281, wenige Tage vor dem Fest Maria Reinigung, zur Stunde der Komplett, am Abend ihre dichte Finsternis. Also das Fest Maria Reinigung war ja Maria Lichtmess und der Herr selbst erleuchtete ihr ihre dichte Finsternis. Sanft und zart beschwichtigt er ihre Unruhe, die sie befallen hat, eine Unruhe, die Gertrud als Geschenk Gottes betrachtet, um niederzustürzen den Turm meiner Eitelkeit und Neugier, in den mein Stolz ausgewachsen war, obgleich ich, ach nutzlos, Namen und Kleid des Ordensstandes trug, um vielleicht so den Weg zu finden, auf dem du mir dein Heil zeigen könntest. Gertrud schildert hier, wie Christus ihr in der Gestalt eines schönen Jünglings begegnet. Sie sieht ihn auf sich zukommen und ihre Hand ergreifen, um den Zaun aus Dornen zu überwinden. Also Christus selber will diesen Zaun aus Dornen überwinden, der ihre Seele einengt. Da erkennt Gertrud seine Hand, die erhabene Denkmale seiner Wunden, also die Wundmale, die er an den Händen trug, wodurch die Anklageschriften unserer Feinde zunichte werden. So ein wörtliches Zitat von ihr. Also, durch Christi Wunden sind wir geheilt. Sie erkennt ihn, der uns am Kreuz durch sein Blut erlöst hat. Der Herr spricht mit den Worten der Heiligen Schrift sie an. Mit einem Responsorium, also einem Antwortgesang aus dem Advent, wo es heißt, bald wird dein Heil kommen. Warum verzehrst du dich in Trauer? Hast du keinen Ratgeber, dass der Schmerz dich so verändert? Die Worte Jesu sind also Worte des Trostes. Christus beginnt mit einer Verheißung. Er nimmt ihre Unruhe ernst und führt sie zugleich aus der Enge ihrer Sorgen in die Weite seiner Liebe. Von diesem Augenblick an lebt sie in inniger Gemeinschaft mit dem Herrn, vor allem in den hohen liturgischen Zeiten, Advent und Weihnachten, Fastenzeit und Ostern, Marienfeste, auch dann, wenn sie aufgrund von Krankheit nicht am Chorgebet teilnehmen konnte. Später wird sie voller Dankbarkeit bekennen, dass der Herr sie aus einer Welt der Zerstreuung in die Freude seiner Gegenwart geführt habe. Diese Demut prägt ihr ganzes Werk, so trägt ihr Hauptwerk den bezeichneten Titel Legatus Divinae Pietatis, Gesandter der göttlichen Liebe oder auch Botschaft von Gottes Güte. Sie erkannte immer deutlicher, dass alle wahre Erkenntnis in der Erkenntnis Christi ihren Ursprung und ihr Ziel hat. Und sie sagte, siehe Herr, ich bringe dir mein Herz, losgelöst von jedem Geschöpf, mit meinem ganzen Willen dar. Bitte wasch es ab im Wasser deiner heiligsten Seite. Schmücke es wunderschön durch das kostbare Blut deines liebsten Herzens und gleiche es dir ganz und gar an im aromatischen Hauch deiner göttlichen Liebe. Das Herz Jesu und das kostbare Blut sind so Mitte ihrer Mystik. Die innere Bekehrung Gertruds führte sie immer tiefer in das Herz des Evangeliums hinein. Von nun an betrachtete sie das Leben Christi mit den Augen der Liebe. Je mehr sie sich in die Heilige Schrift und in die Liturgie vertiefte, desto deutlicher erkannte sie, alle Geheimnisse des Glaubens finden in der Person Jesu Christi ihren Mittelpunkt. Besonders zog sie das Herz des Erlösers an. Sie sagt, O liebender Herr, ziehe mich ganz in dein göttliches Herz hinein, damit ich in der Glut deiner Liebe gereinigt, erneuert und ganz nach deinem Willen umgestaltet werde. Hier klingt die Sprache der großen Herz-Jesu-Frömmigkeit an, die einige Jahrhunderte später durch die heilige Margareta Maria Alacoque weithin bekannt werden sollte. Aber bereits die Kirchenväter betrachteten die geöffnete Seite Christi als Quelle der Gnade und auch der Sakramente. Und später der heilige Bernhard von Clairvaux sprach davon, dass wir durch die Wunden Christi in das Geheimnis seines Herzens eintreten dürften. In Helfta fand gerade seine Spiritualität einen besonders tiefen Ausdruck. Gertrud hat dieses Geheimnis in einer ihrer schönsten Visionen schauen dürfen. Christus zieht sie an seine Seite, also man kann sagen an sein Herz, und öffnet ihr gleichsam den Blick in sein Herz. Sie beschreibt diese Erfahrung in schlichten Worten. Es heißt, der Herr zog mich liebevoll an seine Seite, so dass ich den Pulsschlag seines göttlichen Herzens vernahm. Gertrud hört hier den Herzschlag der göttlichen Liebe. Das Herz Christi wird zum Sinnbild jener Liebe, die von Ewigkeit her im Herzen Gottes wohnt und in der Menschwerdung sichtbar geworden ist. In einer Vision wendet sie sich an den Apostel Johannes, der beim letzten Abendmahl an der Brust Jesu geruht hat. Sie fragt den Apostel Johannes, weshalb er nichts über die Geheimnisse des Herzens Jesu geschrieben habe. Und Johannes antwortet ihr in dieser Vision, ich zitiere, meine Sendung war es, vom ewigen Wort Gottes etwas zu sagen, woran sich der Verstand der ganzen Menschheit bis zum Ende der Welt einüben sollte. Die Sprache jener seligen Herzschläge aber blieb für die spätere Zeit aufbewahrt, damit die alternde und an der Liebe erkaltete Welt, wenn sie solche Geheimnisse höre, wieder erwärmt werde. Vielleicht ist es besonders, wenn ich das so ergänzen darf, auch unsere Zeit, wo man eben vielleicht auch gerade diese Herz-Jesu-Frömmigkeit und auch die Liebe, die dahinter ist, zu wenig bedenkt. Es ist also der gute Hirt, der sich uns hingibt, bis zum letzten Blutstropfen. Gertrud verweilt gerne bei der geöffneten Seite des Herrn. Dort erkennt sie die Quelle aller Gnaden. Aus dem Herzen Jesu strömt die Liebe Gottes in die Welt. Aus seiner Seite fließen Blut und Wasser, Zeichen der Sakramente, aus denen die Kirche lebt. In ihren geistlichen Übungen bittet Gertrud, und ich zitiere hier wieder, O süßester Herr Jesus, verwunde mein Herz mit dem Pfeil deiner Liebe, damit ich nichts mehr suche als dich allein. Und an anderer Stelle betet sie, lass mein Herz in deinem Herzen ruhen, damit es durch die Glut deiner Liebe geläutert und umgestaltet werde. Das ist das eigentliche Ziel ihrer Mystik. Es geht um die Umgestaltung in Christus, um die Verwandlung des Herzens. Wer sich der Liebe Christi öffnet, wird allmählich in sein Bild verwandelt. Die Betrachtung des kostbaren Blutes führt zu einem Leben aus der Liebe. Der Christ lernt, mit den Augen Christi zu sehen und mit seinem Herzen zu lieben und aus seiner Barmherzigkeit zu leben. Die Heiligen sind uns die eigentlichen Ausleger der Heiligen Schrift. An der heiligen Gertrud wird dies in besonderer Weise sichtbar. Sie liest eben das Evangelium mit dem Herzen der Kirche. Deshalb führt ihre Mystik nie von Christus weg und von der Liturgie der Kirche, sondern immer tiefer in das Pascha-Geheimnis hinein, in Leiden, Tod und Auferstehung Jesu Christi. So wird verständlich, warum die Eucharistie für Gertrud zum Mittelpunkt des geistlichen Lebens geworden ist. Denn dort begegnet sie demselben Herrn, dessen Herz am Kreuz geöffnet wurde und dessen kostbares Blut für das Heil der Welt vergossen worden ist. Vielleicht ein paar kurze Takte Musik, bevor wir uns zum letzten Teil, dem letzten Teil zuwenden, die Eucharistie, Teilhabe am kostbaren Blut Christi.

0: Wir sind im Monat Juli, verehren besonders das kostbare Blut Jesu Christi und wir schauen auf dieses Thema aus der Sicht der heiligen Gertrud von Helfter hier in der Sendung Spiritualität bei Radio Horeb und Radio Maria. Die heilige Gertrud von Helfter und das kostbare Blut Jesu Christi. Sie hören einen Vortrag von Abt Dr. Maximilian Heim aus dem Stift Heiligenkreuz.
1: Kommen wir zum letzten Teil, die Eucharistie, Teilhabe am kostbaren Blut Christi. Gertrud betrachtet die heilige Messe nie als eine bloße Erinnerung an das Kreuzesopfer, sondern sie ist lebendige Anteilnahme an seinem Opfer, ja die größte Anbetung, weil wir selber in diesen Akt der Anbetung von Jesus Christus hineingenommen werden. In der Eucharistie selber wird das Opfer Jesu Christi sakramental gegenwärtig. Der Herr selbst reinigt uns für diese Begegnung mit ihm im Sakrament seiner Liebe. Gertrud hat dafür auch ein besonderes Gebet von ihm erfahren. Und sie bittet ihn, ich darf wieder zitieren, eher Jesus, Quelle des Lebens, lass mich aus dir selbst den Trunk des lebendigen Wassers trinken, damit mich, nachdem ich dich gekostet, in Ewigkeit nach nichts mehr dürste als nach dir. Tauche mich ganz unter in die Tiefe deiner Barmherzigkeit. Taufe mich in der Unfehlbarkeit deines kostbaren Todes. Erneuere mich in deinem Blut, damit du mich, womit du mich erkauft hast. Im Wasser deiner heiligsten Seite wasche jeden Makel ab, womit ich meine Taufunschuld befleckt habe. Erfülle mich mit deinem Geist und besitze mich ganz in Reinheit des Lebens und der Seele. Dieses Gebet erinnert uns auch an das Anima Christi Sanctifica me, also das Seele Christi, heilige mich, Blut Christi, tränke mich vom heiligen Ignatius von Loyola. In der Eucharistie schenkt Jesus seiner Kirche dieselbe Liebe, mit der er sich am Kreuz dem Vater dargebracht hat für das Heil der Welt. Hier wird die Erlösung durch sein Kreuzesopfer gegenwärtig. So erfüllt sich das Wort des Hebräerbriefes. Christus ist gekommen als hoher Priester der künftigen Güter. Er ist ein für alle Mal in das Heiligtum hineingegangen, nicht mit dem Blut von Böcken und jungen Stieren, sondern mit seinem eigenen Blut. Und so hat er eine ewige Erlösung bewirkt. Die heilige Gertrud betet, ich preise dich, o mein Erlöser, für das edle Blut, das du für mich vergossen hast, als köstliches Lösegeld für meine Seele. Das kostbare Blut Jesu Christi wird für sie zur lebendigen Quelle der Erlösung. In jeder heiligen Messe tritt Christus als der ewige hohe Priester vor dem Vater und schließt seine Kirche in sein vollkommenes Opfer der Liebe ein. Deshalb erlebt Gertrud die Liturgie mit großer Ehrfurcht. Sie weiß sich während der Eucharistie in die Anbetung des Himmels hineingenommen. Engel und Heilige vereinen sich mit der betenden Kirche und Christus selbst wird der eigentlich Handelnde. Von dieser Überzeugung zeugt eine eindrucksvolle Vision, in der der Herr ihr die innere Wirklichkeit der Eucharistie erschließen will. Gertrud schreibt, es erschien mir, als hielte der Herr in seiner heiligen Hand einen wundervollen Kelch, gebildet aus zwei Teilen. Der eine war sein göttliches Herz, der andere das Herz der gläubigen Seele. Beide bildeten einen einzigen Kelch, den er dem himmlischen Vater darbrachte. Das Opfer Christi bleibt sein eigenes Opfer. Zudem nimmt Christus eben die Kirche in dieses Opfer hinein. Er verbindet aber auch unser armes, oft unruhiges Herz von jedem Einzelnen mit seinem heiligsten Herzen und bringt beides gemeinsam dem Vater dar. Ein wunderbarer Trost. Eine besondere Bedeutung hat für sie auch der Empfang der heiligen Kommunion. Die Vereinigung mit Christus ist für Gertrud die eigentliche Begegnung mit Christus. Der Herr kommt in die Seele um sie mit seinem eigenen Leben zu erfüllen. Und so schreibt sie wörtlich: Wenn die Seele den Leib Christi empfängt, wenn sie mit solcher Liebe umfasst, als würde der Herr selbst ihr ganzes Wesen an sich ziehen und in seine göttliche Liebe verwandelt werden, da ist er ihr in besonderer Weise so nahe, dass sie dann das Wort verwandeln verwendet. Dieses Wort verwandeln ist ein Schlüsselwort für Gertruds Spiritualität. Der Mensch empfängt Christus, damit Christus ihn innerlich verwandelt. Oder es mit Augustinus zu sagen, seid, was ihr empfangt, und empfangt, was ihr seid, der Leib Christi. In ihren geistlichen Übungen betet Gertrud: Nimm mein Herz in dein Herz auf, damit ich ganz dir gehöre und nichts mehr liebe, außer dem, was dir gefällt. Und der Herr antwortet auf Gertrud: In meinem Heiligen Geist werde ich mich mit dir verloben, werde ich dich an mich fesseln durch ein unauflösliches Band. Du sollst mein Gast sein, und ich werde dich in meine lebensspendende Liebe einschließen. Ich werde dich bekleiden mit dem edlen Purpur meines kostbaren Blutes, dich krönen mit dem erlesenen Gold meines bitteren Todes. Mit mir selbst werde ich dein Verlangen stillen und so dich erfreuen in Ewigkeit. Soweit das Zitat. Jesus möchte also unser Herz. Seine Liebe muss und soll immer mehr Maßstab unseres Denkens, Redens und Handelns werden, damit sich Jesu Wort erfüllt: Wer mein Fleisch isst und mein Blut trinkt, der bleibt in mir und ich bleibe in ihm. Gertrud betrachtet diese Verheißung mit großer Freude. Die heilige Kommunion ist für sie die innigste Vereinigung mit Christus, die einem Menschen auf Erden geschenkt werden kann. Der Erlöser nimmt Wohnung in der Seele und lässt sie Anteil gewinnen an seinem eigenen Leben. Deshalb bittet Gertrud immer wieder den Herrn, die Früchte seines Leidens und seines kostbaren Blutes allen Menschen zuzuwenden, wenn sie sagt wörtlich: O gütigster Herr, lass die Kraft deines kostbaren Blutes allen zugutekommen, die deiner Barmherzigkeit bedürfen. Das ist vielleicht auch ein wunderbarer Gedanke, der uns lehrt, dass die Kommunion nicht einfach nur die eigene Seele betrifft, sondern immer auch den Menschen öffnet für alle, die mit ihm verbunden sind, beziehungsweise für alle Menschen, die er auch aufgetragen bekommt, für sie zu beten, für sie zu opfern. Denken wir an das Wort, das die Mutter Gottes in Fatima gelehrt hat: O mein Jesus, verzeih uns unsere Sünden, bewahre uns vor dem Feuer der Hölle. Führe alle Seelen in den Himmel, besonders jene, die deiner Barmherzigkeit am meisten bedürfen. Ganz ähnlich hier bei Gertrud. O gütigster Herr, lass die Kraft deines kostbaren Blutes allen zugutekommen, die deiner Barmherzigkeit bedürfen. Wer in der Eucharistie also dem Herrn begegnet, lernt die Welt mit den Augen Jesu zu sehen. Er erkennt in jedem Menschen einen, für den Christus sein kostbares Blut vergossen hat. Die heilige Messe ist deshalb nicht einfach nur ein Abschluss im Ite Missa, ist im Schlusssegen, sondern es ist eine Sendung: Geht und seid gesendet, um diese Liebe Christi in die Welt zu tragen. Gertrud gilt als eine der größten Mystikerinnen im deutschsprachigen Raum. Sie ist, wie es einmal, das hat einmal Theodor Schnitzler gesagt. Und dennoch ist sie eben auch nicht nur eine Mystikerin, sondern sie ist eine Heilige der Nächstenliebe. Denn wenn der Nächste sie brauchte, hat sie dies dem Gespräch mit Christus vorgezogen. So bleibt sie wirklich geerdet und ihr Herz ist beim Nächsten, auch wenn es bei Gott ist. Ich glaube, das ist wichtig, dass man auch hier erkennt, dass die Heiligen der Liebe zu Gott oft auch große Heilige der Nächstenliebe sind. Und so ist die heilige Gertrud eben ein Gipfelpunkt der Frauenmystik. Ihre Inspirationen und Visionen können uns auch heute noch helfen, tiefer in die eucharistische Frömmigkeit hineinzureifen. Die verstorbene Äbtissin Hildegard Brehm, die ich schon am Anfang erwähnt habe, hat das Werk der heiligen Gertrud von Helfter aus dem Lateinischen ins Deutsche übertragen. Diese Botschaft von Gottes Güte könnte gerade auch heute der Lehre der Kirche das schenken, was vielerorts fehlt, nämlich die lebendige, mystische Erfahrung von Gottes Liebe und Nähe. Die Äbtissin Hildegard Brehm bemühte sich deshalb mit vielen anderen, Gertrud die Große, den Titel vielleicht auch einer Kirchenlehrerin zu erbitten. Sollten wir vielleicht auch diesem Vermächtnis folgen, gerade für die Frauenmystik, die deutsche Frauenmystik, wäre das ein ganz großer Ertrag, wo die ganze Kirche davon Anteil hätte. Am Ende des Vortrags möchte ich noch einmal Gertrud von Helfter selbst zu Wort kommen lassen, wo sie sagt, Eja, wache auf, meine Seele. Wie lange wirst du schlafen? Höre das Wort, das ich dir ankündige. Über dem Himmel ist ein König, der nach dir verlangt. Aus ganzem Herzen liebt er dich und liebt dich über die Maßen. So traut mint er dich, so treu liebt er, dass er deinetwegen sein Reich in Demut verließ. Indem er dich suchte, erduldete er, gleich einem Dieb erfasst zu werden. Er liebt dich so herzlich, er mint dich so heftig, er wetteifert so sanft, er eifert so wirksam, dass er seinen blühenden Leib freudig für dich in den Tod gab. Er ist es, der dich reingewaschen in seinem Blut, der dich durch seinen Tod befreit hat. Wie lange soll er auf dich warten, bis du ihn wieder liebst? Er hat dich und deine Liebe ach so teuer erkauft. Er hat dich mehr als seine Ehre geliebt. Er hat dich mehr geliebt als seinen edlen Leib, den er deinetwegen nie geschont. Deshalb verlangt diese süße Minne, diese traute Liebe, dieser treue Liebhaber, verlangt Gegenliebe von dir. Willst du sofort darauf eingehen, so ist er bereit, sich dir zu vermählen. Beeile dich darum, ihm zu melden, was du erwähnst. Herzlichen Dank für Ihre Aufmerksamkeit.
0: Vielen Dank an Abt Dr. Maximilian Heim für diesen Vortrag über die heilige Gertrud von Helfter und das kostbare Blut Jesu. Ein paar Minuten haben wir noch, liebe Zuhörer von Radio Horeb und Radio Maria. Sie können noch anrufen unter der 089 517 008 008 außerhalb von Deutschland. Die Vorwahl nicht vergessen, 0049 vorab, dann die 89 517 008 008. Wenn Sie Fragen haben zu dem eben Gehörten, die heilige Gertrud von Helfter und das kostbare Blut Jesu.

0: 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Auch die Zuhörer von Radio Maria sind mit dabei. Die heilige Gertrud von Helfter und das kostbare Blut Jesu ist unser Thema mit Abt Dr. Maximilian Heim vom Zisterzienserstift Heiligenkreuz bei Wien. Wir haben Frau Spenner aus Dortmund jetzt noch in der Leitung. Grüß Gott.
1: Grüß Gott, Frau.
0: Cool.
1: Cool, genau, Entschuldigung, unser Abt Dr. Maximilian Heim, vielen Dank für Ihren lieben Vortrag und ich freue mich schon sehr auf Sonntag, da fahre ich nach Bochum-Siepe ins Zisterzienserkloster und mache da ignatianische Einzelexerzitien eine Woche. Ich freue mich schon so sehr.
2: Schön, prima, ja, es ist gut, immer wieder bei den Zisterziensern einzukehren und aus den Quellen auch des heiligen Ignatius zu schöpfen.
0: Dann gute Exerzitien Ihnen. Vielen Dank, alles Gute. Ja, die Zeit ist eigentlich auch schon vorbei. Ich glaube, wir haben viel mitnehmen können heute. Das kann man auch in Ruhe noch einmal nachhören. Morgen früh um 5 wird es bei Radio Horeb wiederholt. 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Abt Maximilian, dürfen wir Sie zum Schluss dann noch um den Segen bitten?
2: Gerne. Ich möchte vielleicht noch mit dem Tagesgebet enden von der heiligen Gertrud am 17. November. Da heißt es, Gott, du Sehnsucht deiner Geschöpfe, es hat dir gefallen, im Herzen der heiligen Gertrud Wohnung zu nehmen. Schenke auch uns auf ihre Fürbitte die Tröstung in deiner Gegenwart. Bringe Licht in das Dunkel unseres Herzens und lass uns erfahren, dass du in uns lebst und wirkst. Darum bitten wir durch Christus, unseren Herrn.
0: Amen.
2: Der Herr sei mit euch.
0: Und mit deinem Geiste.
2: Auf die Fürsprache der allerseligsten, makellosen Jungfrau und Gottes Mutter Maria, ihres Bräutigams des heiligen Josefs, auf die Fürsprache der heiligen Gertrud von Helfter, segne und behüte euch und alle, die mit uns über das Radio verbunden sind, der dreieinige Gott, der Vater, und der Sohn und der Heilige Geist.
0: Amen.
2: Amen. Gelobt sei Jesus Christus.
0: In Ewigkeit. Amen. Vielen Dank und alles Gute nach Heiligenkreuz.
2: Danke.
0: Auf Wiederhören, sagt Marion Kuhl.
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1: 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Einen wunderschönen guten Morgen wünscht Ihnen hier aus dem Radio Horeb Medienhaus Balderschwang um 6 Uhr morgens. Stefanie Feil, schön, dass Sie mit dabei sind. In dieser großen morgendlichen Gebetsrunde beginnen wir mit dem Rosenkranzgebet der Engel des Herrn zuvor. Die Morgengebete dann kurz nach 6:30. Rufen Sie gerne an, beten Sie ein Rosenkranzgesetz mit vor. Die Telefonnummer, die Sie dazu wählen dürfen, das ist die 089-517-008-008. Wenn Sie aus Österreich, aus Südtirol, aus der Schweiz anrufen möchten, dann denken Sie an die 0049 für Deutschland vorab und dann geht's weiter mit der 89-517-008-008. Ja, wenn wir jetzt den schmerzhaften Rosenkranz beten, dann dürfen wir danken für die große Liebe Jesu, danken auch, dass er für all die schwierigen Situationen unseres Lebens schon Gnade erlangt hat. Wollen wir beten, um die Fähigkeit, diese Gnade anzunehmen, beten, dass wir dadurch umso tiefer mit ihm verbunden sein dürfen, um diese große Freude. Beten wir, dass so der Friede in den Herzen wachsen darf und der Friede in der Welt. Beginnen wir mit dem Angelusgebet.

0: Und wir beginnen mit dem Angelusgebet. Da erinnern wir uns an die Menschwerdung Gottes im Leib Marias. Der Engel trat in Nazareth zu Maria und Maria, sie hat ihr Ja gesprochen zum Plan Gottes. Beten wir für alle Mütter, die ein Kind unter ihrem Herzen tragen, dass auch sie ihr Ja sprechen. Bitten wir für den Schutz des ungeborenen Lebens jetzt im Engel des Herrn. Ich freue mich jetzt, dass Frau Michels aus Koblenz uns jetzt telefonisch erreicht hat. Guten Morgen, Frau Michels.
1: Guten Morgen.
0: Beginnen wir im Namen des Vaters und des Sohnes und des Heiligen Geistes. Amen. Ja. Der Engel des Herrn brachte Maria die Botschaft.
1: Und sie empfing vom Heiligen Geist.
0: Gegrüßet seist du, Maria, voll der Gnade. Der Herr ist mit dir. Du bist gebenedeit unter den Frauen und gebenedeit ist die Frucht deines Leibes, Jesus.
1: Heilige Maria, Mutter Gottes, bitte für uns Sünder, jetzt und in der Stunde unseres Todes. Amen.
0: Maria sprach, siehe, ich bin die Magd des Herrn.
1: Mir geschehe nach deinem Wort.
0: Gegrüßet seist du, Maria, voll der Gnade, der Herr ist mit dir. Du bist gebenedeit unter den Frauen und gebenedeit ist die Frucht deines Leibes, Jesus.
1: Heilige Maria, Mutter Gottes, bitte für uns Sünder, jetzt und in der Stunde unseres Todes. Amen.
0: Und das Wort ist Fleisch geworden.
1: Und hat unter uns gewohnt.
0: Gegrüßet seist du, Maria, voll der Gnade, der Herr ist mit dir. Du bist gebenedeit unter den Frauen und gebenedeit ist die Frucht deines Leibes, Jesus.
1: Heilige Maria, Mutter Gottes, bitte für uns Sünder, jetzt und in der Stunde unseres Todes. Amen.
0: Bitte für uns, heilige Gottesmutter,
1: auf dass wir würdig werden der Verheißungen Christi.
0: Allmächtiger Gott, gieße deine Gnade in unsere Herzen ein. Durch die Botschaft des Engels haben wir die Menschwerdung Christi, deines Sohnes, erkannt. Lass uns durch sein Leiden und Kreuz zur Herrlichkeit der Auferstehung gelangen. Darum bitten wir durch Christus, unseren Herrn.
1: Amen.
0: Amen. Und wir beten für unsere lieben Verstorbenen. Vater unser im Himmel, geheiligt werde dein Name. Dein Reich komme, dein Wille geschehe, wie im Himmel, so auf Erden.
1: Unser tägliches Brot gib uns heute und vergib uns unsere Schuld, wie auch wir vergeben unseren Schuldigern. Und führe uns nicht in Versuchung, sondern erlöse uns von dem Bösen. Amen.
0: Gegrüßet seist du, Maria, voll der Gnade. Der Herr ist mit dir. Du bist gebenedeit unter den Frauen und gebenedeit ist die Frucht deines Leibes, Jesus.
1: Heilige Maria, Mutter Gottes, bitte für uns Sünder, jetzt und in der Stunde unseres Todes. Amen.
0: Herr, gib den Verstorbenen die ewige Ruhe.
1: Und das ewige Licht leuchte ihnen.
0: Herr, lass sie ruhen in deinem Frieden.
1: Amen. Amen.

0: Und wir beginnen mit dem Rosenkranzgebet und bekennen unseren Glauben. Ich glaube an Gott, den Vater, den Allmächtigen, den Schöpfer des Himmels und der Erde und an Jesus Christus, seinen eingeborenen Sohn, unseren Herrn, empfangen durch den Heiligen Geist, geboren von der Jungfrau Maria, gelitten unter Pontius Pilatus, gekreuzigt, gestorben und begraben, hinabgestiegen in das Reich des Todes, am dritten Tage auferstanden von den Toten, aufgefahren in den Himmel. Er sitzt zur Rechten Gottes, des allmächtigen Vaters. Von dort wird er kommen, zu richten die Lebenden und die Toten.
1: Ich glaube an den Heiligen Geist, die heilige katholische Kirche, Gemeinschaft der Heiligen, Vergebung der Sünden, Auferstehung der Toten und das ewige Leben. Amen.
0: Ehre sei dem Vater und dem Sohn und dem Heiligen Geist.
1: Wie im Anfang, so auch jetzt und alle Zeit und in Ewigkeit. Amen.
0: Vater unser im Himmel, geheiligt werde dein Name. Dein Reich komme, dein Wille geschehe, wie im Himmel, so auf Erden.
1: Unser tägliches Brot gib uns heute und vergib uns unsere Schuld, wie auch wir vergeben unseren Schuldigern. Und führe uns nicht in Versuchung, sondern erlöse uns von dem Bösen.
0: Amen. Gegrüßet seist du, Maria, voll der Gnade, der Herr ist mit dir. Du bist gebenedeit unter den Frauen, und gebenedeit ist die Frucht deines Leibes, Jesus, der in uns den Glauben vermehre.
1: Heilige Maria, Mutter Gottes, bitte für uns Sünder, jetzt und in der Stunde unseres Todes. Amen.
0: Gegrüßet seist du, Maria, voll der Gnade, der Herr ist mit dir. Du bist gebenedeit unter den Frauen, und gebenedeit ist die Frucht deines Leibes, Jesus, der in uns die Hoffnung stärke.
1: Heilige Maria, Mutter Gottes, bitte für uns Sünder, jetzt und in der Stunde unseres Todes. Amen.
0: Gegrüßet seist du, Maria, voll der Gnade, der Herr ist mit dir. Du bist gebenedeit unter den Frauen, und gebenedeit ist die Frucht deines Leibes, Jesus, der in uns die Liebe entzünde.
1: Heilige Maria, Mutter Gottes, bitte für uns Sünder, jetzt und in der Stunde unseres Todes. Amen.
0: Ehre sei dem Vater und dem Sohn und dem Heiligen Geist.
1: Wie im Anfang, so auch jetzt und alle Zeit und in Ewigkeit. Amen.
0: O mein Jesus, verzeih uns unsere Sünden, bewahre uns vor dem Feuer der Hölle, führe alle Seelen in den Himmel, besonders jene, die deiner Barmherzigkeit am meisten bedürfen. Amen. Im ersten schmerzhaften Rosenkranzgeheimnis betrachten wir Jesus, der für uns Blut geschwitzt hat. Bitte, Frau Michels.
1: Vater unser im Himmel, geheiligt werde dein Name, dein Reich komme, dein Wille geschehe wie im Himmel, so auf Erden.
0: Unser tägliches Brot gib uns heute und vergib uns unsere Schuld, wie auch wir vergeben unseren Schuldigern. Und führe uns nicht in Versuchung, sondern erlöse uns von dem Bösen. Amen.
1: Gegrüßet seist du, Maria, voll der Gnade. Der Herr ist mit dir. Du bist gebenedeit unter den Frauen. Und gebenedeit ist die Frucht deines Leibes, Jesus, der für uns Blut geschwitzt hat.
0: Heilige Maria, Mutter Gottes, bitte für uns Sünder, jetzt und in der Stunde unseres Todes. Amen.
1: Gegrüßet seist du, Maria, voll der Gnade. Der Herr ist mit dir. Du bist gebenedeit unter den Frauen. Und gebenedeit ist die Frucht deines Leibes, Jesus, der für uns Blut geschwitzt hat.
0: Heilige Maria, Mutter Gottes, bitte für uns Sünder, jetzt und in der Stunde unseres Todes. Amen.
1: Gegrüßet seist du, Maria, voll der Gnade. Der Herr ist mit dir. Du bist gebenedeit unter den Frauen. Und gebenedeit ist die Frucht deines Leibes, Jesus, der für uns Blut geschwitzt hat.
0: Heilige Maria, Mutter Gottes, bitte für uns Sünder, jetzt und in der Stunde unseres Todes. Amen.
1: Gegrüßet seist du, Maria, voll der Gnade. Der Herr ist mit dir. Du bist gebenedeit unter den Frauen. Und gebenedeit ist die Frucht deines Leibes, Jesus, der für uns Blut geschwitzt hat.
0: Heilige Maria, Mutter Gottes, bitte für uns Sünder, jetzt und in der Stunde unseres Todes. Amen.
1: Gegrüßet seist du, Maria, voll der Gnade. Der Herr ist mit dir. Du bist gebenedeit unter den Frauen. Und gebenedeit ist die Frucht deines Leibes, Jesus, der für uns Blut geschwitzt hat.
0: Heilige Maria, Mutter Gottes, bitte für uns Sünder, jetzt und in der Stunde unseres Todes. Amen.
1: Gegrüßet seist du, Maria, voll der Gnade, der Herr ist mit dir. Du bist gebenedeit unter den Frauen, und gebenedeit ist die Frucht deines Leibes, Jesus, der für uns Blut geschwitzt hat.
0: Heilige Maria, Mutter Gottes, bitte für uns Sünder, jetzt und in der Stunde unseres Todes. Amen.
1: Gegrüßet seist du, Maria, voll der Gnade, der Herr ist mit dir. Du bist gebenedeit unter den Frauen, und gebenedeit ist die Frucht deines Leibes, Jesus, der für uns Blut geschwitzt hat.
0: Heilige Maria, Mutter Gottes, bitte für uns Sünder, jetzt und in der Stunde unseres Todes. Amen.
1: Gegrüßet seist du, Maria, voll der Gnade, der Herr ist mit dir. Du bist gebenedeit unter den Frauen, und gebenedeit ist die Frucht deines Leibes, Jesus, der für uns Blut geschwitzt hat.
0: Heilige Maria, Mutter Gottes, bitte für uns Sünder, jetzt und in der Stunde unseres Todes. Amen.
1: Gegrüßet seist du, Maria, voll der Gnade, der Herr ist mit dir. Du bist gebenedeit unter den Frauen, und gebenedeit ist die Frucht deines Leibes, Jesus, der für uns Blut geschwitzt hat.
0: Heilige Maria, Mutter Gottes, bitte für uns Sünder, jetzt und in der Stunde unseres Todes. Amen.
1: Gegrüßet seist du, Maria, voll der Gnade, der Herr ist mit dir. Du bist gebenedeit unter den Frauen, und gebenedeit ist die Frucht deines Leibes, Jesus, der für uns Blut geschwitzt hat.
0: Heilige Maria, Mutter Gottes, bitte für uns Sünder, jetzt und in der Stunde unseres Todes. Amen.
1: Ehre sei dem Vater und dem Sohn und dem Heiligen Geist.
0: Wie im Anfang, so auch jetzt und alle Zeit und in Ewigkeit. Amen.
1: O mein Jesus, verzeih uns unsere Sünden, bewahre uns vor dem Feuer der Hölle, führe alle Seelen in den Himmel, besonders jene, die deiner Barmherzigkeit am meisten bedürfen. Amen. Amen.
0: Im zweiten schmerzhaften Rosenkranzgeheimnis betrachten wir Jesus, der für uns gegeißelt worden ist. Guten Morgen.
2: Einen schönen guten Morgen. Johann Hauck, auch dann Rupert Oberdiesen. Vater unser im Himmel, geheiligt werde dein Name, dein Reich komme, dein Wille geschehe, wie im Himmel, so auf Erden.
0: Unser tägliches Brot gib uns heute und vergib uns unsere Schuld, wie auch wir vergeben unseren Schuldigern. Und führe uns nicht in Versuchung, sondern erlöse uns von dem Bösen. Amen.
2: Gegrüßet seist du, Maria, voll der Gnade. Der Herr ist mit dir. Du bist gebenedeit unter den Frauen, und gebenedeit ist die Frucht deines Leibes, Jesus, der für uns gegeißelt worden ist.
0: Heilige Maria, Mutter Gottes, bitte für uns Sünder, jetzt und in der Stunde unseres Todes. Amen.
2: Gegrüßet seist du, Maria, voll der Gnade, der Herr ist mit dir. Du bist gebenedeit unter den Frauen, und gebenedeit ist die Frucht deines Leibes, Jesus, der für uns gegeißelt worden ist.
0: Heilige Maria, Mutter Gottes, bitte für uns Sünder, jetzt und in der Stunde unseres Todes. Amen.
2: Gegrüßet seist du, Maria, voll der Gnade. Der Herr ist mit dir. Du bist gebenedeit unter den Frauen, und gebenedeit ist die Frucht deines Leibes, Jesus, der für uns gegeißelt worden ist.
0: Heilige Maria, Mutter Gottes, bitte für uns Sünder, jetzt und in der Stunde unseres Todes. Amen.
2: Gegrüßet seist du, Maria, voll der Gnade, der Herr ist mit dir. Du bist gebenedeit unter den Frauen, und gebenedeit ist die Frucht deines Leibes, Jesus, der für uns gegeißelt worden ist.
0: Heilige Maria, Mutter Gottes, bitte für uns Sünder, jetzt und in der Stunde unseres Todes. Amen.
2: Gegrüßet seist du, Maria, voll der Gnade. Der Herr ist mit dir. Du bist gebenedeit unter den Frauen, und gebenedeit ist die Frucht deines Leibes,

0: Jesus, der für uns gegeißelt worden ist.
1: Heilige Maria, Mutter Gottes, bitte für uns Sünder, jetzt und in der Stunde unseres Todes. Amen.
0: Gegrüßet seist du, Maria, voll der Gnade, der Herr ist mit dir. Du bist gebenedeit unter den Frauen und gebenedeit ist die Frucht deines Leibes, Jesus, der für uns gegeißelt worden ist.
1: Heilige Maria, Mutter Gottes, bitte für uns Sünder, jetzt und in der Stunde unseres Todes. Amen.
0: Gegrüßet seist du, Maria, voll der Gnade, der Herr ist mit dir. Du bist gebenedeit unter den Frauen und gebenedeit ist die Frucht deines Leibes, Jesus, der für uns gegeißelt worden ist.
1: Heilige Maria, Mutter Gottes, bitte für uns Sünder, jetzt und in der Stunde unseres Todes. Amen.
0: Gegrüßet seist du, Maria, voll der Gnade, der Herr ist mit dir. Du bist gebenedeit unter den Frauen und gebenedeit ist die Frucht deines Leibes, Jesus, der für uns gegeißelt worden ist.
1: Heilige Maria, Mutter Gottes, bitte für uns Sünder, jetzt und in der Stunde unseres Todes. Amen.
0: Ehre sei dem Vater, dem Sohn und dem Heiligen Geist.
1: Wie im Anfang, so auch jetzt und alle Zeit und in Ewigkeit. Amen.
0: O mein Jesus, verzeih uns unsere Sünden, bewahre uns vor dem Feuer der Hölle und führe alle Seelen in den Himmel, besonders jene, die deiner Barmherzigkeit am meisten bedürfen.
1: Amen. Rosenkranzgebet am Dienstagmorgen hier bei Radio Horeb und Radio Maria in der großen Radio Horeb-Hörerfamilie. Im dritten Geheimnis betrachten wir Jesus, der für uns mit Dornen gekrönt worden ist. Guten Morgen.
2: Guten Morgen, Christian Weiß unter Schalkenbach. Vater unser im Himmel, geheiligt werde dein Name, dein Reich komme, dein Wille geschehe, wie im Himmel, so auf Erden.
1: Unser tägliches Brot gib uns heute und vergib uns unsere Schuld, wie auch wir vergeben unseren Schuldigern. Und führe uns nicht in Versuchung, sondern erlöse uns von dem Bösen. Amen.
2: Gegrüßet seist du, Maria, voll der Gnade. Der Herr ist mit dir. Du bist gebenedeit unter den Frauen und gebenedeit ist die Frucht deines Leibes, Jesus, der für uns mit Dornen gekrönt worden ist.
1: Heilige Maria, Mutter Gottes, bitte für uns Sünder, jetzt und in der Stunde unseres Todes. Amen.
2: Gegrüßet seist du, Maria, voll der Gnade. Der Herr ist mit dir. Du bist gebenedeit unter den Frauen und gebenedeit ist die Frucht deines Leibes, Jesus, der für uns mit Dornen gekrönt worden ist.
1: Heilige Maria, Mutter Gottes, bitte für uns Sünder, jetzt und in der Stunde unseres Todes. Amen.
2: Gegrüßet seist du, Maria, voll der Gnade. Der Herr ist mit dir. Du bist gebenedeit unter den Frauen. Und gebenedeit ist die Frucht deines Leibes, Jesus, der für uns mit Dornen gekrönt worden ist.
1: Heilige Maria, Mutter Gottes, bitte für uns Sünder, jetzt und in der Stunde unseres Todes. Amen.
2: Gegrüßet seist du, Maria, voll der Gnade. Der Herr ist mit dir. Du bist gebenedeit unter den Frauen. Und gebenedeit ist die Frucht deines Leibes, Jesus, der für uns mit Dornen gekrönt worden ist.
1: Heilige Maria, Mutter Gottes, bitte für uns Sünder, jetzt und in der Stunde unseres Todes. Amen.
2: Gegrüßet seist du, Maria, voll der Gnade. Der Herr ist mit dir. Du bist gebenedeit unter den Frauen. Und gebenedeit ist die Frucht deines Leibes, Jesus, der für uns mit Dornen gekrönt worden ist.
1: Heilige Maria, Mutter Gottes, bitte für uns Sünder, jetzt und in der Stunde unseres Todes. Amen.
2: Gegrüßet seist du, Maria, voll der Gnade. Der Herr ist mit dir. Du bist gebenedeit unter den Frauen. Und gebenedeit ist die Frucht deines Leibes, Jesus, der für uns mit Dornen gekrönt worden ist.
1: Heilige Maria, Mutter Gottes, bitte für uns Sünder, jetzt und in der Stunde unseres Todes. Amen.
2: Gegrüßet seist du, Maria, voll der Gnade. Der Herr ist mit dir. Du bist gebenedeit unter den

0: Frauen, und gebenedeit ist die Frucht deines Leibes, Jesus, der für uns mit Dornen gekrönt worden ist.
1: Heilige Maria, Mutter Gottes, bitte für uns Sünder, jetzt und in der Stunde unseres Todes. Amen.
0: Gegrüßet seist du, Maria, voll der Gnade, der Herr ist mit dir. Du bist gebenedeit unter den Frauen, und gebenedeit ist die Frucht deines Leibes, Jesus, der für uns mit Dornen gekrönt worden ist.
1: Heilige Maria, Mutter Gottes, bitte für uns Sünder, jetzt und in der Stunde unseres Todes. Amen.
0: Gegrüßet seist du, Maria, voll der Gnade, der Herr ist mit dir. Du bist gebenedeit unter den Frauen, und gebenedeit ist die Frucht deines Leibes, Jesus, der für uns mit Dornen gekrönt worden ist.
1: Heilige Maria, Mutter Gottes, bitte für uns Sünder, jetzt und in der Stunde unseres Todes. Amen.
0: Gegrüßet seist du, Maria, voll der Gnade, der Herr ist mit dir. Du bist gebenedeit unter den Frauen, und gebenedeit ist die Frucht deines Leibes, Jesus, der für uns mit Dornen gekrönt worden ist.
1: Heilige Maria, Mutter Gottes, bitte für uns Sünder, jetzt und in der Stunde unseres Todes. Amen.
0: Ehre sei dem Vater und dem Sohn und dem Heiligen Geist.
1: Wie im Anfang, so auch jetzt und alle Zeit und in Ewigkeit. Amen.
0: O mein Jesus, verzeih uns unsere Sünden, bewahre uns vor dem Feuer der Hölle, führe alle Seelen in den Himmel, besonders jene, die deiner Barmherzigkeit am meisten bedürfen. Amen. Amen.
1: Im vierten schmerzhaften Rosenkranzgeheimnis schauen wir auf Jesus, der für uns das schwere Kreuz getragen hat. Guten Morgen.
2: Guten Morgen. Im Himmel, geheiligt werde dein Name. Dein Reich komme, dein Wille geschehe, wie im Himmel, so auf Erden.
1: Unser tägliches Brot gib uns heute und vergib uns unsere Schuld, wie auch wir vergeben unseren Schuldigern. Und führe uns nicht in Versuchung, sondern erlöse uns von dem Bösen. Amen.
2: Gegrüßet seist du, Maria, voll der Gnade, der Herr ist mit dir. Du bist gebenedeit unter den Frauen, und gebenedeit ist die Frucht deines Leibes, Jesus, der für uns das schwere Kreuz getragen hat.
1: Heilige Maria, Mutter Gottes, bitte für uns Sünder, jetzt und in der Stunde unseres Todes. Amen.
2: Gegrüßet seist du, Maria, voll der Gnade, der Herr ist mit dir. Du bist gebenedeit unter den Frauen, und gebenedeit ist die Frucht deines Leibes, Jesus, der für uns das schwere Kreuz getragen hat.
1: Heilige Maria, Mutter Gottes, bitte für uns Sünder, jetzt und in der Stunde unseres Todes. Amen.
2: Gegrüßet seist du, Maria, voll der Gnade, der Herr ist mit dir. Du bist gebenedeit unter den Frauen, und gebenedeit ist die Frucht deines Leibes, Jesus, der für uns das schwere Kreuz getragen hat.
1: Heilige Maria, Mutter Gottes, bitte für uns Sünder, jetzt und in der Stunde unseres Todes. Amen.
2: Gegrüßet seist du, Maria, voll der Gnade, der Herr ist mit dir. Du bist gebenedeit unter den Frauen, und gebenedeit ist die Frucht deines Leibes, Jesus, der für uns das schwere Kreuz getragen hat.
1: Heilige Maria, Mutter Gottes, bitte für uns Sünder, jetzt und in der Stunde unseres Todes. Amen.
2: Gegrüßet seist du, Maria, voll der Gnade, der Herr ist mit dir. Du bist gebenedeit unter den Frauen, und gebenedeit ist die Frucht deines Leibes, Jesus, der für uns das schwere Kreuz getragen hat.
1: Heilige Maria, Mutter Gottes, bitte für uns Sünder, jetzt und in der Stunde unseres Todes. Amen.
2: Gegrüßet seist du, Maria, voll der Gnade, der Herr ist mit dir. Du bist gebenedeit unter den Frauen, und gebenedeit ist die Frucht deines Leibes, Jesus, der für uns das schwere Kreuz getragen hat.
1: Heilige Maria, Mutter Gottes, bitte für uns Sünder, jetzt und in der Stunde unseres Todes. Amen.
2: Gegrüßet seist du, Maria, voll der Gnade, der Herr ist mit dir. Du bist gebenedeit unter den Frauen, und gebenedeit ist die Frucht deines Leibes, Jesus, der für uns das schwere Kreuz getragen hat.
1: Heilige Maria, Mutter Gottes, bitte für uns Sünder, jetzt und in der Stunde unseres Todes. Amen.
3: Gegrüßet seist du, Maria, voll der Gnade, der Herr ist mit dir. Du bist gebenedeit unter den Frauen, und gebenedeit ist die Frucht deines Leibes, Jesus, der für uns das schwere Kreuz getragen hat.
1: Heilige Maria, Mutter Gottes, bitte für uns Sünder, jetzt und in der Stunde unseres Todes. Amen.
3: Gegrüßet seist du, Maria, voll der Gnade, der Herr ist mit dir. Du bist gebenedeit unter den Frauen, und gebenedeit ist die Frucht deines Leibes, Jesus, der für uns das schwere Kreuz getragen hat.
1: Heilige Maria, Mutter Gottes, bitte für uns Sünder, jetzt und in der Stunde unseres Todes. Amen.
3: Gegrüßet seist du, Maria, voll der Gnade, der Herr ist mit dir. Du bist gebenedeit unter den Frauen, und gebenedeit ist die Frucht deines Leibes, Jesus, der für uns das schwere Kreuz getragen hat.
1: Heilige Maria, Mutter Gottes, bitte für uns Sünder, jetzt und in der Stunde unseres Todes. Amen.
3: Ehre sei dem Vater und dem Sohn und dem Heiligen Geist.
1: Wie im Anfang, so auch jetzt und alle Zeit und in Ewigkeit. Amen.
3: O mein Jesus, verzeih uns unsere Sünden. Bewahre uns vor dem Feuer der Hölle. Führe alle Seelen in den Himmel. Besonders jene, die deiner Barmherzigkeit am meisten bedürfen.
1: Amen. Amen. Im fünften und letzten schmerzhaften Rosenkranzgeheimnis schauen wir auf Jesus, der für uns gekreuzigt worden ist. Guten Morgen.
4: Guten Morgen, Kerstin Werner aus Rohrberg im Eichsfeld. Vater unser im Himmel, geheiligt werde dein Name, dein Reich komme, dein Wille geschehe, wie im Himmel, so auf Erden.
1: Unser tägliches Brot gib uns heute und vergib uns unsere Schuld, wie auch wir vergeben unseren Schuldigern. Und führe uns nicht in Versuchung, sondern erlöse uns von dem Bösen. Amen.
4: Gegrüßet seist du, Maria, voll der Gnade, der Herr ist mit dir. Du bist gebenedeit unter den Frauen, und gebenedeit ist die Frucht deines Leibes, Jesus, der für uns gekreuzigt worden ist.
1: Heilige Maria, Mutter Gottes, bitte für uns Sünder, jetzt und in der Stunde unseres Todes. Amen.
4: Gegrüßet seist du, Maria, voll der Gnade, der Herr ist mit dir. Du bist gebenedeit unter den Frauen, und gebenedeit ist die Frucht deines Leibes, Jesus, der für uns gekreuzigt worden ist.
1: Heilige Maria, Mutter Gottes, bitte für uns Sünder, jetzt und in der Stunde unseres Todes. Amen.
4: Gegrüßet seist du, Maria, voll der Gnade, der Herr ist mit dir. Du bist gebenedeit unter den Frauen, und gebenedeit ist die Frucht deines Leibes, Jesus, der für uns gekreuzigt worden ist.
1: Heilige Maria, Mutter Gottes, bitte für uns Sünder, jetzt und in der Stunde unseres Todes. Amen.
4: Gegrüßet seist du, Maria, voll der Gnade, der Herr ist mit dir. Du bist gebenedeit unter den Frauen, und gebenedeit ist die Frucht deines Leibes, Jesus, der für uns gekreuzigt worden ist.
1: Heilige Maria, Mutter Gottes, bitte für uns Sünder, jetzt und in der Stunde unseres Todes. Amen.
4: Gegrüßet seist du, Maria, voll der Gnade, der Herr ist mit dir. Du bist gebenedeit unter den Frauen, und gebenedeit ist die Frucht deines Leibes, Jesus, der für uns gekreuzigt worden ist.
1: Heilige Maria, Mutter Gottes, bitte für uns Sünder, jetzt und in der Stunde unseres Todes. Amen.
4: Gegrüßet seist du, Maria, voll der Gnade, der Herr ist mit dir. Du bist gebenedeit unter den Frauen, und gebenedeit ist die Frucht deines Leibes, Jesus, der für uns gekreuzigt worden ist.
1: Heilige Maria, Mutter Gottes, bitte für uns Sünder, jetzt und in der Stunde unseres Todes. Amen.
4: Gegrüßet seist du, Maria, voll der Gnade, der Herr ist mit dir. Du bist gebenedeit unter den Frauen, und gebenedeit ist die Frucht deines Leibes, Jesus, der für uns gekreuzigt worden ist.
1: Heilige Maria, Mutter Gottes, bitte für uns Sünder, jetzt und in der Stunde unseres Todes. Amen.
4: Gegrüßet seist du, Maria, voll der Gnade, der Herr ist mit dir. Du bist gebenedeit unter den Frauen, und gebenedeit ist die Frucht deines Leibes, Jesus, der für uns gekreuzigt worden ist.
1: Heilige Maria, Mutter Gottes, bitte für uns Sünder, jetzt und in der Stunde unseres Todes. Amen.
4: Gegrüßet seist du, Maria, voll der Gnade, der Herr ist mit dir. Du bist gebenedeit unter den Frauen, und gebenedeit ist die Frucht deines Leibes, Jesus, der für uns gekreuzigt worden ist.
1: Heilige Maria, Mutter Gottes, bitte für uns Sünder, jetzt und in der Stunde unseres Todes. Amen.
4: Gegrüßet seist du, Maria, voll der Gnade, der Herr ist mit dir. Du bist gebenedeit unter den Frauen, und gebenedeit ist die Frucht deines Leibes, Jesus, der für uns gekreuzigt worden ist.
1: Heilige Maria, Mutter Gottes, bitte für uns Sünder, jetzt und in der Stunde unseres Todes. Amen.
4: Ehre sei dem Vater und dem Sohn und dem Heiligen Geist,
1: wie im Anfang, so auch jetzt und alle Zeit und in Ewigkeit. Amen.
4: O mein Jesus, verzeih uns unsere Sünden, bewahre uns vor dem Feuer der Hölle, führe alle Seelen in den Himmel, besonders jene, die deiner Barmherzigkeit am meisten bedürfen. Amen.
1: Beschließen wir unser morgendliches Rosenkranzgebet mit Gebet für Papst Leo den 14. und in seinen Anliegen. Jetzt im Juli beten wir für den Respekt vor dem menschlichen Leben. Wir beten um Respekt und die Verteidigung des menschlichen Lebens in jedem seiner Abschnitte, in dem es als Gabe Gottes angesehen wird. Vater unser im Himmel, geheiligt werde dein Name, dein Reich komme, dein Wille geschehe, wie im Himmel, so auf Erden.
4: Unser tägliches Brot gib uns heute und vergib uns unsere Schuld, wie auch wir vergeben unseren Schuldigern. Und führe uns nicht in Versuchung, sondern erlöse uns von dem Bösen. Amen.
1: Gegrüßet seist du, Maria, voll der Gnade, der Herr ist mit dir. Du bist gebenedeit unter den Frauen, und gebenedeit ist die Frucht deines Leibes, Jesus.
4: Heilige Maria, Mutter Gottes, bitte für uns Sünder, jetzt und in der Stunde unseres Todes. Amen.
1: Ehre sei dem Vater und dem Sohn und dem Heiligen Geist.
4: Wie im Anfang, so auch jetzt und alle Zeit und in Ewigkeit. Amen.
1: Maria, Königin des Friedens,
4: bitte für uns.
1: Amen. Den Segen wird uns jetzt Pfarrer Karl Bräutigam aus Stolberg bei Aachen mitgeben. Ich freue mich, dass Sie anrufen, Pfarrer Bräutigam. Guten Morgen.
5: Ja, schönen guten Morgen Ihnen und allen. Öffnen wir unsere Herzen für den Segen Gottes, damit wir Kraft und Gnade für diesen Tag geschenkt bekommen vom Herrn. Der Herr sei mit euch.
1: Und mit deinem Geiste.
5: Der Herr segne und behüte euch, der Herr lasse sein Angesicht über euch und allen Menschen leuchten und sei euch gnädig. Er wende euch und allen Menschen sein Antlitz zu, schenke euch und allen Menschen seinen Frieden und sein Heil. Segen, beschütze euch, stärke euch, heile und heilige euch. Auf die Fürsprache der Gottesmutter Maria, Sankt Josef, Pater Pio, eine Schwester Faustina, 12 Apostel, jetzt in Nothelfer, unseren Namenspatronen, Heilige Laurentius vom Rindesee, und allen Engeln und Heiligen, der mächtige, gütige, liebende und starke Gott, der Vater und der Sohn und der Heilige Geist.
1: Amen.
5: Gelobt Jesus Christus.
1: In Ewigkeit. Amen.
5: Maria mit dem Kind, lieb uns allen deinen Segen, gib ihnen allen Segen, friedvollen, gnadenreichen Tag, Gottes reichsten Segen.
1: Ein herzliches Dankeschön, Pfarrer Karl Bräutigam aus Stolberg bei Aachen, auch Ihnen einen ganz gesegneten, frohen Tag. Ein herzliches Dankeschön und vergelt's Gott Ihnen allen, liebe Hörerinnen und Hörer, für diese große morgendliche Gebetsgemeinschaft. Und falls Sie jetzt heute Morgen nicht durchgekommen sein sollten zum Gebet, haben Sie heute Abend nochmal die Möglichkeit, ab 19.10 Uhr nach der Heiligen Messe den Rosenkranz mitzubeten. Bleiben Sie gerne auch jetzt mit dran. In Kürze die Morgengebete. Ja, und wenn Sie jetzt Ihren Dienst beginnen, Ihre Arbeit beginnen, dann wünsche ich Ihnen einen frohen, gesegneten Tag aus der Gnade, aus der Kraft des Herrn.

Radio Horeb, Leben mit Gott, 6.38 Uhr Minuten ist es geworden. Ein herzliches Willkommen zu den Morgengebeten, sagt Ihnen Stefanie Feil. Schön, dass Sie mit dabei sind. Der Herr hat uns geschaffen, Christus hat uns neu geschaffen durch seinen Tod am Kreuz im Heiligen Geist. Stellen wir uns unter das Zeichen unserer Erlösung. Beginnen wir im Namen des Vaters und des Sohnes und des Heiligen Geistes. Amen. Herr, ich stehe vor dir, von dir komme ich, du hast mich geschaffen, ich bete dich an. Ich will leben, um deine Sendung zu erfüllen, durchdringe mich mit deiner Gnade. Du hast mich geschaffen, schaffe mich neu, rufe meine Kräfte zu deinem Dienst. Was ich heute tue, lass gut werden. Gib, dass dieser Tag dir wohl gefällt, auf dass du heute Abend sprechen könntest, wie am Abend deiner Schöpfung. Es ist gut. Amen.

Komm, Heiliger Geist, komm, Liebesfeuer, komm, Vater der Armen, verliebt in meine Wunden. Komm, Heiliger Geist, in unsere Herzen und sende vom Himmel einen Strahl deines Lichtes. Komm in uns, Vater der Armen, komm, Spender aller Gaben, komm, Licht unserer Herzen. Amen.

Heiliger Erzengel Michael, komm uns zu Hilfe mit deinen heiligen Engeln. Lehre uns glauben in aller Finsternis. Lehre uns kämpfen mit deiner Demut. Lehre uns siegen im Schweigen und Gehorsam zu Gott. Lehre uns lieben und treu sein wie Maria. Amen.

Heute am 21. Juli gedenkt die Kirche des heiligen Laurentius von Brindisi, dieses Kapuziners und Kirchenlehrers. Der redegewandte Mönch war bekannt dafür, dass in seinen Ansprachen das Wort Gottes im Mittelpunkt stand. Allmächtiger Gott, du hast dem heiligen Laurentius von Brindisi den Geist des Rates und der Stärke verliehen, damit er als Prediger und Seelsorger zu deiner Ehre und zum Heil der Menschen wirke. Erleuchte auch uns durch deinen Geist, damit wir unsere Aufgaben erkennen und sie in deiner Kraft erfüllen. Amen.

Heilige Maria, Mutter Gottes, bewahre mir ein Herz wie das eines Kindes, rein und klar wie eine Quelle. Gib mir ein einfaches Herz, das den Traurigkeiten nicht erliegt, ein wunderbares Herz, das zärtlich ist im Mitleid, ein treues und großzügiges Herz, das keine gute Tat vergisst und nichts Übles nachträgt. Mach mein Herz sanftmütig und milde, dass es in Liebe gibt und nichts zurückverlangt, ein Herz, das sich selbst um der größeren Liebe willen für andere hingibt. Gib mir ein frohes und großmütiges Herz, das sich auch bei Undank nicht verschließt und trotz aller Gleichgültigkeit nicht ermüdet. Heilige Maria, lass mich zur Ehre Gottes opfernd lieben, bis es schmerzt, und mein verwundetes Herz möge dann an seinem Lebensziel im Himmel das Heil erfahren. Amen.

So wollen wir uns auch unserem Schutzengel anempfehlen für den heutigen Tag. Heiliger Schutzengel, seitdem ich lebe, bist du immer bei mir. Du kennst mich und weißt um das Gute und das Schwache in mir. Ich vertraue mich dir an. Führe mich heute und alle Tage meines Lebens näher zu Gott. Gib mir Mut zum Glauben und hilf mir, Gott und meine Mitmenschen zu lieben. Mach, dass ich erkenne, was Gott von mir will und dass ich mich für das Gute entscheide. Ich danke dir für deinen Schutz auf meinem Weg und bitte dich, bleibe immer bei mir. Amen.

So wollen wir zum Abschluss unserer Morgengebete Gott um seinen Segen für diesen Tag bitten. Mit seinem Segen begleite uns Gott, der Vater, der uns das Leben schenkt, der Sohn, der Tod und Angst besiegt hat, der Heilige Geist, der tröstet und aufrichtet. Mit seinem Segen begleite uns Gott, er, der Treue und Barmherzige, der Vater und der Sohn und der Heilige Geist. Amen.

Das waren unsere gemeinsamen Magengebete hier bei Radio Horeb, Leben mit Gott. Schön, dass Sie dabei waren, dass Sie sich Zeit genommen haben für diese Zeit mit Gott, mit dem Herrn, uns neu zu verwurzeln, in ihm, in seiner Gegenwart zu leben, in seinem, unter seinem liebenden Blick. Über die wahre Zugehörigkeit zu Jesus erfahren wir heute im Evangelium, wenn Jesus sagt, siehe, meine Mutter und meine Brüder, das Matthäus-Evangelium im 12. Kapitel ab Vers 46 schlagen wir heute auf. Und zum Gebet sind Sie gleich wieder eingeladen um 7 Uhr zum Morgenlob der Kirche, den Laudes.

In dem Abschnitt über die Verwandten Jesu, den wir heute hören, handelt es sich nicht darum, die Beziehungen Jesu zu seiner Mutter und zu seinen Verwandten zu charakterisieren. Wenn Jesus sagt, dass sie sind meine Mutter und meine Brüder, dann erklärt er, was es heißt, sein Jünger zu sein. Das Volk als Ganzes hat er ein böses und treuloses Geschlecht genannt. Aber einige aus diesem Volk sind für ihn Bruder, Schwester und Mutter geworden. Jünger ist, wer sich von Jesus rufen lässt und wer den Willen Gottes tut. Jüngerschaft bedeutet aber nicht nur Umkehr, Gehorsam und Nachfolge. Wer sich Jesus zuwendet, dem wendet er sich zu mit seiner beglückenden, zugleich göttlichen und menschlichen Liebe. So hören wir heute bei Matthäus im 12. Kapitel in den Versen 46 bis 50. Und wir bitten dich, Heiliger Geist, der du Kraft der Taufe in unseren Herzen wohnst und in unseren Herzen betest. Erklär uns heute, was das für einen jeden, für eine jede von uns bedeutet. Hören wir aus dem Heiligen Evangelium nach Matthäus. In jener Zeit, als Jesus mit den Leuten redete, standen seine Mutter und seine Brüder vor dem Haus und wollten mit ihm sprechen. Da sagte jemand zu ihm, siehe, deine Mutter und deine Brüder stehen draußen und wollen mit dir sprechen. Dem, der ihm das gesagt hatte, erwiderte er, wer ist meine Mutter und wer sind meine Brüder? Und er streckte die Hand über seine Jünger aus und sagte, siehe, meine Mutter und meine Brüder. Denn wer den Willen meines himmlischen Vaters tut, der ist für mich Bruder und Schwester und Mutter. Soweit dieses heutige Tagesevangelium aus Matthäus im 12. Kapitel. Lasset uns beten, Gott und Vater. Dein Sohn hat allen, die sich in seinem Namen versammeln, verheißen, in ihrer Mitte zu sein. Gib, dass wir seine Gegenwart erfahren, und schenke uns dein Erbarmen und deinen Frieden und segne unser Bemühen um Wahrheit und Liebe. Darum bitten wir durch Jesus Christus, deinen Sohn, unseren Herrn und Gott, der in der Einheit des Heiligen Geistes mit dir lebt und herrscht in alle Ewigkeit. Amen.

Radio Horeb, Leben mit Gott, 6.55 Minuten ist es geworden, 5 vor 7. Einen schönen guten Morgen wünscht Ihnen hier aus dem Radio Horeb Medienhaus im Balderschwang im Oberallgäu Stefanie Feil. Schön, dass Sie mit dabei sind an diesem Dienstagmorgen. Ein Blick auf unser heutiges Programm. Rhythmus, Reden und Ruhephasen kleinen Kindern beim Einschlafen helfen. Das ist unsere Lebenshilfe um 10 Uhr. Gesunder Schlaf ist unerlässlich für die körperliche und geistige Entwicklung von Kindern. Doch gerade in den ersten Lebensjahren braucht es gute Rituale und Strukturen, um ihnen optimale Voraussetzungen für ein entspanntes Einschlafen zu geben. Wie die aussehen können, darüber spricht die Kinderärztin und Schlafforscherin Dr. Barbara Schneider in der Lebenshilfe um 10 Uhr. Angelus und Mittagsansprache mit unserem Programmdirektor Pfarrer Richard Kocher um 12 Uhr. In der Spiritualität um 14 Uhr schauen wir in das Schreiben von Papst Leo XIV. Die Lexi T. Ich habe dich geliebt. Gedanken über die Liebe zu den Armen von Papst Leo mit Novizenmeister und Subprior Zisterzienser Pater Rupert Fetsch in der Spiritualität um 14 Uhr. In der Sendung Credo dann um 20.30 Uhr schauen wir auf den Patron der Pressefreiheit, den heiligen Titus Brandsma. Der niederländische Karmelit, Theologieprofessor und Journalist, erlitt unter den Nationalsozialisten das Martyrium im KZ Dachau. Sein außergewöhnliches Glaubenszeugnis in bedrängter Zeit macht ihn bald zum Patron der Pressefreiheit. Mit Monika Volz vom Verein Selige Märtyrer vom Dachau sprechen wir über den heiligen Titus Brandsma. Soweit schon mal ein Blick auf unser Programm. 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Jetzt sind Sie wieder zum Gebet eingeladen, in Kürze um 7 Uhr zum Stundengebet, den Laudes. Herzliche Einladung, mit dabei zu sein.

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Wir verbinden uns zum Gebet. Jetzt herzliche Einladung, mitzubeten beim Stundengebet der Kirche, das weltweit gebetet wird. Hier übers Radio sind wir jetzt verbunden mit der geistlichen Familie des Werk, live zugeschaltet jetzt aus dem Kloster Thalbach in Bregenz am Bodensee. Herzliche Einladung, mit einzustimmen.

Im Namen des Vaters und des Sohnes und des Heiligen Geistes. Amen. Herr Jesus, im Schweigen dieses anbrechenden Morgens komme ich zu dir und bitte dich mit Demut und Vertrauen um deinen Frieden, deine Weisheit, deine Kraft. Gib, dass ich heute die Welt betrachte mit Augen, die voller Liebe sind. Lass mich begreifen, alle Herrlichkeit der Kirche aus deinem Kreuz als deren Quelle entspringt. Lass mich meinen Nächsten als den Menschen empfangen, den du durch mich lieben willst. Schenke mir die Bereitschaft, ihm mit Hingabe zu dienen und alles Gute, das du in ihn hineingelegt hast, zu entfalten. Meine Worte sollen Sanftmut ausstrahlen und mein ganzes Verhalten soll Frieden stiften. Nur jene Gedanken, die Segen verbreiten, sollen in meinem Geiste haften bleiben. Verschließe meine Ohren vor jedem übelwollenden Wort, jeder böswilligen Kritik. Möge meine Zunge nur dazu dienen, das Gute hervorzuheben. Vor allem bewirke, o Herr, dass ich so voller Frohmut und Wohlwollen bin, dass alle, die mir begegnen, sowohl deine Gegenwart als auch deine Liebe spüren. Bekleide mich mit dem Glanz deiner Güte und deiner Schönheit, damit ich dich im Verlaufe dieses Tages offenbare. Amen. Wir beten die Laudes vom Dienstag der vierten Woche im Psalterium. Das Invitatorium befindet sich im großen grünen Stundenbuch auf der Seite 608. 608. Ab dem Hymnus geht es weiter auf den Seiten 612 und folgende. 612 und folgende.

0: Gott sei uns gnädig und segne uns. Er lasse über uns sein Angesicht leuchten, damit auf Erden sein Weg erkannt wird und unter allen Völkern sein Heil.
1: Der Herr ist ein großer Gott, kommt, wir fallen vor ihm nieder.
0: Die Völker sollen dir danken, o Gott, danken sollen dir die Völker alle. Die Nationen sollen sich freuen und jubeln, denn du richtest den Erdkreis gerecht.

Du richtest die Völker nach Recht und regierst die Nationen auf Erden. Die Völker sollen dir danken, o Gott. Danken sollen dir die Völker alle.

Das Land gab seinen Ertrag. Es segne uns, Gott, unser Gott. Es segne uns, Gott. Alle Welt fürchte und ehre ihn.

Ehre sei dem Vater und dem Sohn und dem Heiligen Geist, wie im Anfang, so auch jetzt und alle Zeit und in Ewigkeit. Amen.

0: Dir, o Herr, will ich spielen. Ich will achten auf den Weg der Bewährten. Von Gnade und Recht will ich singen.
1: Dir, o Herr, will ich spielen.
2: Ich will auf den Weg der Bewährten achten. Wann kommst du zu mir? Ich lebe in der Stille meines Hauses mit lauterem Herzen.
1: Ich richte meine Augen nicht auf Schändliches. Ich hasse es, Unrecht zu tun. Es soll nicht an mir haften.
2: Falschheit sei meinem Herzen fern. Ich will das Böse nicht bekennen.
1: Wer den Nächsten heimlich verleumdet, den bring ich zum Schweigen.
2: Stolze Augen und hochmütige Herzen kann ich nicht ertragen.
1: Meine Augen suchen die Treuen im Land, sie sollen bei mir wohnen. Wer auf rechten Wegen geht, der darf mir dienen.
2: In meinem Haus soll kein Betrüger wohnen. Kein Lügner kann vor meinen Augen bestehen.
1: Morgen für morgen spreche ich das Urteil über die Frevler im Land, um in der Stadt des Herrn alle auszurotten, die Unrecht tun.

0: die wir, O Herr, schieben, die wir achten auf den Weg der Bewährten.
1: Versage uns nicht dein Erbarmen, Herr, löse deinen Bund nicht auf. Gepriesen und gelobt bist du, Herr, Gott unserer Väter.
0: Herrlich ist dein Name in aller Ewigkeit.
2: Denn du bist gerecht in allem, was du getan hast. All deine Taten sind richtig, deine Wege gerade. Alle deine Urteile sind wahr.
0: Denn wir haben gesündigt und durch Treuebruch gefrevelt. Und haben in allem gefehlt.
2: Um deines Namens willen, verwirf uns nicht für immer. Löse deinen Bund nicht auf.
0: Versag uns nicht dein Erbarmen, deinem Freund Abraham zuliebe und deinem Knecht Isaac. Und Israel, deinem Heiligen,
2: denen du Nachkommen verheißen hast, so zahlreich wie die Sterne am Himmel. Und wie der Sand am Ufer des Meeres.
0: Ach Herr, wir sind geringer geworden als zwei Völker. In aller Welt sind wir heute wegen unserer Sünden erniedrigt.
2: Wir haben in dieser Zeit weder Vorsteher noch Propheten und keinen, der uns anführt.
0: Weder Brandopfer noch Schlachtopfer, weder Speiseopfer noch Räucherwerk. Noch einen Ort, um dir die Erstlingsgaben darzubringen und Erbarmen zu finden bei dir.
2: Du aber nimm uns an. Wir kommen mit zerknirschten Herzen und demütigem Sinn.
0: Wie Brandopfer von Widdern und Stieren, wie tausende fette Lämmer. So gelte heute unser Opfer vor dir und verschaffe uns bei dir Sühne.
2: Denn wer dir vertraut, wird nicht beschämt. Wir folgen dir jetzt von ganzem Herzen, fürchten dich und suchen dein Angesicht.

0: Versage uns nicht dein Erbarmen, Herr, löse deinen Mund nicht auf.
1: Ein neues Lied will ich dir singen, Herr, du mein Gott. Gelobt sei der Herr, der mein Fels ist, der meine Hände den Kampf gelehrt hat.
2: Meine Finger den Krieg.
0: Du bist meine Huld und Gold, meine Festung, mein Retter,
2: mein Schild, dem ich vertraue. Er macht mir Völker untertan.
0: Herr, was ist der Mensch, dass du dich um ihn kümmerst? Das Menschenkind, das du es beachtest.
2: Der Mensch gleicht einem Hauch. Seine Tage sind wie ein flüchtiger Schatten.
0: Herr, neige deinen Himmel und steige herab. Rühre die Erde an, sodass sie rauchen.
2: Schleudere Blitze und zerstreue die Feinde. Schieß deine Pfeile ab und jag sie dahin.
0: Streck deine Hände aus der Höhe herab und befeuere nicht. Reiße dich heraus aus gewaltigen Wassern, aus der Hand der Fremden.
2: Alles, was ihr Mund sagt, ist Lüge. Mein Eid schwört ihre Rechte.
0: Ein neues Lied will ich, O Gott, dir singen. Auf der zehnseitigen Harfe will ich dir spielen.
2: Der du den Königen den Sieg verleihst und David deinen Knecht

0: Ein neues Lied will ich dir singen, Herr, du mein Gott.
1: Aus dem Buch Jesaja. Auf, ihr Durstigen, kommt alle zum Wasser. Auch wer kein Geld hat, soll kommen. Kauft Getreide und esst. Kommt und kauft ohne Geld. Kauft Wein und Milch ohne Bezahlung. Ich warte auf dein Wort. Höre, o Herr, meine Stimme.
0: Ich warte auf dein Wort. Höre, o Herr, meine Stimme.
1: Schon am Morgen komme ich und fliehe.
0: Höre, o Herr,

0: Gepriesen sei Gott, der uns diese Morgenstunde schenkt. Zu ihm lasst uns beten.
1: Wir bitten dich, erhöre uns.
2: Gott, wir danken dir für Jesus Christus, deinen Sohn. Schenke uns durch ihn die Wahrheit und das Leben.
1: Wir bitten dich, erhöre uns.
2: Wir danken dir für deinen Heiligen Geist. Lass uns heute leben aus seiner Kraft.
1: Wir bitten dich, erhöre uns.
2: Mache unser Herz demütig, damit wir bereitwillig einander dienen.
1: Wir bitten dich, erhöre uns.
2: Du lässt uns mitwirken an deiner Schöpfung. Gib, dass unsere Arbeit beitrage zu deinem Lob.
1: Wir bitten dich, erhöre uns.
2: Gewähre der ganzen Welt Freiheit, Frieden und Einheit.
1: Wir bitten dich, erhöre uns.
2: O Jesus, König des Lebens, lass wohnen uns in deinem Herzen, bewahre uns im heiligen Bund.
0: Vater unser im Himmel,
1: geheiligt werde dein Name, dein Reich komme, dein Wille geschehe, wie im Himmel, so auf Erden. Unser tägliches Brot gib uns heute und vergib uns unsere Schuld, wie auch wir vergeben unseren Schuldigern. Und führe uns nicht in Versuchung, sondern erlöse uns von dem Bösen.
0: Allmächtiger Gott, du hast dem heiligen Laurentius von Brindisi den Geist des Rates und der Stärke verliehen, damit er als Prediger und Seelsorger zu deiner Ehre und zum Heil der Menschen wirke. Erleuchte auch uns durch deinen Geist, damit wir unsere Aufgaben erkennen und sie in deiner Kraft erfüllen. Darum bitten wir durch Jesus Christus, deinen Sohn, unseren Herrn und Gott, der in der Einheit des Heiligen Geistes mit dir lebt und herrscht in alle Ewigkeit.
1: Amen.
0: Der Herr sei mit euch.
1: Und mit deinem Geist.
0: Segne und behüte euch der allmächtige Gott, der Vater, der Sohn und der Heilige Geist.
1: Amen.
0: Geht hin in Frieden.
1: Dank sei Gott im Namen.
3: Das mag

Lob der Kirche haben wir gebetet hier bei Radio Horeb, Leben mit Gott, mit der geistlichen Familie, das Werk. Live zugeschaltet waren Sie uns aus dem Kloster Thalbach in Bregenz am Bodensee. Die Kunst des Gebetes, das ist gleich unser Impuls um 7.30 Uhr von Papst Johannes Paul II. Lernen Johannes Paul II. War ein großer Beter. 2001 begann er mit seiner Katechesenreihe über die Psalmen, die von Papst Benedikt dem 16. zu Ende geführt wurde. Die Kunst des Gebetes von Papst Johannes Paul dem 2. lernen, das sind gleich die Gedanken für den Tag von Michael Papenkort vom Institut für Weltevangelisierung aus Mannheim.

0: zum Programmtipp. Begrüße Sie ganz herzlich, Stefanie Feil. Einen schönen guten Morgen Ihnen allen. Mein Tipp für Sie ist heute unsere Spiritualität um 14 Uhr. Papst Leo XIV. Hat ein Schreiben herausgegeben über die Liebe zu den Armen, die Lexi T. Zisterzienserpater, Novizenmeister und Subprior Pater Rupert Fetsch erklärt uns den Inhalt. Heute geht es in einem dritten Kapitel des Schreibens weiter. Eine Kirche für die Armen, ab der Nummer 59, die Gefangenen befreien. Die Lexi T, ich habe dich geliebt, Gedanken für über die Liebe zu den Armen von Papst Leo dem 14. in der Spiritualität, heute um 14 Uhr. Ja, und falls Sie mal eine Sendung verpasst haben sollten oder da einfach keine Zeit haben reinzuhören, kein Problem, alle unsere Beiträge finden Sie kurz nach der Ausstrahlung zum Nachhören auf horeb.org in der Mediathek im Podcast-Bereich.
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0: Und damit ist es 7.30 Uhr, 7:30, Impuls. Das Gebet lag Papst Johannes Paul II. Sehr am Herzen. 2001 begann er mit seiner Katechesenreihe über die Psalmen, die von Papst Benedikt XVI. Dann zu Ende geführt wurde. Die Kunst des Gebetes von Papst Johannes Paul II. Lernen. Das sind die Gedanken für den Tag heute von Michael Papenkort vom Institut für Weltevangelisierung aus Mannheim. Guten Morgen, Herr Papenkort.
1: Grüß Gott, liebe Zuhörerinnen und Zuhörer. Der heilige Papst Johannes Paul II., das war wirklich ein Mann des Gebets. Ich hatte tatsächlich einmal das Glück, ihn zu sehen, wie er morgens ganz allein in seiner Kapelle sitzt und sichtlich tief im Gebet versunken ist. Auch als wir dann dort mit 60 Leuten reinkommen, bleibt er unbewegt tief versunken im Gebet. Ein wirklich beeindruckender und lehrreicher Moment. Das war 1986. 15 Jahre später, 2001, beginnt der Papst in den sogenannten Mittwochskatechesen ein neues Projekt. Das ist ein ziemlich großes Projekt, denn es wird fast 170 Katechesen umfassen. Der Papst ist schon nicht mehr der Jüngste. Seine Krankheit schwächt ihn und das Sprechen fällt ihm manchmal schwer. Dieses Projekt, das er im März 2001 beginnt, muss ihm also wirklich sehr wichtig gewesen sein als Papst am Ende seines langen Pontifikats und auch als Jünger Jesu am Ende seines Lebens. Als er dieses Projekt dann in der Generalaudienz am 28. März 2001 vorstellt, beginnt er damit zu sagen, dass er sich wünscht, dass sich die Kirche immer mehr durch die Kunst des Gebets auszeichne. Kunst des Gebets, was für ein großartiger Begriff. Aber was bedeutet er? Was soll das sein? Nun, sicher nicht einfach ganz viele Gebete auswendig lernen oder einfach noch viel mehr zu beten oder noch andächtiger oder noch ernsthafter zu beten oder noch mehr zu knien. Vielleicht hat es ja etwas zu tun mit dem Versunkensein im Gebet, das mir damals in der Kapelle da aufgefallen war. Er sagt dann weiter, dass wir der Kunst des Gebets immer näher kommen, indem wir es immer aufs Neue gleichsam von den Lippen des göttlichen Meisters ablesen. Nur der göttliche Meister ist natürlich Jesus. Aber wie sollen wir es denn von seinen Lippen ablesen? Naja, sagt er dann, das muss vor allem in der Liturgie als Quelle und Höhepunkt des kirchlichen Lebens erfahren werden. Und an dieser Stelle, da machen wir dann in der Regel gleich einen Sprung zur Eucharistie, weil die Eucharistie natürlich in der Liturgie einen ganz besonderen Platz einnimmt, ihr Kern ist oder ihr Herz. Liturgie allerdings ist noch mehr. Also springen wir wieder zurück und hören dann, wie der Papst sagt, weil die Liturgie Quelle und Höhepunkt des kirchlichen Lebens ist, ist es wichtig, der Förderung des Stundengebets als Gebet des gesamten Gottesvolkes größere pastorale Fürsorge zu widmen. Das Stundengebet ist also auch Liturgie. Es gehört also auch zu Quelle und Höhepunkt. Klar, Priester und Ordensleute haben da einen besonderen Auftrag, aber große pastorale Fürsorge sei wichtig, sagt der Papst, um das Stundengebet als Gebet des gesamten Gottesvolkes zu fördern. Der zitiert Papst Paul VI., der sich schon 1971 gewünscht hat, dass die Psalmen und Gesänge des Stundengebets vom Gottesvolk mit neuer Liebe verstanden werden. Aber wie denn, fragen Sie, liebe Zuhörerinnen und Zuhörer, sich vielleicht gerade? Vor den meisten Psalmen stehe ich doch mehr oder weniger wie der Ochs vom Berge. Ja, sagt der Papst, genau aus diesem Grund beginne ich dieses Projekt. Ich möchte alle ermutigen und ihnen helfen, mit den gleichen Worten Jesu zu beten, die seit Jahrtausenden im Gebet des Volkes Israel und der Kirche gegenwärtig sind. Er beginnt also mit dieser Katechese eine Reihe, in der er für jeden Psalm und Gesang der Laudes und der Vesper eine Betrachtung gestaltet, die uns hilft, darin einzutauchen, das Gebet von den Lippen des göttlichen Meisters abzulesen und die Psalmen und Gesänge nicht länger nur zu lesen, sondern mit dem Herzen zu beten und zu betrachten. Die Kirchenväter, sagt der Papst, die waren davon überzeugt, dass in den Psalmen von Christus die Rede ist, dass in den Psalmen Christus angesprochen wird und sogar selbst spricht. Später sagt der Papst dann noch, das Buch der Psalmen bleibt jedenfalls die ideale Quelle des christlichen Gebets. Damit diese Gebetsform fruchtbar wird, sagt er dann, ist eine gute und tiefe Einführung nötig. Und genau diese Einführung ist dieses Projekt, das Papst Johannes Paul II. Im März 2001 beginnt. Er stirbt, bevor er es abschließen kann, aber Papst Benedikt hat es dann in seinem Sinne zu Ende gebracht. Es gab diese fast 170 Katechesen mal in zwei Bänden als Buch zusammengefasst. Und man findet sie natürlich auch auf der Webseite des Vatikans. Es war diesem großen Beter und Hirten offenbar ein wichtiges Anliegen, uns diese ideale Quelle christlichen Betens zu erschließen und zugänglich zu machen. Machen wir uns also auf in die Kunst des Gebetes. Und lesen wir es ab von den Lippen des göttlichen Meisters. Und bitten wir dafür den heiligen Papst Johannes Paul II. Um seine Fürbitte, während wir versuchen, von ihm, mit ihm zu lernen und zu wachsen. Und ich wünsche Ihnen dazu, liebe Zuhörerinnen und Zuhörer, von Herzen allen Segen des Himmels.
0: Die Kunst des Gebetes von Papst Johannes Paul II. Lernen, das waren die Gedanken für den Tag. Heute von Michael Papenkort vom Institut für Weltevangelisierung aus Mannheim. Das Apostolat der ICPE-Mission ist es, Laien für ihre Berufung zur Heiligkeit und zur Mission auszurüsten. Das Institut für Weltevangelisierung führt Kurse, Exerzitien und Seminare durch, die sich dem christlichen Leben befassen.

Kay und Eddie Gaunt waren das mit ihrem Titel The Prayer. Hier bei Radio Horeb Leben mit Gott schauen wir gleich in die Texte der Lesehure aus dem Stundengebet der Kirche. Und Sie können schon mal im Lektionar zum Stundenbuch in der Lesereihe 2, Heft Nummer 6, die Seite 78 aufschlagen. Die erste Lesung finden Sie natürlich wie immer auch in der Bibel im Buch Hiob im Alten Testament, Kapitel 13. Wir beginnen gleich hier mit den beiden Texten in Kürze hier bei Radio Horeb Leben mit Gott.

Im ersten Text der heutigen Lesehure hören wir wieder aus dem Buch Hiob im 13. Kapitel über Hiobs Verteidigung der eigenen Unschuld. Und ich darf gleich vorausschicken, im zweiten Text hören wir dann eine Auslegung zu dieser nicht einfachen Bibelstelle im Alten Testament. Schweigt von mir, damit ich reden kann, dann komme auf mich, was mag. Meinen Leib nehme ich zwischen die Zähne, in meine Hand lege ich mein Leben. Er mag mich töten, ich harre auf ihn, doch meine Wege verteidige ich vor ihm. Schon das wird mir zum Heile dienen, kein Ruchloser kommt ja vor sein Angesicht. Hört nun genau auf meine Rede, was ich erkläre vor euren Ohren. Seht, ich bringe den Rechtsfall vor. Ich weiß, ich bin im Recht. Wer ist es, der mit mir streitet? Gut, dann will ich schweigen und verscheiden. Zwei Dinge nur tu mir nicht an, dann verberge ich mich nicht vor dir. Zieh meine Hand zieh deine Hand von mir zurück, nicht soll die Angst vor dir mich schrecken. Dann rufe und ich will Rede stehen, oder ich rede und du antworte mir. Wie viel habe ich an Sünden und Vergehen? Meine Schuld und mein Vergehen, sag mir an. Warum verbirgst du dein Angesicht und siehst mich an als deinen Feind? Verwehtes Laub willst du noch scheuchen, dürre Spreu noch forttreiben? Denn Bitterkeit verschreibst du mir, teilst mir die Sünden meiner Jugend zu, in den Block legst du meine Füße, du überwachst auch all meine Pfade und zeichnest einen Strich um meine Füße Sohlen. Er selbst zerfällt wie verfault ist, dem Kleide gleich, das die Motte fraß. Der Mensch vom Weib geboren, knapp an Tagen, unruhvoll, er geht wie die Blume auf, verwelkt, flieht wie ein Schatten und bleibt nicht bestehen. Doch über ihm hältst du dein Auge offen und ihn bringst du ins Gericht mit dir. Kann denn ein Reiner von Unreinem kommen, nicht ein einziger? Wenn seine Tage fest bestimmt sind und die Zahl seiner Monde bei dir, wenn du gesetzt hast seine Grenzen, so dass er sie nicht überschreitet, schau weg von ihm, lass ab, damit er seines Tags sich freue wie ein Taglöhner. Soweit dieser erste Text der heutigen Lesehure aus dem Buch Hiob.

Hier bei Radio Horeb Leben mit Gott kommen wir zur Betrachtung der zweiten Lesung aus der Lesehore aus dem Stundengebet der Kirche. Diese Auslegung aus einem Traktat über den Vergleich zwischen Hiob und Christus stammt vom heiligen Zeno von Verona. Gesichert scheint aus seinem Leben nur, dass er bis ca. 372 lebte, mauretanischer Herkunft war, es aus Nordafrika stammte und nach einer Palästina-Reise zum Bischof von Verona gewählt worden ist. Hören wir in einer Auslegung über den Vergleich zwischen Hiob und Christus vom heiligen Zeno. Liebe Brüder, soweit wir sehen, war Hiob ein auf Christus hinweisendes Bild. Ein Vergleich möge zeigen, dass das wirklich so ist. Hiob wurde von Gott gerecht genannt. Christus ist die Gerechtigkeit selbst, denn von ihm heißt es, die Sonne der Gerechtigkeit wird euch aufgehen. Hiob wird wahrhaftig genannt, doch der Herr ist die Wahrheit selbst. Er sagt im Evangelium, ich bin der Weg und die Wahrheit und das Leben. Hiob war reich. Wer aber ist reicher als der Herr? Alle Reichen sind seine Knechte, da der ganze Erdkreis und die ganze Natur sein Eigentum sind. Der Widersacher hat Hiob dreimal versucht. Ähnlich berichtet der Evangelist, dass der Widersacher es dreimal unternahm, auch den Herrn zu versuchen. Hiob verlor Hab und Gut. Der Herr achtete aus Liebe zu uns nicht auf die Güter des Himmels und machte sich arm, um uns reich zu machen. Der Widersacher wütete und mordete die Söhne Hiobs. Das Volk der Juden tötete zu Unrecht die Propheten, die Söhne des Herrn. Hiob war durch Geschwüre befleckt. Der Herr nahm Fleisch an und wurde durch die Sünden der Menschen beschmutzt und entstellt. Von Hiob wird berichtet, wie ihn seine Freunde schmähten, den Herrn beleidigten seine Priester und Kultdiener. Hiob saß auf einem Misthaufen, der von Würmern wimmelte. Der Herr befand sich auf einem wahren Misthaufen, nämlich dem Unrat dieser Welt, unter Menschen, die vielerlei Sünden begehen. Hiob bekam Gesundheit und Besitz wieder zurück. Der Herr erhielt in der Auferstehung nicht allein seine Gesundheit wieder, sondern er schenkt auch allen, die an ihn glauben, die Unsterblichkeit. Er gewann die Herrschaft über die ganze Welt, wie er selbst bezeugt, alles ist mir von meinem Vater anvertraut worden. Hiob zeugte wieder Söhne, die ihm die früheren ersetzten. Auch der Herr schuf nach seinen Söhnen den Propheten, die heiligen Apostel. Der selige Hiob schlief in Frieden, der Herr aber bleibt gepriesen auf ewig, von Ewigkeit bis in Ewigkeit. Soweit dieser zweite Text der heutigen Lesehore, eine Auslegung zum Buch Hiob vom heiligen Zeno von Verona.

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Neben dem heiligen Kirchenlehrer Laurentius von Brindisi hat heute auch ein Seliger seinen Gedenktag, der selige Pater Franziskus Jordan. Im Alter von 26 holte er das Abitur nach und entschied sich, Priester zu werden. Nach einer Bildungsreise in den Orient gründete er die Gesellschaft des göttlichen Heilands, die Salvatorianer. Mehr über den Seligen gleich im Kalenderblatt 8:00. Ein Jahr noch bis zum Weltjugendtag. Vorfreude und Vorbereitungen in Südkorea. Das ist unser Interview des Tages. Noch rund ein Jahr bis zum Weltjugendtag 2027 in Seoul. Die Vorbereitungen dafür laufen bereits auf Hochtouren. Auch Radio Horeb wird im Jahr 2027 vor Ort sein. Unsere Redakteurin Eliane Gräber war in Südkorea und berichtet im Interview des Tages von ihren Begegnungen und Erlebnissen vor Ort der jungen katholischen Kirche in Südkorea und davon, was Pilger aus Deutschland beim Weltjugendtag erwarten könnte. Unser Interview des Tages 8:15 Uhr. 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

Radio Horeb, Leben mit Gott, 8 Uhr zum Kalenderblatt. Begrüßt Sie ganz herzlich Stefanie Feil. Heute stellen wir Ihnen den seligen Pater Franziskus Jordan vor. Im Alter von 26 Jahren holte Johann Baptist Jordan, so sein bürgerlicher Name, das Abitur nach und entschied sich, Priester zu werden. Nach einer Bildungsreise in den Orient gründete er dann 1881 die Gesellschaft des göttlichen Heilands, die Salvatorianer. Hören Sie Werner Loss jetzt im Kalenderblatt.

0: Wir schreiben das Revolutionsjahr 1848. Weit ab von den Ereignissen der Weltgeschichte wird am 16. Juni in dem kleinen Schwarzwalddorf Gurtweil der Familie Jordan ein Junge geboren und am darauffolgenden Tag auf den Namen Johannes des Täufers, Johann Baptist, getauft. Der kleine Johann Baptist besucht die Volksschule in Waldshut und er ist ein mäßiger Schüler. Die blanke Not zwingt ihn nach der Schulzeit, er ist gerade mal 14 Jahre alt, für 2 Jahre als Tagelöhner zum Unterhalt der Familie beizutragen. Schließlich kann er dann doch mit 16 eine 2-jährige Lehre als Maler beginnen. Mit 20 Jahren wird in ihm ein Wunsch immer stärker und unausweichlich, den er eigentlich schon seit seiner ersten heiligen Kommunion in seinem tiefsten Herzen hegt, nämlich Priester zu werden. Er drückt 4 Jahre lang als 22- bis 26-Jähriger neben erheblich jüngeren Schülern die Schulbank am Gymnasium in Konstanz. Mit 26 hat er sich das Abitur im wahrsten Sinne des Wortes erbüffelt. Dann kann er endlich Theologie studieren und widmet sich daneben einem ganz besonderen Steckenpferd, nämlich dem Studium von Sprachen. Johann Baptist hat eine außergewöhnliche Sprachbegabung. Mehr als 50, sage und schreibe 50, hat er in Angriff genommen. Was geht in diesem jungen Mann wohl vor, möchte man fragen. Sein geistliches Tagebuch gibt uns einige interessante und verblüffende Einsichten. Das erste, was er gleichsam wie einen Titel in sein Tagebuch einträgt, ist der Satz: Alles zur größeren Ehre Gottes und zum Heil der Seelen. Es sind 2 Stichworte. Alles für das Heil der Seelen. Die ganze Tragweite lassen diese Stichworte erahnen. Sie werden einmal im Leben des Johann Baptist eine bedeutende Rolle spielen. Inzwischen, 30 Jahre alt geworden, wird er am 21. Juli 1878 in Freiburg im Breisgau zum Priester geweiht. Doch schon für die Primizfeier muss er über die Schweizer Grenze gehen. Die preußischen Kulturkampfgesetze lassen die Primiz in Deutschland nicht zu. Diese sind auch der Grund, warum dem Neupriester keine Seelsorgstelle in seinem Heimatbistum zugewiesen werden kann. Mit seiner Sprachbegabung ist es für seinen Diözesanbischof kein Problem, ihn nach Rom zu schicken, wo er mit einem kleinen Stipendium ausgestattet in San Apollinare das Studium der armenischen, syrischen, koptischen und arabischen Sprache aufnimmt. Vielleicht hat ihn der Bischof für eine diplomatische Laufbahn für geeignet gehalten. Mit dieser Laufbahn hätte es beinahe geklappt, als er 1880 in geheimer Mission nach Alexandria in Ägypten aufbricht, mit Erlaubnis zur Verlängerung der Reise über Jerusalem bis in den Libanon, wo er seine Arabischkenntnisse vervollkommnen soll. Doch dann kommt alles ganz anders. Als wollte ihm Gott ein Zeichen geben, erfährt Johann Baptist Jordan im Libanon eine Art Erleuchtung. Es ist sein sogenanntes Libanon-Erlebnis in der Oase Ein Warka. Es ist wie eine Erleuchtung, eine Fügung des Himmels über ihn. Die folgenden Worte des Herrn treten vor seine Seele. Das ist das ewige Leben, dich, den einzigen wahren Gott zu erkennen und Jesus Christus, den du gesandt hast. In diesem einen Satz aus dem Johannesevangelium verdichtet sich seine Berufung und Sendung zum Ordensgründer. Hier erweist sich für den jungen Priester das Wort der Schrift als echtes Wort Gottes, das hier und jetzt in sein Leben hineingesprochen ist. Dieses Wort ist es letztlich, das ihn zum Ordensgründer macht. Johann Baptist Jordan kehrt nach einem halben Jahr Orientaufenthalt nach Rom zurück, gibt sein Studium auf und macht sich an die Arbeit. Er will die Kirche erneuern. Er will den Menschen Christus wiedergeben. Und dabei ist er von einem außergewöhnlichen Sendungsbewusstsein erfüllt. Der Eifer für die Menschen und für die Kirche erfasst ihn mit einer Leidenschaft wie verzehrendes Feuer. Es ist, als wolle er mit einem Generalangriff zu Werke gehen. Er will alles, was sich nur denken lässt, ins Werk setzen, eine universale Weite, und am liebsten alles auf einmal und sofort. Am 8. Dezember 1881, dem Hochfest Maria Verkündigung schließlich, erfolgt im Sterbezimmer der heiligen Brigitta in Rom die formelle Gründung einer apostolischen Lehrgesellschaft. Es ist der Gründungstag der Gesellschaft des göttlichen Heilands, kurz der Salvatorianer. Pater Jordan nimmt den Ordensnamen Franziskus vom Kreuz an. Er überwindet alle bisher geltenden Schranken. So sollen auch Laien und Frauen Verantwortung übernehmen. Ja, er will aus jedem Mann, aus jeder Frau einen Apostel machen. Laien und Frauen in der Kirche. Pater Jordan ist sich der revolutionären Sprengkraft solcher Ideen im 19. Jahrhundert wohl gar nicht bewusst. Er ist seiner Zeit weit voraus. Wie schrieb er doch als Jugendlicher in sein geistiges Tagebuch? Alles für das Heil der Seelen. Er will alles. Das ist seine universale Weite. So versteht sich auch der Name des Ordens, Gesellschaft des göttlichen Heilands, anstatt wie früher apostolische Lehrgesellschaft. Die Gründung wird nicht nach ihrer Tätigkeit, Lehre und Apostolat benannt, sondern nach ihrem höchsten Ziel, Salvator Mundi, dem Heiland und Erretter der Welt. Im Ersten Weltkrieg muss die Ordensleitung Rom und Italien verlassen. Als vorübergehenden Sitz wählt Pater Jordan Fribourg in der neutralen Schweiz. Er hat in seinem Leben alles gegeben. Seine Gesundheit ist erschöpft. Mit Geduld und Zuversicht geht er seiner letzten Stunde entgegen. Am 8. September 1918, dem Fest Maria Geburt, stirbt Pater Franziskus vom Kreuz in Tafers, nahe Fribourg, wo er auch begraben wird. Im Jahre 1956 werden seine sterblichen Überreste nach Rom in das Mutterhaus überführt. Seine Gründung zählt zu dieser Zeit über 2500 Ordensangehörige in 10 Provinzen, unter anderem in Südamerika und in Indien. Pater Jordan war mit seinem Charisma, seinem Apostolat und seiner Spiritualität seinerzeit weit voraus. Mission verstand man zur Zeit Pater Jordans als die Missionierung der Heiden in fernen Ländern. Und Laien und Frauen in der Missionsarbeit, damals undenkbar. Es mussten viele Jahrzehnte vergehen, bis wir in der Zeit nach dem Zweiten Vatikanischen Konzil den Weitblick und die Prophetie von Pater Franziskus Jordan erkennen können. So gelangt man dadurch, dass Deutschland Missionsland geworden ist, zur Erkenntnis, dass die Zeit von Pater Jordan gerade erst am Kommen ist.
1: Werner Loss hat Ihnen den seligen Ordensgründer Pater Franziskus Jordan vorgestellt, der 1881 die Gesellschaft des göttlichen Heilands gründete, die Salvatorianer. Seit seiner Seligsprechung am 15. Mai 2021, vor 5 Jahren also, ist der 21. Juli der Tag seiner Priesterweihe, am 21.07.1878 sein liturgischer Gedenktag.

0: Und damit ist es 8.15 Uhr, Viertel nach 8.
1: 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Im Studio Pascal Gégan. In circa einem Jahr ist es endlich wieder soweit. Im Sommer 2027 steht der nächste Weltjugendtag an. Diesmal in Südkorea. Junge Menschen aus allen Kontinenten der Welt kommen Anfang August zusammen, um ihren Glauben zu feiern und Gemeinschaft zu erleben. Bevor sich dann 2027 Hunderttausende junge Menschen aus aller Welt in Südkorea treffen, laufen die Vorbereitungen bereits auf Hochtouren. Aus Deutschland organisiert unter anderem die Jugend 2000 Reisen zu diesem Großereignis. Auch Radio Horeb wird für Sie vor Ort sein und von dort aus berichten. Meine Kollegin Eliane Gräfer, die ist in die Vorbereitungen involviert und ist gerade in Südkorea vor Ort. Grüß dich, Eliane.
2: Hallo, Pascal.
1: Eliane, du befindest dich ja gerade in Südkorea. Was ist denn überhaupt

0: über 1 Million junge katholische Menschen aus aller Welt erwartet, die dann da kommen und Tage der Begegnung verbringen, Tage des Glaubens, der Feier des Glaubens, des katholischen Glaubens. Es wird Messen geben, Begegnungen mit dem Papst, Begegnungen natürlich mit den ganzen Jugendlichen, die aus aller Welt da anreisen, hier aus Südkorea, aus Asien, aber auch aus den ganzen anderen Teilen der Welt. Und genau, und auch aus Deutschland werden verschiedene Gruppen dahin fahren, unter anderem eine Pilgergruppe, die gemeinsam mit der katholischen Jugendbewegung Jugend 2000 fährt. Und wir bei Radio Horeb werden da mit dabei sein und wieder live vom Weltjugendtag übertragen. Da freuen wir uns sehr, dass wir da auch die vielen Menschen in Deutschland, die vielleicht noch nicht die Möglichkeit haben, zum Weltjugendtag zu kommen, weil einfach die Anreise sehr groß ist oder vielleicht auch, weil es vom Alter her nicht mehr genau passt, dass die auch am Weltjugendtag mit teilnehmen können.
1: Und was habt ihr denn genau auf der Reise jetzt in Südkorea gemacht? Was habt ihr denn so erlebt und wo wart ihr überhaupt?
0: Also wir sind hier durchs Land gereist. Der Hauptteil dieser Reise war aber Seoul selbst, der Aufenthalt in Seoul. Wir waren jetzt etwa eine Woche hier. In Seoul finden dann ja auch die Haupttage des Weltjugendtags statt. Es ist so, dass bei der Pilgerfahrt, die dann nächstes Jahr mit der Jugend 2000 stattfinden wird, es ein Vorprogramm gibt, also einige Tage, die in irgendeiner Diözese in Südkorea verbracht werden. Und dann reist man nach Seoul für eine ganze Woche Weltjugendtag, Begegnung mit dem Papst. Und danach gibt es eine Woche Nachprogramm, das dann am Meer stattfinden wird, nur innerhalb dieser Pilgergruppe der Jugend 2000, um die ganzen Erlebnisse vom Weltjugendtag nachklingen zu lassen, um geistlichen Input nochmal zu haben, um mit den anderen Jugendlichen mehr Gemeinschaft auch zu leben und auch ein bisschen um zu entspannen, weil die Tage des Weltjugendtags sind dann auch sehr anstrengend. Es sind sehr viele Menschen auf einem Haufen, sehr viel Programm, sehr viele Eindrücke. Und diese ganze Reise mit den verschiedenen Orten, da haben wir uns jetzt unterschiedliche Orte angeschaut, die dann Teil der Reise sein werden und ganz besonders eben auch Seoul, wo der Weltjugendtag dann stattfindet. In Seoul haben wir uns mit ganz vielen Einheimischen getroffen. Wir waren aber auch in der deutschsprachigen Gemeinde vor Ort in Seoul. Die wird sehr wahrscheinlich eine Art Pilgerzentrum sein für alle, die aus Deutschland zum Weltjugendtag anreisen werden. Wir haben uns aber auch zum Beispiel mit Father Amos getroffen. Das ist einer der Priester, der im lokalen Organisationskomitee für den Weltjugendtag in Seoul zuständig ist. Also der ist jetzt über ein ganzes Jahr freigestellt von seinem pastoralen Dienst, den er sonst als Pfarrer in einer Gemeinde hat, um den Weltjugendtag vorzubereiten in Seoul, um die Aktivitäten zu planen, alles, was stattfinden wird da in Seoul in diesen Tagen des Weltjugendtags. Das sind an die 100 Menschen ungefähr, die in Seoul jetzt hauptberuflich quasi auf den Weltjugendtag hin dieses Event vorbereiten. Mit dem haben wir uns getroffen, ganz viel erfahren zur Organisation, zur Planung, ganz viele Details, die da wichtig sind, wo wird was stattfinden, wie wird was laufen. Genau. Und was natürlich auch mit dabei ist die ganze Zeit, man lernt Land und Leute kennen. Also die Kultur in Südkorea, kann man sich vorstellen, ist halt doch ganz anders als bei uns. Es ist ein asiatisches Land, es ist sehr weit von uns entfernt. Der Flug dauert etwa 12 Stunden von Deutschland aus. Es ist Zeitverschiebung. Das Essen ist ganz anders, die Mentalität ist anders, die Schrift ist anders. Wenn ich ein Straßenschild sehe, dann kann ich es in der Regel nicht lesen. Außer es ist in der Region, wo dann auch nochmal auf Englisch das entsprechende drunter steht. Aber also einfach ganz viele Dinge, wo man erstmal sich orientieren muss und mit einer ganz fremden Kultur konfrontiert ist. Und das ist ein großer Gewinn, dass wir hier eben viele Menschen kennenlernen durften und uns schon hier ein bisschen jetzt damit vertraut machen konnten mit den Gegebenheiten vor Ort.
1: Also ihr hattet dann auch schon die Chance, da selbst ein bisschen in diese Kultur einzutauchen, jetzt schon mal ein Jahr im Voraus.
0: Ja, definitiv. Es gab ganz viel koreanisches Essen. Das war besonders spannend. Wir haben uns bemüht, also wenn ich von wir spreche, also wir sind ja mit 4 Personen hier, 3 Personen von der Jugend 2000, 2 aus dem Leitungsteam, 1 Person vom Logistikteam und ich eben für Radio Horeb. Und das koreanische Essen, genau, wir haben versucht, ein bisschen koreanische Begriffe zu lernen. Nach einer Woche sind jetzt so Begriffe wie Dankeschön oder Hallo sind so langsam mal drin, aber die Sprache ist einfach so anders, dass es ganz schwierig ist, oder für uns zumindest ganz schwierig gewesen ist, sich da was anzueignen. Ja.
1: Und du hast ja gerade eben davon berichtet, dass ihr euch mit einigen Personen schon in Südkorea unterhalten habt.

0: mit der deutschen Gemeinde vor Ort. Spürt man denn dort in Südkorea, in Seoul, schon die Vorfreude auf diesen Weltjugendtag, der in etwas mehr als einem Jahr dann stattfindet? Konntet ihr auch mit jungen Katholiken vor Ort sprechen?
1: Ja, also die Vorfreude spürt man total bei den Personen, die da jetzt involviert sind, bei den Katholiken. In Südkorea ist das Christentum ja sehr jung. Also erst seit Ende des 18. Jahrhunderts ist das Christentum hier im Land präsent. Es ist ein Christentum, das sehr davon geprägt ist, dass viele Menschen hier in diesem Land ihr Leben dafür gelassen haben. Viele auch heilig gesprochene Märtyrer, die hier in diesem Land gestorben sind für den christlichen Glauben. Und die Katholiken sind mit etwa 10% auf jeden Fall nicht die Mehrheit bei weitem. Und das prägt eben auch das Land. Also es ist eher säkular, aber auch von anderen Religionen mit geprägt. Und der Katholizismus ist eben ein kleiner Teil. Christentum insgesamt etwa 30% und dann der Katholizismus etwa 10% von der Gesamtbevölkerung. Und das ist schon auch eine große Chance für die Katholiken hier vor Ort, für die katholische Kirche, so eine Bestärkung im Glauben zu haben, dass hier jetzt ein riesiges Event stattfinden wird, bei dem dann auch der Papst kommt und bei dem junge Menschen bestärkt werden in ihrem Glauben und wo eben dann auch die Welt für eine gewisse Zeit auf Südkorea schauen wird, auf diese junge Kirche mit dieser Märtyrer-Vergangenheit, mit der jungen Kirchengeschichte.
0: Jetzt ist es ja bis August 2027 ja noch etwas über ein Jahr hin. Wenn jetzt aber schon Menschen wissen, dass sie ja eigentlich da gerne hinwollen würden und dabei sein wollen, wie ist das denn möglich?
1: Also auf jeden Fall schon mal den Termin im Kalender anstreichen. Also die Fahrt mit der Jugend 2000 und mit Radio Horeb, die wird voraussichtlich vom 28. Juli bis zum 14. August stattfinden. Es kann sein, dass es einen Tag früher oder später ist. Das wird sich noch zeigen, sobald die Flüge gebucht werden können demnächst. Man kann sich auch schon voranmelden. Die Seite dafür ist weltjugendtag.de. Also wenn man schon weiß, man möchte mitfahren oder vielleicht auch noch ein bisschen am Überlegen ist, aber schon mal die Tendenz eher Richtung Ja geht, dann einfach schon mal vormerken lassen auf weltjugendtag.de. Und dort gibt es auch viele weitere Informationen, wie man das Ganze unterstützen kann. Also beten natürlich. Die Fahrt wird auch relativ teuer werden, vor allem wegen der teuren Flugpreise. Also wenn man da unterstützen kann, dass junge Menschen dahin fahren können zum Weltjugendtag, dann kann man sich dazu auch informieren auf weltjugendtag.de.
0: Dann dir vielen herzlichen Dank, Eliane, für diesen Überblick zu deiner Reise nach Südkorea und dem Weltjugendtag. Vielen herzlichen Dank und alles Gute dir.
1: Ja, ganz gerne. Danke. Alles Gute.
0: Meine Kollegin Eliane Grever hier im Interview des Tages bei Radio Horeb über ihre Reise nach Südkorea und die Vorbereitungen für den Weltjugendtag 2027 in Südkorea. Das Interview, das finden Sie zum Nachhören bei uns in der Mediathek auf unserer Website horeb.org unter der Rubrik Interview des Tages. 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Im Studio Pascal Gigot.

0: Nachrichten aus Kirche und Welt, direkt aus der aktuellen Redaktion von Radio Horeb, im Studio Karin Viera. Rom. Neue Bewegung im Fall der seit 1983 verschwundenen Vatikanbürgerin Emanuela Orlandi. Jetzt wurde der heute 70-jährige römische Fotograf Marco Accetti von der Staatsanwaltschaft in Rom verhört. Accetti ist Berichten zufolge vorbestraft, weil er im Jahr 1983 einen Jungen mit dem Auto überfahren hatte. In früheren Ermittlungen zum Fall Orlandi hatte Accetti sich 2013 selbst angezeigt, dann aber mit irreführenden Spuren und Erklärungen für Verwirrung gesorgt, sodass es damals zu keiner Verurteilung kam. Italiens Justiz ermittelt derzeit zum dritten Mal in dem rätselhaften Fall. Weil die damals 15-jährige Orlandi Tochter eines Vatikanangestellten war, hatte sich Papst Johannes Paul II. Öffentlich an die mutmaßlichen Entführer des Mädchens gewandt und ihre Freilassung gefordert. Seitdem gab es immer wieder Mutmaßungen, der Vatikan könnte direkt oder indirekt in den Fall verstrickt sein. Managua. Seit Tagen gibt es in Nicaragua keine Informationen darüber, wo sich der zwischenzeitlich verhaftete Bischof Abelardo Mata Guevara befindet. Der emeritierte Bischof wurde nach seiner zweiten Festnahme angeblich freigelassen, aber unter Hausarrest gestellt. Da seitdem verlässliche Nachrichten über den Verbleib des 80-Jährigen fehlen, schlägt die Organisation amerikanischer Staaten nun Alarm. Die linksgerichtete Regierung unter Präsident Daniel Ortega soll unverzüglich Auskunft über den Verbleib des Altbischofs geben und für seine körperliche Unversehrtheit sorgen. Seit Jahren geht die Regierung in Nicaragua gegen kirchliche Vertreter und deren Institutionen vor. Religiöse Orden und zahlreiche Hilfsorganisationen wurden verboten oder des Landes verwiesen. Jerusalem. Nach Jordanien hat auch Israel Vorbereitungen zur Feier des 2000. Jahrestages der Taufe Jesu für das Jahr 2030 angekündigt. Dazu hat Außenminister Gideon Saar nun eine Arbeitsgruppe zur Stärkung des Dialogs mit Kirchen und christlichen Führern weltweit eingerichtet. Außerdem werde sich das Land auf die Ankunft von Millionen christlicher Pilger vorbereiten, heißt es aus dem Ministerium. Jordanien hatte bereits im Mai die Initiative 2030 zum Jubiläum der Taufe Jesu vorgestellt. Dazu soll nun unter anderem der Zugang zur Taufstelle Jesu ausgebaut werden. Auch Israel will die Infrastruktur um die Gedenkstätte am Westufer des Jordans verbessern. In eigener Sache. Pater Hans Burb hat sein 65-jähriges Priesterjubiläum begangen. Der weit über die Grenzen des Exerzitienhauses St. Ulrich in Hochaltingen in Donau-Ries bekannte Palutiner ist mit seinen Vorträgen und Impulsen nach wie vor bei Radio Horeb zu hören. Seine Sendungen finden Sie bei uns in der Mediathek. Das waren Meldungen aus Kirche und Welt. 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
1: Einen schönen guten Morgen wünscht Ihnen hier aus dem Radio Horeb Medienhaus in Balderschwang im Oberallgäu, dem Hauptsitz von Radio Horeb, Stefanie Feil an Sie, alle, die Sie gerade neu mit dazugekommen sind. Schön, dass Sie mit dabei sind. Immer mittwochs beantwortet Radio Horeb Programmdirektor Pfarrer Richard Kocher die Fragen unserer Hörer. Heute ist er mit Beatrice Weber aus Riedstadt im Gespräch gleich um 8.40 Uhr. Es geht um Petrus, den Fels, und zur Einstimmung schon mal die Live-Worship-Band mit der Fels der Ewigkeiten.

0: Frau Beatrice Weber aus Riedstadt, Sie sind heute die Erste. Grüß Gott.
1: Ja, grüß Gott. Ich hatte gestern ein Treffen mit einer meiner freikirchlichen Freundinnen und es ging natürlich auch um die Stelle, du bist Petrus und auf diesen Felsen will ich meine Kirche bauen. Und sie hat mir dann erzählt, also dass sie das eben interpretieren, dass dieser Felsen, dass sich das auf Jesus bezieht. Und da habe ich mir die Stelle angeguckt und konnte es also nicht finden, wie man das auf Jesus hindeutet. Und habe andererseits auch nicht gefunden, ob dieses Petrus, was er da zu Simon sagt, ob das überhaupt schon mal vorher belegt ist oder ob nicht sogar Jesus aus diesem Petra diesen Titel für Petrus quasi neu schafft. Also ja. Vielleicht könnten Sie die Stelle noch mal klarer machen, dass ich es besser ihr gegenüber argumentieren kann.
0: Danke für Ihre Anmerkungen, die mir sehr wichtig erscheinen. Matthäus 16,16, du bist Petrus und auf diesen Felsen werde ich meine Kirche bauen. Das ist ja gerade, wenn man das nähere Umfeld anschaut, personalisiert. Petrus sagt, wer Christus ist, du bist der Messias, der Sohn des lebendigen Gottes. Und dann die Antwort von Christus auf Petrus hin und du bist Petrus. Also insofern kann Christus ja nicht sich selber ansprechen, sondern es ist eine Antwort auf das, was Petrus zuvor gesagt hat. Insofern scheint mir diese Argumentation schon äußerst schwachbrünstig zu sein. Auch die Argumentation unserer evangelischen Freunde, dass mit Simon Petrus das Petrusamt untergegangen sei, sticht nicht. Warum nicht? Weil das Bild vom Felsen Dauer und Beständigkeit impliziert. Erstens. Zweitens. Im Alten Testament wird das Wort Fels in vielen Stellen, besonders bei den Psalmen, verwendet, aber immer nur auf Gott. Es ist die einzige Stelle im ganzen Offenbarungskontext des Alten und Neuen Testamentes, in dem eine Eigenschaft, nämlich Beständigkeit, Verlässlichkeit, Dauer, Unzerstörbarkeit, Unverrückbarkeit auf einen Menschen hinausgesagt wird. Das unterstützt das Ganze noch. Drittens, du bist Petrus und auf diesen Felsen werde ich meine Kirche bauen. Werde ist auf Zukunft angelegt. Insofern sticht die Argumentation nochmals nicht, schon vom Bild her nicht und von der Intention Christi glaube ich auch nicht, dass das mit dem Träger des ersten Amtes, mit Simon Petrus, untergegangen ist. Und viertens ist es mittlerweile sogar bei den evangelischen Exegeten und Bibelgelehrten, wenn ich das recht sehe, angekommen und angenommen worden, dass es sich hier um ursprüngliche Worte des Herrn handelt, weil der ganze Kontext das nahelegt. Binden und lösen, Schlüssel des Himmelreiches, das sind alles sehr jüdisch gefärbte, auf einen jesuanischen Ursprung hinweisenden Worte. Also direkt aus dem Judentum, da spielt Binden und Lösen eine große Rolle, Schlüssel auch. Und zum fünften kann man auch sagen, von diesem hebräischen Wort Kepha, dass das ja auch angenommen wird, dass es ganz im ursprünglichen dieser aramäischen Sprache verwurzelt sei. Also da sind eigentlich die Umstände relativ klar, zumal wenn man dann Johannes 21 hinzunimmt, wo Christus ihn dreimal fragt, ob er die Herde weidet und auch fragt, ob er ihn liebt und er gibt immer zur Antwort, Herr, du weißt alles, du weißt auch, dass ich dich liebe, dann weide meine Lämmer, weide meine Schafe. Also da ist dieser Befehl auch noch da und man kann ganz grundsätzlich sagen, das Petrusamt braucht es ja eigentlich nicht, solange die Zeugen leben. Petrus hat Christus gesehen, der hat ziemlich genau gewusst, was Christus gewollt hat. Das Petrusamt braucht es dann, wenn die Zeugen tot sind. Dann braucht es eine Institution, die verbindlich den Glauben auslegt. Und das hat Christus gesehen. Und deshalb hat er auch dieses Amt in seiner Kirche gestiftet und gegründet. Also da kommt man immer mehr eigentlich zu diesem Schlusspunkt. Es ist nur die Frage etwa zwischen der katholischen und der orthodoxen Kirche, welche Vollmacht dieses Amt genau haben sollte. Aber dass es ziemlich biblisch ist, dürfte jetzt nach diesen Ausführungen wohl klar sein. Habe ich Ihnen helfen können, Frau Weber?
1: Ja, absolut. Gut. Das ist ja sowieso so eine Diskussion. Es gibt ja einige dieser Stellen, wo ja, sie dann Probleme haben, die wirklich zu deuten, auch wo es heißt eben, wem ihr die Sünden vergebt, dem sind sie vergeben und so. Also ja. Wo ja eigentlich von Jesus ein Auftrag ausgeht, genau. an die Apostel, ihr habt die und die Funktionen und ja, wo sie dann auch einfach immer Schwierigkeiten haben, das zu interpretieren und jetzt wollte ich es nochmal ein bisschen sicherer haben.
0: Danke.
1: Danke auch.
0: Alles Gute. Machen Sie es gut. Ihnen einen gesegneten Tag.
2: Soweit da die Hure Programmdirektor Pfarrer Richard Kocher im Gespräch mit einer Hörerin. Und all diese spannenden Fragen und Antworten können Sie übrigens nachhören auf unserer Homepage horeb.org in der Mediathek im Podcast-Bereich. Und dort finden Sie auch den Link zum Weiterleiten. Gleich am Mittwochmorgen mittags können Sie übrigens Ihre Frage an unseren Programmdirektor loswerden, gleich nach dem Angelusgebet. Mittags um kurz nach 12 Uhr. Zur Heiligen Messe sind Sie jetzt gleich eingeladen. Ab 9 Uhr übertragen wir aus der Wallfahrtskirche zur Mutter mit dem gütigen Herzen aus Waghäusl im Bistum Freiburg. Zelebrant ist gleich Pater Robert Maria Weinkötz von den Brüdern vom gemeinsamen Leben, die diese Wallfahrt betreuen. Herzliche Einladung also, die Heilige Messe mit zu feiern, gleich um 9 Uhr. Durch den weiteren Vormittag hier im Programm wird Sie meine ehrenamtliche Kollegin aus dem Studio München, Gabriele Lemmen-Feldges, begleiten. Ich wünsche Ihnen einen frohen und gesegneten Tag in der Gnade des Herrn. Am Mikrofon war für Sie sehr gern Ihre Stefanie Feil.

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1: Frau Franzen, ist Abtreibung in Deutschland legal?
2: Die jetzige Gesetzeslage ist so, dass Abtreibung rechtswidrig ist, aber unter bestimmten Bedingungen straffrei gestellt ist. Die Bedingungen sind eben, dass es eine Beratung geben muss im Vorfeld der Abtreibung, man danach einen sogenannten Beratungsschein erhält, dass es dann eine dreitägige Bedenkzeit gibt und dass die Schwangerschaft nicht weiter als 12 Wochen fortgeschritten ist.
1: Sollte diese gesetzliche Situation denn so geändert werden, dass Abtreibung wieder komplett strafbar ist?
2: Also ich glaube, man kann die Frage nicht separat beantworten. Vor allen Dingen geht es ja im Moment an der Realität vorbei, weil derzeit alle politischen Bestrebungen dahin gehen, Abtreibung bis zur 22. Woche zu legalisieren, wenn nicht sogar das mittelfristige Ziel ist, Abtreibung bis zur Geburt vollständig freizugeben und zu legalisieren. Ich glaube aber auch, dass ein Verbot von Abtreibung für sich genommen erstmal nichts ändern würde daran, dass Frauen weiterhin in Schwangerschaftskonflikt geraten. Also dadurch ist die Not noch nicht behoben, dadurch sind die Ursachen noch nicht behoben, dadurch ist eine Frau genauso verzweifelt, wenn sie erfährt, dass sie ungewollt schwanger ist.
1: Unabhängig vom Gesetz, was müsste sich Ihrer Meinung nach ändern?
2: Man müsste da viel umfassender erstmal ansetzen hinsichtlich von Ehe und Familie, von der Wertschätzung, die Familie oder die erziehende Mütter, sei es alleinerziehende Mütter oder eben Mütter, die zu Hause bleiben, sich um ihre Kinder selber kümmern, dass die eine ganz andere Wertschätzung durch Politik und Gesellschaft erfahren müssten und dass sich das auch in Gesetzesänderungen umsetzen müsste oder niederschlagen müsste.
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8.55 Uhr bei Radio Horeb, Ihre christliche Stimme in Deutschland. Es begrüßt Sie an diesem Dienstagvormittag aus dem Studio in München, Gabriele Lemmen-Feldges. Herzlich willkommen. Blicken wir nun gemeinsam auf die kommende Stunde und dort geht es um 9 Uhr zunächst weiter mit der Heiligen Messe, also in wenigen Minuten. Und verbunden sind wir dazu mit dem Kloster Waghäusel im Bistum Freiburg und dort sind wir zu Gast bei den Brüdern vom gemeinsamen Leben. Und die Heilige Messe erfolgt aus der Kirche zur Mutter mit dem gütigen Herzen. Und zelebrieren wird die Messe heute Pater Robert Maria in Kürze hier um 9 Uhr.

Es ist kurz vor 9 Uhr. Herzliche Einladung zur Heiligen Messe hier bei Radio Horeb. Bevor wir umschalten ins Kloster Waghäusel, bereiten wir uns noch mit einem Gebet auf die Feier der Eucharistie vor und nehmen Sie alles mit hinein und tragen es. Tragen Sie es einfach vor Jesus, legen Sie es vor ihm hin auf den Altar der Liebe. Im Namen des Vaters und des Sohnes und des Heiligen Geistes. Amen. Es ist ein Gebet von Pierre Ollivant. Wachse, Jesus, wachse in mir, in meinem Geist, in meinem Herzen, in meiner Vorstellung, in meinen Sinnen. Wachse in mir, in deiner Milde, in deiner Reinheit, in deiner Demut und in deiner Liebe. Wachse in mir mit deiner Gnade, deinem Licht und deinem Frieden. Wachse in mir zur Verherrlichung des Vaters und zur größeren Ehre Gottes. Amen. Maria, Mutter der Kirche, erbitte uns viele geistliche Berufungen und christliche Familien. Amen.

Willkommen zur Feier der Heiligen Messe hier in der Wallfahrtskirche und auch jenen, die jetzt über Radio Horeb mit uns den Gottesdienst feiern. Wir singen zur Eröffnung aus dem Gotteslob bei Nummer 145 die erste und dritte Strophe.

Im Namen des Vaters, des Sohnes und des Heiligen Geistes. Die Gnade unseres Herrn Jesus Christus, unseres Erlösers, die Gnade unseres himmlischen Vaters und die Gemeinschaft des Heiligen Geistes sei mit euch. Ja, mit großem Vertrauen haben wir uns mit dem Lied von Schubert jetzt gleich an den Vater gewandt, den Vater, der uns Erbarmen schenkt. Dieses Erbarmen allen Menschen kundzutun, das hat den Seligen des Tages in besonderer Weise bewegt und umgetrieben. Im heiligen Kalender der Kirche sind heute viele Heilige eingeschrieben, deren wir gedenken können, Laurentius, Arbogast, der heilige Prophet Daniel sogar. Aber einen wollen wir nicht vergessen. Es ist der selige Franziskus Maria Jordan, der vor 5 Jahren in Rom selig gesprochen worden ist. Er ist ganz in der Nähe unseres Mutterhauses von Maria Bronnen im Südschwarzwald zur Welt gekommen, 1848, und aus einer armen Familie herausgewachsen, wurde zum Priestertum geführt. Die Priesterweihe ist auch der heutige Gedenktag, der 21. Juli 1878. Der Bischof hatte nach Rom gesandt. Es war die Zeit des Kulturkampfes und dort verbrachte er den größten Teil seines Lebens. Apostolischer Eifer und die Sehnsucht, dass Jesus von allen geliebt werde, dass Gott erkannt werde, das hat ihn getrieben. Und so führte ihn die Vorsehung immer mehr dahin, auch für diese Sendung eine Ordensgemeinschaft, ein Apostolat von Männern und Frauen, von Laien zu gründen. Und so waren die Wurzeln des Salvatorianerordens, dessen Gründer und Vater er geworden ist. Wir wollen diesen Heiligen heute anrufen und ihn bitten, dass er uns helfen möge, die Gnade des Erlösers immer mehr mit großer Dankbarkeit zu beantworten, mit einem heiligen Leben, und dass er auch in uns die Sehnsucht wecken möge, viele, viele Menschen zu Jesus zu führen, unserem einzigen und wahren Erlöser. Gehen wir jetzt zu ihm, zu unserem Herrn, wie wir es gesungen haben, mit der Bitte auch um Erbarmen, wo wir noch Erlösung und Gnade so sehr brauchen, wo wir unserer Schwachheit immer wieder unterliegen, aber gehen wir mit Vertrauen, dass Gott alles uns schenkt, was wir brauchen, um die Vollendung in seiner Liebe zu finden. Ich bekenne Gott, dem Allmächtigen, und allen Brüdern und Schwestern, dass ich Gutes unterlassen und Böses getan habe. Ich habe gesündigt in Gedanken, Worten und Werken, durch meine große Schuld. Darum bitte ich die selige Jungfrau Maria, alle Engel und Heiligen und euch, Brüder und Schwestern, für mich zu beten bei Gott, unserem Herrn. Gott, unser Vater, erbarme sich unser, reinige unsere Herzen von aller Sünde und führe uns zum ewigen Leben. 153 als Kyrie-Ruf.

0: Lasset uns beten. Barmherziger Gott, du hast den Priester Franziskus Maria vom Kreuz inspiriert, die Kenntnis deiner durch deinen Sohn Jesus Christus, der gesandt wurde als Heiland der Welt, zu verbreiten. Gewähre auch uns, dass wir dein Heilswerk allen Völkern verkünden und so deine Herrlichkeit im Himmel ewig schauen dürfen. Darum bitten wir durch Jesus Christus, unseren Herrn und Gott, der in der Einheit des Heiligen Geistes mit dir lebt und herrscht in Ewigkeit.
1: Amen. Lesung aus dem Buch Mischa. Herr, unser Gott, weide dein Volk mit deinem Stab, die Herde, die dein Erbbesitz ist, die einsam im Wald wohnt, mitten in einem fruchtbaren Land. Sie sollen wieder im Paschan und Gilead weiden, wie in den Tagen der Vorzeit, wie in den Tagen, als du aus dem Land Ägypten auszogst. Lass uns deine Wunder schauen. Wer ist Gott wie du, der Schuld verzeiht und an der Verfehlung vorübergeht, für den Rest seines Erbteils. Nicht hält er auf ewig fest an seinem Zorn, denn er hat Wohlgefallen daran, gütig zu sein. Er wird sich unser wieder erbarmen, er wird niedertreten unsere Schuld. Ja, du wirst in die Tiefen des Meeres werfen, alle ihre Sünden. Du wirst Jakob Treue und Abraham Liebe erweisen, wie du unseren Vätern geschworen hast, in den Tagen der Vorzeit. Wort des lebendigen Gottes.
0: Der Antwortvers bei Nummer 38.

Du hast wieder Fallen gefunden, Herr, an deinem Land. Du hast Jakobs Unglück gewendet. Du hast deinem Volk die Schuld vergeben, all seine Sünden zugedeckt. Wende dich uns zu, du Gott unseres Heiles. Lass von deinem Unmut gegen uns ab. Willst du uns ewig zürnen, soll dein Zorn dauern von Geschlecht zu Geschlecht. Willst du uns nicht wieder beleben, dass dein Volk an dir sich freue? Lass uns schauen, Herr, deine Huld, und schenke uns dein Heil.

Aus dem Heiligen Evangelium nach Matthäus. In jener Zeit, als Jesus mit den Leuten redete, standen seine Mutter und seine Brüder vor dem Haus und wollten mit ihm sprechen. Da sagte jemand zu ihm: Siehe, deine Mutter und deine Brüder stehen draußen und wollen mit dir sprechen. Dem, der ihm das gesagt hatte, erwiderte er: Wer ist meine Mutter und wer sind meine Brüder? Und er streckte die Hand über seine Jünger aus und sagte: Siehe, meine Mutter und meine Brüder. Denn wer den Willen meines himmlischen Vaters tut, der ist für mich Bruder und Schwester und Mutter. Evangelium unseres Herrn Jesus Christus.

Liebe Schwestern und Brüder, die letzten Tage haben wir in den Lesungen schon von einem der kleinen Prophetentexte gehört, von Hosea. Hosea war ein Prophet im Nordreich Israels im 8. Jahrhundert vor Christus und er sollte Israel warnen vor der Zerstörung Samarias. Aber Hosea offenbarte auch Gottes Treue und Liebe zu seinem untreuen Volk, symbolisiert durch die Ehe, die Hosea selber führte mit einer Ehebrecherin, mit einer Dirne. Aber immer wieder hat Hosea diese seine Frau gesucht, zu gewinnen versucht und trotz ihrer Beziehung, die sie lebte, aus der mehrere Kinder von verschiedenen Männern hervorgingen, sie immer wieder an sich gezogen. Und nun wechseln wir von dem Propheten Hosea zu dem kleinen Propheten Micha, der fast zeitgleich nur leicht versetzt, ebenso im 8. Jahrhundert vor Christus im Südreich gewirkt hatte. Und Micha war es anvertraut, schon in dieser Zeit, schon so lange vor der Geburt Christi, den Erlöser, den Messias anzukündigen. Micha verkündete zwar auch Gericht, aber auch Hoffnung. Und von ihm kennen wir diesen Satz, ihr kennt ihn alle aus den Lesungen, auch von Weihnachten. Du Bethlehem Ephrata, sagt der Prophet, du bist klein unter den Städten Judas, aber aus dir soll der kommen, der in Israel der Herr sein wird. Heute nun haben wir gehört, Verse aus dem Buch Micha, Verse, die, so ganz sicher ist es nicht, aber diesem Buch erst später angehangen worden sind, ein Gebet,

wirklich auch schuldig war vor Gott. Was gibt da noch Hoffnung? Und wir leben in einer Zeit, die manchmal so Gott vergessen ist und nicht mehr wirklich nach dem strebt, was zuerst der Wille Gottes ist. Aber auch hier in dem Buch des Propheten Micha und gerade dieses Gebet, das wir vorher vernommen hatten, das am Schluss dieses kleinen Propheten steht, sind Worte voller Hoffnung. Der Beter, der hier zu Wort kommt, betet voller Vertrauen. Herr, unser Gott, weide dein Volk mit deinem Stab, die Herde, die dein Erbbesitz ist. Wie in den Tagen, als du aus dem Land Ägypten auszogst, lass uns deine Wunder schauen. Wer ist ein Gott wie du, der Schuld verzeiht und an der Verfehlung vorübergeht für den Rest seines Erbteils? Nicht ewig hält er fest an seinem Zorn, denn er hat Wohlgefallen daran, gütig zu sein. Welche Worte! Gott hat Wohlgefallen daran, gütig zu sein. Und das betet dieser Beter in Erinnerung dessen, was das Volk Israel in seiner ganzen Geschichte schon erlebt hat, dass Gott zu seinem Volk gestanden ist, dass er das Volk hat Erfahrungen des Wohlwollens machen lassen, trotz aller Schuld, trotz allem Abfall, trotz allen Wegen, die dieses Volk gegangen war. Du wirst Jakob Treue und Abraham Liebe erweisen, wie du unseren Vätern geschworen hast in den Tagen der Vorzeit. Das könnte eine Haltung sein, die wir uns zu eigen machen, wenn wir uns selber fragen, wohin soll ich mich wenden? Wenn Gram mich drücken, wenn wir schuldbeladen sind, als Einzelne oder als Volk. Hier der Beter im Buch des Propheten Micha schöpft Hoffnung aus der Erinnerung an das, was Gott schon Guten an diesem Volk gewirkt hat. Und so sind wir vielleicht heute einfach eingeladen, ja, nicht zu verharmlosen, was an Schuld auch in unserem Leben da ist, aber uns immer daran zu erinnern, was Gott an uns schon Gutes gewirkt hat und wie sehr er schon uns die Verfehlungen vergeben hat, wie sehr uns schon auch die Chance eröffnet hat, immer wieder neu anzufangen. Unser Leben ist eine Erfahrung, kann eine Erfahrung sein, voller Milde mit unserem Gott, der uns zuwendet aus reiner Güte, der Sehnsucht danach hat, uns zu vergeben. So ist dieser Blick zurück immer ein Zurückblicken auf die Erfahrungen mit dem Erbarmen Gottes, mit seinem großen Verzeihen. Und nun, dann dürfen wir das Evangelium auch als einen Impuls in diesen Tag mit hineinnehmen, einen Impuls ganz besonderer Art. Jesus ist also wieder unterwegs. Er ist eingekehrt in ein Haus von Menschen, die ihn aufgenommen haben, die ihm zuhören, die ihm sozusagen an den Lippen hängen. Und dann kommt da seine Verwandtschaft. Auch Maria ist dabei. Und nun denken die Leute, ja, auf die wird er natürlich besonders aufmerksam sein. Und jetzt haben die vielleicht das Vorrecht, bei ihm vorzusprechen, wie auch immer. Hier, deine Mutter und deine Brüder stehen draußen, wollen mit dir sprechen. Ist doch ganz natürlich. Und vielleicht hat Jesus dann auch wirklich mit ihnen gesprochen. Doch zuerst zeigt er denen, die um ihn herum sind, es kommt hier nicht auf Privilegien, auf Beziehungen an, nicht auf Vorrechte, die der Familie zustehen, nicht mal der Mutter, sondern es kommt auf diejenigen an, die danach verlangen haben, den Willen Gottes zu leben, sich ihm immer anzunähern
Jesus

0: immer besser kennen und verstehen zu lernen, auf diese Art und Weise mit ihm verbunden zu sein. Und so wissen wir natürlich, dass dieses Wort, das Jesus hier gesprochen hat, wer ist meine Mutter und wer sind meine Brüder, das sind diejenigen, die den Willen Gottes erfüllen, keine Abkanzelung, keine Abwertung der eigenen Mutter ist. Nein, letztlich weist er auf den Kern hin, den Maria schon gelebt hat. Maria, die den Willen Gottes angenommen hat, die auch darauf verzichtet hat, dass Jesus allein sozusagen als Sohn ihr zur Verfügung und zur Seite steht und eventuellen Privilegien, die daraus entstehen. Nein, Maria hat Jesus ganz freigegeben, dass Jesus seine Sendung leben konnte. Und sie wird das tun bis zum bitteren Leiden und Sterben Jesu. Sie wird sich unter das Kreuz stellen. Sie wird mit wenigen diejenigen sein, die dieses Leiden zum Heil der Menschen mitträgt. Und so ist Maria natürlich diejenige, die auf vortreffliche Weise den Willen Gottes gelebt hat und gerade so im doppelten Sinne zur Mutter Jesu geworden ist. Aber es ist auch eine Verheißung damit an uns geknüpft, an uns gegeben, den Willen Gottes leben. Auch wir sollen Jesus Mutter, Bruder, Schwester, Familie werden, indem wir versuchen, den Willen Gottes zu leben. Wir wissen, das ist nicht ganz einfach. Jesus sagt an anderer Stelle, seid vollkommen, wie euer himmlischer Vater vollkommen ist. Und wir wissen das. Wie kann das sein? Wir Armselige, eben manchmal auch Schuld beladen, manchmal auch in allen Schwierigkeiten. Doch in dem Moment, wo wir uns immer wieder neu entscheiden, eben anders leben zu wollen, anders reagieren zu wollen, als das unser menschliches Denken uns manchmal nahelegt, als die Versuchung auch da ist, einfach menschlich vorwärts zu gehen und zu urteilen. Nein, in dem Moment, wo wir uns entscheiden, ich möchte so leben, so entscheiden, so denken, immer mehr, mich langsam dem immer näher annähern, wie es Jesus gemacht hat, dann leben wir mindestens anfanghaft den Willen Gottes. Und dann dürfen wir auch gewiss sein, dass wir mit Jesus vereint sind in dieser einen Familie, in der wir ihm Mutter, Bruder und Schwester sind. Und damit können wir schon heute anfangen, damit können wir schon nach der Heiligen Messe anfangen, in den Begegnungen, die wir haben, in den Aufgaben, die uns gestellt sind. Es so zu leben, mindestens zu versuchen, wie Gott es möchte. Und dann sagt Jesus auch über uns, wer ist meine Mutter und wer sind meine Brüder? Und dann zeigt er auch auf uns, auf euch, die ihr jetzt zuhört, siehe, meine Mutter und meine Brüder sind diejenigen, die den Willen meines himmlischen Vaters tun. Amen.
1: Lasst uns beten. Jesus, unser Erlöser, du hast am Kreuz deine Arme ausgebreitet, um die ganze Menschheit zu segnen und an dich zu ziehen. Hilf, dass alle dich finden als ihren Erlöser und wir so hineinfinden in die Familie der Gotteskinder. Christus, höre uns. Segne das Werk von Pater Franziskus, Maria Jordan, Gründung der Salvatorianer, segne diese Gemeinschaften, dass sie auch heute fruchtbar wirken für dich. Christus, höre uns. Jesus, du hast uns erinnert durch die Worte des Propheten Micha, dass du ein barmherziges Herz hast. Hilf uns, dass wir in all unseren Anliegen, Nöten, in unseren Bedürfnissen immer wieder mit großem Vertrauen den Mut haben, zu dir aufzubrechen. Christus, höre uns. Segne alle Bemühungen unserer Zeit um einen gerechten und dauerhaften Frieden. Segne alle, die sich mühen, Frieden zu stiften, und lass ihr Werk von Erfolg gekrönt sein. Christus, höre uns. Segne alle, die Krankheit tragen, die sich in besonderer Weise auf diesem Weg auch mit dir verbunden sind, denen du nahe bist. Lass sie deine Nähe spüren und schenke ihnen Heil und Frieden des Herzens. Christus, höre uns. Segne alle, die sich mühen, deine frohe Botschaft allen Menschen zu bringen, dass jeder Mensch einen Vater hat im Himmel, dass jeder Mensch berufen ist zum ewigen Leben. Lass diese Botschaft auch in unseren Herzen wieder neu erstrahlen und gib uns Eifer, sie durch unser Lebenszeugnis zu verbreiten. Christus, höre uns. Segne auch unsere Verstorbenen, die wir heute denken. Wir wissen, dass alle, die an dich glauben, im Tod nicht untergehen, sondern durch den Tod in das Leben finden. In diesem Vertrauen bitten wir dich, vollende du sie in deiner Herrlichkeit. Das erbitten wir durch Christus, unseren Herrn. Amen. Zur Gabenbereitung 185.

0: Lasset uns beten. Herr, unser Gott, sieh auf die Gaben, die wir am Fest des seligen Franziskus Maria vom Kreuz auf deinen Altar legen. Durch die heiligen Geheimnisse, die wir feiern, hast du ihm die ewige Seligkeit geschenkt. Vergib uns die Schuld und führe auch uns zur Herrlichkeit. Darum bitten wir durch Christus, unseren Herrn.
1: Amen.
0: Zum Sanctus bei Nummer 194.

Menschen, sich Christus zu weihen und mit ganzer Hingabe das Himmelreich zu suchen. In ihnen offenbarst du deinen Ratschluss, den Menschen die ursprüngliche Heiligkeit neu zu schenken und uns schon jetzt mit Freude an den Gütern der kommenden Welt zu erfüllen, durch unseren Herrn Jesus Christus. Durch ihn preist

Ja, du bist heilig, großer Gott, und alle deine Werke verkünden dein Lob. Denn durch deinen Sohn, unseren Herrn Jesus Christus, und in der Kraft des Heiligen Geistes erfüllst du die ganze Schöpfung mit Leben und mit Gnade. Bis ans Ende der Zeiten versammelst du dir ein Volk, damit deinem Namen das reine Opfer dargebracht werde, vom Aufgang der Sonne bis zum Untergang. Darum bitten wir dich, allmächtiger Gott, heilige unsere Gaben durch deinen Geist, damit sie uns werden, Leib und Blut deines Sohnes, unseres Herrn Jesus Christus, der uns aufgetragen hat, dieses Geheimnis zu feiern. Denn in der Nacht, da er verraten wurde, nahm er das Brot und sagte Dank, brach es, reichte es seinen Jüngern und sprach: Nehmet und esset alle davon, das ist mein Leib, der für euch hingegeben wird.

Ebenso nahm er nach dem Mahl den Kelch, dankte wiederum, reichte ihn seinen Jüngern und sprach: Nehmet und trinket alle daraus, das ist der Kelch des neuen und ewigen Bundes, mein Blut, das für euch und für alle vergossen wird zur Vergebung der Sünden. Tut dies zu meinem Gedächtnis.

0: Geheimnis des Glaubens.
1: Deinen Tod, o Herr, verkünden wir, und deine Auferstehung erwarten wir, bis du kommst.
0: Darum, gütiger Vater, feiern wir das Gedächtnis deines Sohnes. Wir verkünden sein heilbringendes Leiden, seine glorreiche Auferstehung und Himmelfahrt und erwarten seine Wiederkunft. So bringen wir dir mit Lob und Dank dieses heilige und lebendige Opfer dar. Schau gütig auf die Gabe deiner Kirche, denn sie stellt dir das Lamm vor Augen, das geopfert wurde und uns nach deinem Willen mit dir versöhnt hat. Stärke uns durch den Leib und das Blut deines Sohnes und erfülle uns mit seinem Heiligen Geist, damit wir ein Leib und ein Geist werden in Christus.
2: Er macht uns auf immer zu einer Gabe, die dir wohlgefällt, damit wir das verheißene Erbe erlangen mit deinen Auserwählten, mit der seligen Jungfrau und Gottesmutter Maria, mit deinen Aposteln und Märtyrern, mit dem seligen Franziskus vom Kreuze Jordan, dem heiligen Laurentius Brindisi, dem heiligen Arbogast, mit allen Heiligen, auf deren Fürsprache wir vertrauen. Barmherziger Gott, wir bitten dich, dieses Opfer unserer Versöhnung bringe der ganzen Welt Frieden und Heil. Beschütze deine Kirche auf ihrem Weg durch die Zeit und stärke sie im Glauben und in der Liebe. Deinen Diener, unserem Papst Leo, unserem Bischof Stefan und die Gemeinschaft der Bischöfe, unsere Priester und Diakone, alle, die zum Dienst in der Kirche bestellt sind und das ganze Volk deiner erlösen. Erhöre, gütiger Vater, die Gebete der hier versammelten Gemeinde und führe zu dir auch all deine Söhne und Töchter, die noch fern sind von dir. Erbarme dich unserer verstorbenen Brüder und Schwestern und aller, die in deiner Gnade aus dieser Welt geschieden sind. Nimm sie auf in deine Herrlichkeit und mit ihnen lass auch uns, wie du verheißen hast, zu Tische sitzen in deinem Reich. Darum bitten wir dich durch unseren Herrn Jesus Christus, denn durch ihn schenkst du der Welt alle guten Gaben. Amen.

0: Wer den Willen meines Vaters tut, ist mir Bruder, Schwester und Mutter. Als Familie der Gotteskinder, lasst uns zu unserem himmlischen Vater beten. Vater, unser im Himmel, geheiligt werde dein Name. Dein Reich komme, dein Wille geschehe, wie im Himmel, so auf Erden. Unser tägliches Brot gib uns heute und vergib uns unsere Schuld, wie auch wir vergeben unseren Schuldigern. Und führe uns nicht in Versuchung, sondern erlöse uns von dem Bösen. Erlöse uns, Herr allmächtiger Vater, von allem Bösen und gib Frieden in unseren Tagen. Errette uns vor dem ewigen Verderben. Komm uns zu Hilfe und bewahre uns vor Verwirrung und Sünde, damit wir voll Zuversicht das Kommen unseres Erlösers Jesus Christus erwarten.
1: Denn dein ist das Reich, die Kraft und die Herrlichkeit.
0: Herr Jesus, du willst dich uns schenken, du bist unser Friede. Schau nicht auf unsere Sünden, schau auf den Glauben deiner Kirche. Schenke nach deinem Willen Einheit und Frieden. Der Friede des Herrn sei allezeit mit euch.
1: Und mit deinem Geist.
0: Schenke einander seinen Frieden.
1: Und mit deinem Geist.
0: Nummer 497, die dritte und fünfte Strophe.

Seht, Christus, das Lamm Gottes, das die Sünde der Welt hinwegnimmt. Herr, ich bin nicht würdig, dass du eingehst unter mein Dach, aber sprich nur ein Wort, so wird meine Seele gesund. Geht in alle Welt und verkündet das Evangelium allen Geschöpfen. Ich bin bei euch alle Tage bis zum Ende der Welt.

0: Lasset uns beten. Gott, unser Herr, lass uns in der Kraft dieses Mahles den Glauben unversehrt bewahren, der von den Aposteln verkündet und uns vom seligen Franziskus Maria vom Kreuz in treuer Sorge überliefert wurde. Darum bitten wir durch Christus, unseren Herrn.
1: Amen.
0: Der Herr sei mit euch. Im Zeichen des Kreuzes möge der Herr euch segnen, er möge seiner Familie die Einheit schenken in ihm, in der Erfüllung seines Willens. Er segne seine Schöpfung, damit sie das Heil findet, zu dem Gott sie berufen hat. Das gewähre der dreieine Gott, der Vater, der Sohn und der Heilige Geist.
1: Amen.
0: Geht hin in Frieden. Grüßen wir die Mutter Jesu mit dem Lied 535, die ersten beiden Strophen.

Pater Jürgen empfahl in seiner heutigen Predigt, dass wir das Evangelium als Impuls mit in den Tag hineinnehmen können. Wir dürfen gewiss sein, dass wir uns mit Jesus auf diesem Weg vereinen können, wenn wir versuchen, den Willen Gottes zu erfüllen, so Pater Jürgen. Zur Heiligen Messe waren wir verbunden mit dem Kloster Waghäusel im Bistum Freiburg. Danke und Gottes Segen nach Waghäusel. Radio Horeb, Ihre christliche Stimme am Dienstagvormittag. Schön, dass Sie mit dabei sind. Ich bin Gabriele Lemmenfeldges und ich schaue für Sie noch auf unser christliches Vormittagsprogramm. Rhythmen, Riten und Ruhephasen, so das heutige Thema in der Lebenshilfe um 10 Uhr. Gesunder Schlaf ist unerlässlich für die körperliche und geistige Entwicklung von Kindern. Doch gerade in den ersten Lebensjahren braucht es gute Rituale und Strukturen, um ihnen optimale Voraussetzungen für ein entspanntes Einschlafen zu geben. Wie die aussehen können, darüber spricht die Kinderärztin und Schlafforscherin Dr. Barbara Schneider in der Lebenshilfe. Sie ist zu Gast bei Gabi Fröhlich. Quelle der Hoffnung, davon handelt die derzeitige Erzählung bei Radio Horeb. Eine junge Frau begegnet Maria, so der Titel des Buches, aus dem wir lesen. Sarah ist enttäuscht von ihrem Leben und von der Gottesmutter Maria, zu der sie so viel gebetet hat. Gerade als sie sich vom Glauben abwenden will, wird ihr Hilfe aus dem Jenseits geschickt. Ein junger Mann tritt in ihr Leben und lädt sie ein, an Orte zu reisen, an denen Maria eine besondere Rolle spielt. An jedem dieser Orte soll Sarah zusammen mit ihm in die Vergangenheit eintauchen, um mit eigenen Augen zu sehen, wie die Gottesmutter lebte und wirkte. Wie sich die junge Frau darauf einlässt, wohin sie reist und was sie erlebt, das erfahren Sie in unserer Erzählung um 11.15 Uhr. Ja, und natürlich herzliche Einladung wie immer zum Gebet am Mittag ab 11.45 Uhr. Lassen Sie uns gemeinsam auf den Herrn blicken. In einer kurzen Auszeit öffnen wir unsere Herzen und geben wir dem Alltag durch das Gebet eine Struktur und ein wenig Raum. Eine Zeit, die sehr zum Segen werden kann. Beten Sie mit uns ab 11.45 Uhr die Sext und es folgt um 12 Uhr der Angelus und bereits an dieser Stelle natürlich die herzliche Einladung.

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0: Rhythmus, Riten und Ruhephasen, kleinen Kindern beim Einschlafen helfen. Das ist unser Thema hier in der Lebenshilfe bei Radio Horeb heute Morgen. Mein Name ist Gabi Fröhlich, herzlich willkommen. Mama, ich kann nicht schlafen oder Mama, ich habe Durst. Die Szene kennen die meisten Eltern. Man sitzt nach einem langen Tag im Wohnzimmer, vielleicht die Beine hochgelegt, mit einem Glas Wein in der Hand oder vor den Nachrichten im Fernsehen. Und dann erscheint eines von den heißgeliebten Kleinen in der Tür. Und wenn man dann tief durchatmend das vermeintliche Problem gelöst hat und wieder sitzt, wiederholt sich das Spiel, wenn es dumm läuft, im Minutentakt. Eigentlich würden Eltern ihr Leben für die Kleinen geben, aber in dem Moment könnte man sie wirklich zum Mond schießen. Warum kleine Kinder sich mit dem Einschlafen manchmal so schwer tun und wie man ihnen dabei und beim Durchschlafen helfen kann, darum geht es heute in der Lebenshilfe mit der Kinderärztin und Schlafforscherin Dr. Barbara Schneider. Sie ist unser Gast im Studio München. Herzlich willkommen, Frau Dr. Schneider.
1: Einen wunderschönen guten Morgen.
0: Vielleicht ein paar Worte zu Frau Dr. Schneider. Sie hat in Deutschland und Frankreich studiert, an verschiedenen Kliniken in Deutschland gearbeitet. 15 Jahre lang war sie Oberärztin der Kinderklinik St. Marien in Landshut und hat dort auch den Fachbereich Schlafmedizin geleitet. Seit 2 Jahren sind Sie jetzt, Frau Dr. Schneider, freiberuflich tätig. Richtig, wo findet man Sie heute?
1: Ja, tatsächlich noch etwas zwischen den Welten. Ich suche gerade ein Schlaftherapiezentrum zu gründen für Familien und bin ein bisschen in einer Privatarztpraxis tätig.
0: Mhm. Sie sind außerdem in der Deutschen Gesellschaft für Schlafforschung und Schlafmedizin tätig. Das heißt also, wenn man sieht, dass Sie sich da so auch intensiv mit dem Thema Schlafen beschäftigen, das muss A, ein echtes Thema bei Familien sein, wenn Sie eben so ein Schlafzentrum für Familien gründen möchten, und B, aber auch wirklich wichtig und relevant für die Gesundheit, das Thema Schlaf bei Kindern.
1: Absolut. Wenn Sie ein schlecht schlafendes Kind haben, sage ich immer, hat die ganze Familie was davon im negativen Sinne, weil jeder davon beeinflusst wird. Der eigene Schlaf, wenn die Eltern nachts aktiv werden müssen oder eben, wie Sie es schon beschrieben haben, am Abend, wo man eigentlich gerne selber mal durchschnaufen möchte, muss man sich nochmal bemühen um den Nachwuchs. Das kann sehr anstrengend sein.
0: Wir haben das Thema hier jetzt besonders mit den Kleinkindern vom Schlafen her. Wir haben früher mit Ihnen schon mal eine Sendung gemacht über das Alter Teenie und Jugendliche. Aber wir sind jetzt hier heute bei den Kleinkindern. Vielleicht gucken wir nochmal ganz, ganz kurz, Frau Dr. Schneider, auf die Phase ganz, ganz am Anfang. Also das Baby kommt auf die Welt. Vielleicht kurz ein paar zusammengefasste Worte. Was ist da wichtig, wenn so ein Säugling in die Familie einzieht und überhaupt erstmal schlafen richtig lernen muss? Der hat ja im Bauch sich den Schlaf geholt, wann es so brauchte. Aber dennoch schon irgendwie ein bisschen Ruhezeiten ja über die Mama mitbekommen, oder?
1: Ja, es ist tatsächlich so, dass man Schlafen nicht lernen muss. Das können die Kinder in der Regel sehr gut. Aber was in dem ersten Lebensjahr besonders spannend ist, ist die Abstimmung auf unseren 24-Stunden-Rhythmus. Wann ist es bei uns Tag, wann ist es Nacht? Wie pflegt man sich mit seinem eigenen Schlafbedürfnis hier ein? Und am Anfang des Lebens haben die Babys ganz viel Schlafbedürfnis, wachen eigentlich nur auf, wenn sie Nahrung brauchen, schlafen in der Regel dann wieder ein. Und das Thema des ersten Lebensjahres ist, oder der ersten 6 Monate ist, tatsächlich diesen Rhythmus zu finden und zusammenhängende Schlafzeiten zu generieren. Das kann man erst so ungefähr ab dem 6. Lebensmonat, weil das Hirn sich dann so weit weiterentwickelt hat, dass es zusammenhängende Schlafzeiten generieren kann und auch der kleine Bauch aufnahmefähiger wird, sodass man eben längere Zeit aushalten kann, ohne wieder Nahrung zu brauchen. Und so ab dem 6. Lebensmonat gibt es dann so ein bisschen den groben Unterschied zwischen tagsüber mehr wach und nachtsüber mehr Schlaf, wenn es gut läuft und wenn nicht ein Baby hat, das damit Probleme hat. Und so am Ende des ersten Lebensjahres ist dann ganz viel Entwicklung schon passiert. Sie müssen sich überlegen, man kommt auf die Welt und kann gar nichts. Und am Ende des ersten Lebensjahres können die meisten schon oder fangen schon an zu laufen, stehen schon sicher, sind mit den ersten Lautäußerungen beschäftigt. Also da passiert einfach wahnsinnig viel Entwicklung. Und viel Entwicklung bedarf auch immer eines guten Schlafes, damit es gut gelingen kann. Und wenn das alles passiert ist am Ende des ersten Lebensjahres, verändert sich auch ganz viel, weil die Kinder in einen anderen Entwicklungsmodus, in eine andere Entwicklungsphase einsteigen. Und damit verändern sich auch manchmal die Probleme mit dem Schlaf.
0: Die Kinder müssen Schlafen nicht lernen, sondern eigentlich können sie schlafen. Nur die Anpassung des Rhythmus ist erstmal das Hauptproblem, vielleicht für Familien. Wobei manche Kinder, Frau Dr. Schneider, sich da ja leichter tun. Manche sagen, Eltern sagen, ja, wir haben echt Glück, das schläft einfach und wacht ein, zweimal auf zum Trinken und schläft dann wieder ein. Und bei anderen, die sind wahnsinnig unruhig. Liegt das dann an den Eltern oder woran liegt das, wenn manche Kinder so gar nicht in den Schlaf finden?
1: Ja, da gibt es immer zwei Seiten. Das eine ist das Kind, das vielleicht ein bisschen unruhig, ein unruhiger Charakter ist und das mitbringt, viel Unterstützung braucht, um sich selber zu regulieren. Und das andere ist, haben die Eltern schon verstanden, was gut hilft, was es braucht, oder nutzen Eltern Strategien, die vielleicht ungünstig sind und diese Situation eher noch verstärken. Da hilft manchmal von außen drauf zu gucken, um zu erkennen, hat man jetzt eine blöde Situation mit einem Kind, das sehr viel Bedürfnisse hat und sehr viel Unterstützung braucht, oder sind vielleicht die eine oder anderen Strategien nicht ganz optimal. Also es geht darum, um zum Beispiel, wenn sehr viele Reize auf ein unruhiges Baby treffen, kann das manchmal negativ verstärken und die Unruhe größer machen. Da ist manchmal weniger tatsächlich mehr.
0: Das jetzt ganz knapp zu den ganz kleinen unter Einjährigen. Ein Thema, das dann aber rüberreicht, auch ins Kleinkindalter, das ist das Thema Schnuller. Da streiten sich ja etwas die Geister. Ist ein Schnuller eine Hilfe oder doch nicht? Was sagt die Schlafforscherin?
1: Also der Schnuller kann eine Hilfe sein, wenn er als tröstendes Hilfsmittel gelernt wurde. Meistens nutzt man da tatsächlich die Säuglingszeit, weil da der Saugreflex noch groß ist. Und wenn er da eingeführt wird, um sich zu beruhigen, um sich zu regulieren, um sich zu entspannen, kann der hilfreich sein in der Einschlafphase. Das muss man ein bisschen trainieren mit den ganz Kleinen, damit es auch als Unterstützung wahrgenommen wird und nicht nur als Verzweiflungstat, wenn das Schreien zu groß wird. Wenn er aber eine Regulationshilfe ist, dass die Kinder sich entspannen können, dann kann er sehr gut in der Einschlafsituation dazu beitragen, dass die Kinder sich selber regulieren können ein Stück weit. Und um das geht's eigentlich im Kleinkindalter weiter zu lernen. Wie gehe ich denn mit unguten Gefühlen, die vielleicht entstehen können im Einschlafprozess um? Kann ich mich da ein Stück weit entspannen durch einen Schnuller oder ein Kuscheltier und brauche nicht immer die Hilfe und Unterstützung der Eltern? Das Problem entsteht dann, wenn nachts der Schnuller verloren geht und nicht selbstständig wieder gefunden werden kann und die Eltern da zum Großeinsatz ausrücken müssen, alle 2 Stunden, um den Schnuller wieder zu suchen, dann hat man das Problem verlagert und nicht die Selbstständigkeit gefördert. Das andere Thema ist natürlich, dass er dann auch irgendwann mal wieder abgewöhnt werden muss. So im Alter von 3 Jahren ist es meistens so, dass man sagt, jetzt wäre es mal Zeit, dass es auch ohne Schnuller funktioniert. Da gibt es natürlich auch die ein oder anderen Abgewöhnungsprobleme, mit denen man sich dann auseinandersetzen muss.
0: Ja, der große Einsatz bei der Schnullersuche kann vielleicht auch manche Eltern machen, dass verhindert werden, wenn man mehrere Schnuller rund um das Kind platziert. Also irgendeinen müsste es tasten können. Wenn es das nicht tut, dann ist die Frage, ob es wirklich um den Schnuller geht, oder?
1: Ja, das ist das eine. Das andere ist, ob man es auch geübt hat mit dem Kind, dass es den Schnuller selber findet. Manchmal ist man ja so selber K.O., dass man denkt, beim ersten Mucks, den ich höre aus dem Kinderzimmer, starte ich mal vorsichtshalber schon los, damit das Kind gar nicht richtig wach wird, wenn es den Schnuller verloren hat. Dann kann es nämlich sehr schnell wieder einschlafen und ich vielleicht auch. Damit kürzt man aber die Phase beim Kind ab, dass es lernt, den Schnuller tatsächlich selber zu finden. Also nur verschiedene Schnuller verteilen nützt nichts. Ich muss sie mit ihm einmal auch geübt haben, wie es denn dazu kommt, dass ich die wieder selber finden kann.
0: Gibt es denn auch etwas, was gegen die Verwendung eines Schnullers spricht?
1: Ja, wenn man ihn so lange verwendet und auch tagsüber sehr viel einsetzt, dann verformt das tatsächlich etwas die Zahnstellung, wenn die Kinder das Milchzahngebiss entwickeln, dann gibt es so tatsächlich, sieht man bei dem einen oder anderen schon so einen Schnullermund. Wenn der Schnuller sehr viel im Einsatz ist, das sehen die Kinderzahnärzte nicht so gerne. Deswegen sollte man den gezielt zum Trösten einsetzen und nicht als Dauernuckel-Möglichkeit.
0: Wobei die Verformung auch beim Daumenlutschen passieren kann.
1: Genau, oder? Das ist genau das gleiche Thema.
0: Und ja, das heißt, die Zahnärzte werden einem spätestens sagen, wann der Schnuller dann jetzt mal langsam weg soll. Aber nochmal vielleicht ein paar Worte zum Abgewöhnen.
1: Ja, auch da hilft es, wenn man tagsüber den Gebrauch reduziert. Kinder schlafen ja im Kleinkindalter auch noch viel mittags. Und wenn man versucht, den Schnuller dann tatsächlich nur aktiv zu halten im Zusammenhang mit ins Bett gehen und das reduziert und weniger macht, dann kann man ihn auch irgendwann mal abgeben. Das ist Verhandlungsfrage manchmal mit den Kleinen, ob es da eine Schnullerfee braucht oder einen Schnullerbaum oder irgendeinen kleinen Nachwuchs im Großfamilienkontext, der vielleicht dringender den Schnuller braucht wie man selber. Also da kommt man mit Dreijährigen schon ganz gut ins Gespräch und über die Vernunft, dass es jetzt vielleicht Zeit gibt, den abzugeben. Das ist aber auch das Alter, wo die Kinder sehr gerne schon mitbestimmen, wann was passiert. Also Selbstbestimmung ist da ein großes Thema. Deswegen stößt man da auch manchmal auf Widerstand, wenn man versucht, etwas wieder abzutrainieren.
0: Wobei, da gibt es schöne Tricks. Also ich weiß von manchen, die erzählt haben, dass sie das Kind anweint, also wenn es dann passte von der Zeit, dass den Schnuller dann dem Christkind geschenkt haben, dass er dann auch einen Schnuller braucht. Und das war dann einfach beim Christkind hinterher und konnte er nicht wieder zurückgeben, kommen am Abend. Das ist ja immer so, am Abend möchten wir uns dann doch wieder haben. Tagsüber ist jedes Kleinkind großherzig und verschenkt alles. Und wenn dann abends noch ein Schnuller da ist, dann ist es ein Problem. Oder aber eine andere Möglichkeit war, das haben wir tatsächlich gemacht, unser Ältester, der hat dann seine ganzen Schnuller in einen Sack gepackt und ist in ein Geschäft gegangen und durfte sich mit den Schnullern etwas kaufen dafür. Also wir hatten das natürlich vorher mit der Verkäuferin klargemacht, das schon bezahlt, und die hat dann mit großer Ernsthaftigkeit das Schnullersäckchen entgegengenommen und hat dann irgendwie, ich weiß nicht, war es ein Holzgewehr oder sowas, ihm dann, worauf er jedenfalls furchtbar stolz war, oder ein Schwert oder sowas bekommen. Und dann am Abend, als das dann ging, ja, und wo ist der nun hin? Dann habe ich gesagt, ja, der ist jetzt im Geschäft, da ist auch dein Schwert hier, nicht? Und das war nur zweimal Thema und dann war vorbei. Ja. Man muss der Versuchung widerstehen, ihn dann, wenn es dann doch arg wird, wieder auszupacken.
1: Stimmt, da hat man sonst die schlechteren Karten. Manche Zahnärzte nehmen ihn auch gegen einen Tausch zurück, quasi den Schnuller, und geben ein Geschenk dafür aus. Auch das ist Verhandlungssache. Genau.
0: Also, da sind der Fantasie keine Grenzen gesetzt, wie man das Abgeben so ermutigend so erfreulich machen kann, wie nur irgend möglich.
1: Genau, es muss positiv verstärkt sein, dann hilft's. Dann klappt's auch.
0: Ja, damit genau das zum Thema Schnuller in Klammern. Jetzt gucken wir wieder jetzt mal jenseits von der Frage mit Schnuller oder nicht. Manche Eltern kriegen das mit den Kindern ja auch wunderbar ohnehin. Jetzt einmal zum Einschlafen. Also vielleicht noch einmal ganz kurz eine andere Frage. Es ist oft so, dass die kleinen Kinder, wenn sie schlafen, wahnsinnig unruhig aussehen. Also sich wälzen und zappeln und sprechen und so weiter. Ist das normal, wenn ein Kind sehr unruhig schläft?
1: Also das ist
0: Eltern machen sich dann Sorgen.
1: Ja, das stimmt. Es ist erstaunlich, wie viel Bewegung auch im Schlaf bei Kindern vorhanden sein kann, vor allem im Kleinkindalter. Wir wissen aus den Messungen im Schlaflabor, dass die Kinder nicht unbedingt dabei aufwachen müssen. Also jeder Erwachsene, der sich einmal umdreht, muss ganz kurz ein bisschen aufwachen. Also man merkt es nicht, man wird sich dessen nicht bewusst, dass man kurz wach ist, aber man kann es gut messen im Schlaflabor, dass man den Schlaf kurz verlässt, bevor man sich bewegt. Die Kinder wachen nicht auf. Die bewegen sich im Schlaf, sehr viel sogar, oder können sich sehr viel bewegen. Das ist auch ein bisschen Charakterfrage. Manchmal hat man so einen kleinen Propeller im Bett liegen, der ganz mit den Füßen woanders wieder aufwacht, wie er eingeschlafen ist. Manche Kinder sind aber auch ganz ruhige Schläfer. Das ist Charaktersache. Viele Dinge, die man lernt am Tag, werden in der Nacht verarbeitet. Und man lernt in dem Alter ganz viel motorische Fähigkeiten. Und deswegen ist es manchmal so ein bewegtes Leben. Führt aber auch dazu, dass Kinder aus dem Bett fallen, weil sie eben nicht kurz aufwachen, bevor sie sich bewegen. Also wer Kinder hat, die tendenziell eher abstürzen aus dem Bett, da nützt es eine Matratze, davor zu legen, dass es abgepolstert ist, weil sie eben keine Chance haben zu erkennen, dass das Bett da an der Stelle schon zu Ende ist. Wenn man Kinder hat, die sich sehr stark bewegen und am nächsten Tag aber nicht ausgeschlafen wirken, also wo man den Eindruck hat, die wachen auf und könnten eigentlich schon wieder weiter schlafen, dann sollte man dem aber nachgehen und schauen, ist das tatsächlich nur ein Bewegungsdrang oder steckt mehr dahinter? Zum Beispiel Eisenmangel ist da ein großes Thema, was wir auch aus der Erwachsenen-Schlafmedizin gut kennen. Die Erwachsenen können einem das aber besser benennen, ja, dass sie Unruhe empfinden in den Beinen und sich deswegen bewegen müssen, was zum Einschlafen beim Einschlafen stört oder nicht hilfreich ist. Kinder benennen das manchmal eher als Schmerzen, wenn man sie fragt, oder als Kribbeln oder als unangenehme Sensation. Das ist aber tatsächlich nur dann pathologisch oder bedenkenswert, wenn es am Schlafen hindert. Wenn die Kinder sagen, ich merke da gar nichts, ich bewege mich oder auch nicht, das weiß ich gar nicht. Und die wirken fit am anderen Tag, dann ist alles gut.
0: Also das Merkmal ist, am nächsten Tag ist das Kind ausgeschlafen, wenn es genug Zeit im Bett verbracht hat. Das ist ja auch so ein Thema. Wie lang sollten Kinder in welchem Alter schlafen?
1: Ja, das ist tatsächlich eine gute Frage, weil das sehr individuell ist. Wir haben da ziemlich große Spannbreiten in diesen Altersstufen. Also bei den Kleinkindern, wenn die so 1, 2 sind, schlafen die einen 11 Stunden und sind zufrieden und die anderen brauchen 17 und sind erst zufrieden. Und es wird im Laufe des Lebens weniger, was man braucht an Menge, aber es ist doch sehr individuell, ob ich ein Langschläfer bin oder ein Kurzschläfer, mit welcher Menge bin ich glücklich. Das ist die eine Frage. Und die andere Frage ist die Qualität meines Schlafes gut? Also die Schlafdauer ist essentiell. Aber die Schlafqualität ist genauso wichtig. Wenn ich zu wenig schlafe, dann habe ich im Kindesalter häufig das Symptom am Tag, dass die so drüber sind, ja, dass die so hyperaktiv wirken, dass die knatschig sind und ungut in ihren Emotionen. Während wenn ich die Qualität verkürze oder wenn die Qualität nicht stimmt, dann habe ich Kinder, die müde wirken und eher gereizter. Aber dieses Hippelige kann passieren, wenn es zu wenig

0: als gewöhnlich der Durchschnitt der gleichaltrigen Kinder oder sehr viel weniger. Da muss man drüber nachdenken, ob organisch alles in Ordnung ist oder ob ich vielleicht irgendeine Krankheit habe, die dazu führt, dass der Schlaf sich so stark verändert.
1: Da schauen eben, wie geht's dem Kind. Das ist immer das Wichtigste. Wenn ein Kind munter aufgeweckt ist und ausgeschlafen wirkt, dann scheint man auf der richtigen Spur zu sein. Und wenn es dann aber sich auffällig verhält, dann sollte man hinschauen. Wir sprechen hier in der Lebenshilfe mit der Schlafforscherin und Kinderärztin Dr. Barbara Schneider über den Schlaf bei Kleinkindern. Noch ein Thema, das hier immer wieder bei Familien zum Thema wird, ist der Mittagsschlaf. Also erstmal, wenn das Kind ganz klein ist, schläft es natürlich über den Tag verteilt sehr viel und dann irgendwann vielleicht nur noch zweimal am Tag und dann kommt der berühmte Mittagsschlaf. Da ist auch immer die Frage, wie lang, bis wann, was können Sie dazu sagen, Frau Dr. Schneider?
0: Ja, auch das ist stark individuell und in der Regel ist es so, dass die Kleinkinder, Kindergartenkinder schon noch einen Mittagsschlaf brauchen. Wenn sie den aber länger machen, als sie ihn bräuchten, haben sie Probleme, dass die Kinder am Abend dann nicht müde genug sind und nicht ins Bett zu bringen sind. Also da muss man dann ein bisschen gucken, wenn man merkt, das wird ein langer Abend, bevor die Kinder wirklich müde sind, dann darf man den Mittagsschlaf etwas kürzer halten oder tatsächlich aktiv aufwecken nach 1,5 Stunden und nicht mehr so lange schlafen lassen.
1: Also am Anfang wird man sie einfach schlafen lassen, so lange wie sie wollen mittags.
0: Ja, also man muss bei den Kindern immer über 24 Stunden denken, wenn man über den Schlaf nachdenkt, weil die eben polyphasisch schlafen, also ganz verteilte Schlafphasen haben im ersten Lebensjahr und dann eben 2 Schlafphasen am Tag noch, wenn sie so 1 sind. Und das konsolidiert sich dann so auf 1 Mittagsschlafenszeit. Und deswegen müssen Sie den immer mitrechnen in die Gesamtschlafenszeit, um zu wissen, wie viel Schlaf braucht mein Kind. Und jetzt nehmen wir mal an, das Kind würde sich 4 Stunden Schlaf am Tag gönnen und Sie haben aber nur ein Schlafbedürfnis von 11 Stunden, dann wird es 4 Stunden einfach weniger in der Nacht schlafen. Und das kann dann dazu führen, dass die Kinder nicht müde genug sind am Abend, wenn sie eigentlich ins Bett bringen wollen. Also da gucken, wenn die Kinder sehr spät tendieren, ins Bett gehen zu wollen oder müde sind am Abend, dann ist vielleicht der Mittagsschlaf zu lang oder zu spät am Tag.
1: Manchmal kollidiert das ja dann mit den Kindergärten, wenn die Kinder in den Kindergarten gehen. Sie haben gesagt, am Anfang der Kindergartenzeit machen viele noch einen Mittagsschlaf und brauchen den auch. Und dann ist man halt in diesem Kindergartensystem drin und dann wird die Altersgruppe gemeinsam zum Schlafen gebracht. Ist das sinnvoll oder sollte man doch irgendwie schauen, ob man das ein bisschen individueller nach Bedürfnissen des Kindes hinbekommt?
0: Also da gibt's immer ganz viele Diskussionen. Auch das kennen viele Eltern auch, dass sie das diskutieren müssen mit den Erzieherinnen. Ich bin immer kein Fan von diesem Gießkannenprinzip. Alle müssen das Gleiche machen, weil wir da so sehr individuell sind. Und es macht natürlich Sinn, erstmal die Kinder, die Schlaf brauchen, auch in den Schlaf zu bringen und die anderen vielleicht mit einer Ruhezeit zu beglücken, die nicht mehr schlafen wollen oder nicht mehr schlafen sollen. Aber dass alle unbedingt Mittagsschlaf machen müssen, finde ich immer ein bisschen schwierig, weil es gibt tatsächlich welche, die da schon sehr viel früher als andere den Mittagsschlaf auch ganz aufgeben.
1: Also es gibt schon welches Alter?
0: Ja, so 3, 4 kann schon sein, dass die dann gar keinen mehr machen. Und das ist schwierig, weil die manchmal dann so trotzdem knatschig wirken. Ja, die sind dann so zwischen 4 und 5 Uhr am Nachmittag fast nicht mehr auszuhalten, weil die weil sie müde sind, aber nicht mehr schlafen wollen. Und das ist eine Phase, wo man mal durchtauchen muss, damit sich's wieder stabilisiert und nicht zu viel dem nachzugeben mit Mittagsschlaf.
1: Okay, das heißt, wenn man merkt, das Kind will sich am Mittag gar nicht mehr hinlegen und das ist vielleicht schon 3, 4 Jahre alt und dann könnte man sagen, ja gut, jetzt wenn es dann um 5 Uhr knatschig wird, ja, es hätte doch einen Mittagsschlaf noch gebraucht, aber das muss gar nicht so sein, sondern dann hält man eine Weile dieses Knatschige auf und legt es ein bisschen früher hin, das Kind dann?
0: Genau, also dann manchmal kriegen die auch nochmal die Kurve. Man nennt das so Second Wind am Abend. Das kennen viele Eltern auch, dass man denkt, so jetzt haben wir 18 Uhr erreicht, es gibt's Abendessen und dann sind die Sofschnitzel fertig, die gehören ins Bett. Mhm. Und kaum ist es 7, fangen die wieder das Fußballspielen an und toben durch die Gegend. Und man verzweifelt als Eltern und denkt, oje, jetzt haben wir irgendwie die Kurve nicht gekriegt. Das gehört dazu, das ist so ein letztes Aufbäumen der Kräfte noch, bevor es dann tatsächlich aber Richtung Bett gehen darf.
1: Aber dass es so Phasen gibt, in denen man gut einschläft und wenn man diese Phase verpasst, dann erstmal wieder

0: auch so eine Wachphase kommt. Das stimmt schon, oder? Nicht, dass man merkt, es gibt einen Moment, da könnte man es jetzt hinlegen. Und wenn man diesen Zeitpunkt dann eben nicht einhält, dann kommt der erst ein bisschen später wieder.
1: Genau, also wir haben, das hat was damit zu tun, dass unser Tag so zirkadiane Schwankungen hat. Und an den Tiefpunkten unseres Tages, wenn man da müde genug ist, ist die Wahrscheinlichkeit, dass man einschläft, am höchsten. Deswegen ist es immer gut, diese Zeitfenster zu nutzen. Das hat was auch mit der Ritualisierung zu tun, die unterstützen kann, dass man eben zu gewissen Zeiten oder zu gewissen regelmäßigen Zeiten die Kinder ins Bett legt, weil der Körper sich daran gewöhnt, zu der Zeit zur Ruhe zu kommen. Das unterstützt tatsächlich das Einschlafen sehr, wenn man regelmäßige Zu-Bett-Geh-Zeiten wählt.
0: Die Ritualisierung ist jetzt auch mein Stichwort für die nächste Hälfte dieser Sendung Lebenshilfe bei Radio Horeb zum Thema Rhythmus, Riten und Ruhephasen kleinen Kindern beim Einschlafen helfen mit der Kinderärztin und Schlafforscherin Dr. Barbara Schneider aus München. Wir hören jetzt eine Musik und dann wollen wir eben auf diese Rituale und Riten, die beim Einschlafen helfen, noch genauer eingehen. Ich möchte aber Ihnen, liebe Hörerinnen und Hörer, schon die Möglichkeit geben, anzurufen in der Sendung unter der 089 517 008 008. Können Sie hier in der Lebenshilfe direkt mit Frau Dr. Schneider sprechen und ihr Fragen zum Thema Einschlafen bei Kleinkindern stellen. 089 517 008 008 ist die Nummer. Und sollten Sie aus dem Ausland anrufen, vielleicht zum Beispiel aus Südtirol, dann können Sie vorwählen die 0049 89 517 008 008. Die Hörerinnen und Hörer von Radio Maria Südtirol sind heute auch wieder mit dabei. Deshalb nochmal die Nummer mit der deutschen Vorwahl 0049 und dann 89 517 008 008.

0: Sie hören die Lebenshilfe bei Radio Horeb. Es geht um das Schlafen bei kleinen Kindern. Wir sprechen mit der Schlafforscherin und Kinderärztin Dr. Barbara Schneider, die unser Gast im Studio München ist. Und Sie, liebe Hörerinnen und Hörer, können gerne auch mit Ihren Fragen zum Thema Schlafen und Kleinkinder anrufen. 089 517 008 008 ist die Nummer. Frau Dr. Schneider, wir haben also schon gehört, das geht bei Kindern sehr unterschiedlich, wie viel Schlaf sie in welchem Alter genau brauchen. Aber es gibt schon so, wenn das persönliche Mindestmaß oder der Mindestbedarf unterschritten ist, dann ist das für das Kind nicht gut, für sein Wachstum nicht, aber auch einfach, es ist unruhiger und so weiter. Jetzt gucken wir mal auf die konkreten Hilfen. Nehmen wir jetzt mal, ob den Abend- oder den Mittagsschlaf, wie auch immer. Heißt immer, es braucht klare Riten und so. Wie sähe denn so ein guter zum Beispiel Abendrhythmus aus? Ich weiß, aus früheren Zeiten gab es im Fernsehen das Sandmännchen und wenn man das geguckt hatte, dann ging es Richtung Bett. Vorher hatte man gegessen und schon den Schlafanzug an und die Zähne geputzt und dann Sandmännchen und danach ging es Richtung Bett. Das war so von außen vorgegebener Rhythmus, den haben viele Familien heute nicht mehr so. Wie sieht ein guter Schlafrhythmus aus, also ein Schlafritus aus?
1: Also vielleicht müssen wir uns noch mal ganz kurz Gedanken machen, warum so Rituale hilfreich sind. Es geht eigentlich beim Schlafen um das Thema Sicherheit. Also fühle ich mich sicher genug, dass ich mich zur Ruhe begeben kann und fast alle meine Sinne ausschalten kann. Das ist so ein ganz uraltes genetisches Programm in uns. Wenn da ein bisschen zu viel Risiko dabei ist, eine Bedrohungslage, eine Sorge, dann wird es schon sehr schwierig, in dieser Situation einzuschlafen. Und Riten und Rituale vermitteln uns jetzt, weil sie immer gleich sind, weil nichts Neues dazukommt, weil es was Gewohntes ist, eine Form von Sicherheit, auf die ich mich zurückziehen kann. Jetzt sind sie als Kleinkind noch nicht so weit, dass sie auf eine Uhr gucken können und feststellen, aha, jetzt ist 18 Uhr oder 19 Uhr abends, sondern meistens kommen die Erwachsenen auf die kuriose Idee zu sagen, so, jetzt ist Zeit, um ins Bett zu gehen. Und deswegen ist es hilfreich, Rituale zu haben, die das ankündigen, dass dieser überraschende Moment plötzlich auftritt. Also dieser gleiche Ablauf, es passiert zwischen dem Abendessen und dem Zu-Bett-Gehen ungefähr immer was Ähnliches oder Gleiches, hilft, zur Ruhe zu kommen und zu wissen, okay, ich muss mich jetzt nicht mehr darauf einstellen, dass ein Überraschungsgast vor der Tür steht oder noch eine Party stattfindet oder irgendwas anderes passiert in der Familie, sondern jetzt geht's Richtung Bett. Das kann sehr unterstützend und regulierend sein. Und das ist sehr individuell, was da hilfreich ist. Die einen brauchen genau sowas, dass man noch mal eine Geschichte vorgelesen bekommt oder das Sandmännchen schauen darf oder kuscheln darf mit den Eltern. Und dann kriegt man die Kurve besser zum Einschlafen.
0: Ist es denn wichtig, dass diese Rituale immer zur möglichst gleichen Uhrzeit ansetzen? Oder ist es weniger wichtig, ob das jetzt genau um 18 oder 19 Uhr stattfindet, sondern mehr, dass es immer gleich abläuft?
1: Also es ist eigentlich wichtiger, dass es immer gleich abläuft, weil dann ist man auch variabel, wenn es mal ein Tag ist, wo aus irgendeinem Grund irgendwas später stattfindet. Es hilft natürlich, die gleiche Uhrzeit zu nehmen im normalen Alltag, um eben auch dem Körper hier über die Gewöhnung den Müdigkeitspunkt nochmal zu ermöglichen. Aber wenn Sie immer sagen, jetzt geht's, weiß ich nicht, Zähneputzen, Geschichte lesen, ab ins Bett, dann schaffen sie das auch mal im Urlaub oder mal bei Freunden, wenn sie übernachten, aufzurufen, so jetzt Signal, ab in die Kiste.
0: Was vielleicht auch bei christlichen Eltern dann ist, dass man am Abend noch ein Abendgebet macht, ein kleines, das weiß ich, das machen auch viele Familien, das kann auch zum Abendrhythmus gut dazugehören.
1: Ja, und das Abendgebet hat natürlich nochmal einen ganz anderen Aspekt mit dabei, dass man Sorgen und Nöte, die sich da vielleicht nochmal auftürmen, die man über den Tag gar nicht so kommuniziert hat, die aber einen Sorgen nochmal loswerden darf, dem Herrn geben darf und sagen darf, kümmer du dich heute Nacht drum, ich muss ja mal schlafen gehen, ich hole mir die Sorgen morgen wieder ab. Das hilft Kindern auch nochmal ganz gut zu wissen, also ich bin beschützt, ich darf mich an jemanden wenden mit meinen Problemen. Ich muss das heute Nacht nicht alles alleine bearbeiten.
0: Ist es denn, also am Bettrand sitzend, gut, jetzt sind die bei den ganz Kleinen noch nicht so, aber wenn sie dann schon sprechen können und vielleicht irgendwas am Kindergarten erlebt haben, dann kann das schon sein, dass gerade wenn man an der Bettkante sitzt, dann plötzlich noch irgendwas erzählt wird, was einem natürlich im Alltag nicht einfällt. Das ist ja dann irgendwie weg. Und wenn man dann abends da liegt, dann fällt einem alles Mögliche vielleicht noch ein. Mhm. Ist es gut, dann auch solche Gespräche zuzulassen oder macht das dann die Kinder eher unruhiger?
1: Also wenn man merkt, da ist noch eine große Sorge, macht es natürlich Sinn, sich das anzuhören in dem Moment, wo es kommt. Wenn man das ständig hat, dass Kinder diesen Moment am Tag nicht finden, was zu erzählen, sondern immer erst am Abend kommen, dann macht es Sinn, so einen Moment vielleicht gezielt am Tag nochmal zu suchen, weil so unmittelbar vor dem Einschlafen werden die Probleme manchmal auch nochmal größer und alles unheimlicher. Deswegen versucht man dann vielleicht eher am Nachmittag nochmal ein Zeitfenster zu finden, um die Kinder ins Gespräch zu bringen. Das ist aber manchmal nicht so einfach, weil wenn die Kinder aus dem Kindergarten kommen oder dann auch aus der Schule und man fragt, wie war's, dann kriegt man manchmal ein Oh, gut, mhm. Punkt. Es wird nicht weiter erzählt. Aber dass da doch irgendwas passiert ist, was vielleicht aufregend ist oder schön war oder einem Sorgen macht, das wird dann verzögert und verschleppt und kommt dann kurz vorm Einschlafen nochmal aus der Versenkung herauf und macht vielleicht auch Probleme beim Einschlafen.
0: Das wäre ein großes Plädoyer für das gemeinsame Essen.
1: Ja, das stimmt.
0: Gespräche.
1: Ja, genau.
0: Wenn oder die Geschwister erzählen, dann fällt einem auch manches wieder ein.
1: Sehr genau. Ja, genau. Oder gemeinsam Tischdecken oder so einen Moment haben, wo nicht so drauf wartet, jetzt erzähl mal was, sondern wo das so nebenbei selbstverständlich kommen darf.
0: Das ist bei den Kleineren wie bei den Größeren einfacher. Mhm. Wenn man nicht so, es ist keine therapeutische Sitzung,
1: sondern genau, eine selbstverständliche Kommunikationsform wäre da gut.
0: Genau.
1: Und ansonsten gibt es aber schon auch nochmal so Momente, das darf ich vielleicht auch nochmal mit auf den Weg geben, wenn man merkt, die Kinder neigen dazu, an irgendeiner Sorge rumzukauen und man kann es nicht lösen und kommt da nicht weiter, dann hilft bei den bisschen Größeren schon, also so 3, 4, 5 kann man das schon einführen. Dass man zum Beispiel einen leeren Schuhkarton nimmt oder eine schöne Kiste oder so irgendwas und dann packt man im Spiel quasi die Sorgen da rein, stellt die Kiste außerhalb des Schlafzimmers, steckt vielleicht auch noch einen großen Stein drauf, dass da nichts raushüpfen kann und räumt sozusagen die Sorgen aus dem Zimmer, die haben da nichts verloren in der Nacht. Kinder sind so fantasiebegabt, dass sie das gut mitgehen können und für die das tatsächlich dann auch draußen parkt. Wir Erwachsenen tun uns da manchmal schwer, da brauchen wir andere Hilfsmittel, um so eine Übung hinzubekommen. Aber für Kinder ist das total vorstellbar, dass die Sorgen jetzt mal woanders wohnen können. Also es hilft, wenn das ein ständig wiederkehrendes Thema ist.
0: Also Sorgen, die durchaus auch beim Einschlafen dazwischen funken können. Es ist ja so, dass die Sorgen von Kindern für Eltern manchmal sehr klein aussehen, aber für Kinder können das große Sorgen sein. Die Freundin will nicht mehr mit mir spielen oder was auch immer.
1: Genau, also meistens irgendwelche zwischenmenschlichen Themen, die tatsächlich für uns klein sind und für die Kinder vielleicht auch zum ersten Mal so erlebt werden. Ablehnung, ich darf nicht mitspielen, die hat was Doofes zu mir gesagt. Im Kindergarten sind oft so Themen. Aber auch werde ich überhaupt gesehen von den anderen. Das kann ganz schön Ängste und Sorgen machen, die für uns ja gar nicht so relevant sind, aber auch mal Angst vor der Dunkelheit oder Angst davor, dass die Eltern vielleicht doch noch weggehen, wenn ich einschlafe. Das sind auch Dinge, die man ernst nehmen darf, die man aber gar nicht so lange leicht herausfindet, weil die Kinder das manchmal nicht so formulieren können.
0: Angst vor der Dunkelheit ist für mich auch noch ein wichtiges Stichwort. Nicht wenige Kinder fürchten sich in der Nacht, wenn es dunkel wird. Das Nachtlicht, ist das eine gute Hilfe? Was sagt die Schlafforscherin Frau Dr. Schneider?
1: Also das Nachtlicht ist dann eine gute Hilfe, wenn es zur Orientierung dient und nicht den Raum hell beleuchtet. Wir haben ja Lichtquellen in der natürlichen Umgebung, die uns signalisieren, ist es morgens oder abends. Und wenn Sie da eine Festbeleuchtung im Zimmer haben, dann kriegt der Körper eigentlich das falsche Signal und denkt, ach ja, es ist noch gar nicht Nacht, ich muss noch gar nicht schlafen. Aber so kleine in die Steckdose zu steckende oder dimmbare kleine Lichter oder die Tür auflassen und draußen im Gang das Licht anlassen, das ist manchmal hilfreich, dass dann die Kinder, die auch schon auf die Toilette gehen können, auch den Weg finden und wieder zurück alleine ins Bett. Da hilft's auch, wenn die Kinder Angst gegen oder vor der Dunkelheit haben zur Orientierung. Aber zu viel helles Licht in der Nacht stört eher den Schlaf.
0: Was einem jetzt immer wieder auch im Internet angeboten wird, sind so sich bewegende Bilder. Nicht, man kann dann irgendwie mit so einer kleinen Lampe ein ganzes Zimmer in so Wellen tauchen und Unterwasserwelten und so, und damit geworben, dass das für die Kinder beruhigend ist, wenn sie dann auch noch möglichst so einen Sound dazu haben, damit sie besser einschlafen können.
1: Ja, das ist erstmal ein zu viel an Reiz, was da angeboten wird. Aber wenn das Kind natürlich das gewohnt ist, das zu haben, dann hilft es manchmal auch zur Regulation. Dann müssen sie es aber auch überall, wo das Kind mal schläft, aufrufen können. Also da muss man ein bisschen aufpassen, was für Hilfsmittel man wählt, ob die nicht zu viel werden, weil das müssen sie dann tatsächlich auch immer anbieten können, um die Regulation hinzubekommen.
0: Aber jetzt an sich für den Schlaf, wenn jetzt da so ein sich bewegendes Licht, das Zimmer da eingetaucht ist in so ein... Ist das dann für den Schlaf, stört es dann hinterher nicht, wenn es das Kind gewohnt ist?
1: Ja, wenn die Kinder die Augen zu haben und das Licht nicht hell genug ist, dann kriegen sie das im Zweifelsfall gar nicht mit. Wenn es ein Reiz ist, der von anderen Reizen ablenkt in der Einschlafphase und sie da ein bisschen an die Decke gucken, wenn sich was bewegt, dann mag das in Ordnung sein. Allerdings sind sehr viel neuer Input schwierig. Also wenn das immer das Gleiche ist, kann es helfen und unterstützen. Wenn es was Neues ist, ist es eher schlafhinderlich. Das gilt übrigens auch beim Vorlesen. Wenn Sie eine Geschichte lesen, die abgeschlossen ist und nicht allzu aufregend, ist das besser wie ein Fortsetzungsabenteuerroman oder eine Geschichte, wo man sehr gespannt ist, wie es eigentlich weitergeht. Ja, das ist nicht unbedingt sehr hilfreich beim Einschlafen.
0: Ja, kleine Kinder möchten ja oft gerne am allerliebsten genau die gleiche Geschichte immer wieder hören. Das ist ja für Erwachsene manchmal ein bisschen mühsam.
1: Ja, vor allen Dingen, wenn sie Toniboxen oder Kassetten oder so verwenden, und es darf immer nur die eine Geschichte sein. Und man kann sie schon mitsprechen in der Küche draußen und denkt sich, es kann gar nicht sein. Aber es ist genau der Effekt. Ja. Ich weiß, kommt nichts Neues, es ist immer das Gleiche, das reguliert in den Schlaf.
0: Also es kann auch ein Buch mit Lieblingsgeschichten sein und die liest man immer wieder vor.
1: Ja, das kennen vielleicht auch die einen oder anderen, wenn die Kinder noch nicht selber lesen können und man liest vor und wehe, sie sagen mal irgendeinen Satz anders und weichen vom Gewohnten ab. Das wird gleich kritisch kommentiert von den Kleinen. So geht die Geschichte nicht, weil sie eigentlich genau das brauchen. Ja, das gibt Sicherheit. Ich kenne die Geschichte. Ich weiß, wie sie geht. Ich weiß, wie die Sätze sind. Das hilft beim Runterfahren und beim Entspannen.
0: Ja, wir stellen uns als unsere Erwachsenenperspektive vor, ja, so ein bisschen Abwechslung, das macht die Sache attraktiver, aber man muss sich eben immer wieder klar machen, was Sie gesagt haben, Frau Dr. Schneider, die Kinder brauchen zum Einschlafen das Gefühl von Ruhe, Sicherheit, Geborgenheit, und genau das Gewohnte ist das, was ihnen dieses Gefühl vermittelt.
1: Ja, das brauchen wir großen lustigerweise auch. Jeder hat sich so irgendwas angewöhnt, was er braucht, um den Punkt am Tag hinzubekommen. Und das ist sehr individuell, aber da darf mal jeder für sich selber nachdenken, was ist es denn? Was brauche ich denn am Abend, um meinen Tag zu beenden? Was ist, manche lesen noch, manche ratschen noch mit ihrem Partner. Das ist ganz unterschiedlich, aber eigentlich, wenn man sich selber hinterfragt, es gibt immer irgendwas, was man macht, damit der Tag ein Ende findet.
0: Manche Kinder sagen dann auch, dass sie Angst nicht nur vor der Dunkelheit haben, sondern vom Alleinbleiben. Und sie möchten gerne, dass man am liebsten bei ihnen sitzt und den Rücken krault, bis sie eingeschlafen sind oder einfach da ist. Wie geht man damit um, wenn so ein Kind sagt, Mama, ich bleib da, ich kann nicht schlafen, du musst bei mir bleiben?
1: Ja, also das muss man erstmal ernst nehmen, wenn die Kinder sagen, ich hab ein Bedürfnis nach Nähe, um mich zu regulieren. Und die Frage ist, ist es wirklich das Bedürfnis nach Nähe, das ich jetzt brauche, um einzuschlafen? Oder ist es grundsätzlich, endlich sind die Eltern mal verfügbar, ich brauche jetzt meine Kuschelzeit mit den Eltern? Da muss man gut schauen, was ist es? Ist es ein Einschlafproblem oder ist es das Bedürfnis, Zeit mit den Eltern zu verbringen? Und wenn man den Eindruck hat, das kommt vielleicht am Tag ein bisschen zu kurz, weil wir alle so eingespannt sind in unserem Alltag, da gibt es nicht so viel Zeit, wo das abgerufen werden kann, da ein bisschen gucken, vielleicht kann man das optimieren und sich Zeiten nehmen am Tag, wo man, das muss ja nicht ewig sein, aber wo man sagt, so, und das ist jetzt mal unsere Zeit zusammen, wo wir was spielen, wo wir Zeit miteinander verbringen, wo du was erzählen kannst, wo wir uns drücken und uns kuscheln und nicht das nächste Abenteuer erleben müssen, dann kann man das ein bisschen entzerren von der Einschlafsituation. Wenn das Bedürfnis nach Nähe ist, um seine Ängste zu regulieren, dann nützt es nicht so viel, wenn man das entzerrt, sondern da muss man ein bisschen gucken, was braucht es, damit die Ängste kleiner werden und die Selbstständigkeit größer. Weil die Nähe zu geben ist natürlich richtig. Man muss den zweiten Schritt aber trotzdem versuchen hinzubekommen, dass die Kinder ein eigenständiges Tool in den Händen haben, um sich regulieren zu können. Wir können schlecht bis 18 Jahre am Bett sitzen und den Rücken kraulen, sondern irgendwann muss der Schritt gelingen, dass man dieses unangenehme Gefühl in der Einschlafsituation, wenn Ängste kommen, überwinden kann und Sicherheit bekommt, ja, dass das keine gefährliche Situation ist, sondern dass die Situation gut ist, dass ich beschützt bin, dass ich geborgen bin, dass das alles in Ordnung ist.
0: Was kann denn da dabei helfen, dass ein Kind, das eben eher ängstlich ist vielleicht und dann am Abend Angst bekommt, vielleicht auch vor diesem Moment, nicht, wenn man da so wegkippt in den Schlaf, das kann ja auch für manche unangenehm sein. Wie kann man diesen Kindern das schenken? Also ich höre auf der einen Seite, Frau Dr. Schneider, dass Sie sagen, es ist gut, das den Kindern vorher gut zu geben, vielleicht eben eine intensive Kuschel- und Vorlesezeit oder irgendwas in der Richtung, bevor man ins Bett geht oder bevor man sich verabschiedet, dass man sich da wirklich bewusst die Zeit nimmt, damit eben der Wunsch nach Nähe gestillt ist. Aber wie kann man dann den Schritt, wenn man dann doch weggeht und das Kind sagt, nein, bleib hier, wie überwindet man sowas?
1: Ja, das ist ein bisschen Teilungsängstlichkeit, was Sie da beschreiben. Also die Angst vor, ich muss aushalten, dass die Mami oder der Papi in einem anderen Raum ist. Wenn man den Eindruck hat, dass das um das Thema geht, kann man das auch tatsächlich am Tag ein bisschen üben. Das kennen die Eltern, die in den Kindergarten oder in die Kita eingewöhnen müssen, auch ganz gut. Also diesen Schritt zu üben, ich gehe ohne dich in einen anderen Raum. Das ist im Kleinkindalter ja ein Riesenthema, weil für die ganz Kleinen ist, die Mami geht in einen anderen Raum, ein bisschen so wie die fällt aus der Welt heraus und kommt nie wieder zurück. Und das muss man lernen als kleiner Mensch, dass das nicht so ist, sondern dass die sehr wohl wieder zurückkommen und dass, wenn ich sie höre, sie immer noch da ist. Das hat was mit der Entwicklung zu tun. Bei den ganz Kleinen ist es so, wenn ich die Mama nicht mehr sehe, ist sie wirklich weg. Und ich kann mir nicht vorstellen, dass der nächste Raum auch noch ein existenter Raum ist in meiner Welt. Das ist was man lernen muss. Da sind ganz kleine Schritte wichtig, am Tag immer wieder mal zu üben. Ich gehe mal kurz um die Ecke und ich höre dich und du hörst mich und es ist nicht so schlimm, dass ich jetzt weg bin. Ich komme ja wieder. Das ist wichtig, dass man eben sagt, ich gehe weg und ich komme wieder. Dass dieses Erleben sich verfestigt, ja, da kann man dann am Abend das eben auch irgendwann mal abrufen und sagen, ich gehe weg, ich bin nur um die Ecke, aber ich bin grundsätzlich existent und für dich noch da. Und wenn man das so merkt, dass das ein Thema ist, kann man da auch ein bisschen schrittweise von der Bettkante vielleicht erstmal auf einen Stuhl nebendran und dann vielleicht mit dem Stuhl auch einen Schritt noch weg vom Bett, um zu lernen, die Distanz ist nicht schlimm, das ist aushaltbar, das ist trotzdem gut, die Mami oder der Papi sind trotzdem noch verfügbar. Was auch noch hilfreich ist, wenn ich das noch anfügen darf, sind, man nennt es Übergangsobjekte in der Wissenschaft, klingt persönlich meint, aber das Kuscheltier, genau. Dass er sagt, ja, ich habe da einen guten Freund, der bleibt mal auf jeden Fall bei dir mit dem Bett. Den drückst du mal erst. Und das ist zwar kein Mami-Ersatz, aber es ist zumindest der Ersatz, in diesen unguten Gefühlen allein zu sein. Ja, dann habe ich mal ein Objekt, an dem ich mich festhalten kann, das mir zumindest mal kurze Zeit die Anwesenheit der Eltern ersetzt. Auch ein Kuscheltier muss man aber einführen. Das nützt nichts, wenn das nicht gelernt ist. Also wenn die nur so im Bett hocken und Platz wegnehmen, sind das keine guten Freunde. Aber wenn man mit denen schon Abenteuer erlebt hat und die als Tröster eingeführt wurden, dann kann man sich auf die wieder berufen und die mal eine Runde ankuscheln, bevor man vielleicht doch wieder aus dem Bett steigt und sagt, Mami, ich kann nicht schlafen.
0: Und mit den Kindern, die immer wieder aus dem Bett steigen und sagen, Mami, ich kann nicht schlafen, mit denen, über die sprechen wir jetzt gleich auch noch weiter in der Lebenshilfe. Ich möchte aber Ihnen, liebe Hörerinnen und Hörer, noch ein bisschen Zeit und Raum geben, anzurufen, wenn Sie möchten. 089-517-008-008 ist die Nummer zur Sendung Lebenshilfe. Es geht um Rhythmus, Riten und Ruhephasen. Wie helfen wir kleinen Kindern beim Einschlafen? Und unsere Gesprächspartnerin ist Frau Dr. Barbara Schneider. Sie ist Kinderärztin und Schlafforscherin und Sie können direkt mit ihr sprechen. 089 517 008 008. Und die Kinder, die immer wieder in der Tür auftauchen, die sind gleich bei uns nach einer Musik.

0: Die Lebenshilfe bei Radio Horeb, es geht um das Einschlafen und Durchschlafen, den Schlaf bei Kleinkindern. Mein Name ist Gabi Fröhlich und ich bin im Gespräch mit der Kinderärztin und Schlafforscherin Dr. Barbara Schneider aus München. Und Sie sind herzlich eingeladen, sich zu beteiligen unter der 089 517 008 008. Es hatte uns angerufen eine Hörerin aus Nordrhein-Westfalen. Ich grüße Sie.
1: Ja, hallo, guten Morgen. Ich möchte ein bisschen berichten. Ich habe 3 Kinder. Die Großen sind schon länger Zeit aus dem Haus und es kam dann noch mal ein drittes Kind hinterher. In der Zeit oder für dieses dritte Kind war ich oder bin ich alleinerziehend, weil der Vater schwerer Alkoholiker ist und ich das am Anfang nicht gemerkt habe. Das bedeutete dann, beziehungsweise ich fange erst mal an und sage, ich möchte eine Lanze für den Schlaf brechen und auch nochmal wirklich unterstreichen, wie wichtig und wertvoll der Schlaf in der heutigen Zeit gerade auch für unsere Kinder und Jugendlichen ist, weil wirklich so viel auf die Kinder einbricht, auch egal, ob das im Kindergarten, in den Schulen, später in der weiterführenden Schule. Da sind immer so viele neue Umstrukturierungen und die Kinder, ja, die Lehrer tun ihr Bestes, aber nichtsdestotrotz, oft werden die Kinder hin und her geschickt, müssen mit vielen Situationen alleine klarkommen. Da sind auch mal Lehrerausfälle und so weiter. Das stresst den Körper so massiv. Und erst beim dritten Kind zum Beispiel habe ich auch gemerkt, wie wichtig den Kindern eben auch diese Ruhe auch am Wochenende zu Hause ist. Einfach mal alleine gelassen zu sein, in Ruhe zu lassen, im Kinderzimmer spielen zu können. Aber das mal so nur so nebenbei. Das ist mir wirklich erst beim dritten Kind bewusst geworden. Die tanken da gerade ihr Akku auf. Ne? Die spielen auch Handy und tanken ihr Akku auf, wenn die einfach mal nicht am Wochenende mit der Familie hinzu wollen oder nicht schwimmen. Oder man, als Eltern möchte man das mal anbieten, aber nein. Okay, jetzt zur Schlafhygiene. Ich war ja einmal alleinerziehend und dieses letzte Kind musste schon mit einem Dreivierteljahr in den Kinderhort. Wie gesagt, die haben dort auch versucht, ihr Bestes zu tun. Aber es war oft schwierig. Die einzige Zeit, die ich dann mit diesem Kind halt hatte, morgens in aller Frühe das Kind am Kinderhort abgeben, weil ich oftmals auch schon um 7 Uhr anfangen musste zu arbeiten. Und abends, wenn man dann nach Hause kam, war halt diese Einschlafzeit die gemeinsame Zeit. Und das habe ich als so wertvoll empfunden, weil das Kind, ich habe mich, wenn es dann der Bedarf war, und das war häufig, habe ich mich mit dem Kind hingelegt. Und dieses Einschlafen, in dem Moment hat das Kind dann wirklich häufig von vielen Bedrängnissen berichtet, was am Tag war. Offene Ganztagsschule sind ältere Menschen, die manchmal das nicht so gelernt haben pädagogisch. Und da waren dann schon manche komische Situationen, drücke ich mal vorsichtig. Mhm. Und dieses Einschlafmoment konnten wir aber immer so nutzen, dass wir, also ich habe irgendwie immer Lösungen gefunden, dem Kind, und wenn man sagt, es sind noch 2 Tage, halte durch, am Wochenende werden wir mal in Ruhe, alles, und ich spreche mit den, also immer in dem Moment wirklich auch nochmal abschließend fürs Kind, dieses Schlimme, was es da am Tag hat, dass es diese Bedrängnis weiß, kann so bei Mama oder Papa abgeben und konnte einschlafen. Das dritte Kind hatte eben auch die Sachlage, dass der beim Einschlafen und im Schlaf sehr unruhig war und immer die Beine frei gestrampelt hat, egal, wenn es tiefste Winterzeit war. Sodass ich, ich habe dann irgendwann mal, wo er schon halb eingeschlafen war, in wie so eine Movie eingewickelt und dann kam noch so ein letztes Aufbäumen. Er hat halt diese Unruhe im Schlaf durch dieses Beine frei strampeln. Dadurch, dass er aber merkte, Mama hat mich so wie eine Movie und Mama ist ganz in meiner Nähe, auf einmal merkte man, es kam komplett die Ruhe in das Kind. Und ja, wir haben auch immer beim Einschlafen auch gebetet. Und das hat wirklich immer zu Lösungen geführt. Ja, das waren auch manchmal merkwürdige Lösungen, die dann in den nächsten Tagen herbeigeführt wurden. Also Gottes Wege sind unergründlich. Es tat sich immer irgendwas auf. Jetzt möchte ich noch mal sagen, bezüglich Mittagsschlaf, bei den großen Kindern war ich Hausfrau-Mama zu Hause und da habe ich wirklich sehr beobachtet, was ich eben am Anfang gesagt habe, wie viel über Alltag auf die Kinder so einwirkt. Und ich habe gemerkt, die Kinder, die waren zwar raus aus dieser Mittagsschlafzeit, aber witzigerweise, eins von meinen beiden großen Kindern hat wirklich im ersten und zweiten Schuljahr wieder angefangen, den Mittagsschlaf zu machen. Der konnte nicht mehr. Der hat den Tornister an der Ecke geschmissen. Er kam Mittagsessenstisch gegessen und dann war der sowas von durch. Und dann habe ich gesagt, Max, nicht schlafen. Und er hat gerne geschlafen. Und wieder dieses zu sagen, wirklich, der Schlaf ist so erholsam für die Kinder, dass man die vielleicht als Mama auch einfach nochmal anleitet. Nicht mit der Brechstange, du musst jetzt Mittag schlafen. Aber denen einfach auch dieses öffnet oder leg dich aufs Sofa und zack sind sie eingeschlafen. Dann auch wirklich einfach eine Stunde schlafen lassen.
0: Und das Letzte. Ich würde das gerne, ja. Vielleicht noch ein Punkt, nämlich genau, es gibt schon viele Punkte, die Sie eingebracht haben, die ich Frau Dr. Schneider gerne noch zuwerfen würde.
1: Auch einen, der hier sozusagen auch in meinem Gedanken, also das letzte, dieses letzte Kind, der ist jetzt halt mittlerweile 19 und er hat natürlich viele um die Ohren und macht Schule und nebenbei noch viel privat. Und ich merke, er schläft gar nicht. Also er kommt nach 2 Uhr ins Bett, morgens 7 Uhr oder 6 Uhr wieder raus Richtung Schule. Und dann habe ich irgendwann die Notbremse und habe ihn wirklich vor mich gestellt und gesagt, Junge, du kannst machen, was du willst, aber sieh zu, dass du das Schlafpaket, das braucht dein Körper für die Gesundung. Und das finde ich witzig, nach Monaten kommt er wirklich in der Schule, jetzt ist Ferienzeit hier, aber er kam wirklich von der Schule nach Hause, hat eine Freistunde und sagt, hat schon nur WhatsApp geschrieben, Mama, ich komme, ich muss jetzt erst 2 Stunden schlafen. Also das hat verinnerlicht und es ist
0: genau, das wäre dann für die größeren Kinder, die hatten wir auch in einer eigenen Sendung mit Frau Dr. Schneider schon, findet man auch im Podcast. Aber ich würde jetzt gerne auf die kleinen Kinder nochmal eingehen. Ich danke Ihnen sehr für Ihren Anruf und dafür, dass Sie so ein konkretes Beispiel auch aus dem Alltag, auch eine alleinerziehende Mutter, aber auch mit kleinen Kindern eingebracht haben und ja, Sie bestätigen, der Schlaf ist ganz wichtig. Ich würde gern ein Thema rausgreifen aus dem, was Sie gesagt haben und das an Frau Dr. Schneider weiterreichen, nämlich die Reizüberflutung, die Kinder haben. Unsere Hörerin sagt, das Leben ist für kleine Kinder oft wahnsinnig anstrengend. Die müssen unheimlich viel verarbeiten, sei es im Kindergarten oder auch in der Schule. Die Beziehungen sind nicht einfach und so weiter. Also wie ist das mit Kindern, wenn die mit so einer Reizüberflutung kommen? Wie hilft man ihnen dann eben dabei, in den Schlaf zu finden und eben diese wichtige Ruhe auch wieder zu bekommen? Nämlich viele Kinder macht das ja unruhig. Unsere Hörerin hat es gelöst mit dem Dabeisein. Wie ist das so grundsätzlich?
2: Ja, ich bin ganz dankbar für das Beispiel, was die Hörerin gerade gebracht hat, weil es zeigt, dass es in schwierigen Situationen trotzdem darum geht, liebevoll Sicherheit zu bieten. Und das ist sehr individuell und wahrscheinlich auch, kann man nicht aus dem Lehrbuch zaubern, sondern muss man gucken, was braucht das Kind, was brauche ich selber, wie geht es in einer nicht einfachen Situation, dass wir uns gegenseitig unterstützen. Aber die Reizüberflutung stimmt natürlich in unseren Tagen vielleicht noch ein bisschen mehr wie in den Jahrhunderten davor. Wobei man sagen muss, es reicht eigentlich schon das normale Leben in diesen Altersgruppen, Ende erstes Lebensjahr bis fünftes Lebensjahr, weil so wahnsinnig viel Neues ist. Das ist einfach so, diese Menschen, die im Alter sind kleine Entdecker. Ja, die Welt ist spannend und aufregend und alles ist neu und muss neu entdeckt werden. Und ich selber muss meine Fähigkeiten ausbauen. Ich lerne vielleicht Radl fahren in dem Alter oder andere Dinge. Und es ist ganz, ganz vieles, was unser Kopf verknüpfen muss und Eindrücke verarbeiten muss. Jetzt leben wir in einer Zeit, wo sehr viel mehr nochmal an Eindrücken von außen dazukommt. Medien, ein sehr schnellerer Takt, frühe Kindergartensituationen und so weiter. Deswegen ist der Schlaf besonders wichtig und sollte gut funktionieren und nicht verkürzt werden, damit eben diese ganzen Informationen und Eindrücke gut verarbeitet werden können und integriert werden können und die Entwicklung gut läuft. Das ist immer die Frage, wie kann man vielleicht aus dieser Flut von Außeninformationen und Reizen rauskommen oder eine Reduktion erfahren. Wichtig ist einfach zu wissen, dass es das gibt und zu gucken, dass es eine Balance gibt zwischen anregenden Reizen und Zeiten, wo man wieder zur Ruhe kommt und vielleicht die Reize gar nicht so viel sind. Eben, was die Hörerin auch gerade angesprochen hat, es ist vielleicht wichtiger, am Wochenende auch mal das freie Spiel zuzulassen und nicht dauernd ein Angebot zu machen. Das möchte man natürlich, man möchte die Kinder fördern, aber ein freies, zweckloses Spiel. Das geht uns fast ein bisschen verloren in den jetzigen Zeiten, ist aber so wahnsinnig wichtig für die Entwicklung.
0: Jetzt macht man ja am Wochenende gerne auch mal so Familienbesuche oder sowas. Das sind dann immer Rhythmusunterbrechungen. Das mit dem Mittagsschlaf funktioniert nicht genauso wie zu Hause. Wie geht man damit um? Nochmal ganz kurz.
2: Überleben. Das ist total in Ordnung. Wenn der Rhythmus mal einen Tag oder zwei Tage nicht so funktioniert, wie man ihn eingepflegt hat. Wenn Sie Kinder haben, die das gut wegstecken, dann ist vielleicht mal ein Tag oder zwei Tage, wo man es merkt, dann sind sie knatschiger und wirken unausgeschlafener. Wenn Sie sensible Kinder haben, die sich da sehr schnell aus dem Takt bringen lassen, dann muss man ein bisschen vorsichtiger sein, was so extreme Auslenkungen aus dem normalen Rhythmus angeht. Ich warne aber manchmal auch davor, zu sagen, man darf sich jetzt nicht versklaven und sagen, ich darf gar nichts mehr machen mit Sozialkontakten, weil wir müssen unseren Rhythmus halten. Ein bisschen Varianz schadet nicht und die Kinder können das in der Regel schon ganz gut.
0: Noch ein Punkt, den die Hörerin angesprochen hat, ist Medien, Handy, am Handy spielen, um sich runterzufahren. Viele Kinder sagen das ja, das hilft mir zum Runterfahren, aber ich weiß, dass viele, die mit Schlaf zu tun haben, da sehr kritisch sind, auch gerade mit Medien kurz vorm Einschlafen.
2: Ja, das ist tatsächlich keine gute Idee, vor allem dem Einschlafen Medien zu nutzen, weil die doch die fahren uns vielleicht körperlich ein bisschen runter, aber sie reichen nicht, um das Geistige abzuschalten. Das ist eher das Gegenteil. Da kommen nochmal so viele Informationen, die man dann auch in den Schlaf mit reinnimmt. Das fördert manchmal Durchschlafstörungen oder eben auch Albtraumerleben bei den kleinen Kindern. Das ist keine gute Einschlafhilfe. Wir wissen das aus Untersuchungen. Die Ulmer Spatz-Studie hat das zum Beispiel gut belegt. Sie haben untersucht Kinder von 4 bis 6 Jahren, und haben einfach nur gefragt, wie ist es bei euch, wie viel Mediengebrauch ist in der Familie, wer liest seinen Kindern noch vor? Und sie konnten deutlich zeigen, dass in den Familien, wo viel Mediengebrauch war, Ängste, allein einzuschlafen groß waren oder Angst vor der Dunkelheit mehr war, wie bei den Kindern, die überwiegend vorgelesen bekommen haben. Und zum Beispiel abendliches Computerspielen oder Daddeln am Handy fördert den Leichtschlaf. Also fördert ist gut gesagt, es vermindert den Tiefschlaf. Und der Tiefschlaf ist eigentlich das, wo wir uns erholen und zu neuen Kräften kommen. Wichtig fürs Immunsystem, wichtig für die Entwicklung. Also das sind alles so Dinge, die man weiß und aus denen man ableiten könnte, dass der Medienkonsum am Abend keine gute Idee ist.
0: Und zu viel am Tag auch nicht, würde ich sagen.
2: Ich war jetzt ganz beeindruckend. Ich war am Wochenende bei Freunden, um Fußball zu gucken. Und die haben 2 Kinder im Alter von 5 und 7. Und die waren um uns herum im Garten am Flitzen und am Fußball selber spielen und am Toben. Und wir wurden immer aufgefordert, mitzutoben. Und dann fing das Vorprogramm vom Fußballspiel an und zack, saßen die beiden auf der Couch und waren wie paralysiert, weil es natürlich spannend war, was da geboten wurde. Aber aus 2 sehr körperlich aktiven Menschen wurden doch 2 körperlich sehr ruhige Menschen. Das mag den Eindruck machen, dass die sich beruhigen, aber im Kopf ging das große Kino da erst los und es war dann wirklich schwierig, den Punkt zu finden, wann die beiden ins Bett gehen mussten. Das war sehr spannend zu beobachten.
0: Über diesen Punkt, da würde ich gerne ganz zum Schluss noch kurz drauf kommen. Aber danke ich erst unserer Hörerin, die ihren persönlichen Alltag mit eingebracht hat und begrüße eine Hörerin, die uns aus Baden-Württemberg anruft, noch ganz kurz. Sie und vielleicht schaffen wir noch eine dritte Hörerin. Aber vielleicht erst mal zu Ihnen ganz kurz. Hallo?
3: Ja, ich habe eine Frage zum Schlaf im Säuglingsalter, Frau Dr. Schneider. Mich beschäftigt der Rat der Hebamme an die junge Mutter. Sie sagte also, das Kind solle möglichst nicht in diesem frühen Säuglingsalter am Tag schlafen, dann kann es in der Nacht nicht schlafen. Das Kind ist aber zu einem Schreikind geworden oder war es, das weiß ich nicht. Was halten Sie von diesem Rat dieser Hebamme?
2: Also im Säuglingsalter ist es so, dass die Kinder sehr viel Schlaf brauchen und der Rhythmus eigentlich vorgegeben wird durch den kleinen Magen. Immer wenn der leer ist und nachgetankt werden muss quasi, dann werden die Kinder in der Regel wach, schlafen dann aber in der Regel auch wieder ein. Außer sie haben so tatsächlich schreiunruhige Kinder, die sich da sehr schwer in der Regulation tun. Da haben sie sehr viel mehr Wachphasen am Tag, manchmal leider auch in der Nacht. Aber es ist die Rhythmusfindung im ersten Lebensjahr schwierig. Ich glaube, die Hebamme hat gemeint, dass man versuchen sollte, die Nacht als Nacht zu betonen, also weniger Licht zu machen, ruhigere Umgebung zu schaffen und am Tag in der Versorgung auch aktiver zu sein, also Licht zu machen beim Wickeln, die Ansprache lauter zu machen, um den Unterschied zwischen Tag und Nacht zu fördern, um darüber die Regulation zu stützen. Der Rat, glaube ich, war nicht, am Tag nicht zu schlafen, weil die Säuglinge in dem Alter tatsächlich am Tag auch sehr viel Schlaf brauchen.
0: Also es wäre seltsam von einer Hebamme ja, auch diesen Rat zu bekommen.
2: Würde mich wundern.
0: Die es eigentlich ja wirklich besser wissen müsste. Ja, danke für den Anruf. Alles Gute Ihnen. Und noch ganz zum Schluss Frau Bittner aus Dresden. Auch Sie bitte ganz kurz, Frau Bittner. Wir haben noch ganz wenige Minuten.
4: Ja, ich versuche mich kurz zu fassen. Schönen guten Tag. Wir haben selber 4 erwachsene Kinder und hatten gerade bei den ersten 2 Kindern keine Einschlafprobleme, haben gedacht, das ist völlig normal. Beim Dritten hat uns einen anderen belehrt, das war anstrengend genug.
0: Das kenne ich, Frau Bittner.
4: Jetzt haben wir 4 Enkel und erleben jetzt bei den Enkeln, dass die in den Schlaf begleitet werden, bis sie im Prinzip schlafen und dann schleicht man sich leise raus. Das betrifft uns ja nur so weit, indem, wenn wir das selber machen müssen. Und zwar, die Eltern machen das bis heute. Der Älteste ist jetzt mittlerweile 7, die Kleine 3,5 und wechseln sich, soweit es geht, abends damit ab. Einmal macht es der Papa, einmal die Mama. Die Kinder haben da ihre Vorlieben jeweils. Und es gibt auch manchmal Theater, wenn es gerade andersrum ist. Jetzt haben wir dann begonnen mit 3 Jahren ungefähr, dass der Älteste mal bei uns schläft. Und wir haben gedacht, wir sind Großeltern, wir machen das so, wie wir das mit unseren Kindern gewöhnt waren. Schönes Einschlafritual, Abendgebet. Und es hat super geklappt, bis wir dann nach dem 2. Mal sozusagen von den Kindern gesagt bekommen haben, also er hätte Angst gehabt und wir sollen das so machen, wie sie das machen. Und bis heute, also sind jetzt 4 Jahre vergangen, hat das Enkel nicht mehr bei uns geschlafen. Wenn wir aber die Kinder bei den Eltern betreuen sollen, das ist natürlich auch öfters nötig, dass wir sie in Schlaf begleiten, dann sollen wir das genauso machen wie die Eltern. Also, und die Kinder fordern jetzt auch schon ein, wer das von uns zu machen hat.
0: Frau Bittner, damit Frau Schneider überhaupt noch die Möglichkeit hat, anzuworten, würde ich Sie gerne weiterreichen. Jetzt die Frage, ich glaube, wir haben verstanden, worum es Ihnen geht. Wie geht man da sinnvoll mit um?
2: Ja, das ist nicht so einfach, weil man natürlich jetzt nicht im fliegenden Wechsel, wenn sowas so lange schon eingeführt ist, plötzlich die Spielregeln ändern kann oder das nicht negativ kommentiert zu bekommen. Aber die Frage ist natürlich grundsätzlich, wie schafft man es, selbstständiges Einschlafen zu fördern. Das, glaube ich, müsste man mal insgesamt in der Familie nochmal anschauen, weil es ist ja keine gute Idee, das ewig weit noch so laufen zu lassen. Manchmal hat man in Anführungszeichen Glück, wenn die Kinder in die Pubertät kommen, schmeißen sie die Eltern raus und sagen, jetzt es ist mal gut, jetzt mache ich mal selber. Aber selber einschlafen zu lernen ist ja ein wichtiges Tool, um in die Selbstständigkeit zu kommen. Also ich verstehe, dass man es nicht unbedingt wechseln möchte. Wenn Ängste eine Rolle spielen, muss man ein bisschen vorsichtig sein. Aber positiv zu unterstützen, um das selbstständige Einschlafen zu lernen, wäre wichtig. Sonst ist man tatsächlich in der Situation, dass die Kinder bestimmen, wie sich die Erwachsenen zu verhalten haben.
0: Ja, gut, danke schön, Frau Bittner. Ich hoffe, Sie finden eine Lösung für Ihre Familie. Vielleicht noch ganz kurz zum Schluss die angekündigte Frage, Frau Dr. Schneider. Wenn Kinder immer wieder auftauchen und immer wieder auftauchen, Eltern reagieren dann gerne sehr genervt. Was ist zu machen, wenn die einfach nicht ins Bett gehen, sondern immer wieder kommen und wieder immer irgendetwas ist?
2: Also gut unterscheiden, ob das wirklich ein Bedarf ist, ob da Angst dahinter steckt oder ob das einfach Neugier ist, weil noch irgendwas Spannendes bei den Eltern ist. Die haben Gäste und es ist vielleicht aufregender und ich möchte da noch ein bisschen dabei sein. Oder leider auch in dem Alter ganz typisch das Ausprobieren, wo sind die Grenzen, was darf ich schon selber bestimmen, sagen die Eltern nein. Also da, glaube ich, tut man sich einen Gefallen, wenn es konkrete Regeln dazu gibt und wann man davon abweicht und die Ausnahme zulässt, wenn zum Beispiel Besuch da ist, dass man nochmal 5 Minuten mit sich dazusetzen darf und dann geht man aber sicher ins Bett.
0: Also da die Konsequenz, ich habe auch schon von Eltern gehört, dass da bei uns hat es nicht richtig viel Spaß gemacht, wieder aufzutauchen, weil die Eltern dann einfach sagten, jetzt ist unser Eheabend, jetzt ist wirklich Schluss. Also wenn das natürlich, ist auch die Frage, wie reagieren die Eltern dann auf das Wiederauftauchen und sagen, hier ist doch das Wasser, zack, zurück oder ob das irgendwie dann wieder mit einer neuen Kuschelphase verbunden
2: ja,
0: ist.
2: Ja, also ich glaube, da darf man, also da ist Langeweile eigentlich, glaube ich, die Lösung, dass es langweilig ist, dass man die Eltern nicht provoziert bekommt, dass man die Eltern nicht dazu bekommt, dass die sagen, ja, okay, mach mal, sondern dass es langweilig ist, wenn man kommt. Das hilft tatsächlich am allermeisten. Alles andere ist attraktiv, ja. Wenn ich mich ausprobieren will, ist es natürlich attraktiv, wenn die Eltern erstmal in den Widerstand.
0: Konflikt suchen.
2: Ja, genau. Wenn man sich nochmal reiben darf am Abend. Das ist aber typisch das Alter, ja. Das wird ausprobiert, auch gerne dann am Abend.
0: Es ging um den Schlaf bei Kleinkindern hier in der Lebenshilfe bei Radio Horeb mit der Schlafforscherin und Kinderärztin Dr. Barbara Schneider. Vielen, vielen Dank, Frau Dr. Schneider, dass Sie sich die Zeit genommen haben und auch in unser Studio in München gekommen sind. Vielleicht noch für alle, die das Babyalter vertiefen wollen, da gibt es in der Mediathek von Radio Horeb eine Sendung mit Dr. Daniela Dotzauer, die auch eben das Thema Schlafen bei Kindern ganz ins Zentrum ihrer Berufstätigkeit gerückt hat. Schlafe, mein Kindlein, schlaf ein, wenn das Baby nicht zur Ruhe kommt. Das ist am 17. Juli 2024 gelaufen, findet man in der Mediathek. Oder eben die Teenies und die Jugendlichen mit Frau Dr. Barbara Schneider liefen am 3. April des vergangenen Jahres 2025 von Nachteulen und Morgenmuffeln, Schlafstörungen bei Teens und Jugendlichen. Auch diese Sendungen gerne zum Weiterempfehlen in unserer Mediathek horeb.org. Da landet demnächst auch diese Sendung hier, die Sie gerade gehört haben. Mein Name ist Gabi Fröhlich. Ich wünsche Frau Dr. Schneider und Ihnen, liebe Hörerinnen und Hörer, von Herzen Gottes Segen.
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Nachrichten aus Kirche und Welt, direkt aus der aktuellen Redaktion von Radio Horeb, im Studio Karin Viera. Rom. Neue Bewegung im Fall der seit 1983 verschwundenen Vatikanbürgerin Emanuela Orlandi. Jetzt wurde der heute 70-jährige römische Fotograf Marco Accetti von der Staatsanwaltschaft in Rom verhört. Accetti ist Berichten zufolge vorbestraft, weil er im Jahr 1983 einen Jungen mit dem Auto überfahren hatte. In früheren Ermittlungen zum Fall Orlandi hatte Accetti sich 2013 selbst angezeigt, dann aber mit irreführenden Spuren und Erklärungen für Verwirrung gesorgt, sodass es damals zu keiner Verurteilung kam. Italiens Justiz ermittelt derzeit zum dritten Mal in dem rätselhaften Fall. Weil die damals 15-jährige Orlandi Tochter eines Vatikanangestellten war, hatte sich Papst Johannes Paul II. Öffentlich an die mutmaßlichen Entführer des Mädchens gewandt und ihre Freilassung gefordert. Seitdem gab es immer wieder Mutmaßungen, der Vatikan könnte direkt oder indirekt in den Fall verstrickt sein. Managua. Seit Tagen gibt es in Nicaragua keine Informationen darüber, wo sich der zwischenzeitlich verhaftete Bischof Abelardo Mata Guevara befindet. Der emeritierte Bischof wurde nach seiner zweiten Festnahme angeblich freigelassen, aber unter Hausarrest gestellt. Da seitdem verlässliche Nachrichten über den Verbleib des 80-Jährigen fehlen, schlägt die Organisation amerikanischer Staaten nun Alarm. Die linksgerichtete Regierung unter Präsident Daniel Ortega soll unverzüglich Auskunft über den Verbleib des Altbischofs geben und für seine körperliche Unversehrtheit sorgen. Seit Jahren geht die Regierung in Nicaragua gegen kirchliche Vertreter und deren Institutionen vor. Religiöse Orden und zahlreiche Hilfsorganisationen wurden verboten oder des Landes verwiesen. Jerusalem. Nach Jordanien hat auch Israel Vorbereitungen zur Feier des 2000. Jahrestages der Taufe Jesu für das Jahr 2030 angekündigt. Dazu hat Außenminister Gideon Saar nun eine Arbeitsgruppe zur Stärkung des Dialogs mit Kirchen und christlichen Führern weltweit eingerichtet. Außerdem werde sich das Land auf die Ankunft von Millionen christlicher Pilger vorbereiten, heißt es aus dem Ministerium. Jordanien hatte bereits im Mai die Initiative 2030 zum Jubiläum der Taufe Jesu vorgestellt. Dazu soll nun unter anderem der Zugang zur Taufstelle Jesu ausgebaut werden. Auch Israel will die Infrastruktur um die Gedenkstätte am Westufer des Jordans verbessern. In eigener Sache. Pater Hans Burb hat sein 65-jähriges Priesterjubiläum begangen. Der weit über die Grenzen des Exerzitienhauses St. Ulrich in Hochaltingen in Donau-Ries bekannte Palutiner ist mit seinen Vorträgen und Impulsen nach wie vor bei Radio Horeb zu hören. Seine Sendungen finden Sie bei uns in der Mediathek. Das waren Meldungen aus Kirche und Welt. 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

Sie hören bei Radio Horeb unsere Sendereihe Erzählung. Herzlich willkommen, sagt Claudia Kiesel. Von Marienerscheinungen erfahren wir üblicherweise aus Büchern, künstlerischen Darstellungen oder auch aus Predigten. Die meisten sind lang her. Dass sie jedoch immer noch vorkommen, davon berichtet Regina Maria Stellner in ihrem Buch Quelle der Hoffnung. Eine junge Frau begegnet Maria. Es sind jedoch nicht im eigentlichen Sinne Marienerscheinungen, die die Frau erlebt. Sarah, so heißt sie, darf Ereignisse aus dem Leben Mariens oder auch Erscheinungen wie in Lourdes in einer Art Vision miterleben. Begleitet wird sie dabei von einem der größten Marienverehrer des 20. Jahrhunderts, Pater Maximilian Kolbe. Sarah ist im Heiligen Land unterwegs, denn zu den Stationen im Leben Mariens muss sie reisen, ehe Pater Maximilian dann mit ihr andere Zeiten aufsucht. Bethlehem und Jerusalem waren die letzten Orte des Geschehens, der Ort der Geburt Jesu, des Besuchs der Weisen aus dem Osten und der Tempel, wo der neugeborene Jesus nach dem Gesetz des Mose dem Herrn dargestellt wurde. Schließlich wurde Sarah Zeugin, wie Maria und Josef den 12-jährigen Jesus verzweifelt suchten und ihn dann im Tempel fanden, mitten unter den Schriftgelehrten, die ganz erstaunt waren über seine Weisheit und sein Verständnis. Welche Einblicke und Einsichten werden Sarah wohl noch zuteil, damit sie Maria noch besser kennenlernt und sich besser ihrer mütterlichen Begleitung anvertrauen kann? Hören wir dazu nun heute die 17. Folge. Es liest Patricia Fehrenbach.

Nazareth. Zielstrebig eilte Sarah auf die Basilika zu. Meinte sie doch zu wissen, wo sie Pater Maximilian dieses Mal treffen würde. Und tatsächlich, er stand im Inneren der Kirche. Dort, wo sich bis in die Gegenwart Mauerreste des Hauses der Heiligen Familie

Er war nicht länger ein kleiner Junge oder Jugendlicher. Nein, Jesus war zu einem erwachsenen Mann geworden, der das Handwerk seines Vaters erlernt hatte und selbst als Zimmermann arbeitete. Sein Aussehen war nun so, wie Sarah es von Bildern her kannte. Er war groß, trug ein langes Gewand, das in diesem Fall allerdings braun und nicht weiß war, hatte lockige, braune Haare, die zu den Schultern reichten, und einen kurzen Bart auf der Oberlippe, dem Kinn und den Wangen. Wenn Jesus so viele Jahre älter war, dann würde es auch seine Mutter sein. Wie würde sie wohl aussehen? Und vor allem, wie würde es ihr gehen? Auf eine Antwort darauf musste Sarah nicht lange warten, denn in diesem Augenblick betrat Maria den Raum. Sofort wusste Sarah, dass Maria in Not war, denn sie eilte auf Jesus zu und griff mit beiden Händen nach seinem Arm, um sich daran festzuhalten. In ihren Augen glänzten Tränen und nur mit Mühe konnte sie sagen: »O Jesus, komm, bitte komm, es geht ihm schlechter.« Sofort legte Jesus alles Werkzeug beiseite, legte den Arm um seine Mutter und ging mit ihr zusammen in das Nebenzimmer. Hier war Josef zu sehen, der auf einem niedrigen Lager lag und dessen Zustand der Grund für ihre Tränen war. Selbst Sarah konnte es erkennen. Josef lag im Sterben. Sein Gesicht war totenbleich, die Augen erloschen, aus dem Mund war ein mühsames Keuchen zu hören. Josef war am Ende seiner Kräfte, selbst das Atmen fiel ihm schwer. Er, der so viele Jahre lang treu für die Seinen gesorgt hatte, lag am Boden und wartete auf das Ende. Beide knieten neben seinem Lager nieder. Maria auf der einen Seite, Jesus auf der anderen. Dann zog Maria ein Tuch hervor und wischte liebevoll den Schweiß ab, der auf den eingefallenen Wangen Josefs glänzte. Sie bemühte sich sehr darum, die Fassung zu bewahren. Als sie aber die Träne sah, die im Augenwinkel ihres treuen Gefährten hing, liefen auch ihr Tränen über die Wangen und hörten nicht mehr auf zu fließen. Zu groß war der Schmerz darüber, den Mann, den sie aus ganzem Herzen liebte und der sie ebenso sehr liebte, loslassen zu müssen. Jesus nahm die rechte Hand Josefs liebevoll in die seine. Dann neigte er sich vor und betete einen Psalm. »Ich habe mir den Herrn beständig vor Augen gestellt, weil er zu meiner Rechten ist, wanke ich nicht. Darum freut sich mein Herz und jubelt meine Ehre. Auch mein Fleisch wird wohnen in Sicherheit. Denn du überlässt mein Leben nicht der Totenwelt. Du lässt deinen Frommen die Grube nicht schauen. Du lässt mich den Weg des Lebens erkennen. Freude in Fülle vor deinem Angesicht, Wonne in deiner Rechten für alle Zeit.« Sarah konnte erkennen, wie gut diese Worte Josef taten und wie er Jesus voller Dankbarkeit ansah. Er wollte etwas erwidern, doch die Stimme gehorchte ihm nicht mehr und er brachte kein Wort über die Lippen. Jesus, der ihn auch ohne Worte verstand, wischte eine Träne weg, die über die Wange seines Pflegevaters lief, und sagte dabei: »Danke, Vater, für alles, was du für Mutter und mich getan hast. Du hast an uns große Nächstenliebe geübt und der Herr wird es dir lohnen.« Dann trug er erneut einen Psalm vor. »Wer im Schutz des Höchsten wohnt, der ruht im Schatten des Allmächtigen. Ich sage zum Herrn, du meine Zuflucht und meine Burg, mein Gott, auf den ich vertraue. Ja, du, Herr, bist meine Zuflucht. Den Höchsten hast du zu deinem Schutz gemacht. Dir begegnet kein Unheil, deinem Zelt naht keine Plage, denn er befiehlt seinen Engeln, dich zu behüten auf all deinen Wegen. Sie tragen dich auf Händen, damit dein Fuß nicht an einen Stein stößt.« Und während Sarah diesen Psalm hörte, war es ihr, als könnte sie sehen, wie Josef von Engeln empfangen und beschützt wurde. Sicher würden sie auch im Jenseits an seiner Seite sein. Sie, die so oft zu ihm gesandt worden waren, um ihm eine Botschaft von Gott zu überbringen. War es doch ein Engel gewesen, der Josef gesagt hatte, er solle Maria als seine Braut zu sich nehmen, da das Kind vom Heiligen Geist sei. Ebenso war es ein Engel gewesen, der ihn vor den bösen Absichten von Herodes warnte und ihm auftrug, mit seiner Familie nach Ägypten zu fliehen. Sicher würde auch ein Engel ihn nun auf seinem letzten Weg begleiten.

0: Inzwischen hielt Maria Josefs linke Hand in ihrer, während sie mit der anderen liebevoll über seine Wange strich. Und während die beiden sich in die Augen sahen, erkannte Sarah, dass es bei ihnen keiner Worte mehr bedurfte. Sie wussten auch so, wie viel sie einander bedeuteten und wie groß der Schmerz Mariens sein würde, wenn er bald von ihr gehen würde. Ja, sie glaubte an ein ewiges Leben und an ein Wiedersehen im Himmel. Und doch zerriss es ihr Herz, dass Josef jetzt schon gehen musste und sie in Zukunft ohne ihn leben sollte. Ohne ihn, der immer für sie und ihren Sohn da gewesen war, der in Freude und Leid an ihrer Seite gewesen war und der stets alles getan hatte, um sie vor den Angriffen derer, die ihr schaden wollten, zu beschützen. Als Josef immer schwächer wurde und sein Atem kaum noch zu spüren war, trat Jesus hinter ihn, setzte sich auf sein Lager und nahm ihn in die Arme. Während er ihn so hielt, sagte er: »Bald werde ich nachkommen, Vater, und dich emporziehen in die Herrlichkeit, die dich erwartet. Gehe in Frieden.« Da atmete Josef ein letztes Mal ein, um dann seinen Geist auszuhauchen und dorthin zu gehen, wo er auf das Kommen seines Sohnes warten würde. Josef würde erspart bleiben, was Maria auf Erden noch erleiden sollte. Sie würde Jesus ohne seine tröstende Nähe auf dem Kreuzweg beistehen, ohne ihn unter dem Kreuz stehen, ohne ihn den toten Sohn in den Armen halten und ins Grab legen. Jesus, der wusste, was seiner Mutter noch alles bevorstand, legte Josef behutsam in seinem Lager nieder. Dann trat er an Maria heran und nahm sie voller Liebe und Mitgefühl in die Arme. Und als die Tränen seiner Mutter nicht aufhörten zu fließen, drückte er sie noch fester an sich und strich noch liebevoller mit den Fingerspitzen über ihre Wangen, um ihr zu zeigen, dass sie nicht alleine war. Er würde an ihrer Seite sein und sie über den Verlust Josefs hinwegtrösten. Doch es würde der Tag kommen, an dem auch er gehen würde. Und zwar dann, wenn er sich ganz in den Dienst für das Reich Gottes stellen würde. Dann würde Maria vollkommen alleine in diesem Haus leben und es würde keinen geben, der sie in die Arme nehmen konnte, um ihre Tränen zu trocknen. Sie würde erfahren, wie es war, alleine zu leben und keinen Menschen zu haben, der am Abend heimkam und mit dem man sich austauschen konnte. Keinen, mit dem man den Alltag teilen konnte. Aber bis es soweit war, würden noch ein paar Jahre vergehen. Ein paar Jahre sollten ihr noch gegeben sein, um sich über die Gegenwart ihres Sohnes zu freuen und dadurch die Kraft zu erhalten, die sie später brauchte, um alles durchzustehen. Ein paar Jahre, um ihn ihrerseits mit Liebe zu überschütten und alles für ihn zu tun, was eine Mutter nur für ihren Sohn tun konnte. Während Jesus seine weinende Mutter noch immer in den Armen hielt, war es für Sarah an der Zeit, in die Gegenwart zurückzukehren. Dort stand sie wieder vor den Mauerresten in der Verkündigungsbasilika. Die Szene aber, die sie gerade vor sich gesehen hatte, hatte sich so tief in ihre Seele eingeprägt, dass sie ihr immer noch vor Augen stand. Maria war die Mutter des Herrn, die Mutter Gottes und hatte alles für ihn getan. Sie lebte ein gutes Leben, liebte Gott und liebte ihre Mitmenschen. Und trotzdem wurde auch sie nicht bewahrt vor dem menschlichen Leid. Wie leicht wäre es für Gott gewesen, Josef noch länger an ihrer Seite zu lassen. Doch er hatte es nicht getan. Dafür gab es sicher einen Grund. Bei allem, was Gott tat und zuließ, gab es einen Grund. Nur welchen? Das war in vielen Fällen nicht gleich zu erkennen. Ob Maria den Grund dafür kannte, dass Josef schon so früh aus dem Leben gerufen wurde? Wahrscheinlich nicht. Doch sie hatte gelernt, den Willen Gottes nicht zu hinterfragen, sondern selbst im Leid Ja zu ihm zu sagen. So kam kein einziger Vorwurf über ihre Lippen, als Josef ihr genommen wurde. Einzig und allein ihre Tränen sprachen davon, wie viel Leid sein Tod ihr bereitete. »Wie du weißt, war Maria in vielem ein Vorbild für mich«, sagte Pater Maximilian leise neben ihr. »Sie war auch darin ein Vorbild, einen geliebten Menschen ohne Verbitterung gehen zu lassen. Wie leicht wäre es gewesen, Gott in dieser Situation mit Vorwürfen zu überschütten. Oder auch Jesus, ihren geliebten Sohn, bei dem sie wusste, dass für ihn alles möglich war. Aber Maria hat das nicht getan. Stattdessen klammerte sie sich mitten im größten Schmerz an Jesus. Sie klammerte sich an Gott und vertraute darauf, dass er stets das Beste im Sinn hatte und es daher das Beste für Josef war, gerade jetzt zu gehen. Auch wenn sie nicht wusste, warum. Hast du das selbst auch einmal erlebt? Als Pater Maximilian sie fragend ansah, fügte Sarah hinzu, dass du jemanden viel zu früh gehen lassen musstest, der dir viel bedeutet hat?
1: Das habe ich, bestätigte dieser, wenn auch nicht bei einem Menschen, der mir so viel bedeutet hätte wie Josef für Maria.
0: Ich erzähle es dir, doch lass uns dazu ins Freie gehen, damit wir niemanden stören. Sarah folgte Pater Maximilian und stellte sich neben ihn vor die große Eingangstür zur Basilika. Und während sie von den Strahlen der untergehenden Sonne berührt wurden, begann er zu erzählen. Von meinem Ordensoberen war ich nach Rom geschickt worden, um dort zu studieren. Davor hatte ich große Angst, galt Rom damals doch als eine Stadt, in der viele Ordensleute zu Fall gebracht wurden. Und tatsächlich wurde mir dort bewusst, wie viele Menschen träge im Guten wurden und vom Glauben abfielen. Um dieser Entwicklung entgegenzuwirken, gründete ich die Miliz der Immaculata. Mit ihr erklärte ich dem Bösen und allen dunklen Mächten den Krieg. Du kannst dir vorstellen, dass der Anfang dieser Gründung sehr steinig war. So wie jede Neugründung war sie mit Leid, Widerspruch und Einsamkeit verbunden. Doch ich gab nicht auf, betete unaufhörlich und verteilte wundertätige Medaillen, um die Feinde der Mutter Gottes in die Flucht zu schlagen. Schließlich war es dann soweit. Es kam zu unserer ersten Versammlung. Diese fand heimlich in der Nacht statt. Wir begannen mit nur 7 Mitgliedern und machten im ersten Jahr keine sichtbaren Fortschritte. Im Gegenteil, es gab Mitglieder, die der Miliz schaden und andere zum Aussteigen bringen wollten. Dann geschah etwas, das mich tief traf. 2 der Mitglieder starben. 2, die wahrhaft auserwählt waren und voll und ganz hinter der Miliz standen. Gerade diese musste ich gehen lassen. Doch in meiner Trauer um ihren Tod durfte ich eines erkennen. Wenn die Sache schief zu gehen droht, ruft die Immaculata einen von uns zu sich, um wirksamer zu helfen. Hier auf der Welt können wir nur einhändig arbeiten, denn wir brauchen die andere Hand, um uns selber festzuklammern, damit wir nicht fallen. Im Himmel werden wir beide Hände frei haben und die Mutter Gottes wird unser Guardian sein. Als Sarah ihn leicht fragend ansah, erklärte er, ich erkannte, dass die beiden im Himmel bei der Mutter Gottes waren und uns unter ihrer Führung weiterhin halfen. Wären sie auf der Erde geblieben, hätten sie nicht so viel für die Miliz tun können wie jetzt, da sie im Himmel waren. Und tatsächlich kamen von da an ständig neue Mitglieder dazu, so dass die Miliz größer und größer wurde. Wie hieß es doch im Alten Testament? Meine Gedanken sind nicht eure Gedanken und eure Wege sind nicht meine Wege. So hoch der Himmel über der Erde ist, so hoch erhaben sind meine Wege über eure Wege und meine Gedanken über eure Gedanken. Wer wollte sich also anmaßen, Gott zu verstehen? Wenn man als Mensch nur einen Teil von Gottes Plänen verstehen konnte, dann war es schon mehr als genug. Trotzdem hoffte Sarah, dass Gott nicht auch von ihr einmal verlangen würde, einen geliebten Menschen viel zu früh gehen zu lassen. Sie konnte sich nicht vorstellen, dabei so voller Vertrauen zu sein, wie Maria und auch Pater Maximilian es waren. Dazu musste ihr Glaube erst noch um einiges tiefer werden. Inzwischen war von der Sonne nichts mehr zu sehen und wie schon in Ägypten war das der Hinweis aufzubrechen. Dieses Mal jedoch nicht, um in der Zeit weiterzureisen, sondern um zu dem Ort zurückzukehren, von dem sie beide gekommen waren. »Versuche, morgen nach Kana zu fahren«, riet Pater Maximilian ihr noch, bevor er verschwand. Dann machte Sarah sich auf den Weg zum Hotel. Nach Kana sollte sie fahren. Nun, sie wusste schon, wen sie darum bitten konnte, sie dorthin zu bringen.

Die Sterbestunde Josefs, des Pflegevaters Jesu, durfte Sarah nun also miterleben, in Nazareth. Die Erzählerin gestaltet die letzten Augenblicke Josefs, wie auch sonst alles, gut recherchiert gemäß den Überlieferungen und doch zugleich in der Freiheit eines Romans. Jesus begleitet seine Mutter durch die schweren Stunden der Trauer um ihren geliebten Josef, nachdem er mit Psalmen und liebevollen Gesten seinen Nährvater begleitet hat in den letzten Momenten seines Lebens. Sarah hat in dieser Vision von Maria gelernt, die Trauer zuzulassen und doch ohne Verbitterung alles so anzunehmen, wie Gott es gefügt hat. Und wie immer erfährt der Leser auch ein paar aufschlussreiche Einzelheiten aus dem Leben von Pater Maximilian, die zum gerade Erlebten ebenso gut passen. Das war die 17. Folge aus dem Buch Quelle der Hoffnung, eine junge Frau begegnet Maria. Geschrieben hat das Buch Regina Maria Stellner. Es ist im Verlag Effimedien erschienen. Und Patricia Fehrenbach liest für uns aus diesem Buch.

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0: Radio Horeb, es ist 11.45 Uhr. Herzliche Einladung zur Sext, dem Mittagslob der Kirche am Gedenktag von Laurentius von Brindisi. Wir beten aus dem grünen Stundenbuch der Kirche und dort finden Sie den Hymnus auf Seite 145 und die weiteren Texte dann ab Seite 617. Ja, und wer kein Stundenbuch zur Hand hat, der kann diese Texte auch über das Internet einsehen, unter anderem unter www.stundenbuch.katholisch.de oder Sie laden sich ganz einfach die Stunden-App herunter. Ja, und zum Gebet bin ich nun verbunden mit Schwester Maria Grünert von den Franziskanerinnen aus Augsburg. Herzlich willkommen.
1: Ja, ein herzliches Gott, liebe Betergemeinschaft.

0: O Gott, komm mir zu Hilfe.
1: Herr, eile mir zu helfen.
0: Ehre sei dem Vater und dem Sohn und dem Heiligen Geist.
1: Wie im Anfang, so auch jetzt und alle Zeit und in Ewigkeit. Amen. Halleluja.
0: O Gott, du lenkst mit starker Hand den wechselvollen Lauf der Welt, machst, dass den Morgen mildes Licht den Mittag voller Glanz erhellt.
1: Lösch aus die Glut der Leidenschaft und tilge allen Hass und Streit, erhalte Geist und Leib gesund, schenk Frieden uns und Einigkeit.
0: Du Gott des Lichts, auf dessen Reich der helle Schein der Sonne weist, dich loben wir aus Herzensgrund, Gott Vater, Sohn und Heiliger Geist. Amen. Selig, wer deine Weisung kennt und danach handelt.
1: Selig, wer deine Weisung kennt und danach handelt.
0: Herr, du bist gerecht und deine Entscheide sind richtig.
1: Du hast deine Vorschriften erlassen in Gerechtigkeit und in großer Treue.
0: Der Eifer für dich verzehrt mich, denn meine Gegner vergessen deine Worte.
1: Deine Worte sind rein und lauter. Dein Knecht hat sie lieb.
0: Ich bin gering und verachtet, doch ich vergesse nie deine Befehle.
1: Deine Gerechtigkeit bleibt ewig Gerechtigkeit. Deine Weisung ist Wahrheit.
0: Mich trafen Not und Bedrängnis, doch deine Gebote machen mich froh.
1: Deine Vorschriften sind auf ewig gerecht. Gib mir Einsicht, damit ich lebe.
0: Ehre sei dem Vater und dem Sohn und dem Heiligen Geist.
1: Wie im Anfang, so auch jetzt und alle Zeit und in Ewigkeit. Amen.
0: Selig, wer deine Weisung kennt und danach handelt. Lass mein Gebet zu dir dringen, Herr, du mein Gott, du Gott meines Heils.
1: Lass mein Gebet zu dir dringen, Herr, du Gott meines Heils.
0: Herr, du Gott meines Heils, zu dir schreie ich am Tag und bei Nacht.
1: Lass mein Gebet zu dir dringen, wende dein Ohr meinem Flehen zu.
0: Denn meine Seele ist gesättigt mit Leid, mein Leben ist dem Totenreich nahe.
1: Schon zähle ich zu denen, die hinabsinken ins Grab, bin wie ein Mann, dem alle Kraft genommen ist.
0: Ich bin zu den Toten hinweggerafft, wie Erschlagene, die im Grabe ruhen.
1: An sie denkst du nicht mehr, denn sie sind deiner Hand entzogen.
0: Du hast mich ins tiefste Grab gebracht, tief hinab in finstere Nacht.
1: Schwer lastet dein Grimm auf mir, all deine Wogen stürzen über mir zusammen.
0: Die Freunde hast du mir entfremdet, mich ihrem Abscheu ausgesetzt. Ich bin gefangen und kann nicht heraus.
1: Ehre sei dem Vater und dem Sohn und dem Heiligen Geist.
0: Wie im Anfang, so auch jetzt und alle Zeit und in Ewigkeit. Amen. Lass mein Gebet zu dir dringen, Herr, du Gott meines Heils. Herr, ich schreie zu dir. Warum verbirgst du vor mir dein Gesicht?
1: Herr, ich schreie zu dir. Warum verbirgst du vor mir dein Gesicht?
0: Mein Auge wird trübe vor Elend. Jeden Tag, Herr, rufe ich zu dir. Ich strecke nach dir meine Hände aus.
1: Wirst du an den Toten Wunder tun? Werden Schatten aufstehen, um dich zu preisen?
0: Erzählt man im Grab von deiner Huld, von deiner Treue im Totenreich.
1: Werden deine Wunder in der Finsternis bekannt? Deine Gerechtigkeit im Land des Vergessens?
0: Herr, darum schreie ich zu dir. Früher Morgen tritt mein Gebet vor dich hin.
1: Warum, o Herr, verwirfst du mich? Warum verbirgst du dein Gesicht vor mir?
0: Gebeugt bin ich und todkrank von früher Jugend an. Deine Schrecken lasten auf mir und ich bin zerquält.
1: Über mich fuhr die Glut deines Zorns dahin. Deine Schrecken vernichten mich.
0: Sie umfluten mich allzeit wie Wasser und dringen auf mich ein von allen Seiten.
1: Du hast mir die Freunde und Gefährten entfremdet. Mein Vertrauter ist nur noch die Finsternis.
0: Ehre sei dem Vater und dem Sohn und dem Heiligen Geist.
1: Wie im Anfang, so auch jetzt und alle Zeit und in Ewigkeit. Amen.
0: Herr, ich schreie zu dir. Warum verbirgst du vor mir dein Gesicht?
1: Sie hören die Kurzlesung aus dem Buch Deuteronomium. Dieses Gebot, auf das ich dich heute verpflichte, geht nicht über deine Kraft und ist nicht fern von dir. Nein, das Wort ist ganz nah bei dir. Es ist in deinem Mund und in deinem Herzen. Du kannst es halten.
0: Herr, dein Wort ist meinem Fuß eine Leuchte,
1: ein Licht für meine Pfade.
0: Lasst uns beten, allmächtiger Gott, du hast dem heiligen Laurentius von Brindisi den Geist des Rates und der Stärke verliehen, damit er als Prediger und Seelsorger zu deiner Ehre und zum Heil der Menschen wirke. Erleuchte auch uns durch deinen Geist, damit wir unsere Aufgaben erkennen und sie in deiner Kraft erfüllen. Darum bitten wir durch Jesus Christus, deinen Sohn, unseren Herrn und Gott, der in der Einheit des Heiligen Geistes mit dir lebt und herrscht in alle Ewigkeit.
1: Amen.
0: Singet Lob und Preis.
1: Dank sei Gott dem Herrn. Und natürlich ganz herzlichen Dank an Sie, Schwester Petra Grünert, für das gemeinsame Gebet am Mittag. Alles Gute.
0: Auf Wiederhören.
1: Bis Segen, Wiederhören. Ja, und unser Dank geht auch an Sie, liebe Hörerinnen und Hörer, die sich diese kurze Auszeit gönnen und mit uns eine große Gebetsfamilie gebildet haben. Denn auch in Kürze um 12 Uhr geht es weiter mit dem Gebet, mit dem Angelus. Und auch hier dürfen Sie weiterhin dabei sein. Herzliche Einladung. Und dazu erwartet Sie heute unser Programmdirektor Pfarrer Richard Kocher im Studio im Balderschwang. Ich verabschiede mich von Ihnen. Danke fürs Zuhören und gebe die Sendeleitung zurück nach Balderschwang und dort erwartet Sie Pascal Gauguin. Gottes Segen, sagt Ihnen Gabriele Lemmenfeldges.

Es ist 12 Uhr und Sie hören Radio Horeb, Leben mit Gott. Wir beten jetzt den Angelus, den Engel des Herrn. Und heute mit unserem Programmdirektor Pfarrer Richard Kocher. Von Pfarrer Kocher hören wir gleich im Anschluss auch an den Angelus auch die Mittagsansprache. Zu Gast ist da heute auch Bischof Ricardo Garcia Garcia aus der Territorialprälatur Jaujos in Peru. Übersetzen aus dem Spanischen wird Pfarrer Thomas Huckemann. Und zu dieser Sendung darf ich auch ganz herzlich die Zuschauer bei EWTN TV begrüßen.

0: Ich freue mich, mit Ihnen im Gebet verbunden zu sein. Wir beten den Angelus. Der Engel des Herrn brachte Maria die Botschaft.
1: Sie empfing vom Heiligen Geist.
0: Gegrüßet seist du, Maria, voll der Gnade. Der Herr ist mit dir. Du bist gebenedeit unter den Frauen. Und gebenedeit ist die Frucht deines Leibes, Jesus.
1: Heilige Maria, Mutter Gottes, bitte für uns Sünder, jetzt und in der Stunde unseres Todes. Amen.
0: Maria sprach, siehe, ich bin die Magd des Herrn.
1: Mir geschehe nach deinem Wort.
0: Gegrüßet seist du, Maria, voll der Gnade, der Herr ist mit dir. Du bist gebenedeit unter den Frauen, und gebenedeit ist die Frucht deines Leibes, Jesus.
1: Heilige Maria, Mutter Gottes, bitte für uns Sünder, jetzt und in der Stunde unseres Todes. Amen.
0: Und das Wort ist Fleisch geworden.
1: Und hat unter uns gewohnt.
0: Gegrüßet seist du, Maria, voll der Gnade, der Herr ist mit dir. Du bist gebenedeit unter den Frauen, und gebenedeit ist die Frucht deines Leibes, Jesus.
1: Heilige Maria, Mutter Gottes, bitte für uns Sünder, jetzt und in der Stunde unseres Todes. Amen.
0: Bitte für uns, Heilige Gottes Mutter.
1: Bitte würdig werden der Verheißungen Christi.
0: Lasset uns beten, allmächtiger Gott, gieße deine Gnade in unsere Herzen ein. Durch die Botschaft des Engels haben wir die Menschwerdung Christi, deines Sohnes, erkannt. Lass uns durch sein Leiden und Kreuz zur Herrlichkeit der Auferstehung gelangen. Darum bitten wir durch Christus, unseren Herrn. Herr, gib den Verstorbenen die ewige Ruhe.
2: Und das ewige Licht leuchte ihnen.
0: Herr, lass sie ruhen in Frieden.
1: Amen.
0: Wir beten für Papst Leo und seine Anliegen. Im Monat Juli ist das der Respekt vor dem menschlichen Leben, von seinem natürlichen Beginn bis zu einem natürlichen Ende. Und wir beten auch natürlich für die Anliegen unseres Bischofs Ricardo Garcia für Peru, für seine Prälatur, um geistiges Wachstum, um Stärkung und dass sie gedeihen möge. Vater unser im Himmel, geheiligt werde dein Name, dein Reich komme, dein Wille geschehe, wie im Himmel, so auf Erden.
1: Unser tägliches Brot gib uns heute und vergib uns unsere Schuld, wie auch wir vergeben unseren Schuldigern. Und führe uns nicht in Versuchung, sondern erlöse uns von dem Bösen.
0: Gegrüßet seist du, Maria, voll der Gnade, der Herr ist mit dir. Du bist gebenedeit unter den Frauen, und gebenedeit ist die Frucht deines Leibes, Jesus.
1: Heilige Maria, Mutter Gottes, bitte für uns Sünder, jetzt und in der Stunde unseres Todes. Amen.
0: Ehre sei dem Vater und dem Sohn und dem Heiligen Geist.
1: Im Anfang, so auch jetzt und alle Zeit und in Ewigkeit. Amen.
0: Maria, Mutter der Kirche, bitte uns viele geistliche Berufungen und christliche Familien. Amen.

0: Liebe Hörerfamilie, liebe Teilnehmer von EWTN TV, ich freue mich, dass wir zu hören und zu sehen sind. Wir haben einen Gast bei uns in Balderschwang, wie schon angekündigt, Bischof Ricardo Garcia Garcia aus Cañete Yauyos. Das ist eine Prälatur, 150 Kilometer südlich von Peru, gehört also zum Erzbistum Peru hinzu. Der Bischof war schon öfters bei uns, das letzte Mal vor 4 Jahren, vor 2 Jahren hat es nicht geklappt. Er ist dann immer unterwegs, wenn er auch in Rom zu tun hat, bei uns in Deutschland. Und wie schon angekündigt, ist sein Sekretär seit vielen Jahren, Thomas Huggemann. Thomas, stell dich am besten selber vor. Du kommst aus Deutschland, bist in Mainz 1985 zum Priester geweiht worden und dann hat es dich nach Peru verschlagen.
1: Genau so ist es, ja. Ich bin wirklich noch immer dankbar dem Bischof Lehmann, der mich als seinen zweiten Jahrgang geweiht hat, am 29. Juni 85, ein Jahr genau vor Pfarrer Richard Kocher, und mir die Erlaubnis gegeben hat, ganz besonders, hat, glaube ich, sonst kaum einen Priester bekommen, gleich nach Peru zu gehen, ja. Nämlich, ich hatte eigentlich gedacht, in Peru vom Papst Johannes Paul II. Am 2. Februar 1985 geweiht zu werden, aber dann bin ich halt auch in Mainz geblieben und bin auch in Mainz inkardiniert, und ich möchte auch hier noch sagen, allen Leuten, wirklich, Mainz behandelt mich sehr, sehr gut, also gibt mir alles, was ich brauche, und auch Gehalt, und schickt mir sogar die Bistumszeitung, also schön. Wunderbar, ja. Und alle 2 Jahre kommen wir nach Deutschland und machen eine Rundreise, und da darf auch Radio Horeb nicht drauf fehlen, wenn es geht, ja, wirklich. Sind sehr froh, dass wir hier sind. Und manche kennen mich ja auch von der Mittagsansprache, und ich möchte nur sagen, ja, trotzdem mache ich noch eine kleine Einladung nach Peru. Wer also gerne nach Peru kommen möchte zu uns, ist jederzeit gern gesehen, und alle Leute bisher bei uns waren nicht viele, aber immerhin, die waren also ganz davon begeistert und wollen immer wieder kommen, ja. Herzlichen Dank, dass wir hier sprechen dürfen, unsere Arbeit in Peru, ja.
0: Gerne. Wenn er in der Mittagsansprache auf Sendung ist, dann heißt das, dass er um 5 Uhr in der Früh aufstehen muss, weil die 7 Stunden hinter uns sind.
1: Ja, machen wir wirklich gerne. Ja, also, und ich kriege auch dann manchmal ein bisschen Echo von Leuten, die mich hier hören. Ich spreche zu schnell, ich bin nicht bemüht, langsam zu reden, weil halt in kurzer Zeit ich mich viele Sachen Ihnen sagen möchte. Ja.
0: Thomas, das Maschinengewehr Gottes. Cañete ist eine eher kleinere Diözese mit nicht ganz 300.000 Bewohnern, 85% davon Katholiken. Also im Vergleich der Chiclayo, wo Papst Leo vorher Bischof war, sind 1,5 Millionen Menschen, die dort wohnen, also schon eine größere Diözese. Und das wird natürlich für uns heute ein Thema sein. Die Beziehung unserem Bischof, wie er Privos kennengelernt hat, die saßen an der Bischofskonferenz ständig miteinander, welche Eindrücke er von ihm gehabt hat. Aber zuvor bitte ich dich, dass du deinen Chef, den Bischof, noch vorstellst.
1: Ah so, ja gut. Also Bischof Ricardo ist richtig Peruaner aus Lima. Er wurde vom Johannes Paul II. 1983 im Petersdom zum Priester geweiht. Und hat dann viel in Peru gearbeitet, vor allem für Priester, Besuchen, Beichthören bei ihnen, Einkehr gehalten. Und wurde dann 2004 noch von Johannes Paul II. Zum Bischof der Prälatur Yauyos ernannt. Und ja, seit fast 22 Jahren haben wir ihn bei uns. Und ja, also er ist noch Vorsitzender der Erziehungskommission der Bischofskonferenz. Und da ist der Nachfolger von Bischof Prevost aus Chiclayo. Vor 5 Jahren hat das übernommen von ihm, als der Bischof noch Prevost in Peru war. Und der Bischof Prevost hat er gerade auch erzählt, hat ihm noch einige gute Hinweise gegeben, ihm geholfen. Das ist wichtige Sache. Das sind ja über 10 Millionen Kinder und Jugendliche, die er als in der Erziehungskommission zu betreuen hat. Also zu sehen, dass sie zum Beispiel vielleicht auch kostenlos Religionsbücher bekommen, dass die Bischöfe die Lehrer ernennen können. In Peru ist eines der wenigen Länder Südamerikas, wo es an staatlichen Schulen katholischen Religionsunterricht gibt. Und der Bischof kann die und soll die Lehrer nennen. Also gut, ja. Fragen wir ihn erst einmal nach Bischof Prevost. Ja,
0: natürlich. Ich kann die Fragen auf Italienisch stellen. Der Bischof versteht Italienisch, dann brauchen wir nicht übersetzen. 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
2: Bien, primero saludar a todos los oyentes de Radio Horeb, en Perú, Radio María. Sé que hay mucha gente que escucha pues esta radio.
1: Er möchte zuerst alle Hörer und Seher hier grüßen. Es ist sehr froh, hier zu sein. Und auch in Peru haben wir auch Radio María, was viel gehört wird.
2: Bien, y respondo a esa pregunta. Por supuesto, yo he conocido al entonces Obispo Prevost fines del año 2015. Para mí fue una sorpresa que él viniera de obispo a Chiclayo.
1: 2015 wurde also Prevost zum Bischof von Chiclayo ernannt, im Norden Perus, von uns um fast 1000 Kilometer entfernt. Es war für ihn eine große Überraschung, dass ein Nordamerikaner Ordensmann Bischof in Chiclayo wird.
2: Claro, él fue de Chicago a Chiclayo, ¿no? Y sorpresa porque en esa diócesis, la verdad que hay buenos sacerdotes, a veces de Chiclayo, y dice, a lo mejor alguno de Chiclayo puede ser el obispo, ¿no? Pero el Papa sabe más y nombró a Prevost.
1: Ja, also meinte auch, er kennt einige Priester auch in Chiclayo, peruanische Priester, meinte, sicher könnte einer von den Bischof werden. Aber gut, der Papst weiß mehr und hat als einen ausländischen Ordensmann als Bischof in Chiclayo ernannt.
2: Pero a los pocos días de su que tomó posesión, lo conocí y me di cuenta del valor que tenía. In diesem Moment lief er Prevost.
1: Ja, kurz nach seiner Weihe hat er ihn kennengelernt und war erstaunt über ja, die Fähigkeiten, die der neue Bischof hat.
2: Yo lo conocí trabajando en la Corte Episcopal. Vi una persona que aportaba a la conferencia. Porque es una persona serena, tranquila, escucha mucho, y lo escucha, habla poco, pero cuando habla, dice cosas muy sensatas, ayuda como a funcionar, los que dicen una cosa, los que dicen otra cosa, eso, encontré ese valor en Prevost, una persona que unía las opiniones de la gente.
1: Er hat ihn kennengelernt als einen sehr klugen, weisen Bischof, gut vorbereitet. Er hört viel zu, spricht wenig, aber wenn er spricht, sind das wichtige Dinge. Und vor allem, er versucht zu einen, verschiedene Meinungen zusammenzubringen und Frieden zu stiften.
2: Sí, y una cosa muy puntual. Me acuerdo que teníamos en el Episcopal, teníamos que aprobar los nuevos estatutos. Ese tema lleva mucho tiempo.
1: Ja, in der Bischofskonferenz haben sie also lange schon über ihre neuen Statuten diskutiert und versucht, da was herauszuarbeiten.
2: Y lo tomó Prevost, porque como él es canonista, él también estaba en la Comisión de Derecho Canónico. Y puso disciplina, orden, nos hizo estudiar, y en poco tiempo logramos aprobar
1: ja,
2: el estatuto.
1: Die haben also viele Jahre darüber diskutiert und zu keinem Ergebnis gekommen. Und dann kam Prevost, und der ist ja Kirchenrechtler auch. Und er war in der Kommission des Kirchenrechts und hat in ein paar Monaten die Statuten erarbeitet und alle waren damit zufrieden.
2: Y eso me hizo también valorarlo cada vez más. Una persona que suma, une a la gente y, como digo, sabe escuchar, una persona prudente, él es muy educado, nunca tiene reacciones exuberantes, no, siempre, digamos, siempre está con la sonrisa, con calma, con serenidad.
1: Ja, er ist also gebildet, er ist immer ruhig, fängt nicht an zu diskutieren, so rumzuschreien, sondern ist immer damit bemüht, alle Menschen zusammenzuführen und ist also wirklich ein ruhiger Typ, den man auch, wo man auch weiß, ungefähr, was er sagen wird. Ja.
2: Y luego, cuando ya lo nombraron cardenal y fui a trabajar pues a Roma, tuve ocasión de ir, una cita que tuve con él, y siempre muy acogedor, y se puede conversar con él y encontré apoyo en las necesidades que tenía pues en ese momento.
1: Also dann wurde ja zwei Jahre lang Präfekt der Bischofskongregation in Rom und Bischof Ricardo reiste auch zu ihm und hat ihn immer freundlich empfangen, ihn in allen Sachen unterstützt und ihm geholfen, gute Entscheidungen zu treffen für Peru.
2: Sí, luego el que haya sido elegido Papa, sí fue una sorpresa. Se lo digo con toda sinceridad. Yo pensaba, después de haber tenido un Papa latinoamericano, pasará muchos años hasta que venga otro latinoamericano.
1: Ja, Bischof Ricardo hat gemeint, wer wird der neue Papst? Und nachdem wir jetzt einen südamerikanischen Bischof als Papst haben, hat er gemeint, es wird sicher noch 100 Jahre dauern, bis wieder mal ein Südamerikaner drankommt. Und es war eine große Überraschung, dass schon wieder einer, ja für uns ja ein Peruaner, nicht? Als peruanischer Bischof, dass der dann zum Papst gewählt wurde.
2: Sí, para mí fue una sorpresa, pero la verdad que encuentro en Prevost que se unen muchas cosas. Él conoce esa, nacido en Estados Unidos, habla inglés, habla muchas lenguas, es teólogo, es canonista, tiene experiencia pastoral.
1: Ja, also er ist aus USA, deswegen kann er gut Englisch sprechen. Er ist Kanonist, also Kirchenrechtler und kennt sich gut aus, auch in der Theologie, in der Dogmatik, in allem und meint, er ist wirklich der richtige Mann am richtigen Ort.
2: Y conoce del Perú, conoce mucho. Él ha estado en la sierra, ha estado con los pobres. O sea, a él no le pueden contar historias de los pobres porque él estaba cerca a los
1: ja,
2: pobres.
1: Er
2: ¿no?
1: kennt natürlich Peru, er war ja 12 Jahre einfach so einfacher Missionar und kennt die Andenregion, die sehr arm ist, kennt die armen Leute. Man kann ihm nichts vormachen sozusagen. Ja, also er weiß wirklich, wie das da zugeht in Peru, sí. Auf dem Land.
2: Y luego también he tenido una experiencia muy bonita en el mes de enero pasado. fue la visita limina de los obispos peruanos.
1: Letzten Januar war der ad limina Besuch der peruanischen Bischöfe in Rom.
2: Y tuvimos un encuentro muy grato con él, hasta en tres oportunidades estuvimos juntos. Incluso un día de sorpresa llegó a nuestro alojamiento y almorzó con nosotros.
1: Ja, also es war eine wunderbare Begegnung, diese eine Woche in Rom im Januar mit den peruanischen Bischöfen. Und dreimal haben sie den Papst getroffen. Einmal war sogar ganz unverhofft, dass also 10 Minuten vor eins mittags wurde also den Bischöfen mitgeteilt über ihr Handy, dass der Papst sich angemeldet hat, zu ihnen zum Mittagessen zu kommen, ja, wo er gar nicht geplant war. Ja. Und kam wirklich und ja.
2: Y luego al día siguiente fue la reunión oficial en un palacio vaticano y estuvimos cerca de 2 horas con el Papa.
1: Ja, und danach war die offizielle Treffen mit dem Papst. 2 Stunden hat er sich Zeit genommen für die Peruanische.
2: Y nos dio pues una serie de consejos, recomendaciones para que por donde tenía que caminar la Iglesia en el Perú.
1: Er hat uns also Ratschläge gegeben, wie wir in Peru jetzt weiter die Kirche verbreiten sollen.
2: Sí, él nos dijo, es necesario hacer un esfuerzo para re-evangelizar nuestra tierra.
1: Ja, also vor allen Dingen re-evangelisieren, wieder neu evangelisieren, Perú. Ja.
2: Porque Perú, si bien es cierto, es un pueblo cristiano, todo el país tiene pues poco más del 70% de católicos, en mi lugar 85%, pero falta un poco más formación doctrinal. Hay devociones muy profundas que son como el cordón umbilical, diríamos así, entre la iglesia y los fieles. Pero also, hay que enriquecer todo eso, ¿no?
1: Also Perú ist zwar eigentlich ein katholisches Land, 85% in unserer Prälatur und im ganzen Land 75% bezeichnen sie als katholisch, aber es ist ganz wichtig, den Glauben weiter zu vertiefen, zu lehren. Und es gibt viele Heiligenverehrungen, die Leute innerlich haben, aber sie wissen nicht genug über ihren Glauben.
2: Bien, así es que ahora tenemos que cumplir pues ese indicación, hacer el esfuerzo para reevangelizar. Y nos alegramos porque en el mes de noviembre el Papa va a visitar el Perú. Y eso creo que va a ser un impulso para que vayamos por ese camino que nos está señalando.
1: Also, nuestra Aufgabe ist, das Evangelium noch mehr zu verkünden, in die Leute zu bringen, in die Herzen der Menschen. Aber der Papst selber will kommen im November nach Peru und wird dann sicher auch einen großen Impuls geben. Ja, es wird auf Deutsch ein Anstoß, ja, dass wir das dann noch viel tiefer machen, ja.
0: Evangelisation ist auch die Aufgabe von Radio Maria. Sie haben es schon erwähnt. Wie sehen Sie, wie wirkt Radio Maria in Peru?
1: ¿Cómo actúa Radio María en Perú? ¿Qué efecto tiene?
2: Yo creo que tiene un efecto muy grande.
1: Einen großen Erfolg hat es Peru.
2: Hay muchas familias, mucha gente que escucha Radio María.
1: Viele Familien, viele Leute hören Radio María.
2: Y también hay programas, por un lado, el fomento de la piedad, de devociones, de rezar, rezar el rosario, devoción a la Divina Misericordia.
1: Es gibt ja Gebetsprogramme, zum Beispiel wie auch hier, Rosenkranz, der Barmherzige Jesus, Heilige Messe wird übertragen, ja.
2: Pero a la vez también hay programas de catequesis que son muy constructivos, ayuda a la gente, repasar el catecismo, explicar ciertos aspectos de la Iglesia. Creo que cumple una labor importante y está muy extendido en el país.
1: Eine ganz wichtige Aufgabe ist, dass auch Katechismus lehrt, vorliest, erklärt und dass es in ganz Peru verbreitet ist. Kann man dazu sagen, bei uns gibt es so eine UKB-Frequenz und wenn ich mal alte Kranke besuche oder so, sage ich, hier, gucken Sie mal, 103.3, also das ist Radio Maria und hören auch wirklich dann eine Menge Leute, ja.
2: Sí, ahí el sistema es hay repetidoras, no es una señal para todo el país, sino cada zona, en cada sitio, con distintas frecuencias, hay una repetidora de Radio María.
1: Es gibt eine Menge UKW-Sender in kleineren Orten in Perú. Natürlich in Lima gibt es auch Mittelwelle, aber kann man auch ziemlich weit hören. Aber also UKW ist sehr gut zu hören, ja.
2: Sí, en mi lugar, en Prelatura, hay una repetidora para una zona, la zona de Cañete, que es una de mis zonas. Y estamos con el deseo de poder poner una repetidora en la zona de Guarochirí, que hay varios pueblos, hay muchas montañas y cuesta que la señal llegue por ahí.
1: Ja, wir haben ja auch Anden und bis auf 5000 Meter Höhe und da kommt also die ist mit UKW

0: El Perú. En el Perú estamos embarcados en este tema desde hace ya bastante tiempo. Incluso, como que con otro nombre, desde el año 2019, porque en América Latina está el CELAM, que es un ente que coordina todas las conferencias episcopales de
1: Wir haben
0: América
1: schon
0: Latina.
1: 2019 damit angefangen. Es gibt ein CELAM, das ist die alle Bischöfe Südamerikas haben einen Rat, ja, der heißt CELAM, und die haben auch damals schon gesagt, wir sollten also Leute befragen.
0: Y hubo pues un evento, un consejo especial para un meeting especial para del CELAM, donde ya empezamos todas las conferencias episcopales a trabajar. Así es que llevamos este tiempo de consulta desde bastante tiempo.
1: Ja, seit 2019, also eine ganze Weile, gab es also ein Treffen bei CELAM in Bogota, in Kolumbien, dass alle Bischöfe in ganz Südamerika also auch ihre Menschen befragen sollen, ja, sich mit denen zusammensetzen sollen, also synodal arbeiten sollen.
0: Sí, y en mi prelatura hemos tenido un recorrido pues casi como cerca de 5.000 personas que han podido entrevistar y conversar con
1: Wir haben
0: ellos.
1: ungefähr 2000 Christen bei uns befragt, was sie von der Kirche erwarten und was wir da verbessern können.
0: Y en un comienzo yo diría que sacamos muchas cosas interesantes. Escuchamos a la gente, pero ¿qué pedía? En mi zona, por lo menos, ¿qué pedía? Pedía más atención sacerdotal, más formación doctrinal. Pedía ayudar a las familias, a los matrimonios, entre otras cosas, ¿no?
1: Ja, also bei uns haben die Leute gewünscht, vor allen Dingen, dass die Priester und die Kirche näher bei den Menschen ist, sich um die Familien kümmert, sich um die Katechese, die Glaubensunterweisung kümmert, mehr auch die Sakramente den Menschen anbietet, vor allen Dingen die Heilige Beichte, Besuche bei Kranken.
0: Sí, y también otro tema importante es cómo organizar las instituciones o los entes, que ya el derecho prevé ciertas cosas, tanto consejo pastoral, consejo económico, distintos entes que ya están previstos por el derecho. Esos hay que hacerlos funcionar. Creo que es parte también del resultado de este camino sinodal.
1: Ja, bei uns auf dem Land ist es gar nicht leicht, Menschen zu finden, Gläubige zu finden, die also zum Beispiel einen ökonomischen, also einen Wirtschaftsrat für die Pfarrei bilden, ja, so eine Art Pfarrgemeinderat kann man sagen, ja. Das ist also auch eine Aufgabe, die uns noch bevorsteht.
0: El tema es que me parece, mi opinión, está alargando demasiado. Y esto es así como el carrusel. Un carrusel que dan vueltas y vueltas y
1: Ja.
0: vueltas sobre el tema.
1: Es scheint immer, es ist jetzt zu lang schon, dieser synodale Prozess in Peru. Es ist wie ein Karussell, hat er gerade gezeigt. Das dreht sich weiter und kommt nichts mehr raus.
0: Sí,
1: Ja.
0: entonces creo que hay que pasar ya pues a cosas concretas, a poner en práctica lo que estamos conversando, porque si no, se hace eterno. Mi sensación es que la gente está un poco cansada de todo esto.
1: Ja, also entweder jetzt müssen wir wirklich auch mal zur Tat schreiten. Die Menschen sind also schon wirklich ermüdet, dass dauernd gefragt wird und diskutiert wird und Geräte gebildet werden.
0: Y también me ha preguntado sobre Alemania. Quizás es más difícil dar una opinión sobre
1: Er
0: Alemania,
1: sagt,
0: ¿no?
1: es ist nicht leicht, über Deutschland jetzt zu urteilen
0: Pero
1: aus
0: sí,
1: Peru.
0: la
1: Ja.
0: verdad, yo hablo el eco que se siente pues ahí, por lo menos en mi país.
1: Er spricht über das Echo, was in Peru ankommt aus
0: A
1: Deutschland.
0: veces asusta un poco ciertas posturas un tanto liberales que hay en Alemania.
1: Verschiedene liberale Überzeugungen aus Deutschland erschrecken uns in Peru, ja.
0: Que en mi país no son reclamos de la gente. Por ejemplo, el tema de ordenación de mujeres o el tema el democratizar la iglesia, no se ve eso bien en mi país,
1: Also
0: ¿no?
1: in Peru hat noch niemand davon gesprochen, von Frauen zu Priestern zu weihen oder die Kirche zu demokratisieren. Das ist halt bei uns völlig außerhalb der Sichtweise.
0: Ya, entonces eso causa pues un poquito de repente de prevención. La gente dice, ¿qué pasa en Alemania? Alemania está muy liberal, no sé, que prediquen pues los laicos. En mi país no hay reclamo por estas
1: Ja, zum
0: cosas,
1: Beispiel sagen Sie, da sind die Leute ein bisschen auch ängstlich, nicht? Was kommt aus Deutschland da zu uns? Zum Beispiel in Peru hat nie ein Laie gebeten, in der Heiligen Messe zu predigen, ja?
0: Y a la vez también me causa un poquito de sorpresa, este tiempo. He visitado muchas parroquias aquí en Alemania, mucha gente, y encuentro gente muy piadosa, gente que quiere ser fiel al Papa, que ama la Eucaristía, que no es exactamente la imagen que se vende al mundo
1: Ja,
0: de la Iglesia de
1: also jetzt sind wir
0: Alemania.
1: ja schon 2 Wochen in Deutschland unterwegs, viele Vereine haben wir besucht und er findet fromme Menschen, die viel beten, auch seine Heiligste anbeten, die sich um ihren Glauben bemühen. Und das ist also ein ganz anderes Bild, als was man denkt, in Deutschland würden alle synodalen Weg machen, ja.
0: Sí, como si hubiera un grupo, un sector de gente, quizá más metida en este tema del camino sinodal, pero que el pueblo fiel, común y corriente, como que ya el tema no le interesa tanto, ¿no?
1: Es decir, die Gläubigen

0: gar nicht so mehr Interesse haben am synodalen Weg und mehr auch für den Papst beten und auch am Papst hören und ihm folgen wollen und nicht dem synodalen Weg.
1: Das ist auch beim Mariathon so, wenn die Gäste aus der Weltkirche kommen, dann finden sie fröhliche, engagierte Christen vor und nicht, wo sie immer denken, die Deutschen sind eher reserviert und kalt.
0: Das ja, beim Mariathon también, ¿no? Vienen obispos del tercer mundo y encuentran católicos alemanes entusiastas y no así aburridos. Ja.
2: Yo puedo añadir algo, ¿no? A mí es importante, me he referido a que el Papa va a estar en el Perú, va a estar en Alemania, está en África, y creo que ha sido un impulso en esos países. Yo tengo la esperanza que también el Papa algún día venga, bueno, vaya a Francia, que venga a Alemania, que vaya a Estados Unidos, y remover un poquito la iglesia.
0: Ich hoffe, dass der Papst also auch weiterhin reisen wird. Die Reise nach Spanien und Afrika war also ganz hervorragend, nach seiner Meinung. Und er will jetzt nach Frankreich kommen und auch nach Peru jetzt im November. Er hofft, dass der Papst wirklich viele anstößt für den Glauben der einfachen Leute und hofft, dass er irgendwann nach USA und nach Deutschland kommt.
2: Sí, yo creo que tenemos que volver al ordinario. Por supuesto, hay cosas que hay que mejorar, que dice primero la gente. En mi país es un tema muy preocupante, la pobreza que hay en el Perú. Hay injusticias. Por supuesto, la Iglesia tiene que trabajar para que eso se vaya, esas brechas se vayan disminuyendo y que la gente pueda vivir decentemente. Es importantísimo.
0: Ja, wir wollen also doch in Peru also zu den Hauptsachen wieder zurückkommen zum Glauben, aber es ist natürlich auch eine ganz wichtige Sache. In Peru gibt es viel Armut, gibt es viel Ungerechtigkeit. Auch da muss die Kirche auch aktiv werden, ja.
2: Claro, ich pienso que en esos cargos, porque ya no es cuestión de la Iglesia ese tema. Yo creo que deben de los gobiernos. Yo creo que católicos bien formados deben estar en esos cargos públicos que ayuden a que haya justicia social, a que haya una buena educación, a evitar la corrupción, que es un tema muy presente por nuestro país.
0: Ja, haben wir alle höhere verstanden, also gerade Korruption auch ist wirklich ganz große Schwierigkeit in Peru. Und er meint, das müssten nicht unbedingt die Bischöfe machen, sondern sollen die Laien machen. Ja, die müssten also in die Staatsverwaltung da mehr arbeiten und versuchen, das Ganze zu verbessern. Das ist also Aufgabe der Christen, einfach nicht nur unbedingt der Bischöfe.
1: Ja, ich danke Ihnen. War sehr interessant zu hören von jemandem, der den Papst als Kardinal gekannt hat, als Bischof noch, mit dem er zusammengearbeitet hat. Das ist genau auch unsere Beobachtung. Der Papst hört zu, er macht nichts überstürzt, aber das, was er macht, macht er sehr überlegt und sehr präzise und sehr wirkungsvoll. Und da sind wir sehr dankbar für das Geschenk des Papstes. Siamo molto grati per il regalo di questo Papa. Bischof Garcia, was können wir für Sie noch tun?
0: Ja, ¿qué más necesita de Alemania usted?
2: Necesito Alemania. Bueno, yo le digo, yo vengo aquí a Alemania, dos cosas. Agradecer, porque las cosas que hacemos en mi prelatura, es muchas, son gracias a la ayuda de Alemania. Con su limosna, seminario
0: menor, seminario mayor. Sich zu bedanken. Ja, nämlich vieles, was wir bei uns in Peru tun, ist nur möglich wegen der Hilfe aus Deutschland. Unser Priesterseminar, Knabenseminar, aber auch soziale Arbeit, Schulen, alles wird in Peru kaum finanziert. Wir haben keine Gegensteuer, wir haben kaum Einkommen auf dem Land jetzt und deswegen kommt er mit großer Dankbarkeit nach Deutschland.
2: Sí, creo que el traductor se ha adelantado lo que iba a decir. Sí, vengo a agradecer y a pedir también ayuda, que necesitamos. Somos un país, una zona pobre y hace falta. Sin ayuda de la Iglesia Universal no salgo adelante. Por eso, ayuda económica y bueno, ojalá que consiga. Me voy a presentar unos proyectos para arreglar unas iglesias, para sobre todo un par de iglesias que tengo que arreglar. Voy a presentarlas ahora en una institución alemana aquí, ¿no?
0: Ja, also, aber nicht nur danken, auch bitten, ja. Und hoffe, dass wir also auch weitere Unterstützung bekommen von hier, vor allem jetzt Gebet natürlich, aber auch materielle Unterstützung. Und dann werde ich auch mal, er sagt immer, ich bin vor ihm beim Übersetzen, ja. Aber ich sage dann auch immer bei den Predigten, ja, dass wir auch für alle ihre Anliegen beten und gerne können sie auch Anliegen nach Peru schicken, dass unsere Seminaristen und auch Priester und er selber auch für richtige Sachen betet. Also wenn jemand krank ist oder wenn jemand vom Glauben weg ist, also machen wir gerne, nicht?
1: Schön. Also die Anliegen, die man dann weiterreichen kann. Zum Schluss bitte, danke Thomas für das Übersetzen, danke für euren Besuch und zum Schluss bitte noch den Bischof um seinen Segen.
0: La bendición.
2: La bendición de Dios Todopoderoso, Padre, Hijo y Espíritu Santo, descienda sobre ustedes, sobre sus familias, sus alegrías y sus preocupaciones.
0: Ja, deswegen möchte auch auf alle ihre Familien, auch ihre Sorgen und Nöte und ihre Freuden kommen.
1: Ja, danke, vergesst Gott, Bischof Ricardo Garcia. Garcia war das aus der Prälatur im Süden von Peru gelegen, südlich von Lima, 150 Kilometer, Cañete Yauyos, mit seinem Sekretär, dem deutschen Priester aus Mainz, Thomas Huckemann. Wir freuen uns jedes Mal, wenn er hier ist. Also im Gebet, auch finanziell, sind Sie dankbar für Ihre Unterstützung. Alles Gute, Gottes Segen.
3: Das war heute die etwas längere Mittagsansprache mit unserem Programmdirektor Pfarrer Richard Kocher. Und heute zu Gast war Bischof Ricardo Garcia aus der Territorialprälatur Yauyos in Peru. Übersetzt, wie Sie gerade gehört haben, hat Pfarrer Thomas Huckemann. 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

0: Sie hören Radio Horeb mit dem Streiflicht Nachrichtenmagazin an diesem Dienstagmittag. Aus dem Studio hier in Balderschwang im Oberallgäu begrüßt Sie ganz herzlich Pascal Gégan. Aufgrund der etwas längeren Mittagsansprache haben wir heute ein etwas kürzeres Streiflicht. Unser Thema heute hier im Streiflicht ist der Weltjugendtag und die Vorbereitungen dazu. Denn bis dahin ist noch ungefähr ein Jahr. 2027 findet der Weltjugendtag in Seoul statt. Die Vorbereitungen dafür, die laufen bereits auf Hochtouren. Auch Radio Horeb wird dann 2027 dort vor Ort sein. Und unsere Redakteurin Eliane Gräfer, die war kürzlich in Südkorea und berichtet dann hier im Interview von ihren Begegnungen, von ihren Erlebnissen vor Ort, der jungen katholischen Kirche in Südkorea und davon, was Pilger dann vielleicht aus Deutschland beim Weltjugendtag in Südkorea erwarten könnte. Die aktuellen Meldungen aus Kirche und Welt hat jetzt Karin Wierer für Sie.
1: Rom. Neue Bewegung im Fall der seit 1983 verschwundenen Vatikanbürgerin Emanuela Orlandi. Jetzt wurde der heute 70-jährige römische Fotograf Marco Accetti von der Staatsanwaltschaft in Rom verhört. Accetti ist Berichten zufolge vorbestraft, weil er im Jahr 1983 einen Jungen mit dem Auto überfahren hatte. In früheren Ermittlungen zum Fall Orlandi hatte Accetti sich 2013 selbst angezeigt, dann aber mit irreführenden Spuren und Erklärungen für Verwirrung gesorgt, sodass es damals zu keiner Verurteilung kam. Italiens Justiz ermittelt derzeit zum dritten Mal in dem rätselhaften Fall. Weil die damals 15-jährige Orlandi Tochter eines Vatikanangestellten war, hatte sich Papst Johannes Paul II. Öffentlich an die mutmaßlichen Entführer des Mädchens gewandt und ihre Freilassung gefordert. Seitdem gab es immer wieder Mutmaßungen, der Vatikan könnte direkt oder indirekt in den Fall verstrickt sein. Managua. Seit Tagen gibt es in Nicaragua keine Informationen darüber, wo sich der zwischenzeitlich verhaftete Bischof Abelardo Mata Guevara befindet. Der emeritierte Bischof wurde nach seiner zweiten Festnahme angeblich freigelassen, aber unter Hausarrest gestellt. Da seitdem verlässliche Nachrichten über den Verbleib des 80-Jährigen fehlen, schlägt die Organisation amerikanischer Staaten nun Alarm. Die linksgerichtete Regierung unter Präsident Daniel Ortega soll unverzüglich Auskunft über den Verbleib des Altbischofs geben und für seine körperliche Unversehrtheit sorgen. Seit Jahren geht die Regierung in Nicaragua gegen kirchliche Vertreter und deren Institutionen vor. Religiöse Orden und zahlreiche Hilfsorganisationen wurden verboten oder des Landes verwiesen. Jerusalem. Nach Jordanien hat auch Israel Vorbereitungen zur Feier des 2000. Jahrestages der Taufe Jesu für das Jahr 2030 angekündigt. Dazu hat Außenminister Gideon Saar nun eine Arbeitsgruppe zur Stärkung des Dialogs mit Kirchen und christlichen Führern weltweit eingerichtet. Außerdem werde sich das Land auf die Ankunft von Millionen christlicher Pilger vorbereiten, heißt es aus dem Ministerium. Jordanien hatte bereits im Mai die Initiative 2030 zum Jubiläum der Taufe Jesu vorgestellt. Dazu soll nun unter anderem der Zugang zur Taufstelle Jesu ausgebaut werden. Auch Israel will die Infrastruktur um die Gedenkstätte am Westufer des Jordans verbessern. In eigener Sache. Pater Hans Burb hat sein 65-jähriges Priesterjubiläum begangen. Der weit über die Grenzen des Exerzitienhauses St. Ulrich in Hochaltingen in Donau-Ries bekannte Palotiner ist mit seinen Vorträgen und Impulsen nach wie vor bei Radio Horeb zu hören. Seine Sendungen finden Sie bei uns in der Mediathek. Das waren Meldungen aus Kirche und Welt. 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

0: Streiflicht-Nachrichtenmagazin bei Radio Horeb, Ihrer christlichen Stimme in Deutschland. Hier im Studio in Balderschwang für Sie heute an diesem Dienstag Pascal Gigon. In circa einem Jahr, da ist es endlich wieder soweit, im Sommer 2027, da steht der nächste Weltjugendtag an. Diesmal dann in Südkorea. Junge Menschen aus allen Kontinenten der Welt, die kommen dann Anfang August zusammen, um ihren Glauben zu feiern und Gemeinschaft zu erleben. Bevor sich dann 2027 in Südkorea hunderttausende junge Menschen aus der ganzen Welt zum Weltjugendtag treffen, laufen die Vorbereitungen bereits auch auf Hochtouren. Aus Deutschland organisiert unter anderem die Jugend 2000 Reisen zu diesem Großereignis. Auch Radio Horeb, also wir, werden 2027 dann vor Ort sein und aus Südkorea übertragen und berichten. Meine Kollegin Eliane Gräfer, die ist bei den Vorbereitungen involviert und ist in Südkorea vor Ort. Grüß dich, Eliane.
1: Hallo, Pascal.
0: Eliane, du befindest dich ja gerade in Südkorea. Was ist denn überhaupt der Anlass, der Grund für deine Reise nach Südkorea?
1: Ich bin gerade in Südkorea, um den Weltjugendtag mit vorzubereiten, beziehungsweise eine Pilgerfahrt aus Deutschland zum Weltjugendtag. Papst Franziskus hat beim letzten Weltjugendtag, der in Lissabon war, 2023, verkündet, dass der nächste Weltjugendtag in Seoul stattfinden soll, also in der Hauptstadt von Südkorea. Und nächstes Jahr ist es jetzt soweit, im Sommer 2027, da findet dieser Weltjugendtag statt. Jetzt dann ja nicht mehr mit Papst Franziskus, sondern mit Papst Leo. Der kommt und es werden etwa 1 Million junge katholische Menschen aus aller Welt erwartet, die dann da kommen und Tage der Begegnung verbringen, Tage des Glaubens, der Feier des Glaubens, des katholischen Glaubens. Es wird Messen geben, Begegnungen mit dem Papst, Begegnungen natürlich mit den ganzen Jugendlichen, die aus aller Welt da anreisen. Hier aus Südkorea, aus Asien, aber auch aus den ganzen anderen Teilen der Welt. Und genau, und auch aus Deutschland werden verschiedene Gruppen dahin fahren, unter anderem eine Pilgergruppe, die gemeinsam mit der katholischen Jugendbewegung Jugend 2000 fährt. Und wir bei Radio Horeb werden da mit dabei sein und wieder live vom Weltjugendtag übertragen. Da freuen wir uns sehr, dass wir da auch die vielen Menschen in Deutschland, die vielleicht dann nicht die Möglichkeit haben, zum Weltjugendtag zu kommen, weil einfach die Anreise sehr groß ist oder vielleicht auch, weil es vom Alter her nicht mehr genau passt, dass die auch am Weltjugendtag mit teilnehmen können.
0: Und was habt ihr denn genau auf der Reise jetzt in Südkorea gemacht? Was habt ihr denn so erlebt und wo wart ihr überhaupt?
1: Also wir sind hier durchs Land gereist. Der Hauptteil dieser Reise war aber Seoul selbst, der Aufenthalt in Seoul. Wir waren jetzt etwa eine Woche hier. In Seoul finden dann ja auch die Haupttage des Weltjugendtags statt. Es ist so, dass bei der Pilgerfahrt, die dann nächstes Jahr mit der Jugend 2000 stattfinden wird, es ein Vorprogramm gibt, also einige Tage, die in irgendeiner Diözese in Südkorea verbracht werden. Und dann reist man nach Seoul für eine ganze Woche Weltjugendtag, Begegnung mit dem Papst. Und danach gibt es eine Woche Nachprogramm, das dann am Meer stattfinden wird, nur innerhalb dieser Pilgergruppe der Jugend 2000, um die ganzen Erlebnisse vom Weltjugendtag nachklingen zu lassen, um geistlichen Input nochmal zu haben, um mit den anderen Jugendlichen mehr Gemeinschaft auch zu leben und auch ein bisschen um zu entspannen, weil die Tage des Weltjugendtags sind dann auch sehr anstrengend. Es sind sehr viele Menschen auf einem Haufen, sehr viel Programm, sehr viele Eindrücke. Und diese ganze Reise mit den verschiedenen Orten, da haben wir uns jetzt unterschiedliche Orte angeschaut, die dann Teil der Reise sein werden und ganz besonders eben auch Seoul, wo der Weltjugendtag dann stattfindet. In Seoul haben wir uns mit ganz vielen Einheimischen getroffen. Wir waren aber auch in der deutschsprachigen Gemeinde vor Ort in Seoul. Die wird sehr wahrscheinlich eine Art Pilgerzentrum sein für alle, die aus Deutschland zum Weltjugendtag anreisen werden. Wir haben uns aber auch zum Beispiel mit Father Amos getroffen. Das ist einer der Priester, der im lokalen Organisationskomitee für den Weltjugendtag in Seoul zuständig ist. Also der ist jetzt über ein ganzes Jahr freigestellt von seinem pastoralen Dienst, den er sonst als Pfarrer in einer Gemeinde hat, um den Weltjugendtag vorzubereiten in Seoul, um die Aktivitäten zu planen. Alles, was stattfinden wird da in Seoul in diesen Tagen des Weltjugendtags. Das sind an die 100 Menschen ungefähr, die in Seoul jetzt hauptberuflich quasi auf den Weltjugendtag hin dieses Event vorbereiten. Mit dem haben wir uns getroffen, ganz viel erfahren zur Organisation, zur Planung, ganz viele Details, die da wichtig sind, wo wird was stattfinden, wie wird was laufen. Genau. Und was natürlich auch mit dabei ist, die ganze Zeit, man lernt Land und Leute kennen. Also die Kultur in Südkorea, kann man sich vorstellen, ist halt doch ganz anders als bei uns. Es ist ein asiatisches Land, es ist sehr weit von uns entfernt. Der Flug dauert etwa 12 Stunden von Deutschland aus. Es ist Zeitverschiebung. Das Essen ist ganz anders, die Mentalität ist anders, die Schrift ist anders. Wenn ich ein Straßenschild sehe, dann kann ich es in der Regel nicht lesen. Außer es ist in der Region, wo dann auch nochmal auf Englisch das entsprechende drunter steht. Aber also einfach ganz viele Dinge, wo man erstmal sich orientieren muss und mit einer ganz fremden Kultur konfrontiert ist. Und das ist ein großer Gewinn, dass wir hier eben viele Menschen kennenlernen durften und uns schon hier ein bisschen jetzt damit vertraut machen konnten mit den Gegebenheiten vor Ort.
0: Also ihr hattet dann auch schon die Chance, da selbst ein bisschen in diese Kultur einzutauchen, jetzt schon mal ein Jahr im Voraus.
1: Ja, definitiv. Es gab ganz viel koreanisches Essen. Das war besonders spannend. Wir haben uns bemüht, also wenn ich von wir spreche, also wir sind ja mit 4 Personen hier, 3 Personen von der Jugend 2000, 2 aus dem Leitungsteam, 1 Person vom Logistikteam und ich eben für Radio Horeb. Und das koreanische Essen, genau, wir haben versucht, ein bisschen koreanische Begriffe zu lernen. Nach einer Woche sind jetzt so Begriffe wie Dankeschön oder Hallo sind so langsam mal drin, aber die Sprache ist einfach so anders, dass es ganz schwierig ist, oder für uns zumindest ganz schwierig gewesen ist, sich da was anzueignen. Ja.
0: Und du hast ja gerade eben davon berichtet, dass ihr euch mit einigen Personen schon in Südkorea unterhalten habt, auch mit der deutschen Gemeinde vor Ort. Spürt man denn dort in Südkorea, in Seoul, schon die Vorfreude auf diesen Weltjugendtag, der in etwas mehr als einem Jahr dann stattfindet? Konntet ihr auch mit jungen Katholiken vor Ort sprechen?
1: Ja, also die Vorfreude spürt man total bei den Personen, die da jetzt involviert sind, bei den Katholiken. In Südkorea ist das Christentum ja sehr jung. Also erst seit Ende des 18. Jahrhunderts ist das Christentum hier im Land präsent. Es ist ein Christentum, das sehr davon geprägt ist, dass viele Menschen hier in diesem Land ihr Leben dafür gelassen haben. Viele auch heilig gesprochene Märtyrer, die hier in diesem Land gestorben sind für den christlichen Glauben. Und die Katholiken sind mit etwa 10% auf jeden Fall nicht die Mehrheit bei weitem. Und das prägt eben auch das Land. Also es ist eher säkular, aber auch von anderen Religionen mit geprägt. Und der Katholizismus ist eben ein kleiner Teil. Christentum insgesamt etwa 30% und dann der Katholizismus etwa 10% von der Gesamtbevölkerung. Und das ist schon auch eine große Chance für die Katholiken hier vor Ort, für die katholische Kirche, so eine Bestärkung im Glauben zu haben, dass hier jetzt ein riesiges Event stattfinden wird, bei dem dann auch der Papst kommt und bei dem junge Menschen bestärkt werden in ihrem Glauben. Und wo eben dann auch die Welt für eine gewisse Zeit auf Südkorea schauen wird, auf diese junge Kirche mit dieser Märtyrer-Vergangenheit, mit der jungen Kirchengeschichte.
0: Jetzt ist es ja bis August 2027 ja noch etwas über ein Jahr hin. Wenn jetzt aber schon Menschen wissen, dass sie ja eigentlich da gerne hinwollen würden und dabei sein wollen, wie ist das denn möglich?
1: Also auf jeden Fall schon mal den Termin im Kalender anstreichen. Also die Fahrt mit der Jugend 2000 und mit Radio Horeb, die wird voraussichtlich vom 28. Juli bis zum 14. August stattfinden. Es kann sein, dass es einen Tag früher oder später ist. Das wird sich noch zeigen, sobald die Flüge gebucht werden können demnächst. Man kann sich auch schon voranmelden. Die Seite dafür ist weltjugendtag.de. Also wenn man schon weiß, man möchte mitfahren oder vielleicht auch noch ein bisschen am Überlegen ist, aber schon mal die Tendenz eher Richtung Ja geht, dann einfach schon mal vormerken lassen auf weltjugendtag.de. Und dort gibt es auch viele weitere Informationen, wie man das Ganze unterstützen kann. Also beten natürlich. Die Fahrt wird auch relativ teuer werden, vor allem wegen der teuren Flugpreise. Also wenn man da unterstützen kann, dass junge Menschen dahin fahren können zum Weltjugendtag, dann kann man sich dazu auch informieren auf weltjugendtag.de.
0: Dann dir vielen herzlichen Dank, Eliane, für diesen Überblick zu deiner Reise nach Südkorea und dem Weltjugendtag. Vielen herzlichen Dank und alles Gute dir.
1: Ja, ganz gerne. Danke. Alles Gute.
0: Das war meine Kollegin Iliane Gräfer hier im Gespräch über ihre Reise nach Südkorea und die Vorbereitungen für den Weltjugendtag 2027. Auch Radio Horeb ist dann 2027 beim Weltjugendtag in Südkorea dabei. Und wir übertragen dann auch von vor Ort für Sie. Das Interview, das finden Sie zum Nachhören bei uns in der Mediathek auf unserer Website horeb.org unter der Rubrik Streiflicht. Mein Name ist Pascal Gigon. 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Und wir hören jetzt die offizielle Hymne des Weltjugendtags von Lissabon 2023.

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6: Streiflicht-Nachrichtenmagazin hier bei Radio Horeb, Ihrer christlichen Stimme in Deutschland. Hier im Studio für Sie in Balderschwang, Pascal Gigon. Jetzt hier das Wetter an unseren Standorten in ganz Deutschland. In München, da ist es heute wechselnd bewölkt bei etwa 19 Grad. In Ravensburg, da scheint hingegen die Sonne bei etwa 21 Grad. Und dann am Marienwallfahrtsort Kevela am Niederrhein ist es auch wieder wechselnd bewölkt bei 20 Grad. In Bonn ein ganz ähnliches Bild, auch wieder wechselnd bewölkt bei 21 Grad. Und dann in der Hauptstadt Berlin, da ist es bewölkt bei 22 Grad. Und dann hier am Hauptstandort von Radio Horeb in Balderschwang im Oberallgäu ist es heute wechselnd bewölkt bei etwa 17 Grad. Und jetzt noch ein Ausblick zu den weiteren Sendungen in den kommenden Stunden. Jetzt dann gleich um 13 Uhr, da geht es weiter mit der Talk- und Musiksendung. Nicole Seibold und Mareike Schmitz von der Abteilung Evangelisierung im Bistum Augsburg zeigen in dieser Sendung, wie Gemeinden Schritt für Schritt eine Willkommenskultur aufbauen können. Jeder von uns in seiner Gemeinde Menschen noch besser willkommen zu heißen. Dazu gibt es dann in dieser Sendung ganz praktische Tipps. Und dann um 14 Uhr folgt dann die Sendung Spiritualität mit dem Zisterzienser Pater Robert Fetsch, Novizenmeister Subprior aus Bochum-Stiepel. Und Papst Leo der 14., der hat ein Schreiben herausgegeben, die Lexite, das heißt zu Deutsch, ich habe dich geliebt, über die Liebe zu den Armen. Und Pater Robert Fetsch, der erklärt uns dann den Inhalt dieses Schreibens. 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Ich wünsche Ihnen dann noch einen gesegneten Tag, eine gesegnete Woche und natürlich dann auch viel Freude mit dem weiteren Programm hier bei Radio Horeb, Ihre christliche Stimme in Deutschland.

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0: Welcome everybody. Willkommenskultur für dich und deine Pfarrgemeinde. Darum geht's heute in dieser Sendung bei Radio Horeb, ihrer christlichen Stimme in Deutschland. Mein Name ist Gregor Dornis und ich bin im Gespräch mit Nicole Seibold und Mareike Schmitz von der Abteilung Evangelisierung im Bistum Augsburg. Das Bistum Augsburg hat eine eigene Abteilung für Evangelisierung. Und da geht es um nichts Geringeres als um Gemeindeerneuerung, Öffnung von Gemeinden, Gemeindeaufbau, der von innen heraus wächst. Und da gab es zum Beispiel im Mai 2026 einen Praxistag, veranstaltet von der Abteilung Evangelisierung im Bistum Augsburg mit vielen Workshops, Anleitungen, wie man ganz konkret vor Ort, ich, du, sie, ganz konkret vor Ort für die Gemeindeerneuerung, den Gemeindeaufbau der eigenen Pfarrgemeinde etwas tun kann. Das ist gar nicht so schwer, wie dieser Praxistag Evangelisierung gezeigt hat. Das erfahren wir im Nachgang immer wieder hier an dieser Stelle, wo wir mit den Augsburgerinnen und Augsburgern, die da ganz vorne mit dabei sind bei der Abteilung Evangelisierung, im Gespräch sind, wie denn das geht, die Evangelisierung, die Gemeindeerneuerung, ganz praktisch, ganz konkret, ganz nah. Und ein großes Stichwort, das war auch ein eigener Workshop bei diesem besagten Praxistag im Mai 2026 in Augsburg. Ein großes Stichwort ist das Stichwort Willkommenskultur. Was passiert, wenn eine Gemeinde konsequent von denen her denkt, die, Klammer auf noch, Klammer zu, nicht da sind? Was passiert, wenn eine Gemeinde konsequent von denen her denkt, die noch nicht da sind? Darüber bin ich heute im Gespräch mit Nicole Seibold und Mareike Schmitz von der Abteilung Evangelisierung im Bistum Augsburg. Willkommenskultur für dich und deine Pfarrgemeinde. Welcome everybody, Willkommenskultur für dich und deine Pfarrgemeinde. Nicole Seibold, Mareike Schmitz, willkommen sein. Willkommenskultur, willkommen sein. Sie würden formulieren, das sei eine Grundhaltung des christlichen Lebens. Das müssen Sie uns genauer erklären. Wieso ist denn willkommen sein? Inwiefern ist das eine Grundhaltung des christlichen Lebens?
1: Wir sind als Kirche eigentlich die einzige Organisation, die nicht in erster Linie für die Mitglieder, die schon da sind, existiert, sondern für die, die noch nicht da sind. Gastfreundschaft ist bei uns im christlichen Menschenbild oder in unserer Lebenshaltung ein ganz entscheidendes Moment. Und zwar Gastfreundschaft nicht nur Freunden gegenüber, sondern vor allem auch Fremden. Jesus sagt selber, ich war fremd und ihr habt mich aufgenommen. Aber was befähigt mich so zu sein? Nämlich das, was wir unsere christliche Grundhaltung nennen, dass ich weiß, ich bin geliebt. Gott liebt mich und deshalb darf ich sein. Ich muss nicht was leisten, um willkommen zu sein hier auf der Erde oder in der Kirche, in unserer Gemeinschaft, sondern Gott hat mich wunderbar erschaffen. Er hat einen Platz für mich in seinem Plan und den kann nur ich ausfüllen. Und das allein genügt. Ich muss nichts machen, um willkommen zu sein.
2: Ja, ergänzend dazu, zu dieser grundsätzlichen Haltung, die ich mir gegenüber im Leben habe, passt ganz gut der Katechismus 1. Ich mag die Stelle total gerne, wo steht, Gott ist in sich unendlich vollkommen und glücklich und in einem aus reiner Güte gefassten Ratschluss hat er den Menschen aus freiem Willen erschaffen, damit dieser an seinem glückseligen Leben teilhabe. Also Gott hat mich geschaffen, nicht weil er mich braucht oder weil ich irgendeine Funktion für ihn erfülle, sondern erstmal hat er mich geschaffen aus Freude an der Freude. Er hat sich in mir ein Gegenüber ersehnt und liebt mich erstmal einfach, weil ich bin. Und diese Grundhaltung, die Gott mir entgegenbringt, in die ruft er uns auch, die den Leuten, denen wir begegnen, auch entgegenzubringen. Also mein Gegenüber als Geschenk zu sehen, als Gabe von Gott, an der ich mich freuen darf. An ihrer Einzigartigkeit, an ihrem Sein einfach erstmal.
1: Bei unserem Workshop in Augsburg beim Praxistag, da haben wir die Besucher eingeladen, dass sie so eine tägliche Übung machen. Also einfach einmal am Tag in ihr Spiegelbild schauen und sich zu sagen, ich bin von Gott wunderbar geschaffen. Ich bin einzigartig und staunenswert. Oder wenn wir das in ein Gebet verpacken, zu sagen, danke Gott, dass du mich so wunderbar gestaltet hast.
0: Das heißt, ich will nicht gleich zu Beginn, Nicole Salbold und Mareike Schmitz, unser Gespräch überspannen. Aber wenn wir hier über Willkommenskultur sprechen und Sie zum Beispiel auch diese Übung vorschlagen vor dem Spiegelbild, Gott, du hast mich wunderbar erschaffen. Das hat natürlich, wirkt das dann, und wir werden im Laufe der Sendung darüber sprechen, wirkt das auf Gemeinde, auf Pfarrei, Pfarrgemeinde natürlich, aber auch, das macht auch schon was mit mir, wenn ich mich da einübe in dieser Art und Weise. Das heißt, ich begegne auch im Alltag meinen Mitmenschen auf lange Sicht gesehen anders. Ich werde sie anders sehen mit diesem Blick, jetzt mal ganz pathetisch gesagt, mit diesem Blick Gottes, einfach in diesem jedem Menschen, der mir über den Weg läuft, ein geliebtes Geschöpf Gottes zu entdecken, das er wirklich aus unbedingter Liebe erschaffen hat. Das macht schon was mit mir.
1: Ja, absolut. Zum Beispiel ist es so, wenn ich selber mich geliebt weiß, dann ändert es meine Grundhaltung. Dann bin ich selber vielleicht ein zufriedenerer Mensch. Auf jeden Fall bin ich nicht abhängig davon, dass andere mir ihre Zuneigung entgegenbringen, sondern einen weiß ich ganz sicher, der mich liebt. Und für so eine Gemeinde hat es auch nochmal eine ganz andere Dimension. Denn wenn ich mir jetzt vorstelle, in unserer Gemeinde sind vielleicht im Schnitt am Wochenende in dem Sonntagsgottesdienst so zwischen 50 und 70 Leute. Und diese 50 Leute, die tragen die Überzeugung und die Freude in sich, dass sie von Gott geliebt und wunderbar erschaffen sind. Und da kommt jetzt ein Fremder dazu. Das wirkt anders, als wenn diese 50 die Überzeugung haben, boah, wir müssen jetzt echt viel schaffen und viel machen, damit wir angenommen sind und damit wir die Kirche voranbringen. Und ich glaube, das ist so eine Grundhaltung, die ganz viel Freude einfach auslösen kann.
0: Wir haben da so ein Triggerwort heutzutage jetzt auch ins Spiel gebracht, Haltung, Grundhaltung. Aber es ist tatsächlich so, weil das auch immer auch in unserer Reihe hier, die wir im Anschluss an Ihren Praxistag im Mai im Bistum Augsburg bei der Abteilung Evangelisierung in dieser Reihe immer wieder auch feststellen in unseren Sendungen. Es reicht nicht einfach nur, wir sprechen, wenn wir über Gemeindeerneuerung sprechen und heute Abend über Willkommenskultur, dann geht es nicht einfach nur um nackte organisatorische Strukturen in der Gemeinde, sondern wir reden davon, dass Gemeindeaufbau, eine offene Gemeinde, eine missionarische Gemeinde, sagt man in den entsprechenden Kreisen auch gern, das hat auch was mit einer inneren Disposition, mit einer Haltung zu tun.
1: Ja, genau. Das ist die Grundvoraussetzung, glaube ich, dass dann neue Dinge aufbrechen können. Also, dass man dann in eine Willkommenskultur gehen kann, die in der Gemeinde was verändert.
0: Und diese Willkommenskultur, die dann eben zu Gemeinde auch führt, beziehungsweise Gemeinde erneuert, Gemeinde aufbaut, reden wir einfach mal schlicht und ergreifend von Gemeinschaft. Dieses Wort Gemeinde meint ja schlicht und ergreifend Gemeinschaft. Wieso ist das eigentlich? Ganz naive Frage bei Christen so. Wieso ist uns eigentlich diese Gemeinschaft so wichtig?
2: Ja, ich glaube, nicht nur für Christen ist es wichtig, der Mensch insgesamt ist geschaffen für Gemeinschaft, für Beziehung, für Begegnung mit anderen Menschen. Jeder Mensch hat diese soziale Dimension. Der Mensch ist Gemeinschaftswesen. Und wir Christen, wir können unseren Glauben, genau, wir sind berufen, den nicht nur für uns zu leben, sondern in Gemeinschaft. Jesus selbst sagt, wo zwei oder drei in meinem Namen versammelt sind, da bin ich mitten unter ihnen. Also Gott liebt es, wenn Menschen zusammenkommen in seinem Namen, und er liebt es, unter diesen Leuten in dieser Gemeinschaft gegenwärtig zu sein. Das ist der Kern unseres Christseins. Und diese Liebe zu Gott, Zu der gehört auch, dass wir unseren Nächsten lieben, dass ich mich selbst lieb. Und darin spiegelt sich auch wieder die Gemeinschaft, die Gott in sich selbst hat, also die trinitarische Liebesgemeinschaft zwischen dem Vater, dem Sohn und dem Heiligen Geist. Es ist ja ein ewiger Austausch an Liebe. Und den sind wir berufen, wieder zu spiegeln in der Gemeinschaft zwischen Mann und Frau, aber auch generell in allen Beziehungen.
1: Und letztlich natürlich auch in der Kirche. Wir haben von Jesus den Auftrag, nach seiner Auferstehung in die Welt zu gehen und den Menschen die frohe Botschaft zu bringen. Und das macht er nicht, damit jeder an seinem Ort alleine vor sich in seinem Kämmerchen sitzt, sondern weil diese Liebe Beziehung braucht, die die Welt letztlich erobern soll.
2: Und am Ende ist es auch die Form, die er selber gewählt hat in seinem Leben. Er hat sich den Kreis der Jünger erwählt, mit denen er alles geteilt hat, mit denen er unterwegs war, die er in seine Nachfolge gerufen hat. Keine Einzeltrödler, sondern eine Gemeinschaft an Leuten.
0: Und das ist auch, wenn ich da dazwischen gehen darf, Mareike Schmitz und Nicole Seibold von der Abteilung Evangelisierung im Bistum Augsburg. Wir sprechen heute über Willkommenskultur. Das Ganze ist auch keine Quantenphysik und da muss ich auch nicht irgendwie Theologie studiert haben oder 20 Jahre pastorale Erfahrung an allen möglichen Orten haben. Das kann ich schon, das ist nicht anspruchslos, um Gottes Willen, das ist es nicht. Aber es ist jetzt auch kein, das kann ich auch so, dazu muss ich nicht studiert haben. Das geht schon, das muss ich einfach nur ein bisschen üben und mich darauf einlassen, mich zu öffnen für meine Nächsten.
1: Genau, das ist eigentlich ganz, ganz einfach. Oft reichen ganz kleine Dinge in der Haltung. Meistens ist es sogar schon ein Lächeln, das ich dem anderen entgegenbringe oder die Tür, die ich ihm aufhalte oder das Gotteslob, das ich ihm zeige, wenn er sich nicht auskennt, das so viel verändert und das Leute bewegt, dass sie auch wiederkommen. Meistens sagt man, ist der erste Eindruck der bleibt. Also es ist gar nicht so sehr eine Predigt, die mich begeistert, sondern der erste Eindruck, mit dem ich an einen Ort gehe, ist der mir am Schluss sagt, boah, da gehe ich wieder hin. Und da kann jeder einzelne noch so unscheinbare Christ seinen Beitrag dazu leisten.
0: Ich habe mir gerade so vorgestellt, das ist immer so, wenn man irgendwo, wenn man mal heutzutage doch mal vor Ort eine Shoppingtour macht und nicht einfach nur im Internet alles Mögliche einkauft und dann sofort umlagert wird von allen möglichen Leuten, die einen da freundlich begrüßen im Geschäft und so, man sofort irgendwie unterschwellig den Eindruck hat, okay, die machen das jetzt nur, weil ich da die potenzielle Kundschaft mit einem großen Geldbeutel sein könnte. Und was ich von Ihnen gerade höre, ist im Grunde genau das Gegenteil. Wenn Sie Willkommenskultur sagen, wenn Sie dieses Lächeln ansprechen, dann meinen Sie eigentlich, wir müssen das dann schon auch so meinen. Das heißt, wir machen eigentlich nicht etwas für uns, speziell mit einem, ja, wir wollen, dass da jemand wiederkommt und damit unsere Gemeinde größer wird und alles Mögliche, sondern eigentlich machen wir dieser Nächsten, diesem anderen, die da in unsere Gemeinde kommen und denen ich dann zum Beispiel das Gotteslob erkläre, mit dem sie da nicht klarkommen oder ihnen die Liedtafel halt erkläre, was diese komischen Zahlen da bedeuten und das mit der entsprechenden inneren Haltung mache, dann mache ich eigentlich einem anderen Menschen auch ein unfassbar großes Geschenk, einfach dieses ihm wirklich die authentische Erfahrung zu geben, hey, du bist hier willkommen.
2: Ja, total. Also wir spüren das ja, ob jemand uns einfach unser Selbstwillen empfängt und sich an uns freut oder ob er irgendeine Agenda verfolgt oder uns zum Projekt macht. An der Stelle war das für mich auch richtig entscheidend. In meiner Jugend bin ich so zu den Pfadfindern gegangen und ich war eigentlich gar nicht wirklich gläubig. Und erstmal war es einfach die Gemeinschaft, in die ich so herzlich aufgenommen wurde, die dazu geführt hat, dass ich dann regelmäßiger dorthin gegangen bin und dann irgendwann auch mein Herz sich geöffnet hat für das Evangelium, was dort eigentlich verkündet wurde, wofür ich gar nicht ursprünglich hingekommen bin. So, und was dann entscheidend wurde für eine spätere Bekehrung und meinen weiteren Lebensweg und dass ich jetzt heute Jesus nachfolge.
0: Das müssen Sie uns auch an anderer Stelle nochmal erzählen, Frau Schmitz. Wir hatten vorhin diese tägliche Übung vor dem Spiegel, was Sie den Teilnehmerinnen und Teilnehmern ihres Workshops im Mai 26 bei der Abteilung Evangelisierung in Augsburg empfohlen haben. Auch hierfür, auch für dieses im anderen das geliebte Kind Gottes entdecken, auch dafür haben sie eine tägliche Übung vorgeschlagen. Wie kann ich denn das täglich üben?
1: Ja, man könnte sich zum Beispiel jeden Tag einen Menschen rausgreifen aus seinem Umfeld, von den Kollegen, aus der Familie, Nachbarn, die man einfach öfter mal trifft und den so zum Mensch des Tages machen, indem ich heute ganz besonders versuche, Jesus zu sehen und dem dann auch so zu begegnen, als würde mir in demjenigen Jesus begegnen. Warum nur einen Menschen? Weil es maximal anstrengend ist und maximal anspruchsvoll, das mit mehreren zu machen. Und es aber, glaube ich, schon wichtig ist, dass man ab und zu ein Erfolgserlebnis hat oder einfach das einübt, ganz langsam und auch in aller Geduld mit sich selber. Aber so einen Menschen am Tag sich nehmen, indem man Jesus versucht zu sehen, das ändert was an der Haltung meinen Mitmenschen generell gegenüber.
0: Sagt Nicole Seibold von der Abteilung Evangelisierung im Bistum Augsburg, gemeinsam mit Mareike Schmitz, ebenfalls aus dieser Abteilung Evangelisierung in Augsburg. Beide sind heute bei uns zu Gast hier in dieser Sendung bei Radio Horeb, ihrer christlichen Stimme in Deutschland, wo wir über Willkommenskultur sprechen. Willkommenskultur für dich und deine Pfarrgemeinde.

0: Willkommenskultur ist unser Thema hier bei Radio Horeb mit Nicole Seibold und Mareike Schmitz. Sprechen wir über Willkommenskultur für dich und deine Pfarrgemeinde. Und dazu gab es auch einen Workshop bei einem Praxistag Evangelisierung, wo es ganz konkret und ganz praktisch darum ging, wie man denn in der Gemeinde etwas für den Gemeindeaufbau, die Evangelisierung, die Gemeindeerneuerung tun kann. Und da hören wir mal hinein, was ein Teilnehmer dieses Praxistages für Eindrücke mitnimmt, was er zu erzählen hat.
1: Wir haben heute vom Pfarrer Rimmel gehört, dass der Papst Leo ganz arg diesen Wunsch hat, wieder Schwung in die Weitergabe des Glaubens zu bringen, dass das ganz arg nötig ist. Und jetzt hätte ich die Frage an dich: Spürst du irgendwo an diesem heutigen Tag, dass da ein Schwung da ist, dass dieser Schwung vermittelt werden kann? Und wenn ja,

0: gegen möchte im Alltag. Sei es das in der Nachbarschaft oder sei es das innerhalb der Pfarrei. Ich war mal so leichtsinnig, so meinen 60. Geburtstag, ich weiß nicht, ob das jetzt hierher passt, habe so zurückschaut auf mein Leben, habe eine recht schöne Zeit gehabt, na, war ich so leichtsinnig und habe dem lieben Gott anboten, wenn du nur irgendwie brauchen kannst. Ich bin da. Ich habe zwar keine Talente, aber selbst wenn ich bloß ein halbes oder ein Vierteltalent habe, will ich mir nicht eines Tages vorhalten lassen. Ich habe es vergraben. Und es ist dann eine wahre Inflation an Ehrenämter auf mich geschwappt, kann ich mal sagen. Also obwohl ich muss plötzlich in der Kirche Gitarre spielen, obwohl ich ein hundsmiserabler Gitarrenspieler bin. Ich habe Gitarre in der Volkshochschule gelernt, in so ein, zwei Kurse. Also ich kann es bis heute noch nicht. Ich war am Wesner Gehilfe, ich war Lektor. Der Pfarrer hat mich zum Vorsitzenden vom Seniorenclub gemacht. Mit 60 Jahren fühlt man sich noch gar nicht als Senior. Und da war ich dann schon ein bisschen überfordert in einigen Bereichen und habe dann oft gedacht, hätte bloß mein Maul gehalten. Aber gut, jetzt mittlerweile bin ich 77, jetzt hat sich das ein bisschen eingependelt. Ja. Der liebe Gott nimmt ja auch Rücksicht auf mein Alter.
1: Ja, also ich höre jetzt daraus, das ist bei deinem Leben gar kein Schwung. Das ist ja eine richtige Lawine. Das ist ja wirklich, du nimmst ja alles mit, was dir angeboten wird, was nur da liegt. Und du hast keinerlei Berührungsängste. Du gehst einfach darauf hin. Und was das Wichtigste ist, du gibst dem Herrn dein vollkommenes Ja, dein Herz und deine Liebe. Ich danke dir dafür.

0: Willkommen zurück bei Radio Horeb, sagt Gregor Dornis. Unsere Gäste heute aus der Abteilung Evangelisierung im Bistum Augsburg sind Nicole Seibold und Mareike Schmitz. Und wir sprechen etwas, was man, das ist mittlerweile auch ein fixer Begriff in der Kultur, in der Pfarrkultur, in der Gemeindeerneuerung, Stichwort Willkommenskultur. Und damit, liebe Hörerinnen und Hörer, sprechen wir hier nicht abstrakt über irgendein pastorales Konzept, sondern wir sprechen über etwas, wofür wir möglichst breit werben möchten, dass das in Pfarrgemeinden, auch in Ihrer Pfarrgemeinde, liebe Hörerinnen und Hörer, wirklich ankommt. Es ist gar nicht so schwer, dieses zu etablieren, Willkommenskultur, einfach ein oder sensibel zu werden, dafür Menschen willkommen zu heißen. Und da geht jetzt gleich meine nächste Frage an Sie, Nicole Seibold und Mareike Schmitz. Willkommenskultur, willkommen sein. Was bedeutet das jetzt konkret für meine Pfarrgemeinde? Welche Momente, sage ich mal, welche Orte sind damit gemeint? Worauf kommt es jetzt konkret in der Pfarrgemeinde bei einer Willkommenskultur, bei einer Sensibilität für willkommen heißen, willkommen sein? Worauf kommt es da besonders an?
1: Ich würde anfangen gleich bei dem Allerhintersten, nämlich bei der Tür. Es macht einen großen Unterschied, ob die Tür einer Kirche erstens schon mal aufgesperrt oder verschlossen ist, wenn ich als Gläubiger oder als Interessierter davor stehe. Und es macht nochmal einen Unterschied, ob die Tür geöffnet ist, also dass ich schon reinschauen kann, oder ob sie geschlossen ist. Denn eine Tür, die schon geöffnet ist, wo mir vielleicht schon ein bisschen Licht entgegenscheint, vielleicht sogar schon ein bisschen Musik, die da läuft, oder ich Leute sehe, die da sich drin bewegen, das bringt eine Willkommenskultur, zu der ich sonst gar nicht

0: machen muss. Das lädt einfach ein, reinzugehen. Und ich möchte vielleicht kurz ein Beispiel erzählen aus dem Bistum Speyer, die einmal im Monat so einen Lobpreisabend haben, wo sie bewusst die Kirchentüren auflassen und die Kirche von innen so beleuchten, dass das Licht über bunte Strahler und so auch nach außen dringt, um einfach Leute einzuladen, die auf der Straße laufen, einfach mal reinzuschauen und dort im besten Fall Gott zu begegnen. Ein weiterer Punkt ist, dass ich in der Kirche, in der ich bin, einfach offene Augen und Ohren für die habe, die auch mit mir da drin sind. Wir haben es vorher schon kurz gesagt, ob die vielleicht Hilfe brauchen, weil sie sich nicht auskennen, weil sie heute zum ersten Mal da sind. Oder ob es Gewohnheiten gibt in der Gemeinde, wo ich den vielleicht auch informieren kann. Bei uns ist es zum Beispiel so, dass der Mittelgang relativ eng ist und die Kommunionausteilung erst auf der linken Seite und dann auf der rechten Seite so abläuft. Und wenn ich das demjenigen dann einfach kurz sage, dann fühlt er sich schon wesentlich beheimateter, als wenn er unsicher ist und nicht weiß, oh, wie mache ich denn, wie geht's denn hier bei denen? Oder zum Beispiel wir von der Abteilung haben so eine Broschüre entwickelt, so ein Faltblatt, in dem der Ablauf der Messe erklärt ist und gleichzeitig alle Antworten mit drin stehen. Wenn ich jetzt einen Gottesdienst habe, eine Beerdigung oder manchmal auch eine Erstkommunionfeier, wo ich weiß, da sind Menschen, die sind jetzt nicht jeden Sonntag in der Kirche und für die ist es schwer, wirklich mitzufeiern, dann kann ich sowas auslegen, um die abzuholen und ihnen zu ermöglichen, dass sie mit uns gemeinsam Gottesdienst feiern können und nicht das Gefühl haben, sie stehen jetzt irgendwie am Rand.
1: Fällt mir so das Stichwort Inklusion ein. Es ist ja nicht nur so, dass man sich dann besser auskennt, das ist schon eine ganze Menge, dafür auch immer nicht unterschätzen. Wir sehen das manchmal, ist uns gar nicht so bewusst, weil wir irgendwie uns so auskennen in der Heiligen Messe oder was auch immer. Das kann auch wirklich beunruhigend sein oder wirklich auch unbehaglich. Die anderen kennen sich aus, die wissen, was man da antwortet. Man steht dann da, weiß nicht, was soll man jetzt machen oder sagen oder so. Man kann da ganz viel Unsicherheit auch wegnehmen und ganz viel Schwellen abbauen.
0: Und es ist ja auch wirklich nicht einfach, unsere Liturgie zu verstehen, und auch so richtig mitfeiern zu können. Und ich glaube, wenn man da Hürden abbauen kann, dann hat man schon sehr viel gewonnen. Einen
1: An
0: anderen Punkt
1: anderer
0: würde ich gerne noch
1: Stelle,
0: ansprechen.
1: ich weiß nicht, ob wir da schon drauf kommen, aber Sie sprechen bei Ihnen auch in der Abteilung Evangelisierung, sprechen Sie auch, Mareike Schmitz, Nicole Seibold, sprechen Sie auch von Welcome Teams. Was ist denn das?
2: Ja, sogenannte Welcome Teams ist einfach eine kleine Auswahl an Leuten, die zum Beispiel an der Kirchenpforte stehen, und Leute ganz persönlich begrüßen, wenn sie zum Gottesdienst kommen, vielleicht einen kleinen Satz zuwerfen, schön, dass du da bist, dass sich einfach die einzelne Person gesehen und willkommen geheißen fühlt. Ist eigentlich ganz einfach, dazu braucht es nicht viel. Manchmal wird es auch kombiniert noch mit einem kleinen, wie einem Geschenk oder irgendwas, was die Gottesdienstbesucher dann noch praktisch umsetzen können, was inhaltlich irgendwie hinführt, auch auf zum Beispiel das Sonntagsevangelium, kleine Gestaltelemente, sowas wie der Kernsatz vom Tagesevangelium, was die Leute dann mitnehmen können in die Kirche und sie sozusagen auch einbindet in das, was im Gottesdienst geschieht.
1: Ich hatte Sie vorhin unterbrochen, Frau Seibold. Sie wollten noch etwas sagen. Ich weiß gar nicht, ob das wirklich aufs Welcome-Team ging oder ob es noch etwas anderes war, was Sie sagen wollten.
0: Also es ging mir auch ein bisschen nur darum, um das Atmosphärische, das wir haben. Ich möchte gerne ein Negativbeispiel erzählen, das mein Onkel mir vor noch nicht so langer Zeit erzählt hat, als er in der Nachbargemeinde mal in die Vorabendmesse ging, hat er schon Stimmen gehört von draußen, also die Leute haben sich unterhalten und er kam rein und mit einem Schlag war alles still. Alle haben sich zu ihm umgedreht, haben ihn mit ihren Blicken verfolgt, bis er in der Bank war, in die er sich dann gesetzt hat. Daraufhin hat er alle Blicke auf sich gespürt, durchdringend, und er hat wirklich gefühlt, dass alle sich dachten, was macht der denn jetzt hier? Und er ist mit dem Gefühl rausgegangen, da gehe ich ganz sicher nie wieder hin. Das ist so das Negativbeispiel zu dem, was eigentlich Willkommenskultur sein soll. So, dass man, und wo das Willkommensteam natürlich einen super Dienst leisten kann, dass die Menschen, die da kommen, mit dem Gefühl auch wieder rausgehen, hier freut man sich, dass ich komme. Und nicht, was macht der denn jetzt hier?
1: Und dann ein Satz, den ich von Ihnen gelernt habe, den ich wirklich ganz spannend fand, den kannte ich bis dahin nicht. Der heißt, jeder macht, was er kann, nicht was er will. Was meint denn dieser Satz?
0: Ja, der ist tatsächlich ein bisschen kritisch und der hat auch seine Grenzen, aber ich finde ihn trotzdem wichtig, denn, also ich erkläre ihn vielleicht zuerst. Jeder macht, was er kann, heißt, wenn wir so ein Team haben, egal ob es jetzt in der Willkommenskultur direkt, also das Willkommensteam ist oder auch in einer anderen Funktion im Pfarreileben, dann überlege ich, oder überlegen wir miteinander in diesem Team, wer bringt denn was mit ein? Also wo sind meine Talente? Manchmal oder gelegentlich ist es nämlich so, dass ich Dinge zwar wahnsinnig gerne mache, aber ich kann sie einfach nicht. Beispiel, wenn es einen Kantor gibt, der unheimlich gern singt, aber es einfach überhaupt nicht kann, dann ist es für die Schönheit der Liturgie überhaupt nicht förderlich, wenn der am Ambo steht und den Antwortgesang alleine singt. Dann ist es kein Problem, wenn der im Volk voller Inbrunst mitsingt oder daheim unter der Dusche Lobpreis macht. Aber wenn ich die anderen im Blick habe, die vielleicht das erste Mal oder überhaupt hier sind, um die Botschaft von Jesus auch wieder neu zu entdecken, dann braucht es auch eine gewisse Schönheit und eine gewisse Qualität. Und das meine ich damit, dass jeder das machen soll, was er wirklich gut kann. Und wir wissen, dass Gott jedem von uns Talente gegeben hat im Übermaß, die wir einbringen können. Aber nur weil ich etwas gerne mache, heißt noch nicht, dass ich es gut kann. Und wo es geht, da dann drauf schauen. Das macht einfach in der Qualität dessen, was wir, wie wir feiern, was aus. Und das ist einladend oder eben auch nicht.
1: Und könnte man fast ein bisschen provokativ ergänzen, auch das wäre eine besondere Form von Wertschätzung, auf diesen Dienst dann zu verzichten, wenn man irgendwie vielleicht so im Hinterkopf hat, ja, diejenige oder derjenige, die da jetzt neu dazukommen, die vielleicht das erste Mal da sind, die haben, Stichwort geliebtes Kind Gottes, die haben auch ein Recht darauf, dass wir das Ganze auch sorgsam, behutsam machen. Auch das ist eine Form von Willkommenskultur, ihnen zu sagen, ihr habt ein Recht darauf, dass ihr das, was uns möglich ist, von uns die bestmögliche, schönste, auch tatsächlich, sagen wir es ganz ästhetisch, auch ansprechendste Liturgie zu haben, die euch am ehesten abholt. Ihr habt ein Recht darauf. Das ist unsere Art von Willkommenskultur, unsere Art von Wertschätzung, dass ihr da seid.
0: Und gleichzeitig finde ich, ist es auch ein Zeichen von Demut, wenn ich sage, okay, das kann ich einfach nicht so gut und ich mache es dann auch nicht. Dafür bringe ich mich mit anderen Dingen ein, die ich gut kann. Denn das ist eben auch was zeigt, wie wir von Gott geschaffen sind, dass jeder etwas gut kann und jeder seinen Platz finden kann.
1: Also wenn ich jetzt zum Beispiel machen, was ruhig ein bisschen persönlich, der Moderator ist, denkt man immer nicht bei so einem, der im Radio so viel redet, ist aber doch eher der schüchterne Typ. Also ich bin nicht, zum Beispiel, ich bin nicht der Typ, der in so einem, wahrscheinlich im ersten Moment würde ich denken, ich wäre vielleicht nicht so wirklich etwas für das Welcome-Team, das an der Tür steht und Fremde freundlich und empathisch begrüßt. Ich bin vielleicht derjenige, der anschließend im Gemeindecafé nachfragt, darf es noch ein Kaffee sein, kann ich noch was nachschenken, kann es hier was sein, kann es da was sein. Also da kann man sich auch, man muss sich dazu nichts zwingen. Also Willkommenskultur ebenso wenig wie alle anderen Konzepte von so einer Gemeindeerneuerung gelingen, wenn sich irgendjemand zu irgendetwas zwingt, was er nicht kann, dann wird es sowieso nichts, dann braucht man es gar nicht erst anfangen.
0: Und es lebt absolut von der Ehrlichkeit.
1: Authentizität haben wir vorher gesagt, ja, genau. Also, Nicole Seibold und Mareike Schmitz. Wir müssen gleich noch darüber sprechen, wie wir das jetzt mit welchen Mitteln ganz konkret umsetzen können, wie Sie es, liebe Hörerinnen und Hörer, in Ihrer Gemeinde anfangen können. Das ist alles, ich habe schon gesagt, das ist alles keine Wissenschaft. Das kann man schon machen und es ist wichtig, dass wir das in unseren Tagen machen. Und deswegen besprechen wir das hier bei Radio Horeb heute mit Nicole Seibold und Mareike Schmitz aus der Abteilung Evangelisierung im Bistum Augsburg. Willkommenskultur für dich und deine Pfarrgemeinde. Ich sage es auch nochmal an dieser Stelle, die Abteilung Evangelisierung im Bistum Augsburg, wo unter anderem auch Nicole Seibold und Mareike Schmitz tätig sind. Das ist eine Abteilung, die für Gemeinden da ist, für Menschen, die in ihren Gemeinden etwas bewegen wollen, etwas aufbauen, erneuern möchten, zum Beispiel mit einer Willkommenskultur. Da kann man sich einfach auch Hilfe holen. So wie wir heute hier im Radio bei Radio Horeb darüber sprechen, so können Sie auch mit der Abteilung Evangelisierung im Bistum Augsburg sprechen und sich da Rat holen, Ermutigung, einfach auch Hilfe, ganz praktische Hilfe auch holen, wenn Sie sagen, ich würde da schon ganz gern was machen, aber so richtig weiß ich nicht, wie ich es anfangen soll. Wir wissen nicht so richtig, wie wir es anfangen soll. Wir sind da so zwei, drei bei uns in der Gemeinde. Wir hätten da ganz gerne so ein bisschen was in Gang gebracht, wissen aber nicht so richtig, wo und wie anfangen. Für alles sowas gibt es die Abteilung Evangelisierung im Bistum Augsburg. Also melden Sie sich da gerne und holen Sie sich Hilfe, holen Sie sich da Begleitung und Anregung, Inspiration. Dafür gibt es die Abteilung Evangelisierung im Bistum Augsburg. Wie gesagt, alles verlinkt in den Details zur Sendung auf horeb.org und auch unser Hörerservice weiß darüber Bescheid. Bei dem können Sie da auch nachfragen.

0: Willkommenskultur, darum geht es nicht nur in dieser Sendung, sondern zur Willkommenskultur für dich und deine Pfarrgemeinde haben unsere heutigen Gäste Nicole Seibold und Mareike Schmitz von der Abteilung Evangelisierung im Bistum Augsburg auch einen Workshop geleitet beim Praxistag Evangelisierung in Augsburg im Mai 2026. Gab es durchaus die eine oder andere Inspiration, wie aus Zeugnissen im Nachgang dieses Workshops Willkommenskultur deutlich wurde.
1: Ich habe teilgenommen jetzt gerade bei dem Workshop Welcome Everybody. Und da ging es um die Willkommenskultur. Und genau, mir hat sehr viel Spaß gemacht und ich finde, es war eine gute Inspiration, einfach nochmal so zu entdecken, mit wie viel Kleinigkeiten man eigentlich eine gute Willkommenskultur auch in der Pfarrei, im Vorfeld von Gottesdiensten oder im Rahmen von Stadt- oder Dorffesten zum Beispiel machen kann, wo man einfach ja die Kirche offen halten kann und mit Licht und mit Kerzen zum Beispiel auch andere Menschen einladen, die jetzt gar nie auf die Idee kommen wären, in die Kirche zu gehen.
2: Also ich sehe schon und ich höre aus deiner Antwort, dass du schon ganz inspiriert bist und für dich selber irgendwo schon einen Schlüssel findest, wo du dich einbringen könntest.
1: Ja, auf jeden Fall. Und auch die Elemente, die es bei uns schon gibt in der Pfarrei, dass man da einfach noch was ausbauen kann, um ja die Menschen zu locken oder ohne sie jetzt irgendwie zu zwingen oder so, sondern einfach mit dem Herzen irgendwie sie einladen.

0: Welcome everybody. Willkommenskultur für dich und deine Pfarrgemeinde. Im Mai 2026 fand ein großer Praxistag, Gott begegnen, ganz praktisch, fand statt in Augsburg. Dort gibt es tatsächlich im Bistum Augsburg eine eigene Abteilung für Evangelisierung im Bistum Augsburg. Und in dieser Abteilung bemühen sich auch Nicole Seibolz und Mareike Schmitz um die Pfarrgemeinden, um Gemeindeerneuerung und vor allen Dingen Gemeindeaufbau. Das alles ist nicht mehr selbstverständlich. Kirche ist schon lange kein Selbstläufer mehr. Das heißt konkrete Kirche vor Ort, Gemeinde eben, Pfarrei. Auch Sie, liebe Hörerinnen und Hörer, werden das wissen und ja, allsonntäglich auch erfahren und Ihre eigenen Erfahrungen damit haben. Und ein ganz wichtiges Stichwort in unserer Zeit für die Gemeindeerneuerung, für das Gemeindeleben, für den Gemeindeaufbau, wie man auch gerne sagt, ein wichtiges Stichwort, eine wichtige Kultur in der Gemeinde ist tatsächlich die Willkommenskultur. Und über die sprechen wir heute. Und da werden wir ganz praktisch Nicole Seibold und Mareike Schmitz, nämlich die ganz normale und wichtige und wesentliche und zentrale Frage dieser Sendung, wo wir hier schon so viel über Willkommenskultur, wie das Wesen und vor allen Dingen auch die Wirkungen dieser Willkommenskultur gesprochen haben. Was kann ich denn jetzt ganz praktisch anfangen? Mit welchen Mitteln, wie etabliere ich Step by Step diese Willkommenskultur in meiner Gemeinde?
1: Ich würde zuallererst eine Bestandsaufnahme machen, mich in dem Team zusammensetzen und überlegen, was haben wir denn über die Jahre schon in unserer Pfarrei, was haben wir für Aktivitäten, für Besonderheiten, einfach vielleicht einen Kalender nehmen und mal so reinschreiben, was es alles gibt. Und dann gemeinsam überlegen, was wollen wir beibehalten, was kann vielleicht auch weg, bisschen Platz für Neues schaffen. Und dann als Drittes, wo können wir bestehende Dinge mit einfachen Mitteln verändern, sodass sie einladend werden? Ebenso mit dem Verhalten, die Musik schön machen, mit Lichteffekten, den Kirchenraum gestalten, mit Blumen. Manchmal braucht es auch ein bisschen Wärme im wahrsten Sinne des Wortes. Wenn eine Kirche besonders kalt ist, was spricht dagegen, Decken auszulegen oder Kissen für Leute, die sich die gern in den Rücken schieben, damit sie gut da sein und beten können. Also einfach ein bisschen über das hinausdenken, was wir so im normalen Kirchenraum haben, das äußerlich gestalten, dann innerlich die Liturgie sich mal miteinander anschauen, was gibt's da für Möglichkeiten zu verändern, ohne dass sie jetzt jeden Gottesdienst maximal ausschmücken und ausgestalten muss. Aber vielleicht gibt's einfach so ganz einfache Dinge, die an der Schönheit der Liturgie ein bisschen arbeiten. Bis dahin, dass man an die Zeit nach dem Gottesdienst denkt, kann es vielleicht so ein Ratschbänkle vor der Kirche geben, wo man sich nur trifft und nach der Kirche unterhält, ein Kirchencafé, ein paar Stehtische, die man aufstellt, wo man noch zusammenkommt und wo diese Gemeinschaft, die wir feiern, auch nach dem Gottesdienst nur nachgehen kann.
0: Und auch das hört sich jetzt ganz selbstverständlich an und natürlich, aber ich will es auch nochmal betonen, das kann man auch nicht alleine machen. Das heißt, hier muss man sich oder hier müssen wir uns in der Gemeinde durchaus mal darüber verständigen. Sowas macht man gemeinschaftlich. Sowas kann man nicht als Einzelperson dann irgendwie machen, diese Willkommenskultur. Dazu muss man sich dann schon auch in der Gemeinde ein, zwei suchen. Natürlich mit dem Pfarrer oder dem Diakon oder wer auch immer da Verantwortung hat, besprechen und das sozusagen langsam und Step by Step angehen.
2: Ja, total. Also wenn Sie merken, Sie wünschen sich, dass in der Gemeinde irgendwie Erneuerung kommt, dann schau doch mal um dich rum und guck, ob es jemanden gibt, mit dem du dir vorstellen kannst, der vielleicht das gleiche Anliegen auf dem Herzen trägt, mit dem du dich zusammentun kannst, um Dinge zu gestalten. Und ja, gibt's Leute, die bestimmte Gaben und Talente haben, die gut einsetzbar sind, und dann eben diese Aufgaben entsprechend der Talente zu verteilen. Ganz nach dem Motto, wie wir vorher schon gesagt haben, jeder macht, was er gut kann, nicht was er will.
0: Und da muss ich Sie jetzt einfach auf die Frage, habe ich Sie nicht vorbereitet, aber sie liegt sowas von in der Luft, Nicole Seibold und Mareike Schmitz. Sie hatten jetzt einen Praxistag. Das war der Anlass auch für diese Sendung, dass wir einfach mal auch hier im Radio, hier bei Radio Horeb, darüber sprechen. Sie sind jetzt in der Abteilung Evangelisierung im Bistum Augsburg. Wir haben schon ins Bistum Speyer geschaut, dieses Beispiel. Also eine Gemeinde macht Lobpreisabende und da einfach die Tür auf und ein bisschen die Lichter, die Strahler so gesetzt, dass ein freundliches Licht auch auf die Straße fällt und man dann eben sich eingeladen fühlt, wenn man da zufällig vorbeigeht, einfach mal reinzuschauen. Und ja, was dann dort in der Kirche passiert, das überlassen wir ganz, das legen wir ganz in Gottes Hände. Wer weiß, was sie dort für eine Erfahrung machen, wie auch immer. Jetzt mal mit Ihrer Erfahrung, es ist nicht der erste Praxistag, den Sie veranstaltet haben im Mai. Sie sind viel mit Gemeinden im Gespräch, Sie bekommen Rückmeldungen etc. Gibt es eine, sagen wir mal so, auch wenn sie vielleicht klein ist, aber gibt es Beispiele, gibt es Erfolgsgeschichten von Gemeinden, wo tatsächlich Willkommenskultur sich über die Zeit auch entwickelt hat und wo das auch Gemeinden tatsächlich im positiven Sinne verändert, erneuert, aufgebaut hat? Gibt es da so Beispiele aus Ihrer Erfahrung heraus?
1: Ja, die gibt es. Ein großer Moment ist tatsächlich in den Gemeinden, in denen eine missionarische Woche stattgefunden hat. Das heißt, junge Missionare kommen an 5 Tagen und besuchen Haushalte in dieser Gemeinde oder in dem Gemeindegebiet quer durch die Häuser, laden ein zu Glaubensabenden, zu Gottesdiensten, sprechen mit den Leuten dort, wenn die das wollen, über ihren Glauben und bringen so viel Herzlichkeit mit, dass das eine Gemeinde tatsächlich in vielen Fällen auch in ihrer Willkommenskultur verändert. Was aber vor allem steht und was tatsächlich das Erfolgsrezept ist, ist, dass die Gemeinde oder auch das Team, das da loslegen möchte, immer zuerst eine Gebetsgemeinschaft sein muss. Also vor allem steht eigentlich das Miteinander und füreinander beten und auch für dieses Anliegen. Mir fällt jetzt spontan die Pfarrei in Gemeinschaft Mintelthal ein, mit Tannhausen als Zentrum, die seit einigen Jahren eine 24/7 Anbetung in ihrem Gemeindegebiet haben und wo man einfach merkt, alles, was da aufbricht, ist durch dieses Gebet getragen. Und das ist das, was am Anfang von allem steht. Und ich glaube, oder das ist auch unsere Erfahrung, wenn das nicht so ist, dann sind es oft Aufbrüche, die aber ganz schnell auch wieder verflachen.
0: Da haben Sie fast schon meine Abschlussfrage, Nicole Seibold, fast schon indirekt beantwortet. Ich will sie trotzdem nochmal loswerden. Wir haben viel über menschliche Begegnung gesprochen. Offenheit, Gastfreundschaft, den anderen wirklich zu meinen, offen zu sein, Menschen willkommen zu heißen. Das ist sehr schön. Das ist eine sehr schöne menschliche Erfahrung. Aber wir machen das natürlich immer wieder, haben wir hier auch von Gott gesprochen, diese tägliche Übung, auch mir einen Menschen aussuchen und versuchen, den Tag über in diesem Menschen Jesus zu sehen. Wir wollen ja, oder das eigentliche Ziel ist ja, nochmal, ganz am Anfang der Sendung hatten wir es schon, ist ja nicht, dass wir jetzt unsere Kirchengebäude retten und unsere schönen Pfarrheime und Pfarrsäle und sowas alles und dass wir es weiterhin schön behaglich haben, sondern worum es uns ja eigentlich ankommt, ist, dass wir Menschen die Begegnung mit dem Glauben ermöglichen. Ganz fromm gesagt, die Begegnung mit Jesus, die Begegnung mit Gott. Wo knüpft denn diese Willkommenskultur an diese Begegnung an? Also wo entsteht aus der Willkommenskultur, also wo ist der Übergang von der Willkommenskultur zu einer wirklichen, dass ich dem anderen, der anderen eine wirkliche Glaubenserfahrung zumindest möglich mache?
1: Ich glaube, im besten Fall ist es gar kein Übergang, sondern ein Ineinander. Einmal, weil die, die willkommen geheißen werden, das als Motivation des Handelns sehen, dass unser Glaube dahinter steckt, dass Jesus nachfolgen, das Jünger sein wollen. Und gleichzeitig können wir aber diesen Raum für die Gottesbegegnung nur eröffnen. Also wir können mit unserer Willkommenskultur dafür sorgen, dass es Räume gibt, in denen Gottesbegegnung stattfinden kann. Wir können niemand zum Glauben hintragen und wir können das auch nicht machen. Und das ist aber etwas, was uns auch maximal entlastet, dass wir das nicht können, sondern dass wir das einfach Gott in die Hand legen. Und im besten Fall ist es so, dass wir in der Zeit, wo derjenige, der vielleicht schon lange nicht mehr da war, in der Kirche ist oder in unserer Gemeinschaft ist, dass wir auch für den beten, dass er Gott begegnen kann. Aber Willkommenskultur heißt eigentlich, den Raum bereiten, dass Gottes Begegnung stattfinden kann.
0: Und das am Ende des Tages erneuert auch eine ganze Gemeinde. Das heißt, das ist nicht nur ein Dienst von Mensch zu Mensch, das ist schon viel. Das ist schon richtig viel und richtig toll, wenn es nur in einem Jahr eine einzige Person, ein einziger Mensch ist, dem ich das ermöglicht habe und der dann tatsächlich auch zur Kirche findet. Aber es macht auch was mit der Gemeinde. Das Gemeindeleben wird sich dadurch auch verändern, zwangsläufig.
1: Ganz bestimmt. Das wird eine neue Tiefe bekommen und es wird eine Gebetsgemeinschaft. Und ich glaube, das ist letztlich das Ziel, der Anfang und das Ziel einer jeden Gemeinde, eine Gebetsgemeinschaft zu werden, weil dann habe ich wirklich Jesus im Zentrum und unser gemeinsamer Blick geht auch dahin. Und ich glaube, das wird unsere Zukunft sein.
0: Und liebe Hörerinnen und Hörer, wenn Sie da Fragen haben, wenn Sie vielleicht jetzt denken, dass Sie jetzt neugierig geworden sind und denken, ja, Mensch, das wäre doch auch was für mich. Ich würde da gern mal nachfragen bei der Frau Seibold, bei der Frau Schmitz im Bistum Augsburg in der Abteilung für Evangelisierung. Wir haben das natürlich entsprechend verlinkt in den Details zu dieser Sendung auf horeb.org. Schauen Sie dort vorbei, melden Sie sich gerne dort, wenn Sie da mal starten möchten. Wenn Sie vielleicht doch sagen, in meiner Gemeinde, wir haben 5 Interessierte und mindestens 10 Fragen, wenn nicht noch mehr. Wir haben einfach Gesprächsbedarf und würden ganz gerne mal darüber sprechen und ein bisschen Hilfe bekommen. Dafür genau ist die Abteilung Evangelisierung im Bistum Augsburg da, nämlich Ansprechpartnerin zu sein für alle, die in ihrer Gemeinde da etwas in Gang bringen wollen, in Bewegung bringen wollen. Zum Beispiel Stichwort Willkommenskultur, aber auch andere Dinge wie Alpha und andere Dinge. Dafür gibt es die Abteilung Evangelisierung im Bistum Augsburg. Es ist wirklich wichtig, dass wir da miteinander ins Gespräch kommen und da müssen Sie keine Scheu haben, sich bei der Abteilung für Evangelisierung im Bistum Augsburg zu melden. Welcome everybody, Willkommenskultur für dich und deine Pfarrgemeinde. Liebe Hörerinnen und Hörer, dieses Gespräch mit Nicole Seibold und Mareike Schmitz, das können Sie nachhören in unserer Mediathek auf horeb.org. Und wenn Sie auf horeb.org sind, dann folgen Sie auch dem Link zu evangelisierung-augsburg.de. evangelisierung-augsburg.de. Und damit geht diese Sendung auch zu Ende. Viel Freude hier im weiteren Programm. Alles Gute und Gottes reichen Segen wünscht ihr Gregor Dornis.

Nachrichten aus Kirche und Welt, direkt aus der aktuellen Redaktion von Radio Horeb, im Studio Karin Viera. Rom. Neue Bewegung im Fall der seit 1983 verschwundenen Vatikanbürgerin Emanuela Orlandi. Jetzt wurde der heute 70-jährige römische Fotograf Marco Accetti von der Staatsanwaltschaft in Rom verhört. Accetti ist Berichten zufolge vorbestraft, weil er im Jahr 1983 einen Jungen mit dem Auto überfahren hatte. In früheren Ermittlungen zum Fall Orlandi hatte Accetti sich 2013 selbst angezeigt, dann aber mit irreführenden Spuren und Erklärungen für Verwirrung gesorgt, sodass es damals zu keiner Verurteilung kam. Italiens Justiz ermittelt derzeit zum dritten Mal in dem rätselhaften Fall. Weil die damals 15-jährige Orlandi Tochter eines Vatikanangestellten war, hatte sich Papst Johannes Paul II. Öffentlich an die mutmaßlichen Entführer des Mädchens gewandt und ihre Freilassung gefordert. Seitdem gab es immer wieder Mutmaßungen, der Vatikan könnte direkt oder indirekt in den Fall verstrickt sein. Managua. Seit Tagen gibt es in Nicaragua keine Informationen darüber, wo sich der zwischenzeitlich verhaftete Bischof Abelardo Mata Guevara befindet. Der emeritierte Bischof wurde nach seiner zweiten Festnahme angeblich freigelassen, aber unter Hausarrest gestellt. Da seitdem verlässliche Nachrichten über den Verbleib des 80-Jährigen fehlen, schlägt die Organisation amerikanischer Staaten nun Alarm. Die linksgerichtete Regierung unter Präsident Daniel Ortega soll unverzüglich Auskunft über den Verbleib des Altbischofs geben und für seine körperliche Unversehrtheit sorgen. Seit Jahren geht die Regierung in Nicaragua gegen kirchliche Vertreter und deren Institutionen vor. Religiöse Orden und zahlreiche Hilfsorganisationen wurden verboten oder des Landes verwiesen. Jerusalem. Nach Jordanien hat auch Israel Vorbereitungen zur Feier des 2000. Jahrestages der Taufe Jesu für das Jahr 2030 angekündigt. Dazu hat Außenminister Gideon Saar nun eine Arbeitsgruppe zur Stärkung des Dialogs mit Kirchen und christlichen Führern weltweit eingerichtet. Außerdem werde sich das Land auf die Ankunft von Millionen christlicher Pilger vorbereiten, heißt es aus dem Ministerium. Jordanien hatte bereits im Mai die Initiative 2030 zum Jubiläum der Taufe Jesu vorgestellt. Dazu soll nun unter anderem der Zugang zur Taufstelle Jesu ausgebaut werden. Auch Israel will die Infrastruktur um die Gedenkstätte am Westufer des Jordans verbessern. 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Das waren Meldungen aus Kirche und Welt. 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

0: Die Lexite, ich habe dich geliebt, Gedanken über die Liebe zu den Armen von Papst Leo dem 14., das ist unser Thema mit Pater Rupert Fetsch von den Zisterziensern aus Bochum-Stiepel. Und dazu begrüßt sie Marion Kuhl. Papst Leo der 14. war viele Jahre Missionar und Missionsbischof in Peru. Aus seiner Erfahrung heraus hat er im Oktober 2025 ein Schreiben herausgegeben über die Liebe zu den Armen. In einer Reihe befassen wir uns damit. Und heute ist der vierte Teil der Reihe. Da geht es, wenn Sie im Text mitlesen wollen, im dritten Kapitel des Schreibens weiter, eine Kirche für die Armen. Und heute starten wir dabei der Nummer 59. Im Internet findet man dieses Schreiben ganz leicht oder Sie können es auch bei der Bischofskonferenz bestellen. Wie gesagt, haben wir zu dieser Reihe Pater Rupert Fetsch aus Bochum-Stiepel. Er ist Subprior und Novizenmeister von den Zisterziensern dort. Grüß Gott, Pater Rupert.
1: Grüß Gott, Frau Kuhl.
0: Für alle, die die letzte Sendung verpasst haben, weil wir jetzt mitten im Kapitel einsteigen, eine Kirche für die Armen. Um was ging es denn da bisher?
1: Genau, das dritte Kapitel dieses Schreibens über die Liebe zu den Armen versucht eben eine Kirche für die Armen uns vor Augen zu führen, an konkreten Beispielen zu sehen, welche Gesichter die Armut hat, so würde ich es formulieren. Und diese Überschrift geht zurück auf ein Zitat von Papst Franziskus, der drei Tage nach seiner Wahl zum Papst eben gegenüber den Vertretern der Medien Folgendes geäußert hat, also einen Wunsch zum Ausdruck gebracht hat: Ach, wie sehr wünsche ich mir eine arme Kirche für die Armen. Dieses Zitat ist hier auch aufgenommen worden und an den Beginn des dritten Kapitels gestellt. Eine arme Kirche für die Armen. Und da ging es bisher darum, dass wir auch zurückgeschaut haben, vor allem auch auf die Kirchenväter, auch auf die Geschichte der Spiritualität schon, wo eben zum Beispiel ja auch in den Klöstern diese Liebe zu den Armen konkret geworden ist. Und heute wollen wir einfach in diesem dritten Kapitel fortfahren, um zu sehen, vor allem, wie sich diese Liebe zu den Armen konkretisiert. Also wer sind überhaupt die Armen? Welche Gesichter haben sie?
0: Also heute ganz konkret und praktisch, könnte man das so sagen?
1: Genau, also dieses dritte Kapitel ist überhaupt ein sehr praktisches, beispielhaftes Kapitel, das uns eben vor Augen führen möchte, wer sind überhaupt die Armen? Wenn wir von einer Kirche für die Armen sprechen, müssen wir ja auch fragen, wo begegnen uns denn die Armen ganz konkret? Und dass das ein Grundauftrag der Kirche ist, das sagt uns auch dieses dritte Kapitel am Anfang schon, weil hier direkt auch aus diesem großen Schreiben des Zweiten Vatikanums über die Kirche der dogmatischen Konstitution Lumen Gentium zitiert wird, wo eben das dann auch nochmal begründet wird.
0: Dann freuen wir uns auf Ihren Vortrag jetzt, Pater Rupert Fetsch aus Bochum-Stiepel. Und Sie, liebe Zuhörer von Radio Horeb und Radio Maria, können danach auch noch Ihre Fragen stellen. Also wenn Ihnen jetzt während des Vortrags irgendwas kommt, wo Sie nachhaken möchten, dann am besten notieren und dann nachher anrufen. Jetzt hören wir Ihnen aber erst einmal zu.
1: Danke, liebe Frau Kuhl, für die Einleitung und die Begrüßung. Ich freue mich, liebe Hörerinnen und Hörer, dass wir heute wieder gemeinsam weitergehen können in diesem Schreiben, in dieser apostolischen Exhortation, die eben ein großes Anliegen von Papst Leo, aber eben auch von Papst Franziskus war, der diese Ideen, Gedanken auch schon von seinem Vorgänger, also von Papst Franziskus, übernommen hat, der sie ergänzt hat, um eigene Gedanken, um uns dieses Schreiben vorzulegen und uns daran zu erinnern, dass die Kirche eben eine besondere Sendung hat, die eben sie zu den Armen führt. Und hier möchte ich doch noch dieses Zitat aus Lumen Gentium bringen, weil ich glaube, dass es wichtig ist, dass wir das auch aus den Dokumenten des Zweiten Vatikanischen Konzils heraus erkennen in Lumen Gentium 8, also ich sage es nochmal, der dogmatischen Konstitution über die Kirche, wo das Geheimnis der Kirche, das Mysterium der Kirche betrachtet wird, heißt es also in Nummer 8, wörtlich: Christus wurde vom Vater gesandt, den Armen frohe Botschaft zu bringen, zu heilen, die bedrückten Herzen sind, zu suchen und zu retten, was verloren war. In ähnlicher Weise umgibt die Kirche alle mit ihrer Liebe, die von menschlicher Schwachheit angefochten sind. Ja, in den Armen und Leidenden erkennt sie das Bild dessen, der sie gegründet hat und selbst ein Armer und Leidender war. Sie müht sich, deren Not zu erleichtern und sucht Christus in ihnen zu dienen. Soweit dieses direkte Zitat aus Lumen Gentium 8. Und da wird uns deutlich, wenn wir hier nachdenken über eine arme Kirche, über eine Kirche für die Armen, dass einerseits wir das Beispiel Jesu nachahmen, dass wir diesen Auftrag, den er selbst erfüllt hat, eben auch ausführen als Kirche, in seiner Nachfolge stehen und zugleich aber auch in den Armen, in den Leidenden, in den Kranken und wie auch immer, in allen, die eben Not leiden, Christus selber sehen, sein Antlitz erkennen und ihm in ihnen ganz konkret dienen. Und so hat die Armut viele Gesichter, können wir sagen. Es gibt viele Formen der Armut, wo wir das Antlitz Christi ganz konkret erkennen können. Im ersten Teil, den wir das letzte Mal behandelt haben, von Kapitel 3, wird das deutlich. Zum Beispiel in der Sorge für die Kranken, also gerade die Menschen, die krank sind, schwerst krank sind, die leidend sind, können wir Christus, den Armen, erkennen. Die Sorge für die Armen im klösterlichen Bereich, ich selber lebe ja auch im Kloster als Zisterzienser, einer monastischen Form des Ordenslebens, da wird diese Sorge für die Armen deutlich in der Aufnahme von Gästen und Pilgern. Also alle, die kommen für ein geistliches Anliegen, aber auch eben diejenigen, die unterwegs sind, auf der Reise sind, die eine Herberge suchen, auch darin dürfen wir eine Form der Armut erkennen, um ihnen zu helfen. Und jetzt setzen wir heute ganz konkret fort, Frau Kuhl hat es einleitend schon gesagt, mit der Nummer 59, die Überschrift trägt, dieser Abschnitt: die Gefangenen befreien. Also gerade auch die Gefangenen, gerade auch diejenigen, die ihrer Freiheit beraubt sind, dürfen wir als Arme erkennen und in ihnen Christus begegnen und in ihnen dienen. Es geht also hier um die Gefangenen, um alle, die in eine Form der Sklaverei geraten sind, auch um die Häftlinge. Papst Leo erinnert uns daran, dass schon zu Zeiten der Apostel die Kirche in der Befreiung der Unterdrückten ein Zeichen des Reiches Gottes gesehen hat. Er verweist hier auf Jesus selbst, der im Lukasevangelium 4,18 über sich selbst sagt: Der Geist des Herrn ruht auf mir, denn er hat mich gesalbt, er hat mich gesandt, damit ich den Armen eine frohe Botschaft bringe, damit ich den Gefangenen die Entlassung verkünde. Also es geht hier um eine Freiheit, um eine Hilfe zur Freiheit. Und gerade auch diese Botschaft Jesu, dieses Selbstverständnis Jesu, den Gefangenen die Entlassung zu verkünden, ja, sie in Freiheit zu setzen, wird ein Auftrag der Kirche, wie wir es in der Apostelgeschichte oder eben auch bei den Kirchenvätern bezeugt sehen. Ganz konkret wird diese Sorge für die Gefangenen, also in ihnen Christus zu sehen und die Armut auch zu erkennen, am Ende des 12. und zu Beginn des 13. Jahrhunderts. Der Hintergrund ist der, dass damals viele Christen im Mittelmeerraum gefangen genommen wurden, also um das Jahr 1200, oder im Zuge der Kriege in die Sklaverei verschleppt worden sind. Vor allem zwei religiöse Orden haben sich auf ihre Fahnen geschrieben, diesen Menschen zu Hilfe zu kommen, diesen Armen zu helfen. Da sind also zwei Ordensgemeinschaften entstanden. Einmal der Orden, ich zitiere den gesamten Namen, der Orden der Allerheiligsten Dreifaltigkeit von der Befreiung der Gefangenen, die wir kurz Trinitarier nennen. Diese Ordensgemeinschaft der Trinitarier wurde gegründet von zwei Heiligen, vom heiligen Johannes von Martha und vom heiligen Felix von Valois. Und dann gibt es noch einen zweiten Orden, der in diese Richtung gearbeitet hat. Das ist der Orden der seligen Jungfrau Maria von der Barmherzigkeit, kurz genannt Mercedaria. Auch dieser Orden hat seine Gründer. Das ist der heilige Petrus Nolaskus, der dabei unterstützt wurde von einem Dominikaner, nämlich von Raimund von Peñafort. Beide Ordensgemeinschaften, also sowohl die Trinitarier als auch die Mercedarier, hatten ein besonderes Charisma. Sie wollten versklavte Christen befreien und für diese Befreiung, sie loskaufen aus der Gefangenschaft, haben sie oftmals ihren gesamten Besitz zur Verfügung gestellt oder sogar ihr eigenes Leben. Aus diesem Grund hatten die Trinitarier das Motto, oder haben es bis heute, Gloria tibi Trinitas et captivis libertas, also auf Deutsch, Ehre sei dir, der heiligsten Dreifaltigkeit und Freiheit den Gefangenen. Die Mercedarier wiederum haben zu den drei üblichen Ordensgelübden der Armut, des Gehorsams und der Keuschheit ein viertes Gelübde hinzugefügt, nämlich eben genau in diese Richtung zu arbeiten und sich in den Dienst der Gefangenen zu stellen, ja, diese Geste der Befreiung aus der Sklaverei und Gefangenschaft tatsächlich auch zu verbinden mit der Lebenshingabe Jesu am Kreuz, aber auch letztlich mit der Hingabe, wenn es sein müsste, des eigenen Lebens für diese Gefangenen. Das heißt, man hat sich selbst zur Verfügung gestellt, damit die anderen freigekauft, losgekauft worden sind. Das Ganze ist fast ein liturgischer Akt, können wir sagen. So sieht es jedenfalls Papst Leo, eine sakramentale Hingabe seiner selbst im Sinne des Evangeliums. Es gibt keine größere Liebe, als wenn einer sein Leben für seine Freunde hingibt. Jetzt könnten wir vielleicht denken, naja, diese Zeiten sind hoffentlich vorbei, wo man andere loskaufen muss mit Geld oder mit seinem eigenen Leben. Und so hat sich die Tradition dieser Orden weiterentwickelt angesichts, und das ist, denke ich, sehr wichtig heute, weil es ja eine Antwort auf eine konkrete Not unserer Zeit ist, angesichts der modernen Form von Sklaverei oder Gefangenschaft, wie Menschenhandel, Zwangsarbeit, sexuelle Ausbeutung und andere verschiedene Formen von Abhängigkeit, sind eben diese Ordensgemeinschaften der Mercedarier und Trinitarier heute gerufen, diese Sendung auf diese Weise fortzusetzen, um den Menschen eben ganz konkret auch zur Seite zu stehen, den Armen zu helfen und ihnen die Befreiung zu verkünden. Und gerade heute erleben wir das ja auf vielfältige Weise, wie diese modernen Formen von Sklaverei zum Tragen kommen. Wir dürfen aber auch unter diesem Punkt an die Gefangenen, an die Häftlinge überhaupt denken, die ja gerade auch in Haftanstalten ihr Leben verbringen. Und auch hier gilt es, in ihnen, in diesen Menschen, das Antlitz Christi zu erkennen, sodass gerade wenn wir auf das Beispiel von Papst Franziskus schauen, auf das Papst Leo hier auch verweist, der ja gerade zu den Gefangenen eine besondere nahe Beziehung hatte, wenn wir auch an die Feier des Gründonnerstags oft in den Gefängnissen oder im Gefängnis in Rom denken, ja, dann dürfen wir uns auch hier von seiner Person inspirieren lassen. Und es ist ja auch ganz konkret, dass die Gefangenen zu besuchen, ein Werk der Barmherzigkeit ist. Genau. Unter anderem die Orden, die sich der Befreiung von Gefangenen widmen, sind zwei konkrete Ordensgemeinschaften hier vorgestellt worden. Sie machen aber deutlich, dass die Kirche eben einen vorrangigen Dienst auch darin sieht, so wie es auch das Zitat von Jesus selbst gebracht hat, den Gefangenen die Freiheit zu verkünden. Es geht also hier einmal um eine geistliche Freiheit, aber letztlich auch um eine Freiheit, die jedem Menschen als Recht zusteht. Das war der Blick auf die Gefangenen befreien. Und jetzt fügt hier Papst Leo, so würde ich es sehen, einen kleinen Exkurs ein, so wie wir schon das letzte Mal einen kleinen Exkurs hatten, nämlich zur Sorge für die Armen im monastischen Leben. Und da hat er natürlich den heiligen Benedikt uns vor Augen gestellt, aber er hat auch kurz den heiligen Bernhard erwähnt, was mich als Zisterzienser natürlich besonders freut. So ist es jetzt ein neuer Punkt, ein neuer Gedanke, nämlich, wer sind konkrete Zeugen der Armut, die wir im Evangelium entdecken können? Also, wer sind die Zeugen evangeliumsgemäßer Armut? Und da fallen uns natürlich vor allem zwei Namen ein, nämlich der heilige Franziskus und die heilige Clara. Und gerade im Jubiläumsjahr des heiligen Franziskus, in diesem Jahr feiern wir 800 Jahre Heimgang des heiligen Franziskus, sein Transitus, sein Hinübergehen zu Gott, 2026, dürfen wir hier einen Blick darauf werfen, zusammen mit Papst Leo, der uns sagt, im 13. Jahrhundert sind die Städte gewachsen, der Reichtum hat sich mancherorts angehäuft und so verwundert es nicht, dass neue Formen der Armut entstanden sind, die eine Antwort verlangt haben. Und der Heilige Geist hat in dieser Situation, ähnlich wie bei der Situation der gefangenen Christen mit Mercedariern und Trinitariern hier, eine ganz konkrete Antwort gegeben, indem er eine neue Art gottgeweihten Lebens in der Kirche hervorgerufen hat, inspiriert oder geschaffen hat. Und das sind dann die Bettelorden, also diejenigen, die sich selbst zu Armen gemacht haben. Vorher gab es die monastischen Klöster, die an einen Ort gebunden waren und dort ein Klosterleben führten. Diese neue Bewegung wählt bewusst die Wanderschaft, lebt also nicht an einem Ort, sondern ist unterwegs, ohne persönlichen oder gemeinschaftlichen Besitz, ganz auf die Vorsehung angewiesen und darauf verwiesen. Sie begnügten sich nicht, den Armen zu dienen, sondern sie wurden eben auch selbst zu Armen, indem sie einfach auf Besitz verzichteten, nicht einmal ein Kloster hatten, so können wir das sagen, und indem sie ganz bewusst die Stadt gewählt haben als neuen Ort der Wüste und der Armut. Diese Orden, die dann entstanden sind, das sind ja nicht nur die Franziskaner, sondern auch die Dominikaner, die Augustiner und Karmeliten, stellten so gesehen, wenn wir auf das Evangelium schauen, tatsächlich eine Revolution da im Sinne der evangeliumsgemäßen Armut, eine ganz neue Lebensweise, ein prophetisches Zeichen für die damalige Zeit, aber hoffentlich auch für unsere Zeit. Denn was damals da einerseits da war, war auch dieser Prunk, der Reichtum oder die klerikale Opulenz, also die Kirche einerseits, wo man sich fragen kann, wie ist das mit dem Evangelium zu vereinbaren, und andererseits eben auch die Kaltherzigkeit der städtischen Gemeinschaft, wo man eben auch häufig, wie wir es ja heute auch erleben, als armer Mensch nicht aufgefangen wurde. Der heilige Franziskus von Assisi wurde eben zu einer konkreten Gestalt, wir können sagen mit Papst Leo, zu einer Ikone dieses geistlichen Frühlings, dieses Aufbruches. Er vermählte sich bewusst mit der Armut,

Pilger und Fremdlinge in dieser Welt, die dem Herrn in Armut und Demut dienen, mögen auch sie selber voll Vertrauen um Almosen bitten gehen, also betteln gehen. Ne? Deswegen auch der Name Bettelorden oder lateinisch Mendikanten. Das ist das Gleiche, nur eben als Fachbegriff. Und sie sollten sich dabei nicht schämen, weil der Herr sich für uns in dieser Welt arm gemacht hat. Also hier steht immer vor Augen der arme Christus, der zum Ideal wird, der uns einlädt, selbst arm zu werden und unser Leben in den Dienst der Armen zu stellen. Und so war auch Franziskus' Leben eine ständige Entäußerung. Wenn wir an seinen Weg, an seinen Berufungs-, Bekehrungsweg denken, ja, der reiche Tuchhändlersohn, der auf seinen Besitz verzichtet, der alles abgibt, selbst seine Kleider noch. Also wir kennen diese Geschichte. Und der dann eben auch eine Gemeinschaft von Brüdern um sich versammelt, die eben wie er dieses Ideal teilen und eben auch diese Armut ganz konkret leben wollen. Was Papst Leo hier unterstreicht, ist, dass die Armut im Sinne des heiligen Franziskus eben nicht eine Armut um ihrer selbst willen ist, sondern dass sie beziehungsorientiert ist. Das heißt, dass sie vor allem zu einer Beziehung führen möchte, also zu einem Austausch. Das heißt, indem ich selbst arm bin oder werde, habe ich eine Möglichkeit, gerade auch den Armen auf Augenhöhe zu begegnen. Das heißt, mich ihnen zuzuwenden, nicht von oben herab, sondern eben gerade eben auch auf einer selben Ebene. Und so wird das eigene Leben dann oder kann das eigene Leben zu einer großzügigen Gabe für die Brüder und Schwestern werden. In dieser Bewegung, in diesem neuen Frühling, geistlichen Frühling, folgte dem heiligen Franziskus dann die heilige Clara nach, die eben das gleiche Ideal der Armut, dem armen Christus zu folgen, eben für die Frauen erschlossen hat. Also das ist der zweite Orden dann, die Klarissen. Die hatte mehr zu kämpfen, weil sie eben als Frau oder weil diese Frauengemeinschaft eben nicht so leicht dieses Ideal der radikalen Armut leben konnte, wie es vielleicht die Brüder tun konnten aus verschiedenen Gründen, weil sie eben gerade auch ja einen Ort brauchten, wo sie gerade auch als Frauen leben konnten. Aber sie hat tatsächlich in aller Hartnäckigkeit und Geduld vom Papst dann, das war damals Papst Gregor IX., das sogenannte Privilegium Paupertatis, erbeten und es auch erhalten, also das Privileg der Armut, das ihnen das Recht garantierte, auch als Frauen ohne jeglichen materiellen Besitz zu leben. Also diese Wahl oder diese Entscheidung war ein Ausdruck ihres völligen Vertrauens auf Gott, sodass wir eben den heiligen Franziskus ohne die heilige Clara auch nicht denken können. Beide bilden zusammen wirklich ein wunderbares Vorbild für Männer, aber eben auch durch die heilige Clara für Frauen, die diesen Weg in der besonderen Nachfolge Jesu unter dem Vorzeichen der Armut gehen wollen. Auf andere Weise hat der heilige Dominikus, ein Zeitgenosse des heiligen Franziskus, auch eine neue Ordensgemeinschaft begründet, eben die Dominikaner, den Orden der Prediger, mit einem anderen Charisma, auch die Armut, aber eben auch das glaubwürdige Zeugnis durch die Predigt, einerseits durch ein Leben in Armut, aber auch durch das gepredigte Wort, durch die Verkündigung, genau, dass man eben auf diese Weise die Menschen auch durch das Wort und die Predigt erreicht, gerade auch diejenigen, die diese Evangelisierung brauchten. Und so können wir zusammenfassen, dass die Bettelorden, ich sage es nochmal, Franziskaner plus Klarissen, die Dominikaner, die Augustiner und eben auch die Karmeliten, die dann entstanden sind, eben eine lebendige Antwort auf Ausgrenzung und Gleichgültigkeit darstellten und auch heute hoffentlich darstellen, denn sie schlugen nicht ausdrücklich soziale Reformen vor, also sozusagen, wir legen euch einen Plan vor, sondern es ging hier um eine persönliche und gemeinschaftliche Bekehrung hin zur Logik des Reiches Gottes, das heißt
sich ganz konkret auf die Vorsehung zu verlassen, in Armut zu leben, aus einer

menschlichen Freiheit heraus und gerade auch sich der Kleinsten und Kleinen anzunehmen und sich mit ihnen zu identifizieren. Eine wunderbare Antwort des Heiligen Geistes auf die Herausforderung dieser Zeit im 13. Jahrhundert. Wir werden nach einer kurzen Musikpause dann sehen, welche anderen Herausforderungen bestanden und wie auch hier eine Antwort gegeben wurde. Aber jetzt wollen wir das Ganze, das wir jetzt schon gehört haben, bei etwas Musik nachklingen lassen.

0: Wir befassen uns hier bei Radio Horeb in der Sendereihe Spiritualität mit dem Schreiben von Papst Leo dem 14. Die Lexi T. Ich habe dich geliebt. Gedanken über die Liebe zu den Armen. Wir sind jetzt bei der Nummer 68. Die Kirche und die Unterweisung der Armen. Da geht es unter anderem um die Erziehung. Sie hören Auslegungen, Erklärungen zu diesem Schreiben von Pater Rupert Fetsch aus Bochum-Stiepel.
1: Ja, liebe Hörerinnen und Hörer, Frau Kuhl hat uns schon weitergeführt zu dem neuen Punkt, der jetzt behandelt werden soll, unter der Überschrift die Kirche und die Unterweisung der Armen. Es geht also hier vor allem um die Erziehung und die Bildung. Auch eine Form der Armut, können wir sagen. Auch hier begegnet uns ein Gesicht der Armut. Papst Leo erinnert an seinen Vorgänger, an Papst Franziskus, der sich einmal an einige Erzieher wandte und sie daran erinnert hat, dass die Erziehung seit jeher eine der höchsten Ausdrucksformen der christlichen Nächstenliebe ist. Das wird vielleicht all diejenigen freuen, die eben auch aus einer christlichen Verantwortung heraus selbst in der Erziehung tätig sind, die auch Tag für Tag mit Kindern, mit Jugendlichen, aber auch mit anderen Menschen zu tun haben. Und so sagt Papst Franziskus, er erinnert uns daran, im Bezug auf die Erzieher gesagt, eure Sendung ist voller Hindernisse, aber auch voller Freuden. Eine Mission der Liebe, weil man nicht unterrichten kann ohne Liebe. Ein sehr schlichtes, einfaches Wort, aber ein sehr tiefes Wort. Man kann nicht unterrichten, man kann die Menschen nicht erziehen, formen und bilden, wenn man nicht selber wirklich diese Liebe im Herzen hat und eine, vor allem eine Liebe zu ihnen selber hat. Und in diesem Sinne haben die Christen seit der frühesten Zeit verstanden, dass Wissen, das vermittelte Wissen, befreien kann, dass es Würde verleiht und dass es näher zur Wahrheit führt. Für die Kirche war die Unterweisung der Armen ein Akt der Gerechtigkeit und des Glaubens und das Beispiel Jesu selbst, des göttlichen Meisters, er zeigt uns, wie das geht und dass wir uns vor allem gerade auch als Kirche in der Erziehung von Kindern und Jugendlichen, aber auch in der Zuwendung der Ärmsten, die eben nach Wahrheit und Liebe dürsten, uns eben auch engagieren sollen. Und hier sind es vor allem dann Namen, die Papst Leo anführt, die uns als heilige Erzieher oder Lehrer vor Augen gestellt werden und die für alle, die in diesem Bereich tätig sind, eine große Hilfe sein dürfen, einfach durch ihre Fürsprache, aber eben auch durch ihr Vorbild. Und das ist im 16. Jahrhundert zum einen der heilige Josef von Calasanz, der in Rom gelebt und gearbeitet hat und der in einigen Räumen neben seiner Kirche Santa Dorothea im Stadtteil Trastevere, also dem armen Viertel Roms, die erste kostenlose öffentliche Volksschule Europas eröffnet hat. Also bei Josef von Calasanz sind wir im 16., 17. Jahrhundert. Er ist also ein Pionier, könnte man sagen. Die erste kostenlose öffentliche Volksschule Europas. Er hat nicht ohne Schwierigkeiten den Orden der armen Regularkleriker von der Mutter Gottes, von den frommen Schulen entwickelt, kurz Pieristen genannt, die eben gerade durch ihr Charisma neben dem weltlichen Wissen, das auch wichtig ist, die Weisheit des Evangeliums vermitteln wollten. Tatsächlich können wir in diesem mutigen Priester, dem heiligen Josef von Calasanz, den wahren Begründer, so hat es Johannes Paul II. Formuliert, den wahren Begründer der modernen katholischen Schule ansehen, die auf die ganzheitliche Bildung des Menschen ausgerichtet ist und allen offen steht. Was heute für uns selbstverständlich ist, war eben damals noch gar nicht selbstverständlich, dass man eine Schule besuchen kann, die noch dazu kostenlos ist. Ähnlich wie er ist es dann nach ihm im 17. Jahrhundert der heilige Jean-Baptiste de La Salle, nicht in Rom, sondern eben in Frankreich tätig, der die Brüder der christlichen Schulen gegründet hat, und der eben erkannt hat, die Ungerechtigkeit, die besteht dadurch, dass die Kinder von Arbeitern und Bauern, also armen Menschen, ausgeschlossen waren vom Bildungssystem seiner Zeit in Frankreich. Auch sein Ideal war eine kostenlose Bildung und eine solide Erziehung und ein brüderliches Umfeld zu bieten. Also Joseph von Calassanz, Jean-Baptiste de La Salle, im 19. Jahrhundert. Ebenfalls in Frankreich entstanden das Institut der Maristenschulbrüder vom heiligen Marcellin Champagnat gegründet, der ein Gespür hatte für die geistigen und erzieherischen Bedürfnisse seiner Zeit, der vor allem aber auch erkannt hat, wie stark die religiöse Unkenntnis da ist und wie stark oder wie sehr auch die Kinder und Jugendlichen verlassen sind, und der sich da dann eingesetzt hat, dass dem entgegengewirkt werden konnte. Das Beispiel der Erziehung unserer Zeit, also des 19. Jahrhunderts, uns allen bekannt, ist der heilige Giovanni Bosco, Don Bosco auch genannt, der eben durch seine Ordensgemeinschaft der Salesianer ein wunderbares Werk geschaffen hat in Turin. Hier ist er relativ kurz behandelt, weil er vielleicht einfach auch bekannt ist, und der sich auf, hier werden die drei Prinzipien der sogenannten vorbeugenden Methode, also einer Präventivmethode sozusagen, kurz erwähnt. Das ist die Vernunft, die Religion und die Liebenswürdigkeit. Und es ist ein anderer italienischer Heilige, also die Italiener sind hier sehr stark in der Erziehung. Es ist der selige Antonio Rosmini, interessant, ein großer Gelehrter, der eben aber gerade auch im Bereich der Nächstenliebe, der Erziehung und Bildung sich eingesetzt hat, indem er das Institut der Nächstenliebe gegründet hat, eine Form von intellektueller Nächstenliebe versucht hat. Neben diesen Namen sind es natürlich viele weibliche Kongregationen und Ordensgemeinschaften, die im 18. und 19. Jahrhundert vor allem für die Bildung von Mädchen sich eingesetzt haben. Hier ist namentlich sind die Ursulinen erwähnt, aber es gibt eben auch viele andere, wo es einfach um eine Pädagogik geht, die sich vor allem in Nähe, Geduld und Sanftmut ausdrücken kann. Und hier haben sicherlich die Frauen auch eine ganz besondere Sendung. So können wir zusammenfassen mit Papst Leo, dass für den christlichen Glauben die Unterweisung der Armen keine Gefälligkeit ist, ja, sondern eine Pflicht, eine Aufgabe. Die Kleinen, also Kinder und auch die anderen Kleinen im Geiste sozusagen, haben ein Recht auf Wissen, das wesentlich zur Anerkennung ihrer Menschenwürde gehört. Sie zu unterrichten bedeutet also, ihre Würde geltend zu machen und ihnen die Mittel an die Hand zu geben, um ihre Lebenssituation zu verändern. Denn in der christlichen Tradition gilt das Wissen als ein Geschenk Gottes. Christliche Erziehung bildet also nicht nur Fachleute heran, die viel Wissen und Fachwissen besitzen, sondern sie formt den ganzen Menschen, der für das Gute, das Schöne und die Wahrheit offen sein soll. Dann schließt Papst Leo eine weitere Form des Armseins und der Armut an, und das sind die Migranten. Also diejenigen, die auf der Flucht sind, die ihre Heimat verlassen, die auswandern, wegziehen müssen, die sich verändern müssen. Hier ist das lateinische Verbum migrare bedeutet, von dem sich eben das deutsche Fremdwort Migranten oder Migration ableitet. Papst Leo erinnert uns daran, dass die Erfahrung der Migration, also des sich auf den Weg machens, ob freiwillig oder unfreiwillig, die Geschichte des Volkes Gottes von jeher begleitet. Wenn wir an Abraham denken, der aufbricht aus seiner Heimat, Gott schickt ihn, ohne zu wissen, wohin er gehen wird. Mose führt das pilgernde Volk durch die Wüste. Aber selbst Maria und Josef wissen, kennen Flucht, haben Erfahrung gemacht, wenn wir daran denken, dass Josef das Kind und seine Mutter nimmt, um nach Ägypten zu fliehen. Ja, Christus selbst versteht sich als ein Fremder unter uns, der eben in sein Eigentum gekommen ist, die Seinen ihn aber nicht aufnahmen, wie es im Johannesprolog heißt. All das ein Hintergrund dafür, dass die Kirche den Migranten, in den Migranten immer den lebendigen Herrn gesehen hat, der eben auch keine Heimat hatte, der keinen Ort hatte, wo er sein Haupt hinlegen kann und der eben gerade darin, auch wenn wir an die Weltgerichtsrede Matthäus 25 denken, erkannt wird, ich war fremd und ihr habt mich aufgenommen. Das 19. Jahrhundert, das große Zeitalter der Migration, wenn wir an Europa denken, als Millionen Europäer auf der Suche nach besseren Lebensbedingungen ausgewandert sind, vor allem auch aus Italien in die USA, und hier sich zwei große Heilige der Seelsorge für die Migranten hervorgetan haben. Das ist zum einen der heilige Giovanni Battista Scalabrini und die heilige Francesca Saverio Cabrini. Also die Namen klingen sehr ähnlich. Einmal Scalabrini, Giovanni Battista Scalabrini, er war Bischof von Piacenza und gründete die Kongregatione der Missionare vom heiligen Karl, um die Migranten in ihren Zielländern zu begleiten und ihnen geistliche, rechtliche und materielle Unterstützung zu bieten. Er sah in den Migranten dieser Bischof und seine von ihm gegründete Ordensgemeinschaft die Adressaten einer neuen Evangelisierung und warnte auf diese Weise vor den Gefahren der Ausbeutung und eben auch des Glaubensverlustes, der in der Heimat der Glaube noch da war, aber dann eben in der Fremde gegeben war. Also selbst ausgebeutet zu werden und den eigenen Glauben zu verlieren, wenn man in der Fremde weilt, dem wollte er weit und großherzig entgegenwirken. Und eine Heilige, die auch dem Heiligen Vater besonders am Herzen liegt, weil er ihren Geburtsort jetzt auch besucht hat, nämlich am 20. Juni, dem Weltflüchtlingstag in der Lombardei, wo er auch eben in Pavia war, beim heiligen Augustinus, ist die schon erwähnte heilige Francesca Saverio Cabrini. Die ist in Italien, eben in der Lombardei, geboren und dann ausgewandert in die USA mit ihren Schwestern. Sie ist die erste US-Bürgerin, die heilig gesprochen wurde, obwohl sie eigentlich aus Italien stammte. Ihre Mission bestand darin, nach Rücksprache mit dem damaligen Heiligen Vater, das war also Leo der 13., nicht nach Osten oder Westen zu gehen, sondern dahin, wo die Not am größten war. So wollte sie zuerst in den Osten gehen, nach China. Aber der Heilige Vater hat sie in die USA, nach Amerika geschickt, um den Migranten beizustehen. Mehrmals den Atlantik hat sie überquert. Und das war damals ja wirklich eine schwere Reise, lange Reise, beschwerlich mit dem Schiff, auch gefährlich, um den Menschen, die eben aus Italien dort angekommen waren, die oftmals mittellos waren, keine Sprachkenntnisse, kein Englisch konnten, eben in dieser neuen Gesellschaft in Amerika Fuß zu fassen, die auch Opfer häufig von skrupellosen Menschen geworden sind und wo sie auf ihre Weise in ihrer Hartnäckigkeit und von Mut beseelt geholfen hat, eben aus dem Nichts, wirklich aus dem Nichts, Schulen, Krankenhäuser und Waisenheime zu errichten. Ein rastloses, mütterliches Herz hat sie ausgezeichnet, die Menschen überall erreicht hat, dann in den Elendsquartieren, in den Gefängnissen und in den Bergwerken. Und aufgrund ihres Einsatzes, aufgrund dieses Charismas, das sie da entfaltet hat, obwohl sie selber mit einer sehr schwachen Gesundheit ausgestattet war, hat sie dann Papst Pius XII. Zur Patronin aller Migranten erklärt. Heutzutage ist es wichtig, gerade das kirchliche Engagement für und mit den Migranten nicht zu vergessen. Papst Leo hat darauf aufmerksam gemacht, auch durch seinen Besuch in Lampedusa. Und dass heute diese Aufgabe der Kirche gegenüber den Migranten und Flüchtlingen noch umfassender ist, das spüren wir schon. Und sie sollen also im Sinne von Papst Franziskus aufgenommen, geschützt, gefördert und integriert werden in die Gesellschaft, also mit diesen vier Verben, plakativ gesagt. Die Kirche soll helfen, wie eine Mutter, alle zu begleiten, die unterwegs sind. Wir machen hier auch nochmal eine ganz kurze Pause, um dann dieses dritte Kapitel abzuschließen, im Blick auf die Ärmsten der Armen und auf diejenige, die sich ihrer besonders angenommen hat.

0: Radio Horeb, die Sendung Spiritualität. Es geht um das Schreiben von Papst Leo dem 14. Gedanken über die Liebe zu den Armen. Wir sind bei der Nummer 76 an der Seite der Geringsten. Sie hören Erklärungen von Pater Rupert Fetsch von den Zisterziensern in Bochum-Stiepel.
1: Ja, liebe Hörerinnen und Hörer, so dürfen wir jetzt dieses dritte Kapitel, eine Kirche für die Armen, abschließen mit dem Blick auf die Ärmsten der Armen, an deren Seite, an der Seite der Geringsten, die Kirche stehen muss. Papst Leo erinnert daran, dass die christliche Heiligkeit oft da blüht, wo Menschen am stärksten in Vergessenheit geraten sind und leiden. Er lenkt unseren Blick auf die Ärmsten der Armen. Was sind das für Menschen? Was sind das für Arme? Ihnen mangelt es nicht nur an Gütern, sondern sie haben auch keine Stimme und es mangelt ihnen daran, dass ihre Würde anerkannt ist. Und gerade deswegen nehmen sie im Herzen Gottes einen besonderen Platz ein, sind sie die Auserwählten des Evangeliums, die Erben des Reiches Gottes. Ihnen hat vor allem ein Mensch, eine Heilige, ihr Herz zugewandt und das wissen, die kennen wir alle. Es ist die 2016 heilig gesprochene Mutter Teresa von Kalkutta, die heilige Teresa von Kalkutta und ihre Ordensgemeinschaft, die Missionarinnen der Nächstenliebe. Sie ist tatsächlich eine universale Ikone jener Nächstenliebe geworden, die sich bis zum Äußersten, also wirklich bis zum Extrem für die Ärmsten der Armen, für die Ausgestoßenen der Gesellschaft eingesetzt hat, persönlich aber auch diejenigen, die Ordensgemeinschaft, die sie ins Leben gerufen hat, die Missionaries of Charity, die Missionarinnen der Nächstenliebe, die es hier auch in Deutschland an vielen Orten gibt, nicht zuletzt auch hier bei uns in der Nähe in Essen. Und Mutter Teresa war diejenige, die in Kalkutta in Indien gearbeitet hat, die Sterbenden auf den Straßen Indiens aufgelesen hat, die Ausgestoßenen, die anderen weggestoßen haben, mitgenommen hat, sich ihrer annahm, ihre Wunden gewaschen hat, sie verarztet hat, die sie begleitet hat bis in den Tod mit Zärtlichkeit. Ihre Liebe zu den Ärmsten der Armen führte eben dazu, dass sie nicht bloß um deren materielle Bedürfnisse besorgt war und sich um sie gekümmert hat, sondern die ihnen auf diese Weise, so ohne viele Worte, sondern einfach durch ihr eigenes Beispiel der Nächstenliebe die Botschaft des Evangeliums verkündet hat. Und so sagt sie selber, als sie 1979 den Friedensnobelpreis erhalten hat, es ist ein Zitat aus dieser Rede bei der Verleihung des Friedensnobelpreises im Dezember 1979, ich zitiere, wir möchten den Armen die frohe Botschaft verkünden, dass Gott sie liebt, dass wir sie lieben, dass sie für uns wichtig sind, dass auch sie von derselben liebenden Hand Gottes geschaffen wurden, um zu lieben und um geliebt zu werden. Auch unsere Armen sind großartige Menschen, sie sind sehr liebenswerte Menschen. Sie brauchen nicht unser Mitleid und unser Mitgefühl, sondern sie brauchen unsere einfühlsame Liebe, sie brauchen unseren Respekt, sie brauchen, dass wir sie mit Würde behandeln. Soweit dieses Zitat. Es ist Mutter Teresa, die das sicherlich durch ihr eigenes Beispiel verwirklicht hat. Es gibt andere Heilige. Es wird hier verwiesen von Papst Leo auch auf eine brasilianische Heilige, die Heilige Dulce dos Pobres, der gute Engel von Bahia, die auf typisch brasilianische Weise so eben in Brasilien gearbeitet hat, wie Mutter Teresa in Kalkutta und die eben gerade das Ordensleben gesehen hat als einen Weg der Liebe an den existenziellen Rändern dieser Welt. Es werden noch andere Namen hier genannt, bis hin zu Schwester Emmanuel, die ja in den Müllvierteln oder auf den Müllhalden von Kairo in den Slums gearbeitet hat und sich auch dort eingebracht hat und damit eben auch wie Mutter Teresa, wie die heilige Dulce dos Pobres und sagt, dass gerade in den Armen Christus in besonderer Weise gegenwärtig ist und aus diesem Grund die Kirche eine vorrangige Option für die Armen hegt und sie weiter hegen muss. Wir danken Papst Leo für diese inspirierenden Worte und ich freue mich, dass wir gemeinsam das dritte Kapitel betrachten und abschließen konnten und gehen dann bei einer nächsten Sendung weiter zum vierten Kapitel, wo ein Blick dann auf die katholische Soziallehre zu werfen ist, die ja auch für Papst Leo ein besonderes Anliegen ist. Ich danke Ihnen herzlich.
0: Vielen Dank an Pater Rupert Fetsch für die Auslegungen dieses Schreibens. So haben wir die Gelegenheit, hier bei Radio Horeb, Radio Maria, die Worte des Heiligen Vaters uns mal vorzunehmen, zu betrachten. Oft kommt man ja selber nicht zum Lesen. Vielen Dank für diese Erklärungen. 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Und morgen früh um 5 wird diese Sendung auch noch einmal wiederholt. Nachlesen können Sie das Schreiben natürlich auch. Im Internet finden Sie es ganz leicht, wenn Sie diesen Titel eingeben. Die Lexite, ich habe dich geliebt, Gedanken über die Liebe zu den Armen. Im Infofeld zu dieser Sendung ist ein Link, da können Sie das im Internet finden oder Sie können es natürlich auch bestellen. Das findet man ganz schnell, wenn man auch in der Buchhandlung nachfragt oder bei der Bischofskonferenz. Pater Rupert, dürfen wir Sie zum Schluss dann noch um den Segen bitten?
1: Gerne, ja. Es ist, glaube ich, wichtig, dass wir uns immer unter den Segen Gottes stellen, dass er uns immer wieder auch die Augen öffnet, also der Heilige Geist, wo wir den Armen konkret begegnen können, auch in unserem Umfeld, vor unserer Haustür. Und wir haben jetzt so viele Beispiele gehört von Heiligen, die auf ihre Weise eine ganz besondere Berufung hatten, dass wir uns davon eben auch inspirieren lassen dürfen und bitten jetzt den Herrn um seinen Segen für uns alle, für unseren Dienst und auch für das Radio, das ja auch eine Form der Bildung und der Unterweisung ist, von der wir alle profitieren. Der Herr sei mit euch.
0: Und mit deinem Geiste.
1: Auf die Fürsprache der allerseligsten Jungfrau und Gottesmutter Maria, ihres Bräutigams des heiligen Josef, alle Engel und Heiligen, segne und behüte euch, begleite euch auch in diesen Tagen der allmächtige und der barmherzige Gott, der Vater, der Sohn und der Heilige Geist.
0: Amen.
1: Gelobt sei Jesus Christus.
0: In Ewigkeit. Amen. Vielen Dank und alles Gute nach Bochum-Stiepel.
1: Ich danke Ihnen. Auf Wiedersehen.
0: Auf Wiederhören, sagt Marion Kuhl. Alles Gute und bis bald.

Aus dem Studio in Balderschwang begrüße Sie ganz herzlich Diakon Michael Wieland. Ich werde Sie durch die nächsten Stunden hier bei Radio Horeb begleiten. Um 15 Uhr beten wir den wunden Rosenkranz. Immer am Dienstag beten wir den Rosenkranz um den Lebensschutz. Eine herzliche Einladung gleich zum gemeinsamen Gebet.

0: Jeden Dienstag beten wir um Schutz für das Leben. Heute sind wir mit Frau Monika Friederich verbunden. Ein herzliches Grüß Gott, Frau Friederich.
1: Grüß Gott.
0: Sie sind von der Aktion Lebensrecht für alle e.V., auch Alpha genannt. Alpha tritt für das uneingeschränkte Lebensrecht jedes Menschen ein. Sie, Frau Friederich, Sie werden aus den Erfahrungen der Beratung verschiedene Gebetsanliegen benennen und einbringen in die Gebetsgemeinschaft, die wir jetzt haben. Schon jetzt ein herzliches Vergelt's Gott für die Vorbereitung dieser Gebetszeit. Beginnen wir im Namen des Vaters und des Sohnes und des Heiligen Geistes.
1: Amen.
0: O Jesus, göttlicher Erlöser, sei uns und der ganzen Welt barmherzig.
1: Amen.
0: Heiliger Gott, heiliger starker Gott, heiliger unsterblicher Gott.
1: Erbarme dich über uns und über die ganze Welt.
0: Gnade und Barmherzigkeit, o mein Jesus, in der gegenwärtigen Gefahr. Bedecke uns mit deinem kostbaren Blut.
1: Amen.
0: Ewiger Vater, wir flehen dich an um dein Erbarmen durch das kostbare Blut deines vielgeliebten Sohnes.
1: Amen. Das letzte Mal haben wir für Martha gebetet, die eine schwere Schwangerschaft überstanden hatte und sie war gerade im Kreissaal. Das Baby ist glücklich geboren und gesund zur Welt gekommen. Auch der Mutter geht es gut. Sie postete, dieser kleine Kerl ist heiß ersehnt worden, war aber von einigen nicht erwünscht. Wir danken allen, die mitgebetet haben, und wir danken Gott für die glückliche Geburt. Wir beten um gute Geburtskliniken und Hebammen und darum, dass sich Mütter gut um ihre Kinder kümmern können, weil sie in einem geschützten Umfeld geborgen sind.
0: Ewiger Vater, ich opfere dir die Wunden unseres Herrn Jesus Christus auf.
1: Um die Wunden unserer Seelen zu heilen.
0: Mein Jesus, Verzeihung und Barmherzigkeit.
1: Durch die Verdienste deiner heiligen Wunden.
0: Mein Jesus, Verzeihung und Barmherzigkeit.
1: Durch die Verdienste deiner heiligen Wunden.
0: Mein Jesus, Verzeihung und Barmherzigkeit.
1: Durch die Verdienste deiner heiligen Wunden.
0: Mein Jesus, Verzeihung und Barmherzigkeit.
1: Durch die Verdienste deiner heiligen Wunden.
0: Mein Jesus, Verzeihung und Barmherzigkeit.
1: Durch die Verdienste deiner heiligen Wunden.
0: Mein Jesus, Verzeihung und Barmherzigkeit.
1: Durch die Verdienste deiner heiligen Wunden.
0: Mein Jesus, Verzeihung und Barmherzigkeit.
1: Durch die Verdienste deiner heiligen Wunden.
0: Mein Jesus, Verzeihung und Barmherzigkeit.
1: Durch die Verdienste deiner heiligen Wunden.
0: Mein Jesus, Verzeihung und Barmherzigkeit.
1: Durch die Verdienste deiner heiligen Wunden.
0: Mein Jesus, Verzeihung und Barmherzigkeit.
1: Durch die Verdienste deiner heiligen Wunden. Nadja schreibt mir, hallo, kennst du mich noch? Ich wollte mich bei dir bedanken, dass du damals da warst für mich und mir Mut gemacht hast. Es ist schon 5 Jahre her, aber wenn ich mein Kind ansehe, denke ich manchmal an dich. Was wäre gewesen, wenn ich diesen Halt nicht gehabt hätte? Ich liebe es über alles, auch wenn manches schwer ist. Sie hatte damals bei Vital angerufen, als sie keinen anderen Ausweg mehr sah, außer der Abtreibung. Herr, gebt, dass alle Frauen und Männer jemanden finden, der ihnen Halt gibt und keine Frau mehr meint, abtreiben zu müssen. Gib, dass sie ihre Kinder lieben können und sie entsprechend ihren Fähigkeiten begleiten und behüten können.
0: Ewiger Vater, ich opfere dir die Wunden unseres Herrn Jesus Christus auf.
1: Um die Wunden unserer Seelen zu heilen.
0: Mein Jesus, Verzeihung und Barmherzigkeit.
1: Durch die Verdienste deiner heiligen Wunden.
0: Mein Jesus, Verzeihung und Barmherzigkeit.
1: Durch die Verdienste deiner heiligen Wunden.
0: Mein Jesus, Verzeihung und Barmherzigkeit.
1: Durch die Verdienste deiner heiligen Wunden.
0: Mein Jesus, Verzeihung und Barmherzigkeit.
1: Durch die Verdienste deiner heiligen Wunden.
0: Mein Jesus, Verzeihung und Barmherzigkeit.
1: Durch die Verdienste deiner heiligen Wunden.
0: Mein Jesus, Verzeihung und Barmherzigkeit.
1: Durch die Verdienste deiner heiligen Wunden.
0: Mein Jesus, Verzeihung und Barmherzigkeit.
1: Durch die Verdienste deiner heiligen Wunden.
0: Mein Jesus, Verzeihung und Barmherzigkeit.
1: Durch die Verdienste deiner heiligen Wunden.
0: Mein Jesus, Verzeihung und Barmherzigkeit.
1: durch die Verdienste deiner heiligen Wunden.
0: Mein Jesus, Verzeihung und Barmherzigkeit.
1: Durch die Verdienste deiner heiligen Wunden. Aline berichtet von dem Tag ihrer Abtreibung. Der Arzt habe, als sie noch im Flur wartete, eine Patientin so angeschrien, dass diese weinend aus dem Raum kam. Sie selber wurde dann, obwohl sie weinte, gedrängt, sich zu beeilen und die Pille zu schlucken. Nun schlucken Sie schon. Sie halten den ganzen Betrieb auf, so der Arzt, der dann das Geld ganz gemütlich zählte. Wir bitten für alle Ärzte, die eigentlich keine Abtreibung machen möchten, es aber tun, weil es so dazugehört oder weil sie meinen, den Frauen helfen zu wollen, dass sie ihrem Herzen folgen und einsehen, dass sie der Frau und dem Kind schaden.
0: Ewiger Vater, ich opfere dir die Wunden unseres Herrn Jesus Christus auf,
1: um die Wunden unserer Seelen zu heilen.
0: Mein Jesus, Verzeihung und Barmherzigkeit.
1: Durch die Verdienste deiner heiligen Wunden.
0: Mein Jesus, Verzeihung und Barmherzigkeit.
1: Durch die Verdienste deiner heiligen Wunden.
0: Mein Jesus, Verzeihung und Barmherzigkeit.
1: Durch die Verdienste deiner heiligen Wunden.
0: Mein Jesus, Verzeihung und Barmherzigkeit.
1: Durch die Verdienste deiner heiligen Wunden.
0: Mein Jesus, Verzeihung und Barmherzigkeit.
1: Durch die Verdienste deiner heiligen Wunden.
0: Mein Jesus, Verzeihung und Barmherzigkeit.
1: Durch die Verdienste deiner heiligen Wunden.
0: Mein Jesus, Verzeihung und Barmherzigkeit.
1: Durch die Verdienste deiner heiligen Wunden.
0: Mein Jesus, Verzeihung und Barmherzigkeit.
1: Durch die Verdienste deiner heiligen Wunden.
0: Mein Jesus, Verzeihung und Barmherzigkeit.
1: Durch die Verdienste deiner heiligen Wunden.
0: Mein Jesus, Verzeihung und Barmherzigkeit.
1: Durch die Verdienste deiner heiligen Wunden. Karja schreibt, dass sie einen Schwangerschaftsabbruch hatte und zutiefst traurig ist. Sie weiß nicht mehr weiter. Sie war hilflos und überfordert. Heute bereut sie es, wenn sie gewusst hätte, wie groß der Schmerz ist, wie abgrundtief die Trauer sie im Griff hat, hätte sie vielleicht anderes ausprobiert. Aber sie sah keinen anderen Ausweg. Wir beten dafür, dass die Frauen schon erkennen, dass sie ihr Kind unter dem Herzen tragen, um gute Begegnungen, die Mut zu sprechen und gute Berater, die leise Zeichen erkennen und zum eigenen Herzen führen. Heile die Seelen der verwundeten Menschen, der Mütter, der Väter, der Geschwister und aller, die vielleicht unbewusst um ein abgetriebenes Kind weinen.
0: Ewiger Vater, ich opfere dir die Wunden unseres Herrn Jesus Christus auf,
1: um die Wunden unserer Seelen zu heilen.
0: Mein Jesus, Verzeihung und Barmherzigkeit.
1: Durch die Verdienste deiner heiligen Wunden.
0: Mein Jesus, Verzeihung und Barmherzigkeit.
1: Durch die Verdienste deiner heiligen Wunden.
0: Mein Jesus, Verzeihung und Barmherzigkeit.
1: Durch die Verdienste deiner heiligen Wunden.
0: Mein Jesus, Verzeihung und Barmherzigkeit.
1: Durch die Verdienste deiner heiligen Wunden.
0: Mein Jesus, Verzeihung und Barmherzigkeit.
1: Durch die Verdienste deiner heiligen Wunden.
0: Mein Jesus, Verzeihung und Barmherzigkeit.
1: Durch die Verdienste deiner heiligen Wunden.
0: Mein Jesus, Verzeihung und Barmherzigkeit.
1: Durch die Verdienste deiner heiligen Wunden.
0: Mein Jesus, Verzeihung und Barmherzigkeit.
1: Durch die Verdienste deiner heiligen Wunden.
0: Mein Jesus, Verzeihung und Barmherzigkeit.
1: Durch die Verdienste deiner heiligen Wunden.
0: Mein Jesus, Verzeihung und Barmherzigkeit.
1: Durch die Verdienste deiner heiligen Wunden. In der letzten Woche erschütterte die Nachricht vom Kauf eines Kindes die Nation. Namhafte Politiker hatten eine Leihmutter beauftragt, ein Kind auszutragen. Kinder als Ware, wie ein Spielzeug. Kinder, die sich nicht wehren können. Herr, gebe, dass die Würde eines Menschen, eines Babys gewahrt bleibt und jeder Mensch die ihm eigene Bedürfnisse erfüllt bekommt. Papst Benedikt sprach von der Ökologie des Menschen. Ein Kind braucht die Nähe der Mutter und den Schutz des Vaters. Ich bete darum, dass jeder Mensch das Recht hat, natürlich gezeugt zu werden und bei Mutter und Vater zu bleiben. Wenn Kinder in Pflege kommen oder adoptiert werden, prüft das Jugendamt die Umstände und Familien genau, in denen das Kind aufgenommen wird. Deshalb bitte ich auch für die Jugendamtmitarbeiter und ihre schweren Aufgaben, dass sie mit Liebe und Augenmaß entscheiden. Bei Leihmutterschaft schaut keiner. Die Eltern werden nicht geprüft, ob sie der Aufgabe gewachsen sind, ein Kind zu begleiten und zu erziehen. Es reicht, wenn sie Geld haben. Es werden künstlich Waisen hergestellt, um Erwachsene mit Kinderwunsch zufriedenzustellen. Ich bete für gute, gewissenhafte Politiker und Entscheidungsträger. Ich bete mit Papst Johannes Paul II. Um eine Kultur des Lebens und mit Leo XIV. Um Respekt für das menschliche Leben.
0: Ewiger Vater, ich opfere dir die Wunden unseres Herrn Jesus Christus auf,
1: um die Wunden unserer Seelen zu heilen.
0: Mein Jesus, Verzeihung und Barmherzigkeit.
1: Durch die Verdienste deiner heiligen Wunden.
0: Mein Jesus, Verzeihung und Barmherzigkeit.
1: Durch die Verdienste deiner heiligen Wunden.
0: Mein Jesus, Verzeihung und Barmherzigkeit.
1: Durch die Verdienste deiner heiligen Wunden.
0: Mein Jesus, Verzeihung und Barmherzigkeit.
1: Durch die Verdienste deiner heiligen Wunden.
0: Mein Jesus, Verzeihung und Barmherzigkeit.
1: Durch die Verdienste deiner heiligen Wunden.
0: Mein Jesus, Verzeihung und Barmherzigkeit.
1: Durch die Verdienste deiner heiligen Wunden.
0: Mein Jesus, Verzeihung und Barmherzigkeit.
1: Durch die Verdienste deiner heiligen Wunden.
0: Mein Jesus, Verzeihung und Barmherzigkeit.
1: Durch die Verdienste deiner heiligen Wunden.
0: Mein Jesus, Verzeihung und Barmherzigkeit.
1: Durch die Verdienste deiner heiligen Wunden.
0: Mein Jesus, Verzeihung und Barmherzigkeit.
1: Durch die Verdienste deiner heiligen Wunden.
0: Ewiger Vater, ich opfere dir die Wunden unseres Herrn Jesus Christus auf,
1: um die Wunden unserer Seelen zu heilen.
0: Ewiger Vater, ich opfere dir die Wunden unseres Herrn Jesus Christus auf,
1: um die Wunden unserer Seelen zu heilen.
0: Ewiger Vater, ich opfere dir die Wunden unseres Herrn Jesus Christus auf,
1: um die Wunden unserer Seelen zu heilen.
0: Ehre sei dem Vater und dem Sohn und dem Heiligen Geist.
1: Wie es war am Anfang, so auch jetzt und alle Zeit und in Ewigkeit. Amen.
0: Und so segne Sie, Frau Friederich, alle, die mit dabei sind bei der Aktion Lebensrecht für alle, alle, die das Thema Lebensschutz mit im Gebet tragen, Sie, liebe Hörer und Hörer, auf die Fürsprache des heiligen Johannes Paul, der dreifaltige Gott, der Vater, der Sohn und der Heilige Geist.
1: Amen.
0: Frau Friederich, vielen Dank für die Vorbereitung dieser Gebetszeit. Danke für das Einbringen der Anliegen.
1: Gerne.
0: Die verschiedenen Projekte der Lebensschutzorganisation finden Sie auf deren Homepage. Die Kontakte dazu hinterlegen wir bei unserem Hörerservice sowie im Infofeld dieser Sendung auf unserer Webseite horeb.org. Wir freuen uns, wenn Sie nächsten Dienstag um 15 Uhr wieder mit uns für das Leben beten, hier bei Radio Horeb.

0: Mein Name ist Michael Wielert und ich begrüße Sie ganz herzlich zu den Hörergrüßen am heutigen Dienstagnachmittag. Hörergrüße, das bedeutet, es ist Ihre Zeit. Sie können anrufen, jemanden gratulieren, Danke sagen, einen Musikwunsch für jemanden wünschen, jemanden grüßen natürlich. All dies geht verbunden mit einem Musikwunsch. Vorausgesetzt, ich habe das Lied hier bei mir in der Datenbank. Also, rufen Sie an, grüßen Sie, wünschen Sie und sagen Sie vielleicht jemandem Danke oder herzlichen Glückwunsch. Die Hörernummer direkt hier ins Studio lautet 089 517 008 008. Ich wiederhole, 089 517 008 008. Es soll Menschen geben, die sich bereits schon im Urlaub befinden. Und vielleicht sitzen sie irgendwo im Süden im Lehnstuhl und hören über die App Radio Horeb und möchten Urlaubsgrüße verschicken. Auch das ist natürlich möglich. Allerdings sollten sie dann die 0049 vorwählen. Dann die 89 517 008 008. Wenn Sie ganz neu bei Radio Horeb sind, trauen Sie sich anzurufen. Mich würde dann natürlich interessieren, seit wann hören Sie eigentlich Radio Horeb und wie sind Sie dazugekommen? Also, nur Mut, anrufen, bis es soweit ist, hören wir das Lied der Woche, vorgestellt von meinem Kollegen David Rüll.
1: Sommerlich ansteckende Musik mit dem Song Church von Cochran und Co. im Lied der Woche bei Radio Horeb. Die US-amerikanische Band Cochran & Co. rund um den Sänger und Pianisten Michael Cochran. 2010 gegründet, schafft Cochran & Co. 2018 seinen Durchbruch mit dem Song Church, zu Deutsch Kirche. In kirchlichen Kreisen der USA trifft Cochran einen Nerv und schafft es mit Church in die Top 10 der christlichen Billboard-Charts. Cochran singt von einer Zeit, da ich schwor, ich würde nie mehr zurückkehren. Ich war blind für die Wahrheit, wusste nicht, was ich hatte. Ich hetzte und suchte, doch jeder Platz, an dem ich Heilung suchte, ließ mich hinterher noch zerbrochener zurück. Bring mich zurück an den Ort, der sich wie ein Zuhause anfühlt. Zu den Menschen, auf die ich mich verlassen kann. Zu dem Glauben tief in mir. Bring mich zurück dorthin, wo man predigt und dein Wort vernimmt, wo man meine schlimmsten Abgründe kennt. Bring mich zurück in die Kirche. Ein leidenschaftliches Plädoyer für Kirche als einen Ort der Gnade und Heimat. Lassen auch wir uns davon anstecken und unsere Liebe zur Kirche neu entfachen, mit diesem kleinen Ausflug in die christliche Musikszene der USA.

0: Hörergruße-Sendung bei Radio Horeb. Mein Name ist Michael Wielert und wir stolpern so ein bisschen rein, weil wir haben gerade noch mit den Leitungen etwas gerungen. Aber jetzt ist die Frau Zipfel dran aus Reutlingen. Frau Zipfel, wir haben eben ganz kurz miteinander gesprochen und Sie haben mir das Lied gesagt, das ich jetzt nicht ganz aufgeschrieben habe. Jesus?
1: Meine Hoffnung lebt.
0: Meine Hoffnung lebt. Jetzt gucken wir, dass wir das finden. Sie dürfen mal sagen, wen Sie grüßen wollen, Frau Zipfel.
1: Also ich möchte mal alle grüßen, die mich kennen. Und ich weiß nicht, ob man das vielleicht auch in Panama hört, Radio Horeb. Da würde ich gerne das Ehepaar Hornstein grüßen. Ich weiß nicht, ob man es dort auch hört oder hören kann.
0: Man kann das über die App überall hören.
1: Ah ja, okay.
0: Ja.
1: Also, dann würde ich die grüßen. Und dann vor allen Dingen eben alle, die mich kennen, vor allen Dingen alle meine Verwandten, die mich hören jetzt, die auch Großteil Radio Horeb hören, vor allen Dingen die Älteren. Es gibt ja nicht mehr so viele, aber eine Tante und ein zwei Tanten habe ich noch, die älter sind und mit Sicherheit Radio Horeb hören. Vielleicht hören sie mich. Und auch meine Geschwister, vielleicht mein Bruder hört es. Wünsche ich jedenfalls allen, dass sie von Gott behütet bleiben und sind.
0: Sehr gut. Und das Lied Jesus, meine Hoffnung lebt, das ist von Katrin Weber. Ich vermute, dass das ein Instrumental ist, aber das tut der Sache ja keinen Abbruch.
1: Ja, das ist egal. Jetzt spielen sie es einfach.
0: Ja. Ja, Ihnen alles Gute, einen schönen Ihnen Nachmittag.
1: Herzlichen Dank und vergesst gut für Ihre Arbeit.
0: Danke für Ihren Anruf. Wiederhören.

0: Hörergrußsendung bei Radio Horeb. Es geht nach Berlin zu Frau Wolf. Grüß Gott, Frau Wolf.
1: Grüß Gott.
0: Aus welcher Ecke in Berlin rufen Sie an?
1: Ich rufe aus Berlin-Wilhelmsruh an, Pankow-Wilhelmsruh.
0: Okay.
1: So der Nordosten.
0: Und Sie möchten jemanden grüßen?
1: Ja, ich möchte ganz gerne meine Nachbarn, das ökumenische Ehepaar Martin Bramer und Hans Duske, grüßen. Und zwar möchte ich Ihnen über den Radiosender herzlichen Dank sagen für die Empfehlung von Radio Horeb vor einem Jahr. Es begleitet mich täglich.
0: Mhm. Und Sie haben ein Lied herausgesucht, Herr, deine Liebe ist wie Gras und Ufer.
1: Ja, das wünsche ich mir für uns alle.
0: Das spielen wir natürlich gerne. Das heißt, Sie hören jetzt seit einem Jahr Radio Horeb.
1: Ja, ja. Ich höre das seit einem Jahr. Und ich habe neulich zu einer katholischen Freundin gesagt, also aus meiner Gemeinde, und ich sage, ich muss langsam mal aufpassen, dass ich meine Hausarbeit schaffe, weil die wird immer langsamer, um weiter im Radiosender zu hören.
0: Wissen Sie noch, was die erste Sendung war, als Sie aufgedreht haben?
1: Oh, das ist jetzt eine gute Frage.
0: Das ist eine Weile her.
1: Ich weiß es nicht. Also ich habe einfach es ausprobiert, so wie die mir das gesagt hat, wie es funktioniert. Und da ich jetzt nicht die Frequenz gefunden hatte, habe ich es einfach über Alexa gemacht. Und meines Erachtens war es ein Gottesdienst.
0: Ah, okay. Gut. Dann hören wir jetzt das Lied. Herzlich willkommen Ihnen bei Radio Horeb, auch wenn es schon ein Jahr her ist. Alles Gute Ihnen und danke, dass Sie mit dabei sind.
1: Ja, vielen herzlichen Dank an den Sender und an diese fantastisch vielseitigen Sendung.
0: Danke Ihnen. Wiederhören.
1: Auf Wiederhören.

0: In der Hörergrußsendung geht es jetzt nach Mecklenburg-Vorpommern. Ein herzliches Grüß Gott an Frau Susanne. Grüß Gott.
1: Hallo, grüß Gott.
0: Sie möchten auch jemanden grüßen, Frau Susanne?
1: Ja, ich möchte alle grüßen von unserem Team Deutschland hier oben im Norden. Und auch noch eine liebe Freundin möchte ich grüßen, die im Bett ist, weil sie sehr krank ist. Und da sende ich ganz, ganz herzliche Grüße hin.
0: Jetzt müssen wir Team Deutschland müssen wir immer ein bisschen erklären für diejenigen, die vielleicht neu zugeschaltet haben. Das Team Deutschland sind die Ehrenamtliche, die mithelfen bei der Verbreitung von Radio Horeb. Und da gibt es über ganz Deutschland Teams. Und Ihr Team ist dann in Mecklenburg-Vorpommern.
1: Genau, in Greifswald ist unsere.
0: Und wie viele sind Sie da im Team?
1: Wir sind so 15 Leute. Und wir sind dieses Jahr. Im Frühjahr war Pfarrer Andreas Schätzle bei uns und hat eine heilige Messe gehalten mit einer Aussendung. Und das war ein ganz schönes, kleines Fest sozusagen.
0: Sehr gut.
1: Ja, wir haben uns ganz neu gegründet im letzten Jahr. Also, und dieses Jahr sind wir dann richtig ausgesendet worden und gesegnet worden für diesen Dienst. Ja.
0: Sie haben ein Lied gewünscht, das Sie vermutlich heute Nacht gehört haben, haben Sie gesagt, kurz vor 12. Wurde nicht angezeigt, irgendwas mit Ausweg und Rap. Und da ist mir die Luna Simao eingefallen. Ja. Und da spielen wir jetzt und hoffen, dass das das Richtige ist. Ja,
1: mal schauen.
0: Gucken wir mal. Viele Grüße nach Mecklenburg-Vorpommern. Alles Gute und einen schönen Nachmittag.
1: Ja? Danke sehr. Euch auch allen. Tschüss.
0: Tschüss.

0: In der Hörergrußsendung geht es jetzt in die Vulkaneifel. Von dort begrüße ich die Frau Wand ganz herzlich. Grüß Gott, Frau Wand.
1: Grüß Gott.
0: Sie möchten auch jemanden grüßen?
1: Ja. Ich habe heute 4 Geburtstagskinder, die ich gerne grüßen möchte. Ja. Denen wünsche ich auch gottesreichen Segen und bin dankbar, sie kennen zu dürfen. Das wären Pfarrer Carsten Meyer aus Kaisersesch, Pfarrer Dr. Jackson Johnson, der macht zurzeit Urlaubsvertretung für unseren Pfarrer. Er stammt aus Indien und wohnt in Rom.
0: Ich wollte gerade sagen, Jackson Johnson, was für ein klingender Name.
1: Klasse, ne?
0: Ja, Jackson Johnson.
1: Ja, genau, hat auch diese Woche noch Namenstag. Ja, dann die Frau Karen Kopke, eine wunderbare Medjugorje-Botschafterin aus Oberrat. Und Doris Sicken, die ich seit Jugendjahren schon kenne. Ja, allen wünsche ich alles Gute.
0: Ja, und Sie haben herausgesucht, Gottes guter Segen sei mit euch. Das wünschen wir den Geburtstagskindern, schließen uns natürlich den Geburtstagswünschen an. Alles Gute und Gottes Segen. Danke, dass Sie über das Radio gegrüßt und gratuliert haben.
1: Ja, Frau gerne.
0: Wand. Ihnen
1: ich
0: alles Gute.
1: Mich, danke.
0: Ja?
1: Ihnen auch. Danke.
0: Auf bald. Wiederhören.
1: Bald. Wiederhören.

0: Heute erwischen wir ab und zu eine Instrumentalversion. Nicht schlecht, aber ja, nächstes Mal dann mit Gesang. Gottes guter Segen sei mit euch. Es geht nun nach Fellburg und von dort begrüße ich Frau Seitz ganz herzlich. Grüß Gott, Frau Seitz.
1: Grüß Gott, Herr, ich höre Wieland.
0: Wir haben gerade schon festgestellt, wir haben schon lange nicht mehr miteinander geredet, Frau Seitz.
1: Ein Jahr.
0: Sie wissen das genau. Frau Seitz, und für alle, die jetzt denken, wie vertraut sind die miteinander, wir sind uns mal vor vielen Jahren, das war meine erste Afrika-Reise 2018 in Ruanda mitten im Busch begegnet.
1: Ja,
0: da erinnere ich mich noch dran. Da sind Sie im Hotel hinterm Pfeiler vorgekommen und haben gesagt, grüß Gott, ich bin die Frau Seitz.
1: Ja. Und das ist schon länger her.
0: Das ist schon länger her, genau. Und jetzt müssen wir aufklären, Sie gehen wieder nach Ruanda.
1: Ja, ich gehe wieder nach Ruanda. Und zwar am 30. August bis 11. September.
0: Mhm, ja. Und was werden Sie dort tun, Frau Seitz?
1: Was werde ich dort tun? Ich habe vor einem Jahr habe ich angerufen bei Ihnen, auch aus Ruanda.
0: Ja.
1: Und da war ich auf der Priesterweihe, weil ich dort Irland habe.
0: Ja.
1: Und heuer auch noch die Frau Hofmeister aus Landshut hat auch einen Stutt Irland und ist auch zum Priester geweiht worden. Und jetzt fahren wir am 30. August fahren wir runter. Und treffen wir sie, machen wir miteinander Urlaub mit den Priestern und alles und fahren wir dann nach Kibeo zum Wallfahrtsort und am 10. September dann wieder nach Hause.
0: Frau Seitz, ich übersetze jetzt mal für alle, was studieren haben lang.
1: Ja. Ja.
0: Damit es klar wird, Sie haben einen Priester oder einen Studenten finanziell unterstützt in der Ausbildung zum Priester. Genau, und da, wenn dann die Priesterweihe ist, gibt's natürlich, wenn man das möchte, kann man da mit zur Feier. Ich kann mich noch dran erinnern, Sie haben damals erzählt, der weiß es nicht, dass Sie kommen, dass Sie mit dabei sind. Und es sind viele Priester, die unterstützt werden. Das geht, glaube ich, zum einen über Kirche in Not, kann man das machen?
1: Und über Karl Weiner aus
0: Missio, genau. Missio in Österreich geht es auch. Also da gibt es verschiedene Möglichkeiten, wie man junge Menschen beim Studium unterstützen kann. Nicht nur beim Theologiestudium zum Priester, auch andere Ausbildungswege kann man unterstützen. Und das ist etwas Großartiges, weil man verändert das Leben eines Menschen und gibt diesem Menschen eine großartige Chance.
1: Ja. Und da waren in der Priesterweihe waren da 8.000 Gäste.
0: So, das muss man erstmal schlucken. 8.000 Gäste und da gibt es keine Kirche dafür, das muss man denn draußen machen.
1: Ja, und dann um 5 Stunden.
0: Ja,
1: aber ein Erlebnis, das kann man nicht beschreiben, was das für ein Erlebnis
0: genau.
1: ist.
0: Und jetzt ganz ehrlich, die 5 Stunden waren nicht langweilig, oder?
1: Nee, überhaupt nicht. Das ist Singen und Sie wissen so selber, was dazu geht drin.
0: Ja.
1: Das Singen, das reißt dann mit, der Chor, der Wahnsinn. Ja.
0: Das Zugehen ist mit viel Freude, mit viel Tanzen, mit viel Musik, aber auch einer ausgiebigen Liturgie verbunden. Einer großen Gabenbereitung, wo viele Gaben gebracht werden, auch ganz direkt. Ja. Also. Dann wünschen wir Ihnen eine gute Reise, Gottes Segen auf Ihrem Weg.
1: Ja, und
0: kommen Sie wieder gesund zurück.
1: Ja, danke. Und da möchte ich nur die Familie Lesser aus Balderschwang grüßen.
0: Jawohl.
1: Die Familie Wunderli Darmstadt und alle Medjugorje-Wallfahrer. Am Pfingsten waren wir in Medjugorje mit der Heideck-Gruppe.
0: Ja.
1: Und dann möchte ich nur das Radio Horeb-Team und alle, die mich kennen, grüßen.
0: Frau Seitz, und wenn Sie Zeit und Lust haben, fahren Sie in Butare, das kennen Sie ja. Da sind wir uns das erste Mal begegnet. Fahren Sie nach Kihinda Muyaga und schauen dort bei den Benediktinern das Hospiz an, das die Familie Lesser und ich initiiert haben und mit einigen Spenden aufgebaut haben. Das ist jetzt bewohnt mit den ersten Bewohnern und Ende November werden wir das noch einweihen, offiziell. Also, da können Sie immer vorbeigehen. Sind Sie immer willkommen.
1: Ich weiß den Namen nicht mehr.
0: Aber Kihinda Muyaga. Kihinda Muyaga. Kihinda Muyaga.
1: Kihinda.
0: Kihinda Muyaga. Das heißt, die den Wind vorantreiben.
1: Kihinda
0: Muyaga. Das, ja, zu den Benediktinern in Butare, da werden sie hingelenkt. Von Butare sind es 5 Minuten Fahrt aus.
1: Aha, ja. Benediktiner, Butare man ja sowieso, ja. Weil ich auch wieder was abgeben und allem drum und dran, ja.
0: Genau. Mhm. Ja. So, jetzt beenden wir unser privates Gespräch und hören das Lied, du großer Gott.
1: Ja.
0: Alles Gute Ihnen, Frau Seitz.
1: Ja, danke.
0: Schönen Nachmittag.
1: Und danke für alles.
0: Bitte, wieder.

0: So, als nächstes darf ich aus Bergham die Frau Danner begrüßen. Grüß Gott, Frau Danner.
1: Na, grüß Gott.
0: Ah, der Herr Danner, Herr Danner.
1: Jörg Danner aus Bergham, heute Rosenkranz, Peter. Ich möchte gern meine Schwester noch zum 80. Geburtstag recht herzlich gratulieren und noch weiter noch Bekannte von der Herz-Jesu-Familie, Frau Kobold und von Team Deutschland, Regensburg, Frau Elisabeth Neumann und alle, die mich kennen und auch vielleicht, die mir schon viele Wallfahrten gemacht haben. Da habe ich genau das Lied immer gesungen, auf das letzte, du großer Gott, wenn ich die Welt betrachte. Ich kenne Radio Horeb, ich kenne ja schon mindestens 15 Jahre. Und die sind mir ganz gut. Und so wünsche ich das Lied. Der Herr segne dich, den Segen können wir alle brauchen.
0: Jawohl, da liegen Sie komplett richtig. Herr Danner.
1: Ja, alle Rosenkranz bitte dann, okay? Ja.
0: Danke Ihnen für den Anruf und alles Gute wünsche ich Ihnen.
1: Okay, Gott.
0: Gottes Segen. Wiederhören.
1: Wiederhören.

0: So, zum Abschluss der Hörergrußsendung darf ich jetzt noch Pfarrer Ma begrüßen, zugeschaltet aus München. Ein herzliches Grüß Gott, Pfarrer Ma.
1: Ja, ebenso ein herzliches Grüß Gott, lieber Herr Diakon Wielert. Ich freue mich sehr. Ich wollte einen Gruß sagen an den Bischof von Augsburg, Bertram Mayer. Ich habe heute gelesen, dass er gestern Geburtstag gefeiert hat. Und ich denke, er freut sich bestimmt sehr, wenn wir alle ihm ein Gebet und herzliche Segensgrüße übermitteln für seinen nicht einfachen Dienst.
0: Mhm. Jawohl.
1: Und dann wollte ich sagen, Sie haben ja in den letzten Tagen dieses Ergebnis vom Mariathon bekannt gegeben.
0: Ja.
1: Da wollte ich auch noch mal sagen, es ist wirklich, ich finde eigentlich gar keine Worte mit dem, was ich gern sagen will, was das für eine großartige Leistung ist, sowohl von Ihnen und allen, die da mitgewirkt haben, und eben auch von allen Spendern. Also ich finde, das ist wirklich einfach groß, groß, großartig. Und ich wollte Ihnen ganz bescheiden ein herzliches Vergelt's Gott dafür sagen und wie sehr ich es bewundere. Und ich wollte Sie ermutigen, da dran zu bleiben und weiterzumachen.
0: Das versuchen wir. Auch wir sind da etwas sprachlos. Wir sind dankbar für das, was da gegeben worden ist. Ja. Und es gibt uns natürlich Möglichkeit zu geben und zu machen in Afrika.
1: Ja.
0: Ich sage das immer ein bisschen salopp, sage ich immer, die Zukunft der Kirche und die Zukunft Europas wird sich in Afrika entscheiden. Das meine ich ernst.
1: Ja.
0: Wenn wir jetzt dort investieren, so wie es auch vorher deutlich geworden ist, durch die Frau Seitz, die einen Priester unterstützt, das wird uns zum Segen werden.
1: Ganz sicher.
0: Und davon bin ich überzeugt und deshalb sind wir sehr, sehr, sehr dankbar, dass das dieses Jahr über 4,4 Millionen sind, die zusammengekommen sind. Und als nächstes werden wir berichten aus Tansania. Dort ist die Geschichte von Radio Maria eine Erfolgsgeschichte, das meistgehörteste Radio dort. Da werden wir Anfang August nochmals drüber berichten, weil die feiern so wie Radio Horeb 30-Jähriges dieses Jahr. Also das ist etwas Besonderes und da sind wir sehr dankbar. Und in aller Demut sagen wir ein herzliches Vergelt's Gott an alle, die gespendet haben.
1: So ist es. Also Gott befohlen und Gottes Segen für all diese Unternehmungen. Und ich freue mich immer sehr über dieses Lied, das die Kinder singen aus Afrika. Danke, danke, danke, Radio Horeb.
0: Ja, und da müssen wir jetzt gerade, das haben wir noch nicht eingefügt, fällt mir dabei auf. Das müssen wir jetzt natürlich hochziehen.
1: Ja, oder auch anders.
0: Nee. Problem. Wir haben es vorbereitet, aber es war noch nicht in der Playlist. Das kommt jetzt aber. Jetzt haben wir es drin.
1: Also alle guten Wünsche Ihnen.
0: Ebenso Ihnen. Alles Gute und vielen Dank. Gottes Segen.
1: Sehr gerne. Danke Ihnen auch. Wiederhören.
0: Ja, liebe Hörerinnen und Hörer, jetzt kommt also gleich dieses Lied Danke Radio Horeb. Das ist von Kindern gesungen aus Abuja in Nigeria. Das war die Einweihung des ersten Studios. Das erste Studio in Nigeria haben wir 2022 eingeweiht. Und dann geht's gleich hier bei Radio Horeb weiter. Wir schalten dann nach Rom zu Radio Vatikan und hören von dort die Nachrichten. Dazu eine herzliche Einladung. Und dann um 16:30 Uhr folgt die Katechismusreihe. Wir gehen der Frage nach, was bedeutet Evangelium? Und jetzt noch die Kinder aus Nigeria, aus Abuja mit dem Lied Danke, Danke.

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1: Neues Buch zu Papst Leo dem 14. mit sämtlichen Wortmeldungen des Papstes zu Krieg und Frieden. Es war völlig unerwartet, so der Abt von Monte Cassino zum Überraschungsbesuch des Papstes am Montagabend. Und Südamerika. Kirche stärkt netzwerkbasierte Hilfe bei Suchterkrankung. Das und mehr hören Sie in dieser Sendung. Ich bin Mario Galgano. Herzlich willkommen. Sämtliche Wortmeldungen von Papst Leo dem 14. zu Krieg und Frieden seit seiner Wahl hat der Vatikanverlag Leff in einem neuen Buch gebündelt. Das Vorwort schrieb der Papst selbst. Der Vatikan veröffentlichte es an diesem Dienstag. Darüber habe ich vor der Sendung mit meiner Kollegin Gudrun Seiler gesprochen. Gudrun, der Vatikan bringt ein Buch mit allen Friedensworten von Papst Leo heraus. Gibt es davon schon so viele?
2: Von Anfang an hat sich dieser Papst als Friedenspapst präsentiert mit dem Friedensgruß des auferstandenen Christus, damals am 8. Mai letzten Jahres. Der Friede sei mit euch allen. Und dabei hat er auch schon das Wort vom entwaffneten und entwaffnenden Frieden geprägt, das er jetzt auch in seinem Vorwort noch einmal aufgreift. Klar ist andererseits, dass das Thema Frieden gerade so stark wird bei diesem Papst. Das hat auch damit zu tun, dass die Welt seit einigen Jahren massiv in zerstörerischen Kriegen drinsteckt. Leo schreibt das auch. 103 Länder der Welt sind derzeit in Kriege involviert. Auch ein Papst, Benedikt XVI., um einen Papst zu nennen, den Leo jetzt nicht zitiert hat, war auch ein Friedenspapst, nur war die Welt damals noch weniger kriegerisch, weshalb das Thema nicht so im Vordergrund stand wie jetzt bei Papst Leo. Für ihn ist Frieden ein dicker roter Faden in seinem Lehramt.
1: Was ist denn die zentrale Botschaft des Vorworts?
2: Dass alle, jeder und jede von uns mit dem Frieden anfangen kann und muss. Das setzt er dem Weltfrieden an die Seite, aber als Voraussetzung. Wir können von den Mächtigen dieser Welt keinen Frieden verlangen, wenn wir nicht selbst damit beginnen, ihn zu leben. Das ist ein Zitat aus dem neuen Vorwort. Und das betrifft eben, wie wir uns verhalten, jeden Tag, zu Hause, in der Familie, in den Städten und Dörfern, bei der Arbeit. Das hat auch Franziskus sehr oft gesagt. Globale Friedensappelle lanciert Leo ja eigentlich wöchentlich, wie schon vor ihm Franziskus. Sie reichen nur eben nicht aus, wenn der Umgang miteinander zwischenmenschlich von Vorwürfen geprägt bleibt und von Feindbildern und von verbalen Mikroaggressionen. Das sollte aufhören für den Weltfrieden.
1: Also eher Alltag als Weltpolitik.
2: Na, schon auch Weltpolitik, natürlich auch Weltpolitik. Interessant ist ja, wie der Papst eine dort zurzeit häufig zu hörende Vorstellung zurückweist, nämlich die, Friede sei durch Krieg zu erreichen. Wörtlich schreibt er, auch wer Krieg führt, sagt, er handle im Namen des Friedens. Niemand ist so dreist zu sagen, dass er Krieg um des Kriegs willen will. Selbst die Mächtigen dieser Welt wissen, dass jeder Mensch nach Gerechtigkeit strebt und in Frieden leben möchte. Zitat Ende. Da geht's also um Wahrheit. Leo schreibt, die Mächtigen wissen genau, dass die Menschen Frieden wollen. Und was machen sie? Sie machen weiter Krieg und sagen, dass das ja dem Frieden dient. Deutlicher wird Leo nicht, aber was er meint ist, wie verlogen das ist von jenen, die die Verantwortung in der globalen Politik tragen.
1: Was schreibt der Papst über Atomwaffen?
2: Das ist vielleicht der markanteste Teil. Leo schreibt, nicht Atomwaffen schaffen Frieden, sondern Abrüstung schafft Frieden. Er warnt vor dem neuen Wettrüsten derzeit überall zu beobachten. Und er fragt sogar, soll die menschliche Spezies weiterhin auf der Erde leben? Eine Frage, die die Menschheit sich eigentlich dringend stellen muss.
1: Und plötzlich taucht Bob Dylan auf. Wie passt er da hinein?
2: Bob Dylan hat einen Song an die Atombombe geschrieben in den 1960ern. Daraus zitiert der Papst von US-Amerikaner zu US-Amerikaner sozusagen und übernimmt die Zeile, also Bob Dylan an die Atombombe. Ich hasse dich, denn du bist von Menschen gemacht und der Mensch besitzt dich und der Mensch hantiert mit dir. Mit diesem Zitat unterstreicht Leo seine Kritik an atomarer Abschreckung. Ich hasse dich, Atombombe. So würde ein Papst natürlich nie reden. Genau deshalb gibt es das Stilmittel des Zitats. Einen Liedermacher als Kronzeugen findet man in einem Papsttext nicht alle Tage. Aber gut, Bob Dylan ist ja auch Literaturnobelpreisträger.
1: Welche Bezugspunkte gibt es außer Dylan?
2: Leo zitiert Augustinus, da ist er Fachmann, außerdem Johannes Paul II., Paul VI., auch Pius XI., das ist der Papst zwischen den zwei Weltkriegen gewesen, und Franziskus auch. Außerdem erinnert er, das ist ganz interessant, an einen russischen Offizier namens Stanislav Petrov, der meldete 1983 einen vermeintlichen amerikanischen Raketenangriff nicht weiter, weil er zu Recht glaubte, das sei ein Fehlalarm, war es auch. Und damit hat Petrov mit diesem Nicht-Weiterleiten womöglich einen Atomkrieg verhindert. Leo zieht daraus den Schluss, das Gewissen eines einzelnen Menschen kann die ganze Welt wert sein. Der US-amerikanische Papst hat also in diesem Vorwort einen sowjetischen Offizier aus dem Kalten Krieg gleichsam als Helden des Gewissens vorgestellt. Auch das ist ungewöhnlich.
1: Mit welchem Eindruck bleibt der Leser am Ende zurück?
2: Mit einem ernsten Blick auf die Weltlage, aber nicht mit Resignation. Leo setzt auf Hoffnung. Sein Vorwort endet mit einer Art Gebet. Möge Gott uns auf den Wegen der Gewaltlosigkeit führen. Und gleich danach folgt der Wunsch, niemals damit aufzuhören, Friedensstifter zu sein. Das fasst den Grundton des gesamten Vorworts zusammen.
1: Alle Wortmeldungen von Papst Leo zum Thema Frieden, gebündelt in einem Buch. Wird es das auch auf Deutsch geben?
2: Bis jetzt sind neben Italienisch als Originalsprache Übersetzungen in Englisch und Spanisch geplant, aber der Vatikanverlag Leff ist, wie in allen solchen Fällen, grundsätzlich offen für weitere Sprachen, wenn Verlage bei ihm das anfragen.
1: Soweit meine Kollegin Gudrun Seiler. Es hält den Papst während seines Urlaubs nicht in Castel Gandolfo. Am Montag machte er, wie am Abend bekannt wurde, einen Ausflug nach Monte Cassino.
3: Dort besuchte er das Mutterkloster des Benediktinerordens, das der heilige Benedikt von Nursia im Jahr 529 auf einem Berg zwischen Rom und Neapel gegründet hat, und betete um Frieden. Es war ein völlig unerwartetes Geschenk, sagt uns der Abt des Klosters, Antonio Luca Fallica. Der Besuch war rein privater Natur, darum wurden wir um äußerste Diskretion gebeten. Er wurde dann tatsächlich erst am Morgen bestätigt, sodass sich auch die Gemeinschaft nur wenige Stunden vor der Ankunft des Heiligen Vaters informieren konnte. Die Visite selbst sei dann in großer Einfachheit und Vertrautheit abgelaufen. Der Papst traf sich zunächst kurz mit den Benediktinern, dann besichtigte er die Abtei und grüßte auch die Gäste und Touristen, die gerade hier oben unterwegs waren. Danach hatten wir einen gemeinsamen Gebetsmoment. Wir haben gemeinsam das Stundengebet rezitiert. Darauf folgte ein Mittagessen mit der Gemeinschaft. Und nachdem er das Archiv und die Bibliothek besichtigt hatte, ist der Papst wieder abgereist. Es war wirklich eine sehr, sehr schöne Erfahrung. Ich glaube, der Papst hat sich gefreut, diesen Ort zu besuchen, an dem er vor vielen Jahren schon einmal war, und zwar in seiner Zeit als Student in Rom. Es wird also in den 80er Jahren des letzten Jahrhunderts gewesen sein, dass Robert Francis Prevost, heute Papst Leo, zuletzt auf dem Monte Cassino war. Am Grab des Mönchsvaters Benedikt verweilte Leo einen Moment im Gebet, an der Stelle, an der 1964 Papst Paul VI. Gebetet hatte, bevor er die Abteikirche neu einweihte. Diese war nämlich bei einem alliierten Bombardement 1944 völlig zerstört und nach dem Krieg wieder aufgebaut worden. Von der Schlacht vom Monte Cassino zeugen bis heute Gräber von über 1000 polnischen Soldaten am Abhang des Bergs. Und bei dieser Gelegenheit 1964 hat Paul VI. Den heiligen Benedikt zum Patron Europas erklärt und ihn als Pacis Nuncius, also als Zeugen und Verkünder des Friedens, bezeichnet. In diesem Sinn ist also Leo XIV., wie damals Paul VI. Und zwei von dessen Nachfolgern, als Pilger des Friedens nach Monte Cassino gekommen, um am Grab des heiligen Benedikt um Frieden zu beten. Leo hat auch die Lampe entzündet, die damals Paul VI. Gestiftet hatte, eine Lampe des Friedens.
4: Allora nel 64 Paolo VI, ecco, una lampada per la pace.
3: Stefan Kempis, Radio Vatikan.
1: Der Rat der lateinamerikanischen Bischofskonferenzen CELAM und verschiedene kirchliche Initiativen in Lateinamerika verstärken ihre gemeinsamen Maßnahmen im Bereich der Prävention, Begleitung und Reintegration von Menschen mit Suchterkrankungen.
5: Vor dem Hintergrund gesellschaftlicher Herausforderungen wie der Ausbreitung des Drogenhandels und der Stigmatisierung Betroffener wird ein übergreifender Ansatz verfolgt, der neben therapeutischen Modellen auf die Wiederherstellung sozialer und familiärer Bindungen setzt. Im Zentrum der aktuellen Entwicklungen steht die Veröffentlichung des lateinamerikanischen Handbuchs der Suchtseelsorge. Das 545 Seiten umfassende Dokument entstand unter Einbindung von mehr als 300 Beteiligten aus 18 Ländern der Region. Carlos Oliveiro, Koordinator der Red Ecclesial de Comunidades Organizadas, RECOR, des CELAM, erklärt zur Entstehung des Leitfadens.
6: Red ist ein Fruto de
5: Die Red selbst ist ein Ergebnis dieses gemeinsamen Prozesses. Das gibt uns eine viel stärkere Zugehörigkeit, Identität und Beteiligung. Das Werk verbindet spirituelle, wissenschaftliche, psychologische und soziologische Ansätze. Oliveiro betont hierbei, die Kirche hat einen Ort und das Evangelium hat ein Angebot in diesem Thema. Und das ist wichtig aufzuzeigen. Zur praktischen Umsetzung plant CELAM die Einrichtung einer virtuellen Akademie mit rund 30 Kursen für Verein, Schulen und Seelsorgende, wobei die Inhalte aller 4 Monate durch neue Praxiserfahrungen ergänzt werden sollen. Ergänzend schloss CELAM eine Kooperationsvereinbarung mit dem Generalsekretariat der Organisation Amerikanischer Staaten ab. In den einzelnen Ländern zeigen sich unterschiedliche methodische Schwerpunkte. In Costa Rica liegt der Fokus auf die Schadensminimierung und der gesellschaftlichen Eingliederung. David Solano, Koordinator der Sozialseelsorge im Erzbistum San José, führt aus. Ich ziehe es vor, von Reintegration und nicht von Wiedereingliederung zu sprechen. Menschen mit Substanzkonsum haben sich nie vollständig von der Gesellschaft getrennt, auch wenn die Gesamtheit der Gesellschaft sie ausschließt und marginalisiert. Mehrere Vereine stellen Grundversorgung wie Nahrung und Hygiene bereit und arbeiten mit Facheinrichtungen wie dem Haus San José Sabana zusammen. In Chile steht die Prävention im Vordergrund. Über Netzwerke wie die Bewegung Nadie Menos por la Droga werden Anlaufstellen und Zuhörzentren in Vereinen eingerichtet. Benjamin Osandon, Koordinator der Seelsorge für Alkohol und Drogen, erläutert die Arbeitsweise. Wir wollen an den Straßenkreuzungen stehen und nicht warten, bis die Jugendlichen zu uns kommen, sondern wir wollen früher da sein. In Brasilien blickt die Pastoral de la Sobriedad auf eine längere Tradition zurück. Denise Ferreira, landesweite Koordinatorin der Initiative im Bundesstaat Rio de Janeiro, beschreibt das Ziel der Arbeit.
7: Não só trabalha.
5: Unsere Arbeit in der Pfarrei besteht darin, die Würde dieser Person und die Würde dieser Familie wiederherzustellen. Die Methode nutzt eine an die katholische Tradition angepasste 12-Schritte-Struktur und schließt die Begleitung von Angehörigen ein. Für Radio Vatikan, Sabrina Czarnecki.
1: Und zum Schluss noch ein weiterer Teil unserer Sommerserie.
8: Mit Papst Johannes Paul II. Durch den Sommer.
9: Gottes Reich soll durch Gottes Geist im Innersten beginnen und sich von dort ausbreiten.
1: Und damit endet diese Sendung. 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Vatican News Deutsch auf WhatsApp. Aus dem Studio in Rom verabschiedet sich Mario Galgano. 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

In wenigen Augenblicken ist es 16.30 Uhr. Es folgt dann hier bei Radio Horeb die Katechismusreihe, heute mit dem Thema Was bedeutet Evangelium? Auf Sendung ist dann Diakon Werner Kiesig aus Brandenburg an der Havel. Er ist im Gespräch mit meinem Kollegen Gregor Dornis. Das Evangelium gehört zu den häufigsten Worten, die Christen gebrauchen. Was Evangelium wirklich bedeutet, erklärt der erfahrene Seelsorger und Bibelausleger in der Sendung. Danach dann um 17.30 Uhr 17.15 Uhr zuvor folgt die Reihe zum Nachdenken. Pfarrer Dr. Richard Korrer, Programmdirektor von Radio Horeb, spricht über das Buch Rebuild, die Erneuerungsgeschichte einer katholischen Pfarrei. Und dann um 17.30 Uhr folgt das Abendlob der Kirche, Vesper und Angelus. 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Heute bis 17 Uhr, täglich von 16 bis 17 Uhr, auch an Sonn- und Feiertagen. Jetzt folgt die Katechismusreihe hier bei Radio Horeb.

0: Katechismus bei Radio Horeb, Ihrer christlichen Stimme in Deutschland. Mein Name ist Gregor Dornis. Schön, dass Sie jetzt hier mit dabei sind bei dieser Sendung mit Diakon Werner Kiesig aus Brandenburg an der Havel. Das Thema Evangelium beschäftigt uns heute. Und wir schauen wirklich direkt auf diesen Begriff. Es gibt ja so Worte, Begriffe, die alle Welt im Mund führt. Aber wenn man ganz konkret nachfragt, dann weiß man nicht so richtig, ja, was heißt das denn eigentlich? Und in der Kirche gibt es auch eine ganze Reihe von solchen Begriffen, die ganz allgemein verbreitet sind, aber doch irgendwie zu schillern scheinen, wenn man genauer nachfragt, was damit denn eigentlich gemeint ist. Barmherzigkeit zum Beispiel, Klassiker, aber eben auch das Wort Evangelium. Da geht es nicht nur um diese Gattung Evangelium, wie wir sie im Neuen Testament in der Bibel finden. Das wird auch ganz oft gesagt, das entspricht nicht dem Evangelium oder ähnliche Sachen. Und deswegen schauen wir uns diesen Begriff heute mal ganz konkret und genau an. Und bei solchen Sachen, da fragt man am besten Diakon Werner Kiesig aus Brandenburg an der Havel. Der Mann ist ein erfahrener und gefragter Seelsorger und er ist um Auskünfte nicht verlegen. Und ich habe das schon mal an anderer Stelle gesagt, Diakon Werner Kiesig deckt auch keine ungedeckten Schecks aus. Da kann man sich drauf verlassen, was der Mann sagt. Das hat dann auch Hand und Fuß. Umso mehr freuen wir uns, dass wir ihn wieder telefonisch zugeschaltet haben. Grüße Gott, Diakon Kiesig.
1: Grüße Gott, lieber Herr Dornis. Grüße Gott, liebe Hörergemeinde.
0: Liebe Hörerinnen und Hörer, schauen Sie auch in die Details zu dieser Sendung im Tagesprogramm. Da finden Sie Hinweise auf die Bücher von Diakon Werner Kiesig. Er ist bekannt dafür, dass er Gedichte schreibt, mit denen er Glaubensinhalte vermittelt. So werden wir auch heute in dieser Katechismus-Sendung, wo es um das Evangelium geht, dieses Wort Evangelium, werden wir auch das eine oder andere Gereimte hören. Diakon Kiesig, jetzt sind wir sehr gespannt, was Sie uns zu sagen haben zu diesem so verbreiteten Wort in der Kirche, Evangelium.
1: Ja, liebe Hörerinnen und Hörer, eigentlich kann man doch darüber gar keine Sendung machen. Kurz und bündig heißt Evangelium frohe Botschaft. Was ist denn eine frohe Botschaft? Die frohe Botschaft, die wir zu verkündigen haben, die wir Evangelium nennen und so selbstverständlich Sonntag für Sonntag auch in der Kirche hören, Evangelium unseres Herrn Jesus Christus, und mit der so viele doch gar nichts mehr anfangen können. Und es gab sogar eine Zeit, wo Leute, Stimmen da waren, die gesagt haben, macht aus der Frohbotschaft keine Drohbotschaft. Wir merken schon, da ist eine große Bandbreite. Man kann so vieles da hineinlegen und man kann so vieles herauslesen und manche lesen sogar was heraus, das gar nicht drin steht. Ich möchte mit einem Gedicht anfangen, dass die Begründung für die frohe Botschaft ist, nämlich, dass da einer ist, der es gut mit uns meint, von dem wir in Abwandlung der Dreifaltigkeit oder ein bisschen zugespitzt sagen, der gesagt hat, ich bin der gute Hirt, ich kenne die Meinen und die Meinen kennen mich. Und wer zu mir gehört, der hört auch auf meine Stimme. Und irgendwann habe ich da auch mal so meine Gedanken zusammengefasst und ein Gedicht draus gemacht. Ich bin der gute Hirt, so steht es geschrieben. Ich höre nicht auf, meine Schafe zu lieben. Ich einzig führe sie auf gute Gefilde. Ich leite sie sanft mit Güte und Milde. Ich suche das Verlorene und bringe es zurück. Ich habe sie alle behütend im Blick. Ich trage die Schwachen sanft auf den Armen, bin für die Hilflosen voller Erbarmen. Sorg, dass sie alle zusammenbleiben, kämpf, wenn es sein muss, den Wolf zu vertreiben. Und weil meine Schafe meine Stimme erkennen, sie sicher auch nicht Mietlingen nachrennen. So weit und so gut können wir es nachlesen. Und so ist es zu allen Zeiten ganz sicher gewesen. Und das ist die Vorgabe uns immer gegeben. Das ist der Maßstab für göttliches Leben. Daran werden Hirten am Ende gemessen. Darum gilt es auch heute, es nicht zu vergessen. Es geht nie um Macht und nie um Strukturen. Es geht um das Gehen in des Herrn Jesu Spuren. Und da Einzig da, wo die Hirten sie gehen, wird wahrlich auch heute Großes, Gutes geschehen. PS, ein paar Jahre später hinzugefügt, wisst, was ich erlebe? Verzeiht mir mein Fragen, solch eine Nachfolge in unseren Tagen? Ja, die Nachfolge in unseren Tagen ist auch zweigeteilt. Die einen, die wirklich seine Stimme hören, die für diese frohe Botschaft ihr Herz öffnen und nicht nur ihren Kopf, die Jünger werden wollen, und es gibt die anderen, die es beiseite tun, die anfangen herumzumecken, die sich die besten Stücke aussuchen, die meinen, das, was sie sich aussuchen und alles andere kann man beiseite tun. Und mittlerweile bin ich manchmal betroffen, wie sogar Theologen auf Wegen gehen, die so weit weg sind von dem, was uns da geschenkt ist, in dieser frohen Botschaft. Und es muss auch eine frohe Botschaft bleiben. Und diese frohe Botschaft, ich wiederhole mich, ist, dass einer da ist, der es gut mit uns meint, der seine ganze Liebe schenkt, der, wir hören es immer wieder und es geht doch so viel an uns vorbei, der sogar in den Tod am Kreuz gegangen ist, um uns zu zeigen, wie sehr er uns liebt und um zu retten. Ach, liebe Hörerinnen und Hörer, manchmal könnte ich einfach weinen, wie schwer es ist, diese frohe Botschaft den Menschen begreiflich zu machen. Wir gehen so schnell immer wieder in unsere Alltäglichkeit unter. Wir gehen so schnell andere Wege, weil so viel menschliche Schwachheit immer in uns ist. Und so hören wir so viele andere Stimmen, so viel Zeug, was wir eigentlich gar nicht brauchen. Und man hört es manchmal an Stellen, wo man auch sagt, da gehört es doch gar nicht mehr hin. Was werden heute auch, und ich weiß, wovon ich rede, für Predigten gehalten. Manchmal denke ich, ob diejenigen, die da predigen, nicht den falschen Beruf haben. Aber wir haben nur die Möglichkeit, dieses Wort Evangelium, diese frohe Botschaft wirklich ernst zu nehmen, anzunehmen, an uns heranzulassen und nicht versuchen, herumzudeuteln und herumzukritteln und sie zu drehen und zu wenden, ob man nicht noch irgendwas anderes findet, ob man nicht noch einen anderen Weg damit gehen kann. Ja, wir haben auch einen Verstand in unserem Kopf. Und dieser Verstand hat auch zwei Möglichkeiten. Dass er Dinge zurechtbiegt, wie man sie haben will. Oder dass er sagt, das ist es. Und diese Schlüsselstellung, haben oder nicht haben, können wir in dieser frohen Botschaft an einer Stelle, das heißt nicht nur an einer, aber an einer, die ich immer wieder ganz besonders in den Blick nehme, können wir erfahren da. Der Herr sagt, wer mein Fleisch isst und mein Blut trinkt, der bleibt in mir und ich bleibe in ihm. Und dann sind da viele, die sagen, wer soll sich sowas anhören? Wie soll denn sowas gehen? Das geht doch gar nicht. Das ist doch alles Quatsch, das ist doch alles Zauber. Das können wir doch beiseite tun. Und dann heißt es, und da gingen sie weg und folgten ihm nicht mehr. Und mich bewegt diese Schriftstelle immer, immer wieder in all den Jahren. Und in diesem Jahr sind es 43 Jahre, dass ich Diakon bin. Ich habe von dieser Stelle noch nie abgerückt. Und der Herr sagt nicht, hört mal zu, wir werden schon einen Kompromiss finden. Das müsst ihr so und so verstehen, das müsst ihr. Sondern der sagt zu seinen Jüngern, wollt ihr auch ihr jetzt mitgehen? Und die sagen, wohin sollen wir denn gehen? Du hast Worte des ewigen Lebens. Liebe Hörergemeinde, liebe Schwestern und Brüder im Herrn, das ist die frohe Botschaft. Du hast Worte des ewigen Lebens. Das ist Evangelium. Das ist nicht nur was, was wir hören, an das wir uns gewöhnt haben, das wir auswendig lernen, sondern das ist das, was uns hilft, in dieser Welt zu leben, das uns hilft, auf eine Zukunft zu vertrauen, die wir in ihm haben, das uns hilft, all das Fragwürdige und Dumme hinter uns zu lassen und uns immer wieder ihm zuzuwenden. Das ist die frohe Botschaft. So merkwürdig das auch ist. Und diese frohe Botschaft, die geht auch ans Kreuz. Und wir wissen das. Aber dieses Kreuz, es ist für viele schon zum Ärgernis geworden. Ja, sie haben es schon beiseite getan. Sie haben es angefeindet. Sie meinen, sie brauchen es nicht mehr. Und unser Leben soll ein Fest sein und wir sind alle nur noch glücklich und wir sind alle nur noch... Nein, das Kreuz ist das Siegeszeichen. Dass der gute Hirt ist, sogar mit uns durch den Tod hindurchgehen will in das Leben beim Vater. Uns eine Zukunft gibt, die alles übersteigt. Und diese Zukunft, ja, was wird über diese Zukunft auch spekuliert? Manchmal, vielleicht irre ich jetzt ein bisschen ab, aber manchmal stehe ich da und denke, mein Gott, was macht ihr euch für Gedanken? Ob nur der Hund und die Katze auch in den Himmel kommen oder nicht? Als ob das Thema ist. Aber wir sind so weit abgerückt von dieser frohen Botschaft, von dieser Heilsbotschaft, die uns im Herz erreichen will. Und wir begnügen uns mit so vielen anderen Dingen schon längst, dass man manchmal nur noch dasteht und sagt, wie geht es eigentlich? Wie kann es sein, dass wir dahin gekommen sind? Wie kann es sein, dass heute alles schon mehr gilt als dieses Wort? Dass sie auf so vieles andere hören und sich verrückt machen lassen? Dass sie sich mit der Angst berieseln lassen, die von morgens bis abends durch die Medien geht und von Experten kommt, ob das die Gesundheit betrifft, ob das die Natur betrifft und Weltuntergangsstimmung, letzte Generation, wir kennen das alles. Und mitten in diese ganze Situation hinein, mitten in diese Weltsituation hinein, kommt frohe Botschaft, ich bin doch da. Ich bin der gute Hirt, ich führe euch. Und wir haben den Psalm, wir hören ihn immer wieder. Er wird auch bei Radio Horeb immer wieder zitiert. Manche Leute wünschen ihn sich als Gebet. Ich bin der gute Hirt. Ich kenne die Meinen. Ich führe sie. Ich meine es gut mit euch. Ich meine es immer gut mit euch. Auch da, wo ihr vielleicht Zweifel habt. Auch da, wo ihr vielleicht Fragen habt. Auch da, wo euch das Kreuz vielleicht sehr, sehr drückt und ihr meint, es geht gar nicht mehr weiter und ob ich denn überhaupt da bin. Doch, ich bin da. Und ich bin immerfort auch an diesem Kreuz noch. Freilich ist das so ein Gedanke, denn in Wirklichkeit bist du ja nicht mehr am Kreuz, Herr, so dürfen wir sagen, sondern bist ja zum Vater gegangen, aber wir kommen nicht ohne das Kreuz zum Vater. Und wir kennen das. Die Warnung, die der Herr sagt, wie es uns geht, wenn wir seinen Weg gehen. Ich sende euch wie Schafe unter die Wölfe. In meinem großen Sprichwörterbuch stand neulich der schöne Spruch, wer es mit den Wölfen gut meint, der meint es nicht mit den Schafen gut. Aber er meint es mit den Schafen gut. Aber ja, ich weiß, wie viele Diskussionen es in der Vergangenheit auch gab über das Schafsein und dass das gar kein Bild ist, das auf uns passt. So großartig, wie wir doch sind als Geschöpfe Gottes, da passt das doch gar nicht mit dem Schafen hin. Ja, man kann alles in Frage stellen, man kann an allem herummäkeln, man kann alles nach links und nach rechts drehen und meinen, man muss es sich irgendwo zurecht machen, dass es auch in die Zeit passt. Aber liebe Hörerinnen und Hörer, diese frohe Botschaft passt in jede Zeit und wir haben eine Erfahrung von 2000 Jahren, dass diese Botschaft in die Zeit passt. Und wir haben Zeugen über Zeugen und manchmal denke ich, die Zeugen sind uns ein bisschen abhanden gekommen, manchmal kommen sie noch irgendwo vor. Als Kind habe ich fleißig, ich habe das bestimmt schon erzählt, Heiligengeschichten gelesen. Und am spannendsten waren natürlich immer die Märtyrer. Da sind Leute, die in den Tod gehen für dieses Wort des lebendigen Gottes, für diese frohe Botschaft unseres Herrn Jesus Christus. Die gehen in den Tod dafür. Die sagen, wir lassen uns alles nehmen, wir lassen uns das Leben nehmen. Aber wir lassen uns dieses Wort nicht aus dem Herzen reißen. Wir kündigen diese Botschaft nicht auf, wir klappen nicht das Buch zu und legen es weg, sondern wir hören immer wieder auf den, der sagt, ich bin der gute Hirt. Und die meinen, kennen meine Stimme. Und die meinen, folgen mir. Und wir wissen natürlich auch, dass das Folgen nicht so einfach ist und dass wir auch immer wieder mal vom Weg abkommen. Aber das muss uns nicht entmutigen, sondern das muss uns nur zeigen, wie viel mehr wir ihn oft brauchen, als wir manchmal meinen. Wir brauchen ihn. Er ist alles. Und wir singen das. Jesus, all mein Leben bist du. Ach ja, was singen und beten wir alles für schöne Lieder, für schöne Gebete. Und wie läuft es so vieles oberflächlich und automatisch? Wahrscheinlich ist das mein Tick, dass ich immer wieder sage, ich möchte gar nicht, ich muss gar nichts Neues finden. Ich muss gar keine neuen Ausdrücke finden, keine neue Interpretation, sondern ich muss nur das, was vor mir schon ungezählte gesungen, gebetet, gedacht, gefleht haben, versuchen, uns wieder bewusst zu machen, in unser Jetzt und Heute es lebendig zu machen. Jesus, dir lebe ich, Jesus, dir sterbe ich, Jesus, dein bin ich im Leben und im Tod. Jesus, all mein Leben bist du. Sie kennen die Lieder, die meisten stehen im Gotteslob. Ich hatte unlängst wieder auch eine Möglichkeit, mich etwas zu Wort zu melden. Da habe ich auch gesagt, ja. Im Grunde müssen wir gar keine großen Vorträge halten, sondern die Texte, die wir haben, verinnerlichen. Das ist alles, was wir machen müssen. Weil, und wir sind wieder beim Thema, weil das die frohe Botschaft ist, die durch Menschen hindurchgegangen sind, die sie uns bezeugen. Ob das ein heiliger Augustinus ist, ob das ein heiliger Ignatius ist, ob das der heilige Benedikt ist oder wer auch immer, heilige Elisabeth, aus dieser frohen Botschaft haben sie ihre Kraft geschöpft, ihr Leben zu gestalten. Auf sehr, sehr, sehr, sehr unterschiedliche Weise. In der Vergangenheit und bis in die Neuzeit hinein. Daraus hat eine heilige Elisabeth gelebt, daraus hat eine heilige Hedwig gelebt, daraus hat ein heiliger Franziskus gelebt. Ich muss sie nicht alle aufzählen, sie kennen sie auch alle. Ihre Namenspatrone. Wie haben die das gemacht? Herr, sei du der Gedanke in meinem Kopf, sei du das Wort in meinem Mund, sei du die Liebe in meinem Herzen. Das ist mein Wort. Das ist mein Gebet vor jeder Predigt, vor jedem Vortrag, vor jeder Beerdigung. Dass es in ihm zu mir kommt. Dass er in meinem Kopf ist und das ausfüllt, die Lehre, die da ist. Und dass es sein Wort ist und nicht mein Wort. Denn sein Wort ist frohe Botschaft. Und manchmal werde ich gefragt, wenn ich Gottesdienstvertretung habe, ob beide Lesungen, dann sage ich ja. Viel Wort Gottes ist fast immer besser als viel Predigt. Oder muss ich sagen, ist immer besser. Auf dem Wort Gottes, auf der frohen Botschaft liegt die Verheißung. Ob das auf meiner Predigt auch ist, es ist die große Frage. Ich hoffe es. Und wenn ich fleißig gebetet habe, darf ich auch sicher sein, dass es so ist. Nun ja, ich bin nicht der, der die Maßstäbe setzt. Die Maßstäbe setzt er und ich kann Ihnen nur aus meiner Erfahrung sagen, dass er das macht, da wo wir uns für sein Wort öffnen. Du, Herr, hast Worte des ewigen Lebens. Und ich weiß, dass von vielen, vielen Worten, die ich in seinem Namen, in seinem Auftrag reden durfte, dass ich zum Beispiel bei Radio Horeb, wenn ich hinterher eine Sendung angehört habe, da war ich manchmal selber erstaunt. Manchmal finde ich ein Gedicht, und wenn ich dann die Schrift sehe, dann denke ich, hast du geschrieben. Aber wenn ich nicht die Schrift kennen würde, hätte ich nicht gedacht, dass das von mir ist. Es ist ja auch nicht von mir. Es ist das, was er durch mich hindurchfließen lässt zu all denen, die bereit sind, seine Stimme zu hören. Die nicht wie unlängst im Evangelium, ach, den kennen wir doch. Das ist doch der, den kennen wir doch, den sein Vater, seine Mutter. Was soll da schon kommen? Sondern die sich dafür öffnen und sagen, ich will hören, was Gott redet. Ich will hören, was der Sohn Gottes mir heute sagt. Ich will hören, was der Heilige Geist mir heute ins Herz legt. Ich will hören. Und dann wird diese frohe Botschaft wirklich eine frohe Botschaft. Das heißt nicht, dass wir alle Tage nur noch happy sind, sondern das heißt, dass wir getragen von diesem Wort des lebendigen Gottes, von dieser frohen Botschaft unseres Herrn Jesus Christus, durch all die dunklen Täler auch heute gehen können. Dass wir es aushalten, wenn es dicke kommt. Ich habe unlängst, es fällt mir gerade so ein, eine Frau besucht. Sie ist mittlerweile gestorben und ich bin sehr erleichtert, dass sie es geschafft hat. Ich war kurz vorher noch bei ihr und konnte ihr die heilige Kommunion bringen. Sie lag nur noch im Bett. Das Wägelchen, auf dem die Trinkflasche stand, war so weit weg, die konnte sie gar nicht mehr erreichen. Wie oft da in dieser Einrichtung einer runtergeguckt hat zu ihr, weiß ich nicht. Aber es wird sich sehr in Grenzen gehalten haben. Und dann habe ich gesagt, wie ist es denn? Und dann hat sie mich angelächelt und hat gesagt, ich bin zufrieden. Liebe Hörerinnen und Hörer, ich habe da gestanden und habe ganz, ganz tief durchgeatmet. Ich bin zufrieden, sagt eine Frau, Haut und Knochen. Über 80 Jahre alt, verlassen, alleine nur noch im Bett liegen, nichts mehr machen können. Ich bin zufrieden. Das ist das, was frohe Botschaft bewirkt. Was der bewirkt, der uns das ins Herz legt. Der uns nicht nur die heroischen Märtyrer schenkt, die sich auf dem Rost braten lassen, die sich in Konzentrationslagern vergiften lassen, nein, die auch heute in dieser unserer Welt uns eine große Gelassenheit schenken und sagen, ja, lieber Gott, du bist schon da. Es ist deine Welt, es sind deine Geschöpfe. Ich muss nicht in Angst und Sorge untergehen. Ich muss nur dir vertrauen und auch gerade dann, wenn es vielleicht so aussichtslos erscheint, wenn alles so anders aussieht, wenn sich alle verrückt machen und sich in den Sog des Zeitgeistes hineinziehen lassen, gerade dann kann man gelassen bleiben. Dann kann man auch in einer solchen Situation sagen, ich bin zufrieden. Und liebe Hörerinnen und Hörer, ich habe einige kennengelernt, die so oder ähnlich auch ihr Leben ganz zuletzt unter großer Bedrohung, Bedrückung, unter großer Not, großer Einsamkeit diese Gelassenheit hatten und mit einem Lächeln auf die andere Seite in die verheißene Zukunft gegangen sind. Ich bin zufrieden. Das ist frohe Botschaft. Freilich gibt es in dieser frohen Botschaft auch immer wieder die andere Seite, die Warnungen, die Mahnungen, die uns erinnern, dass wir das ernst nehmen müssen, dass das nicht nur ein Spaziergang ist, sondern dass es auch Bedingungen gibt. Ich kann nicht mit einer großen Selbstverständlichkeit dahin gehen, wenn ich mich um alles andere gar nicht kümmern, wenn ich die Worte gar nicht ernst nehme, wenn alles nur außen vor ist, wenn alles nur Tradition ist. Ach ja, wie viel ist da längst Tradition geworden? Man kann 70, 80 Jahre in die Kirche gegangen sein und hat es trotzdem nicht begriffen. Das ist so. Aber wir dürfen zu denen gehören, die seine Stimme hören, die immer wieder ihr Herz dafür öffnen. Und die sagen, komm, Heiliger Geist, lass mich dieses Wort, das du uns schenkst, dein Wort ist Licht und Leben, es leuchtet mir auf all meinen Wegen. Dein Wort ist die Wahrheit, dein Wort ist mein Leben, dein Wort ist alles, was ich brauche zum Leben. Ja, der alte Jude, der gebetet hat in großer Bedrängnis und in großer Not, lieber Gott, wenn du meinst, dass du mich damit loswirst, hast du dich geirrt, ich halte mich nur umso fester an dich. Und ja, liebe Hörerinnen und Hörer, schauen wir immer wieder auf die, die genau dieser frohen Botschaft getraut haben, die so ihr Leben in seine Hände gelegt haben, die so gesagt haben, dein Wort in mir macht das alles gut, was gut werden muss, darauf kann ich mich verlassen. Das dauert manchmal ein bisschen, das braucht manchmal ein bisschen Zeit, aber es wird am Ende gut. Und dann ist diese Botschaft niemals eine Drohbotschaft, sondern dann weiß ich auch, dass manches eine Nachhilfe ist. Dass manchmal eine Läuterung nötig ist, damit ich etwas begreife. Dass ich manchmal am Boden liegen muss, damit mir bewusst wird, dass ich ohne ihn nicht durch dieses Leben komme. Und dann wird es gut, so wie der Volksmund sagt, Ende gut, alles gut. Und ich wünsche Ihnen das von ganzem Herzen, dass Sie sich von nichts und von niemandem davon abbringen lassen, sondern dass Sie diese frohe Botschaft unseres Herrn Jesus Christus, wirklich nicht nur an sich ran, sondern in sich hineinlassen. Und wir, die wir in seinem Dienst stehen, Bischöfe, Priester, Diakone, haben die Verantwortung, sie auch entsprechend zu verkündigen. Ich habe unlängst mit jemandem ein Gespräch gehabt, ich war ganz überrascht. Der hat gesagt, Herr Diakon, wenn Sie anfangen, dieses Evangelium zu verkünden, dann werde ich immer ganz still. Sie sagen das mit einer Ernsthaftigkeit, die mich bewegt. Ja, ich denke, und das sage ich so, ich bete darum, dass ich es so tue. Ich sage, sei du der Gedanke in meinem Kopf. Ich habe das heute schon mal gesagt. Sei du das Wort in meinem Mund. Sei du die Liebe in meinem Herzen. Lass mich jetzt dieses Wort annehmen als dein Wort. Lass es mich verkünden in heiliger Ehrfurcht, in großer Demut und Dankbarkeit und bewahre mich davor, dass es mein eigenes Zeug ist, was ich da den Leuten bringe. Evangelium unseres Herrn Jesus Christus. Frohe Botschaft unseres Herrn Jesus Christus. Wort für Wort. Und wie viele solcher guten Worte. Sie können sie alle nachlesen. Lesen Sie sie nach. Hören Sie sie mit Aufmerksamkeit in jeder heiligen Messe. Und zwischendurch, wenn Sie Zeit haben, wenn Platz ist. Es gibt so viele Möglichkeiten, dieses Wort ins Herz zu nehmen. Nutzen Sie sie und lassen Sie dieses Wort in Ihnen immer wieder ganz lebendig werden. Und dann werden Sie überrascht sein. Ich verspreche Ihnen das, was daraus wird. Und das, denke ich mal, ist jetzt für mich das Schlusswort. Der Herr Dornis wird eine Abmoderation machen. Vielleicht kommt noch eine Musik. Und zu guter Letzt möchte ich Ihnen noch ein etwas längeres Gedicht vor dem Segen vortragen.

0: Das Evangelium, die frohe Botschaft unseres Herrn Jesus Christus, das hat uns beschäftigt in dieser Katechismus-Sendung bei Radio Horeb, Leben mit Gott. Wir hörten Diakon Werner Kiesig aus Brandenburg an der Havel. Und liebe Hörerinnen und Hörer, wenn Sie jetzt später eingeschaltet haben, wenn Sie die ganze Sendung gehört haben und denken, das muss ich unbedingt nochmal nachhören und vor allen Dingen muss ich das auch in meinen sozialen Netzwerken teilen, andere darauf aufmerksam machen, das geht ganz einfach. Sie schauen in die Mediathek auf horeb.org, unserem Internetauftritt horeb.org, und dort finden Sie dann diese Sendung und viele weitere natürlich auch, die Sie, wie gesagt, gerne teilen können in den sozialen Netzwerken. Schauen Sie auch in die Details zu dieser Sendung im Tagesprogramm auf horeb.org. Dort finden Sie Hinweise auf die Bücher von Diakon Werner Kiesig. Danke Ihnen allen fürs Dabeisein. Danke, dass Sie diese Arbeit, diese Form des Lebens mit Gott, dass Sie das möglich machen, diese Radiofamilie, dass wir hier gemeinsam in Gebet und Katechese, Liturgie, Spiritualität und Lebenshilfe miteinander unser Leben mit Gott teilen können, miteinander und füreinander im Gebet auch vor Gott einstehen. Ein großes Geschenk. Das ist nur möglich geistigerseits, dank Ihrer Gebete, und materiellerseits ist es nur möglich, dank Ihrer Spenden. 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Allen, die sich daran beteiligen, ein herzliches Vergelt's Gott. Vielen, vielen Dank. Mein Name ist Gregor Dornis. Ich darf mich an dieser Stelle von Ihnen verabschieden. Hier geht es weiter um 17.15 Uhr mit der Reihe zum Nachdenken. Danke, Diakon Kiesig, dass Sie sich wieder die Zeit genommen haben, dass Sie uns so intensiv daran erinnert haben, womit wir es in unserem Glauben zu tun haben. Wir brauchen dafür natürlich unbedingt Unterstützung geistlicherseits, damit wir das auch wirklich in unser Herz dringt, in unser Leben auch dringt. Und da bitten wir Sie wie immer zum Ausklang um den Segen.
1: Ein Gedicht zum Schluss. Es heißt das Entscheidende. Liebst du mich? Das war die Frage aller Fragen, die einst der Herr dem Petrus hat gestellt. Und auf sein Wort, sein Ja, wollte er es wagen, dass er zum Felsen seiner Kirche er ihn wählt. Und dieses Ja, ich liebe dich, trotz Schuld und trotz Versagen, das ist das Maß, ist die Bedingung auch bis heute. Das einzig ist es, was vermag zu tragen Anfeindung, Hass und alle Widrigkeit. Nur da, wo Menschen diese Christusliebe spüren, kann auch die Liebe Christi wirksam sein. Können die Diener dieses Herrn die Menschen führen, dringt seine Gnade, sein Erbarmen in die Herzen ein. Wo diese Christusliebe nicht bestimmt das Handeln, da macht sich sehr schnell alle Unart, alle Abart breit. Da wird nicht mehr der Herr die Herzen wandeln, nein, da regiert und dominiert der Geist der Zeit. Da geht's um Anerkanntsein, Image, wer hat Sagen? Da streitet man verbissen um die Macht. Da wird nicht Last der anderen getragen, nein, da wird, wer das tut, noch ausgelacht. Da haben Belehrer, Besserwisser ihre große Stunde. Da herrschen Anmaßung gepaart mit Ignoranz. Ist Lug und Trug in allzu vieler Munde, sucht man vergebens nach der Wahrheit hellem Glanz. Und das ist nicht nur so bei Atheisten, bei denen, die von Gott nicht viel verstehen. Das findet sich längst auch bei uns, den Christen. Besonders schmerzlich, wie es bei denen, die ihm dienen, sehen. Herr, gieße deinen Geist doch aus in alle Seelen, damit das Feuer deiner Liebe hell in ihnen brennt und deine Kirche wir besonders dir empfehlen, dass sie vor aller Welt nur deine Liebe, deine Wahrheit mutig sie bekennt. Und da wir zu dieser Kirche gehören, da wir Kirche sind, sind jeder Einzelne auch aufgerufen, dieses Wort lebendig werden zu lassen, dass wir so zum Segen werden für die, die bereit sind, auch den Segen anzunehmen. Und so darf ich Ihnen auch diesen Segen Gottes vermitteln. Öffnen Sie Ihr Herz, damit wir fruchtbar werden in dieser Welt. Gute Frucht bringen zu seiner Ehre, zum Heil der Menschen und auch für uns zum Heil. So segne Sie. sie der heilige, dreifaltige Gott, der Vater und der Sohn und der Heilige Geist. Amen. Amen.

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Radio Horeb lebt mit Gott heute am Dienstagnachmittag. Für Sie im Studio David Kräuter. Gläubige aufrütteln, verloren gegangene erreichen, der Kirche wieder Bedeutung geben. Mit dieser Erfolgsgeschichte aus seiner Pfarrei in Baltimore veröffentlichte der amerikanische Pfarrer Michael White vor mehr als 10 Jahren einen mutmachenden Bestseller in den USA. Seitdem ist Rebuild zu einer weltweiten Bewegung in der Gemeindeerneuerung geworden. Radio Horeb Programmdirektor Pfarrer Richard Kocher stellt dieses Buch in Auszügen vor. Jetzt hier bei Zum Nachdenken bei Radio Horeb um 17:15 Uhr, 16:45 Uhr.

Liebe Freunde unseres Radios, liebe Zuhörerfamilie, in der Mittagszeit habe ich das Buch von Michael White und Tom Corcoran, Rebuild, Wiederaufbau, besprochen. Wir sind jetzt im Anhang. Ich habe gesagt, dass noch zwei Einheiten kommen werden aus dem Anhang. Dort wird gezeigt, wie Kulturwandel an einem konkreten Beispiel stattfinden kann. Michael White ist Pfarrer von Nativity, also das Patronatsfest dieser Pfarrei ist Weihnachten. Und wie er hat er, fast wie jeder andere Pfarrer, das Problem, dass an Weihnachten die Gottesdienste überfüllt sind, während sie sonst im Jahr das eben nicht sind. Wie bringt man die Leute unter? Jetzt war er irgendeinmal unterwegs, am Abend im Sommer, und er ist an der Ampel stehen geblieben, hat ein Messegelände gesehen, ist mit dem Auto einfach so hineingefahren, hat festgestellt, da könnte doch das nächste Mal der Weihnachtsgottesdienst stattfinden, in einer Arena. Er hat es dann seinem Mitarbeiter Tom Corcoran erzählt. Ich dachte, er sei verrückt. Ich meinte, wer würde Weihnachten in eine Arena gehen? Ich war sicher, dass meine Reaktion eine typische war und ich sollte auch recht behalten. Dann haben alle darüber gesprochen, ein kalkulierbares Risiko, wir sollten es eingehen. Der erste Schritt war herauszufinden, was das kosten würde und ob der Ort noch frei wäre. In diesem Jahr hatten wir einen Praktikanten Bob, der herausfand, dass die Miete nur eine geringe Gebühr war und dass wir dort willkommen waren, also gingen wir. Wir stimmten nicht darüber ab, nachdem wir durch das Gebet sicher waren, dass wir Gott folgten, wohin er uns führte. Trotzdem entwickelten wir eine durchdachte Strategie, also auch im Gebet immer wieder prüfen. Ist das richtig? Will das der Herr von uns? Und dann haben sie eine Strategie entwickelt. Also das eine schließt das andere nicht aus. Es sah bald so aus, als hätten wir zwei Projekte. Logistisch bedeutete das, dass wir unsere ganze Kirche für einen Abend ein paar Straßen weitertragen mussten. Das erschien uns schon schwierig, aber noch herausfordernder erschien uns die Öffentlichkeitsarbeit. Wir wollten nicht nur die Menschen überzeugen, dorthin zu gehen, wir wollten, dass sie begeistert waren und ihre Freunde mitbrachten. Wir trafen uns mit unseren zwei besten und stärksten Pfarrleitern. Bevor wir sie um Hilfe baten, fragten wir sie um Rat, den sie uns gerne erteilten. Sie waren erschrocken und besorgt. Wir gaben ihnen Zeit, ihren Gefühlen Ausdruck zu verleihen. Das ist auch wichtig für einen Leiter. Ich kenne das ja von mir selber. Ich habe da eine Idee und ich weiß ganz genau, es funktioniert. Ich kenne das Rad in- und auswendig. Ich weiß, was die Bedürfnisse der Hörer sind, glaube ich zumindest zu wissen. Und ich darf aber die anderen nicht überfahren. Ich kann das mit Freude einbringen, mit Enthusiasmus, muss aber auch ihre Gegenrede akzeptieren. Und oft kann es sogar sein, dass dann das, was ich als richtig erkannt habe, in einem entscheidenden Punkt korrigiert wird oder sogar noch besser wird. Also nicht einfach nur sich selber als den großen Inspirator sehen, die anderen sind die Abnicker, sondern sie mitnehmen. Sie dürfen ihren Gefühlen Ausdruck verleihen. Sie kamen mit Begeisterung und Unterstützung nach kurzer Zeit wieder zu uns zurück. Dann baten wir sie, unsere Bemühungen zu leiten, also ihnen das zu übertragen. Mitch würde sich um die Logistik kümmern und Ronny würde uns helfen, die Menschen davon zu überzeugen. Auch die beiden holten sich Helfer ins Team und bauten bereits solide Unterstützung, einen Kern für das Projekt, bevor wir überhaupt die Pfarrei informiert hatten. Die meisten unserer Freiwilligen wurden von Skeptikern zu Unterstützern. Und wir konnten an ihnen sehen, wie wir es am besten der Gemeinde sagen sollten. Vor den allgemeinen Verlautbarungen stellten wir sicher, dass der Pfarrgemeinderat, unsere Mitarbeiter und die freiwilligen Leiter unsere Idee verstand und akzeptiert hatten. Weil das sind ja die Multiplikatoren, das sind die Leute an der Basis. Wenn sie nur ungenügend aufgenommen haben, dann könnte das auch scheitern, weil sie es dann auch argumentativ gar nicht nach Hause weitergeben. Also sie merken, unglaublich viel ist Kommunikation und die Dinge müssen wirklich gut durchdacht sein. Wie gehen wir vor? Wie bringen wir es an? Behore bisher nichts anderes beim Marathon, wie welche Strategie entwickeln, welche Zeitungen informieren wir. Wir haben über 500.000 Exemplare unserer Broschüre verteilt in ganz Deutschland. Welche Gäste aus Afrika laden wir ein? Kommt der Präsident der BLM auch einmal zu uns? Dann, ungefähr 2 Monate vor Weihnachten, kündigten wir unseren Plan im Mitteilungsblatt im Brief des Pfarrers an. Wir dachten, dass es schriftlich am besten sei, da die Idee so unerwartet war, dass man sie kaum leicht missverstehen könnte, wenn wir das nur in der Kirche ansagten. Wir wussten, dass fast alle verwirrt sein würden, daher wollten wir es klar schwarz auf weiß haben. Der Brief sprach auch hier klar die Probleme mit dem Heiligen Abend an, sowie die Vorteile,
wenn wir nach außen gehen würden. Außerdem wurde die Gelegenheit angesprochen, die dieser Plan für die entkirchlichten Menschen in unserer Gemeinde brachte, weil die kommen in der Regel an diesem Abend und finden keinen Platz und sind genervt, dass die Parkplätze überfüllt sind und dass alles so im Gedränge zugeht. Wir teilten gleichzeitig noch eine andere Entscheidung mit, eine große Entscheidung. Wir würden Menschen keine Wahl zwischen Kirche und Arena lassen. Wir würden eine Feier zu Weihnachten haben. Es war schwierig, diese Entscheidung zu treffen, aber wir waren überzeugt, dass sie entscheidend für den Erfolg unseres Plans war. Das Echo war gewaltig, ja gerade bei Gott, bei Weihnachten, der im Gottesdienst, das betrifft den allzu jeden. Von vorsichtig neugierig bis offen feindselig. Wir gaben den Menschen einige Wochen Zeit, dann zeigten wir am Ende des

0: und dieses Video brachte die Menschen zum Lachen. Es war ein Hit und gewann die Herzen der Menschen. Es war sogar eines unserer besten Videos, das wir jemals drehten. Natürlich lachten nicht alle. Einer unserer Großspender wollte sich zurückziehen, wenn wir den Plan nicht aufgaben. Was muss man da tun? Das ist interessant auch beim Radio. Herr Pfarrer Kort, das hatte ich in der Anfangszeit öfters. Also, wenn Sie das nicht so machen, dann bekommen Sie mir kein Geld mehr. Und wir waren vom Geld damals sehr abhängig. Ich bin nicht käuflich, ist die Antwort. Dann peiten Sie Ihr Geld, andere werden es dann geben. Seine jährliche Spende macht in etwa das aus, was Weihnachten uns kosten würde. So haben Sie unsere Kosten nun verdoppelt. Der Vollständigkeit halber erwähnen wir, dass er tatsächlich nichts mehr gespendet hat und die Pfarrei sogar verlassen hat. Das war beängstigend. Es gab Anrufe, Beschwerden und die vorhersehbaren Schwierigkeiten, die mit jeder Änderung einhergehen. Aber wir blieben stark. Das ist auch das, was heute in der Kirche kaum mehr Dinge voranbringen lässt. Es wird Widerstand geben. Stellen Sie sich darauf ein. Ja, dann fällt man wieder um und geht wieder zurück und vielleicht war es doch nicht ganz richtig. Wir dürfen den doch nicht verärgern. Ja, wenn Sie von der Sache überzeugt sind, dass sie richtig ist, dann tun Sie es doch bitte. Die ganze Logistik funktionierte nach Plan dank einem wirklich tollen Team junger Leute, die sich vom Geist des Projekts anstecken ließen und es wahr machten. Der 24. Dezember 2005 war ein langer Tag, als wir auf 1500 leere Sessel in unserem Veranstaltungsort der Ausstellungshalde starten. Viele Sessel. Und niemand würde sich beeilen, sich zu setzen, das war sicher. 20 Minuten vor der Heiligen Messe war immer noch fast alles leer. Aber einige Minuten später begannen die Leute einzutreffen und es kamen immer mehr, sodass fast alle Plätze besetzt waren. Und jetzt hören Sie gut zu. In den letzten 5 Jahren wurde der Heiligabend am Messegelände zu einem unserer besten Traditionen. Wir mussten eine größere Halle am Gelände ausweichen und hatten 3200 Plätze nun zur Verfügung und 2 Gottesdienste. Heuer im Frühjahr feiern wir auch Ostern am Messegelände. Menschen, die nie in die Kirche kommen, fühlen sich dort sehr wohl. Und viele, die dann in die Pfarrei kommen, beginnen dort. Es geht hier nicht um den Heiligen Abend. Es geht darum, einen Kulturwandel herbeizuführen. Also aus ausgetretenen Bahnen einmal herauszutreten. Das ist nur ein Beispiel von vielen anderen, wo Sie, wenn Sie im Gebet spüren, dass das richtig ist, den Mut haben sollen, es auch durchzuziehen. Und nicht, wenn Sie dann Schwierigkeiten bekommen, gleich wieder einzuknicken. Vielleicht müssen Sie modifizieren, Dinge nochmal anders ins Licht setzen. Aber wenn es etwas richtig und gut ist, bleiben Sie dabei. Es segne und behüte Sie, der mächtige und gütige Gott, der Vater, der Sohn und der Heilige Geist.
1: Amen.
0: Ich wünsche Ihnen einen gesegneten Tag.

Nachrichten aus Kirche und Welt, direkt aus der aktuellen Redaktion von Radio Horeb, im Studio Karin Wierer. Rom. Neue Bewegung im Fall der seit 1983 verschwundenen Vatikanbürgerin Emanuela Orlandi. Jetzt wurde der heute 70-jährige römische Fotograf Marco Accetti von der Staatsanwaltschaft in Rom verhört. Accetti ist Berichten zufolge vorbestraft, weil er im Jahr 1983 einen Jungen mit dem Auto überfahren hatte. In früheren Ermittlungen zum Fall Orlandi hatte Accetti sich 2013 selbst angezeigt, dann aber mit irreführenden Spuren und Erklärungen für Verwirrung gesorgt, sodass es damals zu keiner Verurteilung kam. Italiens Justiz ermittelt derzeit zum dritten Mal in dem rätselhaften Fall. Weil die damals 15-jährige Orlandi Tochter eines Vatikanangestellten war, hatte sich Papst Johannes Paul II.

öffentlich an die mutmaßlichen Entführer des Mädchens gewandt und ihre Freilassung gefordert. Seitdem gab es immer wieder Mutmaßungen, der Vatikan könnte direkt oder indirekt in den Fall verstrickt sein. Managua. Seit Tagen gibt es in Nicaragua keine Informationen darüber, wo sich der zwischenzeitlich verhaftete Bischof Abelardo Mata Guevara befindet. Der emeritierte Bischof wurde nach seiner zweiten Festnahme angeblich freigelassen, aber unter Hausarrest gestellt. Da seitdem verlässliche Nachrichten über den Verbleib des 80-Jährigen fehlen, schlägt die Organisation amerikanischer Staaten nun Alarm. Die linksgerichtete Regierung unter Präsident Daniel Ortega soll unverzüglich Auskunft über den Verbleib des Altbischofs geben und für seine körperliche Unversehrtheit sorgen. Seit Jahren geht die Regierung in Nicaragua gegen kirchliche Vertreter und deren Institutionen vor. Religiöse Orden und zahlreiche Hilfsorganisationen wurden verboten oder des Landes verwiesen. Jerusalem. Nach Jordanien hat auch Israel Vorbereitungen zur Feier des 2000. Jahrestages der Taufe Jesu für das Jahr 2030 angekündigt. Dazu hat Außenminister Gideon Saar nun eine Arbeitsgruppe zur Stärkung des Dialogs mit Kirchen und christlichen Führern weltweit eingerichtet. Außerdem werde sich das Land auf die Ankunft von Millionen christlicher Pilger vorbereiten, heißt es aus dem Ministerium. Jordanien hatte bereits im Mai die Initiative 2030 zum Jubiläum der Taufe Jesu vorgestellt. Dazu soll nun unter anderem der Zugang zur Taufstelle Jesu ausgebaut werden. Auch Israel will die Infrastruktur um die Gedenkstätte am Westufer des Jordans verbessern. In eigener Sache. Pater Hans Burb hat sein 65-jähriges Priesterjubiläum begangen. Der weit über die Grenzen des Exerzitienhauses St. Ulrich in Hochaltingen in Donau-Ries bekannte Palotiner ist mit seinen Vorträgen und Impulsen nach wie vor bei Radio Horeb zu hören. Seine Sendungen finden Sie bei uns in der Mediathek. Das waren Meldungen aus Kirche und Welt. 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

Es ist 17.30 Uhr, halb sechs. Wir beten jetzt hier die Vesper, das Abendlob der Kirche bei Radio Horeb. Leben mit Gott. Da sind wir zu Gast bei den Klarissenkapuzinerinnen von der ewigen Anbetung im Kloster Bethlehem in Koblenz.

Der heilige Laurentius von Brindisi gehört dem Kapuzinerorden an. Daher wird sein Gedächtnis innerhalb des Kapuziner- bzw. Klarissenkapuzinerinnenordens als Fest begangen. Wir beten die Laudes aus dem franziskanischen Stundenbuch. Die Oration steht auch im Allgemeinen Stundenbuch auf Seite 831.

Aus dem Jakobusbrief. Die Weisheit von oben ist erstens heilig, sodann friedlich, freundlich, gehorsam, voll Erbarmen und reich an guten Früchten. Sie ist unparteiisch, sie heuchelt nicht. Wo Frieden herrscht, wird von Gott für die Menschen, die Frieden stiften, die Saat der Gerechtigkeit ausgestreut.

0: Zu Christus, dem Quell aller Weisheit und Heiligkeit, lasst uns rufen.
1: Dein Reich komme, dein Reich komme.
0: Du hast deine Jünger ausgesandt, das Evangelium zu verkünden. Zeige den Regierenden Wege zur Versöhnung und Frieden und stärke deine Kirche durch das Wort des Evangeliums.
1: Dein Reich komme.
0: Du hast durch deine Ankunft der Welt das Heil gebracht. Sende treue Arbeiter in deinen Weinberg und nimm dich aller Anliegen der Mitbetenden über Radio an.
1: Dein Reich komme.
0: Du hast den heiligen Laurentius mit den Gaben des Heiligen Geistes beschenkt und zum Dienst an den Brüdern berufen. Mache die Ordensgemeinschaften stark in deinem Geist.
1: Dein Reich komme.
0: Durch die Hirten der Kirche sorgst du für das ewige Leben deiner Gläubigen. Führe die Verstorbenen in das Licht deiner Herrlichkeit.

Allmächtiger Gott, du hast dem heiligen Laurentius von Brindisi den Geist des Rates und der Stärke verliehen, damit er als Prediger und Seelsorger zu deiner Ehre und zum Heil der Menschen wirke. Erleuchte auch uns durch deinen Geist, damit wir unsere Aufgaben erkennen und sie in deiner Kraft erfüllen. Darum bitten wir durch Jesus Christus, deinen Sohn, unseren Herrn und Gott, der in der Einheit des Heiligen Geistes mit dir lebt und herrscht in alle Ewigkeit.

0: des Herrn Worte, Maria die Botschaft.
1: Und sie empfing vom Heiligen Geist.
0: Die Grüße sei zu Maria, voll der Gnade, der Herr ist mit dir. Du bist gebenedeit unter den Frauen und gebenedeit ist der Frucht deines Leibes, Jesus.
1: Heilige Maria, Mutter Gottes, bitte für uns Sünder.

0: bist gebenedeit unter den Frauen und gebenedeit ist die Frucht deines Leibes, Jesus.
1: Heilige Maria, Mutter Gottes, bitte für uns Sünder, jetzt und in der Stunde unseres Todes. Amen.

0: Gottes, bitte für uns Sünder, jetzt und in der Stunde unseres Todes. Amen.
1: Bitte für uns, heilige Gottesmutter,
0: dass wir würdig werden der Verheißung

Die Vesper, das Abendlob der Kirche, haben wir heute gemeinsam gebetet mit den Klarissenkapuzinerinnen von der ewigen Anbetung im Kloster Bethlehem in Koblenz. Sie hören Radio Horeb, Leben mit Gott, heute am Montagabend. Mein Name ist David Kräuter. Ich wünsche Ihnen einen gesegneten Tag.

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Aus dem Studio München begrüßt Sie Josef Hitzenberger. Ich wünsche Ihnen einen schönen Abend.

Hallo liebe Kinder, zur Bambambini Kindersendung begrüßt euch heute eure Maria. Wir machen uns wieder auf eine Reise in die Zeit, in der Jesus als Mensch auf der Erde gelebt hat. Wir machen uns auf Bibelentdeckertour.

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1: Ja, ihr lieben Bibelentdecker, jetzt geht es los mit unserer Reise. Wir hören ein Bibelhörspiel von Kleine Hoffnungshelden, dem christlichen Internetportal für Kinder. Werner Hoffmann stellt dort seine Hörspiele kostenlos und frei zugänglich zur Verfügung. Die Website von Kleine Hoffnungshelden haben wir im Programmhinweis auf horeb.org und in der Horeb-App unter Programm für euch verlinkt. Wieder sitzen die Kinder Sarah, Hannah, Elisabeth und Tobias mit dem alten Jonathan zusammen. Sie lauschen ganz gebannt seinen Geschichten, die er mit so viel Begeisterung erzählt. Natürlich haben sie auch viele Fragen. Jonathan weiß nämlich einfach unglaublich viel über den Glauben und erzählt nebenbei noch eine Menge interessanter Dinge über die Welt der Bibel. Heute erzählt er die Geschichte von Levi, dem Zöllner. Seid gespannt, nach dem Lied geht die Geschichte los.

0: Habt ihr schon die Datteln probiert?
1: Und klar, die schmecken super.
2: Die Feigen finde ich noch besser. Reich mal bitte eine rüber.
3: Sind die saftig. Du verwöhnst uns aber heute, Jonathan.
4: Ich war heute Morgen auf dem Markt. Die Granatäpfel müsst ihr unbedingt auch probieren.
0: Gib mir auch mal einen, Elisabeth. Danke. Die schmecken wirklich gut.
2: Kann ich auch einen haben, bitte? Die duften ja schon köstlich.
5: Was erzählst du uns heute, Jonathan?
0: Mich würde mal interessieren, was du noch so alles bei deinem Onkel Ruben erlebt hast.
4: Ja, das war eine spannende Zeit damals in Kapernaum.
0: Ich fand's cool, wie ihr damals das Dach abgedeckt habt.
5: Lustig auch, wie der eigentlich Gelähmte mit seinem Bettgestell unterm Arm zur Haustür rausmarschierte.
2: Die Leute müssen ja wahnsinnig über Jesus gestaunt haben.
0: Wie ging's denn damals eigentlich weiter?
4: Es war ja ein heißer Sommertag. Jakob und Levi, meine beiden Vetter, schlugen vor, schwimmen zu gehen. So rannten wir schließlich in Richtung See Genezareth. Schon bald verließen wir die Grenzen der Stadt. Wir näherten uns einer kleinen Hütte, die einem Zöllner als Station diente, der ebenfalls Levi hieß.
5: Es gab dort eine Zollstation?
4: Ja, im ganzen Land gab es solche Stationen. Ihr könnt euch vorstellen, dass die Zöllner nicht sonderlich beliebt waren. Sie trieben ja für die verhassten Römer, die Israel besetzt hielten, das Geld ein. Oft verlangten sie zudem Summen, die über dem eigentlich gültigen Steuersatz lagen. So konnten sie noch unter der Hand für sich einen Gewinn einstreichen. Viele wurden durch solche räuberischen Zwangsabgaben sogar reich. Damit macht man sich im Volk aber natürlich keine Freunde. So wurden die Zöllner ebenso verachtet, wie sie gefürchtet waren. Als wir uns also der Zollstation näherten, sahen wir, wie der Zolleinnehmer Levi gerade die Ladung eines Eselskarrens inspizierte, auf dem Krüge standen. »Wie viele Liter Wein sind das genau?« hörten wir ihn listig fragen. Dabei warf er einen gierigen Blick auf die Krüge. »Schau doch selbst nach«, antwortete der Kaufmann verärgert. Weil die Auseinandersetzung spannend zu werden schien, blieben wir stehen. Wir beobachteten, wie der Zöllner um die Karre herumschlich und dabei die Krüge zählte. »Ist das alles?«, fragte er schließlich. »Nein, unterm Wagen hängen auch noch welche«, entgegnete der Kaufmann patzig. »Nur nicht unverschämt werden, Freundchen. Der Steuersatz könnte sich sonst schnell erhöhen.« Genervt stapfte Levi in seine Hütte. »Das macht 5 Denare an Steuern«, bellte er schließlich nach draußen. »Was? So viel? Das ist doch Wucher für so ein bisschen Wein.« Der Kaufmann war jetzt auf 180, riss sich aber zusammen und zückte seine Börse aus dem Gürtel. Er wusste, dass es sinnlos war, mit dem Zöllner verhandeln zu wollen. Wenn er sich weigerte, die geforderte Summe zu zahlen, würde Levi die römischen Soldaten zur Hilfe holen. Leise, vor sich hin schimpfend, wühlte der Kaufmann in seiner Geldtasche herum. Aber dann geschah etwas Seltsames. Eine große Menschenmenge näherte sich der Zollhütte. »Schaut mal«, sagte ich zu meinen Vettern, »dieser Jesus ist auch dabei.« »Jesus von Nazareth«, rief der Kaufmann erstaunt und ließ vor Überraschung seine Tasche fallen. Ich merkte, wie auch meine Aufregung wuchs. »Er hat sogar einmal einen Lahmen geheilt«, erzählte ich dem Händler. »Ich habe es selbst miterlebt.« »Was?«, blaffte Levi, der in der Hütte mitgehört hatte. »Und du hast es wirklich gesehen?« »Ja, der Mann konnte wieder einwandfrei laufen und hat sogar sein eigenes Bettgestell mit nach Hause genommen.« Nervös kam der Zöllner aus seiner Hütte heraus. »Sie halten genau auf uns zu«, flüsterte Jakob. »Komm, lass uns jetzt verschwinden«, zischte mein anderer Vetter. »Nein«, widersprach ich jedoch entschieden, »jetzt wird's gleich spannend, glaubt mir.« »Will dieser Jesus etwa zu mir?« Mit zitternden Händen brachte der Zöllner seinen Mantel in Form. Da warf der Händler jedoch ein. »Glaub ja nicht, dass Jesus mit so einem wie dir was zu tun haben will.« Verächtlich schaute er den Zollinspektor dabei an. Dann bückte er sich nach seiner Geldtasche am Boden. Ich war mir da allerdings nicht so sicher, denn Jesus hatte schließlich schon für manche Überraschung gesorgt. Der Zug näherte sich der Zollstation. Schon gingen die ersten Leute an der Hütte vorbei. Dann stoppte er. Wir sahen, wie Jesus aus der Menschenmenge heraustrat und auf den Zöllner Levi zuging.
0: Er wollte ihm bestimmt mal so richtig die Meinung geigen.
4: Das dachten wir auch. Der Zöllner fuchtelte mit der Hand, um die Leute durchzuwinkeln. Er bemerkte schnell, dass es da nichts zu verzollen gab. Aber keiner wollte seiner Aufforderung folgen, denn Jesus war auch stehen geblieben. Erstaunt starrte der Zolleinnehmer Jesus an. Ich bemerkte so einen merkwürdigen Ausdruck auf Levis Gesicht. Eine Mischung aus Verlegenheit, Neugier und Sehnsucht. Noch einen Schritt ging Jesus auf ihn zu. Dann stand er ganz dicht vor ihm. Dem Zöllner stockte der Atem. Was wollte Jesus bloß von ihm? Warum ging er nicht einfach weiter? Übrigens hatte Levi in der letzten Zeit darüber nachgedacht, mal in eine der Versammlungen von Jesus zu gehen. Aber er konnte seine Station ja nicht einfach verlassen. Lange schaute Jesus dem Zöllner ins Gesicht. Wen sah er da eigentlich vor sich? Was meint ihr?
5: Einen Typen, den niemand leiden konnte.
1: Einen fiesen Zöllner, den alle verachteten.
0: Einen Halsabschneider, den alle dahin wünschen, wo der Pfeffer wächst.
4: Alles richtig. Aber was könnte Jesus noch gesehen haben?
2: Vielleicht war der Zöllner ja auch ein trauriger Mann, weil ihn keiner leiden konnte und er einsam blieb.
4: Genau, Sarah. Diese Seite sah auch Jesus. Da stand ein Mensch vor ihm, der eine tiefe, unerfüllte Sehnsucht hatte, geliebt zu werden. Der wie alle Menschen den Wunsch in seinem Herzen hatte, angenommen und wertgeschätzt zu werden. Lange standen sie sich so gegenüber. Dann sagte Jesus, komm mit mir. Was? Ich soll mitgehen? Ich? Stammelte Levi ungläubig. Er wunderte sich sehr darüber, dass dieser Jesus ihn bei sich haben wollte. Ausgerechnet ihn, den verhassten Zöllner. Auf einmal spürte er, dass Jesus um seine heimliche Sehnsucht wusste. Dass Jesus es wusste, wie sehr er sich nach einem anderen Leben sehnte. Wie sehr er es sich wünschte, Liebe zu erfahren. Und jetzt stand Jesus vor ihm und lud ihn ein, mit ihm zu gehen. Aber konnte er hier so einfach weg? Levi warf einen kurzen Blick durch das Fenster seiner Zollstation. Auf dem Tisch stand die Kasse mit den Tageseinnahmen. Daneben lagen die Rechnungsbücher. Dann schaute er wieder auf Jesus. Ja, rief er schließlich freudestrahlend aus. Ich gehe mit dir. Kurze Zeit später setzte sich der Zug wieder in Bewegung.
0: Und die Kasse mit dem Geld?
4: Die war ihm in diesem Moment egal.
5: Und die Rechnungsbücher?
4: Die interessierten ihn auch nicht mehr.
2: Und die Zollbude?
4: Die verließ er einfach, ohne sich noch einmal nach ihr umzuschauen.
0: Wahnsinn!
4: Aber die Geschichte ist noch nicht zu Ende. Als wir am nächsten Morgen beim Frühstück saßen, erzählte meine Tante, sie sei zuvor auf dem Markt gewesen und habe eine Karaffe Wein zum Sonderpreis erstanden. Der Händler habe ihr erzählt, er könne den Wein so günstig anbieten, weil er keine Zollgebühren habe zahlen müssen. Das hatte meine Tante allerdings sehr gewundert, denn jeder wüsste doch, was für ein Halsabschneider dieser Zöllner sei. Dann habe ihr der Weinhändler erzählt, der Zolleinnehmer sei jetzt mit diesem Jesus zusammen. Als meine Tante mal Luft holen musste, konnten wir Jungs endlich auch von unseren Erlebnissen mit dem Zöllner erzählen. Sie können sich das gar nicht vorstellen, sagte meine Tante. Kopfschüttelnd erzählte sie, dass Levi an diesem Tag ein großes Fest veranstalten würde. Jesus und seine Jünger seien dazu eingeladen. Und die Kollegen von Levi würden auch kommen.

Bambambini-Kindersendung mit der Erzählbibel von Kleine Hoffnungshelden. Ja, liebe Kinder, wir dürfen gespannt sein. Jonathan erzählt die Geschichte von Jesus und dem Zöllner Levi nächste Woche weiter. Falls ihr das Hörspiel noch einmal anhören wollt, könnt ihr das ganz einfach im Internet anhören. Wir haben die Website von Kleine Hoffnungshelden für euch auf horeb.org im Programm im Detailfeld zur Kindersendung verlinkt. Jetzt wollen wir noch zusammen das Abendgebet beten. Im Namen des Vaters und des Sohnes und des Heiligen Geistes. Amen. Müde bin ich, geh zur Ruh. Schließe meine Augen zu. Vater, lass die Augen dein über meinem Bette sein. Hab ich Unrecht heut getan, sieh es lieber Gott nicht an. Deine Gnad und Jesu Blut macht ja allen Schaden gut. Alle, die mir sind verwandt, Gott, lass ruhen in deiner Hand. Alle Menschen, groß und klein, sollen dir befohlen sein. Amen. Jetzt beten wir noch das Vaterunser, das Gebet, das Jesus seinen Jüngern und damit auch uns selbst beigebracht hat. Betet ihr mit? Ihr könnt es schon. Vater unser im Himmel, geheiligt werde dein Name. Dein Reich komme, dein Wille geschehe, wie im Himmel, so auf Erden. Unser tägliches Brot gib uns heute und vergib uns unsere Schuld, wie auch wir vergeben unseren Schuldigern. Und führe uns nicht in Versuchung, sondern erlöse uns von dem Bösen. Amen. Im Namen des Vaters und des Sohnes und des Heiligen Geistes. Amen. Liebe Kinder, ich wünsche euch jetzt eine gute Nacht, schlaft gut und Gott segne euch. Eure Maria.

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Sie sind nun herzlich eingeladen, die Heilige

die Messe mitzufeiern. Wir übertragen aus der Beichtkapelle in Kevela im Bistum Münster. Zelebrant ist Pfarrer Heiner Innig. Musikalisch begleitet wird der Gottesdienst von Elmar Lehnen. Diese heilige Messe können Sie auch auf unserer Homepage horeb.org im Bild mitverfolgen. Mit einem Gebet von der heiligen Mutter Teresa von Kalkutta bereiten wir uns auf die heilige Messe vor. Im Namen des Vaters und des Sohnes und des Heiligen Geistes. Amen. Mein Leben sei eine Ausstrahlung des Deinen, o Jesus. Hilf mir, überall Deinen Wohlgeruch zu verbreiten, wo ich auch hingehe. Durchdringe meine Seele ganz mit Deinem Geist und Deinem Leben. Nimm mein Sein ganz in Deinen Besitz, so dass mein ganzes Leben eine Ausstrahlung des Deinen werde. Damit jede Seele, mit der ich in Berührung komme, Deine Gegenwart in meinem Innern spüren kann. Damit sie, wenn sie mich anschaut, nicht mich sieht, sondern Dich in mir. Bleibe in mir, dann werde ich von Deinem Glanz wieder strahlen und Licht sein können für die anderen. Amen. Maria, Mutter der Kirche, erbitte uns viele geistliche Berufungen und christliche Familien. Amen.

0: Im Namen des Vaters und des Sohnes und des Heiligen Geistes. Der Herr sei mit euch. Herzlich willkommen, Schwestern und Brüder, zur Abendmesse. Herzlich willkommen auch allen, die an Bildschirmen und Lautsprechern mit uns hier im Gebet und im Hören auf Gottes Wort in der Feier der Eucharistie verbunden sind. Die Lesung und das Evangelium, ein Kontrast. Bei der Lesung ein Happy End, das glückliche Ende in der Prophetie von Micha mit einem Auf und Ab von Gericht, Chaos, Strafe, drohendem Unglück kommt am Schluss Gottes Heil. Und im Evangelium Jesus und seine Verwandten. Klingt erstmal nicht familienfreundlich, aber wenn Sie sich in Jesus hineinversetzen, konsequent. Worum geht es wirklich? Es geht darum, dass jede und jeder sich Gottes Wort stellt, so wie wir heute Abend auch.
1: Zum Kyrie das Lied 134. 134.

0: dein Erbarmen ist unsere Hoffnung und unsere Zukunft. So mach uns frei, vergib uns und hilf uns beten. Amen.
1: Guter Gott, du sagst uns dein Wort und schenkst uns Beharrlichkeit und Ausdauer. Hilf uns, auf dem Weg deiner Liebe in unseren Tagen weiterzugehen, damit viele Menschen zu dir finden und dein Volk dir immer eifriger dient. So bitten wir dich durch Jesus Christus, deinen Sohn, unseren Herrn und Gott, der eins mit dir im Heiligen Geist lebt in Ewigkeit.
2: Lesung aus dem Buch Micha. Herr, unser Gott, weide dein Volk mit deinem Stab, die Herde, die dein Erbesitz ist, die einsam im Wald wohnt, mitten im fruchtbaren Land. Sie sollen wieder in Basran und in Gilead weiden, wie in den Tagen der Vorzeit, wie in den Tagen, als du uns aus dem Land Ägypten auszogst, lass uns deine Wunder schauen. Wer ist Gott wie du, der Schuld verzeiht und an der Verfehlung vorübergeht für den Rest seines Erbteils? Nicht hält er auf ewig fest an seinem Zorn, denn er hat Wohlgefallen daran, gütig zu sein. Er wird sich unser wieder erbarmen, er wird niedertreten unsere Schuld. Ja, du wirst in die Tiefen des Meeres werfen alle ihre Sünden. Du wirst Jakob Treue und Abraham Liebe erweisen, wie du unseren Vätern geschworen hast in den Tagen der Vorzeit. Wort des lebendigen Gottes.
3: Amen. 633, Abschnitt 5.

0: Der Herr sei mit euch.
1: Und mit deinem.
0: Aus dem Heiligen Evangelium nach Matthäus. In jener Zeit, als Jesus mit den Leuten redete, standen seine Mutter und seine Brüder vor dem Haus und wollten mit ihm sprechen. Da sagte jemand zu ihm: Siehe, deine Mutter und deine Brüder stehen draußen und wollen mit dir sprechen. Dem, der ihm das gesagt hatte, erwiderte Jesus: Wer ist meine Mutter und wer sind meine Brüder? Und er streckte die Hand über seine Jünger aus und sagte: Siehe, meine Mutter und meine Brüder. Denn wer den Willen meines himmlischen Vaters tut, der ist für mich Bruder und Schwester und Mutter. Evangelium unseres Herrn Jesus Christus.
2: Los.

0: Wir beten zu Christus, der Gottes Willen erfüllte.
1: Steh allen Christen bei, dass sie wie Maria, deine Mutter, dem Willen Gottes gehorchen.
0: Wir bitten dich, erhöre uns.
1: Berühre die Herzen der Menschen, dass sie zum Glauben gelangen.
0: Wir bitten dich, erhöre uns.
1: Mach die Kranken zuversichtlich und gib ihnen Vertrauen in ihre Helfer.
0: Wir bitten dich, erhöre uns.
1: Behüte unsere Kinder und lass sie im Glauben wachsen.
0: Wir bitten dich. Alle willst du um dich versammeln. Lass auch uns zu dir finden, der du mit dem Vater und dem Geist lebst in Ewigkeit.
2: Amen. 484, 1 und 3.

0: Gott, in dieser Feier erfüllen wir den Auftrag deines Sohnes. Schenk uns durch dieses Geheimnis dein Heil, das du der Welt bereitet hast. So bitten wir durch Christus, unseren Herrn.
1: 132.

0: Gott.
1: Das ist würdig und recht.
0: Wahrhaftig, es ist würdig und recht, dir, heiliger, ewiger Gott, immer und überall zu danken, durch unseren Herrn Jesus Christus. Er hat Großes an uns getan. Durch seinen Tod und seine Auferstehung hat er uns befreit und zum neuen Leben gerufen. So verkünden wir die Werke deiner Macht, denn du hast uns aus aller Finsternis in dein wunderbares Licht gerufen. So singen wir mit allen Engeln und Heiligen das Lob.

Dich preisen wir, heiliger Vater, groß bist du, und alle deine Werke künden von deiner Weisheit und Liebe. Immer wieder hast du den Menschen deinen Bund angeboten und sie durch die Propheten gelehrt, das Heil zu erwarten. In der Fülle der Zeiten hast du den Retter gesandt, Jesus. Den Armen verkündete er die Botschaft vom Heil, den Gefangenen Freiheit, Trauernden Freude. Er hat sich dem Tod überliefert und durch seine Auferstehung den Tod bezwungen und das Leben neu geschaffen. Er hat den Heiligen Geist in unsere Welt gesandt, der sein Werk auf Erden weiterführt und alle Heiligung vollendet. So bitten wir dich. Der Geist heilige diese Gaben, damit sie uns werden Leib und Blut unseres Herrn Jesus Christus. Da er die Seinen liebte in der Welt, liebte er sie bis zur Vollendung. Und als die Stunde kam, da er von dir verherrlicht werden sollte, nahm Jesus beim Mahl das Brot, dankte dir Gott, brach es, reichte es den Jüngern und sprach: Nehmet und esset alle davon, das ist mein Leib, der für euch hingegeben wird. Nach dem Mahl nahm er den Kelch mit Wein, dankte dir Gott wieder, reichte ihn den Jüngern und sprach: Nehmet und trinket alle daraus, das ist der Kelch des neuen und ewigen Bundes, mein Blut, das für euch und für alle vergossen wird zur Vergebung der Sünden. Tut dies zu meinem Gedächtnis.

Geheimnis des Glaubens. So feiern wir das Gedächtnis unserer Erlösung, guter Gott. Verkünden den Tod deines Sohnes, sein Hinabsteigen zu den Müttern und Vätern, bekennen seine Auferstehung und Himmelfahrt und erwarten sein Kommen in Herrlichkeit. Gib, dass alle, die teilhaben an dem einen Brot, eins werden im Heiligen Geist. Herr, gedenke aller, für deren Heil wir das Opfer Christi feiern. Papst Leo, Bischof Heiner, alle Dienerinnen und Diener der Kirche, uns hier und dein ganzes Volk der Gläubigen und alle Menschen. Höre die Gebete für Lebende und Verstorbene, die wir bringen. Wir denken an die Lebenden und Verstorbenen der Familien Hendricks Winter, Schulze, Baron, Wagener und Wertebach-Schüren. Und wir beten für die verstorbenen Eheleute Michael und Katharina Janz, Alois und Rita Witeczek, Paul Kudelka, Gertrud Kudelka und Maria Wubben. Denk daran, wir sind deine Menschenkinder, ob wir leben oder sterben. Schenk uns allen das Erbe des Himmels. Mit der seligen Jungfrau und Gottesmutter Maria, der Trösterin der Betrübten, dem heiligen Josef, mit deinen Aposteln und mit allen, auf deren Fürbitte wir vertrauen. Und wenn die ganze Schöpfung von Sünde und Tod frei sein wird, lass uns zusammen mit ihr dich verherrlichen in deinem Reich durch unseren Herrn Jesus Christus. Durch ihn und mit ihm und in ihm ist dir Gott, allmächtiger Vater, in der Einheit des Heiligen Geistes, alle Herrlichkeit und Ehre.

0: Beten wir mit Jesu Worten. Vater, unser Himmel, erlöse uns von allem Bösen, gib Frieden unseren Tagen. Hilf uns mit deinem Erbarmen und bewahr uns vor Verwirrung und Sünde, damit wir voll Zuversicht das Kommen unseres Erlösers Jesus Christus erwarten. Jesus sagt, meinen Frieden gebe ich euch. Um den können wir nicht nur heutzutage nie genug beten. Es ist ein Segen, dass nach dieser Messfeier der Rosenkranz für den Frieden in der Welt hier gebetet wird. Ein Dank an die Beterinnen und Beter. Sie tragen ein Stück der Welt. Die ganze Welt trägst du, Jesus. Du kennst unsere Schuld, unsere Sünden, aber auch den Glauben deiner Kirche. Schenk ihr und der Welt Einheit und Frieden. Der Friede des Herrn sei allezeit mit euch.
1: Und mit deinem Geist.

Seht, Christus, das Lamm Gottes, es nimmt hinweg die Sünden der Welt. Jesus sagt, wer den Willen meines Vaters tut, der ist für mich Bruder und Schwester und Mutter.

0: Lasst uns beten. Barmherziger Gott, du hast uns teilhaben lassen an deinem Wort der Heiligen Schrift und an dem einen Brot. Lass uns eins werden in Christus und Dienerinnen und Diener der Freude werden für die Welt. So bitten wir im Heiligen Geist durch Christus, unseren Herrn. Der Herr sei mit euch. So segne und begleite uns und alle der liebende Gott, der Vater, der Sohn und der Heilige Geist. Geht hin in Frieden.
1: 523.

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Wir übertrugen die Heilige Messe aus der Beichtkapelle in Kevela im Bistum Münster. Herzlichen Dank an den Zelebranten Pfarrer Heiner Innig und an den Organisten Elmar Lehnen. Um 19.10 Uhr beten wir den freudenreichen Rosenkranz. Wenn Sie ein Gesetz mitbeten möchten, dann rufen Sie bitte an unter der 089 517 008 008. Ich wiederhole, 089 517 008 008. Gerne können Sie auch ein Gebetsanliegen einbringen.

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Wir beten nun den freudenreichen Rosenkranz. Wenn Sie ein Gesetz vorbeten möchten, dann rufen Sie bitte an unter der 089 517 008 008. Ich wiederhole, 089 517 008 008. Gerne können Sie auch ein Gebetsanliegen einbringen. Hinter den Kulissen gebe ich dann Bescheid, wer als nächstes dran ist.

0: Grüß Gott, Frau Obermeier.
1: Grüß Gott.
0: Beginnen wir mit dem Rosenkranz. Im Namen des Vaters und des Sohnes und des Heiligen Geistes.
1: Amen.
0: Ich glaube an Gott, den Vater, den Allmächtigen, den Schöpfer des Himmels und der Erde und an Jesus Christus, seinen eingeborenen Sohn, unseren Herrn. Empfangen durch den Heiligen Geist, geboren von der Jungfrau Maria, gelitten unter Pontius Pilatus, gekreuzigt, gestorben und begraben, hinabgestiegen in das Reich des Todes, am dritten Tage auferstanden von den Toten, aufgefahren in den Himmel, er sitzt zur Rechten Gottes des allmächtigen Vaters, von dort wird er kommen zu richten, die Lebenden und die Toten.
1: Ich glaube an den Heiligen Geist, die heilige katholische Kirche, Gemeinschaft der Heiligen, Vergebung der Sünden, Auferstehung der Toten und das ewige Leben. Amen.
0: Ehre sei dem Vater und dem Sohn und dem Heiligen Geist.
1: Wie es war im Anfang, so auch jetzt und alle Zeit und in Ewigkeit. Amen.
0: Vater unser im Himmel, geheiligt werde dein Name, dein Reich komme, dein Wille geschehe, wie im Himmel, so auf Erden.
1: Unser tägliches Brot gib uns heute und vergib uns unsere Schuld, wie auch wir vergeben unseren Schuldigern. Und führe uns nicht in Versuchung, sondern erlöse uns von dem Bösen. Amen.
0: Gegrüßet seist du, Maria, voll der Gnade. Der Herr ist mit dir. Du bist gebenedeit unter den Frauen und gebenedeit ist die Frucht deines Leibes, Jesus, der in uns den Glauben vermehre.
1: Heilige Maria, Mutter Gottes, bitte für uns Sünder, jetzt und in der Stunde unseres Todes. Amen.
0: Gegrüßet seist du, Maria, voll der Gnade. Der Herr ist mit dir. Du bist gebenedeit unter den Frauen und gebenedeit ist die Frucht deines Leibes, Jesus, der in uns die Hoffnung stärke.
1: Heilige Maria, Mutter Gottes, bitte für uns Sünder, jetzt und in der Stunde unseres Todes. Amen.
0: Gegrüßet seist du, Maria, voll der Gnade. Der Herr ist mit dir. Du bist gebenedeit unter den Frauen und gebenedeit ist die Frucht deines Leibes, Jesus, der in uns die Liebe entzünde.
1: Heilige Maria, Mutter Gottes, bitte für uns Sünder, jetzt und in der Stunde unseres Todes. Amen.
0: Ehre sei dem Vater und dem Sohn und dem Heiligen Geist.
1: Wie es war im Anfang, so auch jetzt und alle Zeit, und in Ewigkeit. Amen.
0: O mein Jesus, verzeih uns unsere Sünden. Bewahre uns vor dem Feuer der Hölle. Führe alle Seelen in den Himmel, besonders jene, die deiner Barmherzigkeit am meisten bedürfen. Amen. Amen. Wir betrachten nun im ersten Gesetz das freudenreiche Geheimnis, Jesus, den du, o Jungfrau, vom Heiligen Geist empfangen hast. Frau Obermeier, möchten Sie ein Gebetsanliegen einbringen?
1: Ja, ich möchte beten für die Bischöfe und Priester und für den Frieden in der Welt und für den Schutz der ungeborenen Kinder. Vater unser im Himmel, geheiligt werde dein Name, dein Reich komme, dein Wille geschehe, wie im Himmel, so auf Erden.
0: Unser tägliches Brot gib uns heute und vergib uns unsere Schuld, wie auch wir vergeben unseren Schuldigern und führe uns nicht in Versuchung, sondern erlöse uns von dem Bösen. Amen.
1: Gegrüßet seist du, Maria, voll der Gnade. Der Herr ist mit dir. Du bist gebenedeit unter den Frauen und gebenedeit ist die Frucht deines Leibes, Jesus, den du, Jungfrau, vom Heiligen Geist empfangen hast.
0: Heilige Maria, Mutter Gottes, bitte für uns Sünder, jetzt und in der Stunde unseres Todes. Amen.
1: Gegrüßet seist du, Maria, voll der Gnade. Der Herr ist mit dir. Du bist gebenedeit unter den Frauen und gebenedeit ist die Frucht deines Leibes, Jesus, den du, Jungfrau, vom Heiligen Geist empfangen hast.
0: Heilige Maria, Mutter Gottes, bitte für uns Sünder, jetzt und in der Stunde unseres Todes. Amen.
1: Gegrüßet seist du, Maria, voll der Gnade, der Herr ist mit dir. Du bist gebenedeit unter den Frauen und gebenedeit ist die Frucht deines Leibes, Jesus, den du, Jungfrau, vom Heiligen Geist empfangen hast.
0: Heilige Maria, Mutter Gottes, bitte für uns Sünder, jetzt und in der Stunde unseres Todes. Amen.
1: Gegrüßet seist du, Maria, voll der Gnade, der Herr ist mit dir. Du bist gebenedeit unter den Frauen und gebenedeit ist die Frucht deines Leibes, Jesus, den du, Jungfrau, vom Heiligen Geist empfangen hast.
0: Heilige Maria, Mutter Gottes, bitte für uns Sünder, jetzt und in der Stunde unseres Todes. Amen.
1: Gegrüßet seist du, Maria, voll der Gnade, der Herr ist mit dir. Du bist gebenedeit unter den Frauen und gebenedeit ist die Frucht deines Leibes, Jesus, den du, Jungfrau, vom Heiligen Geist empfangen hast.
0: Heilige Maria, Mutter Gottes, bitte für uns Sünder, jetzt und in der Stunde unseres Todes. Amen.
1: Gegrüßet seist du, Maria, voll der Gnade, der Herr ist mit dir. Du bist gebenedeit unter den Frauen und gebenedeit ist die Frucht deines Leibes, Jesus, den du, Jungfrau, vom Heiligen Geist empfangen hast.
0: Heilige Maria, Mutter Gottes, bitte für uns Sünder, jetzt und in der Stunde unseres Todes. Amen.
1: Gegrüßet seist du, Maria, voll der Gnade, der Herr ist mit dir. Du bist gebenedeit unter den Frauen und gebenedeit ist die Frucht deines Leibes, Jesus, den du, Jungfrau, vom Heiligen Geist empfangen hast.
0: Heilige Maria, Mutter Gottes, bitte für uns Sünder, jetzt und in der Stunde unseres Todes. Amen.
1: Gegrüßet seist du, Maria, voll der Gnade, der Herr ist mit dir. Du bist gebenedeit unter den Frauen und gebenedeit ist die Frucht deines Leibes, Jesus, den du, Jungfrau, vom Heiligen Geist empfangen hast.
0: Heilige Maria, Mutter Gottes, bitte für uns Sünder, jetzt und in der Stunde unseres Todes. Amen.
1: Gegrüßet seist du, Maria, voll der Gnade, der Herr ist mit dir. Du bist gebenedeit unter den Frauen und gebenedeit ist die Frucht deines Leibes, Jesus, den du, Jungfrau, vom Heiligen Geist empfangen hast.
0: Heilige Maria, Mutter Gottes, bitte für uns Sünder, jetzt und in der Stunde unseres Todes. Amen.
1: Gegrüßet seist du, Maria, voll der Gnade, der Herr ist mit dir. Du bist gebenedeit unter den Frauen und gebenedeit ist die Frucht deines Leibes, Jesus, den du, Jungfrau, vom Heiligen Geist empfangen hast.
0: Heilige Maria, Mutter Gottes, bitte für uns Sünder, jetzt und in der Stunde unseres Todes. Amen.
1: Alle Ehre sei dem Vater und dem Sohn und dem Heiligen Geist.
0: Wie im Anfang, so auch jetzt und alle Zeit und in Ewigkeit. Amen.
1: O mein Jesus, verzeih uns unsere Sünden, bewahre uns vor dem Feuer der Hölle, führe alle Seelen in den Himmel, besonders jene, die deiner Barmherzigkeit am meisten bedürfen. Amen.
0: Vergelt's Gott, Frau Obermeier.
1: Segne's Gott.
0: Wir beten nun das zweite Gesetz des freudenreichen Rosenkranzes, Jesus, den du, o Jungfrau, zu Elisabeth getragen hast. Guten Abend, mit wem bin ich verbunden?
2: Mit Anni Ernst aus Klingen bei Eichach. Ich möchte gerne beten für alle Schwerkranken und für meinen behinderten Sohn Walter. Vater unser im Himmel, geheiligt werde dein Name, dein Reich komme, dein Wille geschehe, wie im Himmel, so auf Erden.
0: Unser tägliches Brot gib uns heute und vergib uns unsere Schuld, wie auch wir vergeben unseren Schuldigern. Und führe uns nicht in Versuchung, sondern erlöse uns von dem Bösen. Amen.
2: Gegrüßet seist du, Maria, voll der Gnade, der Herr ist mit dir. Du bist gebenedeit unter den Frauen und gebenedeit ist die Frucht deines Leibes, Jesus, den du, Jungfrau, zu Elisabeth getragen hast.
0: Heilige Maria, Mutter Gottes, bitte für uns Sünder, jetzt und in der Stunde unseres Todes. Amen.
2: Gegrüßet seist du, Maria, voll der Gnade, der Herr ist mit dir. Du bist gebenedeit unter den Frauen und gebenedeit ist die Frucht deines Leibes, Jesus, den du, Jungfrau, zu Elisabeth getragen hast.
0: Heilige Maria, Mutter Gottes, bitte für uns Sünder, jetzt und in der Stunde unseres Todes. Amen.
2: Gegrüßet seist du, Maria, voll der Gnade, der Herr ist mit dir. Du bist gebenedeit unter den Frauen und gebenedeit ist die Frucht deines Leibes, Jesus, den du, Jungfrau, zu Elisabeth getragen hast.
0: Heilige Maria, Mutter Gottes, bitte für uns Sünder, jetzt und in der Stunde unseres Todes. Amen.
2: Gegrüßet seist du Maria, voll der Gnade, der Herr ist mit dir. Du bist gebenedeit unter den Frauen und gebenedeit ist die Frucht deines Leibes, Jesus, den du, Jungfrau, zu Elisabeth getragen hast.
0: Heilige Maria, Mutter Gottes, bitte für uns Sünder, jetzt und in der Stunde unseres Todes. Amen.
2: Gegrüßet seist du, Maria, voll der Gnade, der Herr ist mit dir. Du bist gebenedeit unter den Frauen und gebenedeit ist die Frucht deines Leibes, Jesus, den du, Jungfrau, zu Elisabeth getragen hast.
0: Heilige Maria, Mutter Gottes, bitte für uns Sünder, jetzt und in der Stunde unseres Todes. Amen.
2: Gegrüßet seist du, Maria, voll der Gnade, der Herr ist mit dir. Du bist gebenedeit unter den Frauen und gebenedeit ist die Frucht deines Leibes, Jesus, den du, Jungfrau, zu Elisabeth getragen hast.
0: Heilige Maria, Mutter Gottes, bitte für uns Sünder, jetzt und in der Stunde unseres Todes. Amen.
2: Gegrüßet seist du, Maria, voll der Gnade, der Herr ist mit dir. Du bist gebenedeit unter den Frauen und gebenedeit ist die Frucht deines Leibes, Jesus, den du, Jungfrau, zu Elisabeth getragen hast.
0: Heilige Maria, Mutter Gottes, bitte für uns Sünder, jetzt und in der Stunde unseres Todes. Amen.
2: Gegrüßet seist du, Maria, voll der Gnade, der Herr ist mit dir. Du bist gebenedeit unter den Frauen und gebenedeit ist die Frucht deines Leibes, Jesus, den du, Jungfrau, zu Elisabeth getragen hast.
0: Heilige Maria, Mutter Gottes, bitte für uns Sünder.

0: ist die Frucht deines Leibes, Jesus, den du, Jungfrau, zu Elisabeth getragen hast.
1: Heilige Maria, Mutter Gottes, bitte für uns Sünder, jetzt und in der Stunde unseres Todes. Amen.
0: Ehre sei dem Vater und dem Sohne und dem Heiligen Geist.
1: Wie im Anfang, so auch jetzt und alle Zeit und in Ewigkeit. Amen.
0: O mein Jesus, verzeih uns unsere Sünden, bewahre uns vor dem Feuer der Hölle, führe alle Seelen in den Himmel, besonders jene, die deiner Barmherzigkeit am meisten bedürfen. Amen.
1: Vergelt's Gott, Frau Ernst.
0: Ich danke.
1: Wir betrachten nun im dritten Gesetz das freudenreiche Geheimnis, Jesus, den du, o Jungfrau, zu Bethlehem geboren hast. Guten Abend, mit wem bin ich verbunden?
2: Adele Lösel aus Trier. Ich bete heute für den Studenten, der hier in Trier von einem Afghanen brutal erstochen worden ist, und für die Familie, dass sie diesen Schmerz irgendwann aushalten können. Vater unser im Himmel, geheiligt werde dein Name. Dein Reich komme, dein Wille geschehe, wie im Himmel, so auf Erden.
1: Unser tägliches Brot gib uns heute und vergib uns unsere Schuld, wie auch wir vergeben unseren Schuldigern. Und führe uns nicht in Versuchung, sondern erlöse uns von dem Bösen. Amen.
2: Gegrüßet seist du, Maria, voll der Gnaden, der Herr ist mit dir. Du bist gebenedeit unter den Frauen, und gebenedeit ist die Frucht deines Leibes, Jesus, den du, o Jungfrau, in Bethlehem geboren hast.
1: Heilige Maria, Mutter Gottes, bitte für uns Sünder, jetzt und in der Stunde unseres Todes. Amen.
2: Gegrüßet seist du, Maria, voll der Gnaden, der Herr ist mit dir. Du bist gebenedeit unter den Frauen, und gebenedeit ist die Frucht deines Leibes, Jesus, den du, o Jungfrau, in Bethlehem geboren hast.
1: Heilige Maria, Mutter Gottes, bitte für uns Sünder, jetzt und in der Stunde unseres Todes. Amen.
2: Gegrüßet seist du, Maria, voll der Gnaden, der Herr ist mit dir. Du bist gebenedeit unter den Frauen, und gebenedeit ist die Frucht deines Leibes, Jesus, den du, o Jungfrau, in Bethlehem geboren hast.
1: Heilige Maria, Mutter Gottes, bitte für uns Sünder, jetzt und in der Stunde unseres Todes. Amen.
2: Gegrüßet seist du, Maria, voll der Gnaden, der Herr ist mit dir. Du bist gebenedeit unter den Frauen, und gebenedeit ist die Frucht deines Leibes, Jesus, den du, o Jungfrau, in Bethlehem geboren hast.
1: Heilige Maria, Mutter Gottes, bitte für uns Sünder, jetzt und in der Stunde unseres Todes. Amen.
2: Gegrüßet seist du, Maria, voll der Gnaden, der Herr ist mit dir. Du bist gebenedeit unter den Frauen, und gebenedeit ist die Frucht deines Leibes, Jesus, den du, o Jungfrau, in Bethlehem geboren hast.
1: Heilige Maria, Mutter Gottes, bitte für uns Sünder, jetzt und in der Stunde unseres Todes. Amen.
2: Gegrüßet seist du, Maria, voll der Gnaden, der Herr ist mit dir. Du bist gebenedeit unter den Frauen, und gebenedeit ist die Frucht deines Leibes, Jesus, den du, o Jungfrau, in Bethlehem geboren hast.
1: Heilige Maria, Mutter Gottes, bitte für uns Sünder, jetzt und in der Stunde unseres Todes. Amen.
2: Gegrüßet seist du, Maria, voll der Gnaden, der Herr ist mit dir. Du bist gebenedeit unter den Frauen, und gebenedeit ist die Frucht deines Leibes, Jesus, den du, o Jungfrau, in Bethlehem geboren hast.
1: Heilige Maria, Mutter Gottes, bitte für uns Sünder, jetzt und in der Stunde unseres Todes. Amen.
2: Gegrüßet seist du, Maria, voll der Gnaden, der Herr ist mit dir. Du bist gebenedeit unter den Frauen, und gebenedeit ist die Frucht deines Leibes, Jesus, den du, o Jungfrau, in Bethlehem geboren hast.
1: Heilige Maria, Mutter Gottes, bitte für uns Sünder, jetzt und in der Stunde unseres Todes. Amen.
2: Gegrüßet seist du, Maria, voll der Gnaden, der Herr ist mit dir. Du bist gebenedeit unter den Frauen, und gebenedeit ist die Frucht deines Leibes, Jesus, den du, o Jungfrau, in Bethlehem geboren hast.
1: Heilige Maria, Mutter Gottes, bitte für uns Sünder, jetzt und in der Stunde unseres Todes. Amen.
2: Gegrüßet seist du, Maria, voll der Gnaden, der Herr ist mit dir. Du bist gebenedeit.

0: Gebenedeit unter den Frauen, und gebenedeit ist die Frucht deines Leibes, Jesus, den du, o Jungfrau, in Bethlehem geboren hast.
1: Heilige Maria, Mutter Gottes, bitte für uns Sünder, jetzt und in der Stunde unseres Todes. Amen.
0: Ehre sei dem Vater und dem Sohn und dem Heiligen Geist.
1: Wie im Anfang, so auch jetzt und alle Zeit und in Ewigkeit. Amen.
0: O mein Jesus, verzeih uns unsere Sünden, bewahre uns vor dem Feuer der Hölle, führe alle Seelen in den Himmel, besonders jene, die deiner Barmherzigkeit am meisten bedürfen. Amen.
1: Herzlichen Dank, Frau Lösel.
0: Gerne.
1: Wir betrachten nun das vierte Geheimnis im freudenreichen Rosenkranz, Jesus, den du, o Jungfrau, im Tempel aufgeopfert hast. Guten Abend, mit wem bin ich verbunden?
2: Ja, guten Abend, hier ist Christa Michels aus Koblenz. Ich möchte beten für die verfolgten Christen weltweit, besonders in Nigeria. Vater unser im Himmel, geheiligt werde dein Name, dein Reich komme, dein Wille geschehe wie im Himmel, so auf Erden.
1: Unser tägliches Brot gib uns heute und vergib uns unsere Schuld, wie auch wir vergeben unseren Schuldigern. Und führe uns nicht in Versuchung, sondern erlöse uns von dem Bösen. Amen.
2: Gegrüßet seist du, Maria, voll der Gnade. Der Herr ist mit dir. Du bist gebenedeit unter den Frauen. Und gebenedeit ist die Frucht deines Leibes, Jesus, den du, Jungfrau, im Tempel aufgeopfert hast.
1: Heilige Maria, Mutter Gottes, bitte für uns Sünder, jetzt und in der Stunde unseres Todes. Amen.
2: Gegrüßet seist du, Maria, voll der Gnade, der Herr ist mit dir. Du bist gebenedeit unter den Frauen, und gebenedeit ist die Frucht deines Leibes, Jesus, den du, Jungfrau, im Tempel aufgeopfert hast.
1: Heilige Maria, Mutter Gottes, bitte für uns Sünder, jetzt und in der Stunde unseres Todes. Amen.
2: Gegrüßet seist du, Maria, voll der Gnade, der Herr ist mit dir. Du bist gebenedeit unter den Frauen, und gebenedeit ist die Frucht deines Leibes, Jesus, den du, Jungfrau, im Tempel aufgeopfert hast.
1: Heilige Maria, Mutter Gottes, bitte für uns Sünder, jetzt und in der Stunde unseres Todes. Amen.
2: Gegrüßet seist du, Maria, voll der Gnade, der Herr ist mit dir. Du bist gebenedeit unter den Frauen, und gebenedeit ist die Frucht deines Leibes, Jesus, den du, Jungfrau, im Tempel aufgeopfert hast.
1: Heilige Maria, Mutter Gottes, bitte für uns Sünder, jetzt und in der Stunde unseres Todes. Amen.
2: Gegrüßet seist du, Maria, voll der Gnade, der Herr ist mit dir. Du bist gebenedeit unter den Frauen, und gebenedeit ist die Frucht deines Leibes, Jesus, den du, Jungfrau, im Tempel aufgeopfert hast.
1: Heilige Maria, Mutter Gottes, bitte für uns Sünder, jetzt und in der Stunde unseres Todes. Amen.
2: Gegrüßet seist du, Maria, voll der Gnade, der Herr ist mit dir. Du bist gebenedeit unter den Frauen, und gebenedeit ist die Frucht deines Leibes, Jesus, den du, Jungfrau, im Tempel aufgeopfert hast.
1: Heilige Maria, Mutter Gottes, bitte für uns Sünder, jetzt und in der Stunde unseres Todes. Amen.
2: Gegrüßet seist du, Maria, voll der Gnade, der Herr ist mit dir. Du bist gebenedeit unter den Frauen, und gebenedeit ist die Frucht deines Leibes, Jesus, den du, Jungfrau, im Tempel aufgeopfert hast.
1: Heilige Maria, Mutter Gottes, bitte für uns Sünder, jetzt und in der Stunde unseres Todes. Amen.
2: Gegrüßet seist du, Maria, voll der Gnade, der Herr ist mit dir. Du bist gebenedeit unter den Frauen, und gebenedeit ist die Frucht deines Leibes, Jesus, den du, Jungfrau, im Tempel aufgeopfert hast.
1: Heilige Maria, Mutter Gottes, bitte für uns Sünder, jetzt und in der Stunde unseres Todes. Amen.
2: Gegrüßet seist du, Maria, voll der Gnade, der Herr ist mit dir. Du bist gebenedeit unter den Frauen, und gebenedeit ist die Frucht deines Leibes, Jesus, den du, Jungfrau, im Tempel aufgeopfert hast.
1: Heilige Maria, Mutter Gottes, bitte für uns Sünder, jetzt und in der Stunde unseres Todes. Amen.
2: Gegrüßet seist du, Maria, voll der Gnade, der Herr ist mit dir. Du bist gebenedeit unter den Frauen, und gebenedeit ist die Frucht deines Leibes, Jesus, den du, Jungfrau, im Tempel aufgeopfert hast.
1: Heilige Maria, Mutter Gottes, bitte für uns Sünder, jetzt und in der Stunde unseres Todes. Amen.
2: Ehre sei dem Vater und dem Sohn und dem Heiligen Geist.
1: Wie im Anfang, so auch jetzt und alle Zeit und in Ewigkeit. Amen.
2: O mein Jesus, verzeih uns unsere Sünden, bewahre uns vor dem Feuer der Hölle, führe alle Seelen in den Himmel, besonders jene, die deiner Barmherzigkeit am meisten bedürfen. Amen.
1: Besten Dank, Frau Michels.
2: Ja, danke auch.
1: Wir betrachten nun das fünfte Geheimnis des im freudenreichen Rosenkranz, Jesus, den du, o Jungfrau, im Tempel wiedergefunden hast. Guten Abend, mit wem bin ich verbunden?
3: Guten Abend, mit Ursula Scholze aus Panschwitz-Kuckau. Ich möchte beten für alle Kranken in unseren Familien und für alle Ungeborenen. Vater unser im Himmel, geheiligt werde dein Name, dein Reich komme, dein Wille geschehe, wie im Himmel, so auf Erden.
1: Unser tägliches Brot gib uns heute und vergib uns unsere Schuld, wie auch wir vergeben unseren Schuldigern. Und führe uns nicht in Versuchung, sondern erlöse uns von dem Bösen. Amen.
3: Gegrüßet seist du, Maria, voll der Gnade, der Herr ist mit dir. Du bist gebenedeit unter den Frauen. Und gebenedeit ist die Frucht deines Leibes, Jesus, den du, o Jungfrau, im Tempel wiedergefunden hast.
1: Heilige Maria, Mutter Gottes, bitte für uns Sünder, jetzt und in der Stunde unseres Todes. Amen.
3: Gegrüßet seist du, Maria, voll der Gnade, der Herr ist mit dir. Du bist gebenedeit unter den Frauen, und gebenedeit ist die Frucht deines Leibes, Jesus, den du, o Jungfrau, im Tempel wiedergefunden hast.
1: Heilige Maria, Mutter Gottes, bitte für uns Sünder, jetzt und in der Stunde unseres Todes. Amen.
3: Gegrüßet seist du, Maria, voll der Gnade, der Herr ist mit dir. Du bist gebenedeit unter den Frauen, und gebenedeit ist die Frucht deines Leibes, Jesus, den du, o Jungfrau, im Tempel wiedergefunden hast.
1: Heilige Maria, Mutter Gottes, bitte für uns Sünder, jetzt und in der Stunde unseres Todes. Amen.
3: Gegrüßet seist du, Maria, voll der Gnade, der Herr ist mit dir. Du bist gebenedeit unter den Frauen, und gebenedeit ist die Frucht deines Leibes, Jesus, den du, o Jungfrau, im Tempel wiedergefunden hast.
1: Heilige Maria, Mutter Gottes, bitte für uns Sünder, jetzt und in der Stunde unseres Todes. Amen.
3: Gegrüßet seist du, Maria, voll der Gnade. Der Herr ist mit dir. Du bist gebenedeit unter den Frauen, und gebenedeit ist die Frucht deines Leibes, Jesus, den du, o Jungfrau, im Tempel wiedergefunden hast.
1: Heilige Maria, Mutter Gottes, bitte für uns Sünder, jetzt und in der Stunde unseres Todes. Amen.
3: Gegrüßet seist du, Maria, voll der Gnade. Der Herr ist mit dir. Du bist gebenedeit unter den Frauen, und gebenedeit ist die Frucht deines Leibes, Jesus, den du, o Jungfrau, im Tempel wiedergefunden hast.
1: Heilige Maria, Mutter Gottes, bitte für uns Sünder, jetzt und in der Stunde unseres Todes. Amen.
3: Gegrüßet seist du, Maria, voll der Gnade. Der Herr ist mit dir. Du bist gebenedeit unter den Frauen, und gebenedeit ist die Frucht deines Leibes, Jesus, den du, o Jungfrau, im Tempel wiedergefunden hast.
1: Heilige Maria, Mutter Gottes, bitte für uns Sünder, jetzt und in der Stunde unseres Todes. Amen.
3: Gegrüßet seist du, Maria, voll der Gnade, der Herr ist mit dir. Du bist gebenedeit unter den Frauen, und gebenedeit ist die Frucht deines Leibes, Jesus, den du, o Jungfrau, im Tempel wiedergefunden hast.
1: Heilige Maria, Mutter Gottes, bitte für uns Sünder, jetzt und in der Stunde unseres Todes. Amen.
3: Gegrüßet seist du, Maria, voll der Gnade, der Herr ist mit dir. Du bist gebenedeit unter den Frauen, und gebenedeit ist die Frucht deines Leibes, Jesus, den du, o Jungfrau, im Tempel wiedergefunden hast.
1: Heilige Maria, Mutter Gottes, bitte für uns Sünder, jetzt und in der Stunde unseres Todes. Amen.
3: Gegrüßet seist du, Maria, voll der Gnade, der Herr ist mit dir. Du bist gebenedeit unter den Frauen, und gebenedeit ist die Frucht deines Leibes, Jesus, den du, o Jungfrau, im Tempel wiedergefunden hast.
1: Heilige Maria, Mutter Gottes, bitte für uns Sünder, jetzt und in der Stunde unseres Todes. Amen.
3: Ehre sei dem Vater und dem Sohne und dem Heiligen Geist.
1: Wie im Anfang, so auch jetzt und alle Zeit und in Ewigkeit. Amen.
3: O mein Jesus, verzeihe uns unsere Sünden, bewahre uns vor dem Feuer der Hölle, führe alle Seelen in den Himmel, besonders jene, die deiner Barmherzigkeit am meisten bedürfen. Amen.
1: Wir beten in der Meinung des Heiligen Vaters für den Respekt des menschlichen Lebens. Wir beten um Respekt und die Verteidigung des menschlichen Lebens in jedem seiner Abschnitte, in dem es als Gabe Gottes angesehen wird. Vater unser im Himmel, geheiligt werde dein Name, dein Reich komme, dein Wille geschehe, wie im Himmel, so auf Erden.
3: Unser tägliches Brot gib uns heute und vergib uns unsere Schuld, wie auch wir vergeben unseren Schuldigern. Und führe uns nicht in Versuchung, sondern erlöse uns von dem Bösen. Amen.
1: Gegrüßet seist du, Maria, voll der Gnade. Der Herr ist mit dir, du bist gebenedeit unter den Frauen und gebenedeit ist die Frucht deines Leibes, Jesus.
3: Heilige Maria, Mutter Gottes, bitte für uns Sünder, jetzt und in der Stunde unseres Todes. Amen.
1: Ehre sei dem Vater und dem Sohn und dem Heiligen Geist.
3: Wie im Anfang, so auch jetzt und alle Zeit und in Ewigkeit. Amen.
1: Maria, Königin des Friedens.
3: Bitte für uns.
1: Maria mit dem Kindelieb.
3: Uns allen deinen Segen gib.
1: Amen. Herzlichen Dank, Frau Scholze.
3: Vergelt's Gott.
1: Wir beteten den freudenreichen Rosenkranz hier bei Radio Horeb. 1940, 20 vor 8. Herzlichen Dank an alle Mitbeterinnen und Mitbeter hier in der Sendung und an den Empfangsgeräten. Und nun schauen wir auf die weiteren Sendungen. 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

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Wir übertragen nun die Anbetung mit der Lobpreisgruppe Schneider aus der Wallfahrtskirche zur Mutter mit dem gütigen Herzen in Waghäusl. Sie sind herzlich eingeladen, mitzubeten.

Seid alle herzlich gegrüßt hier in unserer Wallfahrtskirche zur Mutter mit dem gütigen Herzen in Waghäusel zu dieser Zeit der eucharistischen Anbetung. Wir befinden uns im Monat Juli, der dem kostbaren Blut Jesu gewidmet ist. Und so ist das auch der Mittelpunkt unserer Betrachtung heute an diesem Anbetungsabend. Grüßen wir Jesus nun im Sakrament der Eucharistie zusammen mit allen, die über Radio Horeb mit uns verbunden sind.

Sei still in der Gegenwart des Herrn. Der Heilige, er ist jetzt hier. Komm, beuge dich vor ihm. Das ist die Einladung an alle, die jetzt mit uns verbunden sind über Radio Horeb. Komm, beuge dich vor ihm im Herzen, im Geiste. In Ehrfurcht geb dich hin. Er hat sein Blut vergossen, er starb für unsere Schuld und er trägt uns in großer Geduld. Der Heilige, er ist jetzt hier, hier in der Kirche im Kloster Warkhäusl, aber er ist auch hier für alle, die in Wahrheit und im Geist verbunden sind, die sich jetzt im Geist und in Gedanken vor seinen Thron stellen.

0: Du bist gnädig, du bist groß, du bist wunderbar. Mit deinem kostbaren Blut reinigst du uns, befreist du uns, erlöst du uns. Es gibt unzählig viele schöne, gute Gebete zum Blute Jesu. Hören wir jetzt eines davon.
1: Ich preise das Blut Jesu, das die Wunden und Schwächen meines Leibes heilt. Ich preise das Blut Jesu, das die Wunden und Schwächen meiner Seele heilt. Ich preise das Blut Jesu, das die Wunden und Schwächen meines Geistes heilt. Ich preise das Blut Jesu, das die Wunden und Schwächen meines Unterbewusstseins heilt. Anbetung dem Blute Jesu in seiner vergebenden Macht. Anbetung dem Blute Jesu in seiner reinigenden Macht. Anbetung dem Blute Jesu in seiner lösenden Macht. Anbetung dem Blute Jesu in seiner sieghaften Macht. Anbetung dem Blute Jesu in seiner erneuernden Macht. Anbetung dem Blute Jesu in seiner bewahrenden Macht. Ich preise das Blut Jesu, durch das er mich von meinen Sünden erlöst hat und indem ich mein Gewand wasche und weiß mache. Ich preise das Blut Jesu, in dem Kraft ist, mich von allen Gebundenheiten und Sündenketten zu lösen. Ich preise das Blut Jesu, das stärker ist als mein eigenes verderbtes Blut und mich gleichgestaltet dem Bilde Gottes. Ich preise das Blut Jesu, indem ich alle Mächte, die mich bedrücken wollen, und jede Feindesmacht zu bezwingen vermag. Den, der an die Kraft des Blutes Jesu glaubt, wird nichts Böses überwältigen können. Ich preise das Blut Jesu, das alles neu macht. Halleluja. Amen.

0: Ja, Herr, wasch mich rein mit deinem kostbaren Blut. Wir wollen dich heute besonders anbeten, auch in deiner Gestalt des kostbaren Blutes. Die Kirche lehrt uns, dass auch in der Eucharistie, auch in der Hostie, Jesus ganz enthalten ist, mit Fleisch und mit Blut. Darum empfangen wir auch immer, wenn wir die Hostie empfangen, das kostbare Blut Jesu. Wir wollen ihn ehren in einer Litanei zum Blut Christi.
1: Herr, erbarme dich.
2: Herr, erbarme dich.
1: Christus, erbarme dich.
2: Christus, erbarme dich.
1: Herr, erbarme dich.
2: Herr, erbarme dich.
1: Christus, höre uns.
2: Christus, erhöre uns.
1: Gott Vater im Himmel,
2: erbarme dich unser.
1: Gott Sohn, Erlöser der Welt,
2: erbarme dich unser.
1: Gott Heiliger Geist,
2: erbarme dich unser.
1: Heiliger, dreifaltiger Gott,
2: erbarme dich unser.
1: Blut Christi, des Eingeborenen, des ewigen Vaters,
2: rette uns.
1: Blut Christi, des menschgewordenen Wortes Gottes,
2: rette uns.
1: Blut Christi, des neuen und ewigen Bundes,
2: rette uns.
1: Blut Christi, in der Todesangst zur Erde geronnen,
2: rette uns.
1: Blut Christi, bei der Geißelung vergossen,
2: rette uns.
1: Blut Christi, bei der Dornenkrönung verströmt,
2: rette uns.
1: Blut Christi, am Kreuze ausgegossen,
2: rette uns.
1: Blut Christi, Kaufpreis unseres Heils,
2: rette uns.
1: Blut Christi, einzige Vergebung der Sünden,
2: rette uns.
1: Blut Christi, im Altarsakrament Trank und Reinigung der Seelen,
2: rette uns.
1: Blut Christi, Strom der Barmherzigkeit,
2: rette uns.
1: Blut Christi, Besieger aller bösen Geister,
2: rette uns.
1: Blut Christi, Starkmut der Märtyrer,
2: rette uns.
1: Blut Christi, Kraft der Bekenner,
2: rette uns.
1: Blut Christi, Lebensquell der Jungfrauen,
2: rette uns.
1: Blut Christi, Stütze der Gefährdeten,
2: rette uns.
1: Blut Christi, Linderung der Leidenden,
2: rette uns.
1: Blut Christi, Trost der Weinenden,
2: rette uns.
1: Blut Christi, Hoffnung der Büßenden,
2: rette uns.
1: Blut Christi, Zuflucht der Sterbenden,
2: rette uns.
1: Blut Christi, Friede und Wonne aller Herzen,
2: rette uns.
1: Blut Christi, Unterpfand des ewigen Lebens,
2: rette uns.
1: Blut Christi, Erlösung aus den Tiefen des Reinigungsortes,
2: rette uns.
1: Blut Christi, aller Herrlichkeit und Ehre überaus würdig,
2: rette uns.
1: Lamm Gottes, du nimmst hinweg die Sünden der Welt,
2: verschone uns.
1: Lamm Gottes, du nimmst hinweg die Sünden der Welt,
2: erhöre uns.
1: Lamm Gottes, du nimmst hinweg die Sünden der Welt.
2: Herr, erbarme uns.
1: Du hast uns erlöst, o Herr, in deinem Blute.
2: Und zu deinem Gottesreich gemacht.
1: Lasset uns beten. Allmächtiger, ewiger Gott, du hast deinen Sohn zum Erlöser der Welt bestellt. Durch sein Blut hast du uns Versöhnung geschenkt. Lass uns den Lösepreis unseres Heils in dankbarer Liebe verehren. Beschirme uns durch deine Kraft von allem Bösen und führe uns in dein himmlisches Reich durch Christus, unseren Herrn. Amen. Amen.

Loben und preisen wir das Lamm, das würdig ist, zu nehmen Macht und Reichtum, Weisheit und Stärke, Ehre und Ruhm und unseren Lobpreis.

Herr Jesus Christus, als du die Israeliten aus der Sklaverei Ägyptens befreit hast, wurden sie durch das Blut eines Lammes von dem Todesengel geschützt. Jetzt ist es dein eigenes Blut, das uns in den Angriffen des Versuches Schutz und Hilfe gibt. Darum danke ich dir, dass ich dein kostbares Blut so oft empfangen darf. Nicht nur in der Eucharistiefeier, sondern geistigerweise auch in allen Sakramenten. Durch das Wort Gottes und durch seine mystische Gegenwart in jede Wunde und in jedem Leiden. Ich bitte jetzt um deinen besonderen Schutz und um deine erlösende Kraft, nicht nur für mich selbst, sondern auch für meine Angehörigen, für jene, für die ich besondere Verantwortung trage und alle, denen ich versprochen habe, dass ich für sie beten werde. Im Vertrauen auf dein Erbarmen tauche ich uns alle in dein kostbares Blut ein und berge uns so in deinen heiligen Wunden. Ich bitte um die Reinigung der Beziehungen zu all meinen Vorfahren sowie zu allen Lebenden, mit denen ich in Beziehung war oder bin. Deine am Kreuz vergossene Liebe soll das Einzige sein, was uns verbindet. Nimm von uns weg, was durch Sünde und Schuld zu einer erblichen Belastung wurde. Reinige die Beziehungen der Verstorbenen zu den Lebenden von allen Hindernissen und heilige sie durch deinen Geist. Möge dein kostbares Blut auch in unseren Wunden als Siegeszeichen aufleuchten, wie bei dir am Ostertag. Amen.

Geschützt durch dein Blut, Herr, geheilt durch dein Herz, beginnt ein neuer Weg für jeden von uns. Gibt es immer eine neue Chance, einen neuen Weg. Durch sein kostbares Blut sind wir geschützt.

Ja, geschützt durch dein Blut, geheilt durch dein Herz, kann jetzt ein neuer Weg beginnen. Danke, Herr, dass du uns immer wieder Wege eröffnest. Ja, wir können alle einstimmen, keiner ist wie du. Niemand sonst berührt mein Herz so wie du. Erbarmen fließt wie ein weiter Strom und Heilung strömt aus deiner Hand. So geschieht es auch jetzt hier in der Kirche, im Kloster Waghäusel, aber auch für alle, die jetzt im Geiste mit uns beisammen sind, als Brüder und Schwestern.

Ja, keiner ist wie du, Herr. Keiner ist ein Vater, wie du einer bist. Keiner hat diesen wunderbaren Plan für unsere Erlösung, seinen Sohn in die Welt zu schicken. Wir wollen dich bitten, lieber Vater, dass du uns segnest, alle deine Kinder. Gib deinen Frieden, leg deine Hand auf uns.

0: Brot vom Himmel hast du ihnen gegeben.
1: Das soll Erquickung in sich wird.
0: Lasset uns beten. Herr Jesus Christus, im wunderbaren Sakrament des Altares hast du uns das Gedächtnis deines Leidens und deiner Auferstehung hinterlassen. Gib uns die Gnade, die heiligen Geheimnisse deines Leibes und Blutes so zu verehren, dass uns die Frucht der Erlösung zuteil wird.

Jesus, wir haben dich angebetet, wir haben dich geehrt, wir haben versucht, dir Raum zu geben in unserem Herzen. Wir wollen jetzt mit Maria, auf Maria schauen am Ende dieser Zeit, am Ende dieses Tages. Heute Morgen in der Eucharistiefeier haben wir im Evangelium gehört, wie du, Maria, mit Verwandten gekommen bist, um mit Jesus zu sprechen. Und Jesus hat seinen Blick über die Versammelten schweifen lassen und gesagt, wer ist mir Mutter, wer ist mir Bruder und Schwester? Diejenigen, die den Willen des Vaters leben. Maria, du hast auf vorzügliche Weise den Willen des Vaters gelebt. Du hast deinem Sohn gedient. Du hast seiner Berufung Raum gegeben. Du bist mit ihm gegangen. Jesus, mit ihm bist du bis unter das Kreuz gegangen. Du hast auf der Hochzeit zu Kana das erste Wunder, das erste Zeichen erwirkt durch dein Gebet. Wasser wurde in Wein verwandelt. Und dann am Kreuz hat dein Sohn sein Blut vergossen zum Heil der Menschen, zum Heil der Welt. Maria, in vollendeter Weise verwandelt.

menschlich und begrenzt sind. Maria, steh uns bei mit deiner Fürbitte und mit der Gnade Gottes, die du für uns erbittest. Amen.

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Wir übertrugen die Anbetung aus der Wallfahrtskirche zur Mutter mit dem gütigen Herzen in Waghäusl. Ein herzliches Vergelt's Gott an die Lobpreisgruppe Schneider.

0: Titus Brandsma, der Heilige Titus Brandsma, der Patron der Pressefreiheit. Darum geht's heute in der Credo-Sendung bei Radio Horeb, Ihrer christlichen Stimme in Deutschland. Und mein Name ist Gregor Dornis, grüße Sie alle recht herzlich zu dieser Stunde, in der wir auf einen besonderen Heiligen, einen besonderen Fürsprecher im Himmel schauen werden. Am kommenden Sonntag, 26. Juli, am kommenden Sonntag findet in der Todesangst Christi Kapelle auf dem Gelände der KZ-Gedenkstätte Dachau ein Gedenkgottesdienst statt. Es ist der Tag, der 26. Juli, an dem im Jahr 1942 im Konzentrationslager Dachau Titus Brandsma umgekommen ist, von den Nationalsozialisten umgebracht worden ist. Titus Brandsma, ein Karmeliter, ein Journalist, ein Theologieprofessor, ein geistlicher Autor. Er ging seinen Weg der Nachfolge Christi konsequent bis zum Ende, bis zum Martyrium unter der nationalsozialistischen Schreckensherrschaft. Monika Volz, sie ist erste Vorsitzende des Vereins Selige Märtyrer von Dachau e.V. mit der Website selige-kzdachau.de. Dieser Verein Selige Märtyrer von Dachau lädt, wie gesagt, ein, am kommenden Sonntag zu einem Gedenkgottesdienst auf dem Gelände der KZ-Gedenkstätte Dachau in die Todesangst Christi-Kapelle zum Gedenkgottesdienst um 15.30 Uhr zu Ehren des heiligen Titus Brandsma. Und ich hatte vor wenigen Tagen Gelegenheit, mit Monika Volz über Titus Brandsma zu sprechen. Frau Volz, Titus Brandsma, der heilige Titus Brandsma, für alle, die wir ihn vielleicht noch nicht so kennen oder vielleicht auch gar nicht kennen, wer war das?
1: So mal ganz kurz zusammengefasst, der heilige Titus Brandsma war ein niederländischer Karmeliterpater. Der wurde am 23. Februar 1881 in Ugekloster, ich hoffe, ich spreche das richtig aus, in Westfriesland, in den Niederlanden geboren, auf einem Bauernhof mit Milchwirtschaft und Käsewirtschaft. Er trat dann nach der Schule in den Karmeliterorden ein und wurde Professor an verschiedenen Ordensuniversitäten der Karmeliter in den Niederlanden. Sein Hauptfach war Philosophie und die Geschichte der Mystik. Er war auch sonst sehr aktiv. Er gründete zum Beispiel Schulen, war als Journalist sehr aktiv. Das werde ich vielleicht später noch ausführen. Trotz seiner kontemplativen Berufung. Er äußerte sich schon sehr früh zum Nationalsozialismus und gegen die Ideologie dahinter. Er wurde am 19. Januar 1941 wegen seiner Gegnerschaft zum Nationalsozialismus verhaftet und in verschiedenen Gefängnissen gefangen und starb dann letztendlich am 26. Juli 1942 im Konzentrationslager Dachau. Er ist der erste der Märtyrer von Dachau, der heilig gesprochen wurde 2022. Und er ist wirklich ein sehr besonderer Heiliger, der uns geschenkt ist.
0: Und da kommen wir gleich direkt zu der Frage. Monika Volz vom Verein Selige Märtyrer von Dachau. Titus Brandsma, was hat denn sein Leben, sein Wirken besonders geprägt?
1: Also ich würde sagen, es war seine sehr große Liebe zu Gott und sein Vertrauen zu Gott und deshalb auch die Liebe zu allen Menschen, mit denen er zusammenkam. Er war humorvoll und optimistisch und wirklich wahnsinnig hilfsbereit. Natürlich hat ihn auch seine Kindheit geprägt und die Herkunft aus der katholischen friesischen Familie. Geprägt haben ihn auch viele schwere gesundheitliche Krisen und Schmerzen. Und trotzdem war er immer so ein froher, freudiger Mensch. Geprägt hat ihn sicher auch seine Berufung in den Karmelorden.
0: Also ein Karmelit. Pater Titus Brandsma, der heilige Titus Brandsma, über den wir heute sprechen, am 26. Juli, sein Todestag, also der kommende Sonntag, da auch in Dachau um 15.30 Uhr ein Gedenkgottesdienst, 15.30 Uhr in der Todesangst Christi Kapelle in Dachau. Und wir sprechen hier mit Monika Volz von selige-kzdachau.de. Karmelit, eine karmelitische Spiritualität, was bedeutete das, Frau Volz, für den heiligen Titus Brandsma? Wie hat er diese karmelitische Spiritualität gelebt?
1: Also ich bin da jetzt natürlich Laie und schaue quasi als Außenstehende auf die Spiritualität des Karmels. Soweit ich es verstanden habe, ist sie grundsätzlich das Bewusstsein der Gegenwart des dreifaltigen Gottes in uns. Und deshalb ein kontemplatives Leben zu führen, um diese Gegenwart zu pflegen und zu vertiefen. Für Titus war das konkret, täglich die Messe am Morgen zu zelebrieren, an den Gebetszeiten der Gemeinschaft teilzunehmen, wenn er nicht gerade einen anderen Termin hatte. Und sehr wichtig war ihm auch das persönliche Gebet. Also er hatte mehrere Stunden auch Gebet am Tag und für die Karmeliter ist auch die Meditation wichtig. Er sagte, das Leben ist Gebet. Und daraus hat er auch seine Kraft geschöpft für das unermüdliche Engagement. Er sagte auch, Gebet ist Leben, nicht eine Oase in der Wüste des Lebens. Und Gebet ist die wichtigste Aufgabe der Karmeliter. Die Karmeliter sollen das kontemplative Leben hüten wie einen Schatz. Und das aktive Leben soll ihm kein Hindernis sein. Zu seiner Spiritualität gehörte auch die Eucharistie, die ihm sehr, sehr wichtig war. Und die war für ihn die Kraftquelle und für sein aktives Tun. Und er sagte, die Eucharistie ist die Kraft, die den Karmelitern erlaubt, zur Kontemplation zu gelangen. Wieder zu Kräften gekommen durch die Eucharistie, bemüht sich der Karmelit, während er die Wüste dieser Welt durchquert, den Horeb der Beschauung zu erreichen. Obwohl die Aufgabe schwer ist, ist es sein Bestreben, seinem Vater dorthin zu folgen. Dieses Ideal zu verwirklichen, ist ohne die Freigabe Gottes unmöglich. Und jetzt eins meiner Lieblingszitate, das mich immer wieder sehr bewegt von ihm über die Kommunion. Im heiligen Sakrament gibt er sich uns wieder. Nicht nur sich selbst als zweite Person der heiligsten Dreifaltigkeit, nein, er sagt uns, dass alle drei Personen ihre Wohnstätte in unseren Herzen nehmen, wenn wir vereinigt sind mit ihm. Also da merkt man schon, dass der hat eine sehr, sehr tiefe Spiritualität erreicht in seinem Leben. Ihm war wichtig, für Gott und für die Menschen da zu sein und immer in Gottes Gegenwart zu leben. Und das muss man eben sehen bei ihm parallel zu einer wahnsinnsaktiven Zeit. Ich habe jetzt ein paar Beispiele rausgegriffen, wo er überall aktiv war, dass das so ein bisschen deutlich wird. Er engagierte sich für die Herz-Jesu-Verehrung, für die friesische Sprache und Kultur, für die Mission, die Marienverehrung, für die Sprache Esperanto, für die Verehrung des heiligen Bonifatius, für den Tierschutz, für seine Studenten, für jeden Menschen, der seine Hilfe benötigte, für die Ökumene, für den Frieden. Und wichtiger Ausdruck dieses Engagements war auch seine umfangreiche journalistische Tätigkeit. Er übernahm auch Verantwortung für die katholische Presse, für katholische Schulen. Er hat auch einige Ordensschulen gegründet. Und neben all dem hat er auch viele Reden gehalten, sogar im Radio, und viele Predigten. Und jetzt wieder zurück zur Spiritualität. Natürlich war ihm die Mutter Gottes sehr wichtig. Das war auch mit ein Grund, warum er den Orden der Karmeliter gewählt hatte. Teresa von Avila und der Prophet Elia und wie für alle Karmeliten. Und er hat auch sehr viel über die beiden geschrieben und gesprochen. Das waren jetzt mal so in Kürze ein paar Schlaglichter.
0: mit vielen starken Zitaten, von denen wir schon einen Eindruck bekommen konnten, von diesem Titus Brandsma, diesem Karmeliterpater, diesem Theologieprofessor, diesem Patron auch der Pressefreiheit, muss man auch immer wieder sagen, dieser heilige Titus Brandsma, der das Martyrium in Dachau erlitt. Monika Volz von selige-kz-dachau.de. Ein paar Zitate haben wir schon gehört und es ist schon beeindruckend. Also allein solche prägnanten Sätze wie Gebet, das Leben ist Gebet und Gebet ist Leben. Und Ähnliches. Welches dieser Zitate, die Sie uns mitgebracht haben, von denen wir auch noch einige hören werden, was beschreibt denn den heiligen Titus Brandsma für Sie am besten?
1: Also die Auswahl ist wirklich sehr schwer. Ich habe jetzt mal ein paar vorbereitet zum Thema seine Nächstenliebe. Da sagte er, wir dürfen uns nicht in uns selbst verkriechen und in puren Eigennutz verfallen. Wir müssen begreifen, dass wir dazu berufen sind, den anderen glücklich zu machen. Ein anderes Zitat: Allen unseren Arbeiten muss der Stempel der Liebe, der leidenschaftlichen Liebe zu Christus aufgeprägt sein. Und unsere Liebe muss sprichwörtlich sein. Wir sollen uns von niemandem an Liebe übertreffen lassen. Unsere Gegenwart irgendwo muss für die anderen eine Lust, ein Fest, einen Trost bedeuten. Und jetzt noch ein Zitat, das mich persönlich immer wieder sehr bewegt. Das ist ein Gedicht mit einer sehr großen Tiefe. Das Gedicht hat er geschrieben, 10 Tage nachdem er, ungefähr 2 Wochen nachdem er verhaftet wurde, in Einzelhaft, in der Zelle, im Gefängnis in Scheveningen bei den politischen Häftlingen. Und Einzelzelle ist ja normalerweise immer schon auch eine psychische Folter. Aber er hat in dieser Zeit folgendes Gedicht geschrieben. Also bitte festhalten. Dein Antlitz, Jesu, seh ich an und sinne. Da flammt mir neu empor die alte Minne. In deinen Zügen habe ich es geschaut. Du liebst mich, Herr, als Freund sogar vertraut. Ich brauch zum Leiden keinen Mut, nur Liebe. Alles Leiden scheint mir gut. Denn durch das Leiden bin ich Herr dir gleich. Und Leiden ist der Weg zu deinem Reich. Wahrhaftig. Mich beglückt das Leid so sehr, als wär's aus Liebe gar kein Leiden mehr. Wie die hohe Auserwählung herrlich scheint, das Leiden mir, das dir, o Gott, mich eint. Lass mich einsam und gefangen sein, im frostig, kahlen, düsteren Raum allein. Führ keinen Menschen mir zum Troste zu, ich werd nicht müde dieser tiefen Ruh. Nur du, mein Jesus, du sei immer da. Du warst mir niemals Herr wie jetzt so nah. O bleib, mein Jesus, bleib, Geliebter, hier. So gut ist alles, bist du nur bei mir.
0: Bewegende Zeilen des heiligen Titus Brandsma. Wir werden auf das Thema Leiden, Monika Volz, werden wir noch zu sprechen kommen, wie sich das durch sein Leben zieht, diese Erfahrung des Leidens, nicht zuletzt und gerade dann gipfelnd in seinem Martyrium vom heiligen Titus Brandsma. Ist immer ganz spannend, auch mal zu schauen auf die Zeugnisse, die wir so haben von Zeitgenossen, wie die so einen Heiligen erlebt haben, in unserem Fall der heilige Titus Brandsma. Monika Volz, wie haben denn die Zeitgenossen ihn, Titus Brandsma, als Person erlebt?
1: Also sie erlebten ihn hilfsbereit, froh, sehr gebildet, engagiert und tief mit Gott verbunden. Also ich habe ein paar Zitate rausgesucht, die würde ich jetzt einfach mal so lesen. Er war klein, freudig, aber sehr mutig, klug und sehr tief religiös, liebenswert, einfach, herzlich, ein hilfsbereiter Wissenschaftler, ohne jedes Statusdenken oder Angeberei. ein aufgeweckter Mensch. Ein anderer Zeitzeuge sagte, er ist einfach, aufrichtig, ungekünstelt, gerade an Seele und Geist. Er hatte etwas entwaffnend Lauteres an sich. Er hatte keine Angst, war schlicht, spontan, mit ansteckender Fröhlichkeit. Ein anderer, Titus, hatte etwas Engelhaftes, etwas Reines. Man konnte ihm nichts verweigern. Pater Titus ist besser als alle zusammen. Er geht vorüber wie ein Sonnenstrahl. Oder er verstand die Kunst, jeden zu seinem wahren Freund zu machen. Beeindruckend war seine Lauterkeit. Ein Universitätskollege schilderte seine Hilfsbereitschaft mit folgenden Worten: Seine Hilfe wird mit einer Herzlichkeit angeboten, die den Schein erregt, dass man ihm einen Dienst erweist, wenn man ihn um einen Dienst bittet. Titus Brandsma war physisch sehr schwach, aber geistig gehörte er zu den Allerstärksten. Er stand physisch voll und ganz über seinen körperlichen Leiden. Ohne Ausnahme haben wir ihn alle sehr geliebt, vor allem wegen seiner natürlichen und liebenswürdigen Umgang. Hass oder Abscheu kannte er nicht. Auch Ungeduld oder Härte kannte er nicht. Einer seiner Studenten berichtete, dass Professor Pater Titus Brandsma selbst sehr fasziniert war von der Überzeugung, dass Mystik zum einfachen Leben gehört und dass einfache Leute vom Geheimnis des Lebens getroffen werden können, wenn sie dafür offen sind. Wenn Gott aus dem täglichen Leben verschwindet, dann bleibt nur Leere zurück. Und dann bewegen wir uns weg von uns selbst. Er berichtet, Titus war der festen Überzeugung, dass Gott für kleine Leute in den einfachen Dingen des täglichen Lebens erreichbar ist und bisweilen ganz nah erfahren werden kann. Er stand den Menschen, denen er begegnete, ganz nahe. Er machte stets den Eindruck, dass er nichts anderes zu tun habe, als zuzuhören, was gerade gesagt wurde.
0: Und damit beeindruckt Titus Brandsma seine Zeitgenossen in seinem Orden, im Karmel, in seinem Land, in seiner Heimat in den Niederlanden und darüber hinaus als Theologieprofessor. Auch beeindruckt er, wie wir gerade gehört haben, seine Studenten. Und es ist so ein Dreivierteljahr, bevor er 60 wird. Da besetzen die Deutschen seine Heimat, die Niederlande. Und wir müssen jetzt auf den Kern auch kommen. Monika Volz, wodurch geriet denn Titus Brandsma jetzt in Konflikt mit dem NS-Regime? Was hat ihn in der Auseinandersetzung mit den Nationalsozialisten angetrieben?
1: Also eigentlich geriet er in Konflikt durch alles, was ihn ausmachte. Also es war ein großer Widerspruch zwischen dem Nationalsozialismus und seiner Nächstenliebe, seiner Versöhnungsbereitschaft, seiner Liebe zu Gott. Der Nationalsozialismus stand für Hass und Ausgrenzung und das war schon mal ganz grundsätzlich das glatte Gegenteil. Er war der Überzeugung, dass das Christentum und die neuheidnische Ideologie des Nationalsozialismus nicht vereinbar sind. Ein Zitat von ihm: Die Nazi-Bewegung ist eine schwarze Pest, sie ist heidnisch. Auch wenn das Neuheidentum die Liebe nicht mehr haben will, wird die Liebe uns das Herz der Heiden zurückgewinnen. Die praktische Lebenserfahrung wird sie immer aufs Neue eine siegreiche Kraft sein lassen, die die Herzen der Menschen erobern und festhalten wird. Also er hatte immer den Optimismus im Blick. Also er sprach sehr oft an der Uni und schrieb auch in Zeitungen und Zeitschriften über die Verzerrung dieser Ideologie, der Idee von der arischen Rasse, dem deutschen Volk, das wie ein Gott verehrt wurde. Und dann war Hitler quasi ein Prophet dieser Religion. Und Titus Brandsma verehrte den heiligen Bonifatius sehr, der in seiner Heimat ja das Martyrium erlitten hat. Und allein dadurch grenzte er sich schon von der germanischen Vorfahren ab, die Bonifatius ja quasi besiegt hat, und war gegen dieses Neuheidentum der Nazis. Er hat schon sehr früh den Nationalsozialismus kritisiert, schon 35, also 1935, sprach und schrieb er gegen die Judenverfolgung und die antijüdischen Gesetze im Nachbarland. Und er sagte, der Wahn, dass der Stärkere sich gegen den Schwachen rücksichtslos durchsetzen muss, ist auf Neid gegründet. Neid auf Erfolg und Leistung der Juden in Deutschland. Der Mythos des Übermenschen, also in Klammern Nietzsche, als Arier hat für christliche Nächstenliebe und für die Schwachen nur Spott übrig. Und so kam es dann, dass er schon 1935 von den deutschen Nazis als hinterlistiger Professor, Judenfreund und Kommunist beschimpft wurde und auch von der Gruppe der niederländischen Nazis. Er kritisierte ganz offen den Nationalsozialismus sehr scharf und das hatte zur Folge, dass, also zumindest gemäß einiger Biografen, dass der Nationalsozialismus in den Niederlanden nie wirklich richtig Fuß fassen konnte. Titus sagte, wer die Welt für Christus gewinnen möchte, muss den Mut haben, mit ihr in Konflikt zu geraten. Und das hat er gelebt. Also nachdem die Niederlande im Mai 40 von den deutschen Truppen überfallen und besetzt wurden, ging gleich die Verfolgung los. Zunächst war Pater Titus Brandsma mit einem großen Gleichmut und einem großen Vertrauen auf Gott. Aber es begann sofort die Verfolgung der Juden, der politischen Gegner und der Kirche. Zwei Wochen später schrieb, also zwei Wochen nach der Eroberung, schrieb Titus Brandsma: Wir wollen für die Zukunft nur still auf Gott vertrauen. Noch geht es ziemlich ruhig zu. Am meisten ärgert mich die Zeitung mit ihren sinnlosen Befehlen und offenen Lügen. Die Nationalsozialisten sind auch gegen die katholischen Kirchen vorgegangen, die ein wichtiger Schwerpunkt für Titus Brandsma waren. Sie wurden gegängelt, Ordensleute durften keine Leitungsfunktionen in den kirchlichen Schulen mehr haben. Ihre Gehälter wurden um 40% gekürzt und die Aufnahme von jüdischen Schülern wurde verboten. Er war Präses und des Vereins und Vorsteher der katholischen mittleren Schulen und protestierte mit soliden Argumenten gegen diese Behandlung und nahm auch an vielen Besprechungen teil und schrieb, um die verschiedenen Schulen auf eine einheitliche Linie gegenüber dem Nationalsozialismus zu bringen. Und es gelang ihm dadurch tatsächlich, einige schädliche Folgen zu reduzieren oder zumindest eine Zeit lang noch rauszuschieben. 1941 protestierte er als Präsident des Verbands der höheren Schulen beim Unterrichtsministerium in Den Haag gegen die Anweisungen des Reichskommissars für die Niederlande, dass keine jüdischen Kinder mehr in die katholischen Schulen gehen durften. Und er weigerte sich, die jüdischen Kinder von der Schule zu schmeißen. Auch in der katholischen Presse, diese ganze Landschaft hat er eigentlich erst aufgebaut, geleitet, unterstützt, wurde natürlich Einfluss genommen durch die Nationalsozialisten. Als erstes wurde der katholische Journalistenverband verboten. Presse und Rundfunk in den Niederlanden waren vor dem Einmarsch ein fester Block gegen den Nationalsozialismus und da wurde natürlich angegriffen. Der katholische Volksteil der Niederlande hatte eine eigenständige Kultur und war deshalb ein fester Block gegen diese Ideologie und katholische Niederländer waren deshalb eigentlich immun gegen die NS-Ideologie. Und sie wurden dabei auch unterstützt von den Bischöfen. Und deshalb auch griffen die Nazis die katholische Presse an. Gleichzeitig war Titus Brandsma aber auch schon sehr unter Druck und unter Beobachtung. Also er wurde bespitzelt und beschattet. Zum Beispiel waren da zwei junge Männer in seinem Unterricht an der Uni, die immer eifrig mitgeschrieben haben, aber komischerweise waren sie nicht immatrikuliert. Sie haben nie was gefragt und sie haben auch keine Prüfungen abgelegt. Also Spitzel. Dann kam es am 18. Dezember 1941, da sollte die Pressefreiheit in den Niederlanden abgeschafft werden. Da die nationalsozialistische Propaganda den holländischen Tageszeitungen und Zeitschriften in einem Ultimatum abverlangte, nur noch Berichte von offiziellen Stellen und Nazi-Propaganda zu veröffentlichen und verlangte, dass Nationalsozialisten als Chefredakteure eingestellt wurden. Da hat Titus Brandsma energisch reagiert und hat gesagt: Freunde, da machen wir nicht mit. Uns sind Grenzen gesetzt. Es kam dann am 30. Dezember 1941 zu einer Unterredung bei seinem Bischof. Das war der Erzbischof de Jong. Und die ganze niederländische Bischofskonferenz wehrte sich gegen diese Übergriffe auf die katholische Presse. Das Ergebnis dieser Besprechung war eine geeinte ablehnende Haltung. Und die Chefredakteuren von ungefähr 30 katholischen Zeitungen, denen sollte diese Haltung der Bischöfe klar übermittelt und erläutert werden. Offensichtlich gab es da Unklarheiten und Meinungsverschiedenheiten unter denen. Und Titus Brandsma sollte derjenige sein, der diesen Chefredakteuren die Meinung der Bischöfe überbringt und erklärt. Und er sollte erreichen, dass die katholische Presse eine einheitliche Haltung hat. Er sollte einen Brief der Bischöfe überbringen, den er natürlich zum großen Teil auch selber formuliert hat, und den erklären. Und es war natürlich wahnsinnig gefährlich, weil er stand ja schon auf der schwarzen Liste. Und er wurde auch auf die Gefährlichkeit des Auftrags hingewiesen, aber trotzdem war er sofort einverstanden. Und er machte sich auf den Weg am 16. Januar 1942 auf eine Rundreise, um den Brief der Bischöfe überall hinzubringen. Und in dem Brief stand unter anderem: Wir haben die Grenze erreicht. Wir können Ihnen nicht dienen. Es wird unsere Pflicht sein, entschlossen der Nazi-Propaganda entgegenzutreten, wenn wir katholische Zeitungen bleiben wollen. Und auch wenn Sie uns mit empfindlichen Geldstrafen, mit Auflösung oder mit anderen Maßnahmen drohen, wir dürfen uns Ihnen nicht unterwerfen. Der letzte Satz in diesem Brief lautete dann: Gott spricht das letzte Wort und belohnt seine treuen Diener. Die Nationalsozialisten waren natürlich sehr darauf aus, seiner wörtlich Wühlarbeit ein Ende zu setzen. Sie bezeichneten Pater Titus Brandsma und Erzbischof de Jong als außerordentlich raffiniert und in besonderer Weise verantwortlich, weil sie die Führenden sind in den katholischen Kreisen, die die Presse beeinflussen. Schon während Titus Brandsma auch auf der Reise war, wurde er verraten und am 19. Januar 1942 bei der Rückkehr in sein Kloster in Nimwegen wurde er verhaftet.
0: Und nach einigen Stationen, dann 1942 im Juni, wird er nach Dachau ins dortige Konzentrationslager verschleppt. Er leidet, ja, das übliche Schicksal: Zwangsarbeit, Folter, Misshandlung, Unterernährung. An ihm wird in Anführungszeichen medizinisch experimentiert. Und am 26. Juli 1942 gibt man ihm die Todesspritze. Er erleidet dadurch das Martyrium. 26. Juli 2026, also am kommenden Sonntag, liebe Hörerinnen und Hörer, wird es in der Todesangst Christi Kapelle in Dachau wird es einen Gedenkgottesdienst geben um 15:30 Uhr. und maßgeblich organisiert hat diesen Gottesdienst der Verein Selige Märtyrer von Dachau. Und bei diesem Verein ist Monika Volz. selige-kz-dachau.de ist der Internetauftritt. Das haben wir natürlich verlinkt in den Details zu dieser Sendung. Wir sprechen über einen außergewöhnlichen Mann, wie wir hier in dieser Sendung hören, Pater Titus Brandsma, niederländischer Karmelit, Theologe, Lehrer, Pressemensch. Er gilt auch als Patron der Pressefreiheit. Über ihn sprechen wir mit Monika Volz. Und dieses Martyrium ist natürlich ein besonderes, ein schweres Leiden, das er da erlebt. Aber muss man ehrlich sagen, Monika Volz Leiden zieht sich durch sein ganzes Leben. Vielleicht können wir darauf nochmal einen Blick werfen auf dieses Leiden im ganzen Leben von Pater Titus Brandsma.
1: Ja, er war körperlich viel krank. Schon als Kind war er krank. Und das waren auch einige schwere gesundheitlichen Krisen mit Lebensgefahr und viele, viele Schmerzen. Und vielleicht ist er dadurch auch vorbereitet worden auf sein Martyrium. Also Beispiel: viermal litt er Magenblutungen, die ihn zweimal in Lebensgefahr brachte. Und sein ganzes Leben lang hatte er Probleme mit dem Magen. Es war immer wieder so ein Auf und Ab. Immer wieder hat er Zeiten gebraucht, um sich zurückzuziehen und sich wieder gesundheitlich irgendwie aufpäppeln zu lassen. Und dann hat er wieder voll gepowert, schon vor dem Abitur und vor dem Abschluss des Studiums hatte er immer wieder große Krisen. Und konkret waren so die Punkte, also einmal der Magen, dann hatte er eine Entzündung im Rückenmark, das hört sich schon furchtbar schmerzhaft an, schwere, schmerzhafte Blasenentzündungen und in den letzten Jahren auch noch eine Kolibakterieninfektion. Und es wird berichtet, er trug alle Schmerzen und alle schmerzhaften Behandlungen ohne Klage. Er machte sich aber Sorgen um die Arbeiten, die liegen bleiben mussten, weil er krank war, und um die finanziellen Lasten, die er dem Kloster gemacht hat, wenn die seine Krankheiten finanzieren mussten und die Ärzte bezahlen mussten. Er wollte Gott in seinem Leiden näher kommen und er hat es auch so gesehen, dass Gott ihn an sich heranzieht durch das Leiden. Und so war es einfach, dass er, wie er verhaftet wurde, schon ein vergleichsweise alter und sehr, sehr kranker Mann war. Und es war eigentlich klar, dass er diese Haft nicht lange würde überleben können.
0: Und diese Haft, das lernt man, wenn man bei Ihnen vorbeischaut auf selige-kz-dachau.de. Da lernt man sehr schnell, welchem unfassbaren Leiden Gefangene im KZ Dachau ausgesetzt waren. Und der naive erste Gedanke, den man hat, ist, wenn man in so eine Lage gerät, ja, dann kämpft man ums eigene, ums nackte Überleben von Minute zu Minute. Und immer wieder in den Zeugnissen der seligen Märtyrer von Dachau und eben auch dieses heiligen Titus Brandsma, über den wir heute sprechen, Monika Volz, da hat man unglaubliche Zeugnisse dafür, auch wie sich in so einer Ausnahmesituation die Gefangenen, die Inhaftierten und Gepeinigten immer wieder auch für ihre Mitgefangenen einsetzten. Wie war denn das beim heiligen Titus Brandsma? Wie hat er sich denn im Lager für seine Mitgefangenen einsetzen können?
1: Ich habe jetzt ein paar Zeugnisse rausgesucht. Er half seinen gefangenen Kameraden einmal als Seelsorger. Er ermutigte sie und tröstete sie und hörte die Beichte. Und er segnete auch heimlich die Kameraden. Er zeichnete ihnen ein Kreuz in die Hand. Aber er hat auch ganz konkret mit angepackt, wenn es irgendwie möglich war. Also jetzt mal ein paar Beispiele. Zu einem verzweifelten Mann, dem er im Gefängnis begegnet ist, also ein Kamerad, sagte er: Guter Mann, verliere doch um Gottes Willen deinen Verstand nicht. Er muss zusammen mit deinem Herzen das Letzte sein, was du aufgibst. Du musst nur denken, und dies ist kein Vergleich zur Ewigkeit. Das sagt nebenbei auch schon mal sehr viel über den Titus Brandsma selber. Ich habe jetzt noch zwei Beispiele, konkret und seelsorglich aus seiner Zeit im Durchgangslager Amersfoort. Es war also auch ein Konzentrationslager. Da ging es ihm schon sehr schlecht. Er war ordentlich krank. Er krümmte sich und konnte fast nichts mehr essen und konnte nicht mehr schlafen. Deshalb war er so erschöpft, dass man ihn ins Krankenrevier brachte. Aber dort ist er nach einigen Tagen wieder aus dem Bett aufgestanden und hat sich um Kameraden gekümmert, die nach seiner Meinung noch kränker waren als er. Er hat zum Beispiel Steine auf den Ofen gelegt und dort erhitzt und sie dann auf die schmerzenden Stellen der Kameraden gelegt. Er hat ihnen die Decken zurechtgezogen und ihnen Essen gefüttert. Er sprach mit den Kranken über Gott und Gottes Liebe zu uns und ermunterte sie auf. Und dann kam die Karwoche 1942, da war er auch noch im Konzentrationslager Amersfoort, und er hörte dort 5 Stunden Beichte seiner Kameraden, bis er völlig erschöpft war. Und dann hielt er noch eine heimliche Predigt. Ich zitiere jetzt: Seine schwache, monotone Stimme verhallt in dem totenstillen Raum der Baracke des Konzentrationslagers, wo hunderte starre Gesichter nach seinen Worten über Gottes Barmherzigkeit und Liebe verlangen. Ohne Rhetorik spricht er einfache Worte, die Zugang finden zu den teilweise verbitterten Herzen. Und daraus eine mächtige Stütze in unserer schwierigen Lage ist das tägliche Meditieren über Gott und sein Leiden für uns. Nur in seinen Wunden finden wir Heil. Später hat ein Amsterdamer Gefangener, der da dabei war, bei der Predigt berichtet: Nie habe ich so etwas Eindrucksvolles in meinem ganzen Leben mitgemacht.
0: Und ein weiteres Zeugnis, was wir von ihm einfach wissen, dass er tatsächlich, man kann es kaum glauben, aber es war so, dass er sich um Vergebung für seine Peiniger bemüht hat. Kann man sich kaum vorstellen, aber es war tatsächlich so, seinen Peinigern zu vergeben. Woher nahm Titus Brandsma dafür die Kraft?
1: Ich glaube, es war aus seiner großen Liebe zu Gott und aus seiner ganz tiefen Beziehung zu Gott. Und dass er deshalb auch allen anderen Menschen mit Liebe begegnet ist. Also es war aus diesem tiefen Bewusstsein, dass Jesus für uns gestorben ist und für alle Menschen. Und einerseits sorgte er sich um seine Kameraden und er wusste, dass Hass eigentlich die Menschen kaputt macht und die hatten eh schon nicht mehr so viele Kräfte übrig. Und er wusste, dass Jesus uns vergeben hat und uns das vorgemacht hat zu vergeben, wie er eben am Kreuz seinen Peinigern vergab. Und dadurch, durch diese Vergebung, gibt es Frieden im eigenen Herzen. Und das wollte er seinen Kameraden sagen. Und deshalb hat er sie auch wiederholt aufgefordert, für ihre Gegner zu beten und ihnen zu verzeihen. Aber er machte sich, das ist echt sehr erstaunlich, er machte sich auch Sorgen um die SS-Männer, den Block und den Stubenältesten, die ihn unbarmherzig schlugen. Er sagte nämlich, auch sie sind Kinder des guten Gottes. Und er wollte für sie beten und er sagte, Herr, verzeih ihnen, denn sie wissen nicht, was sie tun. Also Titus Brandsma hat es wirklich geschafft, im Lager, in aller Bedrängnis, den Hass zu besiegen. Sehr heroisch.
0: Der Geistliche, der Karmelit Titus Brandsma, ein Heiliger, der das Martyrium im KZ Dachau erlitt, am 27. Juli sein liturgischer Gedenktag und der 26. Juli sein Todestag. In diesem Jahr, 2026, fällt das auf den Sonntag, 26. Juli, also kommender Sonntag. Und da wird es in Dachau um 15.30 Uhr wird es einen Gedenkgottesdienst geben. Dazu lädt ein der Verein Selige Märtyrer von Dachau. Und wir sind von diesem Verein mit Monika Volz verbunden, hier in dieser Sendung bei Radio Horeb, wo wir an diesen Titus Brandsma, den heiligen Titus Brandsma, erinnern. Ein tief geistlicher Mensch, ein Mensch, dessen ganzes Leben Leiden durchzieht, ein besonderes Leiden dann in den letzten Monaten, Wochen seines Lebens im Konzentrationslager, ein aufrichtiger Bekenner des christlichen Glaubens, ein kluger Mensch, ein Theologieprofessor, ein Mann der Presse, der eloquent ist, der sprechen kann, der wie kaum jemand anders schon in ganz früher Zeit auch das wahre Gesicht des Nationalsozialismus erkannt hat. Titus Brandsma, Frau Volz, galt auch als ein Experte für Mystik. Worauf gründete sich denn dieser Ruf, seine Expertise für Mystik?
1: Er war als Wissenschaftler und Professor an der ordenseigenen Universität ein Spezialist für die niederländische Mystik des Mittelalters. Er sammelte 17.000 Fotokopien von originalen Texten aus dieser Zeit, die sonst vergessen worden wären. Und er sprach auch viel über Mystik in seinen Vorlesungen. Klar scheint natürlich für uns Laien, dass die karmelitische Spiritualität sehr von Mystik geprägt ist. Also die Mystik, erklärte er, eine besondere Einheit Gottes mit den Menschen, indem sie sich Gottes Gegenwart bewusst werden und so eins werden mit Gott. Für ihn war das ein täglicher Ruf, der die Grundlage war für sein ganzes Leben. Er definierte selber, Mystik ist die totale Begegnung des Menschen mit Gott und Gottes mit den Menschen. Sie ist nichts vollkommen Neues, sondern eine Intensität der Gegenwart Gottes in jedem Einzelnen von uns. Gott, der Gegenstand unserer Liebe, kann unsere Geisteskräfte ganz in Beschlag nehmen und uns zur Hinwendung zu sich ziehen. Als Professor sprach er über die Geschichte der Mystik in Vorlesungen und dabei spürte man schon, dass er von etwas sprach, was er selber erfahren hatte. Von ihm wurde erzählt, er besitzt einen reichen, milden Grund, der in Gottes Reichtum gefestigt ist. Darum spürte das Verlangen, sich unaufhörlich allen zu schenken, die ihn nötig haben. Denn sein Reichtum besteht im lebendigen Quell des Heiligen Geistes. Den man niemals völlig ausschöpfen kann. So besitzt er ein geheimes Leben, dem Schauen und Arbeiten liegen ihm gleich nah und in beiden ist er vollkommen. Ein weiteres Merkmal von ihm war seine tiefe innere Ruhe, von der er erfüllt war und die er auch auf seine Umgebung ausgestrahlt hat. Auch das war Ausdruck seines tiefen Verbundenseins und seines täglichen Wandels in der Gegenwart Gottes. Und drum war für ihn auch, wenn er von einer seiner Reisen zurückkam, der Übergang zwischen dieser aktiven Zeit und dem Gebet dann wieder im Kloster ziemlich leicht, weil er die ganze Zeit immer in der Gegenwart Gottes war. Und über seine persönliche, ganz persönliche Beziehung zu Gott ist uns nichts überliefert. Er hat darüber nie gesprochen oder geschrieben. Es war vielleicht doch zu persönlich für ihn. Aber wenn er geschrieben oder gesprochen hat über Mystik, hat man wirklich viel auch durchscheinen sehen können von dem, was er selber auch erlebt hat. Besonders wichtig war ihm die Leidensmystik, eben auch, weil er selber viel krank war. So gut wie andere hat er Kreuz und Leid gekannt, hat ein Biograf geschrieben. Nur verstand er es besser als die meisten von uns, seine Kreuze durch sein heiteres Wesen zu verbergen. Also die Leidensmystik war ein Thema, das er sehr oft auch in seinen Vorlesungen behandelte. Und er sprach über den Wert des Leidens für uns Christen, dass wir in Vereinigung mit Christus tragen. Ein Zitat: Wir haben die Pflicht, mit Christus zu leiden. Gott ist aber mehr mit dem Opfer unseres Geistes, als mit der Hingabe unseres Leibes gedient. Noch ein Zitat von ihm. Die Bereitschaft für Opfer und Leid ist wohl die Frucht der tiefen Liebe zu Gott. Wir müssen große Ehrfurcht vor dem Leiden haben, denn das Leiden ist etwas Heiliges. Jesus selbst hat das Leid, das seit Adams Sünde als Fluch auf der Menschheit lag, zu einem Segen gemacht. Er hat sich seinem himmlischen Vater als Schlachtopfer für uns alle angeboten. Er hat sein Fiat gesprochen und verlangt nun von uns, dass wir, die wir durch Jesu Blut losgekauft wurden, nicht über das Leid murren. Leid verdient unsere Liebe und Hochachtung. Das Leid, das wir frohgemut auf uns nehmen, schenkt uns die Gewissheit, dass Jesu Erlösungswerk für uns nicht umsonst war. Also es sind schon sehr, sehr herausfordernde Worte. Und bevor wir da völlig aufgeben wollen vor diesem Anspruch, er hat es geschafft. Also es ist möglich für Menschen und vielleicht ein ganz kleines Stückchen auch für uns. Es sagte nämlich, das Leiden ist nämlich ein wunderbares Mittel, um Gott zu ehren, um unsere eigene Persönlichkeit zu vervollkommnen und um Mitmenschen zu dienen. An erster Stelle wird unser heldenmütig getragenes Leiden Gott dienen. Wir nehmen an dem Opfer der Menschwerdung teil und dienen dem Vater durch das Opfer unserer selbst. Ein anderes Zitat: Ich frage mich, ob nicht gerade unsere Zeit Männer und Frauen nötig hat, die den Mut aufbringen für die Opferbereitschaft und die Liebe aufbringen, das Leid dieser Zeit zu tragen. Also das scheint mir auch für unsere heutige Zeit wie ein prophetisches Wort gesprochen zu sein.
0: Und so viel kann man sicherlich ohne Übertreibung sagen. Mit diesen Worten und mit dem Zeugnis seines Lebens, seines Martyriums nicht zuletzt, auch wenn wir wenig bis gar nichts über sein eigenes mystisches Leben wissen vom heiligen Titus Brandsma, wir dürfen sicherlich davon ausgehen, mit diesen Worten und mit diesem Zeugnis, dass er ein Mystiker war, ohne jeden Zweifel. Monika Volz, in seiner Zeit sorgte eine Mystikerin, wenn wir schon beim Thema Mystik sind, nicht nur für Schlagzeilen, sie geriet auch in den Blick der deutschen Nationalsozialisten, denen das gar nicht recht war, was sich da in der Oberpfalz in Konnersreuth im Landkreis Tirschenreuth abspielte. Therese Neumann, genannt die Resel, übte dort oder war wirklich sehr prominent in ihrer Zeit als Mystikerin. Und ganz nebenbei bemerkt, übte sie auch eine besondere Faszination auf Kreise des deutschen Widerstandes aus. Der Experte für Mystik, Titus Brandsma, hat diese Resel von Konnersreuth, hat sie zweimal begutachtet. Was war da genau seine Aufgabe und zu welchem Ergebnis ist er gekommen?
1: Der heilige Titus Brandsma ist in den frühen 30er Jahren zweimal nach Konnersreuth gereist. Und er sollte schauen, ob ihre außergewöhnlichen Symptome wirklich übernatürlichen Ursprung haben, ob ihre Mystik echt ist. Und er hatte dabei die Gelegenheit, ihre Wundmale zu sehen und war sogar bei Leidensvisionen anwesend. Und erstaunlich ist, was er danach gesagt hat. Durch diese Wunder erwartet die Kirche keine Bestätigung auf Erden, also keine zusätzliche, neue. Ich bin in Konnersreuth fast ungerührt geblieben von den Stigmata und den blutigen Tränen und selbst von der Nahrungsentbehrung der Therese. Aber tiefen Eindruck hat auf mich die Tatsache gemacht, dass ein Mensch sich so ganz an Gott hingeben kann und mit ihm so innig zu leben vermag.
0: Und dann kommen wir nochmal auf den Karmeliten Titus Brandsma zu sprechen. Monika Volz von selige-kz-dachau.de. Monika Volz, was hat denn der Karmelit Titus Brandsma, der heilige Titus Brandsma, was hat er für seinen Orden, den Karmelitenorden, geleistet?
1: Also einmal war er einfach sehr berühmt zu seiner Zeit und das hat viel Nachwuchs in den Orden gezogen. Es war eine Zeit der großen Blüte des Ordens in den Niederlanden und weit darüber hinaus. Er hat also eine Wiederbelebung des Ordens bewirkt, auch in der deutschen Provinz. Er hat zum Beispiel das alte Karmeliterkloster, das aufgelöst worden war, wieder restaurieren lassen und dort ein neues Karmeliterkloster gegründet. Er war auch beteiligt an der Gründung von einer ganzen Reihe von Ordensschulen in den Niederlanden und auch in Indonesien. Er selber hat einen neuen Konvent in Nijmegen, also ich glaube, niederländisch spricht man das irgendwie so Nijmegen oder so ähnlich. Bitte nicht lachen, ich kann kein Niederländisch. Erbaut und er hat auch die Universität in eben Nijmegen gebaut und gegründet und war auch ihr Rektor, ihr Gründungsdirektor. Er war 1932 bis 33 der sogenannte Rektor Magnificus. 1935 fuhr er auch nach Amerika, also in die USA, zu einer Vortragsreise. Und auch sonst reiste er immer umeinander in den Niederlanden und darüber hinaus und hielt viele Vorträge. Das hat natürlich seine Wirkung gehabt.
0: Dieser Titus Brandsma zu den vielen pointierten Wortmeldungen in seinem Leben, sowohl als Theologe als auch als Ordensmann und natürlich als Journalisten. Wir erinnern heute mit dem Blick auf den 27. Juli, den Gedenktag des heiligen Titus Brandsma, und mit Blick auf den kommenden Sonntag, wo in Dachau, dem Ort seines Martyriums, an Titus Brandsma mit einem Gottesdienst erinnert wird um 15.30 Uhr. Monika Volz von selige-kz-dachau.de. Titus Brandsma hielt einmal eine berühmte Rede und darin sprach er damals schon in den 30er Jahren über den Glaubensverlust in Europa. Was war denn das für eine Rede?
1: Es war die Rede, die er gehalten hat zur Eröffnung der neuen Universität in Nijmegen. Er war da der Rektor und es war sein Job, eine große Rede zu halten. Und es ist sehr erstaunlich, dass er für diese Rede dieses heute immer noch sehr aktuelle Thema gewählt hat, warum sich der moderne Mensch von Gott so entfernt und was nötig wäre, um das zu ändern. Also in theologischer Sprechweise heißt der Titel der Rede über den Gottesbegriff. Es war eine ziemlich lange und bemerkenswerte Rede. Ich habe ein kleines Zitat rausgesucht aus der Einleitung. Unter den vielen Fragen, die ich mir stelle, bewegt mich keine stärker als das Rätsel, dass der sich entwickelnde Mensch selbstsicher und stolz auf seinen Fortschritt sich in so großer Zahl von Gott abwendet. Unbegreiflich ist es, dass wir in unserer Zeit mit so großen Fortschritten auf vielen Gebieten konfrontiert sind, aber auch mit einer wie eine Epidemie um sich greifenden Entehrung und Leugnung Gottes. Wie konnte das Bild Gottes sich so verdunkeln, sodass viele nicht mehr von ihm berührt werden? Liegt der Fehler nur bei Ihnen? Oder gibt es jetzt einen Auftrag an uns, es wieder in hellem Licht aufstrahlen zu lassen?

0: Und das wäre schon fast ein Schlusswort, Monika Volz von seliger-kz-dachau.de. Ich will die Frage zum Schluss dennoch nicht auslassen. Wir haben heute unter dem Untertitel Der Patron der Pressefreiheit, Titus Brandsma, an diesen besonderen Heiligen und sein Martyrium im KZ Dachau erinnert. Sie werden auch am kommenden Sonntag, am 26. Juli, werden Sie um 15.30 Uhr mit dem Gedenkgottesdienst in Dachau, 15.30 Uhr am 26. Juli, werden Sie an Titus Brandsma erinnern. Es ist immer wieder ein Klischee, aber die Frage ist wirklich ernst gemeint. Was kann uns der heilige Titus Brandsma gerade heute in unserer Zeit sagen?
1: Es ist natürlich schon schwierig, weil jeder Einzelne ja ganz unterschiedlich ist und aus der Spiritualität so eines Heiligen entsprechend seine momentanen Befindlichkeit auch rausziehen kann, was er gerade brauchen kann. Ich habe jetzt mal ein paar mögliche Antworten versucht. Einmal die Liebe zu Gott und dadurch die Liebe zum Nächsten kann man mit einem sehr großen Engagement und Freude und einem fruchtbaren Leben führen. Man kann ein intensives Gebetsleben leben und sich daneben engagieren, auch wenn man körperliche Probleme hat, weil man im Gebet und in der Eucharistie die eigene Kraft erneuern kann. Die Achtung vor dem menschlichen Leiden war ihm wichtig. Und das ist mir auch in ganz verschiedenen Zusammenhängen immer wieder wichtig, dass wir Achtung haben vor jedem Leiden. Es gibt kein größeres oder kleineres oder wichtigeres. Jedes menschliche Leiden verdient unsere Achtung. Und es gibt auch einen tiefen Sinn im Leiden, zumindest für die, die als Christen tief mit Gott verbunden sind. Ich finde, der heilige Titus Brandsma ermutigt uns auch sehr zur Liebe zu allen und zur Wahrheit. Das hat er bis zur Selbsthingabe gemacht. Wir sollen mutig mitreden in unserer Gesellschaft und es ist gut, die auch zu gestalten, soweit es uns möglich ist. Und besonders wichtig ist mir, dass der heilige Titus Brandsma für uns alle, für jeden der Zuhörer, ein Freund im Himmel wird oder ist und dass wir das auch leben dürfen. Und seine Fürsprache ist wirklich wirksam. Also ein Mini-Zeugnis zum Abschluss. Mein Mann und ich, wir haben uns über mehrere hundert Kilometer Entfernung hinweg kennengelernt. Wir wären uns ohne das Eingreifen vom heiligen Titus Brandsma vermutlich sonst nie begegnet. Also seine Fürsprache ist wirklich wirksam und er, der so viel Leid erduldet und mit so einer großen Freundlichkeit allen Menschen begegnet ist und ihnen helfen wollte, wie es nur möglich war, er wird auch vom Himmel her uns gerne unterstützen als Fürsprecher. Und deshalb möchte ich jetzt zum Abschluss sagen und mit Ihnen allen zusammen, heiliger Pater Titus Brandsma, bitte für uns.
0: In der heutigen Credo-Sendung hörten Sie Monika Volz vom Verein Selige Märtyrer von Dachau. Wir sprachen über den heiligen Titus Brandsma. Sein liturgischer Gedenktag, der 27. Juli, also der kommende Montag, und am 26. Juli, also am Sonntag, sein Todestag, der Tag seines Martyriums im KZ Dachau, 26. Juli 1942. Und in diesem Jahr 2026 findet am 26. Juli, am Sonntag, in der KZ-Gedenkstätte Dachau, in der dortigen Todesangst Christi-Kapelle, ein Gedenkgottesdienst statt. Herzliche Einladung dorthin. Das haben wir natürlich auch verlinkt in den Details zu dieser Sendung auf horeb.org. Danke Ihnen allen fürs Dabeisein, liebe Hörerinnen und Hörer. Danke, dass Sie Radio Horeb weiterhin verbunden sind, auch in diesen schwierigen Zeiten mit Ihrem Gebet, mit Ihrem Opfer und mit Ihrer Spende. Dafür sorgen, dass wir hier weiter miteinander beten.

0: beten können, unser Leben mit Gott teilen können. Ein echtes Geschenk, dank Ihnen, dank Ihrer geistlichen und materiellen Unterstützung. Und damit schauen wir auf die Uhr. Gleich geht es hier weiter mit der Sendereihe Nachgehört. Und danach um 21.40 Uhr beten wir gemeinsam das Nachtgebet der Kirche, die Komplett. Alles Gute, Gottes Segen und viel Freude hier im weiteren Programm wünscht Ihr Gregor Dornis. 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

0: Wie steht man jeden Morgen wieder auf, wenn der Krieg kein Ende nimmt? Im Abend der Jugend haben wir mit Bischof Bogdan Cyrach gesprochen. Als apostolischer Exarch begleitet er ukrainische Gläubige in Deutschland und steht täglich mit Menschen im Kriegsgebiet in Kontakt. Er erzählt, woher sie trotz Angst und Leid neue Kraft schöpfen.
1: Ich versuche, so wie vermute ich auch viele Menschen in der Ukraine, diese Ereignisse im Licht des Glaubens zu erleben und zu betrachten. Unser Oberhaupt der Kirche, seine Seligkeit Svetoslav, wiederholt immer wieder: In den Wunden unseres Volkes erkennen wir die Wunde des Heilands. Deshalb ist es uns auch Anliegen, den Menschen diese Sicht zu vermitteln, damit sie wirklich eigene Geschichte, eine Schicksale in Verbindung zu Schicksal Jesu betrachten und erleben. Nur so kann man das verstehen. Ich habe einen Hirtenbrief geschrieben, bereits vor 2 Jahren oder 3 Jahren sogar, ich glaube vor 3 Jahren. Zum ersten Jahrestag des groß angelegten Angriffes. Und ich habe diesen Hirtenbrief untertitelt, mit dem Titel geschrieben: Ein Karfreitag ein Jahr lang. Wir erleben unsere Geschichte als die Geschichte der Christen, die in Nachfolge Jesu stehen. Und manchmal oder sehr oft steht auch an diesem Weg der Nachfolge das Kreuz da. Wir können es nicht vermeiden, aber wir können diese Probe, diese Prüfungen im Lichte der Auferstehung auch erleben. Und so diese Sicht auf den auferstandenen Christus, der uns begleitet, der mit uns leidet, der in unserem Volk auch angegriffen wird. Diese Sicht gibt uns Zuversicht und stärkt unsere Hoffnung. Und es war auch bemerkenswert, dass die erste Welle der Flüchtlinge aus der Ukraine nach dem groß angelegten Angriff gerade vor Ostern dann geschehen war. Und so viele Leute in die Kirche gegangen sind, um Trost zu erfahren, aber auch um diese Botschaft wie immer wieder zu hören und zu verkünden. Christus voskres, wo ist und voskres. Christus ist auferstanden, er ist wahrhaftig auferstanden. Wissen Sie, Erzbischof Koch aus Berlin hat mir erzählt, dass in diesen Tagen, gerade im Ostertagen, ist er zum Bahnhof in Berlin gegangen, um unsere Leute, Flüchtlinge, zu besuchen. Und er hat gehört, als aus einem Zelt die Gesänge, östliche Gesänge zu hören waren. Er hat zu diesen Menschen gegangen. Und er hat sich herausgestellt, dass dort eine Frau Unterkunft bekommen hat, und diese Frau wurde vor ein paar Minuten mitgeteilt, dass ihr Mann an der Front getötet wurde. 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

0: O Gott, komm mir zu Hilfe.
1: Herr, eile mir zu helfen.
0: Ehre sei dem Vater, dem Sohn und dem Heiligen Geist.
1: Wie im Anfang, so auch jetzt und alle Zeit und in Ewigkeit. Amen. Halleluja.
0: Ich bekenne Gott, dem Allmächtigen und allen Brüdern und Schwestern, dass ich Gutes unterlassen und Böses getan habe. Ich habe gesündigt in Gedanken, Worten und Werken durch meine Schuld, durch meine Schuld, durch meine große Schuld. Darum bitte ich die selige Jungfrau Maria, alle Engel und Heiligen und euch Brüder und Schwestern für mich zu beten bei Gott, unserem Herrn. Der allmächtige Gott, erbarme sich unser, erlasse uns die Sünden nach und führe uns zum ewigen Leben.
1: Amen.
0: Bevor das Tageslicht vergeht, o Herr der Welt, hör dies Gebet, behüte uns in dieser Nacht durch deine große Güte und Macht.
1: Hüll Schlaf die müden Glieder ein, lass uns in dir geborgen sein und mach am Morgen uns bereit zum Lobe deiner Herrlichkeit.
0: Dank dir, o Vater, reich an Macht, der über uns voll Güte wacht und mit dem Sohn und Heiligen Geist des Lebens Fülle uns verheißt. Amen. Verbirg dein Antlitz nicht vor mir, auf dich, o Herr, vertraue ich.
1: Verbirg dein Antlitz nicht vor mir, auf dich, o Herr, vertraue ich.
0: Herr, höre mein Gebet, vernimm mein Flehen, in deiner Treue erhöre mich in deiner Gerechtigkeit.
1: Geh mit deinem Knecht nicht ins Gericht, denn keiner, der lebt, ist gerecht vor dir.
0: Der Feind verfolgt mich, tritt mein Leben zu Boden, er lässt mich in der Finsternis wohnen wie längst Verstorbene.
1: Mein Geist verzagt in mir, mir erstarrt das Herz in der Brust.
0: Ich denke an die vergangenen Tage, sinne nach über all deine Taten, erwäge das Werk deiner Hände.
1: Ich breite die Hände aus und bete zu dir. Meine Seele dürstet nach dir wie lechzendes Land.
0: Herr, erhöre mich bald, denn mein Geist wird müde.
1: Verberg dein Antlitz nicht vor mir, damit ich nicht werde wie Menschen, die längst begraben sind.
0: Lass mich deine Huld erfahren am frühen Morgen, denn ich vertraue auf dich.
1: Zeig mir den Weg, den ich gehen soll, denn ich erhebe meine Seele zu dir.
0: Herr, entreiß mich den Feinden, zu dir nehme ich meine Zuflucht.
1: Lehre mich, deinen Willen zu tun, denn du bist mein Gott. Dein guter Geist leite mich auf ebenem Pfad.
0: Um deines Namens willen, Herr, erhalt mich am Leben, führe mich heraus aus der Not in deiner Gerechtigkeit.
1: Ehre sei dem Vater und dem Sohn und dem Heiligen Geist.
0: Wie im Anfang, so auch jetzt und alle Zeit und in Ewigkeit. Amen. Verbirg dein Antlitz nicht vor mir, auf dich, o Herr, vertraue ich.
1: Lesung aus dem 1. Petrusbrief. Seid nüchtern und wachsam. Euer Widersacher, der Teufel, geht wie ein brüllender Löwe umher und sucht, wen er verschlingen kann. Leistet im Widerstand in der Kraft des Glaubens.
0: Herr, auf dich vertraue ich, in deine Hände lege ich mein Leben.
1: Herr, auf dich vertraue ich, in deine Hände lege ich mein Leben.
0: Lass leuchten über deinem Knecht dein Antlitz, hilf mir in deiner Güte.
1: In deine Hände lege ich mein Leben.
0: Ehre sei dem Vater, dem Sohn und dem Heiligen Geist.
1: Herr, auf dich vertraue ich, in deine Hände lege ich mein Leben.
0: Sei unser Heil, o Herr, wenn wir wachen und unser Schutz, wenn wir schlafen, damit wir wachen mit Christus und ruhen in seinem Frieden.
1: Sei unser Heil, o Herr, wenn wir wachen und unser Schutz, wenn wir schlafen, damit wir wachen mit Christus und ruhen in seinem Frieden.
0: Nun lässt du, Herr, deinen Knecht, wie du gesagt hast, in Frieden scheiden.
1: Denn meine Augen haben das Heil gesehen, das du vor allen Völkern bereitet hast.
0: Ein Licht, das die Heiden erleuchtet und Herrlichkeit für dein Volk Israel.
1: Ehre sei dem Vater und dem Sohn und dem Heiligen Geist.
0: Wie im Anfang, so auch jetzt und alle Zeit und in Ewigkeit. Amen. Sei unser Heil, o Herr, wenn wir wachen, und unser Schutz, wenn wir schlafen, damit wir wachen mit Christus und ruhen in seinem Frieden. Herr, gütiger Vater, sei du unsere Leuchte im Dunkel der Nacht. Gib, dass wir in Frieden schlafen, damit wir uns beim Anbruch des neuen Tages in deinem Namen freudig erheben. Darum bitten wir durch Christus, unseren Herrn.
1: Amen.
0: Eine ruhige Nacht und ein gutes Ende gewähre uns der allmächtige Herr.
1: Amen.
0: Sei gegrüßt, o Königin, Mutter der Barmherzigkeit, unser Leben, unsere Hoffnung und unsere Hoffnung sei gegrüßt. Zu dir rufen wir, verbannte Kinder Evas, zu dir seufzen wir trauernd und weinend in diesem Tal der Tränen. Wohlan denn unsere Fürsprecherin, wende deine barmherzigen Augen uns zu, und nach diesem Elend zeige uns Jesus, die gebenedeite Frucht deines Leibes. O gütige, o milde, o süße Jungfrau Maria. Liebe Schwestern und Brüder im Herrn, wir haben heute ja den Gedenktag des heiligen Laurentius von Brindisi gefeiert, Ordenspriester und Kirchenlehrer. Papst Johannes der 23. erhob ihn ja 1959 zum Kirchenlehrer. Was in den Texten zu seinem Leben auffällt, ist, dass er ein ganz leidenschaftliches Interesse für die Heilige Schrift bekundet hat. Und zwar wollte er die biblischen Sprachen, also Griechisch und Hebräisch, gründlich erlernen. Und 1982 wurde er in Venedig zum Priester geweiht. Bald wurde er als Prediger und herausragender Lehrer der Theologie bekannt. Und ich habe jetzt einen Text gefunden, der schon sehr deutlich macht, dass er ein Liebhaber der Heiligen Schrift gewesen ist. Da schreibt der heilige Laurentius von Brindisi: Das Wort Gottes ist von unschätzbarem Wert. Es ist wie ein Schatz, der alles Gute enthält. Denn aus ihm kommen Glaube, Hoffnung und Liebe. Alle Tugenden, alle Gaben des Heiligen Geistes, die Seligpreisungen des Evangeliums, alle guten Taten, alle vorzüglichen Werke des Lebens und alle Herrlichkeit des Paradieses. Das Wort Gottes ist Licht für den Verstand und Feuer für den Geist, so dass der Mensch Gott erkennen und lieben kann. Dem inneren Menschen, der vom Geist Gottes lebt, ist es Brot und Wasser. Aber das Brot ist süßer als Honig und Honigwaben, das Wasser besser als Wein und Milch. Es ist für die Seele ein Schatz geistlicher Werte. Deshalb wird es Gold und kostbarer Edelstein genannt. Gegen das Herz, das sich in der Sünde verhärtet, ist es wie ein Hammer. Gegen Welt, Fleisch und Teufel ist es wie ein Schwert, das jede Sünde tötet. Das sagt der heilige Laurentius von Brindisi über das Wort Gottes, über die Heilige Schrift, über unsere Bibel. Und deshalb sollten wir noch viel, viel mehr das Wort Gottes lesen, es in unser Herz aufnehmen und die Fülle des Reichtums des Wortes Gottes einfach auch noch mehr ausschöpfen. Das Wort Gottes ist von unschätzbarem Wert. So möchte ich euch, liebe Schwestern und Brüder, liebe Hörerinnen und Hörer, den Segen geben für eine gute Nacht. Der Herr sei mit euch.
1: Und mit deinem Geiste.
0: Auf die Fürbitte der Gottesmutter Maria und des heiligen Josef, segne und behüte, stärke und begleite euch alle, der allmächtige Gott, der Vater, der Sohn und der Heilige Geist.
1: Amen.
0: Amen. Gelobt sei Jesus Christus.
1: In Ewigkeit. Amen.
0: Amen.
1: Herzlichen Dank, Herr Pfarrvikar, für das gemeinsame Gebet. Ihnen eine gute Nacht.
0: Gute Nacht.
1: 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Dies war die Komplett das Nachtgebet der Kirche. Wir waren verbunden mit Pfarrvikar Werner Ludescher aus Schwarzach im Bistum Feldkirch in Österreich. Und nun schauen wir auf die weiteren Sendungen. Ab 22 Uhr hören Sie in der Sendereihe Evangelium der Befreiung einen weiteren Beitrag von Bruder Jan Hermanns, dem 2003 verstorbenen Gründer der Emaus-Bewegung, die sich die Bekämpfung von Obdachlosigkeit und Armut zum Ziel gesetzt hat. In der Reihe Singles sein als Chance geht es heute im vierten Teil darum, wie Singles fruchtbar werden können. Im Rahmen der Mittagsansprache vom Tage war heute Bischof Ricardo Garcia Garcia aus Peru zu Gast bei Pfarrer Richard Kocher, Programmdirektor von Radio Horeb. Die Wiederholung beginnt heute schon früher als gewohnt, und zwar genau um 22.38 Uhr. Rhythmus, Riten und Ruhephasen. Kleinen Kindern beim Einschlafen helfen. Das Thema in der Lebenshilfe von heute Vormittag, nachzuhören für Sie ab 23 Uhr. Am morgigen Mittwoch, dem 22. Juli, beginnen wir unser Live-Programm um 6 Uhr mit Angelus-Gebet und Rosenkranz mit Adelheid Niklaser. Im Interview des Tages um 8.15 Uhr widmen wir uns Hans August Lücker. Er gehörte zu den prägenden Europapolitikern der Nachkriegszeit. Als überzeugter Katholik setzte er sich für Frieden, Versöhnung und die europäische Einigung ein. Ab 9 Uhr übertragen wir die Heilige Messe aus der Gnadenkapelle in Altötting im Bistum Passau. Thema in der Lebenshilfe um 10 Uhr ist die Bedeutung des Vaters für die Entwicklung der Geschlechtsidentität des Sohnes. Das war die Programmvorschau. Das Live-Programm von Radio Horeb endet nun. Ich darf mich nun von Ihnen verabschieden und wünsche Ihnen eine gute Nacht. Gottes Segen und alles Gute für Sie. Für Sie am Mikrofon war Josef Hitzenberger. 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

0: Es ist 22 Uhr. Willkommen im Nachtprogramm von Radio Horeb. Wir beginnen es mit einer Wiederholung aus der Sendereihe Evangelium der Befreiung. Sie wurde gestaltet von Bruder Jan Hermanns, dem inzwischen verstorbenen Gründer der Emaus-Bewegung. Bruder Jan fühlte sich vor allem zu den Armen und Randgruppen gerufen. Wir stellen Ihnen nun eine Sendung aus dem reichen Schatz vor, den er uns hinterlassen hat.
1: Liebe Hörerinnen und Hörer, wir begrüßen Sie ganz herzlich zu unserer Sendung Evangelium der Befreiung mit Bruder Jan Hermanns. Am Telefon, diesmal ausnahmsweise nicht am Mikrofon, begrüßt Sie Waltraud Illmann. Heute kommen wir zur letzten Folge unserer Sendereihe im August unter der Überschrift Single Sein als Chance. Eine Reihe also über Alleinstehende und was sie daraus machen können. Zuerst hatten wir in der ersten Sendung die Not, besonders die Einsamkeit der Singles, der Alleinstehenden angeschaut. Dann die Frage gestellt, ob auch für Singles Zärtlichkeit eine Rolle spielen darf oder soll. Das haben wir bejaht im Rahmen der Gebote Gottes sozusagen, eine Kultur der Liebe, eine Kultur der Zärtlichkeit aufzubauen. Und letztes Mal ging es um das Alleinesein mit Gott. Dass also gerade Singles das Alleinesein als eine Chance, eine positive Möglichkeit sehen können, wirklich mit Gott zu leben, wie es ja auch die, die bewusst diesen Lebensstand wählen, wirklich tun. Ganz mit Gott, ganz aus dem Gebet heraus leben, das kann jeder Alleinstehende auch, weil man ja einfach mehr Zeit und Freiheit hat, zum Beispiel die Freizeit bewusst mit Gott zu gestalten. Ja, heute geht es nun darum, wie Singles fruchtbar werden können. Das ist unser Thema in dieser letzten Folge und dazu begrüße ich ganz herzlich Bruder Jan Hermanns von der Fischermission aus seinem Studio in Forchheim. Grüß Gott, Bruder Jan.
2: Hallo, Traudl, sei gegrüßt.
1: Ja, heute kommen wir zur letzten Runde sozusagen. Fruchtbarkeit, wie Singles fruchtbar sein können. Ja, da denken wir jetzt zuallererst, denke ich mal, zum Beispiel an Kinder, an Familie, die meisten Menschen, sage ich mal, die denken, sie sollen heiraten, sie sollen Kinder bekommen und da wird dann ihr Leben fruchtbar. Und ich glaube, sehr viele Singles haben dieses Gefühl, durch das Alleinesein so ein sinnloses Leben zu führen. Manche hängen ziemlich depressiv und traurig in der Gegend rum und haben so dieses Gefühl, wenn ich jetzt nicht einen Partner habe, dann ist mein Leben sowieso sinnlos. Und wenn ich auch keine Kinder, keine Familie habe, dann ist es unfruchtbar irgendwie. Ja, es kommt nichts dabei raus. Ich arbeite zwar vor mich hin, aber für wen, für was arbeite ich, wofür verdiene ich überhaupt mein Geld? Also ich kenne eine ganze Reihe von Leuten, die dieses Grundgefühl mit sich rumschleppen. Kennst du wahrscheinlich auch, oder? Singles, die traurig sind und sich sinnlos in dieser Welt fühlen, nutzlos vielleicht.
2: Da gibt es nicht wenige, die auch mit dem Alleinsein nicht zurechtkommen.
1: Und hast du mit denen schon Gespräche geführt, wie das aussehen kann mit diesem Punkt Fruchtbarkeit? Also ich weiß es nicht. Ist es denn sinnvoll, wenn wir als Menschen so fixiert sind, sage ich mal, auf diese Fruchtbarkeit? Ja, wie soll ich sagen, dass es eben nur mit Kindern und Familie glücken kann, ein Leben. Kann es denn nicht auch andere Formen von Fruchtbarkeit geben, die mindestens gleichwertig sind, wie jetzt diese rein körperliche Fruchtbarkeit?
2: Also mindestens gleichwertig würde ich jetzt nicht sagen, weil es gehört ja zum Schöpfungsauftrag an den Menschen, seid fruchtbar und mehret euch. Das ist sicher ein ganz zentraler Auftrag an den Menschen, an Mann und Frau. Aber nicht jeder hat einerseits diese Berufung und zum anderen nicht jedem wird ein Partner zuteil, sodass er sich nicht im direkten Sinne dieses Wortes fruchtbar, biologisch fruchtbar sein kann und sich mehren kann. Aber wir dürfen dieses Wort der Schrift auch nicht nur biologisch verstehen. Ich glaube, jeder Mensch hat den Auftrag, fruchtbar zu sein, für andere Menschen. Eine Stelle in der Heiligen Schrift weist uns ja ganz klar darauf hin, als Jesus das Gleichnis mit den Talenten bringt und uns auffordert, mit unseren Talenten, mit unseren Gaben zu wuchern und die einzusetzen und sie nicht verkümmern zu lassen. Und das sagt Jesus nicht speziell zu Verheirateten, zu Ehepaaren, sondern er sagt es zu jedem von uns. Das heißt, jeder Mensch hat die Aufgabe, fruchtbar zu sein und sicher, sich da auch zu mehren. Das heißt, von sich was zu schenken, was weiterzugeben, sicher auf sich hinzugeben und da auch auf andere Menschen und auf die Gesellschaft zu wirken.
1: Das wäre so ein Aspekt, dass wir sagen, die Talente sozusagen, die Fähigkeiten, die wir von Gott geschenkt bekommen haben, ja, die irgendwie verwirklichen, aus denen etwas machen, die einsetzen, könnte man sagen, so zum Dienst an den Menschen, zum Dienst an den anderen, zum Dienst an Gott vielleicht, diese Fähigkeiten einsetzen, dazu ist jeder Mensch gerufen.
2: Das ist sicher so, wenn wir das Wort Gaben näher betrachten, dann steckt das Wort Geben drin. Gaben haben wir von Gott bekommen, nicht damit wir sie für uns behalten oder auch nicht nur zur Selbstverwirklichung einsetzen, sondern damit wir sie geben, damit wir eben für andere Menschen fruchtbar werden. Das ist etwas ganz Zentrales für jeden Menschen. Der Mensch, der nicht fruchtbar wird, der seine Gaben nicht einsetzt, der sich nicht hingibt, der empfindet sein Leben trostlos und sinnlos. Und da scheint mir die eigentliche Not zu sein, nicht die Not des Alleinseins, in der sich der Single befindet, sondern wenn ein Mensch um sich kreist und es nicht schafft, seine Gaben für andere einzusetzen, sich zu schenken. Es ist ja nicht so, nur so, dass dieses Problem bei Single auftaucht. Es taucht ja nicht selten auch in Familien auf. Stichwort Midlife-Crisis, wenn die Kinder erwachsen sind, aus dem Haus sind oder wenn der Mann oder auch die Frau ins Rentenalter kommen und nicht mehr berufstätig sind, da kommen Menschen dann in eine ähnliche Sinnkrise, wo die gewohnten Aufgaben plötzlich entzogen sind und der Mensch dann sich nicht mehr gebraucht fühlt, weil er vielleicht nicht mehr dahinter kommt, wo er wirklich gebraucht wird. Und ich glaube daran, dass jeder Mensch gebraucht wird.
1: Wunderbar. Ich muss mich gerade entschuldigen. Wahrscheinlich hört man die Glocken hier sehr laut läuten. Ich sitze gerade in einem Kloster und die haben jetzt das Abendgebet komplett. Ja, du hast jetzt gesprochen, also vom Geben. Ist es auch so, dieses ins Geben kommen, so würde ich es jetzt auch formulieren, dass das auch heißt ins Leben kommen, also die Talente verwirklichen, die Gaben auch weitergeben, die wir geschenkt bekommen haben, das heißt ja auch ins Leben kommen. Ist es nicht so, dass eigentlich der ganze Lebensweg des Menschen so ist, dass er vom Nehmen sozusagen immer mehr zum Geben wird? Also ich denke jetzt an ein kleines Kind, das ist ja zunächst ein dickes, kleines Ego, sage ich mal, im guten Sinne. Das nimmt und nimmt und nimmt und lässt sich schenken und nimmt einfach alles an. Und das ist auch richtig so, das kann auch noch gar nicht anders und das ist gut so. Aber je älter wir werden, desto mehr gibt es Enttäuschungen, wir kriegen nicht mehr sofort alles, was wir uns vorstellen, was wir uns wünschen. Und immer mehr dürfen wir auch lernen, auch durch Enttäuschungen eben, ja, dass wir selber geben, dass wir nicht nur nehmen, sondern auch geben. Und ich denke, je älter wir werden, desto mehr wird es so. Wenn dann Menschen Eltern werden, Kinder haben, dann kommen sie immer mehr auch in dieses Geben. Sie bekommen natürlich auch wieder was geschenkt oder man entdeckt dieses Geheimnis, dass indem man gibt, man auch wieder beschenkt wird oder indem man liebt, man auch wieder geliebt wird. Aber diese Grundhaltung, die ändert sich doch, glaube ich, im Lauf des Lebens. Oder ist es so, denkst du auch, dass es so von Gott gedacht ist, dass wir immer mehr in diese Richtung kommen?
2: Ich würde sagen, dass diese Grundhaltung sich ändern sollte, dass wir zu einer Haltung der Liebe hinwachsen sollten. Aber wenn wir in der Realität uns umsehen, dann ist das beileibe nicht immer so, auch nicht in den Ehen. Es ist ja nicht grundlos, dass so viele Ehen daneben gehen, ebenso wie es nicht grundlos ist, warum so viele Singles ihr Leben sinnlos empfinden. Das heißt, beide haben den Zugang zum Eigentlichen nicht entdeckt und das ist ein grundmenschliches Problem, nämlich den Zugang zur Liebe, die Reifung zur Liebe. Von der Schöpfung, wie du es angesprochen hast, ist es sicher so, dass der Mensch mit der Geburt und als Kind derjenige ist, der einen gewissen Anspruch darauf hat, geborgen zu werden. Leider wird es oft nicht erfüllt. Und wenn der Mensch erwachsen wird, dann wandelt sich das um. Das können wir schon bei Familiengründungen sehen. Dann wird derjenige, der zunächst in einer Familie Geborgenheit erfahren hat, derjenige, der jetzt Geborgenheit geben soll. Eine Familie sollen wir nicht gründen, damit wir geborgen werden. Das ist der Auftrag unserer Herkunftsfamilie. Sondern eine Familie sollen wir gründen, damit wir andere bergen. Das ist dieser Auftrag der Liebe. Und der gilt für den Single genauso wie für den Verheirateten. Und der Single muss sich fragen, wie kann ich fruchtbar werden? Was ist mein Auftrag? Ich glaube, jeder Mensch hat den Auftrag, fruchtbar zu werden. Jeder Mensch hat eine Berufung. Jeder Mensch wird gebraucht von Gott und den Menschen. Und da scheint mir der Schlüssel zu liegen für unsere Freisetzung. Der Mensch, der seine Aufgabe findet, seine Berufung entdeckt, der wird sein Leben sinnvoll empfinden. Und der Mensch, der nur um sich selber kreist, der wird im Grunde auch in eine tiefe Sinnlosigkeit fallen. Da kommt die eigentliche sogenannte Not des Singles her.
1: Also ich sehe es auch so, im Grunde, das ist also ein Weg, der für uns alle gilt, dass wir vom Ego, von unserem Egoismus, von unserer Egozentrik immer mehr wegkommen, eben hinein ins Lieben. Und das ist diese Worte Aufgabe, Auftrag, Berufung genannt. Da fällt mir so als Stichwort ein, dieses Gebet zum Beispiel vom heiligen Franziskus, wo er sagt, Herr, schenk mir dieses rechte Erkennen und Empfinden, ich weiß nicht mehr wörtlich, aber damit ich diesen Auftrag in Wahrheit erkenne, den du mir gegeben hast. Und dadurch erst wird das Leben sinnvoll, dass wir wirklich das tun, was Gott von uns eigentlich möchte auf dieser Erde. Das, was er mit jedem von uns vorhat, und da hat er mit jedem irgendwas anderes vor. Und das rauszufinden ist ja auch unglaublich spannend. Und es dauert ja auch oft eine ganze Zeit, bis man das so rausfindet. Das fällt ja nicht immer ein Zettel vom Himmel, aber das sieht man dann auch an den Gaben, die man hat, an den Begabungen und an vielen anderen Dingen. Entwickelt sich so langsam auch diese Aufgabe. Man stellt die immer mehr fest im Laufe des Lebens. Darin, ich glaube auch, je mehr man dementsprechend lebt, dieser Berufung entsprechend lebt, diesem Auftrag gemäß, den wir eben haben von Gott, desto glücklicher wird eigentlich jeder. Und das kann dann ganz unterschiedlich sein. Das müssen dann also nicht leibliche Kinder sein, das können sie sein, das kann eine Familie sein, aber es können alle möglichen anderen Dinge sein. Was könntest du dir vorstellen oder was fällt dir denn da spontan ein, was das alles so sein könnte oder wie das aussehen könnte, so eine Fruchtbarkeit auch zum Beispiel auf geistigem Gebiet oder ich weiß es nicht, vielleicht auch auf kulturellem Gebiet oder wie kann man sich das vorstellen?
2: Es kann sehr vielfältig sein. Zunächst, glaube ich, muss der Single kapieren, dass er eine Berufung hat und er muss vielleicht wegkommen von der Fixierung auf Partnerschaft, in der viele sich befinden. Wenn ich zur Ehe berufen bin, dann darf ich auch vertrauen, dass Gott mir einen Partner schickt zur rechten Zeit. Und wenn es zu einer solchen Partnerschaft und Ehe nicht kommt, dann darf der Single darauf vertrauen, dass er eine andere Aufgabe hat, dass er anders gebraucht wird, dass seine Berufung anders sein kann. Wir werden gebraucht für andere Menschen und gerade der Single ist vielleicht in mancher Hinsicht, wie du es ja auch schon angedeutet hast, viel freier wie der Verheiratete für andere Menschen. Gott braucht ja auch für Menschen jemand, für die keiner da ist, für die keiner sorgt, die keine Familie haben. Das kann zentral eine Aufgabe von Single sein, für jene da zu sein, die niemand haben. Es gibt auch sowas wie eine geistliche Elternschaft. Viele Singles könnten elternlosen oder heimatlosen Kindern oder Jugendlichen sowas wie Ersatzväter oder Mütter werden, wenn sie in Liebe einfach da wären. Ich habe das in meiner Kindheit in unserer Nachbarschaft erlebt, dass da durchaus so Tanten und Onkels da waren, zu denen wir Kinder eine Vertrauensbeziehung hatten. Also es gibt mancher hat vielleicht sogar dann leichteren Zugang noch zu Kindern oder Jugendlichen, weil er nicht im Spannungsfeld der Eltern steht. Es gibt da viele Möglichkeiten, für andere da zu sein. Ich darf auch auf meinen Hauptdienst hinweisen mit Gefangenen und Randgruppen. Was ist da für eine Not und wie ängstlich und spießig sind wir oft und gehen nicht darauf zu, obwohl da Menschen sind, die nur auf uns warten und die dankbar für jede Zuwendung und Liebe sind. Wir müssen nur sensibel sein, dann werden wir auch erkennen, wer von Gott her unser Nächster ist und wer uns braucht.
1: Mhm. Ihr lebt es ja in einer ganz tollen Weise vor in der Emmaus-Gemeinschaft. Du sagst ja Emmaus-Fischermission, das ist das, was du gegründet hast, eine Gemeinschaft von vielen, auch gerade jungen Leuten, die sich eben wirklich mit Menschen in Randgruppen beschäftigen. Also das stelle ich mir als was ganz Wunderbares vor, dass man eben dann mehr Zeit hat, auch wirklich sich um diese Menschen zu kümmern. Jetzt eine Familie, sag mal, mit, was weiß ich, 2 bis 4 oder 6 Kindern, die hat einfach nicht so viel Zeit, die muss sich wirklich auch um die Kinder kümmern, wobei es auch da wünschenswert ist, dass Familien offen sind für solche Menschen und auch für Alleinstehende. Aber jetzt rein vom Zeitfaktor her haben natürlich Alleinstehende einfach mehr Zeit, sich um andere zu kümmern, da quasi dieses alte Wort der Nächstenliebe sozusagen zu üben. Gut, da stellt sich mir natürlich die Frage, das kann man eben nur dann, wenn man selber aus Quellen lebt, also irgendwo selber die Liebe herkriegt, sage ich jetzt mal ganz platt, damit man sie auch weitergeben kann. Also wenn es jetzt nur so ein Helfersyndrom ist, dass man sich jetzt um all die anderen kümmert, weil man eigentlich selber gerne hätte, jemand hätte, der sich um einen selber kümmert, dann kann das manchmal ein bisschen schief auch werden und schräg. Irgendwie soll es ja so sein, dass man eigentlich was weitergibt, aber das muss man irgendwo herbekommen. Wo sind die Quellen, aus denen auch Singles leben können? Also wenn jetzt vielleicht jemand eine Familie hat, der kann sagen, gut, ich habe meinen Partner, die Kinder, da kriege ich auch ein Stück Liebe und Geborgenheit. Wenngleich du auch recht hast, natürlich soll man nicht eine Familie gründen, um das nur zu bekommen, sondern um das zu geben. Aber es ist ja so ein Geben und Nehmen. Man bekommt auch sehr viel geschenkt durch Partner und Familie. Und Alleinstehende haben oft dieses Gefühl, sie kriegen ja nichts von irgendjemand. Also woher bekommt man denn die Kraft, woher bekommt man die Liebe, um sich dann auch noch um andere zu kümmern, wenn sich schon selber niemand um einen kümmert, sage ich jetzt mal ganz hart. Wie kann das funktionieren?
2: Aber das stimmt doch so gar nicht, dass jetzt der Alleinstehende im Gegensatz zu dem, der in der Familie lebt, keine Liebe bekommt.
1: Das war jetzt auch etwas drastisch provokativ ausgedrückt, weil viele es so empfinden.
2: Klar, ich konnte jetzt nur mal bewusst, weil das eigentlich so fast, sag ich mal, ein bisschen verschärft, dem Selbstmitleidsdenken manche Singles entspricht.
1: Ganz genau, viele empfinden es so.
2: Die so empfinden, aber nicht der Realität. Mhm. Wenn der Single ein Liebender ist, dann wird er erfahren, dass er genauso beschenkt wird, so wie er schenkt. Ich erfahre das immer wieder bei unseren Emmaus-Mitarbeitern, die zum Beispiel in die Gefängnisse gehen. Die sagen, ich bin eigentlich der Beschenkte, nicht der Gebende. Mhm. Das heißt, wenn wir Liebe schenken, werden wir beschenkt. Wenn jemand in einer eigenen Familie keine Liebe schenkt, dann wird er auch nicht mehr beschenkt werden. Mhm. Das ist ein Teufelskreis, wobei natürlich jeden, der Liebe schenkt, ob in der Familie oder als Single, kann es passieren, dass mal nichts zurückkommt. Es macht ja das Wesen der Liebe und des Schenkens aus, dass ich absichtslos, bedingungslos gebe und nichts zurückerwarte. In dem Moment, wo ich etwas zurückerwarte, wird es zum Tauschhandel und ist es kein Geschenk mehr. Mhm. Das ist deswegen ganz wichtig, dass wir lernen, absichtslos zu sein, uns zu verschenken, ohne zurückzuerwarten und auch nicht zu hadern beginnen, wenn andere dann nicht in der Weise für uns da sind, wie wir für sie. Mhm. Wir entwerten viel, wenn wir diese Ansprüche erheben, dass nun andere auch für uns da sein müssten. Aber jetzt zu der Frage, die du gestellt hast. Natürlich ist die zentralste Quelle für den Menschen, wo er empfangen kann, Gott. Gott ist die Quelle, aus der das Leben kommt, von der die Liebe kommt. Und wir dürfen uns bei Gott bergen, wir dürfen uns bei Jesus bergen. Und gerade dann, wenn wir uns allein fühlen oder auch allein gelassen worden sind, bei ihm Zuflucht nehmen. Das ist gerade der Reichtum des Christen, dass wir diesen Zugang zu der Quelle haben. Und dass Gott selber uns immer wieder stärkt oder dass Jesus mit uns durch die Tiefen geht, dass wir es auch mit ihm lernen dürfen, unser Kreuz zu tragen und mit ihm auch die Schule der Liebe wagen dürfen, die ja auch mit Enttäuschungen verbunden ist, nicht nur beim Single, sondern auch beim Verheirateten. Wer der Mensch, der liebt, der geht auch durch seine Prüfungen und diese Prüfungen gehören zum Leben. Niemand nirgendwo steht in der Schrift geschrieben, dass es um Friede, Freude, Eierkuchen geht. Jesus sagt, wer mein Jünger sein will, der nehme sein Kreuz auf sich und folge mir nach. Mhm. Um diesen Weg der Liebe geht, die auch den Enttäuschungen standhält. Und da kann der Verheiratete diesen Weg in natürlich in besonderer Weise in seiner Familie leben. Aber der Single ist im Grunde auch ein Stück im positiven Sinne ungebundener, für die Menschen da zu sein, für die er gebraucht wird. Das heißt, er kann, wenn wir es genauer betrachten, auch eine eigene Familie bilden mit Menschen, die er liebt und für die er da ist. Ich habe das ja erfahren dürfen. Ich lebe ja den Weg allein und aus meinem Dienst, aus meinem mich einlassen auf Menschen, ist eine Familie entstanden. Ich habe viele geistliche Kinder und sehe das Wort erfüllt, dass die Ehelose hat viele Kinder, das im Alten Testament steht. Und ich denke, das ist jedem Single möglich, der ein Liebender ist, dass viele Menschen ihm anvertraut werden und er durch die Menschen, denen er Liebe schenkt, dann auch eine Familie hat. Das heißt, wer Liebe gibt, der wird auch beschenkt.
1: Mhm. Das finde ich einen ganz wunderschönen Gedanken, dass wirklich Alleinstehende auch Familie bilden mit anderen Menschen, das heißt auch Gemeinschaft bilden mit anderen Menschen, die eben auch alleine sind oder eben gerade auch mit Randgruppen, mit Menschen, die das auch brauchen, die das nötig haben. Wirklich eine eigene Familie. Und Jesus sagt ja auch, wer ist meine Mutter, wer sind meine Brüder? So auch in diesem Sinne, die den Willen des Vaters tun, das ist meine Mutter, das sind meine Eltern, meine Geschwister, meine Schwester, meine Brüder. Also wir gehören da auch auf einer ganz anderen Ebene zusammen. Das sind dann nicht mehr die Bande des Blutes sozusagen, sondern auch Bande einfach der Liebe oder auch geistliche Bande, auch im Glauben zum Beispiel verbunden sein. Da kann man ganz neue Formen von Familien sozusagen finden, die man da jetzt nicht immer institutionalisieren muss oder so, aber wo man einfach gemeinsam lebt oder sich gemeinsam trifft, finde ich einfach einen ganz schönen Gedanken.
2: Mhm. Du hast ja angesprochen mit dieser Schriftstelle, mhm, wer den Willen meines Vaters tut, der ist mir Mutter und Bruder. Wir dürfen nicht vergessen, dass durch Jesus eine neue Familie gegründet worden ist.
1: Das meine ich,
2: nicht nur die Familie vom Blut her, die es ja von jeher gibt, sondern die Familie durch den Geist Gottes, die Familie derer, die den Willen des Vaters tun. Und da kann Gott mit den Menschen, die sich auf Jesus einlassen, neue Familie gründen. Ich kann das ganz klar beobachten. Geistliche Kinder werden Menschen, die zur Umkehr bereit sind, die sich einlassen, die suchen. Das erlebe ich unter den Gefangenen. Und auch von den Christen werden jene Väter, Mütter, Brüder, Schwestern, die auch wieder den Willen Gottes suchen und sich auf andere einlassen. Das ist eine existenzielle, reale Angelegenheit. Das heißt, vereinfacht ausgedrückt, wer ein Liebender wird, dem wird eine neue Familie geschenkt durch Jesus Christus. Und das hat gerade in unserer Zeit eine ganz zentrale Bedeutung. Schauen wir uns doch um, wie viele Familien kaputt sind, wie viele keine Eltern haben oder keine Väter haben. Wir sprechen ja nicht umsonst von der vaterlosen Gesellschaft. Vaterlos sind oft auch jene, die einen Vater haben. Manche sprechen vom Erzeuger, weil sie nicht erleben, dass er Vater ist und da ein Riesendefizit haben. Das heißt, da gibt's enorme Aufgaben für den Single, da reinzuspringen und sich zu verschenken.
1: Da gäbe es wirklich viele Sinninhalte. Auch man könnte sein Leben randvoll mit Sinn füllen, ja, wenn man da wirklich sowas verwirklicht. Ja.
2: Du brauchst ja nur die Not der Zeit anschauen.
1: Ja. Mhm.
2: Und die Not ist immer eine Herausforderung der Liebe. Mhm. Ne? Und die Not vieler Singles, die an ihrer Einsamkeit zerbrechen, ist im Letzten eine Not.

0: mit den anderen zusammenführen. Funktioniert natürlich nur mit denen, die sich einlassen. Ne? Ein egozentrischer Helfer, der nur um sich kreist, den kann man auch nicht für Menschen mobilisieren, die wirklich Liebe brauchen. Ne? Wenn zwei Egoisten aufeinander zugehen und jeder nur um sich kreist, dann gibt es noch lange kein Liebesgeschehen.
1: Es ist mein Traum von Anfang dieses Senders an, dass wir es irgendwie schaffen, in der Praxis, in verschiedenen Sendungen, vielleicht auch in deiner Sendung, Bruder Jan, dass wir versuchen, Menschen miteinander zu verbinden, sozusagen Bedarf und Nachfrage. Also da wirklich Menschen, die in Not sind, die jemanden brauchen und die anderen Menschen, die Zeit haben, vielleicht sogar Geld haben, was anzubieten, einfach für jemand da sein wollen, für jemand da sein können und dass wir da eine Brücke schaffen. Das wäre mein Herzenswunsch und mein Traum, seit es Radio Horeb gibt. Und vielleicht werden wir das einfach mal irgendwann in deiner Sendung beginnen.
0: Also ich empfinde diesen Traum gar nicht so unrealistisch. Vielleicht meldet sich auch irgendwann mal ein Hörer, der auch ein bisschen so Organisation und Koordination übernehmen würde, so eine Art Bank, wo sich dann Menschen melden können und sowohl die, die Hilfe brauchen, als auch andere, die was geben können. Viel geht ja heute brieflich oder telefonisch. Es müssen ja die Menschen nicht mehr unbedingt am gleichen Ort sein und ich weiß es ja von Briefkontakten, die für Gefangene hergestellt werden, da ist sicher vieles möglich, wenn wir anfangen, uns zu öffnen. Mhm. Und vieles ist sicher auch möglich in unseren Pfarrgemeinden, wenn wir diese Räume der Liebe schaffen und nicht nur in unserer Abschottung und Isolation bleiben.
1: Mhm, ganz genau. Also in den Pfarrgemeinden könnten auf jeden Fall solche Zentren werden, wenn da Menschen sind, die sich engagieren. Mir fällt jetzt gerade noch was anderes ein. Es gibt auch Single-Arbeit, also wo wirklich Singles sich miteinander treffen können, miteinander in Kontakt kommen können, die einfach Freunde suchen oder dann auch vielleicht Partner. Und zwar, das ist der christliche Partnervermittlungsdienst Integra. Da werden also wirklich Christen miteinander in Verbindung gebracht. Wer da Interesse hat, der kann ja bei unserem Hörerservice in Immenstadt mal anrufen und sich die Telefonnummer und Adresse geben lassen. Walter Nietzsche heißt der Gründer und Leiter. CPD, christlicher Partnerschaftsdienst Integra. Gut, das ist jetzt also eine Schiene, wo Singles sich gegenseitig kennenlernen können. Jetzt machen wir endlich eine ganz lange Musikpause.

Ja, weiter geht's in der Sendung Evangelium der Befreiung mit Bruder Jan Hermanns. Heute zum Thema, wie Singles fruchtbar werden können. Bruder Jan, 5 Minuten ungefähr noch. Mir ist noch was eingefallen. Du hast vorhin schon eine Stelle aus dem Evangelium erwähnt und mir fiel noch ein, der Weinstock und die Reben. Da sagt Jesus,

0: nämlich direkt was über die Fruchtbarkeit. Er sagt, dass wir Frucht bringen, und zwar dann, wenn wir mit ihm verbunden sind. Also so wie die Reben am Weinstock hängen und nur dann Frucht bringen, wenn sie am Weinstock hängen, so können auch wir, sagt er, nur dann Frucht bringen, wenn wir mit ihm verbunden sind. Anders sind wir unfruchtbar, anders verdorren wir und werden weggeworfen wie die Rebzweige ins Feuer und verbrennen. Aber wenn wir mit ihm verbunden sind, dann tragen wir reiche Frucht. Das heißt also, irgendwie kommt es ganz darauf an, mit Jesus verbunden zu sein. Das hatten wir ja vorhin auch schon kurz angesprochen. Ja, ihn zu fragen nach dem Auftrag, nach der Aufgabe, die wir haben, aber auch aus seiner Liebe zu leben. Also nicht nur in der Theorie sich ja da eine Pflicht von ihm geben lassen, sage ich mal, sondern wirklich aus der Beziehung mit ihm leben, aus der Liebe, aus seiner Liebe leben. Kann man sich das so vorstellen?
1: Wenn wir mit Jesus verbunden sind, dann werden seine Anliegen auch unsere Anliegen sein. Wenn ich mich von Jesus geliebt weiß, dann entsteht in mir das Verlangen, seine Liebe auch weiterzugeben, andere in die Liebe hineinzunehmen. Das allein verändert mich schon. Und der Mensch, der liebt, der entfaltet auch Fantasie, der wird kreativ, der entdeckt, wie er gebraucht wird. Und ich habe vorhin gesagt, jeder Mensch wird gebraucht. Jeder Mensch kann Gott und den Menschen dienen. Ich sage es jetzt mal ganz drastisch, selbst der Behinderte kann dienen, der Alte, der Gebrechliche. Wir dürfen die Möglichkeiten des Gebets nicht außer Acht nehmen. Genau wie wir praktisch dienen können, indem wir füreinander da sind, genauso können wir geistlich dienen. Das ist eine Möglichkeit, die jedem offen steht. Und ich habe immer wieder erlebt, wie wirksam das Gebet von Menschen ist. Ich merke einen Unterschied bei Gefängnismissionen, ob gebetet wird oder nicht gebetet wird. Ich habe mal erlebt, dass Behinderte, die kurz vor dem Tod standen, für eine Gefängnismission eingetreten sind und es noch als Sinn ihres Lebens empfanden, für andere da sein zu können. Das war eine der gesegnetsten Missionen, die ich erlebt habe. Wir können mit unserem Gebet den Himmel stürmen. Ich möchte da zum Beispiel im September eine Reihe machen über Kontemplation, über Leben in der Schweigen in der Gegenwart Gottes, und möchte auch so die Dimension der Kontemplation, des Gebets aufzeigen, und habe da, ähnlich wie du es vorhin gesagt hast, mit dem aktiven Dienst Vorhörer aufzufordern, als Beter für Anliegen, für Missionen, für Menschen vom Rande einzutreten, vielleicht sogar in ein Rund-um-die-Uhr-Gebet einzutreten. Wenn ich glaube, dass es eine enorme Vollmacht hat, wenn Menschen zum Beispiel eine Stunde am Tag für andere vor Gott gehen und eintreten für das Reich Gottes, für die Befreiung. Und ich denke gerade in einer Zeit, in der Ordensberufungen zurückgegangen sind, wird die Berufung der Laien umso wichtiger, dass diese nicht besetzten oder schwach besetzten Felder des geistlichen Lebens wieder eingenommen werden. Und da gibt es ganz wichtige Aufgaben, auch vom Gebet her, für Menschen, die allein sind, die sich unnütz vorkommen und vielleicht das dahinter kommen müssen, wie sehr sie doch gebraucht werden.
0: Und da ist ganz wichtig, das wirklich zu erkennen, dass das Gebet da nicht ein Lückenbüßer ist für die Leute, die sonst sowieso nichts anderes tun können, wenn du jetzt sagst, zum Beispiel ältere Menschen, Behinderte, sondern dass es die stärkste Kraft überhaupt ist, die wir zur Verfügung haben, und eigentlich der größte Dienst überhaupt, den wir füreinander tun können, für die Gesunden und für die Kranken, für die Alten und für die Jungen. Nur dass wir, sagen wir mal, relativ Jungen und Gesunden da meistens noch nicht so schnell draufkommen, weil wir meinen, dass in der Aktivität der größere Segen liegt.
1: Aber das ist ein Trugschluss. Mich hat vor ein paar Tagen ein ehemaliger Punk besucht, der jahrelang auch im Gefängnis war, weil er fast einen Menschen umgebracht hat, in dem eine solch kontemplative Berufung jetzt aufzubrechen beginnt, und der erkennt, er soll vor Gott eintreten für die Menschen, die bedrängt sind, und soll das Geistliche kämpfen. Ja. Und das ist ein junger Mann, der viel Power hat, ne, dem er, wo man eigentlich sagen würde, der wird für Missionseinsatz gebraucht. Oder wenn wir eine Perle wie die kleine Theresia anschauen, dann könnte man sagen, das ist so eine strahlende Persönlichkeit, was soll die hinter Klostermauern? Wenn das so unwichtig wäre, dann wäre sie sicher nicht dort gelandet. Ich glaube, dass die Beter viel für unser Land, für unser Volk und unsere Wälder kämpfen.
0: Ganz, ganz deiner Meinung bin ich da. Es ist die stärkste Kraft, die wir überhaupt haben, und es ist das Wichtigste, was wir tun können. Ja, und wie gesagt, gerade Singles haben vielleicht ein bisschen mehr Zeit manchmal dafür und sind eingeladen, auch das vielleicht zu entdecken. Ich glaube, wir müssen jetzt zum Schluss kommen. Ich freue mich sehr über diese ganze Sendereihe, die wir da jetzt gehalten haben, Bruder Jan. Ich hoffe, dass es zum Segen gewesen ist für manche Menschen, die das hören konnten. Und ich freue mich auch schon auf weitere Sendungen mit dir. Und danke dich jetzt einfach für diesen ganzen Monat August, für alles, was du uns gesagt und gegeben hast in diesen Sendungen. Und wünsche dir alles Gute und Gottes Segen.
1: Dir auch. Gottes Segen auch allen Hörerinnen und Hörern.
0: Ja, auf Wiederhören. Alles Gute.
1: Auf Wiederhören.
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0: Einen wunderschönen guten Abend wünscht Ihnen, liebe Hörerinnen und Hörer, Radio Horeb. Wir wiederholen jetzt für Sie die Mittagsansprache vom Tag.
1: Liebe Hörerfamilie, liebe Teilnehmer von EWTN TV, ich freue mich, dass wir zu hören und zu sehen sind. Wir haben einen Gast bei uns in Balderschwang, wie schon angekündigt, Bischof Ricardo Garcia Garcia aus Cañete Yauyos. Das ist eine Prälatur, 150 Kilometer südlich von Peru, gehört also zum Erzbistum Peru hinzu. Der Bischof war schon öfters bei uns, das letzte Mal vor zwei Jahren hat es nicht geklappt. Er ist dann immer unterwegs, wenn er auch in Rom zu tun hat, bei uns in Deutschland. Und wie schon angekündigt, ist sein Sekretär seit vielen Jahren, Thomas Huggemann, du kommst aus Deutschland, bist in Mainz 1985 zum Priester geweiht worden und dann hat es dich nach Peru verschlagen. Cañete ist eine eher kleinere Diözese mit nicht ganz 300.000 Bewohnern, 85% davon Katholiken. Also im Vergleich der Chiclayo, wo Papst Leo vorher Bischof war, sind 1,5 Millionen Menschen, die dort wohnen, also schon eine größere Diözese. Und das wird natürlich für uns heute ein Thema sein. Die Beziehung unseres Bischof, wie er Privos kennengelernt hat, die saßen an der Bischofskonferenz ständig miteinander, welche Eindrücke er von ihm gehabt hat. Aber zuvor bitte ich dich, dass du deinen Chef, den Bischof, noch vorstellst.
2: Ach so, ja gut. Also Bischof Ricardo ist richtig Peruaner aus Lima. Er wurde vom Johannes Paul II. 1983 im Petersdom zum Priester geweiht und hat dann viel in Peru gearbeitet, vor allem für Priester, Besuchen, Beichthören bei ihnen, Einkehrtage gehalten und wurde dann 2004 noch von Johannes Paul II. Zum Bischof der Prälatur Yauyos ernannt. Und ja, seit fast 22 Jahren haben wir ihn bei uns und Er ist noch Vorsitzender der Erziehungskommission der Bischofskonferenz. Und da ist der Nachfolger von Bischof Prevost aus Chiclayo. Vor 5 Jahren hat das übernommen von ihm, als der Bischof noch Prevost in Peru war. Und der Bischof Prevost hat er gerade auch erzählt, hat ihm doch einige gute Hinweise gegeben, ihm geholfen. Das ist eine wichtige Sache. Das sind ja über 10 Millionen Kinder und Jugendliche, die er als in der Erziehungskommission zu betreuen hat. Also zu sehen, dass er zum Beispiel vielleicht auch kostenlos Religionsbücher bekommen, dass die Bischöfe die Lehrer ernennen können. In Peru ist eines der wenigen Länder Südamerikas, wo es an staatlichen Schulen katholischen Religionsunterricht gibt. Und der Bischof kann die und soll die Lehrer nennen. Also gut, ja.
1: Ich kann die Fragen auf Italienisch stellen. Der Bischof versteht Italienisch, dann brauchen wir nicht übersetzen. 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
3: Bien, primero saludar a todos los oyentes de Radio Horeb, en Perú, Radio María. Sé que hay mucha gente que escucha pues esta radio.
2: Er möchte zuerst alle Hörer und Seher hier grüßen. Es ist sehr froh, da hier zu sein. Und auch in Peru haben wir auch Radio María, was viel gehört wird.
3: Bien, respondo a esa pregunta. Por supuesto, yo he conocido al entonces Obispo Prevost en el año, fines del año 2015. Para mí fue una sorpresa que él viniera de obispo a Chiclayo.
2: 2015 wurde also Prevost zum Bischof von Chiclayo ernannt, im Norden Perus, von uns um fast 1000 Kilometer entfernt. Es war für ihn eine große Überraschung, dass ein Nordamerikaner Ordensmann Bischof in Chiclayo wird.
3: Claro, él fue de Chicago a Chiclayo, ¿no? Y sorpresa porque en esa diócesis, la verdad que hay buenos sacerdotes, a veces de Chiclayo, y dice, a lo mejor alguno de Chiclayo puede ser el obispo, ¿no? Pero el Papa sabe más y nombró a Prevost.
2: Ja, also meinte auch, er kennt einige Priester auch in Chiclayo, peruanische Priester, meinte, sicher könnte einer von den Bischof werden. Aber gut, der Papst weiß mehr und hat als einen ausländischen Ordensmann als Bischof in Chiclayo ernannt.
3: Pero a los pocos días de su que tomó posesión, lo conocí y me di cuenta del valor que tenía in diesem Moment der Obispo Prevost.
2: Ja, kurz nach seiner Weihe hat er ihn kennengelernt und war erstaunt über die Fähigkeiten, die der neue Bischof hat.
3: Yo lo conocí trabajando en la Corte Episcopal y vi una persona que aportaba a la conferencia porque es una persona serena, tranquila, escucha mucho, él escucha, habla poco, pero cuando habla dice cosas muy sensatas, ayuda como a fusionar los que dicen una cosa, los que dicen otra cosa. Eso, encontré ese valor en Prevost, una persona que unía las opiniones de la gente.
2: Er hat ihn kennengelernt als einen sehr klugen, weisen Bischof, gut vorbereitet. Er hört viel zu, spricht wenig, aber wenn er spricht, sind das wichtige Dinge. Und vor allem, er versucht zu einen, verschiedene Meinungen zusammenzubringen und Frieden zu stiften.
3: Sí, y una cosa muy puntual. Me acuerdo que teníamos en Jorge Copal, teníamos que aprobar los nuevos estatutos. Ese tema lleva mucho tiempo.
2: Ja, in der Bischofskonferenz haben sie also lange schon über ihre neuen Statuten diskutiert und versucht, da was rauszuarbeiten.
3: Y lo tomó Prevost, porque como eres canonista, él también estaba en la Comisión de Derecho Canónico. Y puso disciplina, orden, nos hizo estudiar. Y en poco tiempo logramos aprobar
2: ja,
3: el Estatuto.
2: Die haben also viele Jahre darüber diskutiert und zu keinem Ergebnis gekommen. Und dann kam Prevost, und der ist ja Kirchenrechtler auch. Und er war in der Kommission des Kirchenrechts und hat in ein paar Monaten die Statuten erarbeitet und alle waren damit zufrieden.
3: Y eso me hizo también valorarlo cada vez más. Una persona que suma, une a la gente. Y como digo, sabe escuchar, una persona prudente, él es muy educado, nunca tiene reacciones exuberantes, no. Siempre, digamos, siempre está con la sonrisa, con calma, con serenidad.
2: Er ist also gebildet, er ist immer ruhig, fängt nicht an zu diskutieren, so rumzuschreien, sondern ist immer damit bemüht, alle Menschen zusammenzuführen und ist also wirklich ein ruhiger Typ, den man auch, wo man auch weiß, ungefähr, was er sagen wird. Ja.
3: Y luego, cuando ya lo nombraron cardenal y fui a trabajar pues a Roma, tuve ocasión de ir, una cita que tuve con él, y siempre muy acogedor, y se puede conversar con él, y encontré apoyo en las necesidades que tenía pues en ese momento.
2: Ja, das dann wurde ja zwei Jahre lang Präfekt der Bischofskongregation in Rom, und Bischof Ricardo reiste auch zu ihm und hat ihn immer freundlich empfangen, ihn in allen Sachen unterstützt und ihm geholfen, gute Entscheidungen zu treffen für Peru.
3: Sí, luego, el que haya sido elegido Papa, sí fue una sorpresa. Se lo digo con toda sinceridad. Yo pensaba, después de haber tenido un Papa latinoamericano, pasará muchos años hasta que venga otro latinoamericano.
2: Ja, Bischof Ricardo hat gemeint, wer wird der neue Papst? Und nachdem wir jetzt einen südamerikanischen Bischof als Papst haben, hat er gemeint, es wird sicher noch 100 Jahre dauern, bis wieder mal ein Südamerikaner drankommt. Und es war eine große Überraschung, dass schon wieder einer, ja für uns ja ein Peruaner, nicht? Als peruanischer Bischof, dass der dann zum Papst gewählt wurde.
3: Sí, para mí fue una sorpresa. Pero la verdad que encuentro en Prevost que se unen muchas cosas. Él conoce, es nacido en Estados Unidos, habla inglés, habla muchas lenguas, es teólogo, es canonista, tiene experiencia pastoral.
2: Ja, also er ist aus USA, deswegen kann er gut Englisch sprechen. Er ist Kanonist, also Kirchenrechtler, und kennt sich gut aus, auch in der Theologie, in der Dogmatik, in allem. Und meint, er ist wirklich der richtige Mann am richtigen Ort.
3: Y conoce del Perú, conoce mucho. Él ha estado en la sierra, ha estado con los pobres. O sea, a él no le pueden contar historias de los pobres porque él ha estado cerca a los
2: ja,
3: pobres.
2: Er kennt natürlich Peru. Er war ja 12 Jahre einfach so einfacher Missionar und kennt die Andenregion, die sehr arm ist, kennt die armen Leute. Man kann ihm nichts vormachen sozusagen. Ja, also er weiß wirklich, wie das da zugeht in Peru, sí, auf dem Land.
3: Y luego también tengo una experiencia muy bonita en el mes de enero pasado. Fue la visita Limina de los obispos peruanos.
2: Letzten Januar war der Ad Limina Besuch der peruanischen Bischöfe in Rom.
3: Y tuvimos un encuentro muy grato con él. Hasta en tres oportunidades estuvimos juntos. Incluso un día de sorpresa llegó a nuestro alojamiento y almorzó con nosotros.
2: Ja, also es war eine wunderbare Begegnung, diese eine Woche in Rom im Januar mit den peruanischen Bischöfen. Und dreimal haben sie den Papst getroffen. Einmal war sogar ganz unverhofft, dass also 10 Minuten vor eins mittags wurde also den Bischöfen mitgeteilt über ihr Handy, dass der Papst sich angemeldet hat, zu ihnen zum Mittagessen zu kommen, ja, wo er gar nicht geplant war. Ja. Und kam wirklich und ja.
3: Y luego al día siguiente fue la reunión oficial en un palacio vaticano y estuvimos cerca de 2 horas con el Papa.
2: Ja, und danach war die offizielle Treffen mit dem Papst, 2 Stunden hat er sich Zeit genommen für die Peruanische.
3: Y nos dio pues una serie de consejos, recomendaciones para que por donde tenía que caminar la Iglesia en el Perú.
2: Er hat uns also Ratschläge gegeben, wie wir in Peru jetzt weiter die Kirche verbreiten sollen.
3: Sí, él nos dijo, es necesario hacer un esfuerzo para re-evangelizar nuestra tierra.
2: Ja, also vor allen Dingen re-evangelisieren, also wieder neu evangelisieren, Peru. Ja.
3: Porque Perú, si bien es cierto, es un pueblo cristiano, todo el país tiene pues poco más del 70% de católicos, en mi lugar 85%, pero falta un poco más formación doctrinal. Hay devociones muy profundas que son como el cordón umbilical, diríamos así, entre la iglesia y los fieles. Pero also, hay que enriquecer todo eso, ¿no?
2: Also Perú es zwar eigentlich ein katholisches Land, 85% in unserer Prälatur und im ganzen Land 75% bezeichnen sie als katholisch, aber es ist ganz wichtig, den Glauben weiter zu vertiefen, zu lehren, und es gibt viele Heiligenverehrungen, die Leute innerlich haben, aber sie wissen nicht genug über ihren Glauben.
3: Bien, así es que ahora tenemos que cumplir pues ese indicación, hacer el esfuerzo para reevangelizar. Y nos alegramos porque en el mes de noviembre el Papa va a visitar el Perú. Y eso creo que va a ser un impulso para que vayamos por ese camino que nos está señalado.
2: Also jetzt unsere Aufgabe ist, das Evangelium noch mehr zu verkünden, in die Leute zu bringen, in die Herzen der Menschen. Aber der Papst selber will kommen im November nach Peru und wird dann sicher auch einen großen Impuls geben. Ja, es wird auf Deutschland Anstoß, ja, dass wir das dann noch viel tiefer machen, ja.
1: Evangelisation ist auch die Aufgabe von Radio Maria. Sie haben es schon erwähnt. Wie sehen Sie, wie wirkt Radio Maria in Peru?
2: ¿Cómo actúa Radio María en Perú? ¿Qué efecto tiene?
3: Yo creo que tiene un efecto muy grande.
2: Einen großen Erfolg hat es Peru.
3: Hay muchas familias, mucha gente que escucha Radio María.
2: Viele Familien, viele Leute hören Radio María.
3: Y también hay programas, por un lado, el fomento de la piedad, devociones, de rezar, rezar el rosario, devoción a la Divina Misericordia.
2: Es gibt ja Gebetsprogramme, zum Beispiel wie auch hier, Rosenkranz, der Barmherzige Jesus, Heilige Messe wird übertragen, ja.
3: Pero a la vez también hay programas de catequesis que son muy constructivos, ayuda a la gente, repasar el catecismo, explicar ciertos aspectos de la iglesia. Creo que cumple una labor importante. Y está muy extendido en el país.
2: Eine ganz wichtige Aufgabe ist, dass auch Katechismus lehrt, vorliest, erklärt. Und dass es in ganz Peru verbreitet ist, kann man dazu sagen, bei uns gibt es so eine UKB-Frequenz und wenn ich mal alte Kranke besuche oder so, sage ich, hier, gucken Sie mal, 103.3, also das ist Radio Maria und hören auch wirklich eine Menge Leute, ja.
3: Sí, ahí el sistema es hay repetidoras, no es solamente, no es una señal para todo el país, sino en cada zona, en cada sitio, con distintas frecuencias, hay una repetidora de Radio Maria.
2: Es gibt eine Menge UKB-Sender in kleineren Orten in Peru, natürlich in Lima gibt es auch Mittelwelle, aber kann man auch ziemlich weit hören, aber also UKW ist sehr gut zu hören, ja.
3: Sí, en mi lugar, en Prelatura, hay una repetidora para una zona, la zona de Cañete, que es una de mis zonas. Y estamos con el deseo de poder poner una repetidora en la zona de Guarochirí, que hay varios pueblos, hay muchas montañas y cuesta que la señal llegue por ahí.
2: Ja, wir haben ja auch Anden und bis auf 5000 Meter Höhe und da kommt also die, ist mit UKW schwierig. Wir hoffen, dass wir in einer Provinz Huarochili, wo auch ungefähr 15.000 Leute wohnen, dass wir da auch irgendwann mal einen UKW, wie heißt das, wieder Sender.
1: Ein Senderturm.
2: Ja, Senderturm. Haben, ja, sowas haben wir.
1: Ja, danke. Freut mich, dass Radio Maria gewürdigt wird und dass einen großen Dienst an der Kirche verrichtet. Ein anderes Thema, was in Deutschland sehr wichtig ist, diskutiert wird, Synodalität. Papst Franziskus hat es angestoßen. Wie erleben Sie, empfinden Sie Synodalität in Peru und wie in Deutschland?
2: ¿Cómo considera la sinodalidad en el Perú y en Alemania?
3: Bueno, empezamos por el Perú. En el Perú estamos embarcados en este tema desde hace ya bastante tiempo. E incluso, como que con otro nombre, desde el año 2019, porque en América Latina está el CELAM, que es un ente que coordina todas las iglesias episcopales.
2: Wir haben schon 2019 damit angefangen. Es gibt ein CELAM, das ist die alle Bischöfe Südamerikas haben einen Rat, ja, der heißt CELAM, und die haben auch damals schon gesagt, wir sollten also Leute befragen.
3: Da hubo pues un evento, un consejo especial para este, un meeting especial para este del CELAM, donde ya empezamos todas las iglesias episcopales a trabajar. Así es que llevamos este tiempo de consulta desde bastante tiempo.
2: Ja, seit 2019, also eine ganze Weile, gab es also ein Treffen bei CELAM in Bogotá, in Kolumbien, dass alle Bischöfe in ganz Südamerika also auch ihre Menschen befragen sollen, ja, sich mit ihnen zusammensetzen sollen, also synodal arbeiten sollen. Ja.
3: Sí, y en mi prelatura hemos tenido un recorrido pues casi como cerca de 5.000 personas que hemos podido entrevistar y conversar con
2: ellos. Wir haben ungefähr 2.000 Christen bei uns befragt, was sie von der Kirche erwarten und was wir da verbessern können.
3: Y en un comienzo yo diría que sacamos muchas cosas interesantes. Escuchamos a la gente, pero ¿qué pedía? En mi zona, por lo menos, ¿qué pedía? Pedía más atención sacerdotal, más formación doctrinal. Pedía ayudar a las familias, a los matrimonios, entre otras cosas, ¿no?
2: Ja, also bei uns haben die Leute gewünscht, vor allen Dingen, dass die Priester und die Kirche näher bei den Menschen ist, sich um die Familien kümmert, sich um die Katechese, die Glaubensunterweisung kümmert, mehr auch die Sakramente den Menschen anbietet, vor allem die Heilige Beichte, Besuche bei Kranken.
3: Sí, y también otro tema importante es como organizar las instituciones o los entes que ya el derecho prevé ciertas cosas, tanto consejo pastoral, consejo económico, distintos entes que ya están previstos por el derecho. Esos hay que hacerlos funcionar. Creo que es parte también del resultado de este camino sinodal.
2: Ja, bei uns auf dem Land ist es gar nicht leicht, Menschen zu finden, Gläubige zu finden, die also zum Beispiel einen ökonomischen, also einen Wirtschaftsrat für die Pfarrei bilden, ja, so Art Pfarrgemeinderat kann man sagen, ja. Das ist also auch eine Aufgabe, die uns noch bevorsteht. Ja,
3: el tema es que sea, me parece, mi opinión, está alargando demasiado. Y esto es así como el carrusel. Un carrusel que dan vueltas y vueltas y vueltas sobre el tema.
2: Es scheint immer, es ist jetzt zu lang schon, dieser synodale Prozess in Peru. Es ist wie ein Karussell, hat er gerade gezeigt. Das dreht sich immer, dreht sich weiter und kommt nichts mehr raus.
3: Sí, entonces creo que hay que pasar ya pues a cosas concretas, poner en práctica lo que estamos conversando, porque si no, se hace eterno. Mi sensación que la gente está un poco cansada de todo esto.
2: Ja, also entweder, jetzt müssen wir wirklich auch mal zur Tat schreiten. Die Menschen sind also schon wirklich ermüdet, dass dauernd gefragt wird und diskutiert wird und Geräte gebildet werden.
3: Y también me ha preguntado sobre Alemania. Quizás es más difícil dar una opinión sobre Alemania.
2: Er sagt, es ist nicht leicht, über Deutschland jetzt zu urteilen.
3: Pero sí, la verdad, yo hablo el eco que se siente pues ahí en por lo menos en mi país.
2: Sprichst du das Echo, was in Perú ankommt aus Deutschland.
3: A veces asusta un poco ciertas posturas un tanto liberales que hay en Alemania.
2: Verschiedene liberale Überzeugungen aus Deutschland erschrecken uns in Perú, ja.
3: Que en mi país no son reclamos de la gente. Por ejemplo, el tema de ordenación de mujeres o el tema el democratizar la iglesia. No se ve eso bien en mi país, ¿no?
2: Also in Peru hat noch niemand davon gesprochen, von Frauen zu Priestern zu weihen oder die Kirche zu demokratisieren. Das ist halt bei uns völlig außerhalb der Sichtweise.
3: Ja, entonces eso causa pues un poquito de repente de prevención. La gente dice, ¿qué pasa en Alemania? Alemania está muy liberal, está yendo, está, no sé, que prediquen pues los laicos. In meinem Land no hay reclamo por estas cosas.
2: Ja, ne? Zum Beispiel sagen Sie, sind die Leute ein bisschen auch ängstlich. Nicht? Was kommt aus Deutschland da zu uns? Zum Beispiel in Peru hat nie ein Laie gebeten, in der Heiligen Messe zu predigen. Ja?
3: Y a la vez también me causa un poquito de sorpresa. Este tiempo he visitado muchas parroquias aquí en Alemania, mucha gente, y encuentro gente muy piadosa, gente que quiere ser fiel al Papa, que ama la Eucaristía, que no es exactamente la imagen que se vende al mundo de la Iglesia de Alemania.
2: Also sind wir ja schon zwei Wochen in Deutschland unterwegs. Viele Vereine haben wir besucht und er findet fromme Menschen, die viel beten, auch seine Heiligste anbeten, die sich um ihren Glauben bemühen. Und das ist also ein ganz anderes Bild, als was man denkt, in Deutschland würden alle synodalen Weg machen. Ja?
3: Sí, como si hubiera un grupo, un sector de gente, quizá más metida en este tema del camino sinodal, pero que el pueblo fiel, común y corriente, como que ya el tema no le interesa tanto.
2: Es scheint also, dass wirklich die Gläubigen gar nicht so mehr Interesse haben am synodalen Weg und mehr auch für den Papst beten und auch am Papst hören und ihm folgen wollen und nicht dem synodalen Weg.
1: Das ist auch beim Mariathon so, wenn die Gäste aus der Weltkirche kommen, dann finden sie fröhliche, engagierte Christen vor. Und nicht, wo sie immer denken, die Deutschen sind eher reserviert und kalt. Das
2: ja, beim Mariathon también, ¿no? Vienen obispos del tercer mundo y encuentran católicos alemanes entusiastas y no así aburridos. Ja.
3: Yo puedo añadir algo, ¿no? A mí es importante, me he referido que el Papa va a estar en el Perú, ha estado en Alemania, ha estado en África, y creo que ha sido un impulso en esos países. Yo tengo la esperanza que también el Papa algún día venga, bueno, vaya a Francia, que venga a Alemania, que vaya a Estados Unidos y remover un poquito la iglesia.
2: Er hofft, dass der Papst also auch weiterhin reisen wird. Die Reise nach Spanien und Afrika war also ganz hervorragend, nach seiner Meinung. Und er will jetzt nach Frankreich kommen und auch nach Peru jetzt im November. Er hofft, dass der Papst wirklich viele anstößt für den Glauben der einfachen Leute und hofft auch, dass er irgendwann nach USA und nach Deutschland kommt.
3: Sí, yo creo que tenemos que volver al ordinario. Por supuesto, hay cosas que hay que mejorar, que dice primero la gente. Mi país es un tema muy preocupante, la pobreza que hay en el Perú, hay injusticias, Por supuesto, la iglesia tiene que trabajar para que eso se vaya, esas brechas se vayan disminuyendo y que la gente pueda vivir decentemente. Es importantísimo.
2: Ja, wir wollen also doch in Peru also zu den Hauptsachen wieder zurückkommen zum Glauben, aber es ist natürlich auch eine ganz wichtige Sache. In Peru gibt es viel Armut, gibt es viel Ungerechtigkeit. Auch da muss die Kirche auch aktiv werden, ja.
3: Claro, ich pienso que en esos cargos, porque ya no es cuestión de la iglesia ese tema, yo creo que depende de los gobiernos. Entonces, yo creo que católicos bien formados deben estar en esos cargos públicos que ayuden a que haya justicia social, a que haya una buena educación, a evitar la corrupción, que es un tema muy presente por nuestro
2: ja,
3: país.
2: Haben wir alle höher verstanden, also gerade Korruption auch ist vielleicht ganz große Schwierigkeit in Peru. Und meint, das müssten nicht unbedingt die Bischöfe machen, sondern sollen die Laien machen. Ja, die müssten also in die Staatsverwaltung da mehr arbeiten und versuchen, das Ganze zu verbessern. Das ist also Aufgabe der Christen, einfach nicht nur unbedingt der Bischöfe.
1: Ja, ich danke Ihnen. War sehr interessant zu hören von jemandem, der den Papst als Kardinal gekannt hat, als Bischof noch, mit dem er zusammengearbeitet hat. Das ist genau auch unsere Beobachtung. Der Papst hört zu, er macht nichts überstürzt, aber das, was er macht, macht er sehr überlegt und sehr präzise und sehr wirkungsvoll. Und da sind wir sehr dankbar für das Geschenk des Papstes. Siamo molto grati per il regalo di questo Papa. Bischof Garcia, was können wir für Sie noch tun?
2: Ja, ¿qué más necesita de Alemania usted?
3: Necesito Alemania. Bueno, yo le digo, yo vengo aquí a Alemania, dos cosas. 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
2: 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Sich zu bedanken, ich muss erst lange übersetzen, sonst vergesse ich es wieder. Also sich zu bedanken, ja, nämlich vieles, was wir bei uns in Peru tun, ist nur möglich wegen der Hilfe aus Deutschland. Unser Priesterseminar, Knabenseminar, aber auch soziale Arbeit, Schulen, alles wird in Peru kaum finanziert. Wir haben keine Gegensteuer, wir haben kaum Einkommen auf dem Land jetzt und deswegen kommt er mit großer Dankbarkeit nach Deutschland.
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2: Ja, also, aber nicht nur danken, auch bitten, ja. Und hoffe, dass wir also auch weitere Unterstützung bekommen von hier, vor allem das Gebet natürlich, aber auch materielle Unterstützung. Und dann werde ich auch mal, ihr sagt immer, ich bin vor Ihnen beim Übersetzen, ja. Aber ich sage dann auch immer bei den Predigten, ja, dass wir auch für alle Ihre Anliegen beten und gerne können Sie auch Anliegen nach Peru schicken, dass unsere Seminaristen und auch Priester und er selber auch für richtige Sachen betet. Also wenn jemand krank ist oder wenn jemand vom Glauben weg ist, also machen wir gerne, nicht?
1: Schön. Also die Anliegen, die man dann weiterreichen kann. Zum Schluss bitte, danke Thomas für das Übersetzen, danke für euren Besuch und zum Schluss bitte ich noch den Bischof um seinen Segen.
2: La bendición.
3: La bendición de Dios Todopoderoso, Padre, Hijo y Espíritu Santo, descienda sobre ustedes, sobre sus familias, sus alegrías y sus preocupaciones.
2: Ja, deswegen möchte auch auf all ihre Familien, auch ihre Sorgen und Nöte und ihre Freuden kommen.
1: Ja, danke, vergesst Gott, Bischof Ricardo Garcia. Garcia war das aus der Prelatur im Süden von Peru gelegen, südlich von Lima, 150 Kilometer, Cañete Yauyos, mit seinem Sekretär, dem deutschen Priester aus Mainz, Thomas Huckemann. Wir freuen uns jedes Mal, wenn er hier ist. Also im Gebet, auch finanziell, sind Sie dankbar für Ihre Unterstützung. Alles Gute, Gottes Segen.
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1: Rhythmus, Riten und Ruhephasen, kleinen Kindern beim Einschlafen helfen. Das ist unser Thema hier in der Lebenshilfe bei Radio Horeb heute Morgen. Mein Name ist Gabi Fröhlich, herzlich willkommen. Mama, ich kann nicht schlafen oder Mama, ich habe Durst. Die Szene kennen die meisten Eltern. Man sitzt nach einem langen Tag im Wohnzimmer, vielleicht die Beine hochgelegt, mit einem Glas Wein in der Hand oder vor den Nachrichten im Fernsehen. Und dann erscheint eines von den heißgeliebten Kleinen in der Tür. Und wenn man dann tief durchatmend das vermeintliche Problem gelöst hat und wieder sitzt, wiederholt sich das Spiel, wenn es dumm läuft, im Minutentakt. Eigentlich würden Eltern ihr Leben für die Kleinen geben, aber in dem Moment könnte man sie wirklich zum Mond schießen. Warum kleine Kinder sich mit dem Einschlafen manchmal so schwer tun und wie man ihnen dabei und beim Durchschlafen helfen kann, darum geht es heute in der Lebenshilfe mit der Kinderärztin und Schlafforscherin Dr. Barbara Schneider. Sie ist unser Gast im Studio München. Herzlich willkommen, Frau Dr. Schneider.
2: Einen wunderschönen guten Morgen.
1: Vielleicht ein paar Worte zu Frau Dr. Schneider. Sie hat in Deutschland und Frankreich studiert, an verschiedenen Kliniken in Deutschland gearbeitet. 15 Jahre lang war sie Oberärztin der Kinderklinik St. Marien in Landshut und hat dort auch den Fachbereich Schlafmedizin geleitet. Seit 2 Jahren sind Sie jetzt, Frau Dr. Schneider, freiberuflich tätig, richtig? Wo findet man Sie heute?
2: Ja, tatsächlich noch etwas zwischen den Welten. Ich suche gerade ein Schlaftherapiezentrum zu gründen für Familien und bin ein bisschen in einer Privatarztpraxis tätig.
1: Mhm. Sie sind außerdem in der Deutschen Gesellschaft für Schlafforschung und Schlafmedizin tätig. Das heißt also, wenn man sieht, dass Sie sich da so auch intensiv mit dem Thema Schlafen beschäftigen, das muss A, ein echtes Thema bei Familien sein, wenn Sie eben so ein Schlafzentrum für Familien gründen möchten, und B, aber auch wirklich wichtig und relevant für die Gesundheit, das Thema Schlaf bei Kindern.
2: Absolut. Wenn Sie ein schlecht schlafendes Kind haben, sage ich immer, hat die ganze Familie was davon im negativen Sinne, weil jeder davon beeinflusst wird. Der eigene Schlaf, wenn die Eltern nachts aktiv werden müssen oder eben, wie Sie es schon beschrieben haben, am Abend, wo man eigentlich gerne selber mal durchschnaufen möchte, muss man sich nochmal bemühen um den Nachwuchs. Das kann sehr anstrengend sein.
1: Wir haben das Thema hier jetzt besonders mit den Kleinkindern vom Schlafen her. Wir haben früher mit Ihnen schon mal eine Sendung gemacht über das Alter Teenie und Jugendliche. Aber wir sind jetzt hier heute bei den Kleinkindern. Vielleicht gucken wir nochmal ganz, ganz kurz, Frau Dr. Schneider, auf die Phase ganz, ganz am Anfang. Also das Baby kommt auf die Welt. Vielleicht kurz ein paar zusammengefasste Worte. Was ist da wichtig, wenn so ein Säugling in die Familie einzieht und überhaupt erstmal schlafen richtig lernen muss? Der hat ja im Bauch sich den Schlaf geholt, wann es so brauchte. Aber dennoch schon irgendwie ein bisschen Ruhezeiten ja über die Mama mitbekommen, oder?
2: Ja, es ist tatsächlich so, dass man Schlafen nicht lernen muss. Das können die Kinder in der Regel sehr gut. Aber was in dem ersten Lebensjahr besonders spannend ist, ist die Abstimmung auf unseren 24-Stunden-Rhythmus. Wann ist es bei uns Tag, wann ist es Nacht? Wie pflegt man sich mit seinem eigenen Schlafbedürfnis hier ein? Und am Anfang des Lebens haben die Babys ganz viel Schlafbedürfnis, wachen eigentlich nur auf, wenn sie Nahrung brauchen, schlafen in der Regel dann wieder ein. Und das Thema des ersten Lebensjahres ist, oder der ersten 6 Monate ist, tatsächlich diesen Rhythmus zu finden und zusammenhängende Schlafzeiten zu generieren. Das kann man erst so ungefähr ab dem 6. Lebensmonat, weil das Hirn sich dann so weit weiterentwickelt hat, dass es zusammenhängende Schlafzeiten generieren kann und auch der kleine Bauch aufnahmefähiger wird, sodass man eben längere Zeit aushalten kann, ohne wieder Nahrung zu brauchen. Und so ab dem 6. Lebensmonat gibt es dann so ein bisschen den groben Unterschied zwischen tagsüber mehr wach und nachtsüber mehr Schlaf, wenn es gut läuft und wenn nicht ein Baby hat, das damit Probleme hat. Und so am Ende des ersten Lebensjahres ist dann ganz viel Entwicklung schon passiert. Sie müssen sich überlegen, man kommt auf die Welt und kann gar nichts. Und am Ende des ersten Lebensjahres können die meisten schon oder fangen schon an zu laufen, stehen schon sicher, sind mit den ersten Lautäußerungen beschäftigt. Also da passiert einfach wahnsinnig viel Entwicklung. Und viel Entwicklung bedarf auch immer eines guten Schlafes, damit es gut gelingen kann. Und wenn das alles passiert ist am Ende des ersten Lebensjahres, verändert sich auch ganz viel, weil die Kinder in einen anderen Entwicklungsmodus, in eine andere Entwicklungsphase einsteigen. Und damit verändern sich auch manchmal die Probleme mit dem Schlaf.
1: Die Kinder müssen Schlafen nicht lernen, sondern eigentlich können sie schlafen. Nur die Anpassung des Rhythmus ist erstmal das Hauptproblem, vielleicht für Familien. Wobei manche Kinder, Frau Dr. Schneider, sich da ja leichter tun. Manche sagen, Eltern sagen, ja, wir haben echt Glück, das schläft einfach und wacht ein, zweimal auf zum Trinken und schläft dann wieder ein. Und bei anderen, die sind wahnsinnig unruhig. Liegt das dann an den Eltern oder woran liegt das, wenn manche Kinder so gar nicht in den Schlaf finden?
2: Ja, da gibt es immer zwei Seiten. Das eine ist das Kind, das vielleicht ein bisschen unruhig, ein unruhiger Charakter ist und das mitbringt, viel Unterstützung braucht, um sich selber zu regulieren. Und das andere ist, haben die Eltern schon verstanden, was gut hilft, was es braucht, oder nutzen Eltern Strategien, die vielleicht ungünstig sind und diese Situation eher noch verstärken. Da hilft manchmal von außen drauf zu gucken, um zu erkennen, hat man jetzt eine blöde Situation mit einem Kind, das sehr viel Bedürfnisse hat und sehr viel Unterstützung braucht, oder sind vielleicht die eine oder anderen Strategien nicht ganz optimal. Also es geht darum, um zum Beispiel, wenn sehr viele Reize auf ein unruhiges Baby treffen, kann das manchmal negativ verstärken und die Unruhe größer machen. Da ist manchmal weniger tatsächlich mehr.
1: Das jetzt ganz knapp zu den ganz kleinen unter Einjährigen. Ein Thema, das dann aber rüberreicht, auch ins Kleinkindalter, das ist das Thema Schnuller. Da steigen sich ja etwas die Geister. Ist ein Schnuller eine Hilfe oder doch nicht? Was sagt die Schlafforscherin?
2: Also der Schnuller kann eine Hilfe sein, wenn er als tröstendes Hilfsmittel gelernt wurde. Meistens nutzt man da tatsächlich die Säuglingszeit, weil da der Saugreflex noch groß ist. Und wenn er da eingeführt wird, um sich zu beruhigen, um sich zu regulieren, um sich zu entspannen, kann der hilfreich sein in der Einschlafphase. Das muss man ein bisschen trainieren mit den ganz Kleinen, damit das auch als Unterstützung wahrgenommen wird und nicht nur als Verzweiflungstat, wenn das Schreien zu groß wird. Wenn er aber eine Regulationshilfe ist, dass die Kinder sich entspannen können, dann kann er sehr gut in der Einschlafsituation dazu beitragen, dass die Kinder sich selber regulieren können ein Stück weit. Und um das geht's eigentlich im Kleinkindalter weiter zu lernen. Wie gehe ich denn mit unguten Gefühlen, die vielleicht entstehen können im Einschlafprozess um? Kann ich mich da ein Stück weit entspannen durch einen Schnuller oder ein Kuscheltier und brauche nicht immer die Hilfe und Unterstützung der Eltern? Das Problem entsteht dann, wenn nachts der Schnuller verloren geht und nicht selbstständig wieder gefunden werden kann und die Eltern da zum Großeinsatz ausrücken müssen, alle zwei Stunden, um den Schnuller wieder zu suchen, dann hat man das Problem verlagert und nicht die Selbstständigkeit gefördert. Das andere Thema ist natürlich, dass er dann auch irgendwann mal wieder abgewöhnt werden muss. So im Alter von 3 Jahren ist es meistens so, dass man sagt, jetzt wäre es mal Zeit, dass es auch ohne Schnuller funktioniert. Da gibt es natürlich auch die ein oder anderen Abgewöhnungsprobleme, mit denen man sich dann auseinandersetzen muss.
1: Ja, der Großeinsatz bei der Schnullersuche kann vielleicht auch, manche Eltern machen das, verhindert werden, wenn man mehrere Schnuller rund um das Kind platziert. Also irgendeinen müsste es tasten können. Wenn es das nicht tut, dann ist die Frage, ob es wirklich um den Schnuller geht, oder?
2: Ja, das ist das eine. Das andere ist, ob man es auch geübt hat mit dem Kind, dass es den Schnuller selber findet. Manchmal ist man ja so selber K.O., dass man denkt, beim ersten Mucks, den ich höre aus dem Kinderzimmer, starte ich mal vorsichtshalber schon los, damit das Kind gar nicht richtig wach wird, wenn es den Schnuller verloren hat. Dann kann es nämlich sehr schnell wieder einschlafen und ich vielleicht auch. Damit kürzt man aber die Phase beim Kind ab, dass es lernt, den Schnuller tatsächlich selber zu finden. Also nur verschiedene Schnuller verteilen nützt nichts. Ich muss sie mit ihm einmal auch geübt haben, wie es denn dazu kommt, dass ich die wieder selber finden kann.
1: Gibt es denn auch etwas, was gegen die Verwendung eines Schnullers spricht?
2: Ja, wenn man ihn so lange verwendet und auch tagsüber sehr viel einsetzt, dann verformt es tatsächlich etwas die Zahnstellung, wenn die Kinder das Milchzahngebiss entwickeln. Dann gibt es so tatsächlich, sieht man bei dem einen oder anderen schon so einen Schnullermund, wenn der Schnuller sehr viel im Einsatz ist. Das sehen die Kinderzahnärzte nicht so gerne. Deswegen sollte man den gezielt zum Trösten einsetzen und nicht als Dauernuckel-Möglichkeit.
1: Wobei die Verformung auch beim Daumenlutschen passieren kann.
2: Genau, oder? Das ist genau das gleiche Thema.
1: Und ja, das heißt, die Zahnärzte werden einem spätestens sagen, wann der Schnuller dann jetzt mal langsam weg soll. Aber nochmal vielleicht ein paar Worte zum Abgewöhnen.
2: Ja, auch da hilft es, wenn man tagsüber den Gebrauch reduziert. Kinder schlafen ja im Kleinkindalter auch noch viel mittags. Und wenn man versucht, den Schnuller dann tatsächlich nur aktiv zu halten im Zusammenhang mit ins Bett gehen und das reduziert und weniger macht, dann kann man ihn auch irgendwann mal abgeben. Das ist Verhandlungsfrage manchmal mit den Kleinen, ob es da eine Schnullerfee braucht oder einen Schnullerbaum oder irgendeinen kleinen Nachwuchs im Großfamilienkontext, der vielleicht dringender den Schnuller braucht wie man selber. Also da kommt man mit Dreijährigen schon ganz gut ins Gespräch und über die Vernunft, dass es jetzt vielleicht Zeit gibt, den abzugeben. Das ist aber auch das Alter, wo die Kinder sehr gerne schon mitbestimmen, wann was passiert. Also Selbstbestimmung ist da ein großes Thema. Deswegen stößt man da auch manchmal auf Widerstand, wenn man versucht, etwas wieder abzutrainieren.
1: Wobei, da gibt es schöne Tricks. Also ich weiß von manchen, die erzählt haben, dass sie das Kind an Weihnachten, also wenn es dann passte von der Zeit, dass den Schnuller dann dem Christkind geschenkt haben, dass er dann auch einen Schnuller braucht. Und das war dann einfach beim Christkind hinterher und konnte er nicht wieder zurückgeben, kommen am Abend. Das ist ja immer so, am Abend möchten wir uns dann doch wieder haben. Weil tagsüber ist jedes Kleinkind großherzig und verschenkt alles. Und wenn dann abends noch ein Schnuller da ist, dann ist es ein Problem. Oder aber eine andere Möglichkeit war, das haben wir tatsächlich gemacht, unser Ältester, der hat dann seine ganzen Schnuller in einen Sack gepackt und ist in ein Geschäft gegangen und durfte sich mit den Schnullern etwas kaufen dafür. Also wir hatten das natürlich vorher mit der Verkäuferin klargemacht, das schon bezahlt, und die hat dann mit großer Ernsthaftigkeit das Schnullersäckchen entgegengenommen und hat dann irgendwie, ich weiß nicht, war es ein Holzgewehr oder sowas, ihm dann, worauf er jedenfalls furchtbar stolz war, oder ein Schwert oder sowas bekommen. Und dann am Abend, als das dann ging, ja, und wo ist der Nuni hin? Dann habe ich gesagt, ja, der ist jetzt im Geschäft, da ist doch dein Schwert hier, nicht? Und das war nur zweimal Thema und dann war vorbei. Ja. Man muss der Versuchung widerstehen, ihn dann, wenn es dann doch arg wird, wieder auszupacken.
2: Stimmt, da hat man sonst die schlechteren Karten. Manche Zahnärzte nehmen ihn auch gegen einen Tausch zurück, quasi den Schnuller, und geben ein Geschenk dafür aus. Auch das ist Verhandlungssache. Genau.
1: Da sind der Fantasie keine Grenzen gesetzt, wie man das Abgeben so ermutigend so erfreulich machen kann, wie nur irgend möglich.
2: Genau, es muss positiv verstärkt sein, dann hilft's. Und dann klappt's auch.
1: Ja, damit genau das zum Thema Schnuller in Klammern. Jetzt gucken wir wieder jetzt mal jenseits von der Frage mit Schnuller oder nicht. Manche Eltern kriegen das mit den Kindern ja auch wunderbar ohnehin. Jetzt einmal zum Einschlafen. Also vielleicht noch einmal ganz kurz eine andere Frage. Es ist oft so, dass die kleinen Kinder, wenn sie schlafen, wahnsinnig unruhig aussehen. Also sich wälzen und zappeln und sprechen und so weiter. Ist das normal, wenn ein Kind sehr unruhig schläft?
2: Also das ist
1: Eltern machen sich dann Sorgen.
2: Ja, das stimmt. Es ist erstaunlich, wie viel Bewegung auch im Schlaf bei Kindern vorhanden sein kann, vor allem im Kleinkindalter. Wir wissen aus den Messungen im Schlaflabor, dass die Kinder nicht unbedingt dabei aufwachen müssen. Also jeder Erwachsene, der sich einmal umdreht, muss ganz kurz ein bisschen aufwachen. Also man merkt es nicht, man wird sich dessen nicht bewusst, dass man kurz wach ist, aber man kann es gut messen im Schlaflabor, dass man den Schlaf kurz verlässt, bevor man sich bewegt. Die Kinder wachen nicht auf. Die bewegen sich im Schlaf. Sehr viel sogar, oder können sich sehr viel bewegen. Das ist auch ein bisschen Charakterfrage. Manchmal hat man so einen kleinen Propeller im Bett liegen, der ganz mit den Füßen woanders wieder aufwacht, wie er eingeschlafen ist. Manche Kinder sind aber auch ganz ruhige Schläfer. Das ist Charaktersache. Viele Dinge, die man lernt am Tag, werden in der Nacht verarbeitet. Und man lernt in dem Alter ganz viel motorische Fähigkeiten. Und deswegen ist es manchmal so ein bewegtes Leben. Führt aber auch dazu, dass Kinder aus dem Bett fallen, weil sie eben nicht kurz aufwachen, bevor sie sich bewegen. Also wer Kinder hat, die tendenziell eher abstürzen aus dem Bett, da nützt es, eine Matratze davor zu legen, dass es abgepolstert ist, weil sie eben keine Chance haben zu erkennen, dass das Bett da an der Stelle schon zu Ende ist. Wenn man Kinder hat, die sich sehr stark bewegen und am nächsten Tag aber nicht ausgeschlafen wirken, Also wo man den Eindruck hat, die wachen auf und könnten eigentlich schon wieder weiterschlafen, dann sollte man dem aber nachgehen und schauen, ist es tatsächlich nur ein Bewegungsdrang oder steckt mehr dahinter? Zum Beispiel Eisenmangel ist da ein großes Thema, was wir auch aus der Erwachsenen-Schlafmedizin gut kennen. Erwachsene können einem das aber besser benennen, ja, dass sie Unruhe empfinden in den Beinen und sich deswegen bewegen müssen, was zum Einschlafen beim Einschlafen stört oder nicht hilfreich ist. Kinder benennen das manchmal eher als Schmerzen, wenn man sie fragt, oder als Kribbeln oder als unangenehme Sensation. Das ist aber tatsächlich nur dann pathologisch oder bedenkenswert, wenn es am Schlafen hindert. Wenn die Kinder sagen, ich merke da gar nichts, ich bewege mich oder auch nicht, das weiß ich gar nicht. Und die wirken fit am anderen Tag, dann ist alles gut.
1: Also das Merkmal ist, am nächsten Tag ist das Kind ausgeschlafen, wenn es genug Zeit im Bett verbracht hat. Das ist ja auch so ein Thema. Wie lang sollten Kinder in welchem Alter schlafen?
2: Ja, das ist tatsächlich eine gute Frage, weil das sehr individuell ist. Wir haben da ziemlich große Spannbreiten in diesen Altersstufen. Also bei den Kleinkindern, wenn die so 1, 2 sind, schlafen die einen 11 Stunden und sind zufrieden und die anderen brauchen 17 und sind erst zufrieden. Und es wird im Laufe des Lebens weniger, was man braucht an Menge, aber es ist doch sehr individuell, ob ich ein Langschläfer bin oder ein Kurzschläfer, mit welcher Menge bin ich glücklich. Das ist die eine Frage. Und die andere Frage ist, ist die Qualität meines Schlafes gut? Also die Schlafdauer ist essentiell. Aber die Schlafqualität ist genauso wichtig. Wenn ich zu wenig schlafe, dann habe ich im Kindesalter häufig das Symptom am Tag, dass die so drüber sind, ja, dass die so hyperaktiv wirken, dass die knatschig sind und ungut in ihren Emotionen. Während wenn ich die Qualität verkürze oder wenn die Qualität nicht stimmt, dann habe ich Kinder, die müde wirken und eher gereizter. Weil dieses Hippelige kann passieren, wenn es zu wenig Schlaf ist.
1: Also es gibt keine ganz klare Liste in dem Alter so und so viel und dann so und so viel.
2: Ja, der Kinderarzt lebt ja immer von Perzentilen. Das kennt man ein bisschen vom Wachstum. Das ist im gelben Untersuchungsheft, sieht man manchmal so Kurven. Da schaut man danach, wie alt ist das Kind und wie groß müsste es denn sein. Und da gibt es schon eine große Spannbreite zwischen den konstitutionell kleineren und den konstitutionell größeren Kindern. Und so ähnlich ist es mit dem Schlaf auch. Und da guckt man drauf, wie alt ist das Kind und wie viel schläft es denn? Und wenn ich in diesen perzentilen Kurven mich bewege, dann ist der Kinderarzt bzw. Schlafmediziner schon glücklich. Alles, was darüber ist, also wer sehr viel mehr Schlafbedarf ist als gewöhnlich der Durchschnitt der gleichaltrigen Kinder oder sehr viel weniger, da muss man drüber nachdenken, ob organisch alles in Ordnung ist oder ob ich vielleicht irgendeine Krankheit habe, die dazu führt, dass der Schlaf sich so stark verändert.
1: Da schauen eben, wie geht's dem Kind. Das ist immer das Wichtigste. Wenn ein Kind munter aufgeweckt ist und ausgeschlafen wirkt, dann scheint man auf der richtigen Spur zu sein. Und wenn es dann aber sich auffällig verhält, dann sollte man hinschauen. Wir sprechen hier in der Lebenshilfe mit der Schlafforscherin und Kinderärztin Dr. Barbara Schneider über den Schlaf bei Kleinkindern. Noch ein Thema, das hier immer wieder bei Familien zum Thema wird, ist der Mittagsschlaf. Also erstmal, wenn das Kind ganz klein ist, schläft es natürlich über den Tag verteilt sehr viel und dann irgendwann vielleicht nur noch zweimal am Tag und dann kommt der berühmte Mittagsschlaf. Da ist auch immer die Frage, wie lang, bis wann, was können Sie dazu sagen, Frau Dr. Schneider?
2: Ja, auch das ist stark individuell und in der Regel ist es so, dass die Kleinkinder, Kindergartenkinder schon noch einen Mittagsschlaf brauchen. Wenn sie den aber länger machen, als sie ihn bräuchten, haben sie Probleme, dass die Kinder am Abend dann nicht müde genug sind und nicht ins Bett zu bringen sind. Also da muss man ein bisschen gucken, wenn man merkt, das wird ein langer Abend, bevor die Kinder wirklich müde sind, dann darf man den Mittagsschlaf etwas kürzer halten oder tatsächlich aktiv aufwecken nach 1,5 Stunden und nicht mehr so lange schlafen lassen.
1: Also am Anfang wird man sie einfach schlafen lassen, so lange wie sie wollen mittags.
2: Ja, also man muss bei den Kindern immer über 24 Stunden denken, wenn man über den Schlaf nachdenkt, weil die eben polyphasisch schlafen, also ganz verteilte Schlafphasen haben im ersten Lebensjahr und dann eben 2 Schlafphasen am Tag noch, wenn sie so 1 sind. Und das konsolidiert sich dann so auf eine Mittagsschlafenszeit. Und deswegen müssen Sie den immer mitrechnen in die Gesamtschlafenszeit, um zu wissen, wie viel Schlaf braucht mein Kind. Und jetzt nehmen wir mal an, das Kind würde sich 4 Stunden Schlaf am Tag gönnen und Sie haben aber nur ein Schlafbedürfnis von 11 Stunden, dann wird es 4 Stunden einfach weniger in der Nacht schlafen. Und das kann dann dazu führen, dass die Kinder nicht müde genug sind am Abend, wenn sie eigentlich ins Bett bringen wollen. Also da gucken, wenn die Kinder sehr spät tendieren, ins Bett gehen zu wollen oder müde sind am Abend, dann ist vielleicht der Mittagsschlaf zu lang oder zu spät am Tag.
1: Manchmal kollidiert das ja dann mit den Kindergärten. Wenn die Kinder in den Kindergarten gehen, Sie haben gesagt, am Anfang der Kindergartenzeit machen viele noch einen Mittagsschlaf und brauchen den auch. Und dann ist man halt in diesem Kindergartensystem drin und dann wird die Altersgruppe gemeinsam zum Schlafen gebracht. Ist das sinnvoll oder sollte man doch irgendwie schauen, ob man das ein bisschen individueller nach Bedürfnissen des Kindes hinbekommt?
2: Also da gibt es immer ganz viele Diskussionen. Auch das kennen viele Eltern auch, dass sie das diskutieren müssen mit den Erzieherinnen. Ich bin immer kein Fan von diesem Gießkannenprinzip. Alle müssen das Gleiche machen, weil wir da so sehr individuell sind. Und es macht natürlich Sinn, erstmal die Kinder, die Schlaf brauchen, auch in den Schlaf zu bringen und die anderen vielleicht mit einer Ruhezeit zu beglücken, die nicht mehr schlafen wollen oder nicht mehr schlafen sollen. Aber dass alle unbedingt Mittagsschlaf machen müssen, finde ich immer ein bisschen schwierig, weil es gibt tatsächlich welche, die da schon sehr viel früher als andere den Mittagsschlaf auch ganz aufgeben.
1: Also es gibt schon Welches Alter?
2: Ja, so 3, 4 kann schon sein, dass die dann gar keinen mehr machen. Und das ist schwierig, weil die manchmal dann so trotzdem knatschig wirken. Ja, die sind dann so zwischen 4 und 5 Uhr am Nachmittag fast nicht mehr auszuhalten, weil sie müde sind, aber nicht mehr schlafen wollen. Und das ist eine Phase, wo man mal durchtauchen muss, damit sich's wieder stabilisiert und nicht zu viel dem nachzugeben mit Mittagsschlaf.
1: Okay, das heißt, wenn man merkt, das Kind will sich am Mittag gar nicht mehr hinlegen und das ist vielleicht schon 3, 4 Jahre alt und dann könnte man sagen, ja gut, jetzt wenn es dann um 5 Uhr knatschig wird, ja, es hätte doch einen Mittagsschlaf noch gebraucht, aber das muss gar nicht so sein, sondern dann hält man eine Weile dieses Knatschige auf und legt es ein bisschen früher hin, das Kind dann?
2: Genau, also dann manchmal kriegen die auch noch mal die Kurve. Man nennt das so Second Wind am Abend. Das kennen viele Eltern auch, dass man denkt, so jetzt haben wir 18 Uhr erreicht, es gibt's Abendessen und dann sind die so schnitzelfertig, die gehören ins Bett. Mhm. Und kaum ist es 7, fangen die wieder das Fußballspielen an und toben durch die Gegend. Und man verzweifelt als Eltern und denkt, oje, oje, jetzt haben wir irgendwie die Kurve nicht gekriegt. Das gehört dazu, das ist so ein letztes Aufbäumen der Kräfte noch, bevor es dann tatsächlich aber Richtung Bett gehen darf.
1: Aber dass es so Phasen gibt, in denen man gut einschläft und wenn man diese Phase verpasst, dann erstmal wieder noch so eine Wachphase kommt, das stimmt schon, oder? Nicht, dass man merkt, es gibt einen Moment, da könnte man es jetzt hinlegen. Und wenn man diesen Zeitpunkt dann eben nicht einhält, dann kommt der erst ein bisschen später wieder.
2: Genau, also das hat was damit zu tun, dass unser Tag so zirkadiane Schwankungen hat. Und an den Tiefpunkten unseres Tages, wenn man da müde genug ist, ist die Wahrscheinlichkeit, dass man einschläft, am höchsten. Deswegen ist es immer gut, diese Zeitfenster zu nutzen. Das hat was auch mit der Ritualisierung zu tun, die unterstützen kann, dass man eben zu gewissen Zeiten oder zu gewissen regelmäßigen Zeiten die Kinder ins Bett legt, weil der Körper sich daran gewöhnt, zu der Zeit zur Ruhe zu kommen. Das unterstützt tatsächlich das Einschlafen sehr.

008 können Sie hier in der Lebenshilfe direkt mit Frau Dr. Schneider sprechen und ihr Fragen zum Thema Einschlafen bei Kleinkindern stellen. 089 517 008 008 ist die Nummer, und sollten Sie aus dem Ausland anrufen, vielleicht zum Beispiel aus Südtirol, dann können Sie vorwählen die 0049 89 517 008 008. Die Hörerinnen und Hörer von Radio Maria Südtirol sind heute auch wieder mit dabei. Deshalb nochmal die Nummer mit der deutschen Vorwahl 0049 und dann 89 517 008 008.

0: Sie hören die Lebenshilfe bei Radio Horeb. Es geht um das Schlafen bei kleinen Kindern. Wir sprechen mit der Schlafforscherin und Kinderärztin Dr. Barbara Schneider, die unser Gast im Studio München ist. Und Sie, liebe Hörerinnen und Hörer, können gerne auch mit Ihren Fragen zum Thema Schlafen und Kleinkinder anrufen. 089 517 008 008 ist die Nummer. Frau Dr. Schneider, wir haben also schon gehört, das geht bei Kindern sehr unterschiedlich, wie viel Schlaf sie in welchem Alter genau brauchen. Aber es gibt schon so, wenn das persönliche Mindestmaß oder der Mindestbedarf unterschritten ist, dann ist das für das Kind nicht gut, für sein Wachstum nicht, aber auch einfach, es ist unruhiger und so weiter. Jetzt gucken wir mal auf die konkreten Hilfen. Nehmen wir jetzt mal, ob den Abend- oder den Mittagsschlaf, wie auch immer. Heißt immer, es braucht klare Riten und so. Wie sähe denn so ein guter zum Beispiel Abendrhythmus aus? Ich weiß, aus früheren Zeiten gab es im Fernsehen das Sandmännchen und wenn man das geguckt hatte, dann ging es Richtung Bett. Vorher hatte man gegessen und schon den Schlafanzug an und die Zähne geputzt und dann Sandmännchen und danach ging es Richtung Bett. Das war so von außen vorgegebener Rhythmus, den haben viele Familien heute nicht mehr so. Wie sieht ein guter Schlafrhythmus aus, also ein Schlafritus aus?
1: Also vielleicht müssen wir uns noch mal ganz kurz Gedanken machen, warum so Rituale hilfreich sind. Es geht eigentlich beim Schlafen um das Thema Sicherheit. Also fühle ich mich sicher genug, dass ich mich zur Ruhe begeben kann und fast alle meine Sinne ausschalten kann. Das ist so ein ganz uraltes genetisches Programm in uns. Wenn da ein bisschen zu viel Risiko dabei ist, eine Bedrohungslage, eine Sorge, dann wird es schon sehr schwierig, in dieser Situation einzuschlafen. Und Riten und Rituale vermitteln uns jetzt, weil sie immer gleich sind, weil nichts Neues dazukommt, weil es was Gewohntes ist, eine Form von Sicherheit, auf die ich mich zurückziehen kann. Jetzt

0: sind sie als Kleinkind noch nicht so weit, dass sie auf eine Uhr gucken können und feststellen, aha, jetzt ist 18 Uhr oder 19 Uhr abends, sondern meistens kommen die Erwachsenen auf die kuriose Idee zu sagen, so, jetzt ist Zeit, um ins Bett zu gehen. Und deswegen ist es hilfreich, Rituale zu haben, die das ankündigen, dass dieser überraschende Moment plötzlich auftritt. Also dieser gleiche Ablauf, es passiert zwischen dem Abendessen und dem Zu-Bett-Gehen ungefähr immer was Ähnliches oder Gleiches, hilft, zur Ruhe zu kommen und zu wissen, okay, ich muss mich jetzt nicht mehr darauf einstellen, dass ein Überraschungsgast vor der Tür steht oder noch eine Party stattfindet oder irgendwas anderes passiert in der Familie, sondern jetzt geht's Richtung Bett. Das kann sehr unterstützend und regulierend sein. Und das ist sehr individuell, was da hilfreich ist. Die einen brauchen genau sowas, dass man noch mal eine Geschichte vorgelesen bekommt oder das Sandmännchen schauen darf oder kuscheln darf mit den Eltern. Und dann kriegt man die Kurve besser zum Einschlafen.
1: Ist es denn wichtig, dass diese Rituale immer zur möglichst gleichen Uhrzeit ansetzen? Oder ist es weniger wichtig, ob das jetzt genau um 18 oder 19 Uhr stattfindet, sondern mehr, dass es immer gleich abläuft?
0: Also es ist eigentlich wichtiger, dass es immer gleich abläuft, weil dann ist man auch variabel. Wenn es mal ein Tag ist, wo aus irgendeinem Grund irgendwas später stattfindet, es hilft natürlich, die gleiche Uhrzeit zu nehmen im normalen Alltag, um eben auch dem Körper hier über die Gewöhnung den Müdigkeitspunkt nochmal zu ermöglichen. Aber wenn Sie immer sagen, jetzt geht's, weiß ich nicht, Zähne putzen, Geschichte lesen, ab ins Bett, dann schaffen sie das auch mal im Urlaub oder mal bei Freunden, wenn sie übernachten, aufzurufen, so jetzt Signal, ab in die Kiste.
1: Was vielleicht auch bei christlichen Eltern dann ist, dass man am Abend noch ein Abendgebet macht, ein kleines, das weiß ich, das machen auch viele Familien, das kann auch zum Abendrhythmus gut dazugehören.
0: Ja, und das Abendgebet hat natürlich nochmal einen ganz anderen Aspekt mit dabei, dass man Sorgen und Nöte, die sich da vielleicht nochmal auftürmen, die man über den Tag gar nicht so kommuniziert hat, die aber einen Sorgen nochmal loswerden darf, dem Herrn geben darf und sagen darf, kümmer du dich heute Nacht drum, ich muss ja mal schlafen gehen, ich hole mal die Sorgen morgen wieder ab. Das hilft Kindern auch nochmal ganz gut zu wissen, also ich bin beschützt, ich darf mich an jemanden wenden mit meinen Problemen. Ich muss das heute Nacht nicht alles alleine bearbeiten.
1: Ja. Ist es denn, also am Bettrand sitzend, gut, jetzt sind die bei den ganz Kleinen noch nicht so, aber wenn sie dann schon sprechen können und vielleicht irgendwas am Kindergarten erlebt haben, dann kann das schon sein, dass gerade wenn man an der Bettkante sitzt, dann plötzlich noch irgendwas erzählt wird, was einem natürlich im Alltag nicht einfällt. Das ist ja dann irgendwie weg. Und wenn man dann abends da liegt, dann fällt einem alles Mögliche vielleicht noch ein. Mhm. Ist es gut, dann auch solche Gespräche zuzulassen oder macht das dann die Kinder eher unruhiger?
0: Also wenn man merkt, da ist noch eine große Sorge, macht es natürlich Sinn, sich das anzuhören in dem Moment, wo es kommt. Wenn man das ständig hat, dass Kinder diesen Moment am Tag nicht finden, was zu erzählen, sondern immer erst am Abend kommen, dann macht es Sinn, so einen Moment vielleicht gezielt am Tag nochmal zu suchen, weil so unmittelbar vor dem Einschlafen werden die Probleme manchmal auch nochmal größer und alles unheimlicher. Deswegen versucht man dann vielleicht eher am Nachmittag nochmal ein Zeitfenster zu finden, um die Kinder ins Gespräch zu bringen. Das ist aber manchmal nicht so einfach, weil wenn die Kinder aus dem Kindergarten kommen oder dann auch aus der Schule und man fragt, wie war's, dann kriegt man manchmal ein Oh, gut. Punkt. Es wird nicht weiter erzählt. Aber dass da doch irgendwas passiert ist, was vielleicht aufregend ist oder schön war oder einem Sorgen macht, das wird dann verzögert und verschleppt und kommt dann kurz vorm Einschlafen nochmal aus der Versenkung herauf und macht vielleicht auch Probleme beim Einschlafen.
1: Das wäre ein großes Plädoyer für das gemeinsame Essen.
0: Ja, das stimmt. Gespräche. Ja, genau.
1: Wenn die Geschwister erzählen, dann fällt einem auch manches wieder ein.
0: Sehr genau. Ja, genau. Oder gemeinsam Tisch decken oder so einen Moment haben, wo nicht so drauf wartet, jetzt erzähl mal was, sondern wo das so nebenbei selbstverständlich kommen darf.
1: Das ist bei den Kleineren wie bei den Größeren einfacher. Wenn man nicht so, es ist keine therapeutische Sitzung,
0: sondern genau, eine selbstverständliche Kommunikationsform wäre da gut.
1: Genau.
0: Und ansonsten gibt es aber schon auch nochmal so Momente, das habe ich vielleicht auch nochmal mit auf den Weg geben, wenn man merkt, die Kinder neigen dazu, an irgendeiner Sorge rumzukauen und man kommt, kann es nicht lösen und kommt da nicht weiter, dann hilft bei dem bisschen Größeren schon, also so 3, 4, 5 kann man das schon einführen, dass man zum Beispiel einen leeren Schuhkarton nimmt oder eine schöne Kiste oder so irgendwas und dann packt man im Spiel quasi die Sorgen da rein, stellt die Kiste außerhalb des Schlafzimmers, steckt vielleicht auch noch einen großen Stein drauf, dass da nichts raushüpfen kann und räumt sozusagen die Sorgen aus dem Zimmer. Die haben da nichts verloren in der Nacht. Kinder sind so fantasiebegabt, dass sie das gut mitgehen können und für die das tatsächlich dann auch draußen parkt. Wir Erwachsenen tun uns da manchmal schwer, da brauchen wir andere Hilfsmittel, um so eine Übung hinzubekommen. Aber für Kinder ist das total vorstellbar, dass die Sorgen jetzt mal woanders wohnen können. Also es hilft, wenn das ein ständig wiederkehrendes Thema ist.
1: Also Sorgen, die durchaus auch beim Einschlafen dazwischen funken können. Es ist ja so, dass die Sorgen von Kindern für Eltern manchmal sehr klein aussehen, aber für Kinder können das große Sorgen sein. Die Freundin will nicht mehr mit mir spielen oder was auch immer.
0: Genau, also meistens irgendwelche zwischenmenschlichen Themen, die tatsächlich für uns klein sind und für die Kinder vielleicht auch zum ersten Mal so erlebt werden. Ablehnung, ich darf nicht mitspielen, die hat was Doofes zu mir gesagt. Im Kindergarten sind oft so Themen. Aber auch werde ich überhaupt gesehen von den anderen. Das kann ganz schön Ängste und Sorgen machen, die für uns ja gar nicht so relevant sind, aber auch mal Angst vor der Dunkelheit oder Angst davor, dass die Eltern vielleicht doch noch weggehen, wenn ich einschlafe. Das sind auch Dinge, die man ernst nehmen darf, die man aber gar nicht so lange leicht herausfindet, weil die Kinder das manchmal nicht so formulieren können.
1: Angst vor der Dunkelheit ist für mich auch noch ein wichtiges Stichwort. Nicht wenige Kinder fürchten sich in der Nacht, wenn es dunkel wird. Das Nachtlicht, ist das eine gute Hilfe? Was sagt die Schlafforscherin Frau Dr. Schneider?
0: Also das Nachtlicht ist dann eine gute Hilfe, wenn es zur Orientierung dient und nicht den Raum hell beleuchtet. Wir haben ja Lichtquellen in der natürlichen Umgebung, die uns signalisieren, ist es morgens oder abends. Und wenn Sie da eine Festbeleuchtung im Zimmer haben, dann kriegt der Körper eigentlich das falsche Signal und denkt, ach ja, es ist noch gar nicht Nacht, ich muss noch gar nicht schlafen. Aber so kleine in die Steckdose zu steckende oder dimmbare kleine Lichter oder die Tür auflassen und draußen im Gang das Licht anlassen, das ist manchmal hilfreich, dass dann die Kinder, die auch schon auf die Toilette gehen können, auch den Weg finden und wieder zurück alleine ins Bett. Da hilft es auch, wenn die Kinder Angst gegen oder vor der Dunkelheit haben zur Orientierung. Aber zu viel helles Licht in der Nacht stört eher den Schlaf.
1: Was einem jetzt immer wieder auch im Internet angeboten wird, sind so sich bewegende Bilder. Nicht, man kann dann irgendwie mit so einer kleinen Lampe ein ganzes Zimmer in so Wellen tauchen und Unterwasserwelten und so und damit geworben, dass das für die Kinder beruhigend ist, wenn sie dann auch noch möglichst so einen Sound dazu haben, damit sie besser einschlafen können.
0: Ja, das ist erstmal ein zu viel an Reiz, was da angeboten wird. Aber wenn das Kind natürlich das gewohnt ist, das zu haben, dann hilft es manchmal auch zur Regulation. Dann müssen sie es aber auch überall, wo das Kind mal schläft, aufrufen können. Also da muss man ein bisschen aufpassen, was für Hilfsmittel man wählt, ob die nicht zu viel werden, weil das müssen sie dann tatsächlich auch immer anbieten können, um die Regulation hinzubekommen.
1: Aber jetzt an sich für den Schlaf, wenn jetzt da so ein sich bewegendes Licht das Zimmer da eingetaucht ist in so ein, ist das dann für den Schlaf, stört es dann hinterher nicht, wenn es das Kind gewohnt ist?
0: Ja, wenn die Kinder die Augen zu haben und das Licht nicht hell genug ist, dann kriegen sie das im Zweifelsfall gar nicht mit. Wenn es ein Reiz ist, der von anderen Reizen ablenkt in der Einschlafphase und sie da ein bisschen an die Decke gucken, wenn sich was bewegt, dann mag das in Ordnung sein. Allerdings sind sehr viel neuer Input schwierig. Also wenn das immer das Gleiche ist, kann es helfen und unterstützen. Wenn es was Neues ist, ist es eher schlafhinderlich. Das gilt übrigens auch beim Vorlesen. Wenn Sie eine Geschichte lesen, die abgeschlossen ist und nicht allzu aufregend, ist das besser wie ein Fortsetzungsabenteuerroman oder eine Geschichte, wo man sehr gespannt ist, wie es eigentlich weitergeht. Ja, das ist nicht unbedingt sehr hilfreich beim Einschlafen.
1: Ja, kleine Kinder möchten ja oft gerne am allerliebsten genau die gleiche Geschichte immer wieder hören. Das ist ja für Erwachsene manchmal ein bisschen mühsam.
0: Ja, vor allen Dingen, wenn sie Toni-Boxen oder Kassetten oder so verwenden und es darf immer nur die eine Geschichte sein. Und man kann sie schon mitsprechen in der Küche draußen und denkt, das kann gar nicht sein. Aber es ist genau der Effekt. Ja. Ich weiß, kommt nichts Neues. Es ist immer das Gleiche, das reguliert in den Schlaf.
1: Also es kann auch ein Buch mit Lieblingsgeschichten sein und die liest man immer wieder vor.
0: Ja, das kennen vielleicht auch die einen oder anderen, wenn die Kinder noch nicht selber lesen können und man liest vor und weh, sie sagen mal irgendeinen Satz anders und weichen vom Gewohnten ab. Das wird gleich kritisch kommentiert von den Kleinen. So geht die Geschichte nicht, weil sie eigentlich genau das brauchen. Ja, das gibt Sicherheit. Ich kenne die Geschichte. Ich weiß, wie sie geht. Ich weiß, wie die Sätze sind. Das hilft beim Runterfahren und beim Entspannen.
1: Ja, wir stellen uns als unsere Erwachsenenperspektive vor, ja, so ein bisschen Abwechslung, das macht die Sache attraktiver, aber man muss sich eben ja immer wieder klar machen, was Sie gesagt haben, Frau Dr. Schneider, die Kinder brauchen zum Einschlafen das Gefühl von Ruhe, Sicherheit, Geborgenheit. Und genau das Gewohnte ist das, was ihnen dieses Gefühl vermittelt.
0: Ja, das brauchen wir Großen lustigerweise auch. Jeder hat sich so irgendwas angewöhnt, was er braucht, um den Punkt am Tag hinzubekommen. Und das ist sehr individuell, aber da darf mal jeder für sich selber nachdenken, was ist es denn? Was brauche ich denn am Abend, um meinen Tag zu beenden? Was ist, manche lesen noch, manche ja, ratschen noch mit ihrem Partner. Das ist ganz unterschiedlich, aber eigentlich, wenn man sich selber hinterfragt, es gibt immer irgendwas, was man macht, damit der Tag ein Ende findet.
1: Manche Kinder sagen dann auch, dass sie Angst nicht nur vor der Dunkelheit haben, sondern vom Alleinbleiben. Und sie möchten gerne, dass man am liebsten bei ihnen sitzt und den Rücken krault, bis sie eingeschlafen sind oder einfach da ist. Wie geht man damit um, wenn so ein Kind sagt, Mama, ich bleib da, ich kann nicht schlafen, du musst bei mir bleiben?
0: Ja, also das muss man erstmal ernst nehmen, wenn die Kinder sagen, ich hab ein Bedürfnis nach Nähe, um mich zu regulieren. Und die Frage ist, ist es wirklich das Bedürfnis nach Nähe, das ich jetzt brauche, um einzuschlafen? Oder ist es grundsätzlich, endlich sind die Eltern mal verfügbar, ich brauche jetzt meine Kuschelzeit mit den Eltern? Da muss man gut schauen, was ist es? Ist es ein Einschlafproblem oder ist es das Bedürfnis, Zeit mit den Eltern zu verbringen? Und wenn man den Eindruck hat, ja, das kommt vielleicht am Tag ein bisschen zu kurz, weil wir alle so eingespannt sind in unserem Alltag, da gibt es nicht so viel Zeit, wo das abgerufen werden kann, da ein bisschen gucken, vielleicht kann man das optimieren und sich Zeiten nehmen am Tag, wo man, es muss ja nicht ewig sein, aber wo man sagt, so, und das ist jetzt mal unsere Zeit zusammen, wo wir was spielen, wo wir Zeit miteinander verbringen, wo du was erzählen kannst, wo wir uns drücken und uns kuscheln und nicht das nächste Abenteuer erleben müssen, dann kann man das ein bisschen entzerren von der Einschlafsituation. Wenn das Bedürfnis nach Nähe ist, um seine Ängste zu regulieren, dann nützt es nicht so viel, wenn man das entzerrt, sondern da muss man ein bisschen gucken, was braucht es, damit die Ängste kleiner werden und die Selbstständigkeit größer. Weil die Nähe zu geben ist natürlich richtig. Man muss den zweiten Schritt aber trotzdem versuchen hinzubekommen, dass die Kinder ein eigenständiges Tool in den Händen haben, um sich regulieren zu können. Wir können schlecht bis 18 Jahre am Bett sitzen und den Rücken kraulen, sonst irgendwann muss der Schritt gelingen, dass man dieses unangenehme Gefühl in der Einschlafsituation, wenn Ängste kommen, überwinden kann und Sicherheit bekommt, ja, dass das keine gefährliche Situation ist, sondern dass die Situation gut ist, dass ich beschützt bin, dass ich geborgen bin, dass das alles in Ordnung ist.
1: Was kann denn da dabei helfen, dass ein Kind, das eben eher ängstlich ist vielleicht und dann am Abend Angst bekommt, vielleicht auch vor diesem Moment nicht, wenn man da so wegkippt in den Schlaf, das kann ja auch für manche unangenehm sein. Wie kann man diesen Kindern das schenken? Also ich höre auf der einen Seite, Frau Dr. Schneider, dass Sie sagen, es ist gut, das den Kindern vorher gut zu geben, vielleicht eben eine intensive Kuschel- und Vorlesezeit oder irgendwas in der Richtung, bevor man ins Bett geht oder bevor man sich verabschiedet, dass man sich da wirklich bewusst die Zeit nimmt, damit eben der Wunsch nach Nähe gestillt ist. Aber wie kann man dann den Schritt, wenn man dann doch weggeht und das Kind sagt, nein, nein, nein, nein, nein, bleib hier, wie überwindet man sowas?
0: Ja, das ist ein bisschen Trennungsängstlichkeit, was Sie da beschreiben. Also die Angst vor, ich muss aushalten, dass die Mami oder der Papi in einem anderen Raum ist. wenn man den Eindruck hat, dass das um das Thema geht, kann man das auch tatsächlich am Tag ein bisschen üben. Das kennen die Eltern, die in den Kindergarten oder in die Kita eingewöhnen müssen, auch ganz gut. Also diesen Schritt zu üben, ich gehe ohne dich in einen anderen Raum. Das ist im Kleinkindalter ja ein Riesenthema, weil für die ganz Kleinen ist, die Mama geht in einen anderen Raum, ein bisschen so wie, die fällt aus der Welt heraus und kommt nie wieder zurück. Und das muss man lernen als kleiner Mensch, dass das nicht so ist, sondern dass die sehr wohl wieder zurückkommen und dass, wenn ich sie höre, sie immer noch da ist. Das hat was mit der Entwicklung zu tun. Bei den ganz Kleinen ist es so, wenn ich die Mama nicht mehr sehe, ist sie wirklich weg. Und ich kann mir nicht vorstellen, dass der nächste Raum auch noch ein existenter Raum ist in meiner Welt. Das ist was man lernen muss. Da sind ganz kleine Schritte wichtig, am Tag immer wieder mal zu üben. Ich gehe mal kurz um die Ecke und ich höre dich und du hörst mich. Und es ist nicht so schlimm, dass ich jetzt weg bin. Ich komme ja wieder. Das ist wichtig, dass man eben sagt, ich gehe weg und ich komme wieder. Dass dieses Erleben sich verfestigt, ja, da kann man dann am Abend das eben auch irgendwann mal abrufen und sagen, ich gehe weg, ich bin nur um die Ecke, aber ich bin grundsätzlich existent und für dich noch da. Und wenn man das so merkt, dass das ein Thema ist, kann man da auch ein bisschen schrittweise von der Bettkante vielleicht erstmal auf einen Stuhl nebendran und dann vielleicht mit dem Stuhl auch einen Schritt noch weg vom Bett, um zu lernen, die Distanz ist nicht schlimm, das ist aushaltbar, das ist trotzdem gut, die Mami oder der Papi sind trotzdem noch verfügbar. Was auch noch hilfreich ist, wenn ich das noch anfügen darf, sind, man nennt es Übergangsobjekte in der Wissenschaft. Klingt unpersönlich, meint aber das Kuscheltier, genau. Dass er sagt, ja, ich habe da einen guten Freund, der bleibt mal auf jeden Fall bei dir mit dem Bett. Den drückst du mal erst. Und das ist zwar kein Mami-Ersatz, aber es ist zumindest der Ersatz, in diesen unguten Gefühlen allein zu sein. Ja, dann habe ich mal ein Objekt, an dem ich mich festhalten kann, das mir zumindest mal kurze Zeit die Anwesenheit der Eltern ersetzt. Auch ein Kuscheltier muss man aber einführen. Das nützt nichts, wenn das nicht gelernt ist. Also wenn die nur so im Bett hocken und Platz wegnehmend sind, das keine guten Freunde. Aber wenn man mit denen schon Abenteuer erlebt hat und die als Tröster eingeführt wurden, dann kann man sich auf die wieder berufen und die mal eine Runde ankuscheln, bevor man vielleicht doch wieder aus dem Bett steigt und sagt, Mami, ich kann nicht schlafen.
1: Und mit den Kindern, die immer wieder aus dem Bett steigen und sagen, Mami, ich kann nicht schlafen, mit denen, über die sprechen wir jetzt gleich auch noch weiter in der Lebenshilfe. Ich möchte aber Ihnen, liebe Hörerinnen und Hörer, noch ein bisschen Zeit und Raum geben, anzurufen, wenn Sie möchten. 089-517-008-008 ist die Nummer zur Sendung Lebenshilfe. Es geht um Rhythmus, Riten und Ruhephasen. Wie helfen wir kleinen Kindern beim Einschlafen? Und unsere Gesprächspartnerin ist Frau Dr. Barbara Schneider. Sie ist Kinderärztin und Schlafforscherin und Sie können direkt mit ihr sprechen. 089-517-008-008. Und die Kinder, die immer wieder in der Tür auftauchen, die sind gleich bei uns nach einer Musik.

0: Die Lebenshilfe bei Radio Horeb, es geht um das Einschlafen und Durchschlafen, den Schlaf bei Kleinkindern. Mein Name ist Gabi Fröhlich und ich bin im Gespräch mit der Kinderärztin und Schlafforscherin Dr. Barbara Schneider aus München. Und Sie sind herzlich eingeladen, sich zu beteiligen unter der 089 517 008 008. Es hatte uns angerufen, eine Hörerin aus Nordrhein-Westfalen. Ich grüße Sie.
1: Ja, hallo, guten Morgen. Ich möchte ein bisschen berichten. Ich habe 3 Kinder. Die Großen sind schon länger Zeit aus dem Haus und es kam dann noch mal ein drittes Kind hinterher. In der Zeit oder für dieses dritte Kind war ich oder bin ich alleinerziehend, weil der Vater schwerer Alkoholiker ist und ich das am Anfang nicht gemerkt habe. Das bedeutete dann, beziehungsweise ich fange erst mal an und sage, ich möchte eine Lanze für den Schlaf brechen und auch nochmal wirklich unterstreichen, wie wichtig und wertvoll der Schlaf in der heutigen Zeit gerade auch für unsere Kinder und Jugendlichen ist, weil wirklich so viel auf die Kinder einbricht, auch egal, ob das im Kindergarten, in den Schulen, später in der weiterführenden Schule. Da sind immer so viele neue Umstrukturierungen und die Kinder, ja, die Lehrer tun ihr Bestes, aber nichtsdestotrotz, oft werden die Kinder hin und her geschickt, müssen mit vielen Situationen alleine klarkommen. Da sind auch mal Lehrerausfälle und so weiter. Das stresst den Körper so massiv. Und erst beim dritten Kind zum Beispiel habe ich auch gemerkt, wie wichtig den Kindern eben auch diese Ruhe auch am Wochenende zu Hause ist. Einfach mal alleine gelassen zu werden, in Ruhe zu lassen, im Kinderzimmer spielen zu können. Aber das mal so nur so nebenbei. Das ist mir wirklich erst beim dritten Kind bewusst geworden. Die tanken da gerade ihr Akku auf. Ne? Die spielen auch Handy und tanken ihr Akku auf, wenn die einfach mal nicht am Wochenende mit der Familie hinzu wollen oder nicht schwimmen. Oder man, als Eltern möchte man das mal anbieten, aber nein. Okay, jetzt zur Schlafhygiene. Ich war ja einmal alleinerziehend und dieses letzte Kind musste schon mit einem Dreivierteljahr in den Kinderhort. Wie gesagt, die haben dort auch versucht, ihr Bestes zu tun. Aber es war oft schwierig. Die einzige Zeit, die ich dann mit diesem Kind halt hatte, morgens in aller Frühe das Kind am Kinderhort abgeben, weil ich oftmals auch schon um 7 Uhr anfangen musste zu arbeiten. Und abends, wenn man dann nach Hause kam, war halt diese Einschlafzeit die gemeinsame Zeit. Und das habe ich als so wertvoll empfunden, weil das Kind, ich habe mich, wenn es dann der Bedarf war, und das war häufig, habe ich mich mit dem Kind hingelegt. Und dieses Einschlafen in dem Moment hat das Kind dann wirklich häufig von vielen Bedrängnissen berichtet, was am Tag war. Offene Ganztagsschule sind ältere Menschen, die manchmal das nicht so gelernt haben pädagogisch. Und da waren dann schon manche komische Situationen, drücke ich mal vorsichtig. Mhm. Und dieses Einschlafmoment konnten wir aber immer so nutzen, dass wir, also ich habe irgendwie immer Lösungen gefunden, dem Kind, und wenn man sagt, es sind noch 2 Tage, halte durch, am Wochenende werden wir mal in Ruhe alles, und ich spreche mit den, also immer in dem Moment wirklich auch nochmal abschließend fürs Kind, dieses Schlimme, was es da am Tag hat, dass es diese Bedrängnis weiß, kann so bei Mama oder Papa abgeben und konnte einschlafen. Das dritte Kind hatte eben auch die Sachlage, dass der beim Einschlafen und im Schlaf sehr unruhig war und immer die Beine frei gestrampelt hat, egal wenn es tiefste Winterzeit war. Sodass ich, ich habe dann irgendwann mal, wo er schon halb eingeschlafen war, in wie so eine Movie eingewickelt und dann kam noch so ein letztes Aufbäumen. Er hat halt diese Unruhe im Schlaf durch dieses Beine frei strampeln. Dadurch, dass er aber merkte, Mama hat mich so wie eine Movie und Mama ist ganz in meiner Nähe, auf einmal merkte man, es kam komplett die Ruhe in das Kind. Und ja, wir haben auch immer beim Einschlafen auch gebetet. Und das hat wirklich immer zu Lösungen geführt. Ja, das waren auch manchmal merkwürdige Lösungen, die dann in den nächsten Tagen herbeigeführt wurden. Also Gottes Wege sind unergründlich. Es tat sich immer irgendwas auf. Jetzt möchte ich noch mal sagen, bezüglich Mittagsschlaf, bei den großen Kindern war ich Hausfrau-Mama zu Hause und da habe ich wirklich sehr beobachtet, was ich eben am Anfang gesagt habe, wie viel über Alltag auf die Kinder so einwirkt. Und ich habe gemerkt, die Kinder, die waren zwar raus aus dieser Mittagsschlafzeit, aber witzigerweise, eins von meinen beiden großen Kindern hat wirklich im ersten und zweiten Schuljahr wieder angefangen, den Mittagsschlaf zu machen. Der konnte nicht mehr. Der hat den Turnister an der Ecke geschmissen. Er kam Mittagsessenstisch gegessen und dann war der sowas von durch. Und dann habe ich gesagt, magst nicht schlafen. Und er hat gerne geschlafen. Und wieder dieses zu sagen, wirklich, der Schlaf ist so erholsam für die Kinder, dass man die vielleicht als Mama auch einfach nochmal anleitet. Nicht mit der Brechstange, du musst jetzt Mittag schlafen. Aber denen einfach auch dieses öffnet oder leg dich aufs Sofa und zack sind sie eingeschlafen. Und dann auch wirklich einfach eine Stunde schlafen lassen.
0: Und das Letzte. Ich würde das gerne, ja. Vielleicht noch ein Punkt, nämlich genau, es gibt schon viele Punkte, die Sie eingebracht haben, die ich Frau Dr. Schneider gerne noch zuwerfen würde.
1: Auch einen, der hier sozusagen auch in meinem Gedanken, also das letzte, dieses letzte Kind, ist, der ist jetzt halt mittlerweile 19 und er hat natürlich viele um die Ohren und macht Schule und nebenbei noch viel privat. Und ich merke, er schläft gar nicht. Also er kommt nachts 2 Uhr ins Bett, morgens 7 Uhr oder 6 Uhr wieder raus Richtung Schule. Und dann habe ich irgendwann die Notbremse und habe ihn wirklich vor mich gestellt und gesagt, Junge, du kannst machen, was du willst, aber sieh zu, dass du das Schlafpaket, das braucht dein Körper für die Gesundung. Und das finde ich witzig, nach Monaten kommt er wirklich in der Schule, jetzt ist Ferienzeit hier, aber er kam wirklich von der Schule nach Hause, hat eine Freistunde und sagt, hat schon eine WhatsApp geschrieben, Mama, ich komme, ich muss jetzt erst 2 Stunden schlafen. Also das hat verinnerlicht und es ist
0: genau, das wäre dann für die größeren Kinder, die hatten wir auch in einer eigenen Sendung mit Frau Dr. Schneider schon, findet man auch im Podcast. Aber ich würde jetzt gerne auf die kleinen Kinder nochmal eingehen. Ich danke Ihnen sehr für Ihren Anruf und dafür, dass Sie so ein konkretes Beispiel auch aus dem Alltag, auch einer alleinerziehenden Mutter, aber auch mit kleinen Kindern, eingebracht haben und ja, Sie bestätigen, der Schlaf ist ganz wichtig. Ich würde gern ein Thema rausgreifen aus dem, was Sie gesagt haben und das an Frau Dr. Schneider weiterreichen, nämlich die Reizüberflutung, die Kinder haben. Unsere Hörerin sagt, das Leben ist für kleine Kinder oft wahnsinnig anstrengend, die müssen unheimlich viel verarbeiten, sei es im Kindergarten oder auch in der Schule. Die Beziehungen sind nicht einfach und so weiter. Also wie ist das mit Kindern, wenn die mit so einer Reizüberflutung kommen? Wie hilft man ihnen dann eben dabei, in den Schlaf zu finden und eben diese wichtige Ruhe auch wieder zu bekommen? Nämlich viele Kinder macht das ja unruhig. Unsere Hörerin hat es gelöst mit dem Dabeisein. Wie ist das so grundsätzlich?
2: Ja, ich bin ganz dankbar für das Beispiel, was die Hörerin gerade gebracht hat, weil es zeigt, dass es in schwierigen Situationen trotzdem darum geht, liebevoll Sicherheit zu bieten. Und das ist sehr individuell und wahrscheinlich auch, kann man nicht aus dem Lehrbuch zaubern, sondern muss man gucken, was braucht das Kind, was brauche ich selber, wie geht es in einer nicht einfachen Situation, dass wir uns gegenseitig unterstützen. Aber die Reizüberflutung stimmt natürlich in unseren Tagen vielleicht noch ein bisschen mehr wie in den Jahrhunderten davor. Wobei man sagen muss, es reicht eigentlich schon das normale Leben in diesen Altersgruppen, Ende erstes Lebensjahr bis fünftes Lebensjahr, weil so wahnsinnig viel Neues ist. Das ist einfach so, diese Menschen, die im Alter sind kleine Entdecker. Ja, die Welt ist spannend und aufregend und alles ist neu und muss neu entdeckt werden. Und ich selber muss meine Fähigkeiten ausbauen. Ich lerne vielleicht Radl fahren in dem Alter oder andere Dinge. Und es ist ganz, ganz vieles, was unser Kopf verknüpfen muss und Eindrücke verarbeiten muss. Jetzt leben wir in einer Zeit, wo sehr viel mehr nochmal an Eindrücken von außen dazukommt. Medien, ein sehr schnellerer Takt, frühe Kindergartensituationen und so weiter. Deswegen ist der Schlaf besonders wichtig und sollte gut funktionieren und nicht verkürzt werden, damit eben diese ganzen Informationen und Eindrücke gut verarbeitet werden können und integriert werden können und die Entwicklung gut läuft. Das ist immer die Frage, wie kann man vielleicht aus dieser Flut von Außeninformationen und Reizen rauskommen oder eine Reduktion erfahren. Wichtig ist einfach zu wissen, dass es das gibt und zu gucken, dass es eine Balance gibt zwischen anregenden Reizen und Zeiten, wo man wieder zur Ruhe kommt und vielleicht die Reize gar nicht so viel sind. Eben, was die Hörerin auch gerade angesprochen hat, es ist vielleicht wichtiger, am Wochenende auch mal das freie Spiel zuzulassen und nicht dauernd ein Angebot zu machen. Das möchte man natürlich, man möchte die Kinder fördern, aber ein freies, zweckloses Spiel. Das geht uns fast ein bisschen verloren in den jetzigen Zeiten, ist aber so wahnsinnig wichtig für die Entwicklung.
0: Jetzt macht man ja am Wochenende gerne auch mal so Familienbesuche oder sowas. Das sind dann immer Rhythmusunterbrechungen. Das mit dem Mittagsschlaf funktioniert nicht genauso wie zu Hause. Wie geht man damit um? Nochmal ganz kurz.
2: Überleben. Das ist total in Ordnung. Wenn der Rhythmus mal einen Tag oder zwei Tage nicht so funktioniert, wie man ihn eingepflegt hat. Wenn Sie Kinder haben, die das gut wegstecken, dann ist vielleicht mal ein Tag oder zwei Tage, wo man es merkt, dann sind sie knatschiger und wirken unausgeschlafener. Wenn Sie sensible Kinder haben, die sich da sehr schnell aus dem Takt bringen lassen, dann muss man ein bisschen vorsichtiger sein, was so extreme Auslenkungen aus dem normalen Rhythmus angeht. Ich warne aber manchmal auch davor, zu sagen, man darf sich jetzt nicht versklaven und sagen, ich darf gar nichts mehr machen mit Sozialkontakten, weil wir müssen unseren Rhythmus halten. Ein bisschen Varianz schadet nicht und die Kinder können das in der Regel schon ganz gut.
0: Noch ein Punkt, den die Hörerin angesprochen hat, ist Medien, Handy, am Handy spielen, um sich runterzufahren. Viele Kinder sagen das ja, das hilft mir zum Runterfahren, aber ich weiß, dass viele, die mit Schlaf zu tun haben, da sehr kritisch sind, auch gerade mit Medien kurz vorm Einschlafen.
2: Ja, das ist tatsächlich keine gute Idee, vor allem dem Einschlafen Medien zu nutzen, weil die doch die fahren uns vielleicht körperlich ein bisschen runter, aber sie reichen nicht, um das Geistige abzuschalten. Das ist eher das Gegenteil. Da kommen nochmal so viele Informationen, die man dann auch in den Schlaf mit reinnimmt. Das fördert manchmal Durchschlafstörungen oder eben auch Albtraumerleben bei den kleinen Kindern. Das ist keine gute Einschlafhilfe. Wir wissen das aus Untersuchungen. Die Ulmer Spatz-Studie hat das zum Beispiel gut belegt. Sie haben untersucht Kinder von 4 bis 6 Jahren, und haben einfach nur gefragt, wie ist es bei euch, wie viel Mediengebrauch ist in der Familie, wer liest seinen Kindern noch vor? Und sie konnten deutlich zeigen, dass in den Familien, wo viel Mediengebrauch war, Ängste, allein einzuschlafen groß waren oder Angst vor der Dunkelheit mehr war, wie bei den Kindern, die überwiegend vorgelesen bekommen haben. Und zum Beispiel abendliches Computerspielen oder Daddeln am Handy fördert den Leichtschlaf. Also fördert ist gut gesagt, es vermindert den Tiefschlaf. Und der Tiefschlaf ist eigentlich das, wo wir uns erholen und zu neuen Kräften kommen. Wichtig fürs Immunsystem, wichtig für die Entwicklung. Also das sind alles so Dinge, die man weiß und aus denen man ableiten könnte, dass der Medienkonsum am Abend keine gute Idee ist.
0: Und zu viel am Tag auch nicht, würde ich sagen.
2: Ich war jetzt ganz beeindruckend. Ich war am Wochenende bei Freunden, um Fußball zu gucken. Und die haben 2 Kinder im Alter von 5 und 7. Und die waren um uns herum im Garten am Flitzen und am Fußball selber spielen und am Toben. Und wir wurden immer aufgefordert, mitzutoben. Und dann fing das Vorprogramm vom Fußballspiel an und zack, saßen die beiden auf der Couch und waren wie paralysiert, weil es natürlich spannend war, was da geboten wurde. Aber aus 2 sehr körperlich aktiven Menschen wurden doch 2 körperlich sehr ruhige Menschen. Das mag den Eindruck machen, dass die sich beruhigen, aber im Kopf ging das große Kino da erst los und es war dann wirklich schwierig, den Punkt zu finden, wann die beiden ins Bett gehen mussten. Das war sehr spannend zu beobachten.
0: Über diesen Punkt, da würde ich gerne ganz zum Schluss noch kurz drauf kommen. Aber danke ich erst unserer Hörerin, die ihren persönlichen Alltag mit eingebracht hat und begrüße eine Hörerin, die uns aus Baden-Württemberg anruft, noch ganz kurz. Sie und vielleicht schaffen wir noch eine dritte Hörerin. Aber vielleicht erst mal zu Ihnen ganz kurz. Hallo?
3: Ja, ich habe eine Frage zum Schlaf im Säuglingsalter, Frau Dr. Schneider. Mich beschäftigt der Rat der Hebamme an die junge Mutter. Sie sagte also, das Kind solle möglichst nicht in diesem frühen Säuglingsalter am Tag schlafen, dann kann es in der Nacht nicht schlafen. Das Kind ist aber zu einem Schreikind geworden oder war es, das weiß ich nicht. Was halten Sie von diesem Rat dieser Hebamme?
2: Also im Säuglingsalter ist es so, dass die Kinder sehr viel Schlaf brauchen und der Rhythmus eigentlich vorgegeben wird durch den kleinen Magen. Immer wenn der leer ist und nachgetankt werden muss quasi, dann werden die Kinder in der Regel wach, schlafen dann aber in der Regel auch wieder ein. Außer sie haben so tatsächlich schreiunruhige Kinder, die sich da sehr schwer in der Regulation tun. Da haben sie sehr viel mehr Wachphasen am Tag, manchmal leider auch in der Nacht. Aber es ist die Rhythmusfindung im ersten Lebensjahr schwierig. Ich glaube, die Hebamme hat gemeint, dass man versuchen sollte, die Nacht als Nacht zu betonen, also weniger Licht zu machen, ruhigere Umgebung zu schaffen und am Tag in der Versorgung auch aktiver zu sein, also Licht zu machen beim Wickeln, die Ansprache lauter zu machen, um den Unterschied zwischen Tag und Nacht zu fördern, um darüber die Regulation zu stützen. Der Rat, glaube ich, war nicht am Tag nicht zu schlafen, weil die Säuglinge in dem Alter tatsächlich am Tag auch sehr viel Schlaf brauchen.
0: Also es wäre seltsam von einer Hebamme auch diesen Rat zu bekommen.
2: Ich würde mich wundern.
0: Die es eigentlich ja wirklich besser wissen müsste. Ja, danke für den Anruf. Alles Gute Ihnen. Und noch ganz zum Schluss Frau Bittner aus Dresden. Auch Sie bitte ganz kurz, Frau Bittner. Wir haben noch ganz wenige Minuten.
4: Ja, ich versuche mich kurz zu fassen. Schönen guten Tag. Wir haben selber 4 erwachsene Kinder und hatten gerade bei den ersten 2 Kindern keine Einschlafprobleme, haben gedacht, das ist völlig normal. Beim dritten hat uns einen anderen belehrt, das war anstrengend genug.
0: Das kenne ich, Frau Bittner.
4: Jetzt haben wir 4 Enkel und erleben jetzt bei den Enkeln, dass die in den Schlaf begleitet werden, bis sie im Prinzip schlafen und dann schleicht man sich leise raus. Das betrifft uns ja nur so weit, indem, wenn wir das selber machen müssen. Und zwar, die Eltern machen das bis heute. Der Älteste ist jetzt mittlerweile 7, die Kleine 3,5 und wechseln sich, soweit es geht, abends damit ab. Einmal macht es der Papa, einmal die Mama. Die Kinder haben da ihre Vorlieben jeweils. Und es gibt auch manchmal Theater, wenn es gerade andersrum ist. Jetzt haben wir dann begonnen mit 3 Jahren ungefähr, dass der Älteste mal bei uns schläft. Und wir haben gedacht, wir sind Großeltern, wir machen das so, wie wir das mit unseren Kindern gewöhnt waren. Schönes Einschlafritual, Abendgebet. Und es hat super geklappt, bis wir dann nach dem 2. Mal sozusagen von den Kindern gesagt bekommen haben, also er hätte Angst gehabt und wir sollen das so machen, wie sie das machen. Und bis heute, also sind jetzt 4 Jahre vergangen, hat das Enkel nicht mehr bei uns geschlafen. Wenn wir aber die Kinder bei den Eltern betreuen sollen, das ist natürlich auch öfters nötig, dass wir sie in Schlaf begleiten, dann sollen wir das genauso machen wie die Eltern. Also, und die Kinder fordern jetzt auch schon ein, wer das von uns zu machen hat.
0: Frau Bittner, damit Frau Schneider überhaupt noch die Möglichkeit hat, anzuworten, würde ich Sie gerne weiterreichen. Jetzt die Frage, ich glaube, wir haben verstanden, worum es Ihnen geht. Wie geht man da sinnvoll mit um?
2: Ja, das ist nicht so einfach, weil man natürlich jetzt nicht im fliegenden Wechsel, wenn sowas so lange schon eingeführt ist, plötzlich die Spielregeln ändern kann oder das nicht negativ kommentiert zu bekommen. Aber die Frage ist natürlich grundsätzlich, wie schafft man es, selbstständiges Einschlafen zu fördern. Das, glaube ich, müsste man mal insgesamt in der Familie nochmal anschauen, weil es ist ja keine gute Idee, das ewig weit noch so laufen zu lassen. Manchmal hat man in Anführungszeichen Glück, wenn die Kinder in die Pubertät kommen, schmeißen sie die Eltern raus und sagen, jetzt es ist mal gut, jetzt mache ich mal selber. Aber selber einschlafen zu lernen ist ja ein wichtiges Tool, um in die Selbstständigkeit zu kommen. Also ich verstehe, dass man es nicht unbedingt wechseln möchte. Wenn Ängste eine Rolle spielen, muss man ein bisschen vorsichtig sein. Aber positiv zu unterstützen, um das selbstständige Einschlafen zu lernen, wäre wichtig. Sonst ist man tatsächlich in der Situation, dass die Kinder bestimmen, wie sich die Erwachsenen zu verhalten haben.
0: Ja, gut, danke schön, Frau Bittner. Ich hoffe, Sie finden eine Lösung für Ihre Familie. Vielleicht noch ganz kurz zum Schluss die angekündigte Frage, Frau Dr. Schneider. Wenn Kinder immer wieder auftauchen und immer wieder auftauchen, Eltern reagieren dann gerne sehr genervt. Was ist zu machen, wenn die einfach nicht ins Bett gehen, sondern immer wieder kommen und wieder immer irgendetwas ist?
2: Also gut unterscheiden, ob das wirklich ein Bedarf ist, ob da Angst dahinter steckt oder ob das einfach Neugier ist, weil noch irgendwas Spannendes bei den Eltern ist. Die haben Gäste und es ist vielleicht aufregender und ich möchte da noch ein bisschen dabei sein. Oder leider auch in dem Alter ganz typisch das Ausprobieren, wo sind die Grenzen, was darf ich schon selber bestimmen, sagen die Eltern nein. Also da, glaube ich, tut man sich einen Gefallen, wenn es konkrete Regeln dazu gibt und wann man davon abweicht und die Ausnahme zulässt, wenn zum Beispiel Besuch da ist, dass man nochmal 5 Minuten mit sich dazusetzen darf und dann geht man aber sicher ins Bett.
0: Also da die Konsequenz, ich habe auch schon von Eltern gehört, dass da bei uns hat es nicht richtig viel Spaß gemacht, wieder aufzutauchen, weil die Eltern dann einfach sagten, jetzt ist unser Eheabend, jetzt ist wirklich Schluss. Also wenn das natürlich, ist es auch die Frage, wie reagieren die Eltern dann auf das Wiederauftauchen und sagen, hier ist doch das Wasser, zack, zurück. Oder ob das irgendwie dann wieder mit einer neuen Kuschelphase verbunden
2: ist.
0: Ja,
2: also ich glaube, da darf man, also da ist Langeweile eigentlich, glaube ich, die Lösung, dass es langweilig ist, dass man die Eltern nicht provoziert bekommt, dass man die Eltern nicht dazu bekommt, kommt, dass die sagen, ja, okay, mach mal, sondern dass es langweilig ist, wenn man kommt. Das hilft tatsächlich am allermeisten. Alles andere ist attraktiv, ja. Wenn ich mich ausprobieren will, ist es natürlich attraktiv, wenn die Eltern erstmal in den Widerstand.
0: Konflikt suchen.
2: Ja, genau. Wenn man sich nochmal reiben darf am Abend. Das ist aber typisch das Alter, ja. Das wird ausprobiert, auch gerne dann am Abend.
0: Es ging um den Schlaf bei Kleinkindern hier in der Lebenshilfe bei Radio Horeb mit der Schlafforscherin und Kinderärztin Dr. Barbara Schneider. Vielen, vielen Dank, Frau Dr. Schneider, dass Sie sich die Zeit genommen haben und auch in unser Studio in München gekommen sind. Vielleicht noch für alle, die das Babyalter vertiefen wollen, da gibt es in der Mediathek von Radio Horeb eine Sendung mit Dr. Daniela Dotzauer, die auch eben das Thema Schlafen bei Kindern ganz ins Zentrum ihrer Berufstätigkeit gerückt hat. Schlafe, mein Kindlein, schlaf ein, wenn das Baby nicht zur Ruhe kommt. Das ist am 17. Juli 2024 gelaufen, findet man in der Mediathek. Oder eben die Teenies und die Jugendlichen mit Frau Dr. Barbara Schneider liefen am 3. April des vergangenen Jahres 2025 von Nachteulen und Morgenmuffeln, Schlafstörungen bei Teens und Jugendlichen. Auch diese Sendungen gerne zum Weiterempfehlen in unserer Mediathek horeb.org. Da landet demnächst auch diese Sendung hier, die Sie gerade gehört haben. Mein Name ist Gabi Fröhlich. Ich wünsche Frau Dr. Schneider und Ihnen, liebe Hörerinnen und Hörer, von Herzen Gottes Segen.
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0: Rosari Beate Maria Virginis.
1: Die lichtreichen Rosenkranzgeheimnisse.
2: Deus in adiutorium meum intende.
3: Domine ad adonandum et Christina.
2: Gloria Patri et Filio et Spiritui Sancto.
3: Sic ut erat in principio, et nunc et semper, et in saecula saeculorum. Amen.
2: Primum Mysterium, Jesus in Jordane baptizatur.
1: Das erste lichtreiche Geheimnis. Jesus wird im Jordan getauft.
0: Venit Jesus a Nazareth Galiläe.
1: Da kam Jesus aus Nazareth in Galiläa und ließ sich von Johannes im Jordan taufen. Und eine Stimme aus dem Himmel sprach: Du bist mein geliebter Sohn, an dir habe ich Wohlgefallen gefunden.

0: Ave Maria, gratia plena Dominus tecum, benedicta tu in mulieribus, et benedictus fructus ventris tui, Jesus.
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1: Santa Maria,
0: Gloria Patri et Filio et Spiritui Sancto. Tertium Mysterium. Jesus Regnum Dei proclamat et ad conversionem invitat.
2: Das dritte Geheimnis. Jesus verkündet das Reich Gottes und lädt zur Umkehr ein.
3: Venit Jesus in Galiläam.
2: Jesus kam nach Galiläa. Er verkündete das Evangelium Gottes und sagte: Die Zeit ist erfüllt, das Reich Gottes ist nahe. Kehrt um und glaubt an das Evangelium.

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0: Quintum Mysterium, Jesus Eucharistiam instituit.
3: Das fünfte Geheimnis, Jesus setzt die Eucharistie ein.
4: Et accepto pane, gratias egit, et fregit, et dedite.
3: Und er nahm Brot, sprach das Dankgebet, brach es und reichte es ihnen mit den Worten: Das ist mein Leib, der für euch hingegeben wird. Tut dies zu meinem Gedächtnis. Ebenso nahm er nach dem Mahl den Kelch und sagte: Dieser Kelch ist der neue Bund in meinem Blut, das für euch vergossen wird.

In einer Aufzeichnung mit Papst Benedikt dem 16. haben wir den lichtreichen Rosenkranz gebetet. Wir wünschen Ihnen weiterhin gesegnete Stunden hier im Nachtprogramm bei Radio Horeb.

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0: Herzlich willkommen bei Radio Horeb. Es ist 1 Uhr. Sie hören jetzt noch einmal eine Credo-Sendung aus der Vorwoche.
1: Dienstag, der 14. Juli. Es war einiges los in diesen ersten zwei Wochen dieses Monats im Jahr 2026. Herzlich willkommen, grüß Gott, guten Abend zu dieser Credo-Sendung, sagt Gregor Dornis. Im gedruckten Monatsprogramm hatten wir für heute Abend angekündigt, dass wir uns mal, damals schon, als wir das geplant hatten, mit Vorausblick auf die bevorstehenden Bischofsweihen, auf die angekündigten, unerlaubten Bischofsweihen der Priesterbruderschaft Pius X., der Pius-Bruderschaft Anfang Juli. Wie gesagt, als wir das geplant hatten, war noch nicht klar, findet es wirklich statt? Gibt es irgendwie noch eine Einigung? Wie wir jetzt wissen, es gab diese Einigung nicht. Und deswegen wollten wir heute einmal über liturgische Einheit der Kirche sprechen, ganz ausführlich. Das müssen wir verschieben, machen wir an andere Stelle. Aber wir bleiben natürlich ganz klar beim Thema. Wir schauen einfach nochmal zurück, was war da eigentlich los, was ist passiert, wie reagiert die Kirche auf diese unerlaubten Bischofsweihen der Pius-Bruderschaft. Wir schauen nochmal zurück. Mittwoch, der 1. Juli 2026, die Pius-Bruderschaft hat 4 Bischöfe geweiht. Unerlaubt, für so eine Bischofsweihe braucht man die Erlaubnis des Papstes, ein Mandat, wie das in der Liturgie dann auch heißt. Das fand nicht statt. Die Priesterbruderschaft Pius X. hat ganz knapp formuliert gesagt, wir können nicht anders, wir müssen das machen, weil wir uns in einer besonderen Lage befinden. Der Vatikan hat gesagt, macht das bitte nicht. Und ja, es kam also zu diesem Bischofsweihen und dementsprechend konnte der Vatikan auch nicht anders, als dann genau diese verbotenen Bischofsweihen des 1. Juli 2026, diese Bischofsweihen der traditionalistischen Priesterbruderschaft Pius X. als, Zitat, Akt schismatischer Natur zu verurteilen und damit die Exkommunikation der 6 beteiligten Bischöfe festgestellt. Und dazu noch eine erläuternde Note hinzugefügt aus der Feder von Kardinal Victor Manuel Fernandez, dem Präfekten des Dikasteriums für die Glaubenslehre. Das ist schon ein markantes, ein dramatisches Geschehen, wenn so etwas passiert und wie man das vor allem kirchenrechtlich auch einordnen muss. Dazu hatte hier mein Kollege Pascal Gegin den Kölner Kirchenrechtler Professor Christoph Uli von der Kölner Hochschule für katholische Theologie befragt.
2: In Bezug auf die unerlaubten Bischofsweihen der Pius-Bruderschaft, da wurde in den vergangenen Tagen ständig von Schisma oder Exkommunikation gesprochen. Unter diesen zwei Begriffen, da kann sich vielleicht nicht jeder etwas konkret darunter vorstellen. Können Sie das vielleicht kurz erklären? Was ist ein Schisma und was bedeutet Exkommunikation?
3: Ja, es gibt 3 Versagenstatbestände, so könnte man sagen, gegen den Glauben und gegen die Einheit der Kirche. Das eine ist die Häresie. Da leugnet man eine Wahrheit des Glaubens in einer beharrlichen und hartnäckigen Weise. Dann die Apostasie. Man lehnt den gesamten Glauben im Ganzen ab. Und das Schisma ist die Verweigerung der Unterordnung unter den Papst oder der Gemeinschaft mit den diesem untergebenen Gliedern der Kirche. Also die Unterordnung unter den Papst und die Gemeinschaft der Bischöfe. Das sind, wenn man so will, Straftatbestände gegen den Glauben und gegen die Integrität der Kirche. Und die Exkommunikation ist die schärfste Sanktion, man könnte auch sagen, die schärfste Strafe, die die Kirche kennt, dass derjenige, der mit der Exkommunikation belegt wird, zwar weiterhin getauft ist und damit natürlich zu Christus gehört und auch zur Kirche gehört, aber in seinen Rechten, die er als Christgläubiger hat, ihm sehr deutlich eingeschränkt wird. Also beispielsweise das eucharistische Opfer und die übrigen Sakramente nicht mehr feiern zu dürfen, Sakramente nicht mehr empfangen zu dürfen, kirchliche Ämter, Aufgaben, Dienste und Funktionen nicht mehr ausüben zu dürfen, Akte der Leitungsgewalt setzen zu dürfen und so weiter. Die Exkommunikation ist, wenn man so will, das schärfste Schwert, mit dem die Kirche einen Gläubigen belegen kann, wenn er sich in Dingen der Häresie, der Apostasie oder wie in diesem Fall jetzt des Schismas gegen den Glauben und gegen die Einheit der Kirche wendet und im konkreten Handeln dabei tätig wird. Die Exkommunikation nennt man deswegen auch eine Beugestrafe. Das heißt, wenn der Exkommunizierte sich bessert und wenn er sozusagen in die volle Einheit mit der Kirche zurückkehren will, dann muss er das, was er getan hat, bereuen. Er muss sein Handeln ändern und hat dann aber auch den Anspruch, wieder in die volle eucharistische Gemeinschaft der Kirche aufgenommen zu werden.
2: Und jetzt mit Blick auf den aktuellen Fall mit den unerlaubten Bischofsweihen der Piusbruderschaft. Wen betrifft denn die Exkommunikation in diesem Fall konkret? Sind das nur die Bischöfe oder zieht das weitere Kreise?
3: Gemäß dem Dekret des Apostolischen Stuhls sind es zunächst einmal die Bischöfe, die davon betroffen sind. Das heißt der Weihenbischof und jene vier Priester, die ohne päpstliches Mandat durch ihn zu Bischöfen geweiht worden sind. Und da es sich hierbei um eine schismatische Handlung handelt, hat gemäß Kanon 1387 die Exkommunikation durch die Tat selbst Relevanz gewonnen. Also die Exkommunikation ist auf diese fünf Bischöfe dann übergegangen. Da ein weiterer Bischof der Piusbruderschaft als Mitkonsekrator an der liturgischen Feier teilgenommen hat, ist er ebenfalls von dieser Exkommunikation betroffen. Das Dekret macht aber auch deutlich dann in einem zweiten Schritt, dass alle Geistliche, in besonderer Weise eben die Priester, die der Priesterbruderschaft St. Pius X. formell auch angehören, sich dadurch im Zustand eines Schismas befinden, deswegen als sogenannte Schismatiker zu betrachten sind und sich deswegen die gesetzlich vorgesehene Exkommunikation gemäß Kanon 1364, Paragraph 1 des kirchlichen Gesetzbuches, zugezogen haben. Und in einem weiteren Schritt wird dann im Dekret formuliert, dass alle Christgläubigen, die sich formell der Priesterbruderschaft, also der Piusbruderschaft, angeschlossen haben, als Schismatiker und damit als Exkommunizierte zu betrachten sind. Der Apostolische Stuhl hat also solch einen Dreischritt vorgenommen, vom weihenden Bischof über die vier geweihten Bischöfe und den beteiligten weihenden Bischof, über die Geistlichen der Piusbruderschaft hin zu jenen Christgläubigen, die formell der Piusbruderschaft angehören, mit der Konsequenz, und das macht dann den vierten Schritt deutlich, dass der Aufruf auch an alle Gläubigen der Kirche ergeht, die in der Gemeinschaft mit dem Papst stehen, eben von der Teilnahme an Feiern und Aktivitäten in der Piusbruderschaft abzusehen, weil die Geistlichen der Piusbruderschaft die Sakramente unerlaubt spenden. Sie spenden sie teilweise jedenfalls gültig, aber unerlaubt. Und das ist jetzt der Unterschied dann auch zu einer Regelung unter Papst Franziskus, das von ihnen gespendete Bußsakrament und die von ihnen assistierten Eheschließungen ungültig sind. Also ich kann gemäß diesem Dekret des Apostolischen Stuhls in der Piusbruderschaft in nicht gültiger Weise das Bußsakrament und das Ehesakrament empfangen. Also das ist eine deutliche, scharfe Formulierung, die deutlich macht, hier hat es sich wirklich um einen schismatischen Akt gehandelt, der die Gefahr in sich birgt, zu einer Parallelkirche zu führen und deswegen bei der Gültigkeit einzelner Sakramente, insbesondere das Sakrament der Buße und das Sakrament der Ehe, als ungültig bezeichnet wird im Blick auf das Leben innerhalb der Piusbruderschaft.
2: Jetzt noch eine Nachfrage. Sie hatten gesagt, dass alle formal Angehörigen der Piusbruderschaft quasi sich einem Schisma schuldig gemacht haben. Wer ist denn damit genau gemeint? Einfache Gläubige oder wer sind denn konkret formale Mitglieder?
3: Also zunächst einmal die Priester, die ja durch die Weihe in den vergangenen Jahren und Jahrzehnten der Piusbruderschaft inkardiniert worden sind. Neu an diesem Dekret ist eben, dass der Blick auch auf alle Christgläubigen gelegt wird, die sich in einer formellen Weise der Piusbruderschaft angeschlossen haben. Also die sagen, ich trete dieser Bruderschaft in irgendeiner formellen Weise durch eine Vereinbarung, durch eine Beitrittserklärung oder Ähnlichem hinzu. Und sie werden deswegen auch durch das Dekret des Apostolischen Stuhls selbst als Schismatiker, weil sie eben einer schismatischen Bewegung angehören, bezeichnet, die mit der Exkommunikation aufgrund dieser Tatsache belegt sind. Also ich würde sagen, das Dekret des Apostolischen Stuhls lässt da an Klarheit nichts übrig. Es wird sehr deutlich gesagt, um welchen Straftatbestand es sich handelt, nämlich die Bischofsweihe ohne päpstliches Mandat, die zur Exkommunikation als Tatstrafe führt, die Bischöfe betrifft, die Priester der Piusbruderschaft betrifft und jene Christgläubigen betrifft, die sich der Piusbruderschaft angeschlossen haben und diese deswegen als Exkommunizierte mit der Sanktion der Strafe belegte Bischöfe, Priester und Gläubige zu betrachten sind.
2: Und wie sieht die Situation bei den Gläubigen aus? In einer erklärenden Note des Glaubensdikasteriums werden alle Gläubigen dazu aufgefordert, fest in der Gemeinschaft mit dem Papst zu bleiben. Und zugleich wird von der Teilnahme an Feiern und Aktivitäten abgeraten bei der Priesterbruderschaft St. Pius X. Was heißt das nun konkret für die Gläubigen? Darf man Messen oder Veranstaltungen der Piusbruderschaft besuchen oder ist das quasi ab jetzt verboten?
3: Also der Hinweis in dem Dekret ist sehr eindeutig. Ohne die Einheit mit dem Papst kann es keine volle Gemeinschaft mit der Kirche geben. Und das bedeutet, deswegen der Aufruf an alle Gläubigen, diese Einheit mit dem Papst, die durch den Akt der unerlaubten Bischofsweihe deutlich verwundet, deutlich verletzt worden ist, zu halten und deswegen alles zu meiden, was an Aktivitäten innerhalb dieser schismatischen Bewegung sich vollzieht. Also die Gläubigen werden aufgerufen, die Einheit mit dem Papst zu wahren und sich von diesen Aktivitäten, von Sakramenten innerhalb der Piusbruderschaft jedenfalls bis auf Weiteres fernzuhalten, bis möglicherweise es zu einer Lösung kommt, auch wenn man die momentan am Horizont nicht zu sehen vermag, aber wird für den aktuellen Moment gesagt, bitte achtet auf die Gemeinschaft mit dem Papst und verzichtet deswegen auf die Teilnahme an Sakramenten, an Aktivitäten innerhalb der Piusbruderschaft, da es sich aufgrund des Dekrets des Apostolischen Stuhls, dass die Qualifizierung der unerlaubten Bischofsweihe strafrechtlich mit sich bringt, sich um eine schismatische Bewegung handelt. Und deswegen sollte man sich von den Aktivitäten fernhalten.
2: Jetzt dazu noch eine Nachfrage. Man soll es nicht machen, aber es ist jetzt nicht ausdrücklich verboten. Verstehe ich das richtig?
3: Das Wort verboten, kommt meiner Ansicht nach, in meiner Erinnerung nach, nicht in dem Text vor, aber es erfolgt ein Aufruf an alle Gläubigen, in der Gemeinschaft mit dem Papst zu bleiben und auch mit der in Gemeinschaft mit ihm stehenden Bischöfen und deswegen mit der ganzen Kirche zu bleiben. Und dann heißt es, von der Teilnahme an Feiern und Aktivitäten abzusehen, die von der Piusbruderschaft gefördert werden. Da es sich bei dieser Gemeinschaft, und das macht der Vortext ja deutlich, um eine schismatische Bewegung handelt. Das heißt, wenn ich an Aktivitäten dort teilnehme, stehe ich eindeutig in der Gefahr, in eine schismatische Bewegung hineinzuwachsen und damit die volle Gemeinschaft mit dem Papst zu verlassen. Ich sage noch einmal, das Dekret und auch diese erläuternde Note des Dikasteriums für die Glaubenslehre lässt also an Klarheit nicht zu wünschen übrig. Es ist sehr deutlich formuliert, um welch schwerwiegenden Akt es sich bei dieser unerlaubten Bischofsweihe gehandelt hat, dass es hier sozusagen eine Parallelkirche gibt, die nicht in voller Gemeinschaft mit der Kirche, mit dem Papst, mit der Gemeinschaft der Bischöfe steht und deswegen auch, deswegen dieser Aufruf an die Gläubigen, gemieden werden muss.
2: Dann Ihnen vielen herzlichen Dank, Professor Ohly, für diesen Überblick zu dieser Thematik. Vielen herzlichen Dank. Dürfte ich Sie zum Abschluss noch um Ihren Segen bitten?
3: Sehr gerne. Gedenken wir dieses Anliegens und bitten den Herrn der Kirche auch, Wege zur vollen Einheit der Kirche immer wieder zu finden, denn sie ist seine Gabe und sie erwächst aus der Wahrheit, sie erwächst aus der Einheit mit ihm, der der Herr des Lebens und der die Wahrheit schlechthin ist. Auf die Fürsprache der Jungfrau und Gottesmutter Maria, des heiligen Josef sowie aller Heiligen und Seligen des Himmels, segne, stärke und geleite euch der allmächtige und barmherzige Gott, der Vater und der Sohn und der Heilige Geist.
2: Amen. Professor Dr. Christoph Ohly, Priester und Rektor der Kölner Hochschule für katholische Theologie, hier im Interview des Tages bei Radio Horeb über die unerlaubten Bischofsweihen der Piusbruderschaft und die Reaktion des Vatikans darauf. 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
1: Professor Christoph Ohly, Anfang Juli 2026, also vor 2 Wochen, im Gespräch mit Pascal Gigon, mit Hintergründen und einer kirchenrechtlichen Einordnung der verbotenen Bischofsweihen, der Piusbruderschaft und der Reaktion der Kirche des Vatikan. Und heute, am Dienstag, 14. Juli, ein Update zu dieser Sache. Wie heute bekannt wurde, legt die Piusbruderschaft einen sogenannten Rekurs, also wir würden deutsch sagen, einen Einspruch ein, auf ordentlichem kirchenrechtlichen Weg, einen Einspruch gegen die Feststellung der Exkommunikation. Wir müssen nun abwarten, wie der Vatikan darauf reagiert. Das ist die Credo-Sendung bei Radio Horeb, Ihrer christlichen Stimme in Deutschland, mit einem Blick auf aktuelle Ereignisse. Gerade eben ging es uns um die verbotenen Bischofsweihen der traditionalistischen Piusbruderschaft, dieser Priesterbruderschaft Pius X., die vom Vatikan nicht erlaubt waren, dann auch als ein Akt schismatischer Natur, also als ein schwerer spalterischer Akt gewertet wurde. Es wurde die Exkommunikation der Bischöfe festgestellt. Ja, das hat natürlich sehr viele in der Kirche einfach bewegt, tief bewegt. Das ist, ich sagte es vorhin schon, ein wirklich dramatisches Geschehen, was sich hier abgespielt hat. Und auch am Seelsorger und Autor Diakon Werner Kiesig aus Brandenburg an der Havel ist das Ganze nicht spurlos vorbeigegangen. Ihn hat das alles veranlasst, sich selbst auch mal ganz grundsätzlich über sich und seinen Ort in der Kirche Gedanken zu machen. Einfach auch darüber, was wir eigentlich meinen, wenn wir im Glaubensbekenntnis, im Apostolikum ja auch uns allsonntäglich dazu bekennen. Ich glaube an die heilige katholische Kirche. Ein Glaubensgegenstand. Ganz grundsätzliche und auch ganz persönliche Gedanken dazu von Diakon Werner Kiesig.
4: Liebe Hörerinnen und Hörer, es soll uns heute einmal um die Kirche gehen. Unsere katholische Kirche, die wir jeden Sonntag immer wieder im Glaubensbekenntnis bekennen. Ich glaube an die eine heilige katholische und apostolische Kirche. Und da es um diese Kirche so viel Gewese gibt in der Öffentlichkeit und in diesen Tagen wieder ganz besonders, auch in der Auseinandersetzung mit anderen Gemeinschaften, mit den Piusbrüdern, möchte ich Ihnen einfach meine Gedanken natürlich in Gedichtform heute vortragen, in ganz unterschiedlicher Art und Weise. Sie dürfen auswählen, wie Sie damit umgehen. Das erste Gedicht, ein Besuch in der Kirche, eine Einladung. Ich habe das Gedicht in den Schaukasten gehängt, da wo wir waren. Für die, die vielleicht vorbeikommen, die sich nicht trauen. Und das Gedicht geht so. Unsere Kirche. Sie ist nicht so groß wie der Kölner Dom, auch nicht wie St. Peter, die Kirche in Rom. Sie hat keinen Turm wie das Ulmer Münster. Sie ist nicht so alt und auch nicht so finster. Sie ist nicht voll Gold, Kunst, Marmor und Stuck, hat nicht wie so viele einen kostbaren Schmuck, nicht Altäre und Nischen in endloser Fülle. Sie lädt einfach nur ein zu betender Stille. In der Schlichtheit des Raumes schafft sie Atmosphäre, vor Gott auszubreiten alles Frohe und Schwere, allen Dank, alle Sorgen zur Mutter zu bringen, im stillen Gebet und manchmal mit Singen, ein Licht anzuzünden, das weiter hier brennt, vor der Mutter mit Kind, die Nöte ja kennt, Gottesdienst hier zu feiern, ohne Prunk, ohne Pracht, und für ihn sich zu öffnen, der Erlösung gebracht, der Vergebung uns schenkt und Hoffnung und Mut, der das Herz uns erfüllt, in dem alles wird gut. Schauen Sie ruhig herein, die Tür ist nicht zu. Vielleicht finden auch Sie Ihren Frieden und Ruhe. Dank sei dem Herrn, der mich aus Gnad in seine Kirche berufen hat. Ja, liebe Hörerinnen und Hörer, das sage ich viele, viele Male, dass ich berufen bin, dass ich diese Kirche kenne, dass ich diese Kirche habe. Aber wir wissen, diese Kirche, sie steht immer im Blick. Ein Gedicht zur Kirche, von außen gesehen, wenn man so will. Sie lebt in der Welt, doch sie lebt nicht von ihr. Denn der Herr, unser Herr, hat sie gegründet. Sie ist auf Erden des Herrgottes Zelt, ist die, die die Heilstaten Gottes verkündet. Sie ist die Braut, die sich festlich geschmückt, ihrem Bräutigam schreitet entgegen. Sie ist die Botin, die er ausgeschickt, zu bringen der Welt Heil und Segen. Sie hat den Brotkorb, den Hunger zu stillen. Sie hat den Krug mit dem Wein, damit die Herzen mit Freude zu füllen. Freudenspenderin somit zu sein. Sie hat die Liebe, die Menschen erwärmt. Sie spendet Trost und macht Mut, wischt alle Tränen ab dem, der sich härmt, was doch der Seele tut gut. Sie ist der Fels, wo es brandet und braust, der in den Stürmen besteht, ist die Ermutigung, wo vielen graust, endloses Fürbittsgebet. Sie ist der sichere Hafen am Meer, wohin die Wellen nicht dringen. Sie ist die Kompassnadel, die zeigt, wohin der Weg uns muss führen. Sie rettet den gar, der alles vergeigt, lässt Erbarmen, Vergebung ihn spüren. Sie ist der Leib unseres Herrn Jesus Christ, zum einen verklärt, zum anderen geschlagen, von einem gehasst, vom anderen geküsst, der aller Welt Sünde ans Kreuz hat getragen. Das alles ist sie und noch viel, viel mehr. Auch wenn es sehr oft nicht zu sehen, weil sie mit Schuld selbst beladen oft schwer und scheinbar droht unterzugehen. Seit 2000 Jahren ist sie das Licht. Auch wenn es immer wieder verdunkelt, er, der sie gegründet, verlässt sie doch nicht und sein Licht in Ewigkeit funkelt. Das halte ich fest. Darauf kann ich vertrauen. Was, wo und wie auch geschieht in der Welt, darauf kann man im Leben allzeit bauen, weil seine Hand mich mit Sicherheit hält. Ja, liebe Hörerinnen und Hörer, diese letzten Worte, darauf kann man vertrauen. Kann man das wirklich? Kann man auf diese Kirche bauen, wenn wir all das sehen? Und da werden viele unsicher und manche, ich weiß das aus Erfahrung, haben sie auch verlassen. Aber ich sage Ihnen, wie ich das sehe. Bei diesem Hymnus auf die Kirche sehe ich natürlich auch die andere Seite. So sehe ich das, ein Gedicht, das ich auch geschrieben habe zu dem Thema. Bin überrascht oft und betroffen. Ich sage hier das mal ganz offen, wie viele sich, es ist nicht zum Lachen, um unsere Kirche Sorge machen, dass sie sich ja modernisiert, neu strukturiert und reformiert, damit die Menschen motiviert und sicher in die Zukunft führt. Man müsse doch in unseren Tagen Realitäten Rechnung tragen. Wenn Menschen heute ganz anders handeln, muss sich doch auch die Kirche wandeln und auch auf die Menschen zugehen, die vieles ganz, ganz anders sehen. So werden Forderungen laut, dass endlich vielerlei man doch abbaut, weil es zeitgemäß längst nicht mehr wäre, man macht es den Leuten unnütz schwer. Und dann wird alles aufgezählt, woran es nach ihrer Meinung fehlt. Ich spare mir hier diese Liste, obwohl zu sagen, ich was wüsste. Ich frage nur ganz allgemein, ist diese Kirche denn nicht sein? Hat er sie nicht ins Werk gesetzt? Trägt er sie nicht und bis zuletzt? Ist sein Geist ihr nicht eingeschenkt? Hat er nicht alles ihr geschenkt, was bis zum Ende dieser Zeit die Menschen brauchen, weit und breit? Sucht er denn nicht den Felsen aus, auf den gebaut ist dieses Haus? Stand sie nicht fest in allen Zeiten und überwand die Widrigkeiten, Verfolgung, Hass und Krieg und Not? War sie nicht immer schon bedroht und auch von innen oft und schwer, weil ihre Diener lau und leer und angepasst an diese Welt, verführt von Wohlstand und von Geld? In der Geschichte kann man's lesen, wie es schon immer ist gewesen. Obwohl so viel auch wird gesündigt, hat er nicht seinen Bund gekündigt, spricht er auch heute durch Menschenworte. Wird diese Kirche Lebenspforte, wird Quell der Gnade, Strom der Liebe, auch heute und hier im Weltgetriebe. Bleibt sie auch heute im Weltgeschehen in allen Stürmen.

dass es Licht wird. Und er beruft Menschen. Ja, er beruft. Er fragt sie. Das Entscheidende, auch ein Gedicht. Das Entscheidende heißt es. Liebst du mich? Das war die Frage aller Fragen, die einst der Herr dem Petrus hat gestellt. Und auf sein Wort, sein Ja, wollte er es wagen, dass er zum Felsen seiner Kirche er ihn wählt. Und dieses Ja, ich liebe dich, trotz Schuld und trotz Versagen. Das ist das Maß, ist die Bedingung auch bis heute. Das einzig ist es, was vermag zu tragen. Anfeindung, Hass und alle Widrigkeit. Nur da, wo Menschen diese Christusliebe spüren, kann auch die Liebe Christi wirksam sein. Können die Diener dieses Herrn die Menschen führen. Dringt seine Gnade, sein Erbarmen in die Herzen ein. Wo diese Christusliebe nicht bestimmt das Handeln, da macht sich sehr schnell alle Unart, alle Abart breit. Da wird nicht mehr der Herr die Herzen wandeln. Nein, da regiert und dominiert der Geist der Zeit. Da geht's um Anerkanntsein, geht's ums Image. Wer hat's Sagen? Da streitet man verbissen um die Macht, da wird nicht Last der anderen getragen. Nein, da wird, wer das tut, noch ausgelacht. Da haben Belehrer, Besserwisser ihre große Stunde. Da herrschen Anmaßung gepaart mit Ignoranz. Ist Lug und Trug in allzu vieler Munde, sucht man vergebens nach der Wahrheit hellem Glanz. Und das ist nicht nur so bei Atheisten, bei denen, die von Gott nicht allzu viel verstehen, das findet längst sich auch bei uns, den Christen. Besonders schmerzlich wird es bei denen, die ihm dienen sehen. Herr, gieße deinen Geist doch aus in alle Seelen, damit das Feuer deiner Liebe hell in ihnen brennt und deine Kirche wir besonders dir empfehlen, dass sie vor aller Welt nur deine Liebe, deine Wahrheit mutig sie bekennt. Ja, liebe Hörerinnen und Hörer, diese Kirche, die Diener der Kirche, aber sie ist in dieser Welt die Kirche. Sie ist mit Menschen dieser Welt, mit Menschen von hier und heute, die mit ihren ganzen eigenen Alltäglichkeiten geplagt sind. Mal mehr, mal weniger. Auch davon handelt das nächste Gedicht ein wenig. In eine große Spannung ist die Kirche gestellt. Sie lebt immer in, aber nie von der Welt. Ihr Ursprung, der Herr, er hat sie gegründet. Und er ist es ja der, den in ihr man auch findet. Wenn man ihn denn sucht, im Tiefsten und Innern. Selbst auf die Gefahr, dass man zählt zu den Spinnern. Sie wird auch bestehen in den Stürmen der Zeit, selbst da, wo im Innern Versagen und Neid, wo sein Wort wird missdeutet, vielleicht gar verdreht, selbst da, wo den Dienern um Macht es gar geht. Das zeigt die Geschichte, schaut man sie nur an. Auch wenn es kaum einer verstehen noch kann. Sie trägt die Verheißung, die Gott zugesagt, auch wenn heute so mancher nach anderen fragt. So nötig auch Geld und Management sind. Wer einzig das wertet, bleibt taub und bleibt blind. Für das, was der Kirche innerster Kern. Da kann er gar drin sein, er ist trotzdem fern. Sie hat keinen Erfolg im weltlichen Sinn. Es bleibt vieles fraglich, es haut vieles nicht hin. Doch wo einer sich und sein Leben hinhält, da wirkt Gottes Gnade inmitten der Welt, trotz Sünde und Schuld, trotz allem Versagen. Denn da und nur da wird vom Herrn sie getragen. Das Kreuz ist das Zeichen. Die Erfolglosigkeit, verlacht und verspottet, geschlagen bis heute. So zählen nicht Macher, nicht Organisatoren, Gestalter, Experten, nein, die offenen Ohren und die offenen Herzen der kleinen Geringen, die für Gott und die Kirche sich opfernd einbringen. Die töricht vielleicht oder konservativ, ertragen den Zeitgeist, ertragen den Mief, ja, die alles ertragen mit Händefalten. Da sind sicher auch junge

0: aber öfter die Alten. Wer die Kirche verlässt, mag ja Gründe haben. Doch er bringt sich damit um die wichtigsten Gaben, um Erkenntnis der Wahrheit, um den Heiligen Geist. Und wohin uns das führt, uns die Gegenwart weist. Darum komme, was will, ich bleibe dabei. Sie ist meine Liebe und ich bleibe ihr treu. Auch da, wo sie blutet aus unzähligen Wunden. Auch da, wo sie schwach ist, geknebelt, gebunden. Auch da, wo ihr Handeln so manches verdunkelt, weil in ihr trotz allem Gottes Sonne noch funkelt. Ja, ich weiß, dass es nicht oft funkelt, dass es an vielen Stellen auch immer wieder Dunkelheiten gibt. Und dass vieles so anders ist, als es sein sollte. Und es geht auch um die Hirten dabei, die diese Kirche zu lenken und zu leiten haben. Und manchmal sind wir schon besorgt, was da läuft. Ein Gedicht, das sagt, die Hirtensorge. Ich bin der gute Hirt, so steht es geschrieben. Ich höre nicht auf, meine Schafe zu lieben. Ich einzig führe sie auf gute Gefilde. Ich leite sie sanft mit Güte und Milde. Ich suche das Verlorene und bringe es zurück. Ich habe sie alle behütend im Blick. Ich trage die Schwachen sanft auf den Armen, bin für die Hilflosen voll Erbarmen. Sorg, dass sie alle zusammenbleiben. Kämpf, wenn es sein muss, den Wolf zu vertreiben. Und weil meine Schafe meine Stimme erkennen, sie sicher auch nicht Mietlingen nachrennen. So weit und so gut können wir es nachlesen. Und so ist es zu allen Zeiten ganz sicher gewesen. Und das ist als Vorgabe uns immer gegeben. Das ist das Maß für göttliches Leben. Daran werden Hirten am Ende gemessen. Drum gilt es auch heute, es nicht zu vergessen. Es geht nie um Macht und nie um Strukturen. Es geht um das Gehen in des Herrn Jesu Spuren. Und da, einzig da, wo die Hirten sie gehen, wird wahrlich auch heute Großes, Gutes geschehen. Sie sehen, es ist ernst und es geht zur Sache. Zwei Gedichte habe ich noch. Und das eine heißt Anbetung. Denn die gehört zur Kirche. Und wir machen in letzter Zeit die Erfahrung, da wo angebetet wird, wird die Kirche auch wieder lebendig, wird sie wieder gefüllt. Kommt wieder was in Gang. Ich habe bei einer Anbetung selber hinterher dieses Gedicht gemacht. Anbetung. Was haben die Großen in dieser Welt in jeglichen Zeiten so angestellt, um Macht und um Größe zu demonstrieren? Was ließen sie bauen und auch konstruieren, Triumphbögen zieren, da Plätze und Straßen? Da gibt es Paläste in riesigen Maßen, gewaltige Throne in goldener Pracht, Standbilder aus Marmor für ewig gemacht. So wollten auf Dauer sie unsterblich bleiben, ihre Namen und Taten in Geschichtsbücher schreiben. Das alles geht mir beim Gebet durch den Sinn, derweil ich schaue zum Altar vorne hin. Auf ihn, der gefasst in der goldenen Monstranz, selbst unscheinbar schlicht und ganz ohne Glanz, nur Brot ohne Zusatz, hauchzart, weiß und klein. Ganz einfach, nur Brot will der Gottessohn sein. Seit 2000 Jahren wird er für uns Brot. Und wer davon isst, ist errettet vom Tod, weil er eins wird mit ihm und genau das sein Wille. Das ist, ach so wenig, und dennoch die Fülle. Nicht groß. größer zu denken und doch nicht zu verstehen. Nicht zu fühlen, zu schmecken, nicht zu hören, nicht zu sehen und dennoch so wirklich, wie es mehr nicht kann sein. Wohl nur unserem Gott fällt so etwas ein. Und wenn dieses Brot hier glanzvoll umhüllt, dann ist das für unsere Liebe einzig ein Bild, dass er uns das Kostbarste, er ganz allein. Drum hüllen ins goldene Gefäß wir ihn ein, knien einzig vor ihm immer wieder uns nieder, bringen Lob, bringen Dank, singen Hymnen und Lieder, beten an in der Stille, verharren im Schweigen, so ihm unser Vertrauen, unsere Liebe zu zeigen. Empfangen Segen wie alle, die je zu ihm kamen. Amen. Ja, liebe Hörerinnen und Hörer, ich bin ein begeisterter Kirchenfan, auch wenn ich alles andere sehe. Und ich sage, wofür ich stehe, das ist mein Schlussgebet, das ist mein Segensgebet für Sie auch, vielleicht Ermutigung, vielleicht Kraftquelle. Das heißt, mein Glaubensbekenntnis. Er ist der Herr, für den ich lebe. Er ist das Glück, nach dem ich strebe. Er ist die Liebe, die mich liebt. Er ist der Große, der vergibt, der sich herunterbeugt zu mir. Er ist mein Lebenselixier. Er ist die Kraft, die mich beflügelt. Er ist die Macht, die Böses zügelt. Er ist der Mut, der mich bewegt. Er ist die Güte, die mich trägt. Er ist mein Sehnen und mein Hoffen und dessen Anruf mich getroffen. Er ist, der einst mein Sehnen stillt, in dem mein Leben sich erfüllt, in dem ich einst im Himmel droben in Ewigkeit gut aufgehoben. Und das gibt meinem Leben Sinn. Und darum bin ich, was ich bin. Versuch, trotz Schuld und trotz Versagen, bis ihm das Leben täglich neu zu wagen. Amen.
1: Diakon Werner Kiesig aus Brandenburg an der Havel mit Gedanken, mit persönlichen und ganz grundsätzlichen Gedanken zum Geheimnis der Kirche. Aktuelles Geschehen beschäftigt uns in dieser Credo-Sendung hier bei Radio Horeb, Ihrer christlichen Stimme in Deutschland. Ja, und wir waren da jetzt gerade sehr ernst unterwegs. Wir mussten auf sehr dramatische Ereignisse in unseren Tagen schauen. Machen wir zum Ausklang dieser Sendung, bevor es dann um 21.30 Uhr weitergeht mit der Sendereihe Nachgehört, schauen wir noch auf ein wirklich erfreuliches Ereignis. Denn Radio Horeb ist ein Radio, das zu einer Weltfamilie gehört, zu der Weltfamilie von Radio Maria. Und in diesen Radio Maria Stationen, so auch bei Radio Horeb in Deutschland, ist es so, dass es einen Programmdirektor gibt und dieser Programmdirektor ist immer ein geweihter katholischer Priester. Das ist bei allen über 90 Radiostationen weltweit so, auch in der Weltfamilie von Radio Maria bei Radio Horeb in Deutschland. Und der Programmdirektor von Radio Horeb heißt Richard Kocher. Und er ist vor genau 40 Jahren am Hochfest Peter und Paul, 29. Juni 1986, ist Richard Kocher zum Priester geweiht worden. Vor genau 40 Jahren. Ja, und so ein Jubiläum, das feiert man. Das ist völlig klar, haben wir auch hier im Radio gemacht. Sowohl am Weihetag selber, als auch am Sonntag darauf in der Heimat von Pfarrer Dr. Richard Kocher in Wilmartshofen. Das gehört zur Marktgemeinde Fischach, ungefähr so, ja, 20 Kilometer von Augsburg entfernt. Und dorthin angereist war auch der Augsburger Weihbischof Florian Wörner. Und er hielt die Festpredigt zu diesem großen Festgottesdienst anlässlich des 40-jährigen Priesterjubiläums von Pfarrer Richard Kocher. Sein Primizspruch damals übrigens vor 40 Jahren war Per Crucem ad Lucem. Durch das Kreuz zum Licht.
2: Juble laut, Tochter Zion, jauchze freudig, Tochter Jerusalem. Diese Worte des Propheten Zacharia passen wahrlich auf das, was wir heute Großes feiern. Am vergangenen Montag, dem Hochfest der Apostelfürsten Petrus und Paulus, war es genau 40 Jahre her, dass Bischof Dr. Josef Stimpfle dir, lieber Richard, und deinen Mitbrüdern die Hand aufgelegt hat und das große Weihgebet gesprochen hat und dich zum Priester geweiht hat. Handauflegung und Weihgebet. Nicht Vorlesen eines Dekrets mit Aufgabenbeschreibung und Aushändigung dieses Dekrets. Nein, der Priesterberuf ist kein Job. Natürlich muss man arbeiten, muss man sich hineinknien, klar. Aber das, was der Priester hauptsächlich tut und vor allem tut, das kann er nicht aus sich heraus. Papst Leo hat vor knapp 6 Wochen seine erste Enzyklika Humanitas, Magnifica Humanitas, veröffentlicht über die Bewahrung der Menschheit im Zeitalter von künstlicher Intelligenz. Und eine sehr passende, auch für den heutigen Anlass, sehr passende Frage gestellt, nicht nur im Hinblick auf KI, aber auch. Er fragte: Was bauen wir? Was bauen wir? Babel oder Jerusalem? Babel steht für die uralte Erzählung. Auf den ersten Seiten der Bibel kann man es nachlesen, Genesis 11, vom babylonischen Turmbau. Eine alte Erzählung, aber immer aktuell, hochaktuell, vielleicht aktueller denn je. Die Menschen dachten, wir sind so gescheit, wir sind so fähig, wir sind so mächtig, wir können alles, wir können auch uns einen Zugang zum Himmel hinaufbauen. Das machen wir selber. Da braucht man Herrgott nicht dafür. Losgelöst von ihm, um uns einen Namen zu machen, nicht zur Ehre Gottes, ja mehr noch, um sich an die Stelle Gottes zu stellen. Dafür steht Babel. Babel oder Jerusalem, fragt Papst Leo XIV. Angesichts von KI und unserer Zeiterscheinungen. Babel ist das eine, Jerusalem, damit spricht Leo XIV. Eine Situation an im 5. Jahrhundert vor Christi Geburt. Der Hofbeamte Nehemia, jüdischer Hofbeamter am Hof des persischen Königs Artaxerxes, fragt den König um Erlaubnis, ob er das in Trümmer liegende Jerusalem wieder aufbauen darf. Und bevor er sich ans Werk macht, und das ist eben im Kontrast zu Babel, fastet er, betet er. Und er holt die jüdischen Familien zusammen, berät sich mit ihnen, teilt die Aufgaben ein in Mauerabschnitte, in Bauabschnitte und gibt jeder Familie einen Mauerabschnitt. Er nimmt die Bedenken, die Zweifel, die Ängste ernst, stellt sich aber auch entschieden gegen alle Widerstände, die auftreten, und so fängt er an zu bauen. Und bevor man die Steine aufschichtet, werden erst einmal die Beziehungen in Ordnung gebracht. Und es ist ein Bauprojekt mit Gott, zur Ehre Gottes, im Wissen darum, ohne Gott geht's nicht. In seinem Auftrag, in seinem Namen packt man es an. Ich habe mir in der Vorbereitung der Predigt gedacht, obwohl Richard Kocher vor über 30 Jahren, als er das Radio Horeb in der Leitung übernahm, bei Nehemia in die Schule ging. Radio Horeb, ein wunderbares Bauprojekt, das anders als Babel wirklich mit Gott und mit Gott in der Mitte und natürlich zur Ehre Gottes, um ihn und sein Evangelium zu verkünden, ins Leben gerufen wurde und aufgebaut wurde. Und so steht es heute da, wie es da steht. Da kann man nur gratulieren dazu. Und Radio Horeb, genau. Und dieses Werk ist engstens verbunden mit deinem großartigen priesterlichen Dienst. Babel oder Jerusalem? Jerusalem steht natürlich noch für viel mehr. Das Wichtigste, was der Welt geschehen hat können, das Beste, was ihr geschehen hat können, geschieht in Jerusalem. Dieser große Gott wird einer von uns, tritt auf im Haus des Vaters. Jesus tritt auf im Tempel von Jerusalem und er wird von seinem eigenen Volk, von uns Menschen, im wahrsten Sinn des Wortes aufs Kreuz gelegt, ans Kreuz genagelt. Er opfert sich hin im Gehorsam gegenüber Gott und er besiegt gerade dadurch den schlimmsten Feind des Menschen, den Tod, die Sünde, die Macht des Bösen. 50 Tage später nach Ostern wird sich dort Pfingsten ereignen. Das ist die eigentliche Kontrastgeschichte zu Babel. Der Heilige Geist kommt herab in Feuer und Sturm auf die Jünger. Die Jünger gehen raus aus diesem Obergemach des Pfingstsaals. Sie gehen raus, auch aus sich selbst, haben erst dadurch den Mut dazu, um das zu tun, was der Herr ihnen geboten hat, was Richard so großartig seit 40 Jahren tut, nämlich in alle Welt zu gehen und das Evangelium laut, stark, kräftig zu verkünden. Nur mit diesem Heiligen Geist ist das möglich. Petrus hält seine Pfingstpredigt und das Geniale, er, der keine Sprachen gelernt hat, kann sich verständig machen. Und zwar so, dass er nicht nur die Sprachenbarriere überwindet, also das überwindet, was bei Babel damals schiefgelaufen ist, sondern dass er den Menschen zu Herzen gehen kann mit seinem Wort. Es heißt, dass sie berührt waren, dass es sie mitten ins Herz traf und dass sich an jenem Tag 3000 bekehrten. Eine Erfolgsgeschichte, die jetzt in der Geschichte der Kirche nicht so häufig vorkommt. Auch Jesus kann ein Lied davon singen, wie es ist, wenn man Misserfolg hat. Das eben gehörte Evangelium steht im Zusammenhang eines ziemlich großen Misserfolgs. Der Herr, das kann man ein paar Verse vor dem heutigen Evangelium, also vor Kapitel 11, Vers 25 lesen, unterwegs in den Städten Galiläas, Chorasen, Bethsaida, Kapernaum, und es tut sich nichts. Kaum Bekehrungen, kaum neuer Glaube, kaum Nachfolge in der Jüngerschaft des Herrn. Aber nicht Resignation, nicht Frust ist aus dem, was Jesus sagt, zu spüren. Nein, Jesus stimmt ein Loblied an, wir haben es gerade gehört. Ich preise dich, Vater, Herr des Himmels und der Erde. Jesus dankt dem Herrn, weil er genau weiß, Gott hat Möglichkeiten, die unsere Möglichkeiten übersteigen. Bei Gott ist nichts unmöglich, sagt der Engel zu Maria. Und das ist schon das Ernüchternde, er sagt, du wirst das vor den Weisen und Klugen verbergen, aber es den Unmündigen offenbaren. Weisheit und Klugheit sind Gaben des Heiligen Geistes. Eigentlich müssten sie die besten Voraussetzungen sein dafür, dass man Gott verstehen lernt, sein Wort verstehen lernt, ihm auf die Spur kommt und erst recht dann überzeugt ist, dass das ins Leben umzusetzen gilt. Aber leider, und da kommt jetzt die Sünde ins Spiel, ist die Weisheit und die Klugheit oft auch eine Quelle für Stolz, für Besserwisserei, für Anmaßung, für intellektuelle Voreingenommenheit. Drum sagt Jesus an anderer Stelle, werdet wie die Kinder. Nicht kindisch, nicht auf das Niveau der Kinder, aber so, dass ihr glauben könnt, vertrauen könnt, wie die Kinder ihren Eltern. Will heißen, lasst euch von Gott was sagen. Folgt ihm, traut ihm. In jeder Sekunde eures Lebens werdet wie die Kinder. Und er sagt es nicht nur, er lebt es auch vor. Das wichtigste Wort im heutigen Evangelium ist mir geworden, dieser Ausspruch Jesu, ja, Vater. Ja, Vater. Das zu sagen in jeder Situation, auch dann, wenn es mal Frust gibt, wenn es Niederlagen gibt, Enttäuschungen. Und ich glaube, da kannst du, lieber Richard, durchaus ein Lied davon singen. Auch im Aufbau von Radio Horeb. Da gab es große Fortschritte und die kann man sehen und erleben. Aber sicherlich auch die dunklen Stunden, Stunden, wo es Anlass genug gegeben hätte, zu resignieren und enttäuscht zu sein. Aber nicht Enttäuschung, Resignation. Jesus sagt, ja, Vater, so hat es dir gefallen. Das ist Gehorsam. Einwilligen in das, was der Vater will. Vater, dein Wille geschehe. Einwilligen in das, was er ganz konkret im Alltag haben möchte und vertrauen darauf, dass das das Beste ist. Und mit diesem Ja, Vater, das dann bis zur Einwilligung in den Opfertod am Kreuz, der uns erlöst hat, geht, macht er gewissermaßen, ich sage es mit meinen einfachen Worten, wieder gut, was damals beim Sündenfall als Scherbenhaufen angerichtet worden ist, als der Mensch sich anmaßte, sich an die Stelle Gottes zu stellen, was dann beim Turmbau zu Babel, losgelöst von Gott zur Ehre des eigenen Namens, bis auf die Spitze getrieben wurde. Ja, Vater, sagt Jesus, bis zur Hingabe, bis zur Drangabe des Lebens am Kreuz und heilt damit, was verwundet wurde. Und er sagt, ich bin gütig, demütig von Herzen. Bitte lern von mir. Die Liturgie der Priesterweihe ist da sehr deutlich und konkret. Vor 40 Jahren, lieber Richard, bist du mit deinen Mitbrüdern im Augsburger Dom, nehme ich an, vor der Weihe durch Bischof Stimpfle ausgestreckt auf dem Boden der Tatsachen gelegen, während die Allerheiligenlitanei gesungen wurde. Das ist ein Bild, das man nicht groß erklären muss. Ausgestreckt am Boden liegen heißt nicht hoch hinaus, runter auf den Boden der Tatsachen. Sich eingestehen, ich bin ein Mensch mit Grenzen, mit Schwächen, der Erbarmung Gottes bedürftig, das ist das eine. Und das andere, ich möchte mich hingeben, Gott ganz dir ergeben, dir zu Diensten, ich bin bereit. Das Bekenntnis, wie es Paulus sagt, den Schatz tragen wir in zerbrechlichen Gefäßen. Er meint damit sich, aber er spricht von einem Schatz, Christus. Das Übermaß der Kraft kommt von Gott, nicht von uns. Ich erinnere mich, dass du mal gesagt hast, dass vor über 20 Jahren wieder mal eine Sitzung in München anstand, wo es ums Radio ging, um Frequenzen. Ich kapiere das oft gar nicht so, was da alles so politisch verhandelt wird, aber es war wichtig fürs Radio. Und dabei ist dir nicht zufällig, du hast über die Vorsehung promoviert, ein Satz aus dem ersten Makkabäerbuch begegnet, 3,19. Da heißt es, der Sieg im Kampf, der gelingt nicht durch ein starkes, großes Heer, sondern allein durch die Kraft, die vom Himmel kommt. Der Sieg gelingt nicht oder liegt nicht am großen Heer, sondern allein durch die Kraft, die vom Himmel kommt. Ich lege meinen Primitzspruch dazu. Vor 29 Jahren stand er auf meinem Primitzbildchen. Alles vermag ich durch ihn, der mir Kraft gibt. Nicht wir sind die Macher, der Herr ist es. Drum Handauflegung und Weihegebet und nicht Aushändigung eines Dekrets mit Aufgabenbeschreibung. Du hast dich ganz zur Verfügung gestellt im Wissen darum, ich bin begrenzt, aber alles vermag ich durch ihn, Christus, der mir Kraft gibt und in dessen Dienst ich mich stelle. Die Handauflegung, das Weihegebet hat bewirkt, dass der Heilige Geist auf dich herabkam und auf deine Mitbrüder, dass er euch in den Dienst nahm, dass er euch bevollmächtigt hat, in persona Christi Capitis, wie es die Kirche formuliert, also in Person Christi, und zwar als des Hauptes der Kirche zu handeln. Ja, ihm sogar so weit gehen, dass du ihm seine Stimme leihst, jedes Mal dann, wenn du sagst bei der Wandlung, das ist mein Leib, das ist mein Blut. Oder in der Beichte, du hast es ja angesprochen, du warst nicht nur selber beim Beichten und gehst heute auch zur Beichte, sondern du bist Beichtvater und sprichst immer wieder zu, ich spreche dich los. Du leihst Christus deine Stimme und Christus spricht durch dich im Namen der Kirche los. Was für ein unglaubliches Geheimnis. Nicht wir, Christus, aber wir stellen uns ihm ganz zur Verfügung. Das entlastet, das bewahrt aber auch vor Hochmut und Anmaßung. Und drum Jerusalem und nicht Babel. Ich darf noch auf einen Aspekt zu sprechen kommen, der mir auch in der Begegnung mit dir immer wieder begegnet ist. Du sagtest, dass du öfters mal gefragt wurdest, warum das Radio eigentlich immer noch in Balderschwang ist. Wunderschöner Ort, ich bin gern dort oben, aber es ist jetzt schon ein bisschen abgelegen. Gell? Wäre es nicht besser in der Metropole München oder in Augsburg, den Sitz von Radio Horeb aufzuschlagen? Und du hast immer Wert drauf gelegt, und das ist wahr, man merkt es dem Programm, dem Radio, der Stimmung an, woher es kommt. Aus der Zurückgezogenheit, aus der Stille, aus der Ruhe der Bergwelt. Der Herr zieht sich immer wieder zurück in die Berge, das kann man nachlesen im Neuen Testament, in den Evangelien, um vor wichtigen Momenten mit dem Vater eins zu sein, allein zu sein und zu beten. Horeb, der Name des Radios, steht ja für diesen Berg, wo Mose sich zurückgezogen hat, wo er gerufen wurde, die 10 Gebote bekam, aber auch mit dem Herrn, mit Gott, mit Jahwe in Zwiesprache war in der Einsamkeit. Und dann tritt er auf vom Volk mit einem großen Strahlen, einem Leuchten im Gesicht. Uns Priestern soll man es ansehen, allen soll man es ansehen, wes Geistes Kinder sie sind, wo sie herkommen. Immer wieder den Ort der Stille, die Berge, die Ruhe, das kleine Kämmerlein aufsuchen, beten, anbeten, den Herrn anbeten und wissen, nicht Babel, sondern Jerusalem. Der Herr ist es, der das Eigentliche tut. Wir stellen uns ihm zur Verfügung, wir sind Werkzeuge für ihn. Alles vermag ich durch ihn. Jerusalem aufzubauen, das Reich Gottes, das Reich der Gerechtigkeit, der Liebe, des Friedens und der Wahrheit und eben nicht Babel. Amen.
1: Zum Ausklang dieser Credo-Sendung hörten Sie Weihbischof Florian Wörner aus Augsburg mit einer Predigt anlässlich des 40-jährigen Weihe-Jubiläums unseres Programmdirektors, des Programmdirektors von Radio Horeb, Pfarrer Richard Kocher. Gehalten hat Weihbischof Florian Wörner diese Predigt am 5. Juli, also der Sonntag der vergangenen Woche, 5. Juli, beim Festgottesdienst anlässlich dieses 40-jährigen Priesterjubiläums von Pfarrer Richard Kocher, dem Programmdirektor von Radio Horeb. Und alles, was uns heute beschäftigt hat in dieser Sendung, da haben wir natürlich auch entsprechende Links in den Details zur Sendung auf horeb.org. Und in Kürze gibt es dann auch diese Credo-Sendung in unserer Mediathek dort, horeb.org, unser Internetauftritt. Hier folgt jetzt die Sendereihe Nachgehört. Danke Ihnen allen fürs Dabeisein. Alles Gute und Gottes Segen wünscht Ihr Gregor Dornis.
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